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1: Hallo liebe Zuschauer und herzlich willkommen zur aktuellen Sendung am Freitag hier bei Ihrem BLK-TV. Unser erster Beitrag führt uns nach draußen. Bei dem schönen Wetter sind die Gärtner und Hobbygärtner schon alle fleißig. Die Samen sind gesät und die ersten zarten Pflänzchen können ausgepflanzt werden. Was man dabei beachten muss und was schon nach draußen muss, das sagt Ihnen unser Gartenexperte.
2: Wilfried, die Sonne scheint, wir sind wieder mal bei dir im Garten zu Gast, liebe Zuschauer. Und ja, vor uns liegt schon einiges. Jetzt geht's langsam los. Ne? Kaltsamer hatten wir ja in der vergangenen Sendung, ja. Und jetzt können wir aber getrost, auch wenn die Eisheiligen noch nicht so weit sind, können wir hier schon anfangen. Und du hast hier einen Tisch voll. Fast voll. Und ich sehe hier von Blumen über Gemüse. Ja, was gibt es eigentlich zu bedenken? Wenn ich sehe jetzt hier Radieschen, hier habe ich Gurken, wird es jetzt Zeit, dass es im Boden kommt oder habe ich genügend Zeit?
3: Erstmal herzlich willkommen wieder bei uns im Kleingarten. Es ist mir immer eine Freude, es macht mir immer Spaß, wenn wir mal oder wenn wir in der Runde sitzen und geben mal ein paar kleine Anleitungen. Es ist ja keine Sendung für Profis,
2: genau.
3: Das sagen wir ja immer wieder mal. Ja, was macht der Kleingärtner jetzt? Wir haben folgende Situation vom Wetter her. Wir haben ein zeitiges Frühjahr gehabt, dann kam der Wintereinbruch. Heute ist schönes Wetter, es ist aber ein böischer und ein sehr frischer Wind.
2: Ja.
3: Ich habe die letzten Tage auch mal wieder die Wetterfrösche verfolgt, vom Kachelmann-Wetterstudio über Internet und so weiter. Es könnte so sein, dass wir uns im Moment im Bereich der Eisheiligen befinden. Mhm. Also die Nächte sind frisch. Oder kalt, je nachdem, wie man das benennen will. Wir könnten sogar die nächste Nacht minus 1 Grad bekommen. Das heißt, immer noch Schutzfunktion für bestimmte Pflanzen.
2: Ja.
3: Kaltsamer, Möhren und so weiter, Zwiebeln, die brauchen keinen Schutz. Die sind dran gewöhnt. Aber macht sich eins bemerkbar, die vielen kalten Nächte, die wir haben. Und wir sind in unserem Gelände hier relativ frei. Der Wind pfeift durch und es ist nicht geschützt, sodass in der Nacht auch die Temperaturen richtig gehend nach unten gehen.
2: Okay.
3: Das heißt, du wolltest jetzt was sagen?
2: Ja, weil wenn ich den Samen jetzt sehe und gerade bei den Gurken. Es gibt ja Menschen, ich zähle damit dazu, die sehen das in Töpfe aus. Und stellen es in eine Wohnung, wo auch immer, ins Fenster. Kann ich, wenn die schon getrieben haben, gekeimt sind, kann ich die da jetzt schon raussetzen? Oder bevor wir jetzt zum Samendreck kommen? Oder soll ich doch noch lieber warten? Wie empfindlich
3: ganz,
2: sind sie?
3: Ganz eindeutig. Du kannst nehmen an Gurken, was du möchtest.
2: Ja.
3: Die brauchen eine Schutzfunktion, auf jeden Fall. Genau wie die Paprika oder wie die Tomaten.
2: Mhm.
3: Du kannst die Gurken vorziehen, lässt sie in der Wohnung. Die können ja so hoch werden, du nimmst einen größeren Topf, das spielt ja keine Rolle. Aber ich sage jetzt mal ein blödes Datum, vor dem 15. Mai würde ich sie nicht raussetzen in diesem Jahr. Okay. Nicht ins Freiland.
2: Okay.
3: Weil das hat was mit Schutzfunktionen zu tun. Vielleicht haben wir Glück, dass denn die Eisheiligen dann vorbei sind. Ab Sonntag soll es ja ein bisschen feucht werden, ein bisschen regnerisch und die Nachttemperaturen gehen hoch, aber bleiben alle noch unter 10 Grad.
2: Also nicht ins Freiland setzen, aber in ein Hochbeet mit einem Deckel drauf, auf gut Deutsch gesagt.
3: Das
2: kann man ruhig schon machen.
3: Oder ins Zelt, ins Foliezelt.
2: Okay.
3: Die brauchen einen Schutz.
2: So, was hast du jetzt hier Schönes für uns alles? Das
3: Och,
2: möchtest
3: ich hab
2: du ja
3: hier,
2: alles
3: ich hab
2: noch
3: hier,
2: in die Erde bringen, ne?
3: Ich habe hier Verschiedenes, ob ich das alles in die Erde bringe in diesem Jahr, das weiß ich nicht.
2: Ja.
3: Auf alle Fälle, das geht in die Erde, schaut dir das mal an, das ist von Aschers Leben her, das hat an und für sich eine gute Qualität.
2: Ja.
3: Das
2: aber hier steht ja gleich drauf. Hochbeetgemüse, ne? Das habe ich aber auch noch nie gelesen.
3: Nee.
2: Steht nirgends hier.
3: Das erste Mal.
2: Das ist Wahnsinn.
3: Ja,
2: ja. Hochbeetgemüse.
3: Setzen wir rein. Also das
2: ja.
3: kann in die Erde.
2: Ja.
3: Die Möhren haben wir ja schon drin.
2: Mhm.
3: Da diskutieren wir gar nicht mehr. Bohnen. Ach nee, hier als allererstes.
2: Ja.
3: Hier habe ich noch ein bisschen einen Rest Zuckererbse Ambrosia.
2: Ja.
3: Die gehen in die Erde. Jetzt.
2: Die gehen rein?
3: Die gehen rein,
2: okay.
3: Weil... die rauskommt, das dauert ein Stück und da wird es warm.
2: Ja,
3: das, ja.
2: ja.
3: Aber Bohnen noch nicht. Bohnen brauchen auch eine bestimmte Bodenwärme und die haben wir noch nicht so. Es sei denn, es ist ein Hochbeet,
2: ja.
3: Was von der Sonne richtig angestrahlt wird,
2: mhm.
3: so wie ich es habe, zum Beispiel
2: ja.
3: mit den Folien dann innen abgehängt mit der schwarzen Teichfolie. Da kannst du es machen.
2: Okay.
3: Weil Bohnen brauchen eine Weile, aber noch,
2: klar,
3: wenn du Pflanzen hättest,
2: ja.
3: würde ich auch sagen, nicht vom 15. Mai raus. Genau
2: Ach,
3: wie die, genau wie die Tomaten.
2: Schon. Ja, gut, okay.
3: So, jetzt haben wir hier noch ein bisschen was an anderen Sachen.
2: Aber dann brauche ich ja hier auch was zum Ranken, ne? Ein Rankgerüst. Bei Bohnen ist doch dasselbe, oder?
3: Nee,
2: nicht?
3: Bohnen, das sind im Moment, das sind Stangenbohnen hier.
2: Ja.
3: Da Gerüstballen.
2: Da muss man schon ein ja. Gerüst und dann hochbinden.
3: Ja.
2: Ne?
3: Ich mache das mitunter wie der Österreicher.
2: Ja.
3: Ich bin da faul, wie der Österreicher.
2: Entlang
3: stecken in der Erde.
2: Ja.
3: Und ringsrum 10 Bohnensämlinge in der Erde gesteckt und die gehen an den Stecken hoch. Dann habe ich 50 cm Platz, dann machst du den nächsten Stecken.
2: Die gehen an einem Stecken?
3: Klar. Ja, das habe ich in Kärnten kennengelernt, vor vielen Jahren schon. Funktioniert.
2: Okay, das ist ein guter Ratschlag. Also ich muss
3: ja.
2: die nicht so...
3: Du kannst ein richtiges Gerüst bauen. Ich mache so, ich bin da faul.
2: Ja gut, das habe ich auch noch nicht gehört. Guck mal, was hast du denn hier von Christensen? Ananasphäre.
3: Physalis.
2: Physalis. Was gibt es da zu beachten? Ich habe keine Ahnung.
3: Nicht.
2: Ich weiß was.
3: Nicht. Am besten einfach in die Erde setzen oder anziehen vorher in den Topf. Hier hinten das mal kurz durchlesen
2: ja,
3: und dann warten, was passiert.
2: Aha. Okay.
3: Und auf alle Fälle
2: ja.
3: keine Angst. Entweder es wird oder es wird nicht.
2: Ja, man sollte vielleicht anders an die Sache rangehen, ne?
3: Ja, freilich.
2: Okay.
3: Ja.
2: So.
3: Passieren kann nicht.
2: Ja, liebe Zuschauer, für Sie mal ein Hinweis. Ich hatte jetzt auch so eine Frage, wo ich nicht damit anfangen kann, ne? Wenn Sie Fragen haben, was Sie interessieren würde, dann schreiben Sie uns. Wir nehmen das dann mit in den Garten. Nicht wahr, Wilfried?
3: Ja.
2: Und unsere Wilfried wird das mit Sicherheit gerne beantworten. So.
3: Soweit wie ich es kann. Ich kenne nicht alles,
2: Na,
3: aber das ist ganz normal. Es gibt verschiedene Möglichkeiten, dass die Pflanzen gut wachsen.
2: Ja.
3: Das ist nicht nur Wasser, das ist auch Dünger.
2: Ja.
3: Ja.
2: Ja.
3: Wir haben im Regelfall gute Böden, aber ein bisschen Dünger darf immer nachgeführt werden. Nun ist es aus meiner Sicht ist es eine Katastrophe, wenn ich einseitig Dünger verwende, Blaukorn oder sowas. Das ist ein Einbereichsdünger, da kann ich auch vieles kaputt machen, weil mhm. wenn ich den nur nehme. Ich persönlich stehe auf Urgesteinsmehl oder Gesteinsmehl. Das ist zermahlener Lavastein. Und das sind alle Spurenelemente drin, die der Boden und die Pflanzen brauchen.
2: Okay.
3: Aber,
2: jetzt kommt's aber von
3: es ist
2: hier.
3: Ein mineralischer Dünger.
2: Ja.
3: Und da wird nur einmal angewendet. Weil ein mineralischer Dünger braucht, wenn der mehrfach angewendet wird, hat es wenig Zweck, schmeißen wir das Geld raus. Die Pflanze braucht 6 Wochen, ehe die den mineralischen Dünger aufnehmen kann. Circa.
2: Okay.

0: Feinstoffdünger, der die Pflanze von unten her pusht.
1: Jetzt stelle ich mal noch vielleicht eine Ihornspäne. Du hast gerade gesagt, einmal. Und im nächsten Jahr denke ich mir, die Erde ist aber noch gut, müsste doch. Dann kann das geht doch nicht, dann kann ich doch nicht wieder die.
0: Doch.
1: Ach, das macht dann nichts.
0: Nö.
1: Das kann ich im nächsten Jahr. Ne? Dann,
0: ich
1: habe jetzt mir vorgestellt, wenn ich das 2 Jahre lang hintereinander habe, ich dann vielleicht weniger Erde und mehr Hornspäne drin.
0: Das zersetzt sich ja.
1: Gut. Das war ja die Frage, die ich hatte.
0: Das zersetzt sich und ich verwende Hornspäne sehr gern.
1: Ja.
0: Weil ich

0: Weg in den Himmel ebnete. Ohne seine wegweisenden Konstruktionen wie die legendäre F-13 oder die U-52 wäre der Traum vom Linienverkehr für alle wohl noch lange Zeit ein solcher geblieben. Möge der Geist von 1926, der Geist des Aufbruchs und der Innovation uns auch in das nächste Jahrhundert tragen. Und vielleicht ist es kein Zufall, dass in der Stadt Dessau-Roßlau im Jahr 2035 am 100. Todestage Hugo Junkers die Bundesgartenschau ausgetragen wird. Ein Projekt der Zukunft und der Innovation.
1: Im Publikum konnte man beim Festakt mit Beate und Dieter Junkers auch zwei Nachfahren von Hugo Junkers begrüßen. Sie konnten unter anderem eine Rede von Professor Dr. Thomas Brockmeier, dem Hauptgeschäftsführer der IHK Halle Dessau, hören, in der er über den besonderen Dessauer Flugzeugpionier sprach.
2: Er war nicht einfach nur beharrlich, er war zäh, unglaublich zäh. Diese Zähigkeit hat ihn auch dazu befähigt, am Ende die, ich nenne das mal, die großen 4 I immer wieder voranzubringen. Idee, Invention, Innovation und Imitation. Du brauchst irgendeine Idee. Es gibt kreative Menschen, die haben jeden Tag 20 Ideen, kriegen aber keine auf die Straße. Aus der Idee wird eine Invention, sie erfinden etwas. Erfindungen gibt es auch ganz viele. Die Patentämter sind voll mit Erfindungen. Aber es braucht noch mehr, auch Zähigkeit, Beharrungsvermögen, nicht nur Fantasie und Kreativität, um aus dieser Invention dann eine Innovation zu machen. Und Innovation ist ganz schlicht, wenn der Markt Hurra schreit. Egal, ob es ein Produkt ist oder ob es ein Verfahren ist, völlig wurscht. Und die Innovation muss Anknüpfungspunkte bieten für andere, die danach kommen. Das ist die Imitation, damit das in der Innovation inkorporierte neue Wissen diffundieren kann, sich verbreiten kann. Und wenn das gelingt, dann entsteht sowas wie wirtschaftliche Entwicklung. Und das hat Junkers geschafft, ja, hier in der Region und auch darüber hinaus.
1: Trotz eines mehrtägigen Streiks des Lufthansa-Personals, welcher genau in die Festwoche fiel und für einige Herausforderungen sorgte, besuchte auch ein Vertreter des Luftfahrtunternehmens die Veranstaltung.
3: Und es ist ja schon beeindruckend, was aus damals Junkers Luftverkehrs AG zu heute Deutsche Lufthansa, was da entstanden ist. 107.000 Lufthanseatinnen und Lufthanseaten haben wir heute. Wenn wir nicht gerade streiken, 400.000 Passagiere am Tag, 3.000 Flüge am Tag, 800 Flugzeuge in der Flotte. So groß wie keine andere Airline Group auf dieser Welt. 6 oder 5 europäische Heimatmärkte mit 6 Drehkreuzen. All das macht uns außerhalb der USA zur weltweit Nummer 1 Airline. Keine andere Airline ist so groß wie die Lufthansa Group. Und all das entstand hier. Hier hat es angefangen.
1: Bei der Veranstaltung gab es neben dem Rückblick auf die vergangenen 100 Jahre Luftfahrtgeschichte auch den Blick auf die aktuellen Herausforderungen. So sprach Dr. Lydia Hüskens, Ministerin für Infrastruktur und Digitales Sachsen-Anhalts, über die Herausforderungen der zivilen Luftfahrt in Deutschland, die sich nach der Corona-Pandemie nicht so richtig erholen konnte.
4: Aus meiner Sicht ist das eine fatale Entwicklung, denn die verursachen wir, in dem Fall sage ich jetzt mal wir, Deutschland, zum Teil mit. Als Verkehrsminister der Länder versuchen wir schon seit geraumer Zeit, den Bund dazu zu bewegen, die Kosten, die staatlichen Kosten für die Luftfahrt zu reduzieren. Ich finde, die Flughäfen in Deutschland, und Sie ahnen natürlich bitte auch der in Mitteldeutschland, muss wettbewerbsfähiger sein. Mich ärgert es, wenn mir Bekannte und Freunde berichten, dass sie lieber nach Prag fahren, um von dort zu fliegen, als innerdeutsche Flüge auf sich zu nehmen. Und deshalb bin ich überzeugt, dass es Aufgabe der Politik ist, dafür zu sorgen, dass die Kosten etwa beim Bereich Luftsicherheit oder Flugsicherungsgebühren, aber auch bei der Luftverkehrssteuer und was wir sonst noch so alles erfunden haben, um die Luftfahrt ein bisschen schwerer und teurer zu machen, zu reduzieren und dafür zu sorgen, dass Luftfahrt für uns alle wieder erschwinglich ist. Weil ansonsten sehen wir das, was wir sehen, dass die Lufthansa sich aus der Region zurückzieht, dass die freundlichen Empfehlungen dann sind, mit der Bahn nach Frankfurt oder München zu fahren und von dort zu fliegen. Ich finde, das ist keine Entwicklung, die wir wollen.
1: Die Ministerin ist aber fest davon überzeugt, dass jeder ein Stück dazu beitragen kann, die Luftfahrt in der Region wieder zu stärken.

0: merken?
1: Natürlich auf der einen Seite, indem wir Flugzeuge nutzen, auf der anderen Seite aber auch, indem wir als Gesellschaft aufhören, unterschiedliche Mobilitätsformen, ich sag mal salopp, zu diffamieren und andere gut zu finden. Ich bin überzeugt, dass nicht das Flugzeug oder das Auto schlecht, das Fahrrad per se gut ist, sondern ich bin überzeugt, dass wir über die Antriebsformen reden müssen. Wir haben ja zum Beispiel in Leuna gefördert, ein Projekt, in dem es um sogenannte Aviation Fuels geht, die in Zukunft dafür sorgen sollen, dass wir deutlich nachhaltiger und umweltfreundlich unterwegs sein können. Das ist doch der Weg. Glauben wir wirklich, dass Hugo Junkers hingegangen wäre und hätte gesagt, wir müssen irgendwas verbieten? Der hätte doch gedacht, lass uns mal anfassen, lass uns mal schauen, was wir technologisch entwickeln können.
0: Und auch von Seiten der Lufthansa blickt man natürlich auf verschiedenste Herausforderungen und Probleme unserer Zeit, schaut aber auch positiv in die Zukunft.
2: Wir sind sehr glücklich, dass nicht nur die Bundesregierung, auch die Landesregierung genau diese Probleme erkannt hat, wirklich mit viel Engagement auch daran arbeitet, weil wir als Lufthansa Group natürlich möchten, dass der Standort Deutschland auch am Erfolg dieser Lufthansa partizipiert. Niemand möchte, dass eine deutsche Lufthansa 75% ihres Umsatzes außerhalb Deutschlands erwirtschaftet, dass eine deutsche Lufthansa die Hälfte ihrer Flotte außerhalb Deutschlands stationieren muss. Das ist nicht in unserem Interesse. Dafür arbeiten wir sehr, sehr gut an diesen und auch an vielen weiteren Themen zusammen. In diesem Sinne auch Ihnen ganz, ganz herzlichen Dank für den Einsatz für den Luftverkehr, auch hier in Sachsen-Anhalt.
0: Der Landespolitikkoordinator der Lufthansa sprach zudem über die Taufpatenschaften der Flugzeuge. So hat ein Airbus A321 seit 2019 den Namen Dessau und trägt diesen in die Welt. Und man könnte es als ein gutes Omen auslegen, das Mittelstreckenflugzeug war auch trotz des Streiks unterwegs.
3: Und jetzt wird es italienisch. Unsere Uli hat diesmal Gäste, die mediterranes Lebensgefühl fühlen und ausleben. Sie verzaubern ihre Gäste in ihrem Küchenstudio und verführen sie nach Bella Italia.
4: Herzlich willkommen zum Saale-Talk, meine Damen und Herren. Meine heutigen Gäste sind Uta Arndt und Harald Arndt. Vielleicht kennt ihr sie ja schon. Sie kommen aus Naumburg und sie betreiben ein Küchenstudio in Naumburg. Und dort kann man auch kochen, und zwar italienisch. Ganz interessante Geschichte. Und darüber berichten sie uns heute. Schön, dass du da bist, Uta. Schön, dass du da bist, Harald. Wer von euch möchte das Wort ergreifen?
5: Der Harald natürlich.
4: Wie immer. Ich war da nämlich schon. Harald, ihr habt ein Küchenstudio in Naumburg.
6: Ja.
4: Und auch diese Küchen sind alle mit so ein bisschen italienischen Flair. Das sind so Landhausküchen, finde ich so ein bisschen. In so schönen Farben wie Rot gehalten, Bordeaux gehalten, Cremefarben. Kann man das so sagen?
6: Ja, das ist nicht nur italienischer Flair, sondern wir haben uns vor 30 Jahren, wir machen schon immer Küchen und Möbel, und vor 30 Jahren haben wir eine Nische für uns gesucht, als die vielen großen Anbieter kamen. Und da ist unsere Wahl gefallen auf italienische Anbieter. Weil Italien ist immer schön. Mhm. Und so haben wir uns vor 30 Jahren in Italien einen Lieferanten von Küchen rausgesucht, einen Hersteller von Einbauküchen, die ja nun doch von der Art her anders sind, als wir in Deutschland so haben. Und dabei sind wir geblieben. Damit hat es mal angefangen. Und aus den reinen Küchen ist dann immer mehr geworden. Da wurden aus den Küchen die Lebensmittel, aus den Lebensmitteln die Kochereien. Und so kam eins ins andere.
4: Pflanzentöpfe, schöne Terrakotta-Töpfe,
6: Tische. So. Ja.
4: Das Schöne ist, es ist sehr familiär bei euch.
6: Danke.
4: Ihr bringt all eure Sachen oder viele Sachen, Waren auch aus Italien mit.
6: Ja.
4: Ihr habt also auch im Grunde genommen so einen kleinen Feinkostbereich in diesem Namen, wo man besondere Sachen kaufen kann.
6: Hat sich so entwickelt, ja.
4: Hat sich so entwickelt, also alles, was ihr mögt und was euch gefällt, das bringt ihr für uns mit.
5: Richtig.
4: In die Toskana des Ostens, sagt man ja gerade in Naumburg.
5: Ja.
6: Genau. So ungefähr.
4: Genau. Und ihr kocht mit Menschen, Gästen, die sich dafür anmelden, Gruppen. Und ich durfte das Ganze selber erleben und es hat mir wahnsinnig viel Spaß gemacht. Wir hatten eine ganz, ganz tolle Gruppe. Wir wurden nachher rausgeschmissen, weil wir zu laut waren und weil wir zu lange da waren. Nein, das war Spaß.
6: Eigentlich war es halt so, dass wir, als wir mit den Küchen angefangen haben, dass es kannte da unten immer irgendwo irgendjemanden, der was machte. Also wir haben angefangen, für uns das Öl mitzubringen. Der kannte wieder einen, der die Nudeln

0: zu Hause macht, auf alten Maschinen. Und so haben wir angefangen, die Sachen mitzubringen und haben gedacht, wenn wir die schon haben, dann lass uns auch einfach italienische Sachen kochen. Und jedes Mal, wenn wir unten sind, finden wir was Neues, weil in Italien gibt es, anders als bei uns leider in Deutschland, immer noch eine unendliche Vielzahl von kleinen Restaurants, Gaststätten, Trattorien, wo man wirklich noch sehr, sehr traditionell und auch sehr individuell kocht. Und das macht einfach Spaß.
1: Und was ich bei euch so schön fand, war dieses Einfache. Also man
0: Ja.
1: konnte das einfach zu Hause nachkochen, im Grunde genommen. Auch gerade diese Geschichte mit den ausgehöhlten Zucchinis. Also das war auch so ein bisschen so
0: Na?
1: Kleinigkeiten, so, wir wollen ja nicht mehr diese ganz großen Portionen, sondern diese
0: Ja.
1: verschiedenen Kleinigkeiten, die wir da zubereitet haben, die haben Spaß gemacht, die haben Appetit auf mehr gemacht. Und auch die Nachspeisen waren köstlich. Also alles war sehr köstlich und das ist das Schöne. Und das finde ich ist auch schöner als eine so eine große Portion, wenn man hier probiert, da probiert, weil man lernt, ganz anders zu essen. Der Geschmack ist ganz anders im Mund, finde ich, wenn du so verschiedene. Also war keine schlechte Idee, eigentlich zu gucken, man hat vielleicht sechs Männer und sechs Frauen und ja, man lernt sich im reellen Leben kennen. Man sieht schon gleich, kann derjenige mit dem Küchenmesser umgehen, kann der spülen, denn bei euch werden ja Aufgaben verteilt. Der eine muss spülen, der andere muss die Spülmaschine ausräumen, der andere kümmert sich um Getränke. Wäre vielleicht auch mal ein toller Tipp. Ich glaube, das würde super laufen.
2: Also drüber nachgedacht haben wir schon, angesprochen wurden wir da schon ein paar Mal.
1: Ja.
2: Aber du hast halt immer, entweder ist es mal eine Gruppe von Frauen, die unbedingt ein paar Männer sucht, oder von Männern eigentlich weniger.
0: Naja, das ist das große Problem ist halt immer, dass meine Frau Angst hat, wenn zu viele Single-Frauen da sind, dass ich dann nur noch im Mittelpunkt stehe und
2: Dann könnte ich frei
0: Nein,
2: machen.
0: gar nicht
1: Also ich
0: wahr.
1: würde euch den Tipp geben, dass wir können ja mal einen Aufruf starten. Wie findet ihr das denn? Wie finden Sie das denn zu Hause?
0: Naja, im Prinzip wird es funktionieren, weil das ist auch das, was, glaube ich, viele an diesen Abenden, die schon mal da gewesen sind, an diesen Abenden so schätzen, ist, dass es diese Ungezwungenheit ist den ganzen Abend. Dass man nicht stur irgendetwas macht und stur irgendwo sitzt
1: Genau.
0: und darauf wartet, dass der nächste Gang kommt, sondern dass man eigentlich die ganze Zeit immer etwas selbst etwas zu tun hat, mit anderen was zu tun hat, sich da auch die Gruppen verändern, weil man sich ständig neu durchmischt, wie
1: Genau,
0: eine Party,
1: ja
0: wie eine
1: genau, es ist ja, man ist
0: Küchenparty.
1: ja immer wieder mit anderen zusammen, mit dem schneidest du, mit dem hüllst du aus und so, das ist
0: Und
1: schon
0: da geht man einfach mal nur quasseln. Das
1: eine
0: ist schon so eine Geschichte, die Spaß macht. Ich glaube, das ist auch das, was uns an Italien, wenn wir runterfahren, immer
1: Ja.
0: so unheimlich gefällt. Dass, wenn man rausgeht, man nicht einfach nur stur zu zweit an einem Tisch sitzt, sondern dass man stundenlang, die Italiener essen ja auch nicht stundenlang, aber sie zelebrieren das, was es gibt, über den ganzen
1: Und
0: Abend.
1: spät.
0: Spät, aber eigentlich in erster Linie deswegen, weil sie sich mit anderen treffen. Sie gehen zum Essen, um mit Freunden zusammen zu sein. Das ist so ein bisschen was, was bei uns in Deutschland leider so ein bisschen abhandengekommen
1: Ja, ist
0: ist.
1: wirklich.
0: So dieses irgendwo hingehen, einfach nur um Freunde zu treffen, um viel, viel Spaß zu haben. Na, vielleicht ist das bei uns unser Beitrag zu dem, dass es wieder so ein bisschen schöner wird für alle.
1: Ganz bestimmt. Seid ihr schon ausgebucht um die Weihnachtszeit rum, jetzt Weihnachtsfeiern und
0: Ja.
1: so? Gut
2: Gut
1: schon gut
2: ausgebucht, ja.
1: ausgebucht. Komm. Hat man noch Chancen, da reinzukommen?
0: Vereinzelt.
1: Vereinzelt. Okay,
2: Also Wochentagsveranstaltung im Prinzip.
1: Also gut zuhören, Bella Cucina. Was macht ihr zwei Hübschen denn, wenn ihr mal nicht in eurem Küchenstudio seid und mit anderen Menschen kocht? Gibt es irgendwelche schönen Hobbys, die ihr uns gerne mitteilen möchtet?
0: Italien fahren.
1: Ja, genau. Das ist also eure Leidenschaft.
0: Ja.
1: Und euer Hund.
2: Und unser Hund,
0: Und
2: ja.
0: Hund.
1: Genau, der war ja auch dabei, haben wir ja auch gesehen. Also
2: Genau.
1: ihr seid wirklich, euer Hobby ist und eure Leidenschaft ist wirklich dieses Küchenstudio, würde ich es gerne mal sagen. Bella Cucina, ist das
0: Labella
1: richtig? La
0: Cucina.
1: Bella Cucina in Naumburg.
0: Ja.
1: Und wirklich zauberhaft, ich war wirklich begeistert und ich denke, wir werden nicht das letzte Mal da gewesen sein. Wir werden auf jeden Fall nochmal
2: Hoffentlich,
1: kommen.
2: so soll es sein.
0: Schön,
1: Ihr wisst
0: danke.
1: ja, man kann uns dazu nehmen.
2: Genau.
1: Und es gibt hier immer im Saale-Talk nominiert man jemanden, wo man sich vorstellen könnte, ach, der könnte da auch mal sitzen, der hat was Interessantes zu erzählen. Kennt ihr jemanden?
2: Ja, ich könnte mir vorstellen, für wen das ganz interessant wäre. Zwar habe ich eine Freundin, der heißt Kerstin Deige, ist gelernter Drucker und hat später als Lehrerin gearbeitet und hat sich jetzt eine kleine Werkstatt aufgebaut für ihren Ruhestand im Prinzip. Arbeitet mit Kindern, mit Jugendlichen, mit alten Menschen. mit Familien,

0: Also im Prinzip auch so eine ganz lockere Geschichte, wie wir das mit Italien machen. Die Firma heißt
1: Ja.
0: Typenfänger. Ja, man setzt halt noch so, wie man früher gedruckt hat, die Sachen zusammen. Mit alten Bleidrucken wird das zusammengestellt. Auf alten Druckmaschinen kann man seine Weihnachtskarten, Ostergrüße, Trauersachen, alles selber drucken.
1: Das ist eine ganz, ganz tolle Idee und wir werden das gerne mal aufschreiben, ja, und werden uns gerne mal an die Kerstin, wie heißt sie?
0: Carsten Deike.
1: Kastendeike wenden und vielleicht hat sie ja Lust, auch hier zuzukommen.
0: Ja, das wäre toll.
1: Ihr habt ja sicherlich den Sage-Talk schon mal geschaut. Es gibt ja am Ende dieser Sendung immer so ein paar Fragen, die ihr mir beantworten sollt. Und die müssen ganz schnell kommen. Also, Hund oder Katze?
0: Hund.
1: Du bist auch dabei.
2: Ach, Hund, ja.
1: Fahrrad oder Auto?
0: Auto.
2: Auto.
1: Tanzen oder schwimmen?
0: Tanzen.
2: Tanzen.
1: Sekt oder Wein?
0: Sekt.
2: Sekt.
1: Was? Urlaub im Norden oder im Süden?
2: Süden.
1: Süden. Haus oder Wohnung?
0: Haus.
2: Aus.
1: Spaghetti oder Steak?
2: Spaghetti.
1: Das ist toll. Das kleine Schwarze oder mehr so das Sweatshirt, was Jeans, was trägst du?
0: Das kleine Schwarze.
2: Das trage ich nur selten.
1: Sakko oder Hoodie?
2: Sakko.
1: Auch gerne mal ein Sakko. Welche Sportart?
0: Ups. Laufen.
2: American Football.
1: American Football, oh, interessant. Bügeln oder putzen?
0: Bügeln.
2: Putzen.
1: Also wie gesagt, das perfekte Ehepaar. BLK TV oder RTL? Was
0: BLK.
1: schaut ihr lieber? BLK TV oder RTL?
2: Natürlich BLK TV.
1: Und du, sag es ehrlich. Ne? Ganz ehrlich,
0: Ja,
1: jetzt kommt
0: doch, BLK
1: TV. Okay. Ja, wie gesagt, wir senden gerne vom BLK TV ganz regionale Geschichten, reisen viel in den Burgenlandkreis um und haben somit ja auch euch entdeckt und können das jetzt hier weitergeben. Wir bedanken uns aber an dieser Stelle jetzt mal ganz, ganz doll bei Uwe Brückner, weil der hat uns sein Geleitshaus, was auch eine ganz besondere Institution hier in Weißenfels ist. Hier kann man nämlich Whisky-Tasting machen und nette Abende bei toller irischer Musik verbringen. Und Herr Brückner ist so nett und stellt uns immer seine Räumlichkeiten zur Verfügung. Lieber Uwe, ganz, ganz lieben Dank und wir wissen das sehr zu schätzen und freuen uns, dass wir deine Räumlichkeiten nutzen dürfen. Ja, vielleicht haben Sie auch jemanden, wo Sie sagen, der könnte mal mit Uli im Saale-Talk schnacken. Ich würde mich wahnsinnig freuen. Dann schreiben Sie uns das gerne. Und ja, ich hoffe, es hat Ihnen wieder Spaß gemacht, heute bei uns reinzuschauen. Bleiben Sie dran, es wird weiterhin spannend. Viele nette, bekannte Gesichter rund um den Burgenlandkreis werden wir noch für Sie hier präsentieren. Ja, und ich sage für heute, wie ich es immer mache, tschüss und auf Wiedersehen.
2: Ciao.
0: Herzlichen Dank.
3: Das waren wieder 30 Minuten Regionalmagazin für heute. Genießen Sie Ihren Feiertag noch heute und ich wünsche Ihnen ein schönes Wochenende. Die Temperaturen werden am Wochenende schon sommerlich warm und laden zum Verweilen im Draußen ein. Machen Sie es gut und tschüss.
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0: eines Wendepunkts der Weltgeschichte. Das Scharnhorstfest in Groß-Görschen verdankt seinen Namen dem preußischen General und Heeresreformer Gerhard von Scharnhorst und erinnert an die Schlacht bei Groß-Görschen am 2. Mai 1813 der Befreiungskriege. Dann bricht der Donner los. Wenn die ersten Musketensalven der Infanterie die Stille zerreißen, wird die schiere Wucht spürbar. Der beißende Geruch von Schwarzpulver legt sich über das Feld und in den dichten Rauchschwaden verschwimmen die Grenzen zwischen gestern und heute. Es ist ein geordnetes Chaos, gelenkt von Disziplin und dem unbedingten Willen der Darsteller, Geschichte hautnah greifbar zu machen. Jede Uniform, jeder Knopf, jede Bewegung der Reiter folgt dem historischen Vorbild. Die Kavallerie bricht aus dem Nebel hervor. Wenn dann die schwere Artillerie antwortet und der Boden unter den Füßen der Zuschauer bebt, bekommt man eine Ahnung von der Erschütterung, die diese Landschaft vor über 200 Jahren prägte. Es ist eine Hommage an die Tapferkeit und gleichzeitig eine visuelle Dokumentation einer Zeit, in der das Schicksal Preußens und Frankreichs hier auf diesen Feldern gewogen wurde. Ein intensives Erlebnis, das uns atemlos zurücklässt, bevor die Stille des Gedenkens einkehrt. Doch hinter dem Spektakel steht ein tiefes Gedenken. Nach dem Pulverdampf folgt die Stille. Bei der anschließenden Gedenkveranstaltung wird deutlich, dass wir hier nicht nur der Vergangenheit gedenken, sondern eine Brücke in die Gegenwart schlagen. Staatssekretär Dr. Butz fand in seiner bewegenden Rede klare Worte über das Leid auf den Schlachtfeldern und die kostbare Zerbrechlichkeit unserer heutigen Sicherheit.
1: Ich will gerne all diejenigen danken und meinen Respekt bekunden, die heute hier gegeneinander auf historischem Feld angetreten sind und uns haben teilhaben lassen, einen Einblick gewährt haben, was damals vor 213 Jahren hier in diesem historischen Ort und in dieser Gegend passiert ist. Wir alle wissen, das war heute eine Gefechtsnachstellung, eine Nachstellung einer historischen Schlacht, die hier stattgefunden hat. Wir alle wissen aber auch, dass es damals kein romantisches Abenteuer war, sondern dass hier über 200.000 Soldaten gegeneinander gekämpft haben und dass Zehntausende ihr Leben gelassen haben. Wenn wir heute hier zusammenkommen, dann wissen wir, dass wir damit auch ein Stück Erinnerungskultur in unserem Land lebendig halten, ein Stück Erinnerungskultur, was uns daran erinnert, dass sich Kriege, egal wo und wo immer sie stattfinden, und sie finden bis zum heutigen Tage statt, möglichst nie wiederholen und da, wo sie geführt werden, möglichst schnell beendet werden müssen. Wir gedenken aller Kriegstoten, auch heute hier, aller Toten, die hier gefallen sind, aller Soldaten, egal unter welcher Fahne sie damals und auf welcher Seite sie gekämpft haben.
0: Dieser Tag markiert zudem einen historischen Meilenstein für die Region. Zum ersten Mal wurde der Scharnhorstverein als Gemeinschaft mit der Silbermedaille von Kommandant Prendelorden ausgezeichnet. Eine hochverdiente Anerkennung für jahrelanges Engagement in der Traditionspflege und vorbildliches Engagement in der Völkerverständigung. Das Scharnhorstfest 2026, ein mahnender Rückblick, ein feierlicher Moment der Ehre und ein starkes Signal für eine friedliche Zukunft.
2: Was steckt wirklich hinter dem enormen Kollagen-Hype? Denn er basiert auf dem Versprechen, ein wahres Anti-Aging-Wunder für Haut, Haare, Nägel und Gelenke zu sein. Wir haben über dieses Thema mit Apothekerin Katharina Filitz in der Naumburger Lorbeer-Apotheke gesprochen.
3: Frau Filitz, ja. Wir haben uns jetzt lange nicht gesehen.
4: Wir haben uns lange nicht gesehen.
3: Aber heute hat es halt geklappt.
4: Sehr schön.
3: Frau Filitz, wir hatten beim letzten Mal schon das Thema angeschnitten, Kollagen, und wollen es doch heute mal ein bisschen genauer beleuchten. Ist es wirklich nur ein Hype oder bringt Kollagen was?
4: Ja, Kollagen ist ja gerade sprichwörtlich in aller Munde. Mhm. Und inzwischen wissen wir, dass es ein wahnsinnig wichtiger Stoff ist in unserem Körper. Okay. Das heißt, wir haben hier ein Produkt, was natürlich gerade aktuell sehr beworben wird, was aber auch viele gute Wirkungen für uns haben kann. Mhm. Das Kollagen

0: brauchen wir im ganzen Körper. Ja. Das ist im Prinzip ein Strukturgeber. Davon haben wir mehrere im Körper. Das Kollagen, aber auch das Elastin brauchen wir. Einfach damit unser Körper Spannkraft hat, Festigkeit, ein Stück weit auch Flexibilität. Wir kennen das vor allem in der Haut. Wichtig ist es aber natürlich auch an allem Bindegewebe, an den Sehnen, an den Gelenken. Auch da wollen wir, dass der Körper geschmeidig und fest ist und das alles funktioniert.
1: Also ist das Kollagen jetzt einzunehmen tagtäglich, ist nicht nur wegen der Schönheit, dass man das Alter nicht so sieht, sage ich jetzt mal ein bisschen spaßig. Es ist wirklich auch für die Knochen, für die Knorpel alles wichtig.
0: Genau, es ist im Prinzip für den ganzen Körper ein kleiner Jungbrunnen.
1: Ja.
0: Weil wir das Kollagen eigentlich selber produzieren können, aber im Laufe des Alters produziert unser Körper immer weniger Kollagen. Hm. Das stört uns ein bisschen und deswegen möchten wir da gerne nachhelfen.
1: Ja.
0: Und da macht das Kollagen total Sinn, wirklich täglich einzunehmen.
1: Okay, ab welchem Alter sollte man oder kann man, wenn man nicht sagen sollte, kann man beginnen damit?
0: Sinnvoll ist es tatsächlich so ab, ich sag mal, in den späten 20ern, ab 30 kann man damit beginnen. Ab 25 fängt der Körper an, weniger Kollagen zu produzieren und jedes Jahr sinkt diese Produktion wieder schrittweise. Und ungefähr, ich sag mal so, mit Beginn der Wechseljahre ist Frau bei ungefähr 50% ihrer eigentlichen Kollagensynthese. Das heißt, da fehlt uns schon ein ganz schön großer Teil, den wir lieber behalten möchten und lieber wiederhaben möchten.
1: Ja, das ist richtig. Also das bedeutet gleichzeitig, wenn ich Probleme habe im Alter, das haben auch manchmal junge Menschen schon, ich kann schlecht laufen oder ich habe Rückenschmerzen. Dort wirkt sich das, kann man mithelfen, sagen wir mal, unterstützen. Also es wird nicht heilen, aber es unterstützt, oder?
0: Genau, da kann das Kollagen einen ganz wichtigen Beitrag leisten, eben zur Unterstützung. Mhm. Zum einen merken wir es natürlich, wenn wir es einnehmen, dass die Haut wieder fester, praller ist, aber wir merken es auch an den Gelenken, dass weniger Gelenkschmerzen vorhanden sind, die Gelenke auch geschmeidiger funktionieren.
1: Ja.
0: Wir merken es auch an den Sehnen, am Bindegewebe, und im Prinzip an allen Strukturen im ganzen Körper, von Kopf bis Fuß, überall da, wo wir eben Festigkeit und Struktur brauchen.
1: Und dann ist ja wahrscheinlich auch der beste Weg dann in die Apotheke, denn es ist ja so viel Kollagenprodukte, sage ich mal, auf dem Markt, so dass ich ja als Laie das gar nicht einschätzen kann. Ist es wirklich okay oder ist es wieder, was nicht so wirkt? Und was ist jetzt das richtige Kollagen?
0: Das ist völlig richtig. Es gibt eine Flut an Anbietern, die einen damit gerade... die einen das verkaufen möchten. Wichtig ist beim Kollagen, es ist ja ein tierisches Produkt. Es wird aus Rind gewonnen im besten Fall. Dass wir eine Firma haben, der wir auch vertrauen können.
1: Ja.
0: Und wir möchten natürlich ein gutes Ausgangsprodukt haben, damit wir umso besser mit dem Präparat arbeiten können. Das heißt, wir benötigen Kollagen aus gesicherter Herstellung. Wir benötigen Kollagen, was schonend aufbereitet ist, damit diese empfindliche Struktur nicht zerstört wird bei der Herstellung. Und wir benötigen Kollagen, was eine gewisse Größe hat. Kollagen an sich ist ein sehr, sehr großes Molekül. Das würde unser Körper im Magen einfach zerschneiden. Was wir hier haben, sind zum Beispiel Kollagenhydrolysate. Da ist das Kollagen vorher schon in funktionelle Gruppen zerschnitten worden. Und die werden vom Körper wunderbar aufgenommen. Wir haben, wenn wir das einnehmen, erwiesenermaßen nach ungefähr 4 bis 6 Stunden die ersten Blutspiegelkurven.
1: Wie sieht es aus für Menschen, die Vegetarier sind? Wie sieht es da aus?
0: Genau, das Kollagen ist in jedem Fall ein tierisches Produkt. Wir brauchen tierisches Ausgangsmaterial. Hm? Es gibt kein vegetarisches, kein veganes Kollagen. Es gibt Präparate, die werden beworben als veganes Kollagen. Diese enthalten jedoch kein klassisches Kollagen, sondern nur die Stoffe, die im Körper die Kollagensynthese stimulieren können. Also ein Vitamin C zum Beispiel.
1: Ja.
0: Aber richtiges Kollagen ist dort nicht enthalten.
1: Also sagen wir mal so, wenn ich Vegetarier bin, dann habe ich keine Chance, unterstützend was zu tun für meinen Körper.
0: Genau, es gibt da keine Möglichkeit, ein vegetarisches Kollagen einzunehmen. Das gibt es nicht.
1: Das ist natürlich hochinteressant. Ja, da haben Sie uns erstmal schon viel weitergeholfen, auch für unsere Zuschauer. Aber ich habe noch eine letzte Frage. Das ist jetzt hier Pulver und das Ganze gibt es ja auch als Kapsel.
0: Genau. Bei den Kapseln ist im Prinzip das gleiche Pulver drin wie hier, nur dass sie es in eine Kapsel verpackt haben.
1: Okay.
0: Das heißt, natürlich können Sie die Kapseln schlucken, das Kollagen kommt genauso an im Körper.
1: Ja.
0: Wem das aber zu viel ist, man muss sehr viele Kapseln auf einmal schlucken, um an die erforderliche Menge zu kommen, der kann entweder die Kapseln öffnen oder aber in dem Fall direkt das Pulver verwenden.
1: Okay. Super, das waren ganz tolle Hinweise und dann konnten wir hier schon einiges ausräumen, was so leicht im Hinterkopf war, Frau Fienitz. Da bedanken wir uns für das Gespräch und für die Informationen und bis zum nächsten Mal.
0: Bis dann.
1: Ja. Na, bis dann, tschüss.
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1: Jetzt wollen wir zur Landespressekonferenz nach Magdeburg schauen. Zu Gast war dieses Mal der amtierende Ministerpräsident Sven Schulze, CDU. Er stellte seine Sicht auf aktuelle Ereignisse den anwesenden Pressevertretern dar.
2: Die obligatorische Landespressekonferenz, die immer dazu genutzt wird, um Ergebnisse der zuvor stattfindenden Kabinettssitzung der Regierung zu kommunizieren, wurde diesmal von Ministerpräsident Sven Schulze besucht, der sich ausschließlich den Fragen der anwesenden Journalisten stellte. Da ging es weniger um konkrete Politik für Sachsen-Anhalt, sondern mehr um die Auswirkungen von Bundes-, Europa- und Weltpolitik auf unser Bundesland. So zum Beispiel die andere Sichtweise des Ministerpräsidenten auf die Maßnahmen, die von der Bundesregierung beschlossen wurden, um die Auswirkungen der Preissteigerungen auf Mineralölprodukte abzumildern.
3: Ich denke, dass das, was wir gefordert haben, beispielsweise zu der aktuellen Situation an den Zapfsäulen, diese 17 Cent, auch wenn es jetzt nur für 2 Monate ist, und wir ja alle wissen, wenn sich die Situation dann nicht verändert, dass dann wieder die Diskussion zu Recht auch aufkommen wird, ob man das verlängert. Aber erstmal dieser wichtige Schritt war notwendig und der findet auch eine hohe Akzeptanz in der Bevölkerung bei uns. Ich wurde ja auch immer wieder gefragt, warum macht man das mit der Gießkanne? Ich halte das nicht für ein Gießkannenprinzip, sondern ich habe ja mehrfach erläutert, dass von den Pendlern angefangen über die Rentner, über die Menschen, die zum Einkaufen fahren, bis hin zur Spedition, zum Tourismus, zum Landwirtschaft und auch natürlich alle, die in irgendeiner Form auf ihr Auto angewiesen sind, gerade in dem Flächenland betroffen sind. Und deswegen halte ich diesen Weg für richtig. Genauso falsch halte ich diese 1.000 Euro. Ich habe ganz klar die Erwartungshaltung, dass Unternehmen und vor allen Dingen mittelständische Unternehmen in Deutschland entlastet werden und nicht belastet werden. Und hier wird es zu einer Belastung kommen. Ich habe ja hier auch schon mitgeteilt, dass wir als Land uns dieser Thematik oder dieser Thematik nicht folgen werden. Wir werden diese 1.000 Euro nicht zahlen, weder an Beamte noch an Angestellte. Und habe auch meine Wertschätzung dieser Menschen oder den Menschen gegenüber ausgedrückt, aber auch die Situation, wie ich sie empfinde. Und ich glaube, das ist genau der Punkt, warum das Vertrauen im Moment auch in die Bundesregierung auf einem sehr niedrigen Niveau ist.
2: Weiter will sich Schulze dafür einsetzen, dass integrierte Ausländer, im konkreten Fall aus Syrien, ein permanentes Bleiberecht in Deutschland erhalten können. Allerdings sprach er sich für konsequentes Abschieben von Straftätern aus.
3: Ich habe gestern die Universitätsklinik in Halle besucht. Da war das genauso Thema wie bei vielen anderen Terminen, die ich jede Woche in Sachsen-Anhalt habe. Das heißt, diese Thematik Zuwanderung in den Arbeitsmarkt, das ist ein Thema, was unbedingt auch auf der Agenda bleiben muss. Wir haben uns gesteigert von einer niedrigen einstelligen Zahl, da war es tatsächlich oft nur Hotellerie und Gaststätte. Und wir gehen jetzt hin bis auch zur Metallverarbeitung. Der Michael Schmidt, der Chef der DEHOGA, war vor kurzem auch mit dem Dr. Franke, dem Chef der IMG, in Vietnam. Also das funktioniert ganz gut. Das heißt, das brauchen wir, einen Zuzug in den Arbeitsmarkt. Sie kennen das, weil ich das immer wieder wiederhole. Wir verlieren im Moment für jeden, den wir kriegen in den Arbeitsmarkt, verlieren wir 2 in den Ruhestand. Ja, das ist also eine Herausforderung, die bei uns schon sehr groß ist.
2: Schulze thematisierte darüber hinaus die weltpolitische Gesamtlage, die sich momentan sehr auf den Krieg im Nahen Osten konzentriert, aber nicht berücksichtigt, wie sich abseits von diesem Schauplatz beispielsweise in China ein großer Wettbewerber etabliert.
3: Dass wir vielleicht ein bisschen aus den Augen verlassen, was in China passiert. Das ist weiterhin ein maximaler Wettbewerber für unsere mittelständische Wirtschaft. All das ist natürlich eine große Herausforderung für Deutschland, für die EU. Und was man einfordern muss, ist, dass die Europäische Union und davon weg Deutschland, dass die einfach stärker zusammenhält, dass sie jetzt sich viel mehr konzentriert auf diese Problematiken, dass sie gewisse Dinge, die auf den Weg gebracht wurden, einfach mal ein Stück weit zur Seite legt und dass der EU und Deutschland bewusst ist, dass es jetzt wirklich um alles geht in dieser Bundesrepublik. Dass es hier wirklich im Moment um alles geht. Die wirtschaftliche Situation und damit auch die Situation vieler Menschen, die ist so angespannt, wie es lange nicht mehr der Fall war. Das sagt ja auch der Bundeskanzler immer wieder. Aber am Ende habe ich das Gefühl, dass das bei den Ergebnissen, wie wir sie jetzt aus der letzten Woche kennen dort, dass das noch nicht jedem bewusst zu sein scheint.
2: Dabei erkennt man, dass Schulze lange Jahre Wirtschaftsminister in Sachsen-Anhalt war und sich dieser Aufgabe auch als Ministerpräsident widmet. Erkennbar aber auch, dass die Aufgabenstellungen, die zu meistern sind, überkomplex sind und keine einfachen Lösungen à la AfD erfordern. Vielleicht auch deshalb sprach Schulze davon, dass es jetzt um alles gehe.
1: Die Arbeit der Hobbygärtner reißt derzeit natürlich nicht ab. Wer wüsste das besser als unser Gartenexperte Wilfried Ammer? Denn wie heißt es doch so schön? Wer ernten will, der muss vorher sehen. Bedeutet, dass man den Erfolg oder ein gewünschtes Ergebnis zunächst einmal mit Arbeit ausfüllen muss. Zeit und Mühe sind natürlich dazu auch notwendig.
4: So, Wilfried. Es ist doch noch etwas frisch, muss ich sagen. Huh? Aber das tut dem ja hier keinen Abbruch. Sag mal, hier geht's ja schon straff zur Sache.
5: Na, das ist das Hochbeet. Erstmal herzlich willkommen.
4: Ja.
5: Wieder. Das ist das Hochbeet, wo du immer sagst, das ist eins deiner Lieblingsbeete.
4: Ja, ich stehe wahnsinnig gerne
5: hier. Hier haben wir ja in der letzten Sendung, das heißt in der ersten Sendung für dieses Jahr, haben wir ja hier schon praktiziert.

0: die einen doch interessiert. Ich kann hier Zwiebeln mit Möhren und kann ich hier zusammensetzen, das passiert gar nicht. Was haben wir denn gerade jetzt in so einem schönen großen Hochbeet nicht miteinander? Oder sollte man vielleicht, ob's wirklich.
1: Gurken und Bohnen nebeneinander, das funktioniert nicht.
0: Und warum? Kannst
1: Es, es gibt,
0: du.
1: es gibt, es gibt eine Begründung, ich habe es
0: Ja.
1: auch schon ein paar Mal gelesen, ich habe es auch schon von Gärtnermeistern gehört.
0: Ja.
1: Mir fällt es im Moment nicht ein,
0: Nee, es
1: aber
0: wird zustimmen.
1: wir werden die Frage beantworten beim
0: Genau,
1: nächsten
0: beim
1: Mal.
0: nächsten Mal.
1: Ja, sprich
0: Genau.
1: mich nochmal drauf an.
0: Ja. Aber ansonsten kann man frei, wenn man jetzt wenig Ahnung oder ja, so ein Neueinsteiger bei Garten ist oder bloß so vielleicht hinterm Haus ein bisschen was hat, kann man hier unbedenklich alles zusammen
1: Du kannst nichts verkehrt
0: ziehen.
1: machen. Guck mal, was ich hier dazu. Ich habe ja nur noch Pflanzen gekauft.
0: Ja.
1: Der Rosmarin, der blüht.
0: Ja.
1: Der ist vom vergangenen Jahr.
0: Okay.
1: Ja, der ist neu.
0: Ja.
1: Das muss ich abschneiden hier oder abknicken. Das ist Lavendel.
0: Ja.
1: So, dann habe ich hier hinten Kohlrabi gesetzt, grünen Kohlrabi.
0: Ja.
1: Und dort hinten ist Sellerie. Hier vorne stehen auch nur zwei kleine Pflanzen.
0: Sehe es gerade.
1: Schauen wir es uns an. Es sieht gut aus. Es wird.
0: Ja.
1: Ja?
0: Sag mal, wie oft muss man eigentlich so ein Hochbeet gießen?
1: Der Effekt ist der, wie ist das Hochbeet aufgebaut? Haben wir ja das letzte Mal schon drüber gesprochen,
0: Genau,
1: als wir
0: wo wir
1: das da drüben
0: das,
1: gemacht
0: ne,
1: haben.
0: als
1: So,
0: Ratschlag,
1: das
0: ja.
1: heißt, das Hochbeet entwickelt selber eine Wärme und wird nur noch durch die Sonne angestrahlt und entwickelt von außen eine Wärme durch die schwarze Teichfolie.
0: Ja.
1: Also braucht das weiter nichts wie Flüssigkeit. Wasser, Wasser, Wasser. Jeden Tag eine Kanne hier.
0: Also das wollte ich eigentlich wissen.
1: Ja?
0: Du musst wirklich, oder man sollte dann jeden Tag in den Garten gehen,
1: Ja.
0: fahren, wie auch immer laufen, und gießen. Also
1: Ja.
0: das muss sein, weil ich
1: Wenn
0: habe ja
1: die.
0: so angefasst, es ist ganz schön warm, klar, die Sonne
1: Ja,
0: ist
1: nicht
0: drauf.
1: wahr? Ich habe vorhin gegossen. Das ist eine Stunde her.
0: Ja,
1: Ja?
0: okay. Ja, das trocknet ja dann trotzdem, trocknet es
1: Nun
0: ja
1: kommt der
0: aus,
1: Wind
0: ne?
1: noch dazu, der trocknet sowieso die Oberfläche noch ab und die
0: Ja.
1: Sonneneinstrahlung. Schauen wir
0: Okay.
1: mal, wenn die Pflanzen dann größer sind und kräftiger sind, wenn du dann mal einen Tag vergisst, dann ist es nicht das Problem. Aber junge Pflanzen, die brauchen dann schon Nahrung und die Nahrung kriegen sie durch, oder die Nahrungsaufnahme findet dann statt,
0: Ja.
1: wenn Feuchtigkeit im Boden ist.
0: Okay, schön. Kann zufrieden sein, ne?
1: Hier mit dem, was
0: Ja.
1: ich jetzt da drin habe, bin ich sehr zufrieden. Ja.
0: Das glaube ich dir.
1: Ja,
0: Ja,
1: das
0: das
1: macht
0: steht
1: Spaß.
0: wirklich wieder ein,
1: Ja.
0: steht alles. Super.
1: Das macht Spaß.
0: Na, und wenn wir uns jetzt hier rumdrehen, hast du hier auch schon wieder irgendwie, hier hast du auch gewerkelt, ne?
1: Na, ich habe meinen Kräuterhuckel auseinandergenommen. Den hatte ich 3 Jahre nicht richtig gepflegt, muss ich zu meiner Schande selber gestehen.
0: Ja.
1: Ich habe solche langen weißen Queckenwurzeln rausgeholt.
0: Hier haben wir ja jetzt gesehen, dass gut steht, schön wächst.
1: Ja.
0: So, und dort soll noch was
1: Dort
0: wachsen.
1: soll noch was wachsen, aber vorher haben wir hier noch ein bisschen was zum Anschauen.
0: Ja.
1: Das ist nämlich etwas sehr, sehr Schmackhaftes. Das ist grüner Spargel.
0: Siehst schon.
1: Du siehst hier, er darf schon wieder etwas gestochen werden.
0: Ja.
1: Und das Komische ist,
0: Ja.
1: wenn ich das, ich habe das letztens immer ein paar Leute getroffen in Zeitz-Ost auf dem Markt, die haben mich auch angeguckt. Spargel im Garten? Sag klar, weißen Spargel und grünen Spargel.
0: Ja.
1: Das ist, sage ich immer, der grüne Spargel ist der Spargel für Faule, da brauchst du keinen Damm hochzuziehen.
0: Das wäre jetzt meine Frage, weil das fehlt ja irgendwie, weil man ist es ja gewöhnt oder
1: Ja?
0: man kennt es ja nie
1: Ja?
0: anders. Ich sehe auch, dass hier gleich daneben kommt.
1: Ja,
0: Okay.
1: in Graben buddeln
0: Ja.
1: und Dünger unten reinbringen, am besten ein bisschen Hornspäne, auch wieder Hornspäne, wenn du
0: Da
1: keinen
0: sind wir wieder
1: Pferdemist
0: beim
1: hast oder
0: Thema,
1: sowas.
0: ja.
1: Ja,
0: Ja.
1: und dann die Spargelwurzeln draufsetzen, aber so, dass die in der Längsrichtung sind, quer rauswachsen. So,
0: Ja.
1: das machen sie von ganz alleine, aber die Spargelwurzeln immer in der Längsrichtung ansetzen.
0: Das ist der Wahnsinn, ne?
1: Ja.
0: Also das ist schon toll. Super.
1: Ja?
0: Sonst gehen wir noch ein Stück weiter, ne?
1: Ja, wir gehen noch ein Stück weiter.
0: Wir gehen noch ein Stück weiter. Wilfried, hier haben wir

0: ja geschaut, wie es Hochbeet aufgebaut wird. So, und jetzt soll aber das auch Sinn und Zweck haben.
1: Ja klar, freilich. Anders geht es ja nicht. Jetzt habe ich hier mal einen Rest vom Bergpudelkraut reingesetzt.
0: Ja.
1: Und hier habe ich von zu Hause mitgebracht. Das habe ich auseinander, so einen Topf Petersilie. Den habe ich einfach durchgeschnitten und habe mal die Reste hier reingegeben. Du siehst, es wird grün, das andere geht weg, das schneiden wir dann weg.
0: Also das kann man einfach so machen. Ich hätte jetzt gesagt, oh, das muss man ja wegschmeißen oder so. Nee.
1: Nö,
0: Das.
1: nö.
0: Okay.
1: Also ich kaufe immer Kräutertöpfe.
0: Ja.
1: Die verwenden wir auch zu Hause. Und wenn die halbwegs dann anfangen wie hier und werden so ein
0: Ja.
1: bisschen gelb, dann kommt die raus und kommen irgendwo in den Garten mit. Ich schmeiß die doch nicht weg. Das
0: Ja, wir.
1: gerade wie Petersilie,
0: Ich
1: das
0: hätte.
1: treibt doch immer wieder.
0: Das war ja die Frage, wenn man jetzt keine Ahnung hat.
1: Ja?
0: Da habe ich jetzt
1: Ja?
0: vielleicht eine blöde Frage gestellt. Gut, okay. Und jetzt hast du normale Kräuter jetzt auf dem
1: Jetzt
0: geholt.
1: machen wir Spaß.
0: Jetzt machen wir
1: Jetzt
0: Spaß.
1: machen wir Spaß. Das ist Dill.
0: Ja.
1: Dill ist das Kraut, das Gewürzkraut, was du zwischen die Gurken
0: Ja,
1: setzen
0: ja.
1: kannst. Ja?
0: Ja,
1: So,
0: klar.
1: und da gibt's, und der Spaß bei der ganzen Geschichte ist, im Volksmund, hast du Dill, hast du keine Gurken. Hast du Gurken, hast du kein Dill. Ja,
0: Okay.
1: das sagt der Volksmund.
0: Ja.
1: Ist mitunter was dran,
0: Echt?
1: ist mir auch schon so gegangen. Deshalb
0: Okay.
1: will ich jetzt mal
0: Separat machen.
1: ein paar Setzlinge einfach hier rein.
0: Ja.
1: Die kannst du richtig
0: Ich
1: aneinandersetzen.
0: wollte gerade
1: Da
0: fragen,
1: passiert gar nichts hier.
0: Abstände? Nee.
1: Ach, hier gar nicht. Das ist
0: Aha.
1: Hochbeet.
0: Okay.
1: Da wird gar nicht groß geachtet auf Abstände. Das wird einfach reingesetzt. Da kommt dann wird Wasser dran gematscht und da ist das gut.
0: Das hattest du für das Hochbeet auch so dir schon vorgestellt. Deswegen hast du auch
1: Ja,
0: das neue Hochbeet
1: ja.
0: gemacht. Okay.
1: Das kommen hier vorne kommen Kräuter und dann hinten werden wir sehen, in die andere Hälfte kommt dann sicherlich Tomaten mit.
0: Ja. In Petersilie kommt die nächste Woche wieder. Oder muss man alles entsorgt man die?
1: Wenn du Glück hast, kommt sie wieder.
0: Ja.
1: Wenn ein starker Frost ist, ist sie meistens weg. Aber du kannst die Petersilie im anderen Jahr noch verwenden. Wenn die aber anfängt zu blühen im Mai,
0: Ja.
1: dann verliert sie den Geschmack.
0: Ja.
1: Dann kannst du sie rausnehmen und auf den Komposthaufen.
0: Also da bringt jetzt auch nicht abschneiden oder vielleicht reibt noch mal
1: Nee,
0: was.
1: nee, nee.
0: Okay, also sobald wie sie blüht,
1: Ja,
0: muss er weg.
1: das ist so bei der Petersilie. Da hast du auch andere Kräuter.
0: Ja.
1: Andere Fle Einheimische, nicht was aus mediterraner Landschaft kommt. Einheimische, wenn die blühen, verlieren sie den Geschmack.
0: So, ich bin jetzt mal neugierig.
1: Hier haben wir eine Wucherpflanze, das ist eine Jostabeere.
0: Jostabeere.
1: Es gibt Jockelbeere, es gibt Jostabeere. Das
0: Josta.
1: Thema hatten wir schon mal im
0: Das.
1: vergangenen Jahr.
0: Ja, irgendwie.
1: Das
0: Ja.
1: ist eine Kreuzung zwischen einer Johannisbeere und einer Stachelbeere.
0: Ah ja,
1: Ja,
0: jetzt
1: so,
0: erinnere ich
1: Josta,
0: mich.
1: so,
0: Ja.
1: oder Jockel, je nachdem, gibt es
0: Ja.
1: unterschiedliche Grundlagen.
0: Ja.
1: Das kann eine unterschiedliche Johannisbeere sein, es kann eine unterschiedliche Stachelbeere sein. So, jetzt haben wir hier, schau mal hier rein, das wird was, hier siehst du es auch
0: Ah ja,
1: schön,
0: das
1: ja?
0: sieht man schon.
1: Ja,
0: Ja, hier sieht man schon.
1: das ist eine dunkle Frucht, die werden wir dann wieder essen, wenn sie reif sind.
0: Ja.
1: Das ist etwas sehr, mit einem sehr intensiven Geschmack.
0: Ja.
1: Es ist auch eins, die Beeren wachsen auf dem einjährigen Holz. Also altes Holz, was dunkel aussieht, wird weggeschnitten, sodass nur die neuen
0: Ja.
1: Zweige wieder hochgezogen werden.
0: Super. Ich wünsche dir eine schöne Zeit und wir sehen uns bald wieder.
1: Wir sehen uns bald wieder.
0: Genau.
1: Vielen Dank, dass ihr
0: Na,
1: da wart. Oder
0: gerne
1: da
0: doch.
1: seid.
0: Ja.
1: Bis zum nächsten Mal.
0: Bis zum nächsten Mal. Na.
2: Das war unser aktuelles Regionalmagazin am Dienstagabend. Nächste Nachrichten und Meldungen, die gibt es dann wieder am Freitagabend in der nächsten Ausgabe unseres Magazins. Ich wünsche Ihnen jetzt noch eine schöne Restwoche. Lassen Sie es gut gehen, machen Sie es gut. Tschüss, bis zum Freitagabend.
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1: Hallo liebe Zuschauer und herzlich willkommen zur aktuellen Sendung am Freitag hier bei Ihrem BLK-TV. Unser erster Beitrag führt uns nach draußen. Bei dem schönen Wetter sind die Gärtner und Hobbygärtner schon alle fleißig. Die Samen sind gesät und die ersten zarten Pflänzchen können ausgepflanzt werden. Was man dabei beachten muss und was schon nach draußen muss, das sagt Ihnen unser Gartenexperte.
2: Wilfried, die Sonne scheint, wir sind wieder mal bei dir im Garten zu Gast, liebe Zuschauer. Und ja, vor uns liegt schon einiges. Jetzt geht's langsam los. Ne? Kaltsamer hatten wir ja in der vergangenen Sendung, ja. Und jetzt können wir aber getrost, auch wenn die Eisheiligen noch nicht so weit sind, können wir hier schon anfangen. Und du hast hier einen Tisch voll. Fast voll. Ich sehe hier von Blumen über Gemüse. Ja, was gibt es eigentlich zu bedenken? Wenn ich sehe jetzt hier Radieschen, hier habe ich Gurken, wird es jetzt Zeit, dass es im Boden kommt oder habe ich genügend Zeit?
3: Erstmal herzlich willkommen wieder bei uns im Kleingarten. Es ist mir immer eine Freude, es macht mir immer Spaß, wenn wir in der Runde sitzen und geben mal ein paar kleine Anleitungen. Es ist ja keine Sendung für Profis,
2: genau.
3: Das sagen wir ja immer wieder mal.

0: Ja, was macht der Kleingärtner jetzt?
1: Hm?
0: Wir haben folgende Situation vom Wetter her. Wir haben ein zeitiges Frühjahr gehabt, dann kam der Wintereinbruch. Heute ist schönes Wetter, es ist aber ein böiger und ein sehr frischer Wind.
1: Ja.
0: Ich habe die letzten Tage auch mal wieder die Wetterfrösche verfolgt, vom Kachelmann-Wetterstudio über Internet und so weiter. Es könnte so sein, dass wir uns im Moment im Bereich der Eisheiligen befinden. Also die Nächte sind frisch oder kalt, je nachdem, wie man das benennen will. Wir könnten sogar die nächste Nacht minus 1 Grad bekommen. Das heißt, immer noch Schutzfunktion für bestimmte Pflanzen,
1: Ja.
0: Kaltsamer, Möhren und so weiter, Zwiebeln, die brauchen keinen Schutz, die sind dran gewöhnt, aber macht sich eins bemerkbar, die vielen kalten Nächte, die wir haben, und wir sind in unserem Gelände hier relativ frei, der Wind pfeift durch und es ist nicht geschützt, sodass in der Nacht auch die Temperaturen richtig gehend nach unten gehen.
1: Okay.
0: Das heißt, du wolltest jetzt was sagen?
1: Ja, weil wenn ich den Samen jetzt sehe, und gerade bei Gurken, es gibt ja Menschen, ich zähle damit dazu, die sehen das in Töpfe aus und stellen es in eine Wohnung, wo auch immer, ins Fenster. Kann ich, wenn die schon getrieben haben, gekeimt sind, kann ich die da jetzt schon raussetzen? Oder bevor wir jetzt zum Samendreck kommen, oder soll ich doch noch lieber warten? Wie empfindlich sind
0: Ganz,
1: sie?
0: ganz eindeutig. Du kannst nehmen an Gurken, was du möchtest.
1: Ja.
0: Die brauchen eine Schutzfunktion auf jeden Fall, genau wie die Paprika oder wie die Tomaten. Du kannst die Gurken vorziehen,
1: Ja.
0: lässt sie in der Wohnung. Die können ja so hoch werden. Das nimmst du
1: Ja.
0: in größeren Töpf,
1: Ja.
0: spielt ja keine Rolle. Aber ich sage jetzt mal ein blödes Datum, vor dem 15. Mai würde ich sie nicht raussetzen in diesem Jahr. Nicht
1: Okay.
0: ins Freiland.
1: Okay.
0: Weil das hat was mit Schutzfunktion zu tun. Vielleicht haben wir Glück, dass denn die Eisheiligen dann vorbei sind. Ab Sonntag soll es ja ein bisschen feucht werden, ein bisschen regnerisch und die Nachttemperaturen gehen hoch, aber bleiben alle noch unter 10 Grad.
1: Also nicht ins Freiland setzen, aber
0: Nein.
1: in ein Hochbeet mit einem also mit einem Deckel
0: Ja,
1: drauf, auf gut Deutsch gesagt.
0: dass die
1: Das
0: Gesch
1: geht, das
0: ja,
1: kann man ruhig schon
0: das,
1: machen.
0: ja,
1: Okay.
0: oder ins Zelt, ins Foliezelt,
1: Okay.
0: die brauchen einen Schutz.
1: So, was hast du jetzt hier Schönes für uns alles? Das
0: Och, ich
1: möchtest du
0: habe
1: ja
0: hier,
1: alles noch in die Erde bringen, ne?
0: Verschiedenes, ob ich das alles in die Erde bringe in diesem Jahr, das weiß ich nicht.
1: Ja.
0: Auf alle Fälle, das geht in die Erde, schaut dir das mal an, das ist von Aschersleben her, das hat an und für sich eine gute Qualität.
1: Ja.
0: Das
1: Aber hier steht ja gleich drauf: Hochbeetgemüse. Ne? Das habe ich aber auch noch nie gelesen.
0: nee,
1: Steht nirgendwo, aber hier steht's.
0: das erste Mal.
1: Das ist Wahnsinn.
0: Ja.
1: Ja, Hochbeetgemüse.
0: Setzen wir rein. Also das kann in
1: Ja,
0: die Erde. Die
1: ja.
0: Möhren haben wir ja schon drin. Da diskutieren wir gar nicht mehr. Bohnen. Ach nee, hier als allererstes. Hier
1: Ja.
0: habe ich noch ein bisschen den Rest Zuckererbse Ambrosia.
1: Ja.
0: Die gehen in die Erde. Jetzt.
1: Die gehen rein.
0: Die gehen rein,
1: Okay.
0: weil die rauskommen, das dauert ein Stück und da wird es warm.
1: Ja, gut.
0: Das, ja,
1: Ja.
0: aber Bohnen noch nicht. Bohnen brauchen auch eine bestimmte Bodenwärme und die haben wir noch nicht so. Es sei denn, es ist ein Hochbeet,
1: Ja.
0: was von der Sonne richtig angestrahlt wird, so wie ich es habe, zum Beispiel
1: Ja.
0: mit den Folien dann innen abgehängt mit der schwarzen Teichfolie, da kannst du es machen.
1: Okay.
0: Weil Bohnen brauchen eine Weile, aber
1: Ist
0: noch,
1: klar, verstehe.
0: wenn du Pflanzen hättest, würde
1: Ja.
0: ich auch sagen, nicht vom 15. Mai raus. Genau wie
1: Ach,
0: die
1: und dann kribbelt es einem in den Händen
0: Tomaten.
1: schon. Ja, gut,
0: So,
1: okay.
0: jetzt haben wir hier noch ein bisschen was an anderen Sachen.
1: Aber dann brauche ich ja hier auch was zum Ranken, ne? Ein Rankeröll. Bei Bohnen ist doch dasselbe, oder?
0: Nee,
1: Nicht?
0: Bohnen, das sind im Moment, das sind doch das sind Stangenbohnen hier,
1: Ja.
0: da Gerüstballen.
1: Da muss man schon.

0: Brust und dann hochbinden. Ja. Ne?
1: Ich mache das mitunter wie der Österreicher. Ja. Ich bin da faul, wie der Österreicher. Entlang stecken in der Erde.
0: Ja.
1: Und ringsrum 10 Bohnensämlinge in die Erde gesteckt und die gehen an den Stecken hoch. Und dann habe ich 50 cm Platz, dann machst du den nächsten Stecken.
0: Die gehen an einem Stecken?
1: Klar. Ja, das habe ich in Kärnten kennengelernt, vor vielen Jahren schon. Pff, funktioniert.
0: Okay, das ist ein guter Ratschlag. Also ich muss sie nicht so.
1: Du kannst ein richtiges Gerüst bauen. Ich mach's so, ich bin da faul.
0: Ja gut, das habe ich auch noch nicht gehört. Guck mal, was hast du denn hier von Christensen? Ananasbeere.
1: Physalis.
0: Was gibt's da zu beachten? Ich habe keine Ahnung.
1: Nicht.
0: Ich weiß was.
1: Nicht. Am besten einfach in die Erde setzen oder anziehen vorher in den Topf. Hier hinten das mal kurz durchlesen und dann warten, was passiert.
0: Aha. Okay.
1: Und auf alle Fälle keine Angst. Entweder es wird oder es wird nicht.
0: Ja, man sollte vielleicht anders an die Sache rangehen, ne?
1: Ja, freilich.
0: Okay. Ja. So.
1: Passieren kann nicht.
0: Ja, liebe Zuschauer, für Sie mal ein Hinweis. Ich hatte jetzt auch so eine Frage, wo ich nicht damit anfangen konnte. Wenn Sie Fragen haben, was Sie interessieren würde, dann schreiben Sie uns. Wir nehmen das dann mit in den Garten. Nicht wahr, Wilfried?
1: Ja.
0: Und unsere Wilfried wird das mit Sicherheit gerne beantworten. So.
1: Soweit wie ich es kann. Ich kenne nicht alles, aber das ist ganz normal. Es gibt verschiedene Möglichkeiten, dass die Pflanzen gut wachsen.
0: Ja.
1: Das ist nicht nur Wasser, das ist auch Dünger.
0: Ja.
1: Ja.
0: Ja.
1: Wir haben im Regelfall gute Böden, aber ein bisschen Dünger darf immer nachgeführt werden. Nun ist es aus meiner Sicht ist es eine Katastrophe, wenn ich einseitig Dünger verwende, Blaukorn oder sowas. Das ist ein Einbereichsdünger, da kann ich auch vieles kaputt machen, wenn ich den nur nehme. Ich persönlich stehe auf Urgesteinsmehl oder Gesteinsmehl. Das ist zermahlener Lavastein. Und das sind alle Spurenelemente drin, die der Boden und die Pflanzen brauchen.
0: Okay.
1: Aber,
0: jetzt kommt's aber von
1: es ist ein mineralischer Dünger.
0: Ja.
1: Und da wird nur einmal angewendet. Weil ein mineralischer Dünger braucht, wenn der mehrfach angewendet wird, hat es wenig Zweck, schmeißen wir das Geld raus. Die Pflanze braucht 6 Wochen, ehe die den mineralischen Dünger aufnehmen kann. Circa.
0: Okay. Ja.
1: Weil das sich erst im Boden zersetzen muss. Währenddem dann Flüssigdünger, wenn die Pflanze im Boden steht, Tomaten, wird dann nur noch Flüssigdünger genommen. Das demonstrieren wir dann nochmal, wenn es soweit ist.
0: Ja.
1: So, und dann haben wir die nächste Komponente.
0: Hornspäne.
1: Hornspäne wird einmal verwendet. Wenn ich angefangen mit Hornspänen habe ich mal durch einen Hinweis vom Dirk Panzer, der Dahlienzüchter in Köstritz. Hm? Der hat sie mir gesagt, Wilfried, denke dran. Wenn du ein Loch buddelst und eine Dahlie in den Boden reinkommt, vorher eine Handvoll Hornspäne rein und dann die Dahlie draufsetzen. Und genauso mache ich es bei den Tomaten. Wenn die Tomatenpflanze in die Erde kommt, kommt ins Loch vorher eine Handvoll Hornspäne.
0: Warum?
1: Weil das wieder ein Dünger ist, ein Nährstoffdünger, der die Pflanze von unten her pusht.
0: Jetzt stelle ich mal noch vielleicht eine kuriose Frage. Wenn ich ein Hochbeet habe und mache die Hornspäne, du hast gerade gesagt, einmal. Mhm. Und im nächsten Jahr denke ich mir, die Erde ist aber noch gut, müsste doch. Das geht doch nicht, dann kann ich doch nicht wieder die.
1: Doch.
0: Ach, das macht dann nichts.
1: Nee.
0: Das kann ich im nächsten Jahr. Ne? Ich habe mir jetzt nur vorgestellt, wenn ich das 2 Jahre lang hintereinander habe, ich dann vielleicht weniger Erde und mehr Hornspäne drin.
1: Das zersetzt sich ja.
0: Gut, das war die Frage, die ich hatte.
1: Das zersetzt sich und ich verwende Hornspäne sehr gern,
0: ja.
1: Weil ich wirklich den Erfolg gemerkt habe, wenn ich eine Handvoll Hornspäne unter die zu setzende Pflanze gebe. Da merkst du dann so richtig den Erfolg, dass die Pflanze sich pusht. Ja?
0: Super. Schön. Das war heute mal eine ganz andere Stunde, die wir hier miteinander verbracht haben.
1: Viel Theorie, viel Bunt.
0: Ja, aber man muss es ja mal ein bisschen erklären und so. Und unsere nächste Sendung ist dann am Dienstag.
1: Die ist am Dienstag, ja.
0: Okay.
1: Freue ich mich.
0: Na, bis dahin.
1: Bis dahin.
0: Na.
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1: Das Technikmuseum Hugo Jungers in Dessau widmet sich in einer Sonderausstellung den 100 Jahren Lufthansa. Schließlich liegt ein Teil der Wurzeln des heute globalen, bekannten und weltweit tätigen Unternehmens eben hier zwischen Elbe und Mulde. Mit einer Festveranstaltung wurde dieses Jubiläum gefeiert.
2: Am 6. April 1926 absolvierte die Lufthansa ihren ersten kommerziellen Flug von Berlin nach Zürich. 100 Jahre später, am 16. April, lud die IHK Halle Dessau gemeinsam mit dem Wirtschafts- und Industrieclub Anhalt e.V. in das Technikmuseum Hugo Junkers ein, um dieses besondere Jubiläum zu feiern. Dabei richtete sich der Blick auf Dessau als Wiege der zivilen Luftfahrt und den Dessauer Flugzeugpionier Hugo Junkers.
3: Dass wir dieses Jubiläum ausgerechnet hier in Dessau begehen, ist kein Zufall, sondern eine Hommage an die tiefen Wurzeln der deutschen Luftfahrtgeschichte. Im Jahr 1926, als die Deutsche Lufthansa AG aus der Taufe gehoben wurde, war es die visionäre Kraft von Hugo Junkers, die den Weg in den Himmel ebnete. Ohne seine wegweisenden Konstruktionen wie die legendäre F-13 oder die U-52 wäre der Traum vom Linienverkehr für alle wohl noch lange Zeit ein solcher geblieben. Möge der Geist von 1926, der Geist des Aufbruchs und der Innovation uns auch in das nächste Jahrhundert tragen. Und vielleicht ist es kein Zufall, dass in der Stadt Dessau-Roßlau im Jahr 2035 am 100. Todestage Hugo Junkers die Bundesgartenschau ausgetragen wird. Ein Projekt der Zukunft und der Innovation.
2: Im Publikum konnte man beim Festakt mit Beate und Dieter Junkers auch zwei Nachfahren von Hugo Junkers begrüßen. Sie konnten unter anderem eine Rede von Professor Dr. Thomas Brockmeier, dem Hauptgeschäftsführer der IHK Halle Dessau, hören, in der er über den besonderen Dessauer Flugzeugpionier sprach.
4: Er war nicht einfach nur beharrlich, er war zäh, unglaublich zäh. Diese Zähigkeit hat ihn auch dazu befähigt, am Ende die, ich nenne das mal, die großen 4 I immer wieder voranzubringen. Idee, Invention, Innovation und Imitation. Du brauchst irgendeine Idee. Es gibt kreative Menschen, die haben jeden Tag 20 Ideen, kriegen aber keine auf die Straße.

0: Aus der Idee wird eine Invention, sie erfinden etwas. Erfindungen gibt es auch ganz viele. Die Patentämter sind voll mit Erfindungen. Aber es braucht noch mehr, auch Zähigkeit, Beharrungsvermögen, nicht nur Fantasie und Kreativität, um aus dieser Invention dann eine Innovation zu machen. Und Innovation ist ganz schlicht, wenn der Markt Hurra schreit. Egal, ob es ein Produkt ist oder ob es ein Verfahren ist, völlig wurscht. Und die Innovation muss Anknüpfungspunkte bieten für andere, die danach kommen. Das ist die Imitation, damit das in der Innovation inkorporierte neue Wissen diffundieren kann, sich verbreiten kann. Und wenn das gelingt, dann entsteht sowas wie wirtschaftliche Entwicklung. Und das hat Junkers geschafft, ja, hier in der Region und auch darüber hinaus.
1: Trotz eines mehrtägigen Streiks des Lufthansa-Personals, welcher genau in die Festwoche fiel und für einige Herausforderungen sorgte, besuchte auch ein Vertreter des Luftfahrtunternehmens die Veranstaltung.
2: Und es ist ja schon beeindruckend, was aus damals Junkers Luftverkehrs AG zu heute Deutsche Lufthansa, was da entstanden ist. 107.000 Lufthanseatinnen und Lufthanseaten haben wir heute. Wenn wir nicht gerade streiken, 400.000 Passagiere am Tag, 3.000 Flüge am Tag, 800 Flugzeuge in der Flotte. So groß wie keine andere Airline Group auf dieser Welt. 6 oder 5 europäische Heimatmärkte mit 6 Drehkreuzen. All das macht uns außerhalb der USA zur weltweit Nummer 1 Airline. Keine andere Airline ist so groß wie die Lufthansa Group. Und all das entstand hier. Hier hat es angefangen.
1: Bei der Veranstaltung gab es neben dem Rückblick auf die vergangenen 100 Jahre Luftfahrtgeschichte auch den Blick auf die aktuellen Herausforderungen. So sprach Dr. Lydia Hüskens, Ministerin für Infrastruktur und Digitales Sachsen-Anhalts, über die Herausforderungen der zivilen Luftfahrt in Deutschland, die sich nach der Corona-Pandemie nicht so richtig erholen konnte.
3: Aus meiner Sicht ist das eine fatale Entwicklung, denn die verursachen wir, in dem Fall sage ich jetzt mal wir, Deutschland, zum Teil mit. Als Verkehrsminister der Länder versuchen wir schon seit geraumer Zeit, den Bund dazu zu bewegen, die Kosten, die staatlichen Kosten für die Luftfahrt zu reduzieren. Ich finde, die Flughäfen in Deutschland, und Sie ahnen natürlich bitte auch der in Mitteldeutschland, muss wettbewerbsfähiger sein. Mich ärgert es, wenn mir Bekannte und Freunde berichten, dass sie lieber nach Prag fahren, um von dort zu fliegen, als innerdeutsche Flüge auf sich zu nehmen. Und deshalb bin ich überzeugt, dass es Aufgabe der Politik ist, dafür zu sorgen, dass die Kosten etwa beim Bereich Luftsicherheit oder Flugsicherungsgebühren, aber auch bei der Luftverkehrssteuer und was wir sonst noch so alles erfunden haben, um die Luftfahrt ein bisschen schwerer und teurer zu machen, zu reduzieren und dafür zu sorgen, dass Luftfahrt für uns alle wieder erschwinglich ist. Weil ansonsten sehen wir das, was wir sehen, dass die Lufthansa sich aus der Region zurückzieht, dass die freundlichen Empfehlungen dann sind, mit der Bahn nach Frankfurt oder München zu fahren und von dort zu fliegen. Ich finde, das ist keine Entwicklung, die wir wollen.
1: Die Ministerin ist aber fest davon überzeugt, dass jeder ein Stück dazu beitragen kann, die Luftfahrt in der Region wieder zu stärken.
3: Natürlich auf der einen Seite, indem wir Flugzeuge nutzen, auf der anderen Seite aber auch, indem wir als Gesellschaft aufhören, unterschiedliche Mobilitätsformen, ich sag mal salopp, zu diffamieren und andere gut zu finden. Ich bin überzeugt, dass nicht das Flugzeug oder das Auto schlecht, das Fahrrad per se gut ist, sondern ich bin überzeugt, dass wir über die Antriebsformen reden müssen. Wir haben ja zum Beispiel in Leuna gefördert ein Projekt, in dem es um sogenannte Aviation Fuels geht, die in Zukunft dafür sorgen sollen, dass wir deutlich nachhaltiger und umweltfreundlich unterwegs sein können. Das ist doch der Weg. Glauben wir wirklich, dass Hugo Junkers hingegangen wäre und hätte gesagt, wir müssen irgendwas verbieten? Der hätte doch gedacht, lass uns mal anfassen, lass uns mal schauen, was wir technologisch entwickeln können.
1: Und auch von Seiten der Lufthansa blickt man natürlich auf verschiedenste Herausforderungen und Probleme unserer Zeit, schaut aber auch positiv in die Zukunft.
2: Wir sind sehr glücklich, dass nicht nur die Bundesregierung, auch die Landesregierung genau diese Probleme erkannt hat, wirklich mit viel Engagement auch daran arbeitet, weil wir als Lufthansa Group natürlich möchten, dass der Standort Deutschland auch am Erfolg dieser Lufthansa partizipiert. Niemand möchte, dass eine deutsche Lufthansa 75% ihres Umsatzes außerhalb

0: Deutschlands erwirtschaftet. Dass eine deutsche Lufthansa die Hälfte ihrer Flotte außerhalb Deutschlands stationieren muss. Das ist nicht in unserem Interesse. Dafür arbeiten wir sehr, sehr gut an diesen und auch an vielen weiteren Themen zusammen. In diesem Sinne auch Ihnen ganz, ganz herzlichen Dank für den Einsatz für den Luftverkehr, auch hier in Sachsen-Anhalt.
1: Der Landespolitikkoordinator der Lufthansa sprach zudem über die Taufpatenschaften der Flugzeuge. So hat ein Airbus A321 seit 2019 den Namen Dessau und trägt diesen in die Welt. Und man könnte es als ein gutes Omen auslegen, das Mittelstreckenflugzeug war auch trotz des Streiks unterwegs.
2: Und jetzt wird es italienisch. Unsere Uli hat diesmal Gäste, die mediterranes Lebensgefühl fühlen und ausleben. Sie verzaubern ihre Gäste in ihrem Küchenstudio und verführen sie nach Bella Italia.
3: Herzlich willkommen zum Saale Talk, meine Damen und Herren. Meine heutigen Gäste sind Uta Arndt und Harald Arndt. Vielleicht kennt ihr sie ja schon. Sie kommen aus Naumburg und sie betreiben ein Küchenstudio in Naumburg. Und dort kann man auch kochen, und zwar italienisch. Ganz interessante Geschichte. Und darüber berichten sie uns heute. Schön, dass du da bist, Uta. Und schön, dass du da bist, Harald. Wer von euch möchte das Wort ergreifen?
4: Der Harald natürlich.
3: Wie immer. Ich war da nämlich schon. Harald, ihr habt ein Küchenstudio in Naumburg.
5: Ja.
3: Und auch diese Küchen sind alle mit so ein bisschen italienischen Flair. Das sind so Landhausküchen, finde ich, so ein bisschen. In so schönen Farben wie Rot gehalten, Bordeaux gehalten, Cremefarben. Kann man das so sagen?
5: Ja, das ist nicht nur italienischer Flair, sondern wir haben uns vor 30 Jahren, wir machen es schon immer, Küchen und Möbel, und vor 30 Jahren haben wir eine Nische für uns gesucht, als die vielen großen Anbieter kamen. Und da ist unsere Wahl gefallen auf italienische Anbieter. Weil Italien ist immer schön. Mhm. Und so haben wir uns vor 30 Jahren in Italien einen Lieferanten von Küchen rausgesucht, einen Hersteller von Einbauküchen, die ja nun doch von der Art her anders sind, als wir in Deutschland so haben. Und dabei sind wir geblieben. Damit hat es mal angefangen. Und aus den reinen Küchen ist dann immer mehr geworden. Da wurden aus den Küchen die Lebensmittel, aus den Lebensmitteln die Kochereien. Und so kam eins ins andere.
3: Pflanzentöpfe, schöne Terrakotta-Töpfe.
5: Ah, es ist immer
3: Tische.
5: So. Ja.
3: Das Schöne ist, es ist sehr familiär bei euch.
5: Danke.
3: Ihr bringt all eure Sachen oder viele Sachen, Waren auch aus Italien mit.
5: Ja.
3: Ihr habt also auch im Grunde genommen so einen kleinen Feinkostbereich in diesem Namen, wo man besondere Sachen kaufen kann.
5: Hat sich so entwickelt, ja.
3: Hat sich so entwickelt, also alles, was ihr mögt und was euch gefällt, das bringt ihr für uns mit.
4: Richtig.
3: In die Toskana des Ostens, sagt man ja gerade in Naumburg.
4: Ja.
5: Genau. So ungefähr.
3: Genau. Und ihr kocht mit Menschen, Gästen, die sich dafür anmelden, Gruppen. Und ich durfte das Ganze selber erleben und es hat mir wahnsinnig viel Spaß gemacht. Wir hatten eine ganz, ganz tolle Gruppe. Wir wurden nachher rausgeschmissen, weil wir zu laut waren und weil wir zu lange da waren. Nein, das war Spaß. Es war ein toller Abend, sehr stimmungsvoll. Die Stimmung kommt natürlich auch durch euer Ambiente, durch euren Wein und durch das leckere Essen.
5: Danke.
3: Und erzähl doch mal, Harald, wie sowas abläuft, so ein bisschen. Also für jemand, der nicht da gewesen ist.
5: Es ist für Außenstehende ein bisschen schwer zu erklären, denn es hat sich vieles so entwickelt. Was uns immer so gestört hat bei den normalen Kochevents, die man ja im Küchenstudio nun häufig findet, war für uns immer, dass die meisten Kochevents relativ statisch abgelaufen sind. Drei Leute machen das, drei Leute machen das, drei Leute machen das. Und zum Schluss sitzt man an einem großen Tisch. Was für uns immer das Schöne war, war nicht nur das italienische Kochen, sondern wir haben immer, weil wir so oft in Italien waren durch die Arbeit, wir haben immer versucht, auch mal zu zeigen, was für uns Italien wichtig macht. Dass man nicht nur miteinander irgendwas kocht, was schön ist, sondern dieses lustige Beisammensein, diesen Spaß haben miteinander. Das heißt, man könnte sagen, bei uns ist es mehr Küchenparty als Kochschule. Das heißt, es ist immer so angelegt, dass es für Leute, die nicht kochen, eigentlich locker zu packen ist. Und dass für Leute, die zu Hause viel kochen oder so, Halbprofis, trotzdem immer noch viele Ideen dabei sind. Wichtig aber, der ganze Abend soll immer die Möglichkeit auch zum Reden, zum Probieren, zum Machen, einfach zum Spaß haben, zum Fallen lassen sein.
3: Das habe ich gemerkt, wir hatten viel Spaß und es waren noch einfache Rezepte.
5: Ja.
3: Einfache Rezepte. Es kommt natürlich auch immer so ein bisschen auf die Gruppe drauf an.
5: Ach.
3: Also bei uns war es ja so, wir sind ja in eine Gruppe gekommen, die schon komplett war. Und die musstet ihr ja fragen, ob wir dazukommen dürfen. Aber es war, glaube ich, kein Problem. Also mein Lebenspartner kann sehr gut Witze erzählen und die haben uns auch den ganzen Abend über begleitet. Zu der guten Küche. Und die Rezepte bringt ihr dann auch mit von euren Reisen aus Italien oder wie stellt ihr das zusammen?
5: Ja, dadurch, dass wir immer schon durch die Arbeit so oft in Italien waren, erlebt man natürlich die italienische Küche ganz anders, als man sie bei uns gewohnt ist. Hier, wenn du zum Italiener oder sonst wohin um die Ecke gehst, kennt jeder, der schon mal Mittelmeer, in Spanien, in Griechenland war. Die Küche dort vor Ort ist anders als das, was du hier bekommst. Und ursprünglich war es halt so, dass wir, als wir mit den Küchen angefangen haben, dass es kannte da unten immer irgendwo irgendjemanden, der was machte. Also wir haben angefangen, für uns das Öl mitzubringen. Der kannte wieder einen, der die Nudeln zu Hause macht, auf alten Maschinen. Und so haben wir angefangen, die Sachen mitzubringen und haben gedacht, wenn wir die schon haben, dann lass uns auch einfache italienische Sachen kochen. Und jedes Mal, wenn wir unten sind, finden wir was Neues, weil in Italien gibt es, anders als bei uns leider in Deutschland, immer noch eine unendliche Vielzahl von kleinen Restaurants, Gaststätten, Trattorien, wo man wirklich noch sehr, sehr traditionell und auch sehr individuell kocht. Und das macht einfach Spaß.
3: Und was ich bei euch so schön fand, war dieses Einfache. Also man konnte das einfach zu Hause nachkochen, im Grunde genommen. Auch gerade diese Geschichte mit den ausgehöhlten Zucchini. Und das war auch so ein bisschen so Kleinigkeiten. So, wir wollen ja nicht mehr diese ganz großen Portionen, sondern diese verschiedenen Kleinigkeiten, die wir da zubereitet haben, die haben Spaß gemacht, die haben Appetit auf mehr gemacht. Und auch die Nachspeisen waren köstlich. Also alles war sehr köstlich und das ist das Schöne. Das finde ich ist auch schöner als eine so eine große Portion, wenn man hier probiert, da probiert, weil man lernt, ganz anders zu essen. Der Geschmack ist ganz anders im Mund, finde ich, wenn du so verschiedene Sachen hast. Und ihr macht natürlich auch wahnsinnig viel mit Kräutern und mit euren schönen Ölen. Und natürlich hinzufügt auch mit euren schönen Weinen, die ihr auch mitbringt.
5: Natürlich.
3: Also natürlich. Ihr bringt den Wein mit ins Weingebiet.
5: Ein bisschen anderer Wein.
3: Okay. Wie lange macht ihr das schon mit dem Kochen?
4: 2001 haben wir angefangen.
3: Und ihr seid immer sehr, sehr ausgebucht?
5: Ja, soll ich jetzt sagen, leider? Ja.
3: Ja. Wie läuft es bei euch? Man holt sich bei euch einen Termin oder man bucht sich bei euch ein oder erzählt es?
5: Unsere Veranstaltungen waren immer nur Mund-zu-Mund-Propaganda. Die waren immer nur so weitergetragen. Also es gibt keine Internetseite, auf der man freie Termine sehen kann. Ja. Das macht jetzt auch relativ wenig Sinn, weil dadurch, dass wir so oft das Programm wechseln, letztes Jahr hatten wir 10 verschiedene Programme, haben wir auch sehr, sehr viele Wiederkommen. Also es ist manchmal ein bisschen schwer, da reinzukommen, obwohl wir das wirklich oft machen. Termine kann man machen, also bei uns einfach anrufen, wobei wir aus Erfahrung heraus mittlerweile dazu übergegangen sind, die Gruppen unterschiedlich zusammenzusetzen. Klar, wenn dann gleich eine große Gruppe kommt, die 18, 20 Leute ist, Familie, Sportverein, die bleiben unter sich. Aber wir haben natürlich auch relativ viele kleine Gruppen, dass Leute sagen, wir sind zu 6 oder zu 7. Davon haben wir aber auch wieder so viele, dass wir die zusammenbringen oder einen offenen Abend machen, wo wir gesagt haben, maximal 4 Leute, die zusammenkommen, sodass diese 16, 18 Leute, die zusammen sind, ein wüst gemischter Haufen sind. Wir wollten einfach verhindern, dass 2 Leute zu einer Gruppe kommen, die sich schon festgefunden hatte. Kennt doch jeder von uns. Jeder von uns war doch schon mal auf einer Party. Derjenige, der gedacht hat, ist der Einzige, der keinen kennt. Das ist zwar nach 10 Minuten überwunden, aber die 10 Minuten wollen erstmal überwunden sein.
3: Ach so, deswegen. Nicht so.
4: Nö. Bei euch macht man Anfang an.
5: Ist auch normalerweise so, aber es ist halt, bei vielen, die das nicht so kennen, ist dann doch so ein bisschen die Scheu zu Beginn. Beim allerersten Mal ein bisschen mehr da. Okay. Und deswegen haben wir gesagt, wir machen das gleich so, dann geht es ganz locker.
3: Habt ihr vielleicht schon mal darüber nachgedacht, es gibt ja so wahnsinnig viele Singles, so ein Dating-Cooking zu machen? Also gar keine schlechte Idee, eigentlich zu gucken, man hat vielleicht 6 Männer und 6 Frauen und ja, man lernt sich im reellen Leben kennen, man sieht schon gleich, kann derjenige mit dem Küchenmesser umgehen, kann der spülen, denn bei euch werden ja Aufgaben verteilt, der eine muss spülen, der andere muss die Spülmaschine ausräumen, der andere kümmert sich um Getränke. Ja, vielleicht auch mal ein toller Tipp. Ich glaube, das würde super laufen.
4: Also drüber nachgedacht haben wir schon. Angesprochen wurden wir da schon ein paar Mal. Ja. Aber du hast halt immer, entweder ist es mal eine Gruppe von Frauen, die unbedingt ein paar Männer sucht, oder von Männern eigentlich weniger.
5: Naja, das große Problem ist halt immer, dass meine Frau Angst hat, wenn zu viel C

0: Singlefrauen da sind, dass ich dann nur noch im Mittelpunkt stehe und.
1: Könnte ich frei
0: Nein,
1: machen.
0: Gar nicht
1: Also
0: wahr.
1: ich würde euch den Tipp geben, dass wir können ja mal einen Aufruf starten. Wie findet ihr das denn? Wie finden Sie das denn zu Hause?
0: Naja, im Prinzip wird es funktionieren, weil das ist auch das, was, glaube ich, viele an diesen Abenden, die schon mal da gewesen sind, an diesen Abenden so schätzen, ist, dass es diese Ungezwungenheit ist den ganzen Abend. Dass man nicht stur irgendetwas macht und stur irgendwo sitzt
1: Genau.
0: und darauf wartet, dass der nächste Gang kommt, sondern dass man eigentlich die ganze Zeit immer etwas selbst etwas zu tun hat, mit anderen was zu tun hat, sich da auch die Gruppen verändern, weil man sich ständig neu durchmischt, wie eine
1: Genau,
0: Party,
1: ja,
0: wie eine
1: genau. Es ist ja, man
0: Küchenparty.
1: ist ja immer wieder mit anderen zusammen. Mit dem schneidest du, mit dem hüllst du aus und so. Das ist schon
0: Und
1: eine
0: da geht man
1: ganz.
0: einfach mal nur quasseln. Das
1: Ja.
0: ist schon so eine Geschichte, die Spaß macht. Ich glaube, das ist auch das, was uns an Italien, wenn wir runterfahren, immer
1: Ja.
0: so unheimlich gefällt, dass wenn man rausgeht, man nicht einfach nur stur zu zweit an einem Tisch sitzt, sondern dass man stundenlang, die Italiener essen ja auch nicht stundenlang, aber sie zelebrieren das, was es gibt, über den ganzen
1: Und
0: Abend.
1: spät.
0: Spät, aber eigentlich in erster Linie deswegen, weil sie sich mit anderen treffen. Sie gehen zum Essen, um mit Freunden zusammen zu sein. Das ist so ein bisschen was, was bei uns in Deutschland leider so ein bisschen abhandengekommen
1: Ja, ist
0: ist.
1: wirklich.
0: So dieses irgendwo hingehen, einfach nur um Freunde zu treffen, um viel, viel Spaß zu haben. Na, vielleicht ist das bei uns unser Beitrag zu dem, dass es wieder so ein bisschen schöner wird für alle.
1: Ganz bestimmt. Seid ihr schon ausgebucht um die Weihnachtszeit rum, jetzt Weihnachtsfeiern und
0: Ja.
1: so? Gut, ist schon
0: Ausgebucht,
1: gut
0: ja.
1: ausgebucht. Komm. Hat man noch Chancen, da reinzukommen?
0: Vereinzelt.
1: Vereinzelt.
2: Ja.
1: Okay,
2: Also Wochentagsveranstaltung im Prinzip.
1: Also gut zuhören, Bella Cucina.
2: Ne?
1: Was macht ihr zwei Hübschen denn, wenn ihr mal nicht in eurem Küchenstudio seid und mit anderen Menschen kocht? Gibt es irgendwelche schönen Hobbys, die ihr uns gerne mitteilen möchtet?
0: Italien fahren.
1: Ja, genau. Das ist also eure Leidenschaft.
2: Ja.
0: Ja.
1: Und euer Hund.
2: Und unser Hund,
0: Und
2: ja.
0: Hund.
1: Genau, der war ja auch dabei, haben wir ja auch gesehen. Also
2: Genau.
1: ihr seid wirklich, euer Hobby ist und eure Leidenschaft ist wirklich dieses Küchenstudio, würde ich es gerne mal sagen. Bella Cucina ist das
0: Labella
1: nochmal. La
0: Cucina.
1: Bella Cucina in Naumburg.
0: Ja.
1: Und wirklich zauberhaft, ich war wirklich begeistert und ich denke, wir werden nicht das letzte Mal da gewesen sein. Wir werden auf jeden Fall nochmal
2: Ich,
1: kommen.
2: so soll es sein.
0: Schön,
1: Du wisst
0: danke.
1: ja, man kann uns dazu nehmen.
2: Genau.
1: Und ja, es gibt hier immer im Saale-Talk nominiert man jemanden, wo man sich vorstellen könnte, ach, der könnte da auch mal sitzen, der hat was Interessantes zu erzählen. Kennt ihr jemanden?
2: Ja, ich könnte mir vorstellen, für wen das ganz interessant wäre. Zwar habe ich eine Freundin, die heißt Kerstin Deike, ist gelernter Drucker und hat später als Lehrerin gearbeitet und hat sich jetzt eine kleine Werkstatt aufgebaut für ihren Ruhestand im Prinzip. Arbeitet mit Kindern, mit Jugendlichen, mit alten Menschen, mit Familien, also im Prinzip auch so eine ganz lockere Geschichte, wie wir das mit Italien machen. Die Firma heißt
1: Ja.
2: Typenfänger. Ja, man setzt halt noch so, wie man früher gedruckt hat, die Sachen zusammen. Mit alten Bleidrucken wird das zusammengestellt, auf alten Druckmaschinen kann man seine Weihnachtskarten, Ostergrüße, Trauersachen, alles selber drucken.
1: Das ist eine ganz, ganz tolle Idee und wir werden das gerne mal aufschreiben ja, und werden uns gerne mal an die Kerstin, wie heißt sie?
2: Carsten Deike.
1: Kerstin Deike wenden und vielleicht hat sie ja Lust, auch hier zuzukommen.
2: Ja, das wäre toll.
1: Ihr habt ja sicherlich den Saale-Talk schon mal geschaut. Es gibt ja am Ende dieser Sendung immer so ein paar Fragen, die ihr mir beantworten sollt. Und die müssen ganz schnell kommen. Also, Hund oder Katze?
2: Hund.
1: Du bist auch dabei.
0: Ach Hund, ja.
1: Fahrrad oder Auto?
2: Auto.
0: Auto.
1: Tanzen oder Schwimmen?
2: Tanzen.
0: Tanzen.
1: Sekt oder Wein?
2: Sekt.
0: Sekt.
1: Was? Urlaub im Norden oder im Süden?
2: Im Süden.
0: Süden.
1: Süden. Haus oder Wohnung?
2: Haus.
0: Haus.
1: Spaghetti oder Steak?
0: Spaghetti.
2: Spaghetti.
1: Das ist toll. Das kleine Schwarze oder mehr so das Sweatshirt? Was Jeans? Was trägst du
2: Das
1: lieber?
2: kleine Schwarze.
0: Das trage ich nur selten.
1: Du trägst Sakko oder Hoodie?
0: Sakko.
1: Auch gerne mal ein Sakko. Welche Sportart?
2: Ups. Laufen.
0: American Football.
1: American Football. Oh, interessant. Bügeln oder putzen?
2: Bügeln.
0: Putzen.
1: Also wie gesagt, das perfekte Ehepaar. BLK-TV oder RTL? Was
2: BLK.
1: schaut ihr lieber? BLK-TV oder RTL?
0: Natürlich BLK
1: BLK.
0: TV.
1: Und du, sag es ehrlich. Ne? Ganz ehrlich,
2: ja,
1: Salzburg.
2: Doch, BLK.
1: KTV, okay. Ja, wie gesagt, wir senden gerne vom BLK-TV ganz regionale Geschichten, reisen viel in den Burgenlandkreis um und haben somit ja auch euch entdeckt und können das jetzt hier weitergeben. Wir bedanken uns aber an dieser Stelle jetzt mal ganz, ganz doll bei Uwe Brückner, weil der hat uns sein Geleitshaus, was auch eine ganz besondere Institution hier in Weißenfels ist. Hier kann man nämlich Whisky-Testing machen und nette Abende bei toller irischer Musik verbringen. Und Herr Brückner ist so nett und stellt uns immer seine Räumlichkeiten zur Verfügung. Lieber Uwe, ganz, ganz lieben Dank und wir wissen das sehr zu schätzen und freuen uns, dass wir deine Räumlichkeiten nutzen dürfen. Ja, vielleicht haben Sie auch jemanden, wo Sie sagen, der könnte mal mit Uli im Saale-Talk schnacken. Ich würde mich wahnsinnig freuen. Dann schreiben Sie uns das gerne. Und ja, ich hoffe, es hat Ihnen wieder Spaß gemacht, heute bei uns reinzuschauen. Bleiben Sie dran, es wird weiterhin spannend. Viele nette, bekannte Gesichter rund um den Burgenlandkreis werden wir noch für Sie hier präsentieren. Ja, und ich sage für heute, wie ich es immer mache, tschüss und auf Wiedersehen.
0: Ciao.
2: Herzlichen Dank.
3: Das waren wieder 30 Minuten Regionalmagazin für heute. Genießen Sie Ihren Feiertag noch heute und ich wünsche Ihnen ein schönes Wochenende. Die Temperaturen werden am Wochenende schon sommerlich warm und laden zum Verweilen im Draußen ein. Machen Sie's gut und tschüss.
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1: Hallo und herzlich willkommen zum aktuellen Regionalmagazin am Dienstagabend bei BLK TV. Wir starten mit unserem ersten Thema. Am Wochenende verwandelte sich der Ort Groß-Görschen wieder in ein lebendiges Geschichtsbuch. In der spektakulären Schlachtnachstellung lassen hunderte Darsteller die Ära der Befreiungskriege hautnah und detailgetreu aufleben. Doch dahinter steht eine wichtige Botschaft, die bei der feierlichen Gedenkveranstaltung zu Ehren des preußischen Reformers im Mittelpunkt steht. Wir waren mit Kamera und Mikrofon für Sie hautnah dabei.
2: Es ist ein Blick zurück in die Vergangenheit. Unter dem blauen Himmel von Groß-Görschen vermehren sich die Linien. Was Sie hier sehen, ist mehr als eine bloße Aufführung. Es ist die akribische Rekonstruktion eines Wendepunkts der Weltgeschichte. Das Scharnhorstfest in Groß-Görschen verdankt seinen Namen dem preußischen General und Heeresreformer Gerhard von Scharnhorst und erinnert an die Schlacht bei Groß-Görschen am 2. Mai 1813 der Befreiungskriege. Dann bricht der Donner los. Wenn die ersten Musketensalven der Infanterie die Stille zerreißen, wird die schiere Wucht spürbar. Der beißende Geruch von Schwarzpulver legt sich über das Feld und in den dichten Rauchschwaden verschwimmen die Grenzen zwischen gestern und heute. Es ist ein geordnetes Chaos, gelenkt von Disziplin und dem unbedingten Willen der Darsteller, Geschichte hautnah greifbar zu machen. Jede Uniform, jeder Knopf, jede Bewegung der Reiter folgt dem historischen Vorbild. Die Kavallerie

0: bricht aus dem Nebel hervor. Wenn dann die schwere Artillerie antwortet und der Boden unter den Füßen der Zuschauer bebt, bekommt man eine Ahnung von der Erschütterung, die diese Landschaft vor über 200 Jahren prägte.
1: Passiert ist, wir alle wissen, das war heute eine Gefechtsnachstellung, eine Nachstellung einer historischen Schlacht, die hier stattgefunden hat. Wir alle wissen aber auch, dass es damals kein romantisches Abenteuer war, sondern dass hier über 200.000 Soldaten gegeneinander gekämpft haben und dass Zehntausende ihr Leben gelassen haben. Wenn wir heute hier zusammenkommen, dann wissen wir, dass wir damit auch ein Stück Erinnerungskultur in unserem Land lebendig halten. Ein Stück Erinnerungskultur, was uns daran erinnert, dass sich Kriege, egal wo und wo immer sie stattfinden, und sie finden bis zum heutigen Tage statt, möglichst nie wiederholen und da, wo sie geführt werden, möglichst schnell beendet werden müssen. Wir gedenken aller Kriegstoten, auch heute hier, aller Toten, die hier gefallen sind, aller Soldaten, egal unter welcher Fahne sie damals, unter welcher Seite sie gekämpft haben.
0: Dieser Tag markiert zudem einen historischen Meilenstein für die Region. Zum ersten Mal wurde der Scharnhorst-Verein als Gemeinschaft mit der Silbermedaille von Kommandant Brendelorden ausgezeichnet. Eine hochverdiente Anerkennung für jahrelanges Engagement in der Traditionspflege und vorbildliches Engagement in der Völkerverständigung. Das Scharnhorstfest 2026, ein mahnender Rückblick, ein feierlicher Moment der Ehre und ein starkes Signal für eine friedliche Zukunft.
2: Was steckt wirklich hinter dem enormen Kollagen-Hype? Denn er basiert auf dem Versprechen, ein wahres Anti-Aging-Wunder für Haut, Haare, Nägel und Gelenke zu sein. Wir haben über dieses Thema mit Apothekerin Katharina Filitz in der Naumburger Lorbeer-Apotheke gesprochen.
3: Frau Filitz,
4: ja.
3: Wir haben uns jetzt lange nicht gesehen. Aber heute hat es halt geklappt.
4: Sehr schön.
3: Frau Filz, wir hatten beim letzten Mal schon das Thema angeschnitten, Kollagen, und wollen es doch heute mal ein bisschen genauer beleuchten. Ist es wirklich nur ein Hype oder bringt Kollagen was?
4: Ja, Kollagen ist ja gerade sprichwörtlich in aller Munde. Mhm. Und inzwischen wissen wir, dass es ein wahnsinnig wichtiger Stoff ist in unserem Körper.
3: Okay.
4: Das heißt, wir haben hier ein Produkt, was natürlich gerade aktuell sehr beworben wird, was aber auch viele gute Wirkungen für uns haben kann.
3: Mhm.
4: Das Kollagen brauchen wir im ganzen Körper.
3: Ja.
4: Das ist im Prinzip ein Strukturgeber. Davon haben wir mehrere im Körper. Das Kollagen, aber auch das Elastin brauchen wir. Einfach damit unser Körper Spannkraft hat, Festigkeit, ein Stück weit auch Flexibilität. Wir kennen das vor allem in der Haut. Wichtig ist es aber natürlich auch an allem Bindegewebe, an den Sehnen, an den Gelenken. Auch da wollen wir, dass der Körper geschmeidig und fest ist und das alles funktioniert.
3: Also ist das Kollagen jetzt einzunehmen tagtäglich, ist nicht nur wegen der Schönheit, dass man das Alter nicht so sieht, sage ich jetzt mal ein bisschen spaßig. Es ist wirklich auch für die Knochen, für die Knorpel alles wichtig.
4: Genau, es ist im Prinzip für den ganzen Körper ein kleiner Jungbrunnen,
3: ja.
4: Weil wir das Kollagen eigentlich selber produzieren können, aber im Laufe des Alters produziert unser Körper immer weniger Kollagen.
3: Hm.
4: Das stört uns ein bisschen und deswegen möchten wir da gerne nachhelfen.
3: Ja.
4: Und da macht das Kollagen total Sinn, wirklich täglich einzunehmen.
3: Okay, ab welchem Alter sollte man oder kann man, wenn man nicht sagen sollte, kann man beginnen damit?
4: Sinnvoll ist es tatsächlich so, ab, ich sag mal, in den späten 20ern, ab 30 kann man damit beginnen. Ab 25 fängt der Körper an, weniger Kollagen zu produzieren und jedes Jahr sinkt diese Produktion wieder schrittweise. Und ungefähr, ich sag mal so, mit Beginn der Wechseljahre ist Frau bei ungefähr 50% ihrer eigentlichen Kollagensynthese. Das heißt, da fehlt uns schon ein ganz schön großer Teil, den wir lieber behalten möchten und lieber wiederhaben möchten.
3: Ja, das ist richtig. Also das bedeutet gleichzeitig, wenn ich Probleme habe im Alter, das haben auch manchmal junge Menschen schon, ich kann schlecht laufen oder ich habe Rückenschmerzen. Dort wirkt sich das, kann man mithelfen, sagen wir mal, unterstützen. Also es wird nicht heilen, aber es unterstützt, oder?
4: Genau, da kann das Kollagen einen ganz wichtigen Beitrag leisten, eben zur

0: Unterstützung. Mhm. Zum einen merken wir es natürlich, wenn wir es einnehmen, dass die Haut wieder fester, praller ist, aber wir merken es auch an den Gelenken, dass weniger Gelenkschmerzen vorhanden sind, okay. Die Gelenke auch geschmeidiger funktionieren. Ja. Wir merken es auch an den Sehnen, am Bindegewebe, genau. Und im Prinzip an allen Strukturen im ganzen Körper, von Kopf bis Fuß, überall da, wo wir eben Festigkeit und Struktur brauchen.
1: Und dann ist ja wahrscheinlich auch der beste Weg dann in die Apotheke, denn es ist ja so viel Kollagenprodukte, sag ich mal, auf dem Markt, so dass ich ja als Laie das gar nicht einschätzen kann. Ist es wirklich okay oder ist es wieder, was nicht so wirkt? Und was ist jetzt das richtige Kollagen?
0: Das ist völlig richtig. Es gibt eine Flut an Anbietern, die einen damit gerade... die einen das verkaufen möchten. Wichtig ist beim Kollagen, es ist ja ein tierisches Produkt. Es wird aus Rind gewonnen im besten Fall. Dass wir eine Firma haben, der wir auch vertrauen können.
1: Ja.
0: Und wir möchten natürlich ein gutes Ausgangsprodukt haben, damit wir umso besser mit dem Präparat arbeiten können. Das heißt, wir benötigen Kollagen aus gesicherter Herstellung. Wir benötigen Kollagen, was schonend aufbereitet ist, damit diese empfindliche Struktur nicht zerstört wird bei der Herstellung. Und wir benötigen Kollagen, was eine gewisse Größe hat. Kollagen an sich ist ein sehr, sehr großes Molekül. Das würde unser Körper im Magen einfach zerschneiden. Was wir hier haben, sind zum Beispiel Kollagenhydrolysate. Da ist das Kollagen vorher schon in funktionelle Gruppen zerschnitten worden. Und die werden vom Körper wunderbar aufgenommen. Wir haben, wenn wir das einnehmen, erwiesenermaßen nach ungefähr 4 bis 6 Stunden die ersten Blutspiegelkurven.
1: Wie sieht es aus für Menschen, die Vegetarier sind? Wie sieht es da aus?
0: Genau, das Kollagen ist in jedem Fall ein tierisches Produkt. Wir brauchen tierisches Ausgangsmaterial. Mhm. Es gibt kein vegetarisches, kein veganes Kollagen. Es gibt Präparate, die werden beworben als veganes Kollagen. Diese enthalten jedoch kein klassisches Kollagen, sondern nur die Stoffe, die im Körper die Kollagensynthese stimulieren können. Also Vitamin C zum Beispiel.
1: Ja.
0: Aber richtiges Kollagen ist dort nicht enthalten.
1: Also sagen wir mal so, wenn ich Vegetarier bin, dann habe ich keine Chance, unterstützend nicht. Was zu tun für meinen Körper.
0: Genau, es gibt da keine Möglichkeit, ein vegetarisches Kollagen einzunehmen. Das gibt es nicht.
1: Das ist natürlich hochinteressant. Ja, da haben Sie uns erstmal schon viel weitergeholfen, auch für unsere Zuschauer. Aber ich habe noch eine letzte Frage. Das ist jetzt hier Pulver und das Ganze gibt es ja auch als Kapsel.
0: Genau. Bei den Kapseln ist im Prinzip das gleiche Pulver drin wie hier, nur dass Sie es in eine Kapsel verpackt haben.
1: Okay.
0: Das heißt, natürlich können Sie die Kapseln schlucken, das Kollagen kommt genauso an im Körper.
1: Ja.
0: Wem das aber zu viel ist, man muss sehr viele Kapseln auf einmal schlucken, um an die erforderliche Menge zu kommen, der kann entweder die Kapseln öffnen oder aber in dem Fall direkt das Pulver verwenden.
1: Okay. Super, das waren ganz tolle Hinweise und dann konnten wir hier schon einiges ausräumen, was so leicht im Hinterkopf war, Frau Fienitz. Da bedanken wir uns für das Gespräch und für die Information und bis zum nächsten Mal.
0: Bis dann.
1: Ja. Na, bis dann, tschüss.
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1: Jetzt wollen wir zur Landespressekonferenz nach Magdeburg schauen. Zu Gast war dieses Mal der amtierende Ministerpräsident Sven Schulze, CDU. Er stellte seine Sicht auf aktuelle Ereignisse den anwesenden Pressevertretern dar.
2: Die obligatorische Landespressekonferenz, die immer dazu genutzt wird, um Ergebnisse der zuvor stattfindenden Kabinettssitzung der Regierung zu kommunizieren, wurde diesmal von Ministerpräsident Sven Schulze besucht, der sich ausschließlich den Fragen der anwesenden Journalisten stellte. Da ging es weniger um konkrete Politik für Sachsen-Anhalt, sondern mehr um die Auswirkungen von Bundes-, Europa- und Weltpolitik auf unser Bundesland. So zum Beispiel die andere Sichtweise des Ministerpräsidenten auf die Maßnahmen, die von der Bundesregierung beschlossen wurden, um die Auswirkungen der Preissteigerungen auf Mineralölprodukte abzumildern.
3: Ich denke, dass das, was wir gefordert haben, beispielsweise zu der aktuellen Situation an den Zapfsäulen, diese 17 Cent, auch wenn es jetzt nur für 2 Monate ist, und wir ja alle wissen, wenn sich die Situation dann nicht verändert, dass dann wieder die Diskussion zu Recht auch aufkommen wird, ob man das verlängert. Aber erstmal dieser wichtige Schritt war notwendig und der findet auch eine hohe Akzeptanz in der Bevölkerung bei uns. Ich wurde ja auch immer wieder gefragt, warum macht man das mit der Gießkanne? Ich halte das nicht für ein Gießkannenprinzip, sondern ich habe ja mehrfach erläutert, dass von den Pendlern angefangen über die Rentner, über die Menschen, die zum Einkaufen fahren, bis hin zur Spedition, zum Tourismus, zum Landwirtschaft und auch natürlich alle, die in irgendeiner Form auf ihr Auto angewiesen sind, gerade in dem Flächenland betroffen sind. Und deswegen halte ich diesen Weg für richtig. Genauso falsch halte ich diese 1.000 Euro. Ich habe ganz klar die Erwartungshaltung, dass Unternehmen und vor allen Dingen mittelständische Unternehmen in Deutschland entlastet werden und nicht belastet werden. Und hier wird es zu einer Belastung kommen. Ich habe ja hier auch schon mitgeteilt, dass wir als Land uns dieser Thematik oder dieser Thematik nicht folgen werden. Wir werden diese 1.000 Euro nicht zahlen, weder an Beamte noch an Angestellte. Und habe auch meine Wertschätzung dieser Menschen oder den Menschen gegenüber ausgedrückt, aber auch die Situation, wie ich sie empfinde. Und ich glaube, das ist genau der Punkt, warum das Vertrauen im Moment auch in die Bundesregierung auf einem sehr niedrigen Niveau ist.
2: Weiter will sich Schulze dafür einsetzen, dass integrierte Ausländer, im konkreten Fall aus Syrien, ein permanentes Bleiberecht in Deutschland erhalten können. Allerdings sprach er sich für konsequentes Abschieben von Straftätern aus.
3: Ich habe gestern die Universitätsklinik in Halle besucht. Da war das genauso Thema wie bei vielen anderen Terminen, die ich jede Woche in Sachsen-Anhalt habe. Das heißt, diese Thematik Zuwanderung in den Arbeitsmarkt, das ist ein Thema, was unbedingt auch auf der Agenda bleiben muss. Wir haben uns gesteigert von einer niedrigen einstelligen Zahl, da war es tatsächlich oft nur Hotellerie und Gaststätte. Und wir gehen jetzt hin bis auch zur Metallverarbeitung. Der Michael Schmidt, der Chef der DEHOGA, war vor kurzem auch mit dem Dr. Franke, dem Chef der IMG, in Vietnam. Also das funktioniert ganz gut. Das heißt, das brauchen wir, einen Zuzug in den Arbeitsmarkt. Sie kennen das, weil ich das immer wieder wiederhole. Wir verlieren im Moment für jeden, den wir kriegen in den Arbeitsmarkt, verlieren wir 2 in den Ruhestand. Ja, das ist also eine Herausforderung, die bei uns schon sehr groß ist.
2: Schulze thematisierte darüber hinaus die weltpolitische Gesamtlage, die sich momentan sehr auf den Krieg im Nahen Osten konzentriert, aber nicht berücksichtigt, wie sich abseits von diesem Schauplatz beispielsweise in China ein großer Wettbewerber etabliert.
3: Dass wir vielleicht ein bisschen aus den Augen verlassen, was in China passiert. Das ist weiterhin ein maximaler Wettbewerber für unsere mittelständische Wirtschaft. All das ist natürlich eine große Herausforderung für Deutschland, für die EU. Und was man einfordern muss, ist, dass die Europäische Union und davon weg Deutschland, dass die einfach stärker zusammenhält, dass sie jetzt sich viel mehr konzentriert auf diese Problematiken, dass sie gewisse Dinge, die auf den Weg gebracht wurden, einfach mal ein Stück weit zur Seite legt und dass der EU und Deutschland bewusst ist, dass es jetzt wirklich um alles geht in dieser Bundesrepublik. Dass es hier wirklich im Moment um alles geht die wirtschaftliche Situation und damit auch die Situation vieler Menschen, die ist so angespannt, wie es lange nicht mehr der Fall war. Das sagt ja auch der Bundeskanzler immer wieder. Aber am Ende habe ich das Gefühl, dass das bei den Ergebnissen, wie wir sie jetzt aus der letzten Woche kennen dort, ja, dass das noch nicht jedem bewusst zu sein scheint.
2: Dabei erkennt man, dass Schulze lange Jahre Wirtschaftsminister in Sachsen-Anhalt war und sich dieser Aufgabe auch als Ministerpräsident widmet. Erkennbar aber auch, dass die Aufgabenstellungen, die zu meistern sind, überkomplex sind und keine

0: einfachen Lösungen à la AfD erfordern. Vielleicht auch deshalb sprach Schulze davon, dass es jetzt um alles gehe.
1: Die Arbeit der Hobbygärtner reißt derzeit natürlich nicht ab. Wer wüsste das besser als unser Gartenexperte Wilfried Ammer? Denn wie heißt es doch so schön? Wer ernten will, der muss vorher sehen. Bedeutet, dass man den Erfolg oder ein gewünschtes Ergebnis zunächst einmal mit Arbeit ausfüllen muss. Zeit und Mühe sind natürlich dazu auch notwendig.
2: So, Wilfried, es ist doch noch etwas frisch, muss ich sagen. Huh? Aber das tut dem ja hier keinen Abbruch. Sag mal, hier geht's ja schon straff zur Sache.
3: Ja, das ist das Hochbeet. Erstmal herzlich willkommen.
2: Ja.
3: Wieder. Das ist das Hochbeet, wo du immer sagst, das ist eins deiner Lieblingsbeete.
2: Ja, ich stehe wahnsinnig gerne
3: hier. Hier haben wir ja in der letzten Sendung, das heißt in der ersten Sendung für dieses Jahr, haben wir ja hier schon praktiziert.
2: Ja.
3: Mit den sogenannten Kaltsamern. Wenn wir richtig hinsehen, sehen wir es hier langsam. Hier, ja, kommt die Möhren. Hier auch, ganz winzig.
2: Ja.
3: Es ist wirklich kalt gewesen und es dauert eben eine ganze Weile. Hier sehen wir es auch, dass sich das, die Pflanze entwickelt. Am besten kommen jetzt, und das ist auch erst neuerdings hier, die Zwiebeln, die wir gesetzt haben.
2: Ja, das geht schon ganz schön
3: jetzt,
2: zur Sache.
3: Jetzt wird es gehen. Und das, was wir hier haben, das sind alte Möhren des vergangenen Jahres. Da lasse ich immer mal ein paar drin. Die kann man sogar noch essen, das werden wir sehen.
2: Okay.
3: So.
2: Sag mal, das verträgt, das ist auch so eine Frage, die ich noch mal, die einen doch interessiert. Ich kann hier Zwiebeln mit Möhren und kann ich hier zusammensetzen, das passiert. Was haben wir denn gerade jetzt in so einem schönen großen Hochbeet nicht miteinander? Oder sollte man vielleicht, ob es wirklich...
3: Gurken und Bohnen nebeneinander, das funktioniert nicht.
2: Und warum?
3: Es gibt eine Begründung, ich habe es auch schon ein paar Mal gelesen, ich habe es auch schon von Gärtnermeistern gehört.
2: Ja.
3: Mir fällt es im Moment nicht ein, wir werden die Frage beantworten
2: beim nächsten Mal.
3: Ja, sprich mich nochmal drauf an.
2: Ja. Aber ansonsten kann man frei, wenn man jetzt wenig Ahnung oder so ein Neueinsteiger bei Garten ist oder bloß so vielleicht hinterm Haus ein bisschen was hat, kann man hier unbedenklich alles zusammen.
3: Du kannst nichts verkehrt machen. Guck mal, was ich hier dazu. Ich habe ja nur noch Pflanzen gekauft.
2: Ja.
3: Der Rosmarin, der blüht.
2: Ja.
3: Der ist vom vergangenen Jahr.
2: Okay.
3: Ja, der ist neu.
2: Ja.
3: Das muss ich abschneiden hier oder abknicken. Das ist Lavendel.
2: Ja.
3: So, dann habe ich hier hinten Kohlrabi gesetzt, grünen Kohlrabi.
2: Ja.
3: Und dort hinten ist Sellerie. Hier vorne stehen auch nur zwei kleine Pflanzen.
2: Das ist gerade.
3: Schauen wir es uns an. Es sieht gut aus. Es wird.
2: Ja.
3: Ja?
2: Sag mal, wie oft muss man eigentlich so ein Hochbeet gießen?
3: Der Effekt ist der. Wie ist das Hochbeet aufgebaut? Haben wir ja das letzte Mal schon drüber gesprochen,
2: genau,
3: als wir das da drüben gemacht haben.
2: Als Ratschlag,
3: das heißt, das Hochbeet entwickelt selber eine Wärme und wird nur noch durch die Sonne angestrahlt und entwickelt von außen eine Wärme durch die schwarze Teichfolie.
2: Ja.
3: Also braucht das weiter nichts wie Flüssigkeit. Wasser, Wasser, Wasser. Jeden Tag eine Kanne hier.
2: Also das wollte ich eigentlich wissen. Ja. Du musst wirklich, oder man sollte dann jeden Tag in den Garten gehen, fahren, wie auch immer, laufen und gießen. Also das muss sein, weil ich habe ja so angefasst, es ist ganz schön warm, klar, die Sonne ist drauf.
3: Klar. Ich habe vorhin gegossen, das ist eine Stunde her.
2: Ja.
3: Ja?
2: Okay. Ja, das trocknet ja dann trotzdem.
3: Nun kommt der Wind noch dazu, der trocknet sowieso die Oberfläche noch ab und die Sonne, die Sonneneinstrahlung.
2: Okay.
3: Schauen wir mal, wenn die Pflanzen dann größer sind und kräftiger sind, wenn du dann mal einen Tag vergisst, dann ist es nicht das Problem. Aber junge Pflanzen, die brauchen dann schon Nahrung und die Nahrung kriegen sie durch oder die Nahrungsaufnahme findet dann statt, wenn Feuchtigkeit im Boden ist.
2: Okay, schön. Kann zufrieden sein, ne?
3: Ja, mit dem, was ich jetzt da drin habe, bin ich sehr zufrieden. Ja.
2: Das glaube ich dir.
3: Ja, das macht Spaß.
2: Wirklich wieder.

0: Eins steht alles. Super.
1: Das macht Spaß.
0: Na? Und wenn wir uns jetzt hier rumdrehen, hast du hier auch schon wieder irgendwie, da hast du auch gewerkelt, ne?
1: Na, ich habe meinen Kräuterhuckel auseinandergenommen. Den hatte ich 3 Jahre nicht richtig gepflegt, da muss ich zu meiner Schande selber gestehen.
0: Ja.
1: Ich habe solche langen weißen Queckenwurzeln rausgeholt.
0: Hier haben wir ja jetzt gesehen, dass gut steht, schön wächst.
1: Ja.
0: So, und dort soll noch was wachsen.
1: Dort soll noch was wachsen, aber vorher haben wir hier noch ein bisschen was zum Anschauen.
0: Ja.
1: Das ist nämlich etwas sehr, sehr Schmackhaftes.
0: Mhm.
1: Das ist grüner Spargel.
0: Du
1: siehst hier, er darf schon wieder etwas gestochen werden.
0: Ja.
1: Und das Komische ist,
0: ja,
1: wenn ich das, ich habe das letztens immer ein paar Leute getroffen in Zeitz-Ost auf dem Markt, die haben mich auch angeguckt. Spargel im Garten? Ist doch klar, weißen Spargel und grünen Spargel.
0: Ja.
1: Das ist, sage ich immer, der grüne Spargel ist der Spargel für Faule, da brauchst du keinen Damm hochzuziehen.
0: Das wäre jetzt meine Frage, weil das fehlt ja irgendwie, weil man ist es ja gewöhnt oder ja, man kennt es ja nie anders.
1: Ja.
0: Ich sehe auch, dass hier gleich daneben kommt.
1: Hm. Ja, in Graben buddeln,
0: ja,
1: und Dinger unten reinbringen, am besten ein bisschen Hornspäne, auch wieder Hornspäne, wenn du
0: das
1: kein Pferdemist hast oder sowas.
0: Ja.
1: Ja.
0: Ja.
1: Und dann die Spargelwurzeln draufsetzen, aber so, dass die in der Längsrichtung sind, quer rauswachsen. So,
0: ja,
1: das machen sie von ganz alleine, aber die Spargelwurzeln immer in der Längsrichtung ansetzen.
0: Das ist der Wahnsinn.
1: Ja.
0: Also das ist schon toll. Super. Hm.
1: Ja.
0: So, jetzt gehen wir noch ein Stück weiter. Hm?
1: Ja, wir gehen noch ein Stück weiter.
0: Wilfried, hier haben wir ja geschaut, wie es Hochbeet aufgebaut wird.
1: Ja.
0: So, und jetzt soll aber das auch Sinn und Zweck haben.
1: Ja, klar. Freilich. Anders geht es ja nicht. Jetzt habe ich hier mal den Rest vom Bergbohnenkraut reingesetzt.
0: Ja.
1: Und hier habe ich von zu Hause mitgebracht. Das habe ich auseinandergenommen. So ein Topf Petersilie. Den habe ich einfach durchgeschnitten und habe mal die Reste hier reingegeben. Du siehst, es wird grün, das andere geht weg, das schneiden wir dann weg.
0: Also das kann man einfach so machen. Ich hätte jetzt gesagt, oh, das muss man ja wegschmeißen oder so. Nee.
1: Nö.
0: Nee. Okay.
1: Also ich kaufe immer Kräutertöpfe.
0: Ja.
1: Die verwenden wir auch zu Hause, und wenn die halbe Wäsche dann anfangen wie hier und werden
0: ja
1: ein bisschen gelb, dann kommt die raus und kommen irgendwo in den Garten mit. Ich schmeiß die doch nicht weg.
0: Ja,
1: das gerade wie Petersilie, das treibt doch immer wieder.
0: Das war ja die Frage, wenn man jetzt keine Ahnung hat.
1: Ja.
0: Da habe ich jetzt vielleicht eine blöde Frage gestellt. Gut, okay. Und jetzt hast du normale Kräuter jetzt auf dem
1: Boden. Jetzt machen wir Spaß. Das ist Dill.
0: Ja.
1: Dill ist das Kraut, das Gewürzkraut, was du zwischen die Gurken setzen kannst. Ja?
0: Ja, klar.
1: So, und da gibt es, und der Spaß bei der ganzen Geschichte ist, im Volksmund, hast du Dill, hast du keine Gurken. Hast du Gurken, hast du kein Dill.
0: Okay.
1: Ja? Das sagt der Volksmund.
0: Ja.
1: Ist mitunter was dran, ist mir auch schon so gegangen.
0: Okay.
1: Deshalb will ich jetzt mal
0: separat machen.
1: Ein paar Setzlinge einfach hier rein.
0: Ja.
1: Die kannst du richtig aneinander setzen.
0: Ich wollte gerade fragen,
1: da passiert gar nichts hier.
0: Nee.
1: Ach, hier gar nicht. Das ist Hochbeet.
0: Okay.
1: Da wird gar nicht groß geachtet auf Abstände. Das wird einfach reingesetzt. Da kommt dann wird Wasser dran gematscht. Und da ist das gut.
0: Das hattest du für das Hochbeet auch so dir schon vorgestellt. Deswegen hast du auch das neue Hochbeet gemacht.
1: Ja.
0: Okay.
1: Das kommt hier vorne, kommen Kräuter, und dann hinten werden wir sehen, in die andere Hälfte kommt dann sicherlich Tomaten mit.
0: Ja. In Petersilie kommt die nächste Mal wieder? Oder muss man alles entsorgen?
1: Wenn du Glück hast, kommt sie wieder.
0: Ja.
1: Wenn ein starker Frost ist, ist sie meistens weg. Aber du kannst die Petersilie im anderen Jahr noch verwenden. Wenn die aber anfängt zu blühen im Mai, dann verliert sie den Geschmack.
0: Ja.
1: Dann kannst du sie rausnehmen und auf den Komposthaufen.
0: Also da bringt jetzt auch nicht abschneiden und vielleicht treibt noch mal was?
1: Nee.
0: Okay, also sobald wie sie blüht, muss er weg.
1: Das ist so bei der Petersilie, da hast du auch andere Kräuter, andere Einheimische, nicht was als

0: mediterraner Landschaft kommen. Einheimische, wenn die blühen, verlieren sie den Geschmack.
1: So, ich bin jetzt mal neugierig.
0: Hier haben wir eine Wucherpflanze, das ist eine Jostabeere. Es gibt Jockelbeere, es gibt Jostabeere. Das Thema hatten wir schon mal im vergangenen Jahr.
1: Ja, irgendwie.
0: Das ist eine Kreuzung zwischen einer Johannisbeere und einer Stachelbeere. Oder Jockel, je nachdem, gibt es unterschiedliche Grundlagen.
1: Ja.
0: Das kann eine unterschiedliche Johannisbeere sein, es kann eine unterschiedliche Stachelbeere sein. So, jetzt haben wir hier, schau mal hier rein, das wird was, hier siehst du es auch schon.
1: Ja, das sieht man schon.
0: Das ist eine dunkle Frucht, die werden wir dann wieder essen, wenn sie reif sind.
1: Ja.
0: Das ist etwas sehr, mit einem sehr intensiven Geschmack. Es ist auch eins, die Beeren wachsen auf dem einjährigen Holz. Also altes Holz, was dunkel aussieht, wird weggeschnitten, sodass nur die neuen Zweige wieder hochgezogen werden.
1: Super. Wilfried, ich wünsche dir eine schöne Zeit und wir sehen uns bald wieder.
0: Wir sehen uns bald wieder.
1: Genau.
0: Vielen Dank, dass ihr da wart.
1: Na, gerne.
0: Oder da seid.
1: Ja.
0: Bis zum nächsten Mal.
1: Bis zum nächsten Mal. Na.
2: Das war unser aktuelles Regionalmagazin am Dienstagabend. Nächste Nachrichten und Meldungen, die gibt es dann wieder am Freitagabend in der nächsten Ausgabe unseres Magazins. Ich wünsche Ihnen jetzt noch eine schöne Restwoche. Lassen Sie es gut gehen, machen Sie es gut. Tschüss, bis zum Freitagabend.
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1: Hallo liebe Zuschauer und herzlich willkommen zur aktuellen Sendung am Freitag hier bei Ihrem WLK TV. Unser erster Beitrag führt uns nach draußen. Bei dem schönen Wetter sind die Gärtner und Hobbygärtner schon alle fleißig. Die Samen sind gesät und die ersten zarten Pflänzchen können ausgepflanzt werden. Was man dabei beachten muss und was schon nach draußen muss, das sagt Ihnen unser Gartenexperte.
2: Wilfried, die Sonne scheint, wir sind wieder mal bei dir im Garten zu Gast, liebe Zuschauer. Und vor uns liegt schon einiges. Jetzt geht's langsam los. Ne? Kaltsamer hatten wir ja in der vergangenen Sendung, ja. Und jetzt können wir aber getrost, auch wenn die Eisheiligen noch nicht so weit sind, können wir hier schon anfangen. Und du hast hier einen Tisch voll, fast voll. Und ich sehe hier von Blumen über Gemüse. Ja. Was gibt es eigentlich zu bedenken? Wenn ich sehe jetzt hier Radieschen, hier habe ich Gurken, wird es jetzt Zeit, dass es im Boden kommt oder habe ich genügend Zeit?
3: Erstmal herzlich willkommen wieder bei uns im Kleingarten. Es ist mir immer eine Freude, es macht mir immer Spaß.
2: Schön.
3: Wenn wir mal oder wenn wir in der Runde sitzen und geben mal ein paar kleine Anleitungen, es ist ja keine Sendung für Profis.
2: Genau.
3: Das sagen wir ja immer wieder mal. Ja, was macht der Kleingärtner jetzt? Wir haben folgende Situation vom Wetter her. Wir haben ein zeitiges Frühjahr gehabt, dann kam der Wintereinbruch. Heute ist schönes Wetter, es ist aber ein böischer und ein sehr frischer Wind.
2: Ja.
3: Ich habe die letzten Tage auch mal wieder die Wetterfrösche verfolgt, vom Kachelmann-Wetterstudio über Internet und so weiter. Es könnte so sein, dass wir uns im Moment im Bereich der Eisheiligen befinden. Mhm. Also die Nächte sind frisch oder kalt, je nachdem, wie man das benennen will. Wir könnten sogar die nächste Nacht minus 1 Grad bekommen. Das heißt, immer noch Schutzfunktion für bestimmte Pflanzen.
2: Ja.
3: Kaltsamer, Möhren und so weiter, Zwiebeln, die brauchen keinen Schutz, die sind dran gewöhnt. Aber macht sich eins bemerkbar, die vielen kalten Nächte, die wir haben. Und wir sind in unserem Gelände hier relativ frei. Der Wind pfeift durch und es ist nicht geschützt, sodass in der Nacht auch die Temperaturen richtig gehend nach unten gehen.
2: Okay.
3: Das heißt, du wolltest jetzt was sagen?
2: Ja, weil wenn ich den Samen jetzt sehe, und gerade bei Gurken. Es gibt ja Menschen, ich zähle damit dazu, die sehen das in Töpfe aus und stellen es in eine Wohnung, wo auch immer, ins Fenster. Kann ich, wenn die schon getrieben haben, gekeimt sind, kann ich die da jetzt schon raussetzen? Oder bevor wir jetzt zum Samen direkt kommen? Oder soll ich doch noch lieber warten? Wie empfindlich
3: ganz,
2: sind sie?
3: Ganz eindeutig. Du kannst nehmen an Gurken, was du möchtest.
2: Ja.
3: Die brauchen eine Schutzfunktion, auf jeden Fall. Genau wie die Paprika oder wie die Tomaten. Mhm. Du kannst die Gurken vorziehen, lässt sie in der Wohnung. Die können ja so hoch werden. Du nimmst einen größeren Topf.
2: Ja, ja.
3: Das spielt ja keine Rolle. Aber vor dem 15. Mai würde ich sie nicht raussetzen in diesem Jahr. Okay. Nicht ins Freiland.
2: Okay.
3: Weil das hat was mit Schutzfunktionen zu tun. Vielleicht haben wir Glück, dass denn die Eisheiligen dann vorbei sind. Ab Sonntag soll es ja ein bisschen feucht werden, ein bisschen regnerisch und die Nachttemperaturen gehen hoch, aber bleiben alle noch unter 10 Grad.
2: Also nicht ins Freiland setzen, aber in ein Hochbeet mit einem Deckel drauf, auf gut Deutsch gesagt. Kann man ruhig schon machen.
3: Ja, okay. Oder ins Zelt, ins Foliezelt.
2: Okay.
3: Die brauchen einen Schutz.
2: So, was hast du jetzt hier Schönes für uns alles? Das möchtest du ja alles in die Erde bringen, ne?
3: Ich habe ja Verschiedenes, ob ich das alles in die Erde bringe in diesem Jahr, das weiß ich nicht.
2: Ja.
3: Auf alle Fälle, das geht in die Erde, schaut dir das mal an, das ist von Aschersleben her, das hat an und für sich eine gute Qualität.
2: Ja.
3: Das
2: aber hier steht ja gleich drauf. Hochbeetgemüse, ne? Das habe ich aber auch noch nie gelesen.
3: Nee.
2: Steht nirgendwo, aber hier steht es.
3: Das erste Mal.
2: Das ist Wahnsinn. Ja, Hochbeetgemüse.
3: Setzen wir rein. Also das kann in die Erde.
2: Ja.
3: Die Möhren haben wir ja schon drin. Mhm. Da diskutieren wir gar nicht mehr. Bohnen. Ach nee, hier als allererstes.
2: Ja.
3: Hier habe ich noch ein bisschen einen Rest Zuckererbse Ambrosia.
2: Ja.
3: Die gehen in die Erde jetzt.
2: Die gehen rein?
3: Die gehen rein, okay. Weil die rauskommt, das dauert ein Stück und da wird es warm.
2: Ja,
3: oh. Das, ja.
2: Ja.
3: Aber Bohnen noch nicht. Bohnen brauchen auch eine bestimmte Bodenwärme und die haben wir noch nicht so. Es sei denn, es ist ein Hochbeet,
2: ja.
3: Was von der Sonne richtig angestrahlt wird,
2: mhm.
3: So wie ich es habe, zum Beispiel
2: ja.
3: mit den Folien dann innen abgehängt mit der schwarzen Teichfolie, da kannst du es machen.
2: Okay.
3: Weil Bohnen brauchen eine Weile, aber noch,
2: klar,
3: wenn du Pflanzen hättest, würde ich auch sagen, nicht vom 15. Mai raus. Genau wie die Tomaten. Schon.
2: Ja, gut, okay.
3: So, jetzt haben wir hier noch ein bisschen was an anderen Sachen.
2: Aber dann brauche ich ja hier auch was zum Ranken, ne? Ein Rankerl. Bei Bohnen ist doch dasselbe, oder?
3: Nee, nicht? Bohnen, das sind Stangenbohnen hier.
2: Ja.
3: Da Gerüstballen.
2: Da muss man schon ein Gerüst und dann hochbinden.
3: Ja. Ich mache das mitunter wie der Österreicher.
2: Ja.
3: Ich bin da faul, wie der Österreicher.
2: Entlang
3: stecken in der Erde.
2: Ja.
3: Und ringsrum 10 Bohnensämlinge in die Erde gesteckt und die gehen an den Stecken hoch. Und dann habe ich 50 cm Platz, dann machst du den nächsten Stecken.
2: Die gehen an einem Stecken?
3: Klar. Ja, das habe ich in Kärnten kennengelernt, vor vielen Jahren schon. Funktioniert.
2: Okay, das ist ein guter Ratschlag. Also ich muss sie nicht so
3: Gerüst machen. Du kannst ein richtiges Gerüst bauen. Ich mache so, ich bin da faul.
2: Ja gut, das habe ich auch noch nicht gehört. Guck mal, was hast du denn hier von Christensen Ananasphäre?
3: Physalis.
2: Physalis. Was gibt es da zu beachten? Ich habe keine Ahnung.
3: Nicht.
2: Ich weiß was.
3: Nicht. Am besten einfach in die Erde setzen oder anziehen vorher in den Topf. Hier hinten das mal kurz durchlesen
2: ja,
3: und dann warten, was passiert.
2: Aha. Okay.
3: Und auf alle Fälle keine Angst. Entweder es wird oder es wird nicht.
2: Ja, man sollte vielleicht anders an die Sache rangehen, ne?
3: Ja, freilich.
2: Okay.
3: Ja.
2: So.
3: Passieren kann nicht.
2: Ja, liebe Zuschauer, für Sie mal ein Hinweis. Ich hatte jetzt auch so eine Frage, wo ich nicht damit anfangen konnte. Wenn Sie Fragen haben, was Sie interessieren würde, dann schreiben Sie uns. Wir nehmen das dann mit in den Garten, nicht wahr, Wilfried?
3: Ja.
2: Und unsere Wilfried wird das mit Sicherheit gerne beantworten. So.
3: Soweit wie ich es kann. Ich kenne nicht alles, aber das ist ganz normal. Es gibt verschiedene Möglichkeiten, dass die Pflanzen gut wachsen.
2: Ja.
3: Das ist nicht nur Wasser, das ist auch Dünger.
2: Ja.
3: Ja.
2: Ja.
3: Wir haben im Regelfall gute Böden, aber ein bisschen Dünger darf immer nachgeführt werden. Nun ist es aus meiner Sicht ist es eine Katastrophe, wenn ich einseitig Dünger verwende, Blaukorn oder sowas. Das ist ein Einbereichsdünger, da kann ich auch vieles kaputt machen, weil wenn ich den nur nehme. Ich persönlich stehe auf Urgesteinsmehl oder Gesteinsmehl. Das ist zermahlener Lavastein. Das sind alle Spurenelemente drin, die der Boden und die Pflanzen brauchen.
2: Okay.
3: Aber,
2: jetzt kommt es aber von
3: dir. Es ist ein mineralischer Dünger.
2: Ja.
3: Und da wird nur einmal angewendet. Weil ein mineralischer Dünger braucht, wenn der mehrfach angewendet wird, hat es wenig Zweck, schmeißen wir das Geld raus.

0: Die Pflanze braucht, oder ja, die Pflanze braucht 6 Wochen, ehe die den mineralischen Dünger aufnehmen kann, circa.
1: Okay, ja.
0: Weil das sich erst im Boden zersetzen muss. Währenddem dann Flüssigdünger, wenn die Pflanze im Boden steht, Tomaten, wird dann nur noch Flüssigdünger genommen. Das demonstrieren wir dann nochmal, wenn es soweit ist.
1: Ja.
0: So, und dann haben wir die nächste Komponente.
1: Hornspäne.
0: Hornspäne wird einmal verwendet. Wenn ich angefangen mit Hornspänen habe ich mal durch einen Hinweis vom Dirk Panzer, der Dahlienzüchter in Köstritz. Hm? Der hat sie mir gesagt, Wilfried, denke dran, wenn du ein Loch buddelst und eine Dahlie in den Boden reinkommt, vorher eine Handvoll Hornspäne rein und dann die Dahlie draufsetzen. Und genauso mache ich es bei den Tomaten. Wenn die Tomatenpflanze in die Erde kommt, kommt ins Loch vorher eine Handvoll Hornspäne.
1: Warum?
0: Weil das wieder ein Dünger ist, ein Nährstoffdünger, der die Pflanze von unten her pusht.
1: Jetzt stelle ich mal noch vielleicht eine kuriose Frage. Wenn ich ein Hochbeet habe und mache die Hornspäne, du hast gerade gesagt, einmal. Und im nächsten Jahr denke ich mir, die Erde ist aber noch gut, müsste doch, dann kann, das geht doch nicht, dann kann ich doch nicht wieder die.
0: Doch.
1: Ach, das macht dann nichts.
0: Nee.
1: Das kann ich im nächsten Jahr. Ne? Dann,
0: ich
1: habe jetzt mir vorgestellt, wenn ich das 2 Jahre lang hintereinander habe, ich dann vielleicht weniger Erde und mehr Hornspäne drin.
0: Das zersetzt sich ja.
1: Gut, das war das, ja die Frage, die ich hatte.
0: Das zersetzt sich und ich verwende Hornspäne sehr gern.
1: Ja.
0: Weil ich wirklich den Erfolg gemerkt habe, wenn ich eine Handvoll Hornspäne unter die zu setzende Pflanze gebe. Da merkst du dann so richtig den Erfolg, dass die Pflanze sich pusht. Ja?
1: Super. Schön. Das war heute mal eine ganz andere Stunde, die wir hier miteinander verbracht haben.
0: Viel Theorie, viel Bunt.
1: Ja, aber man muss es ja mal ein bisschen erklären und so. Und unsere nächste Sendung ist dann am Dienstag.
0: Die ist am Dienstag, ja.
1: Okay.
0: Freue ich mich.
1: Na, bis dahin.
0: Bis dahin.
1: Na.
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1: Das Technikmuseum Hugo Jungers in Dessau widmet sich in einer Sonderausstellung den 100 Jahren Lufthansa. Schließlich liegt ein Teil der Wurzeln des heute globalen, bekannten und weltweit tätigen Unternehmens eben hier zwischen Elbe und Mulde. Mit einer Festveranstaltung wurde dieses Jubiläum gefeiert.
2: Am 6. April 1926 absolvierte die Lufthansa ihren ersten kommerziellen Flug von Berlin nach Zürich. 100 Jahre später, am 16. April, lud die IHK Halle Dessau gemeinsam mit dem Wirtschafts- und Industrieclub Anhalt e.V. in das Technikmuseum Hugo Junkers ein, um dieses besondere Jubiläum zu feiern. Dabei richtete sich der Blick auf Dessau als Wiege der zivilen Luftfahrt und den Dessauer Flugzeugpionier Hugo Junkers.
3: Dass wir dieses Jubiläum ausgerechnet hier in Dessau begehen, ist kein Zufall, sondern eine Hommage an die tiefen Wurzeln der deutschen Luftfahrtgeschichte. Im Jahr 1926, als die Deutsche Lufthansa AG aus der Taufe gehoben wurde, war es die visionäre Kraft von Hugo Junkers, die den Weg in den Himmel ebnete. Ohne seine wegweisenden Konstruktionen wie die legendäre F-13 oder die U-52 wäre der Traum vom Linienverkehr für alle wohl noch lange Zeit ein solcher geblieben. Möge der Geist von 1926, der Geist des Aufbruchs und der Innovation uns auch in das nächste Jahrhundert tragen. Und vielleicht ist es kein Zufall, dass in der Stadt Dessau-Roßlau im Jahr 2035 am 100. Todestage Hugo Junkers die Bundesgartenschau ausgetragen wird. Ein Projekt der Zukunft und der Innovation.
2: Im Publikum konnte man beim Festakt mit Beate und Dieter Junkers auch zwei Nachfahren von Hugo Junkers begrüßen. Sie konnten unter anderem eine Rede von Professor Dr. Thomas Brockmeier, dem Hauptgeschäftsführer der IHK Halle Dessau, hören, in der er über den besonderen Dessauer Flugzeugpionier sprach.
4: Er war nicht einfach nur beharrlich, er war zäh, unglaublich zäh. Diese Zähigkeit hat ihn auch dazu befähigt, am Ende die, ich nenne das mal, die großen 4 I immer wieder voranzubringen. Idee, Invention, Innovation und Imitation. Du brauchst irgendeine Idee. Es gibt kreative Menschen, die haben jeden Tag 20 Ideen, kriegen aber keine auf die Straße. Aus der Idee wird eine Invention, sie erfinden etwas. Erfindungen gibt es auch ganz viele. Die Patentämter sind voll mit Erfindungen. Aber es braucht noch mehr, auch Zähigkeit, Beharrungsvermögen, nicht nur Fantasie und Kreativität, um aus dieser Invention dann eine Innovation zu machen. Und Innovation ist ganz schlicht, wenn der Markt Hurra schreit. Egal, ob es ein Produkt ist oder ob es ein Verfahren ist, völlig wurscht. Und die Innovation muss Anknüpfungspunkte bieten für andere, die danach kommen. Das ist die Imitation, damit das in der Innovation inkorporierte neue Wissen diffundieren kann, sich verbreiten kann. Und wenn das gelingt, dann entsteht sowas wie wirtschaftliche Entwicklung. Und das hat Junkers geschafft. Ja, hier in der Region und auch darüber hinaus.
2: Trotz eines mehrtägigen Streiks des Lufthansa-Personals, welcher genau in die Festwoche fiel und für einige Herausforderungen sorgte, besuchte auch ein Vertreter des Luftfahrtunternehmens die Veranstaltung.
5: Und es ist ja schon beeindruckend, was aus damals Junkers Luftverkehrs AG zu heute Deutsche Lufthansa, was da entstanden ist. 107.000 Lufthansaatinnen und Lufthansaaten haben wir heute. Wenn wir nicht gerade streiken, 400.000 Passagiere am Tag, 3.000 Flüge am Tag, 800 Flugzeuge in der Flotte. So groß wie keine andere Airline Group auf dieser Welt. 6 oder

0: 5 europäische Heimatmärkte mit 6 Drehkreuzen. All das macht uns außerhalb der USA zur weltweit Nummer 1 Airline. Keine andere Airline ist so groß wie die Lufthansa Group. Und all das entstand hier. Hier hat es angefangen.
1: Bei der Veranstaltung gab es neben dem Rückblick auf die vergangenen 100 Jahre Luftfahrtgeschichte auch den Blick auf die aktuellen Herausforderungen. So sprach Dr. Lydia Hüskens, Ministerin für Infrastruktur und Digitales Sachsen-Anhalts, über die Herausforderungen der zivilen Luftfahrt in Deutschland, die sich nach der Corona-Pandemie nicht so richtig erholen konnte.
2: Aus meiner Sicht ist das eine fatale Entwicklung, denn die verursachen wir, in dem Fall sage ich jetzt mal wir, Deutschland, zum Teil mit. Als Verkehrsminister der Länder versuchen wir schon seit geraumer Zeit, den Bund dazu zu bewegen, die Kosten, die staatlichen Kosten für die Luftfahrt zu reduzieren. Ich finde, die Flughäfen in Deutschland, und Sie ahnen natürlich bitte auch der in Mitteldeutschland, muss wettbewerbsfähiger sein. Mich ärgert es, wenn mir Bekannte und Freunde berichten, dass sie lieber nach Prag fahren, um von dort zu fliegen, als innerdeutsche Flüge auf sich zu nehmen. Und deshalb bin ich überzeugt, dass es Aufgabe der Politik ist, dafür zu sorgen, dass die Kosten etwa beim Bereich Luftsicherheit oder Flugsicherungsgebühren, aber auch bei der Luftverkehrssteuer und was wir sonst noch so alles erfunden haben, um die Luftfahrt ein bisschen schwerer und teurer zu machen, zu reduzieren und dafür zu sorgen, dass Luftfahrt für uns alle wieder erschwinglich ist. Weil ansonsten sehen wir das, was wir sehen, dass die Lufthansa sich aus der Region zurückzieht, dass die freundlichen Empfehlungen dann sind, mit der Bahn nach Frankfurt oder München zu fahren und von dort zu fliegen. Ich finde, das ist keine Entwicklung, die wir wollen.
1: Die Ministerin ist aber fest davon überzeugt, dass jeder ein Stück dazu beitragen kann, die Luftfahrt in der Region wieder zu stärken.
2: Natürlich auf der einen Seite, indem wir Flugzeuge nutzen, auf der anderen Seite aber auch, indem wir als Gesellschaft aufhören, unterschiedliche Mobilitätsformen, ich sag mal salopp, zu diffamieren und andere gut zu finden. Ich bin überzeugt, dass nicht das Flugzeug oder das Auto schlecht, das Fahrrad per se gut ist, sondern ich bin überzeugt, dass wir über die Antriebsformen reden müssen. Wir haben ja zum Beispiel in Leuna gefordert, ein Projekt, in dem es um sogenannte Aviation Fuels geht, die in Zukunft dafür sorgen sollen, dass wir deutlich nachhaltiger und umweltfreundlich unterwegs sein können. Das ist doch der Weg. Glauben wir wirklich, dass Hugo Junkers hingegangen wäre und hätte gesagt, wir müssen irgendwas verbieten? Der hätte doch gedacht, lass uns mal anfassen, lass uns mal schauen, was wir technologisch entwickeln können.
1: Und auch von Seiten der Lufthansa blickt man natürlich auf verschiedenste Herausforderungen und Probleme unserer Zeit, schaut aber auch positiv in die Zukunft.
0: Wir sind sehr glücklich, dass nicht nur die Bundesregierung, auch die Landesregierung genau diese Probleme erkannt hat, wirklich mit viel Engagement auch daran arbeitet, weil wir als Lufthansa Group natürlich möchten, dass der Standort Deutschland auch am Erfolg dieser Lufthansa partizipiert. Niemand möchte, dass eine deutsche Lufthansa 75% ihres Umsatzes außerhalb Deutschlands erwirtschaftet, dass eine deutsche Lufthansa die Hälfte ihrer Flotte außerhalb Deutschlands stationieren muss. Das ist nicht in unserem Interesse. Dafür arbeiten wir sehr, sehr gut an diesen und auch an vielen weiteren Themen zusammen. In diesem Sinne auch Ihnen ganz, ganz herzlichen Dank für den Einsatz für den Luftverkehr, auch hier in Sachsen-Anhalt.
1: Der Landespolitikkoordinator der Lufthansa sprach zudem über die Taufpatenschaften der Flugzeuge. So hat ein Airbus A321 seit 2019 den Namen Dessau und trägt diesen in die Welt. Und man könnte es als ein gutes Omen auslegen, das Mittelstreckenflugzeug war auch trotz des Streiks unterwegs.
3: Und jetzt wird es italienisch. Unsere Uli hat diesmal Gäste, die mediterranes Lebensgefühl fühlen und ausleben. Sie verzaubern ihre Gäste in ihrem Küchenstudio und verführen sie nach Bella Italia.
4: Herzlich willkommen zum Saale-Talk, meine Damen und Herren. Meine heutigen Gäste sind Uta Arndt und Harald Arndt. Vielleicht kennt ihr sie ja schon. Sie kommen aus Naumburg und sie betreiben ein Küchenstudio in Naumburg. Und dort kann man auch kochen, und zwar italienisch. Ganz interessante Geschichte. Und darüber berichten sie uns heute. Schön, dass du da bist, Uta. Schön, dass du da bist, Harald. Wer von euch möchte das Wort ergreifen?
5: Der Harald natürlich.
4: Wie immer. Ich war da nämlich schon. Harald, ihr habt ein Küchenstudio in Naumburg.
6: Ja.
4: Und auch diese Küchen sind alle mit so ein bisschen italienischen Flair. Das sind so Landhausküchen, finde ich so ein bisschen. In so schönen Farben wie Rot gehalten, Bordeaux gehalten, Cremefarben. Kann man das so sagen?
6: Ja, das ist nicht nur italienischer Flair, sondern wir haben uns vor 30 Jahren, wir machen sie schon immer Küchen und Möbel, und vor 30 Jahren haben wir eine Nische für uns gesucht, als die vielen großen Anbieter kamen. Und da ist unsere Wahl gefallen auf italienische Anbieter. Weil Italien ist immer schön. Mhm. Und so haben wir uns vor 30 Jahren in Italien einen Lieferanten von Küchen rausgesucht, einen Hersteller von Einbauküchen, die ja nun doch von der Art her anders sind, als wir in Deutschland so haben. Und dabei sind wir geblieben. Damit hat es mal angefangen. Und aus den reinen Küchen ist dann immer mehr geworden. Da wurden aus den Küchen die Lebensmittel, aus den Lebensmitteln die Kochereien. Und so kam eins ins andere.
4: Pflanzentöpfe, schöne Terrakotta-Töpfe.
6: Ah, es ist immer
4: Tische.
6: So. Ja.
4: Das Schöne ist, es ist sehr familiär bei euch.
6: Danke.
4: Ihr bringt all eure Sachen oder viele Sachen, Waren auch aus Italien mit.
6: Ja.
4: Ihr habt also auch im Grunde genommen so einen kleinen Feinkostbereich in diesem Namen, wo man besondere Sachen kaufen kann.
6: Hat sich so entwickelt, ja.
4: Hat sich so entwickelt, also alles, was ihr mögt und was euch gefällt, das bringt ihr für uns mit.
5: Richtig.
4: In die Toskana des Ostens, sagt man ja, gerade in Naumburg.
5: Ja.
6: Genau. So ungefähr.
4: Genau. Und ihr kocht mit Menschen, Gästen, die sich dafür anmelden, Gruppen. Und ich durfte das Ganze selber erleben und es hat mir wahnsinnig viel Spaß gemacht. Wir hatten eine ganz, ganz tolle Gruppe. Wir wurden nachher rausgeschmissen, weil wir zu laut waren und weil wir zu lange da waren. Nein, das war Spaß. Es war ein toller Abend, sehr stimmungsvoll. Die Stimmung kommt natürlich auch durch euer Ambiente, durch euren Wein und durch das leckere Essen.
6: Danke.
4: Und erzähl doch mal, Harald, wie sowas abläuft so ein bisschen. Also für jemand, der nicht da gewesen ist.
6: Es ist für Außenstehende ein bisschen schwer zu erklären, denn es hat sich vieles so entwickelt. Was uns immer so gestört hat bei den normalen Kochevents, die man ja im Küchenstudio nun häufig findet, war für uns immer, dass die meisten Kochevents relativ statisch abgelaufen sind. Drei Leute machen das, drei Leute machen das, drei Leute machen das. Und zum Schluss sitzt man an einem großen Tisch. Was für uns immer das Schöne war, war nicht nur das italienische Kochen, sondern wir haben immer, weil wir so oft in Italien waren durch die Arbeit, wir haben immer versucht, auch mal zu zeigen, was für uns Italien wichtig macht. Dass man nicht nur miteinander irgendwas kocht, was schön ist, sondern dieses lustige Beisammensein, diesen Spaß haben miteinander. Das heißt, man könnte sagen, bei uns ist es mehr Küchenparty als Kochschule. Das heißt, es ist immer so angelegt, dass es für Leute, die nicht kochen, eigentlich locker zu packen ist. Und dass für Leute, die zu Hause viel kochen oder so, Halbprofis, trotzdem immer noch viele Ideen dabei sind. Wichtig aber, der ganze Abend soll immer die Möglichkeit auch zum Reden, zum Probieren, zum Machen, einfach zum Spaß haben, zum Fallen lassen sein.
4: Das habe ich gemerkt, wir hatten viel Spaß und es waren noch einfache Rezepte.
6: Ja.
4: Einfache Rezepte. Es kommt natürlich auch immer so ein bisschen auf die Gruppe drauf an.
6: Ach.
4: Also bei uns war es ja so, wir sind ja in eine Gruppe gekommen, die schon komplett war. Und die musstet ihr ja fragen, ob wir dazukommen dürfen. Aber es war, glaube ich, kein Problem. Also mein Lebenspartner kann sehr gut Witze erzählen und die haben uns auch den ganzen Abend über begleitet. Zu der guten Küche. Und die Rezepte bringt ihr dann auch mit von euren Reisen aus Italien oder wie stellt ihr das zusammen?
6: Ja, dadurch, dass wir immer schon durch die Arbeit so oft in Italien waren, erlebt man natürlich die italienische Küche ganz anders, als man sie bei uns gewohnt ist, hier, wenn du zum Italiener oder sonst wohin um die Ecke gehst. Kennt jeder, der schon mal Mittelmeer in Spanien, in Griechenland war. Die Küche dort vor Ort ist anders als das, was du hier bekommst. Und ursprünglich war es halt so, dass wir, als wir mit den Küchen angefangen haben, dass es kannte da unten immer irgendwo irgendjemanden, der was machte. Also wir haben angefangen, für uns das Öl mitzubringen. Der kannte wieder einen, der die Nudeln zu Hause macht, auf alten Maschinen. Und so haben wir angefangen, die Sachen mitzubringen. Und haben gedacht, wenn wir die schon haben, dann lass uns auch einfache italienische Sachen kochen. Und jedes Mal, wenn wir unten sind, finden wir was Neues. Weil in Italien gibt es, anders als bei uns leider in Deutschland, immer noch eine unendliche Vielzahl von kleinen Restaurants, Gaststätten, Trattorien, wo man wirklich noch sehr, sehr traditionell und auch sehr individuell kocht. Und das macht einfach Spaß.
4: Und was ich bei euch so schön fand, war dieses Einfache. Also man konnte das einfach zu Hause nachkochen. im Grunde genommen, auch gerade diese Geschichte mit den ausgehöhlten Zucchini.

0: Also das war auch so ein bisschen so
1: Na?
0: Kleinigkeiten, so, wir wollen ja nicht mehr diese ganz großen Portionen, sondern diese
1: Ja.
0: verschiedenen Kleinigkeiten, die wir da zubereitet haben, die haben Spaß gemacht, die haben Appetit auf mehr gemacht. Und auch die Nachspeisen waren köstlich. Also alles war sehr köstlich und das ist das Schöne. Und das finde ich ist auch schöner als eine so eine große Portion, wenn man hier probiert, da probiert, weil man lernt, ganz anders zu essen. Der Geschmack ist ganz anders im Mund, finde ich, wenn du so verschiedene Sachen hast. Und ihr macht natürlich auch wahnsinnig viel mit Kräutern und mit euren schönen Ölen. Und natürlich hinzufügt auch mit euren schönen Weinen, die ihr auch mitbringt.
1: Natürlich,
0: Richtig. Ne? Also ihr
1: natürlich.
0: bringt den Wein mit ins Weingebiet.
1: Ein bisschen anderer Wein.
0: Okay. Wie lange macht ihr das schon mit dem Kochen?
2: 2001 haben wir angefangen.
0: Und ihr seid immer sehr, sehr ausgebucht.
1: Ja, soll ich jetzt sagen, leider? Ja.
0: Wie läuft es bei euch? Man holt sich bei euch einen Termin oder man bucht sich bei euch ein oder erzählt es.
1: Unsere Veranstaltungen waren immer nur Mund-zu-Mund-Propaganda. Die waren immer nur so weitergetragen. Also es gibt keine Internetseite, auf der man freie Termine sehen kann. Das macht jetzt auch relativ wenig Sinn, weil dadurch, dass wir so oft das Programm wechseln, letztes Jahr hatten wir 10 verschiedene Programme, haben wir auch sehr, sehr viele Wiederkommer. Also es ist manchmal ein bisschen schwer, da reinzukommen, obwohl wir das wirklich oft machen. Termine kann man machen, zumal, also bei uns einfach anrufen, wobei wir aus Erfahrung.
0: Zu gucken, man hat vielleicht 6 Männer und 6 Frauen und ja, man lernt sich im reellen Leben kennen. Man sieht schon gleich, kann derjenige mit dem Küchenmesser umgehen, kann der spülen, denn bei euch werden ja Aufgaben verteilt. Der eine muss spülen, der andere muss die Spülmaschine ausräumen, der andere kümmert sich um Getränke. Wäre vielleicht auch mal ein toller Tipp. Ich glaube, das würde super laufen.
2: Also drüber nachgedacht haben wir schon, angesprochen wurden wir da schon ein paar Mal.
0: Ja.
2: Aber du hast halt immer, entweder ist es mal eine Gruppe von Frauen, die unbedingt ein paar Männer sucht, oder von Männern eigentlich weniger.
1: Naja, das ist das große Problem ist halt immer, dass meine Frau Angst hat, wenn zu viele Single-Frauen da sind, dass ich dann nur noch im Mittelpunkt stehe und
2: Dann könnte ich frei
1: Nein,
0: machen.
1: gar nicht
0: Also ich
1: wahr.
0: würde euch den Tipp geben, dass wir können ja mal einen Aufruf starten. Wie findet ihr das denn? Wie finden Sie das denn zu Hause?
1: Naja, im Prinzip wird es funktionieren, weil das ist auch das, was, glaube ich, viele an diesen Abenden, die schon mal da gewesen sind, an diesen Abenden so schätzen, ist, dass es diese Ungezwungenheit ist den ganzen Abend. Dass man nicht stur irgendetwas macht und stur irgendwo sitzt
0: Genau.
1: und darauf wartet, dass der nächste Gang kommt, sondern dass man eigentlich die ganze Zeit immer etwas selbst etwas zu tun hat, mit anderen was zu tun hat, sich da auch die Gruppen verändern, weil man sich ständig neu durchmischt, wie
0: Genau,
1: eine Party,
0: ja
1: wie eine
0: genau, es ist ja, man ist
1: Küchenparty.
0: ja immer wieder mit anderen zusammen, mit dem schneidest du, mit dem hüllst du aus und so, das ist
1: Und
0: schon
1: da
0: eine
1: geht
0: ganz,
1: man, und da geht
0: ganz.
1: man einfach mal nur quasseln. Das ist schon so eine Geschichte, die Spaß macht. Ich glaube, das ist auch das, was uns an Italien, wenn wir runterfahren, immer so unheimlich gefällt. Dass, wenn man rausgeht, man nicht einfach nur stur zu zweit an einem Tisch sitzt, sondern dass man stundenlang, die Italiener essen ja auch nicht stundenlang, aber sie zelebrieren das, was es gibt, über den ganzen
0: Und
1: Abend.
0: spät.
1: Spät, aber eigentlich in erster Linie deswegen, weil sie sich mit anderen treffen. Sie gehen zum Essen, um mit Freunden zusammen zu sein. Das ist so ein bisschen was, was bei uns in Deutschland leider so ein bisschen abhandengekommen
0: Ja, ist
1: ist.
0: wirklich.
1: So dieses irgendwo hingehen, einfach nur um Freunde zu treffen, um viel, viel Spaß zu haben. Na, vielleicht ist das bei uns unser Beitrag zu dem, dass es wieder so ein bisschen schöner wird für alle.
0: Ganz bestimmt. Seid ihr schon ausgebucht um die Weihnachtszeit rum, jetzt Weihnachtsfeiern und
1: Ja.
0: so? Gut, ist schon gut
2: Ausgebucht, ja.
0: ausgebucht. Komm. Hat man noch Chancen, da reinzukommen?
1: Vereinzelt.
0: Ja, vereinzelt. Okay,
2: Also Wochentagsveranstaltung im Prinzip.
0: Also gut zuhören, wer da gut China. Was macht ihr zwei Hübschen denn, wenn ihr mal nicht in eurem Küchenstudio seid und mit anderen Menschen kocht? Gibt es irgendwelche schönen Hobbys, die ihr uns gerne mitteilen möchtet?
1: Italien fahren.
0: Ja, genau. Das ist also eure Leidenschaft.
1: Ja.
0: Und euer Hund.
2: Und unser Hund,
1: Und
2: ja.
1: Hund.
0: Genau, der war ja auch dabei, haben wir ja auch gesehen. Also
2: Genau.
0: ihr seid wirklich, euer Hobby ist und eure Leidenschaft ist wirklich dieses Küchenstudio, würde ich es gerne mal sagen. Bella Cucina ist das
1: Labella
0: nochmal. La
1: Cucina.
0: Bella Cucina in Naumburg.
1: Ja.
0: Und wirklich zauberhaft, ich war wirklich begeistert und ich denke, wir werden nicht das letzte Mal da gewesen sein. Wir werden auf jeden Fall nochmal
2: Hoffentlich,
0: kommen.
2: so soll es sein.
1: Schön,
0: Ihr
1: danke.
0: wisst ja, man kann uns dazu nehmen.
2: Genau.
0: Und es gibt hier immer im Saale-Talk nominiert man jemanden, wo man sich vorstellen könnte, ach, der könnte da auch mal sitzen, der hat was Interessantes zu erzählen. Kennt ihr jemanden?
2: Ja, ich.

0: könnte mir vorstellen, für wen das ganz interessant wäre. Zwar habe ich eine Freundin, der heißt Kerstin Deike, ist gelernter Drucker und hat später als Lehrerin gearbeitet und hat sich jetzt eine kleine Werkstatt aufgebaut für ihren Ruhestand im Prinzip. Arbeitet mit Kindern, mit Jugendlichen, mit alten Menschen, mit Familien, also im Prinzip auch so eine ganz lockere Geschichte, wie wir das mit Italien machen. Die Firma heißt
1: Ja.
0: Typenfänger. Ja, man setzt halt noch so, wie man früher gedruckt hat, die Sachen zusammen. Mit alten Bleidrucken wird das zusammengestellt, auf alten Druckmaschinen kann man seine Weihnachtskarten, Ostergrüße, Trauersachen, alles selber drucken.
1: Das ist eine ganz, ganz tolle Idee und wir werden das gerne mal aufschreiben, ja, und werden uns gerne mal an die Kerstin, wie heißt sie?
0: Carsten Deike.
1: Kerstin Deike wenden und vielleicht hat sie ja Lust, auch hier zuzukommen.
0: Ja, das wäre toll.
1: Ihr habt ja sicherlich den Sage-Talk schon mal geschaut. Es gibt ja am Ende dieser Sendung immer so ein paar Fragen, die ihr mir beantworten sollt. Und die müssen ganz schnell kommen. Also, Hund oder Katze?
0: Hund.
1: Du bist auch dabei.
2: Ach, Hund, ja.
1: Fahrrad oder Auto?
0: Auto.
2: Auto.
1: Tanzen oder Schwimmen?
0: Tanzen.
2: Tanzen.
1: Sekt oder Wein?
0: Sekt.
2: Sekt.
1: Was? Urlaub im Norden oder im Süden?
2: Süden.
1: Süden. Haus oder Wohnung?
0: Haus.
2: Haus.
1: Spaghetti oder Steak?
2: Spaghetti.
0: Spaghetti.
1: Das ist toll. Das kleine Schwarze oder mehr so das Sweatshirt, was Jeans, was trägst du
0: Das
1: lieber?
0: kleine Schwarze.
2: Das trage ich nur selten.
1: Du trägst Sakko oder Hoodie?
2: Sakko.
1: Auch gerne mal ein Sakko. Welche Sportart?
0: Ups, Laufen.
2: American Football.
1: American Football, oh interessant. Bügeln oder putzen?
0: Bügeln.
2: Putzen.
1: Also wie gesagt, das perfekte Ehepaar. BLK-TV oder RTL? Was
0: BLK.
1: schaut ihr lieber? BLK-TV oder RTL?
2: Natürlich BLK-TV.
1: Und du, sag es ehrlich. Ne? Ganz ehrlich,
0: Ja,
1: jetzt kommt.
0: doch, BLK.
1: KTV, okay. Ja, wie gesagt, wir senden gerne vom BLK-TV ganz regionale Geschichten, reisen viel in den Burgenlandkreis rum und haben somit ja auch euch entdeckt und können das jetzt hier weitergeben. Wir bedanken uns aber an dieser Stelle jetzt mal ganz, ganz doll bei Uwe Brückner, weil der hat uns sein Geleitshaus, was auch eine ganz besondere Institution hier in Weißenfels ist. Hier kann man nämlich ein Whisky-Tasting machen und nette Abende bei toller irischer Musik verbringen. Und Herr Brückner ist so nett und stellt uns immer seine Räumlichkeiten zur Verfügung. Lieber Uwe, ganz, ganz lieben Dank und wir wissen das sehr zu schätzen und freuen uns, dass wir deine Räumlichkeiten nutzen dürfen. Ja, vielleicht haben Sie auch jemanden, wo Sie sagen, der könnte mal mit Uli im Saale-Talk schnacken. Ich würde mich wahnsinnig freuen. Dann schreiben Sie uns das gerne. Und ja, ich hoffe, es hat Ihnen wieder Spaß gemacht, heute bei uns reinzuschauen. Bleiben Sie dran, es wird weiterhin spannend. Viele nette, bekannte Gesichter rund um den Burgenlandkreis werden wir noch für Sie hier präsentieren. Ja, und ich sage für heute, wie ich es immer mache, tschüss und auf Wiedersehen.
2: Ciao.
0: Herzlichen Dank.
3: Das waren wieder 30 Minuten Regionalmagazin für heute. Genießen Sie Ihren Feiertag noch heute und ich wünsche Ihnen ein schönes Wochenende. Die Temperaturen werden am Wochenende schon sommerlich warm und laden zum Verweilen im Draußen ein. Machen Sie es gut und tschüss.
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1: Hallo und herzlich willkommen zum aktuellen Regionalmagazin am Dienstagabend bei BLK TV. Wir starten mit unserem ersten Thema. Am Wochenende verwandelte sich der Ort Großgörschen wieder in ein lebendiges Geschichtsbuch. In der spektakulären Schlachtnachstellung lassen hunderte Darsteller die Ära der Befreiungskriege hautnah und detailgetreu aufleben. Doch dahinter steht eine wichtige Botschaft, die bei der feierlichen Gedenkveranstaltung zu Ehren des preußischen Reformers im Mittelpunkt steht. Wir waren mit Kamera und Mikrofon für Sie hautnah dabei.
2: Es ist ein Blick zurück in die Vergangenheit. Unter dem blauen Himmel von Großkirchen formieren sich die Linien. Was Sie hier sehen, ist mehr als eine bloße Aufführung. Es ist die akribische Rekonstruktion eines Wendepunkts der Weltgeschichte. Das Scharnhorstfest in Großkirchen verdankt seinen Namen dem preußischen General und Heeresreformer Gerhard von Scharnhorst und erinnert an die Schlacht bei Großkirchen am 2. Mai 1813 der Befreiungskriege. Dann bricht der Donner los. Wenn die ersten Musketensalven der Infanterie die Stille zerreißen, wird die schiere Wucht spürbar. Der beißende Geruch von Schwarzpulver legt sich über das Feld und in den dichten Rauchschwaden verschwimmen die Grenzen zwischen gestern und heute. Es ist ein geordnetes Chaos, gelenkt von Disziplin und dem unbedingten Willen der Darsteller, Geschichte hautnah greifbar zu machen. Jede Uniform, jeder Knopf, jede Bewegung der Reiter folgt dem historischen Vorbild. Die Kavallerie bricht aus dem Nebel hervor. Wenn dann die schwere Artillerie antwortet und der Boden unter den Füßen der Zuschauer bebt, bekommt man eine Ahnung von der Erschütterung, die diese Landschaft vor über 200 Jahren prägte. Es ist eine Hommage an die Tapferkeit und gleichzeitig eine visuelle Dokumentation einer Zeit, in der das Schicksal Preußens und Frankreichs hier auf diesen Feldern gewogen wurde. Ein intensives Erlebnis, das uns atemlos zurücklässt, bevor die Stille des Gedenkens einkehrt. Doch hinter dem Spektakel steht ein tiefes Gedenken. Nach dem Pulverdampf folgt die Stille. Bei der anschließenden Gedenkveranstaltung wird deutlich, dass wir hier nicht nur der Vergangenheit gedenken, sondern eine Brücke in die Gegenwart schlagen. Staatssekretär

0: Generalsekretär Dr. Butz fand in seiner bewegenden Rede klare Worte über das Leid auf den Schlachtfeldern und die kostbare Zerbrechlichkeit unserer heutigen Sicherheit.
1: Ich will gerne all diejenigen danken und meinen Respekt bekunden, die heute hier gegeneinander auf historischem Feld angetreten sind und uns haben teilhaben lassen, einen Einblick gewährt haben, was damals vor 213 Jahren hier in diesem historischen Ort und in dieser Gegend passiert ist. Wir alle wissen, das war heute eine Gefechtsnachstellung, eine Nachstellung einer historischen Schlacht, die hier stattgefunden hat. Wir alle wissen aber auch, dass es damals kein romantisches Abenteuer war, sondern dass hier über 200.000 Soldaten gegeneinander gekämpft haben und dass Zehntausende ihr Leben gelassen haben. Wenn wir heute hier zusammenkommen, dann wissen wir, dass wir damit auch ein Stück Erinnerungskultur in unserem Land lebendig halten. Ein Stück Erinnerungskultur, was uns daran erinnert, dass sich Kriege, egal wo und wo immer sie stattfinden, und sie finden bis zum heutigen Tage statt, möglichst nie wiederholen und da, wo sie geführt werden, möglichst schnell beendet werden müssen. Wir gedenken aller Kriegstoten, auch heute hier, aller Toten, die hier gefallen sind, aller Soldaten, egal unter welcher Fahne sie damals, unter welcher Seite sie gekämpft haben.
0: Dieser Tag markiert zudem einen historischen Meilenstein für die Region. Zum ersten Mal wurde der Scharnhorst-Verein als Gemeinschaft mit der Silbermedaille von Kommandant Brendelorden ausgezeichnet. Eine hochverdiente Anerkennung für jahrelanges Engagement in der Traditionspflege und vorbildliches Engagement in der Völkerverständigung. Das Scharnhorstfest 2026, ein mahnender Rückblick, ein feierlicher Moment der Ehre und ein starkes Signal für eine friedliche Zukunft.
2: Was steckt wirklich hinter dem enormen Kollagen-Hype? Denn er basiert auf dem Versprechen, ein wahres Anti-Aging-Wunder für Haut, Haare, Nägel und Gelenke zu sein. Wir haben über dieses Thema mit Apothekerin Katharina Filitz in der Naumburger Lorbeer-Apotheke gesprochen.
3: Frau Filitz, ja. Wir haben uns jetzt lange nicht gesehen. Aber heute hat es halt geklappt.
4: Sehr schön.
3: Frau Filitz, wir hatten beim letzten Mal schon das Thema angeschnitten, Kollagen, und wollen es doch heute mal ein bisschen genauer beleuchten. Ist es wirklich nur ein Hype oder bringt Kollagen was?
4: Ja, Kollagen ist ja gerade sprichwörtlich in aller Munde. Mhm. Und inzwischen wissen wir, dass es ein wahnsinnig wichtiger Stoff ist in unserem Körper. Okay. Das heißt, wir haben hier ein Produkt, was natürlich gerade aktuell sehr beworben wird, was aber auch viele gute Wirkungen für uns haben kann. Mhm. Das Kollagen brauchen wir im ganzen Körper. Ja. Das ist im Prinzip ein Strukturgeber. Davon haben wir mehrere im Körper. Das Kollagen, aber auch das Elastin brauchen wir. Einfach damit unser Körper Spannkraft hat, Festigkeit, ein Stück weit auch Flexibilität. Wir kennen das vor allem in der Haut. Wichtig ist es aber natürlich auch an allem Bindegewebe, an den Sehnen, an den Gelenken. Auch da wollen wir, dass der Körper geschmeidig und fest ist und das alles funktioniert.
3: Also ist das Kollagen jetzt einzunehmen tagtäglich, ist nicht nur wegen der Schönheit, dass man das Alter nicht so sieht, sage ich jetzt mal ein bisschen spaßig. Es ist wirklich auch für die Knochen, für die Knorpel alles wichtig.
4: Genau, es ist im Prinzip für den ganzen Körper ein kleiner Jungbrunnen,
3: ja.
4: Weil wir das Kollagen eigentlich selber produzieren können, aber im Laufe des Alters produziert unser Körper immer weniger Kollagen. Hm. Das stört uns ein bisschen, ja. Und deswegen möchten wir da gerne nachhelfen.
3: Ja.
4: Da macht das Kollagen total Sinn, wirklich täglich einzunehmen.
3: Okay, ab welchem Alter sollte man oder kann man, wollen wir nicht sagen sollte, kann man beginnen damit?
4: Sinnvoll ist es tatsächlich so ab, ich sag mal, in den späten 20ern, ab 30 kann man damit beginnen. Ab 25 fängt der Körper an, weniger Kollagen zu produzieren und jedes Jahr sinkt diese Produktion wieder schrittweise. Und ungefähr, ich sag mal so, mit Beginn der Wechseljahre ist Frau bei ungefähr 50% ihrer eigentlichen Kollagensynthese. Das heißt, da fehlt uns schon ein ganz schön großer Teil, den wir lieber behalten möchten und lieber wiederhaben möchten.
3: Ja, das ist richtig.

0: Also das bedeutet gleichzeitig, wenn ich Probleme habe im Alter, das haben auch manchmal junge Menschen schon, ich kann schlecht laufen oder ich habe Rückenschmerzen. Dort wirkt sich das, kann man mithelfen, sagen wir mal, unterstützen. Also es wird
1: Genau.
0: nicht heilen, aber es unterstützt,
1: Genau,
0: oder?
1: da kann das Kollagen einen ganz wichtigen Beitrag leisten, eben zur Unterstützung. Zum einen merken wir es natürlich, wenn wir es einnehmen, dass die Haut wieder fester, praller ist. Aber wir merken es auch an den Gelenken, dass weniger Gelenkschmerzen vorhanden sind, die Gelenke auch geschmeidiger funktionieren. Wir merken es auch an den Sehnen, am Bindegewebe. Genau. Und im Prinzip an allen Strukturen im ganzen Körper, von Kopf bis Fuß, überall da, wo wir eben Festigkeit und Struktur brauchen.
0: Und dann ist ja wahrscheinlich auch der beste Weg dann in die Apotheke, denn ist ja so viel Kollagenprodukte, sage ich mal, auf dem Markt, so dass ich ja als Laie das gar nicht einschätzen kann. Ist es wirklich okay oder ist es wieder was nicht so wirkt? Und was ist jetzt das richtige
1: Genau.
0: Kollagen?
1: Das ist völlig richtig. Es gibt eine Flut an Anbietern, die einen damit gerade, die einen das verkaufen möchten. Wichtig ist beim Kollagen, es ist ja ein tierisches Produkt. Es wird aus Rind gewonnen im besten Fall. Dass wir eine Firma haben, der wir auch vertrauen können. Und wir möchten natürlich ein gutes Ausgangsprodukt haben, damit wir umso besser mit dem Präparat arbeiten können. Das heißt, wir benötigen Kollagen aus gesicherter Herstellung. Wir benötigen Kollagen, was schonend aufbereitet ist, damit diese empfindliche Struktur nicht zerstört wird bei der Herstellung. Und wir benötigen Kollagen, was eine gewisse Größe hat. Kollagen an sich ist ein sehr, sehr großes Molekül. Das würde unser Körper im Magen einfach zerschneiden. Was wir hier haben, sind zum Beispiel Kollagenhydrolysate. Da ist das Kollagen vorher schon in funktionelle Gruppen zerschnitten worden. Und die werden vom Körper wunderbar aufgenommen. Wir haben, wenn wir das einnehmen, erwiesenermaßen nach ungefähr 4 bis 6 Stunden die ersten Blutspiegelkurven.
0: Wie sieht es aus für Menschen, die Vegetarier sind? Wie sieht es da aus?
1: Genau, das Kollagen ist in jedem Fall ein tierisches Produkt. Wir brauchen tierisches Ausgangsmaterial. Es gibt kein vegetarisches, kein veganes Kollagen. Es gibt Präparate, die werden beworben als veganes Kollagen. Diese enthalten jedoch kein klassisches Kollagen, sondern nur die Stoffe, die im Körper die Kollagensynthese stimulieren können. Also ein Vitamin C zum Beispiel. Aber richtiges Kollagen ist dort nicht enthalten.
0: Also sagen wir mal so, wenn ich Vegetarier bin, dann habe ich keine Chance,
1: Nein, nein, das
0: dann
1: ist einfach nicht.
0: unterstützend was zu tun für meinen Körper.
1: Genau, es gibt da keine Möglichkeit, ein vegetarisches Kollagen einzunehmen. Das gibt es nicht.
0: Das ist natürlich hochinteressant. Ja, da haben Sie uns erstmal schon viel weitergeholfen, auch für unsere Zuschauer. Aber ich habe noch eine letzte Frage. Das ist jetzt hier Pulver und das Ganze gibt es ja auch als Kapsel.
1: Genau. Bei den Kapseln ist im Prinzip das gleiche Pulver drin wie hier, nur dass Sie es in eine Kapsel verpackt haben. Das heißt, natürlich können Sie die Kapseln schlucken, das Kollagen kommt genauso an im Körper. Wem das aber zu viel ist, man muss sehr viele Kapseln auf einmal schlucken, um an die erforderliche Menge zu kommen, der kann entweder die Kapseln öffnen oder aber in dem Fall direkt das Pulver verwenden.
0: Super, das waren ganz tolle Hinweise und dann konnten wir hier schon einiges ausräumen, was so leicht im Hinterkopf war. Frau Fienitz, da bedanken wir uns für das Gespräch
1: Sehr
0: und für
1: gerne.
0: die Information und bis zum nächsten
1: Gerne.
0: Mal.
1: Bis dann.
0: Na, bis dann, tschüss.
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1: Jetzt wollen wir zur Landespressekonferenz nach Magdeburg schauen. Zu Gast war dieses Mal der amtierende Ministerpräsident Sven Schulze, CDU. Er stellte seine Sicht auf aktuelle Ereignisse den anwesenden Pressevertretern dar.
2: Die obligatorische Landespressekonferenz, die immer dazu genutzt wird, um Ergebnisse der zuvor stattfindenden Kabinettssitzung der Regierung zu kommunizieren, wurde diesmal von Ministerpräsident Sven Schulze besucht, der sich ausschließlich den Fragen der anwesenden Journalisten stellte. Da ging es weniger um konkrete Politik für Sachsen-Anhalt, sondern mehr um die Auswirkungen von Bundes-, Europa- und Weltpolitik auf unser Bundesland. So zum Beispiel die andere Sichtweise des Ministerpräsidenten auf die Maßnahmen, die von der Bundesregierung beschlossen wurden, um die Auswirkungen der Preissteigerungen auf Mineralölprodukte abzumildern.
3: Ich denke, dass das, was wir gefordert haben, beispielsweise zu der aktuellen Situation an den Zapfsäulen, diese 17 Cent, auch wenn es jetzt nur für 2 Monate ist, und wir ja alle wissen, wenn sich die Situation dann nicht verändert, dass dann wieder die Diskussion zu Recht auch aufkommen wird, ob man das verlängert. Aber erstmal dieser wichtige Schritt war notwendig und der findet auch eine hohe Akzeptanz in der Bevölkerung bei uns. Ich wurde ja auch immer wieder gefragt, warum macht man das mit der Gießkanne? Ich halte das nicht für ein Gießkannenprinzip, sondern ich habe ja mehrfach erläutert, dass von den Pendlern angefangen über die Rentner, über die Menschen, die zum Einkaufen fahren, bis hin zur Spedition, zum Landwirtschaft und auch natürlich alle, die in irgendeiner Form auf ihr Auto angewiesen sind, gerade in dem Flächenland betroffen sind. Und deswegen halte ich diesen Weg für richtig. Genauso falsch halte ich diese 1.000 Euro. Ich habe ganz klar die Erwartungshaltung, dass Unternehmen und vor allen Dingen mittelständische Unternehmen in Deutschland entlastet werden und nicht belastet werden. Und hier wird es zu einer Belastung kommen. Ich habe ja hier auch schon mitgeteilt, dass wir als Land uns dieser Thematik oder dieser Thematik nicht folgen werden. Wir werden diese 1.000 Euro nicht zahlen, weder an Beamte noch an Angestellte. Und habe auch meine Wertschätzung dieser Menschen oder den Menschen gegenüber ausgedrückt, aber auch die Situation, wie ich sie empfinde. Und ich glaube, das ist genau der Punkt, warum das Vertrauen im Moment auch in die Bundesregierung auf einem sehr niedrigen Niveau ist.
2: Weiter will sich Schulze dafür einsetzen, dass integrierte Ausländer, im konkreten Fall aus Syrien, ein permanentes Bleiberecht in Deutschland erhalten können. Allerdings sprach er sich für konsequentes Abschieben von Straftätern aus.
3: Ich habe gestern die Universitätsklinik in Halle besucht. Da war das genauso Thema wie bei vielen anderen Terminen, die ich jede Woche in Sachsen-Anhalt habe. Das heißt, diese Thematik Zuwanderung in den Arbeitsmarkt, das ist ein Thema, was unbedingt auch auf der Agenda bleiben muss. Wir haben uns gesteigert von einer niedrigen einstelligen Zahl, da war es tatsächlich oft nur Hotellerie und Gaststätte. Und wir gehen jetzt hin bis auch zur Metallverarbeitung. Der Michael Schmidt, der Chef der DEHOGA, war vor kurzem auch mit dem Dr. Franke, dem Chef der IMG, in Vietnam. Also das funktioniert ganz gut. Das heißt, das brauchen wir, einen Zuzug in den Arbeitsmarkt. Sie kennen das, weil ich das immer wieder wiederhole. Wir verlieren im Moment für jeden, den wir kriegen in den Arbeitsmarkt, verlieren wir 2 in den Ruhestand. Ja, das ist also eine Herausforderung, die bei uns schon sehr groß ist.
2: Schulze thematisierte darüber hinaus die weltpolitische Gesamtlage, die sich momentan sehr auf den Krieg im Nahen Osten konzentriert, aber nicht berücksichtigt, wie sich abseits von diesem Schauplatz beispielsweise in China ein großer Wettbewerber etabliert.
3: Dass wir vielleicht ein bisschen aus den Augen verlassen, was in China passiert. Das ist weiterhin ein maximaler Wettbewerber für unsere mittelständische Wirtschaft. All das ist natürlich eine große Herausforderung für Deutschland, für die EU. Und was man einfordern muss, ist, dass die Europäische Union und davon weg Deutschland, dass die einfach stärker zusammenhält, dass sie jetzt sich viel mehr konzentriert auf diese Problematiken, dass sie gewisse Dinge, die auf den Weg gebracht wurden, einfach mal ein Stück weit zur Seite legt und dass der EU und Deutschland bewusst ist, dass es jetzt wirklich um alles geht in dieser Bundesrepublik. Dass es hier wirklich im Moment um alles geht. Die wirtschaftliche Situation und damit auch die Situation vieler Menschen, die ist so angespannt, wie es lange nicht mehr der Fall war. Das sagt ja auch der Bundeskanzler immer wieder. Aber am Ende habe ich das Gefühl, dass das bei den Ergebnissen, wie wir sie jetzt

0: aus der letzten Woche kennen dort, ja, dass das noch nicht jedem bewusst zu sein scheint.
1: Dabei erkennt man, dass Schulze lange Jahre Wirtschaftsminister in Sachsen-Anhalt war und sich dieser Aufgabe auch als Ministerpräsident widmet. Erkennbar aber auch, dass die Aufgabenstellungen, die zu meistern sind, überkomplex sind und keine einfachen Lösungen à la AfD erfordern. Vielleicht auch deshalb sprach Schulze davon, dass es jetzt um alles gehe.
2: Die Arbeit der Hobbygärtner reißt derzeit natürlich nicht ab. Wer wüsste das besser als unser Gartenexperte Wilfried Ammer? Denn wie heißt es doch so schön? Wer ernten will, der muss vorher sehen. Bedeutet, dass man den Erfolg oder ein gewünschtes Ergebnis zunächst einmal mit Arbeit ausfüllen muss. Zeit und Mühe sind natürlich dazu auch notwendig.
3: So, Wilfried, es ist doch noch etwas frisch, muss ich sagen, ha? Aber das tut dem ja hier keinen Abbruch. Sag mal, hier geht's ja schon straff zur Sache.
4: Na, das ist das Hochbeet. Erstmal herzlich willkommen.
3: Ja.
4: Das ist das Hochbeet, wo du immer sagst, das ist eins deiner Lieblingsbeete.
3: Ja, ich stehe wahnsinnig gerne
4: hier. Hier haben wir ja in der letzten Sendung, das heißt in der ersten Sendung für dieses Jahr, haben wir ja hier schon praktiziert.
3: Ja.
4: Mit den sogenannten Kaltsamern. Wenn wir richtig hinsehen, sehen wir es hier langsam. Hier, ja, kommt die Möhren. Hier auch, ganz winzig.
3: Ja.
4: Es ist wirklich kalt gewesen und es dauert eben eine ganze Weile. Hier sehen wir es auch, dass sich das, die Pflanze entwickelt. Am besten kommen jetzt, und das ist auch erst neuerdings hier, die Zwiebeln, die wir gesetzt haben.
3: Ja, das geht schon ganz schön.
4: Jetzt,
3: zur Sache.
4: Jetzt wird es gehen. Das, was wir hier haben, das sind alte Möhren des vergangenen Jahres. Da lasse ich immer mal ein paar drin. Die kann man sogar noch essen. Das werden wir sehen.
3: Okay.
4: So.
3: Sag mal, das verträgt. Das ist auch so eine Frage, die ich noch mal, die einen doch interessiert. Ich kann hier Zwiebeln mit Möhren und kann ich hier zusammensetzen, dass passiert kann. Was haben wir denn gerade jetzt in so einem schönen großen Hochbeet nicht miteinander? Oder sollte man vielleicht, ob es wirklich...
4: Gurken und Bohnen nebeneinander, das funktioniert nicht.
3: Und warum?
4: Es gibt eine Begründung, ich habe es auch schon ein paar Mal gelesen, ich habe es auch schon von Gärtnermeistern gehört.
3: Ja.
4: Mir fällt es im Moment nicht ein,
3: nee,
4: aber wir werden die Frage beantworten beim nächsten Mal. Ja, sprich mich nochmal drauf an.
3: Ja. Aber ansonsten kann man frei, wenn man jetzt wenig Ahnung oder so ein Neueinsteiger bei Garten ist oder bloß so vielleicht hinterm Haus ein bisschen was hat, kann man hier unbedenklich alles zusammen
4: ziehen. Du kannst nichts verkehrt machen. Guck mal, was ich hier dazu... Ich habe ja nur noch Pflanzen gekauft.
3: Ja.
4: Der Rosmarin, der blüht.
3: Ja.
4: Der ist vom vergangenen Jahr.
3: Okay.
4: Ja, der ist neu.
3: Ja.
4: Das muss ich abschneiden hier oder abknicken. Das ist Lavendel.
3: Ja.
4: So, dann habe ich hier hinten Kohlrabi gesetzt, grünen Kohlrabi.
3: Ja.
4: Und dort hinten ist Sellerie. Hier vorne stehen auch nur zwei kleine Pflanzen.
3: Das ist gerade.
4: Schauen wir

0: Jeden Tag eine Kanne hier.
1: Also das wollte ich eigentlich wissen.
0: Ja.
1: Du musst wirklich, oder man sollte dann jeden Tag in den Garten gehen,
0: Ja.
1: fahren, wie auch immer, laufen und gießen. Also
0: Ja.
1: das muss sein, weil ich
0: Wenn
1: habe ja
0: die.
1: so angefasst, es ist ganz schön warm, klar, die Sonne ist
0: Ja,
1: drauf.
0: nicht so. Ich habe vorhin gegossen. Das ist eine Stunde her.
1: Ja,
0: Ja?
1: okay. Ja, das trocknet ja dann trotzdem, trocknet es
0: Nun
1: ja
0: kommt der
1: aus,
0: Wind
1: ne?
0: noch dazu, der trocknet sowieso die Oberfläche noch ab und die
1: Ja.
0: Sonneneinstrahlung. Schauen wir
1: Okay.
0: mal, wenn die Pflanzen dann größer sind und kräftiger sind, wenn du dann mal einen Tag vergisst, dann ist es nicht das Problem. Aber junge Pflanzen, die brauchen dann schon Nahrung und die Nahrung kriegen sie durch, oder die Nahrungsaufnahme findet dann statt,
1: Ja.
0: wenn Feuchtigkeit im Boden ist.
1: Okay, schön. Kann zufrieden sein, ne?
0: Hier mit dem, was
1: Ja.
0: ich jetzt da drin habe, bin ich sehr zufrieden. Ja.
1: Das glaube ich dir.
0: Ja,
1: Ja,
0: das
1: das
0: macht
1: steht
0: Spaß.
1: wirklich wieder ein. Es
0: Ja.
1: steht alles. Super.
0: Das macht Spaß.
1: Na? Und wenn wir uns jetzt hier rumdrehen, hast du hier auch schon wieder irgendwie. Hier hast du auch gewerkelt, ne?
0: Na, ich habe meinen Kräuterhuckel auseinandergenommen. Den hatte ich 3 Jahre nicht richtig gepflegt, da muss ich zu meiner Schande selber gestehen.
1: Ja.
0: Ich habe solche langen weißen Queckenwurzeln rausgeholt.
1: Hier haben wir ja jetzt gesehen, dass es gut steht, schön wächst.
0: Ja.
1: So, und dort soll noch was
0: Dort
1: wachsen.
0: soll noch was wachsen, aber vorher haben wir hier noch ein bisschen was zum Anschauen.
1: Ja.
0: Das ist nämlich etwas sehr, sehr Schmackhaftes. Das ist grüner Spargel.
1: Siehst schon.
0: Sie siehst hier, er darf schon wieder etwas gestochen werden.
1: Ja.
0: Und das Komische ist,
1: Ja.
0: wenn ich das, ich habe das letztens immer ein paar Leute getroffen in Zeitz-Ost auf dem Markt, die haben mich auch angeguckt. Spargel im Garten? Ich sage klar, weißen Spargel und grünen Spargel.
1: Ja.
0: Das ist, sage ich immer, der grüne Spargel ist der Spargel für Faule, da brauchst du keinen Damm hochzuziehen.
1: Das wäre jetzt meine Frage, weil das fehlt ja irgendwie, weil man ist es ja gewöhnt oder
0: Ja?
1: man kennt es ja nie
0: Ja?
1: anders. Ich sehe auch, dass hier gleich daneben kommt.
0: Ja,
1: Okay.
0: in Graben buddeln
1: Ja.
0: und Dinger unten reinbringen, am besten ein bisschen Hornspäne, auch wieder Hornspäne, wenn du
1: Da
0: keinen
1: sind wir wieder
0: Pferdemist
1: beim
0: hast oder
1: Thema,
0: sowas.
1: ja.
0: Ja,
1: Ja.
0: und dann die Spargelwurzeln draufsetzen, aber so, dass die in der Längsrichtung sind, quer rauswachsen. So,
1: Ja.
0: das machen sie von ganz alleine, aber die Spargelwurzeln immer in der Längsrichtung ansetzen.
1: Das ist der Wahnsinn, ne?
0: Ja.
1: Also das ist schon toll. Super.
0: Ja?
1: Sonst gehen wir noch ein Stück weiter, ne?
0: Ja, wir gehen noch ein Stückchen weiter.
1: Wir gehen noch ein Stück weiter. Wilfried, hier haben wir ja geschaut, wie es Hochbeet aufgebaut wird. So, und jetzt soll aber das auch Sinn und Zweck haben.
0: Ja, klar, freilich. Anders geht es ja nicht. Jetzt habe ich hier mal einen Rest vom Bergpudelkraut reingesetzt.
1: Ja.
0: Und hier habe ich von zu Hause mitgebracht. Das habe ich auseinander so ein Topf Petersilie, den habe ich einfach durchgeschnitten und habe mal die Reste hier reingegeben. Du siehst, es wird grün, das andere geht weg, das schneidet man dann weg.
1: Also das kann man einfach so machen. Ich hätte jetzt gesagt, oh, das muss man ja wegschmeißen oder so. Nee.
0: Nö,
1: Das.
0: nö.
1: Okay.
0: Also ich kaufe immer Kräutertöpfe,
1: Ja.
0: die verwenden wir auch zu Hause und wenn die halbe Wäsche dann anfangen wie hier und werden ein
1: Ja.
0: bisschen gelb, dann kommt die raus und kommen irgendwo in den Garten mit. Ich schmeiß die doch nicht weg. Das
1: Ja, wir.
0: gerade wie Petersilie, das
1: Ja.
0: treibt doch immer wieder.
1: Das war ja die Frage, wenn man jetzt keine Ahnung hat.
0: Ja?
1: Da habe ich jetzt
0: Ja?
1: vielleicht eine blöde Frage gestellt. Gut, okay. Und jetzt hast du normale Kräuter jetzt auf dem
0: Jetzt haben wir,
1: geholt.
0: jetzt machen wir Spaß.
1: Jetzt machen wir
0: Jetzt
1: Spaß.
0: machen wir Spaß. Das ist Dill.
1: Ja.
0: Dill ist das Kraut, das Gewürzkraut, was du zwischen die Gurken setzen
1: Ja.
0: kannst. Ja?
1: Ja,
0: So,
1: klar.
0: und da gibt es, und der Spaß bei der ganzen Geschichte ist, im Volksmund, hast du Dill, hast du keine Gurken, hast du Gurken, hast du kein Dill. Ja,
1: Okay.
0: das sagt der Volksmund.
1: Ja.
0: Ist mitunter was dran,
1: Echt?
0: ist mir auch schon so gegangen. Deshalb
1: Okay.
0: will ich jetzt mal
1: Separat machen.
0: ein paar Setzlinge einfach hier rein.
1: Ja.
0: Die kannst du richtig
1: Ich
0: aneinandersetzen.
1: wollte gerade
0: Da
1: fragen,
0: passiert gar nichts hier.
1: Abstände? Nee.
0: Ach, hier gar nicht. Das ist
1: Aha.
0: Hochbeet. Da
1: Okay.
0: gibt's, da wird gar
1: Ja.
0: nicht groß geachtet auf Abstände. Das wird einfach reingesetzt. Da kommt dann wird Wasser dran gematscht. Und da ist das.

0: Gut.
1: Das hattest du für das Hochbeet auch so dir schon vorgestellt. Deswegen hast du auch
0: Ja.
1: das neue Hochbeet
0: Ja.
1: gemacht. Okay.
0: Das kommen hier vorne kommen Kräuter und dann hinten werden wir sehen, in die andere Hälfte kommt dann sicherlich Tomaten mit.
1: Ja. Und Petersilie kommt die nächste Mal wieder? Oder muss man alles entsorgt man
0: Wenn du
1: die?
0: Glück hast, kommt sie wieder.
1: Ja.
0: Wenn ein starker Frost ist, ist sie meistens weg. Aber du kannst die Petersilie im anderen Jahr noch verwenden. Wenn die aber anfängt zu blühen im Mai,
1: Ja.
0: dann verliert sie den Geschmack.
1: Ja.
0: Dann kannst du sie rausnehmen und auf den Komposthaufen.
1: Also da bringt jetzt auch nicht abschneiden und da vielleicht treibt noch mal
0: Nee,
1: was.
0: nee, nee.
1: Okay, also sobald wie sie blüht,
0: Ja,
1: muss er weg.
0: das ist so bei der Petersilie. Da hast du auch andere Kräuter,
1: Ja.
0: andere Einheimische, nicht was aus mediterraner Landschaft kommt. Einheimische, wenn die blühen, verlieren sie den Geschmack.
1: So, ich bin jetzt mal neugierig.
0: Hier haben wir eine Wucherpflanze, das ist eine Jostabeere.
1: Eine Jostabeere.
0: Es gibt Jockelbeere, es gibt Jostabeere. Das
1: Jostabeere.
0: Thema hatten wir schon mal im
1: Das,
0: vergangenen Jahr.
1: ja, irgendwie,
0: Das
1: ja.
0: ist eine Kreuzung zwischen einer Johannisbeere und einer Stachelbeere.
1: Ah ja,
0: Ja,
1: jetzt
0: so,
1: erinnere ich
0: Josta,
1: mich.
0: so,
1: Ja.
0: oder Jockel, je nachdem, gibt es
1: Ja.
0: unterschiedliche Grundlagen.
1: Ja.
0: Das kann eine unterschiedliche Johannisbeere sein, es kann eine unterschiedliche Stachelbeere sein. So, jetzt haben wir hier, schau mal hier rein, das wird was, hier siehst du es auch
1: Ah ja,
0: schön,
1: das
0: ja?
1: sieht man schon.
0: Ja,
1: Ja, hier sieht man schon.
0: das ist eine dunkle Frucht, die werden wir dann wieder essen, wenn sie reif sind.
1: Ja.
0: Das ist etwas sehr, mit einem sehr intensiven Geschmack.
1: Ja.
0: Es ist auch eins, die Beeren wachsen auf dem einjährigen Holz. Also altes Holz, was dunkel aussieht, wird weggeschnitten, sodass nur die neuen
1: Ja.
0: Zweige wieder hochgezogen werden.
1: Super. Ich wünsche dir eine schöne Zeit und wir sehen uns bald wieder.
0: Wir sehen uns bald wieder.
1: Genau.
0: Vielen Dank, dass ihr
1: Na,
0: da wart
1: gerne
0: oder da
1: doch.
0: seid.
1: Ja.
0: Bis zum nächsten
1: Bis
0: Mal.
1: zum nächsten Mal. Na.
2: Das war unser aktuelles Regionalmagazin am Dienstagabend. Nächste Nachrichten und Meldungen, die gibt es dann wieder am Freitagabend in der nächsten Ausgabe unseres Magazins. Ich wünsche Ihnen jetzt noch eine schöne Restwoche. Lassen Sie es gut gehen, machen Sie es gut. Tschüss, bis zum Freitagabend.
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1: Hallo liebe Zuschauer und herzlich willkommen zur aktuellen Sendung am Freitag hier bei Ihrem BLK-TV. Unser erster Beitrag führt uns nach draußen. Bei dem schönen Wetter sind die Gärtner und Hobbygärtner schon alle fleißig. Die Samen sind gesät und die ersten zarten Pflänzchen können ausgepflanzt werden. Was man dabei beachten muss und was schon nach draußen muss, das sagt Ihnen unser Gartenexperte.
2: Wilfried, die Sonne scheint, wir sind wieder mal bei dir im Garten zu Gast, liebe Zuschauer. Und vor uns liegt schon einiges. Jetzt geht's langsam los. Ne? Kaltsamer hatten wir ja in der vergangenen Sendung, ja. Und jetzt können wir aber getrost, auch wenn die Eisheiligen noch nicht so weit sind, können wir hier schon anfangen. Und du hast hier einen Tisch voll. Fast voll. Und ich sehe hier von Blumen über Gemüse. Ja. Was gibt es eigentlich zu bedenken? Wenn ich sehe jetzt hier Radieschen, hier habe ich Gurken. Wird es jetzt Zeit, dass es im Boden kommt oder habe ich genügend Zeit?
3: Erstmal herzlich willkommen wieder bei uns im Kleingarten. Es ist mir immer eine Freude, es macht mir immer Spaß.
2: Schön.
3: Wenn wir mal oder wenn wir in der Runde sitzen und geben mal ein paar kleine Anleitungen. Es ist ja keine Sendung für Profis.
2: Genau.
3: Das sagen wir ja immer wieder mal. Ja, was macht der Kleingärtner jetzt? Wir haben folgende Situation vom Wetter her. Wir haben ein zeitiges Frühjahr gehabt, dann kam der Wintereinbruch. Heute ist schönes Wetter, es ist aber ein böser und ein sehr frischer Wind.
2: Ja.
3: Ich habe die letzten Tage auch mal wieder die Wetterfrösche verfolgt, vom Kachelmann-Wetterstudio über Internet und so weiter. Es könnte so sein, dass wir uns im Moment im Bereich der Eisheiligen befinden. Mhm. Also die Nächte sind frisch. Oder kalt, je nachdem, wie man das benennen will. Wir könnten sogar die nächste Nacht minus 1 Grad bekommen. Das heißt, immer noch Schutzfunktion für bestimmte Pflanzen.
2: Ja.
3: Kaltsamer, Möhren und so weiter, Zwiebeln, die brauchen keinen Schutz. Die sind dran gewöhnt. Aber macht sich eins bemerkbar, die vielen kalten Nächte, die wir haben. Und wir sind in unserem Gelände hier relativ frei. Der Wind pfeift durch und es ist nicht geschützt, sodass in der Nacht auch die Temperaturen richtig gehend nach unten gehen.
2: Okay.
3: Das heißt, du wolltest jetzt was sagen?
2: Ja, weil wenn ich den Samen jetzt sehe und gerade bei den Gurken. Es gibt ja Menschen, ich zähle damit dazu, die sehen das in Töpfe aus. Und stellen es in eine Wohnung, wo auch immer, ins Fenster. Kann ich, wenn die schon getrieben haben, gekeimt sind, kann ich die da jetzt schon raussetzen? Oder bevor wir jetzt zum Samen direkt kommen? Oder soll ich doch noch lieber warten? Wie empfindlich
3: ganz,
2: sind sie?
3: Ganz eindeutig. Du kannst nehmen an Gurken, was du möchtest.
2: Ja.
3: Die brauchen eine Schutzfunktion, auf jeden Fall. Genau wie die Paprika oder wie die Tomaten. Mhm. Du kannst die Gurken vorziehen, lässt sie in der Wohnung. Die können ja so hoch werden, du nimmst einen größeren Topf.
2: Ja, ja.
3: Das spielt ja keine Rolle. Aber vor dem 15. Mai würde ich sie nicht raussetzen in diesem Jahr.
2: Okay.
3: Nicht ins Freiland.
2: Okay.
3: Weil das hat was mit Schutzfunktionen zu tun. Vielleicht haben wir Glück, dass denn die Eisheiligen dann vorbei sind. Ab Sonntag soll es ja ein bisschen feucht werden, ein bisschen regnerisch und die Nachttemperaturen gehen hoch, aber bleiben alle noch unter 10 Grad.
2: Also nicht ins Freiland setzen, aber in ein Hochbeet mit einem Deckel drauf, auf gut Deutsch gesagt.
3: Das
2: kann man ruhig schon machen.
3: Okay. Oder ins Zelt, ins Foliezelt.
2: Okay.
3: Die brauchen einen Schutz.
2: So, was hast du jetzt hier Schönes für uns alles? Das möchtest du ja alles in die Erde bringen, ne?
3: Ich habe ja Verschiedenes, ob ich das alles in die Erde bringe in diesem Jahr, das weiß ich nicht.
2: Ja.
3: Auf alle Fälle, das geht in die Erde, schaut dir das mal an, das ist von Aschersleben her, das hat an und für sich eine gute Qualität.
2: Ja.
3: Das
2: aber hier steht ja gleich drauf. Hochbeetgemüse, ne? Das habe ich aber auch noch nie gelesen.
3: Nee.
2: Steht noch, aber hier steht es.
3: Das erste Mal.
2: Das ist Wahnsinn. Ja, Hochbeetgemüse.
3: Setzen wir rein. Also das kann in die Erde.
2: Ja.
3: Die Möhren haben wir ja schon drin. Mhm. Da diskutieren wir gar nicht mehr. Bohnen. Ach nee, hier als allererstes.
2: Ja.
3: Hier habe ich noch ein bisschen in Rest Zuckererbse Ambrosia.
2: Ja.
3: Die gehen in die Erde jetzt.
2: Die gehen rein?
3: Die gehen rein, okay. Weil die rauskommt, das dauert ein Stück und da wird es warm.
2: Ja,
3: oh. Das, ja. Ja. Aber Bohnen noch nicht. Bohnen brauchen auch eine bestimmte Bodenwärme und die haben wir noch nicht so. Es sei denn, es ist ein Hochbeet,
2: ja.
3: Was von der Sonne richtig angestrahlt wird,
2: mhm.
3: So wie ich es habe, zum Beispiel
2: ja.
3: mit den Folien dann innen abgehängt mit der schwarzen Teichfolie, da kannst du es machen.
2: Okay.
3: Weil Bohnen brauchen eine Weile, aber noch,
2: da,
3: wenn du Pflanzen hättest,
2: ja.
3: würde ich auch sagen, nicht vor dem 15. Mai raus. Genau
2: ach,
3: wie
2: die,
3: genau wie die Tomaten. Schon.
2: Ja, gut, okay.
3: So, jetzt haben wir hier noch ein bisschen was an anderen Sachen.
2: Aber dann brauche ich ja hier auch was zum Ranken, ne? Ein Rankerüll. Bei Bohnen ist doch dasselbe, oder?
3: Nee,
2: nicht?
3: Bohnen, das sind, Moment, das sind, doch, das sind Stangbohnen hier.
2: Ja.
3: Da, Gerüstballen.
2: Da muss man schon ein Gerüst und dann hochbinden.
3: Ja.
2: Ne?
3: Ich mache das mitunter wie der Österreicher.
2: Ja.
3: Ich bin da faul, wie der Österreicher.
2: Entlang
3: stecken in der Erde.
2: Ja.
3: Und ringsrum 10 Bohnensämlinge in der Erde gesteckt und die gehen an den Stecken hoch. Und dann habe ich 50 cm Platz, dann mache ich den nächsten Stecken.
2: Die gehen an einem Stecken?
3: Klar. Ja, das habe ich in Kärnten kennengelernt, vor vielen Jahren schon. Pff, funktioniert.
2: Okay, das ist ein guter Ratschlag. Also ich muss sie nicht so
3: Du kannst ein richtiges Gerüst bauen. Ich mache so, ich bin da faul.
2: Ja gut, das habe ich auch noch nicht gehört. Guck mal, was hast du denn hier von Christensen? Ananasphäre.
3: Physalis.
2: Physalis. Was gibt es da zu beachten? Ich habe keine Ahnung.
3: Nicht.
2: Ich weiß was.
3: Nicht. Am besten einfach in die Erde setzen oder anziehen vorher in den Topf. Hier hinten das mal kurz durchlesen
2: ja,
3: und dann warten, was passiert.
2: Aha. Okay.
3: Und auf alle Fälle keine Angst. Entweder es wird oder es wird nicht.
2: Ja, man sollte vielleicht anders an die Sache rangehen, ne?
3: Ja, freilich.
2: Okay.
3: Ja.
2: So.
3: Passieren kann nicht.
2: Ja, liebe Zuschauer, für Sie mal ein Hinweis. Ich hatte jetzt auch so eine Frage, wo ich nicht damit anfangen konnte. Wenn Sie Fragen haben, was Sie interessieren würde, dann schreiben Sie uns. Wir nehmen das dann mit in den Garten. Nicht wahr, Wilfried?
3: Ja.
2: Und unsere Wilfried wird das mit Sicherheit gerne beantworten. So.
3: Soweit wie ich es kann. Ich kenne nicht alles, aber das ist ganz normal. Es gibt verschiedene Möglichkeiten, dass die Pflanzen gut wachsen.
2: Ja.
3: Das ist nicht nur Wasser, das ist auch Dünger.
2: Ja.
3: Ja.
2: Ja.
3: Wir haben im Regelfall gute Böden, aber ein bisschen Dünger darf immer nachgeführt werden. Nun ist es aus meiner Sicht ist es eine Katastrophe, wenn ich einseitig Dünger verwende, Blaukorn oder sowas. Das ist ein Einbereichsdünger, da kann ich auch vieles kaputt machen, weil wenn ich den nur nehme. Ich persönlich stehe auf Urgesteinsmehl oder Gesteinsmehl. Das ist zermahlener Lavastein. Das sind alle Spurenelemente drin, die der Boden und die Pflanzen brauchen.
2: Okay.
3: Aber,
2: jetzt kommt es aber von
3: dir. Es ist ein mineralischer Dünger.
2: Ja.
3: Und da wird nur einmal angewendet. Weil ein mineralischer Dünger braucht, wenn der mehrfach angewendet wird, hat es wenig Zweck, schmeißen wir das Geld raus. Die Pflanze braucht, oder ja, die Pflanze braucht 6 Wochen, ehe die den mineralischen Dünger aufnehmen kann. Circa.
2: Okay. Ja.
3: Weil das sich erst im Boden zersetzen muss. Währenddem dann Flüssigdünger, wenn die Pflanze im Boden steht, Tomaten, wird dann nur noch Flüssigdünger genommen. Das demonstrieren wir dann nochmal, wenn es soweit ist.
2: Ja.
3: So, und dann haben wir die nächste Komponente.
2: Hornspäne.
3: Hornspäne. Hornspäne wird einmal verwendet. Wenn ich angefangen mit Hornspänen habe ich mal durch einen Hinweis vom Dirk Panzer, der Dahlienzüchter in Köstritz, der hat sie mir gesagt, Wilfried, denke dran, wenn du ein Loch buddelst und eine Dahlie in den Boden reinkommt, vorher eine Handvoll Hornspäne rein und dann die Dahlie draufsetzen. Und genauso mache ich es bei den Tomaten. Wenn die Tomatenpflanze in die Erde kommt, kommt ins Loch vorher eine Handvoll Hornspäne.
2: Warum?
3: Weil das wieder ein Dünger ist, ein Nährstoffdünger, der die Pflanze von unten her pusht.
2: Jetzt stelle ich mal noch vielleicht eine kuriose Frage. Wenn ich ein Hochbeet habe und mache die Hornspäne, du hast gerade gesagt, einmal. Und im nächsten Jahr denke ich mir, die Erde ist aber noch gut, müsste doch, dann kann, das geht doch nicht, dann kann ich doch nicht wieder die.
3: Doch.
2: Ach, das macht dann nichts.
3: Nö.
2: Das
3: nee.
2: Kann ich im nächsten
3: nee.
2: Jahr. Na, dann,
3: nee. Nee.
2: Ich habe jetzt mir vorgestellt, wenn ich das 2 Jahre lang hintereinander habe, ich dann vielleicht weniger Erde und mehr Hornspäne drin.
3: Das zersetzt sich ja.
2: Gut, das war das, ja die Frage, das, die ich hatte.
3: Das zersetzt sich und ich verwende Hornspäne sehr gern,
2: ja.
3: Weil ich wirklich den Erfolg gemerkt habe, wenn ich eine Handvoll Hornspäne unter die zu setzende Pflanze gebe. Da merkst du dann so richtig den Erfolg, dass die Pflanze sich pusht. Ja?
2: Super. Schön. Das war heute mal eine ganz andere Stunde, die wir hier miteinander verbracht haben.
3: Viel Theorie, viel Bunt.
2: Ja, aber man muss es ja mal ein bisschen erklären und so. Und unsere nächste Sendung ist dann am Dienstag.
3: Die ist am Dienstag, ja.
2: Okay.
3: Freue ich mich.
2: Na, bis dahin.
3: Bis dahin.
2: Na.
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1: Das Technikmuseum Hugo Jungers in Dessau widmet sich in einer Sonderausstellung den 100 Jahren Lufthansa. Schließlich liegt ein Teil der Wurzeln des heute globalen, bekannten und weltweit tätigen Unternehmens eben hier zwischen Elbe und Mulde. Mit einer Festveranstaltung wurde dieses Jubiläum gefeiert.
2: Am 6. April 1926 absolvierte die Lufthansa ihren ersten kommerziellen Flug von Berlin nach Zürich. 100 Jahre später, am 16. April, lud die IHK Halle Dessau gemeinsam mit dem Wirtschafts- und Industrieclub Anhalt e.V. in das Technikmuseum Hugo Junkers ein, um dieses besondere Jubiläum zu feiern. Dabei richtete sich der Blick auf Dessau als Wiege der zivilen Luftfahrt und den Dessauer Flugzeugpionier Hugo Junkers.
3: Dass wir dieses Jubiläum ausgerechnet hier in Dessau begehen, ist kein Zufall, sondern eine Hommage an die tiefen Wurzeln der deutschen Luftfahrtgeschichte. Im Jahr 1926, als die Deutsche Lufthansa AG aus der Taufe gehoben wurde, war es die visionäre Kraft von Hugo Junkers, die den Weg in den Himmel ebnete. Ohne seine wegweisenden Konstruktionen wie die legendäre F-13 oder die U-52 wäre der Traum vom Linienverkehr für alle wohl noch lange Zeit ein solcher geblieben. Möge der Geist von 1926, der Geist des Aufbruchs und der Innovation uns auch in das nächste Jahrhundert tragen. Und vielleicht ist es kein Zufall, dass in der Stadt Dessau-Roßlau im Jahr 2035 am 100. Todestage Hugo Junkers die Bundesgartenschau ausgetragen wird. Ein Projekt der Zukunft und der Innovation.
2: Im Publikum konnte man beim Festakt mit Beate und Dieter Junkers auch zwei Nachfahren von Hugo Junkers begrüßen. Sie konnten unter anderem eine Rede von Professor Dr. Thomas Brockmeier, dem Hauptgeschäftsführer der IHK Halle Dessau, hören, in der er über den besonderen Dessauer Flugzeugpionier sprach.
4: Er war nicht einfach nur beharrlich, er war zäh, unglaublich zäh. Diese Zähigkeit hat ihn auch dazu befähigt, am Ende die, ich nenne das mal, die großen 4 I immer wieder voranzubringen. Idee, Invention, Innovation und Imitation. Du brauchst irgendeine Idee. Es gibt kreative Menschen, die haben jeden Tag 20 Ideen, kriegen aber keine auf die Straße. Aus der Idee wird eine Invention, sie erfinden etwas. Erfindungen gibt es auch ganz viele. Die Patentämter sind voll mit Erfindungen. Aber es braucht noch mehr, auch Zähigkeit, Beharrungsvermögen, nicht nur Fantasie und Kreativität, um aus dieser Invention dann eine Innovation zu machen. Und Innovation ist ganz schlicht, wenn der Markt Hurra schreit. Egal, ob es ein Produkt ist oder ob es ein Verfahren ist, völlig wurscht. Und die Innovation muss Anknüpfungspunkte bieten für andere, die danach kommen. Das ist die Imitation, damit das in der Innovation inkorporierte neue Wissen diffundieren kann, sich verbreiten kann. Und wenn das gelingt, dann entsteht sowas wie wirtschaftliche Entwicklung. Und das hat Junkers geschafft, ja, hier in der Region und auch darüber hinaus.
2: Trotz eines mehrtägigen Streiks des Lufthansa-Personals, welcher genau in die Festwoche fiel und für einige Herausforderungen sorgte, besuchte auch ein Vertreter des Luftfahrtunternehmens die Veranstaltung.
5: Und es ist ja schon beeindruckend, was aus damals Junkers Luftverkehrs AG zu heute Deutsche Lufthansa, was da entstanden ist. 107.000 Lufthansaertinnen und Lufthansaerten haben wir heute. Wenn wir nicht gerade streiken, 400.000 Passagiere am Tag, 3.000 Flüge am Tag, 800 Flugzeuge in der Flotte. So groß wie keine andere Airline Group auf dieser Welt. 6 oder 5 europäische Heimatmärkte mit 6 Drehkreuzen. All das macht uns außerhalb der USA zur weltweit Nummer 1 Airline. Keine andere Airline ist so groß wie die Lufthansa Group. Und all das entstand hier. Hier hat es angefangen.
2: Bei der Veranstaltung gab es neben dem Rückblick auf die vergangenen 100 Jahre Luftfahrtgeschichte auch den Blick auf die aktuellen Herausforderungen. So sprach Dr. Lydia Hüskens, Ministerin für Infrastruktur und Digitales Sachsen-Anhalts, über die Herausforderungen der zivilen Luftfahrt in Deutschland, die sich nach der Corona-Pandemie nicht

0: so richtig erholen konnte.
1: Aus meiner Sicht ist das eine fatale Entwicklung. Denn die verursachen wir, in dem Fall sage ich jetzt mal wir, Deutschland, zum Teil mit. Als Verkehrsminister der Länder versuchen wir schon seit geraumer Zeit, den Bund dazu zu bewegen, die Kosten, die staatlichen Kosten für die Luftfahrt zu reduzieren. Ich finde, die Flughäfen in Deutschland, und Sie ahnen natürlich bitte auch der in Mitteldeutschland, muss wettbewerbsfähiger sein. Mich ärgert es, wenn mir Bekannte und Freunde berichten, dass sie lieber nach Prag fahren, um von dort zu fliegen, als innerdeutsche Flüge auf sich zu nehmen. Und deshalb bin ich überzeugt, dass es Aufgabe der Politik ist, dafür zu sorgen, dass die Kosten etwa beim Bereich Luftsicherheit oder Flugsicherungsgebühren, aber auch bei der Luftverkehrssteuer und was wir sonst noch so alles erfunden haben, um die Luftfahrt ein bisschen schwerer und teurer zu machen, zu reduzieren und dafür zu sorgen, dass Luftfahrt für uns alle wieder erschwinglich ist. Weil ansonsten sehen wir das, was wir sehen, dass die Lufthansa sich aus der Region zurückzieht, dass die freundlichen Empfehlungen dann sind, mit der Bahn nach Frankfurt oder München zu fahren und von dort zu fliegen. Ich finde, das ist keine Entwicklung, die wir wollen.
0: Die Ministerin ist aber fest davon überzeugt, dass jeder ein Stück dazu beitragen kann, die Luftfahrt in der Region wieder zu stärken.
1: Natürlich auf der einen Seite, indem wir Flugzeuge nutzen, auf der anderen Seite aber auch, indem wir als Gesellschaft aufhören, unterschiedliche Mobilitätsformen, ich sag mal salopp, zu diffamieren und andere gut zu finden. Ich bin überzeugt, dass nicht das Flugzeug oder das Auto schlecht, das Fahrrad per se gut ist, sondern ich bin überzeugt, dass wir über die Antriebsformen reden müssen. Wir haben ja zum Beispiel in Leuna gefordert, ein Projekt, in dem es um sogenannte Aviation Fuels geht, die in Zukunft dafür sorgen sollen, dass wir deutlich nachhaltiger und umweltfreundlicher unterwegs sein können. Das ist doch der Weg. Glauben wir wirklich, dass Hugo Junkers hingegangen wäre und hätte gesagt, wir müssen irgendwas verbieten? Der hätte doch gedacht, lass uns mal anfassen, lass uns mal schauen, was wir technologisch entwickeln können.
0: Und auch von Seiten der Lufthansa blickt man natürlich auf verschiedenste Herausforderungen und Probleme unserer Zeit, schaut aber auch positiv in die Zukunft.
2: Wir sind sehr glücklich, dass nicht nur die Bundesregierung, auch die Landesregierung genau diese Probleme erkannt hat, wirklich mit viel Engagement auch daran arbeitet, weil wir als Lufthansa Group natürlich möchten, dass der Standort Deutschland auch am Erfolg dieser Lufthansa partizipiert. Niemand möchte, dass eine deutsche Lufthansa 75% ihres Umsatzes außerhalb Deutschlands erwirtschaftet, dass eine deutsche Lufthansa die Hälfte ihrer Flotte außerhalb Deutschlands stationieren muss. Das ist nicht in unserem Interesse. Dafür arbeiten wir sehr, sehr gut an diesen und auch an vielen weiteren Themen zusammen. In diesem Sinne auch Ihnen ganz, ganz herzlichen Dank für den Einsatz für den Luftverkehr auch hier in Sachsen-Anhalt.
0: Der Landespolitikkoordinator der Lufthansa sprach zudem über die Taufpatenschaften der Flugzeuge. So hat ein Airbus A321 seit 2019 den Namen Dessau und trägt diesen in die Welt. Und man könnte es als ein gutes Omen auslegen, das Mittelstreckenflugzeug war auch trotz des Streiks unterwegs.
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4: Herzlich willkommen zum Saale-Talk, meine Damen und Herren. Meine heutigen Gäste sind Uta Arndt und Harald Arndt. Vielleicht kennt ihr sie ja schon. Sie kommen aus Naumburg und sie betreiben ein Küchenstudio in Naumburg. Und dort kann man auch kochen, und zwar italienisch. Ganz interessante Geschichte und darüber berichten sie uns heute. Schön, dass du da bist, Uta, und schön, dass du da bist, Harald. Wer von euch möchte das Wort ergreifen?
5: Der Harald natürlich.
4: Wie immer, ich war da nämlich schon. Harald, ihr habt ein Küchenstudio in Naumburg.
6: Ja.
4: Und auch diese Küchen sind alle mit so ein bisschen italienischem Flair. Das sind so Landhausküchen, finde ich, so ein bisschen. In so schönen Farben wie Rot gehalten, Bordeaux gehalten, Cremefarben. Kann man das so sagen?
6: Ja, das ist nicht nur italienischer Flair, sondern wir haben uns vor 30 Jahren, wir machen es schon immer, Küchen und Möbel. Und vor 30 Jahren haben wir eine Nische für uns gesucht, als die vielen großen Anbieter kamen. Und da ist unsere Wahl gefallen auf italienische Anbieter. Weil Italien ist immer schön. Mhm. Und so haben wir uns vor 30 Jahren in Italien einen Lieferanten von Küchen rausgesucht, einen Hersteller von Einbauküchen, die ja nun doch von der Art her anders sind, als wir in Deutschland zu haben. Und dabei sind wir geblieben. Damit hat es mal angefangen. Und aus den reinen Küchen ist dann immer mehr geworden. Da wurden aus den Küchen die Lebensmittel, aus den Lebensmitteln die Kochereien. Und so kam eins ins andere.
4: Pflanzentöpfe, schöne Terrakotta-Töpfe.
6: Ah, es ist immer
4: Tische.
6: So. Ja, ja, ja.
4: Das Schöne ist, es ist sehr familiär bei euch.
6: Danke.
4: Ihr bringt all eure Sachen oder viele Sachen, Waren auch aus Italien mit.
6: Ja.
4: Ihr habt also auch im Grunde genommen so einen kleinen Feinkostbereich in diesem Laden, wo man besondere Sachen kaufen kann.
6: Hat sich so entwickelt, ja.
4: Hat sich so entwickelt, also alles, was ihr mögt und was euch gefällt, das bringt ihr für uns mit.
5: Richtig.
4: In die Toskana des Ostens, sagt man ja, gerade in Naumburg.
5: Ja, ja.
6: Genau. So ungefähr.
4: Genau. Und ihr kocht mit Menschen, Gästen, die sich dafür anmelden, Gruppen. Und ich durfte das Ganze selber erleben. Und das hat mir wahnsinnig viel Spaß gemacht. Wir hatten eine ganz, ganz tolle Gruppe. Wir wurden nachher rausgeschmissen, weil wir zu laut waren und weil wir zu lange da waren. Nein, das war Spaß. Es war ein toller Abend, sehr stimmungsvoll. Die Stimmung kommt natürlich auch durch euer Ambiente, durch euren Wein und durch das leckere Essen.
6: Danke.
4: Und erzähl doch mal, Harald, wie sowas abläuft, so ein bisschen. Also für jemand, der nicht da gewesen ist.
6: Es ist für Außenstehende ein bisschen schwer zu erklären, denn es hat sich vieles so entwickelt. Was uns immer so gestört hat bei den normalen Kochevents, die man ja im Küchenstudio nur häufig findet, war für uns immer, dass die meisten Kochevents relativ statisch abgelaufen sind. Drei Leute machen das, drei Leute machen das, drei Leute machen das. Und zum Schluss sitzt man an einem großen Tisch. Was für uns immer das Schöne war, war nicht nur das italienische Kochen, sondern wir haben immer, weil wir so oft in Italien waren durch die Arbeit, wir haben immer versucht, auch mal zu zeigen, was für uns Italien wichtig macht. Dass man nicht nur miteinander irgendwas kocht, was schön ist, sondern dieses lustige Beisammensein, diesen Spaß haben miteinander. Das heißt, man könnte sagen, bei uns ist es mehr Küchenparty als Kochschule. Das heißt, es ist immer so angelegt, dass es für Leute, die nicht kochen, eigentlich locker zu packen ist. Und dass für Leute, die zu Hause viel kochen oder so, Halbprofis, trotzdem immer noch viele Ideen dabei sind. Wichtig aber, der ganze Abend soll immer die Möglichkeit auch zum Reden, zum Probieren, zum Machen, einfach zum Spaß haben, zum Fallen lassen sein.
4: Das habe ich gemerkt, wir hatten viel Spaß und es waren noch einfache Rezepte.
6: Ja.
4: Einfache Rezepte. Es kommt natürlich auch immer so ein bisschen auf die Gruppe drauf an.
6: Ach.
4: Also bei uns war es ja so, wir sind ja in eine Gruppe gekommen, die schon komplett war. Und die musstet ihr ja fragen, ob wir dazukommen dürfen. Genau. Aber es war, glaube ich, kein Problem. Also mein Lebenspartner kann sehr gut Witze erzählen und die haben uns auch den ganzen Abend über begleitet zu der guten Küche. Und die Rezepte bringt ihr dann auch mit von euren Reisen aus Italien oder wie stellt ihr das zusammen?
6: Ja, dadurch, dass wir immer schon durch die Arbeit so oft in Italien waren, erlebt man natürlich die italienische Küche ganz anders, als man sie bei uns gewohnt ist, hier, wenn du zum Italiener oder sonst wohin um die Ecke gehst. Kennt jeder, der schon mal Mittelmeer in Spanien, in Griechenland war. Die Küche dort vor Ort ist anders als das, was du hier bekommst. Und ursprünglich war es halt so, dass wir, als wir mit den Küchen angefangen haben, dass es kannte da unten immer irgendwo irgendjemanden, der was machte. Also wir haben angefangen, für uns das Öl mitzubringen. Der kannte wieder einen, der die Nudeln zu Hause macht, auf alten Maschinen. Und so haben wir angefangen, die Sachen mitzubringen und haben gedacht, wenn wir die schon haben, dann lass uns auch einfache italienische Sachen kochen. Und jedes Mal, wenn wir unten sind, finden wir was Neues, weil in Italien gibt es, anders als bei uns leider in Deutschland, immer noch eine unendliche Vielzahl von kleinen Restaurants, Gaststätten, Trattorien, wo man wirklich noch sehr, sehr traditionell und auch sehr individuell kocht. Und das macht einfach Spaß.
4: Und was ich bei euch so schön fand, war dieses Einfache. Also man konnte das einfach zu Hause nachkochen, im Grunde genommen. Auch gerade diese Geschichte mit den ausgehöhlten Zucchini. Und das war auch so ein bisschen so Kleinigkeiten. So, wir wollen ja nicht mehr diese ganz großen Portionen, sondern diese verschiedenen Kleinigkeiten, die wir da zubereitet haben, die haben Spaß gemacht, die haben Appetit auf mehr gemacht. Und auch die Nachspeisen waren köstlich. Also alles war sehr köstlich und das ist das Schöne. Das finde ich ist auch schöner als eine so eine große Portion, wenn man hier probiert, da probiert, weil man lernt, ganz anders zu essen.
6: Mhm.
4: Der Geschmack ist ganz anders im Mund, finde ich, wenn du so verschiedene Sachen hast. Und ihr macht natürlich auch wahnsinnig viel mit Kräutern und mit euren schönen Ölen.
6: Ja,

0: natürlich hinzufügt auch mit euren schönen Weinen, die ihr auch mitbringt.
1: Natürlich.
0: No, natürlich. Also ihr bringt den Wein mit ins Weingebiet.
1: Ein bisschen anderer Wein.
0: Okay. Wie lange macht ihr das schon mit dem Kochen?
2: 2001 haben wir angefangen.
0: Und ihr seid immer sehr, sehr ausgebucht?
1: Ja, soll ich jetzt sagen, leider, ja.
0: Ja. Wie läuft es bei euch? Man holt sich bei euch einen Termin oder man bucht sich bei euch ein oder erzählt es?
1: Unsere Veranstaltungen waren immer nur Mund-zu-Mund-Propaganda, die waren immer nur so weitergetragen. Also es gibt keine Internetseite, auf der man freie Termine sehen kann. Ja. Das macht jetzt auch relativ wenig Sinn, weil dadurch, dass wir so oft das Programm wechseln, letztes Jahr hatten wir 10 verschiedene Programme, haben wir auch sehr, sehr viele Wiederkommen. Also es ist manchmal ein bisschen schwer, da reinzukommen, obwohl wir das wirklich oft machen. Termine kann man machen, also bei uns einfach anrufen, wobei wir aus Erfahrung heraus mittlerweile dazu übergegangen sind, die Gruppen unterschiedlich zusammenzusetzen. Meine, klar, wenn dann gleich eine große Gruppe kommt, die 18, 20 Leute ist, Familie, Sportverein, die bleiben unter sich. Aber wir haben natürlich auch relativ viele kleine Gruppen, dass Leute sagen, wir sind zu 6 oder zu 7. Davon haben wir aber auch wieder so viele, dass wir die zusammenbringen oder einen offenen Abend machen, wo wir gesagt haben, maximal 4 Leute, die zusammenkommen, sodass diese 16, 18 Leute, die zusammen sind, ein wüst gemischter Haufen sind. Wir wollten einfach verhindern, dass 2 Leute zu einer Gruppe kommen, die sich schon festgefunden hatte.
2: Das wollte man
1: kennt doch jeder von uns. Jeder von uns war doch schon mal auf einer Party. Derjenige, der gedacht hat, ist der Einzige, der keinen kennt. Das ist zwar nach 10 Minuten überwunden, aber die 10 Minuten wollen erstmal überwunden sein.
0: Ach, das war bei uns nicht so.
2: Nö. Bei euch macht man Anfang an.
1: Ist auch normalerweise so, aber es ist halt, bei vielen, die das nicht so kennen, ist dann doch so ein bisschen die Scheu zu Beginn. Beim allerersten Mal ein bisschen mehr da. Okay. Und deswegen haben wir gesagt, wir machen das gleich so, dann geht es ganz locker.
0: Habt ihr vielleicht schon mal darüber nachgedacht, es gibt ja so wahnsinnig viele Singles, also ein Dating-Cooking zu machen? Also war keine schlechte Idee, eigentlich zu gucken, man hat vielleicht 6 Männer und 6 Frauen und ja, man lernt sich im reellen Leben kennen, man sieht schon gleich, kann derjenige mit dem Küchenmesser umgehen, kann der spülen, denn bei euch werden ja Aufgaben verteilt, der eine muss spülen, der andere muss die Spülmaschine ausräumen, der andere kümmert sich um Getränke. Wäre vielleicht auch mal ein toller Tipp. Ich glaube, das würde super laufen.
2: Also drüber nachgedacht haben wir schon. Angesprochen wurden wir da schon ein paar Mal. Ja. Aber du hast halt immer, entweder ist es mal eine Gruppe von Frauen, die unbedingt ein paar Männer sucht, oder von Männern eigentlich weniger.
1: Naja, das ist das große Problem ist halt immer, dass meine Frau Angst hat, wenn zu viele Single-Frauen da sind, dass ich dann nur noch im Mittelpunkt stehe und...
0: Könnte ich frei machen. Also ich würde euch den Tipp geben, dass wir können ja mal einen Aufruf starten. Wie findet ihr das denn? Wie finden Sie das denn zu Hause?
1: Naja, im Prinzip wird es funktionieren, weil das ist auch das, was, glaube ich, viele an diesen Abenden, die schon mal da gewesen sind, an diesen Abenden so schätzen, ist, dass es diese Ungezwungenheit ist den ganzen Abend. Mhm. Dass man nicht stur irgendetwas macht und stur irgendwo sitzt.
0: Genau.
1: Und darauf wartet, dass der nächste Gang kommt, sondern dass man eigentlich die ganze Zeit immer etwas selbst etwas zu tun hat, mit anderen was zu tun hat, sich da auch die Gruppen verändern, weil man sich ständig neu durchmischt,
0: genau.
1: Wie eine Party,
0: ja,
1: wie eine
0: genau.
1: Küchenparty.
0: Ja, man ist ja immer wieder mit anderen zusammen, mit dem schneidest du, mit dem erhöhlst du aus und so, das ist schon...
1: Und da geht man einfach mal nur quasseln. Ja. Das ist schon so eine Geschichte, die Spaß macht. Ich glaube, das ist auch das, was uns an Italien, wenn wir runterfahren, immer so unheimlich gefällt, dass, wenn man rausgeht, man nicht einfach nur stur zu zweit an einem Tisch sitzt, sondern dass man stundenlang, die Italiener essen ja auch nicht stundenlang, aber sie zelebrieren das, was es gibt, über den ganzen
0: und
1: Abend.
0: Spät,
1: aber eigentlich in erster Linie deswegen, weil sie sich mit anderen treffen. Sie gehen zum Essen, um mit Freunden zusammen zu sein. Das ist so ein bisschen was, was bei uns in Deutschland leider so ein bisschen abhandengekommen ist.
0: Ja, ist wirklich.
1: So dieses irgendwo hingehen, einfach nur um Freunde zu treffen, um viel, viel Spaß zu haben. Na, vielleicht ist das bei uns unser Beitrag zu dem, dass es wieder so ein bisschen schöner wird für alle.
0: Ganz bestimmt. Seid ihr schon ausgebucht um die Weihnachtszeit rum, jetzt Weihnachtsfeiern und so?
1: Ja.
0: Gut, ist schon gut ausgebucht. Hat man noch Chancen, da reinzukommen?
1: Vereinzelt.
0: Ja, vereinzelt. Okay,
2: also Wochentagsveranstaltung im Prinzip.
0: Also gut zuhören, Bella Cucina. Was macht ihr zwei Hübschen denn, wenn ihr mal nicht in eurem Küchenstudio seid und mit anderen Menschen kocht? Gibt es irgendwelche schönen Hobbys, die ihr uns gerne mitteilen möchtet?
1: Italien fahren.
0: Ja, genau. Das ist eure Leidenschaft.
1: Ja.
0: Und euer Hund.
2: Und unser Hund.
1: Und Hund.
0: Genau, der war ja auch dabei.

0: gesehen. Genau. Also ihr seid wirklich, euer Hobby ist und eure Leidenschaft ist wirklich dieses Küchenstudio, würde ich es gerne mal sagen. Bella Cucina.
1: La Bella Cucina.
0: La Bella Cucina in Naumburg. Mhm.
1: Ja.
0: Und wirklich zauberhaft, ich war wirklich begeistert und ich denke, wir werden nicht das letzte Mal da gewesen sein. Wir werden auf jeden Fall nochmal kommen.
1: Schön,
0: danke. Du wisst ja, man kann uns dazu nehmen.
2: Genau.
0: Und es gibt hier immer im Saale-Talk, nominiert man jemanden, wo man sich vorstellen könnte, ach, der könnte da auch mal sitzen, der hat was Interessantes zu erzählen. Kennt ihr jemanden?
2: Ja, ich könnte mir vorstellen, für wen das ganz interessant wäre. Und zwar habe ich eine Freundin, der heißt Kerstin Deike, ist gelernter Drucker und hat, hat später als Lehrerin gearbeitet und hat sich jetzt eine kleine Werkstatt aufgebaut für ihren Ruhestand im Prinzip. Arbeitet mit Kindern, mit Jugendlichen, mit alten Menschen, mit Familien, also im Prinzip auch so eine ganz lockere Geschichte, wie wir das mit Italien machen. Die Firma heißt Typenfänger.
0: Ja.
2: Man setzt halt noch so, wie man früher gedruckt hat, die Sachen zusammen. Mit alten Bleidrucken wird das zusammengestellt, auf alten Druckmaschinen kann man seine Weihnachtskarten, Ostergrüße, Trauersachen, alles selber drucken.
0: Das ist eine ganz, ganz tolle Idee und wir werden das gerne mal aufschreiben und werden uns gerne mal an die Kerstin, wie heißt sie?
2: Kerstin Deike
0: wenden und vielleicht hat sie ja Lust, auch hier zuzukommen.
2: Ja, das wäre toll.
0: Ihr habt ja sicherlich den Saale-Talk schon mal geschaut. Es gibt ja am Ende dieser Sendung immer so ein paar Fragen, die ihr mir beantworten sollt. Und wir müssen ganz schnell kommen. Also, Hund oder Katze?
2: Hund.
0: Du bist auch dabei.
1: Ach, Hund, ja.
0: Fahrrad oder Auto?
2: Auto.
1: Auto.
0: Tanzen oder Schwimmen?
1: Tanzen.
0: Sekt oder Wein?
1: Sekt.
0: Was? Urlaub im Norden oder im Süden?
1: Süden.
0: Süden. Haus oder Wohnung?
1: Haus.
0: Spaghetti oder Steak?
1: Spaghetti.
0: Das ist toll. Das kleine Schwarze oder mehr so das Sweatshirt, was Jeans, was trägst du?
2: Das kleine Schwarze.
1: Das trage ich nur selten.
0: Du trägst Sakko oder Hoodie?
1: Sakko.
0: Auch gerne mal ein Sakko. Welche Sportart?
2: Ups. Laufen.
1: American Football.
0: American Football, oh, interessant. Bügeln oder putzen?
2: Bügeln.
1: Putzen.
0: Also wie gesagt, das perfekte Ehepaar. BLK TV oder RTL?
2: BLK.
0: Was schaut ihr lieber? BLK TV oder RTL?
1: Natürlich BLK TV.
0: Und du, sag es ehrlich. Ne? Ganz ehrlich,
2: ja, doch, BLK TV.
0: Okay. Ja, wie gesagt, wir senden gerne vom BLK TV ganz regionale Geschichten, reisen viel in den Burgenlandkreis um und haben somit ja auch euch entdeckt und können das jetzt hier weitergeben. Wir bedanken uns aber an dieser Stelle jetzt mal ganz, ganz doll bei Uwe Brückner, weil der hat uns sein Geleitshaus, was auch eine ganz besondere Institution hier in Weißenfels ist. Hier kann man nämlich ein Whisky-Testing machen und nette Abende bei toller irischer Musik verbringen. Und Herr Brückner ist so nett und stellt uns immer seine Räumlichkeiten zur Verfügung. Lieber Uwe, ganz, ganz lieben Dank und wir wissen das sehr zu schätzen und freuen uns, dass wir deine Räumlichkeiten nutzen dürfen. Ja, vielleicht haben Sie auch jemanden, wo Sie sagen, der könnte mal mit Uli im Saale-Talk schnacken. Ich würde mich wahnsinnig freuen. Dann schreiben Sie uns das gerne. Und ich hoffe, es hat Ihnen wieder Spaß gemacht, heute bei uns reinzuschauen. Bleiben Sie dran, es wird weiterhin spannend. Viele nette, bekannte Gesichter rund um den Burgenlandkreis werden wir noch für Sie hier präsentieren. Ja, und ich sage für heute, wie ich es immer mache, tschüss und auf Wiedersehen.
1: Ciao.
2: Herzlichen Dank.
3: Das waren wieder 30 Minuten Regionalmagazin für heute. Genießen Sie Ihren Feiertag noch heute und ich wünsche Ihnen ein schönes Wochenende. Die Temperaturen werden am Wochenende schon sommerlich warm und laden zum Verweilen im Draußen ein. Machen Sie's gut und tschüss.
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0: Hallo und herzlich willkommen zu einer neuen Ausgabe unseres Verbrauchermagazins Energie und Umwelt im Programm von BLK TV. Wir haben wieder spannende Themen für Sie vorbereitet. Kommen wir gleich zum ersten Beitrag. Bereits gute Tradition im Magazin, unsere Gespräche mit der Leitung der Stadtwerke. Deswegen waren wir dieses Jahr auch wieder bei den Weißenfelser Stadtwerken und haben uns mit Geschäftsführer Lars Meinhardt über aktuelle Projekte unterhalten.
1: Ja, das neue Jahr hat begonnen. Mittlerweile, ich kann schon gar nicht mehr sagen, alles gut. Es ist schon wieder der März und der ist gleich rum, steht Ostern vor der Tür. Wir haben uns ja noch Ende des vergangenen Jahres getroffen und mal so einen Blick in die Zukunft gewagt. Ja, sind wir jetzt gerade. Und das fange ich mal mit dem Negativen so ein bisschen an. Die wirtschaftliche Lage sieht im Land nicht gerade rosig aus, das wissen wir alle. Wie stark ist das Unternehmen, wie stark sind die Stadtwerke auch davon betroffen?
2: Ja, es ist eine ganze Weile her, als wir uns getroffen haben. Seitdem ist auch einiges passiert. Wir haben vieles vor, gerade was das Thema Wärmewende angeht, was das Thema Stromwende angeht. Dafür haben wir schon relativ konkrete Eckpfeiler und die verfolgen wir auch nach wie vor sehr intensiv. Natürlich ist in den letzten Monaten schon einiges passiert. Wir haben neue Kriegshandlungen in der Welt, die natürlich auch die Energiemärkte verrückt spielen lassen, zumindest die kurzfristigen Einkaufspreise. Für die Stadtwerke Weißenfels können wir sagen, dass wir sehr stabil aktuell unterwegs sind. Wir haben sicherlich auch die Mechanismen, die wir in der Energiekrise vor wenigen Jahren uns speziell angeeignet haben, auch wieder jetzt hervorrufen müssen. Aber das ist der positive Effekt, den wir aus der Vergangenheit mitgenommen haben. Das greift dann halt auch relativ schnell, sodass ich sagen kann, dass wir für unsere Kunden auch relativ stabil sind. Also das, was jetzt kurzfristig an den Energiemärkten im Bereich Gas und Strom passiert, das wird keine Auswirkungen auf die Preise haben, die wir hier vor Ort haben. Wie das längerfristig aussehen wird, das wird natürlich auch davon abhängen, wie sich die Lage dort und an anderen Stellen weiterentwickelt. Aber aktuell sind die Preise stabil bei uns und auch das, was wir tun, ist relativ stabil. Also da haben wir im Vergleich zu Dezember keine Abstriche machen müssen.
1: Das klingt schon mal gut. Was war denn jetzt für unsere Zuschauer und für eure Kunden auch, was war eigentlich jetzt in dem Jahr geplant? Was hattet ihr euch so auf die Fahne geschrieben?
3: Ach, geplant war viel. Ich sage mal, das große Thema Wärmewende ist allgegenwärtig, bei allen Städten, bei uns. Wir haben gesagt, wir haben eine Wärmetransformation vor uns, das heißt ein Umbau der Fernwärme hin zu grüner Energie. Da sind wir jetzt mit ganz großen Schritten dabei, dass auch Bürger und Bürgerinnen das erste Mal eigentlich wirklich Aktivitäten sehen. Wahrscheinlich durch Straßensperrung, was den wenigsten gefällt, aber ist natürlich notwendig. Und wir stehen da mit vielen großen, auch kommunalen Einrichtungen jetzt in Kontakt. Klosterbildungscampus als eine Maßnahme, die ich mal erwähnen möchte. Oder das Schloss mit der Sanierung und dem Einzug der Landesliegenschaften, wo wir jetzt wirklich Angebote unterbreitet haben und hoffen, dann auch bald mit Baumaßnahmen beginnen zu können.
1: Das klingt ja eigentlich ganz gut, muss man sehr optimistisch. Ja, was habt ihr euch jetzt ganz besonders auf die Fahne geschrieben? Aber ich gebe gleich noch einen Hinweis. Wir sehen uns ja dann auch sportlich. Es ist ja, wir wollen ja nicht nur jetzt über Wärme etc. reden, auch über das Engagement, was die Stadtwerke über viele, viele Jahre tun.
2: Genau. Also da sind wir auch stabil, so wie ich es vorhin schon gesagt habe. Wir versuchen natürlich nach wie vor breit im Bereich Sport, Kultur, Soziales zu unterstützen. Und da haben wir auch ganz viele Anfragen auch für dieses Jahr bekommen. Und neben den sportlichen Sponsoring-Geschichten, die wir, ich sag mal, fast dauerhaft machen, unterstützen wir natürlich auch wieder Projekte, die dieses Jahr besonders stattfinden. Am vergangenen Freitag war gerade die Premiere The Addams Family von Kulturphönix, eine ganz tolle Geschichte gewesen. Aber auch im Bereich der Grundschulen sind wir dieses Jahr wieder aktiv. Wir haben die Energieprojekttage, in denen wir gerade Viertklässlern das Thema Energie, auch erneuerbare Energie, anhand von direkter Wissensvermittlung durch Vorträge, aber auch durch verschiedene Stationen, wo man das quasi auch anfassen kann, wie Energie entsteht, was damit gemacht werden kann, näher bringen. Das machen wir auf jeden Fall in diesem Jahr auch wieder an verschiedenen Grundschulen hier in Weißenfels. Und sportlich werden wir die Schüler auch wieder fordern. Es wird wieder einen Fußballcup geben für die Grundschulen. Den werden wir auch in den nächsten Monaten durchführen und schauen mal, welche Grundschule dann gewinnen wird.
1: Ja, ich hoffe, wenn wir uns das nächste Mal sehen. Abgesehen, dass wir uns beim Sport sehen, weil wenn wir uns hier wieder am sogenannten runden Tisch sehen, dass wir positive Meldungen kriegen können, den Zuschauern weitergeben können, ihren Kunden vor allen Dingen weitergeben können. Und ich wünsche bis dahin alles, alles Gute und dass wir das alles stemmen. Es wird nicht leicht.
2: Ganz herzlichen Dank.
3: Danke.

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1: Sachsen-Anhalts Ministerpräsident Sven Schulze, CDU, hat einen Fördermittelbescheid in Höhe von rund 124 Millionen Euro für die Entwicklung des interkommunalen Industrie- und Gewerbegebietes an der Autobahn 9 an den Zweckverband übergeben. Entgegengenommen wurde der Bescheid von Landrat Götz Ulrich sowie dem Geschäftsführer des Zweckverbandes André Tschuckelt.
2: Das interkommunale Industrie- und Gewerbegebiet an der A9B91, kurz IKIG, ist das größte Struktur.
3: Wir hätten nutzen müssen, den kriegen wir jetzt aus dem Bereich Strukturwandel. Wir dürfen ja nicht direkt Unternehmen damit fördern, aber wir können alles drumherum fördern. Das heißt auch Ansiedlungstätigkeiten, Rahmenbedingungen schaffen für Unternehmen, dass man hier im Burgenlandkreis zukünftig auch wirklich tolle Möglichkeiten hat, nicht nur zu investieren, sondern dass die Menschen, die hier leben, auch eine jahrzehntelange Perspektive kriegen. Dafür arbeite ich als Ministerpräsident sehr hart.
4: Da bedanke ich mich für das kurze Gespräch, jetzt schnell noch. Und Sie bleiben ja dem Burgenlandkreis treu. Sie sind ja am Montag dann in Bad Kösen, wenn ich richtig informiert bin.
3: So ist es. In Bad Kösen war ich vor kurzem noch als Wirtschaftsminister. Jetzt komme ich dort als Ministerpräsident wieder. Wir haben da auch einiges vor, auch über beispielsweise das Sondervermögen, das wir gerade aus Berlin bekommen. Da wird auch einiges nach Bad Kösen fließen. Also der Burgenlandkreis, mit dem bin ich immer sehr eng verbunden aus verschiedener Sicht. Hier sind ganz tolle Menschen, die hier politisch aktiv sind, tolle Menschen, die hier leben, habe auch viele Freunde hier. Und deswegen freue ich mich, regelmäßig auch hier zu sein.
4: Vielen Dank.
3: Dankeschön.
2: Mitte des vergangenen Jahres konstituierte sich die Verbandsversammlung und wählte Landrat Götz Ulrich zum Vorsitzenden und

0: machte den Verband handlungsfähig. Am 30. Juni 2025 konnte der Förderantrag gestellt werden. Ja, und am Freitag kam nach den Grußworten der Moment der Übergabe des Fördermittelbescheids.
1: Das ist für den Burgenlandkreis ganz wichtig, was heute hier auch passiert und auch das Ganze drumherum. Mal so die Frage, warum hat den Täuschern eigentlich sich ein bisschen ausgeklinkt?
2: Am Ende hat der Gemeinderat dort entschieden, er will die Flächen nicht einbringen, vielleicht aus Sorge, dass das Industriegebiet zu dicht an die Wohnbebauung rückt. Es ist ja nie ein endgültiges Nein und wir werden ja sehen, ob nicht irgendwann auch in Täuschern die Erkenntnis reift, die beim Bürgermeister schon lange da ist, dass es klug wäre, hier mitzumachen.
1: So, und dann komme ich als letztes, ich weiß, geht gleich los. Wie stehst du dazu, zu dem ganzen Projekt? Das ist eine tolle Geschichte. Ne?
2: Also wir machen das Industriegebiet ja hier nicht nur, um die Arbeitsplätze der Braunkohle zu ersetzen. Dafür bräuchten wir gar nicht so eine große Fläche. Es gibt viele andere Gründe, weshalb wir das tun. Wir wollen einerseits natürlich kompensieren, was bei der Braunkohle wegfällt, aber wir gucken natürlich auch dann auf die Ansiedlung von Unternehmen, die irgendwann mal Gewerbesteuern bringen werden. Und die kommunale Situation im Vergleich zu anderen Kommunen in Süddeutschland oder dem Südwesten ist ja bei uns längst nicht so gut. Das heißt, wir brauchen dringend eine stärkere Steuerkraft der Gemeinden. Das könnte irgendwann dann dazu führen. Aber das Wichtigste überhaupt ist, dass wir ja in diesem demografischen Problem sind. Wir werden immer weniger Einwohner. Und wir haben das durch eine Studie mal untersuchen lassen, was ein solches Industriegebiet oder generell der Strukturwandel bewirken kann, um das Ganze umzukehren. Und am Ende setzen wir darauf nicht nur, dass Leute hier arbeiten und hier einpendeln, sondern dass die auch hierher ziehen und dass wir dadurch mal eine Trendwende für den Burgenlandkreis bekommen und es nicht immer nur nach unten geht mit den Einwohnerzahlen. Darum geht es am Ende. Hier arbeiten, aber auch in den Gemeinden im Umfeld wohnen.
1: Ja, und heute ist ja wieder so ein besonderer Moment. Der Ministerpräsident hält sich ja jetzt schon seit ein paar Tagen oder wird sich auch in der nächsten Woche noch im Burgenlandkreis aufhalten. Man braucht ja Unterstützung und die kriegt man ja.
2: Die bekommen wir nicht nur durch diesen Bescheid heute mit den 124 Millionen, sondern die Unterstützung muss dann weitergehen. Denn wenn es dann um die Ansiedlungsanfragen geht, kommen die meisten ja bei einem Bundesland an, nicht bei dem kleinen Landkreis hier. Und da brauchen wir natürlich einen engen Kontakt, dass die Anfragen dann auch an uns weitergereicht werden, damit wir entscheiden können, wen wollen wir denn hier ansiedeln.
1: Also drücken wir unsere Daumen, dass alles gut läuft und vielen Dank.
2: Ich freue mich auch über das Ambiente hier. Das ist ja toll, ja, in der Tomatenfabrikation direkt zu stehen. Ich gucke direkt hier auf die Tomaten.
1: Ja.
2: Danke.
0: Das IKIK soll rund 300 Hektar Industrie- und Gewerbefläche umfassen. Die Erschließung soll schrittweise erfolgen. Mit einem verantwortungsvollen Umgang mit Ressourcen.
3: Das war sie schon wieder, unsere aktuelle Ausgabe von Energie und Umwelt. Eine neue Ausgabe, die sehen Sie an dieser Stelle wieder in Kürze. Wir bereiten gerade aktuelle Themen vor. Bis dahin wünsche ich Ihnen eine gute Zeit und vor allen Dingen bleiben Sie bei allem, was Sie tun, energiegeladen. Tschüss und auf Wiedersehen.

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0: Herzlich willkommen zu den aktuellen Nachrichten aus dem Burgenlandkreis. Hier bei Ihrem Lokalsender BLK-TV am Donnerstag, den 7. Mai und hier die aktuellen Meldungen. Landrat Götz Ulrich hat in Weißenfels einen neuen Betreuungsgerätewagen an den Weißenfelser Kreisverband des Deutschen Roten Kreuzes übergeben. Das 18 Tonnen schwere Fahrzeug bietet Platz für eine 6-köpfige Besatzung und ist dafür ausgelegt, bis zu 100 Personen im Notfall autark zu versorgen. Es enthält unter anderem ein Notstromaggregat, Durchlauferhitzer, Kühltruhe, Zelte, Frischwasserversorgung und Abwasserentsorgung, Küchenzubehör sowie Außen- und Zeltbeleuchtung. Die Materialien sind in 11 Rollcontainer gelagert, mit denen das Fahrzeug beladen ist. Die Gesamtkosten für das Fahrzeug belaufen sich auf 404.000 Euro, die komplett vom Land Sachsen-Anhalt übernommen worden sind. Die nächste Sitzung des Seniorenbeirates der Stadt Naumburg findet am 1. Juni um 15 Uhr im Rathaus statt. Alle Interessierten oder Ratsuchende sind herzlich willkommen. Um Voranmeldung wird gebeten. Seit dem 1. Mai ist die Geschäftsstelle des Seniorenbeirates neu besetzt. Ansprechpartner ist Thomas Rode, erreichbar per E-Mail unter thomas.rode@naumburg-stadt.de. Demokratie dorthin bringen, wo die Menschen sind. Mitten in die Stadt, auf öffentliche Plätze und in den direkten Austausch mit Bürgerinnen und Bürgern. Mit diesem Ziel fährt der Demokratiebus der Konrad-Adenauer-Stiftung durch ganz Deutschland. Am 8. Mai 2026 macht er von 12 bis 17 Uhr Halt in der Jüdenstraße, Ecke Kleine Kallandstraße. Bürgerinnen und Bürger sind herzlich eingeladen, den Demokratiebus zu besuchen. Heute Mittag hat Sachsen-Anhalts Ministerpräsident wieder 8 Verdienstorden der Bundesrepublik Deutschland in der Magdeburger Staatskanzlei übergeben. Aus dem Burgenlandkreis wurde Roland Rittig aus Zeitz mit dem Verdienstkreuz am Bande geehrt. Der 81-jährige Roland Rittig ist ein verdienter Chronist seiner Heimat und setzt sich insbesondere für das Schloss Moritzburg-Zeitz als Kulturstandort ein. Er ist der Heimatgeschichte verbunden und als Autor literarischer und historischer Werke in Erscheinung getreten. Mit seinem Wirken in der Gesellschaft zur Förderung des Schlosses Moritzburg-Zeitz e.V. und der Ernst-Ottleb-Gesellschaft e.V. hat er die Kultur- und Literaturlandschaft in Zeitz und dem Burgenlandkreis entscheidend mitgeprägt und bereichert. Mit einer Eröffnungsfeier an der Konzertmuschel in Bad Kösen wird am Morgen der diesjährige Aktionsmonat zur Gleichstellung von Menschen mit Behinderung eingeläutet. Besucher erwartet ab 14 Uhr ein buntes Programm mit musikalischen Beiträgen, kreativen Mitmachaktionen und Trommelworkshops. Der diesjährige Aktionsmonat dreht sich um das Thema digitale Teilhabe. Initiiert worden sind die neuen geplanten Veranstaltungen im Burgenlandkreis vom Bereich Behindertenbeauftragte, dem örtlichen Teilhabemanagement und dem Behinderten- und Inklusionsbeirat des Burgenlandkreises sowie mehreren Kooperationspartnern. Anlass für den Aktionsmonat ist der 5. Mai. An diesem Tag findet seit über 30 Jahren in ganz Deutschland Aktionen zum Europäischen Protesttag zur Gleichstellung von Menschen mit Behinderungen statt, an denen sich auch der Burgenlandkreis beteiligt. Soweit die aktuellen Nachrichten. Jetzt geht es weiter im Programm von BLK-TV, Ihrem lokalen Fernsehsender aus dem Burgenlandkreis.
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2: Hallo und herzlich willkommen zum aktuellen Regionalmagazin am Dienstagabend.

0: bei BLK TV. Wir starten mit unserem ersten Thema. Am Wochenende verwandelte sich der Ort Groß-Görschen wieder in ein lebendiges Geschichtsbuch. In der spektakulären Schlachtnachstellung lassen hunderte Darsteller die Ära der Befreiungskriege hautnah und detailgetreu aufleben. Doch dahinter steht eine wichtige Botschaft, die bei der feierlichen Gedenkveranstaltung zu Ehren des preußischen Reformers im Mittelpunkt steht. Wir waren mit Kamera und Mikrofon für Sie hautnah dabei.
1: Es ist ein Blick zurück in die Vergangenheit. Unter dem blauen Himmel von Groß-Görschen formieren sich die Linien. Was Sie hier sehen, ist mehr als eine bloße Aufführung. Es ist die akribische Rekonstruktion eines Wendepunkts der Weltgeschichte. Das Scharnhorstfest in Groß-Görschen verdankt seinen Namen dem preußischen General und Heeresreformer Gerhard von Scharnhorst und erinnert an die Schlacht bei Groß-Görschen am 2. Mai 1813 der Befreiungskriege. Dann bricht der Donner los. Wenn die ersten Musketensalven der Infanterie die Stille zerreißen, wird die schiere Wucht spürbar. Der beißende Geruch von Schwarzpulver legt sich über das Feld und in den dichten Rauchschwaden verschwimmen die Grenzen zwischen gestern und heute. Es ist ein geordnetes Chaos, gelenkt von Disziplin und dem unbedingten Willen der Darsteller, Geschichte hautnah greifbar zu machen. Jede Uniform, jeder Knopf, jede Bewegung der Reiter folgt dem historischen Vorbild. Die Kavallerie bricht aus dem Nebel hervor. Wenn dann die schwere Artillerie antwortet und der Boden unter den Füßen der Zuschauer bebt, bekommt man eine Ahnung von der Erschütterung, die diese Landschaft vor über 200 Jahren prägte. Es ist eine Hommage an die Tapferkeit und gleichzeitig eine visuelle Dokumentation einer Zeit, in der das Schicksal Preußens und Frankreichs hier auf diesen Feldern gewogen wurde. Ein intensives Erlebnis, das uns atemlos zurücklässt, bevor die Stille des Gedenkens einkehrt. Doch hinter dem Spektakel steht ein tiefes Gedenken. Nach dem Pulverdampf folgt die Stille. Bei der anschließenden Gedenkveranstaltung wird deutlich, dass wir hier nicht nur der Vergangenheit gedenken, sondern eine Brücke in die Gegenwart schlagen. Staatssekretär Dr. Butz fand in seiner bewegenden Rede klare Worte über das Leid auf den Schlachtfeldern und die kostbare Zerbrechlichkeit unserer heutigen Sicherheit.
2: Ich will gerne all denjenigen danken und meinen Respekt bekunden, die heute hier gegeneinander auf historischem Feld angetreten sind und uns haben teilhaben lassen, einen Einblick gewährt haben, was damals vor 213 Jahren hier in diesem historischen Ort und in dieser Gegend passiert ist. Wir alle wissen, das war heute eine Gefechtsnachstellung, eine Nachstellung einer historischen Schlacht, die hier stattgefunden hat. Wir alle wissen aber auch, dass es damals kein romantisches Abenteuer war, sondern dass hier über 200.000 Soldaten gegeneinander gekämpft haben und dass Zehntausende ihr Leben gelassen haben. Wenn wir heute hier zusammenkommen, dann wissen wir, dass wir damit auch ein Stück Erinnerungskultur in unserem Land lebendig halten, ein Stück Erinnerungskultur, was uns daran erinnert, dass sich Kriege, egal wo und wo immer sie stattfinden, und sie finden bis zum heutigen Tage statt, möglichst nie wiederholen und da, wo sie geführt werden, möglichst schnell beendet werden müssen. Wir gedenken aller Kriegstoten, auch heute hier, aller Toten, die hier gefallen sind, aller Soldaten, egal unter welcher Fahne sie damals, unter welcher Seite sie gekämpft haben.
1: Dieser Tag markiert zudem einen historischen Meilenstein für die Region. Zum ersten Mal wurde der Scharnhorstverein als Gemeinschaft mit der Silbermedaille von Kommandant Brendelorden ausgezeichnet. Eine hochverdiente Anerkennung für jahrelanges Engagement in der Traditionspflege und vorbildliches Engagement in der Völkerverständigung. Das Scharnhorstfest 2026, ein mahnender Rückblick, ein feierlicher Moment der Ehre und ein starkes Signal für eine friedliche Zukunft.
0: Was steckt wirklich hinter dem enormen Kollagen-Hype? Denn er basiert auf dem Versprechen, ein wahres Anti-Aging

0: Teaching-Wunder für Haut, Haare, Nägel und Gelenke zu sein. Wir haben über dieses Thema mit Apothekerin Katharina Filitz in der Naumburger Lorbeer-Apotheke gesprochen.
1: Frau Filitz,
2: ja.
1: Wir haben uns jetzt lange nicht gesehen.
2: Wir haben uns lange nicht gesehen.
1: Aber heute hat es halt geklappt.
2: Sehr schön.
1: Frau Filitz, wir hatten beim letzten Mal schon das Thema angeschnitten, Kollagen, und wollen es doch heute mal ein bisschen genauer beleuchten. Ist es wirklich nur ein Hype oder bringt Kollagen was?
2: Ja, Kollagen ist ja gerade sprichwörtlich in aller Munde. Mhm. Und inzwischen wissen wir, dass es ein wahnsinnig wichtiger Stoff ist in unserem Körper.
1: Okay.
2: Das heißt, wir haben hier ein Produkt, was natürlich gerade aktuell sehr beworben wird, was aber auch viele gute Wirkungen für uns haben kann.
1: Mhm.
2: Das Kollagen brauchen wir im ganzen Körper.
1: Ja.
2: Das ist im Prinzip ein Strukturgeber. Davon haben wir mehrere im Körper. Das Kollagen, aber auch das Elastin brauchen wir. Einfach damit unser Körper Spannkraft hat, Festigkeit, ein Stück weit auch Flexibilität. Wir kennen das vor allem in der Haut. Wichtig ist es aber natürlich auch an allem Bindegewebe, an den Sehnen, an den Gelenken. Auch da wollen wir, dass der Körper geschmeidig und fest ist und das alles funktioniert.
1: Also ist das Kollagen jetzt einzunehmen tagtäglich, ist nicht nur wegen der Schönheit, dass man das Alter nicht so sieht, sage ich jetzt mal ein bisschen spaßig. Es ist wirklich auch für die Knochen, für die Knorpel alles wichtig.
2: Genau, es ist im Prinzip für den ganzen Körper ein kleiner Jungbrunnen,
1: ja.
2: Weil wir das Kollagen eigentlich selber produzieren können, aber im Laufe des Alters produziert unser Körper immer weniger Kollagen.
1: Hm.
2: Das stört uns ein bisschen,
1: ja.
2: Und deswegen möchten wir da gerne nachhelfen.
1: Ja.
2: Und da macht das Kollagen total Sinn, wirklich täglich einzunehmen.
1: Okay, ab welchem Alter sollte man oder kann man, wenn man nicht sagen sollte, kann man beginnen damit?
2: Sinnvoll ist es tatsächlich so, ab, ich sag mal, in den späten 20ern, ab 30 kann man damit beginnen. Ab 25 fängt der Körper an, weniger Kollagen zu produzieren, und jedes Jahr sinkt diese Produktion wieder schrittweise. Und ungefähr, ich sag mal so, mit Beginn der Wechseljahre ist Frau bei ungefähr 50% ihrer eigentlichen Kollagensynthese. Das heißt, da fehlt uns schon ein ganz schön großer Teil, den wir lieber behalten möchten und lieber wiederhaben möchten.
1: Ja, das ist richtig. Also das bedeutet gleichzeitig, wenn ich Probleme habe im Alter, das haben auch manchmal junge Menschen schon, ich kann schlecht laufen oder ich habe Rückenschmerzen. Dort wirkt sich das, kann man mithelfen, sagen wir mal, unterstützen. Also
2: genau.
1: Es wird nicht heilen, aber es unterstützt, oder?
2: Genau, da kann das Kollagen einen ganz wichtigen Beitrag leisten, eben zur Unterstützung.
1: Mhm.
2: Zum einen merken wir es natürlich, wenn wir es einnehmen, dass die Haut wieder fester, praller ist. Aber wir merken es auch an den Gelenken, dass weniger Gelenkschmerzen vorhanden sind.
1: Okay.
2: Die Gelenke auch geschmeidiger funktionieren.
1: Ja.
2: Wir merken es auch an den Sehnen, am Bindegewebe. Genau. Und im Prinzip an allen Strukturen, im ganzen Körper, von Kopf bis Fuß, überall da, wo wir eben Festigkeit und Struktur brauchen.
1: Und dann ist ja wahrscheinlich auch der beste Weg dann in die Apotheke, denn es ist ja so viel Kollagenprodukte, sag ich mal, auf dem Markt, so dass ich ja als Laie das gar nicht einschätzen kann. Ist es wirklich okay oder ist es wieder, was nicht so wirkt? Und was ist jetzt das richtige Kollagen?
2: Das ist völlig richtig. Es gibt eine Flut an Anbietern, die einen damit gerade, die einen das verkaufen möchten. Wichtig ist beim Kollagen, es ist ja ein tierisches Produkt. Es wird aus Rind gewonnen im besten Fall. Dass wir eine Firma haben, der wir auch vertrauen können.
1: Ja.
2: Wir möchten natürlich ein gutes Ausgangsprodukt haben, damit wir umso besser mit dem Präparat arbeiten können. Das heißt, wir benötigen Kollagen aus gesicherter Herstellung. Wir benötigen Kollagen, was schonend aufbereitet ist, damit diese empfindliche Struktur nicht zerstört wird bei der Herstellung. Und wir benötigen Kollagen, was eine gewisse Größe hat. Kollagen an sich ist ein sehr, sehr großes Molekül. Das würde unser Körper im Magen einfach zerschneiden. Was wir hier haben, sind zum Beispiel Kollagenhydrolysate. Da ist das Kollagen vorher schon in funktionelle Gruppen zerschnitten worden und die werden vom Körper wunderbar aufgenommen. Wir haben, wenn wir das einnehmen, erwiesenermaßen nach ungefähr 4 bis 6 Stunden die ersten Blutspiegelproben.
1: Wie sieht es aus für Menschen, die Vegetarier sind? Wie sieht's da aus?
2: Genau, das Kollagen ist in jedem Fall ein tierisches Produkt. Wir brauchen tierisches Ausgangsmaterial. Hm? Es gibt kein

0: vegetarisches, kein veganes Kollagen. Es gibt Präparate, die werden beworben als veganes Kollagen. Diese enthalten jedoch kein klassisches Kollagen, sondern nur die Stoffe, die im Körper die Kollagensynthese stimulieren können. Also Vitamin C zum Beispiel.
1: Ja.
0: Aber richtiges Kollagen ist dort nicht enthalten.
1: Also sagen wir mal so, wenn ich Vegetarier bin, dann habe ich keine Chance,
0: Nein, das ist unterstützend, was zu tun
1: für meinen Körper.
0: Genau, es gibt da keine Möglichkeit, ein vegetarisches Kollagen einzunehmen. Das gibt es nicht.
1: Das ist natürlich hochinteressant. Ja, und da haben Sie uns erstmal schon viel weitergeholfen, auch für unsere Zuschauer. Aber ich habe noch eine letzte Frage. Das ist jetzt hier Pulver und das Ganze gibt es ja auch als Kapsel.
0: Genau. Bei den Kapseln ist im Prinzip das gleiche Pulver drin wie hier, nur dass Sie es in eine Kapsel verpackt haben.
1: Okay.
0: Das heißt, natürlich können Sie die Kapseln schlucken. Das Kollagen kommt genauso an im Körper.
1: Ja.
0: Wem das aber zu viel ist, man muss sehr viele Kapseln auf einmal schlucken, um an die erforderliche Menge zu kommen, der kann entweder die Kapseln öffnen oder aber in dem Fall direkt das Pulver verwenden.
1: Okay. Super, das waren ganz tolle Hinweise und dann konnten wir hier schon einiges ausräumen, was so leicht im Hinterkopf war, Frau Fienitz. Da bedanken wir uns für das Gespräch und für die Information und bis zum nächsten Mal.
0: Bis dann.
1: Ja. Na, bis dann, tschüss.
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1: Jetzt wollen wir zur Landespressekonferenz nach Magdeburg schauen. Zu Gast war dieses Mal der amtierende Ministerpräsident Sven Schulze, CDU. Er stellte seine Sicht auf aktuelle Ereignisse den anwesenden Pressevertretern dar.
2: Die obligatorische Landespressekonferenz, die immer dazu genutzt wird, um Ergebnisse der zuvor stattfindenden Kabinettssitzung der Regierung zu kommunizieren, wurde diesmal von Ministerpräsident Sven Schulze besucht, der sich ausschließlich den Fragen der anwesenden Journalisten stellte. Da ging es weniger um konkrete Politik für Sachsen-Anhalt, sondern mehr um die Auswirkungen von Bundes-, Europa- und Weltpolitik auf unser Bundesland. So zum Beispiel die andere Sichtweise des Ministerpräsidenten auf die Maßnahmen, die von der Bundesregierung beschlossen wurden, um die Auswirkungen der Preissteigerungen auf Mineralölprodukte abzumildern.
3: Ich denke, dass das, was wir gefordert haben, beispielsweise zu der aktuellen Situation an den Zapfsäulen, diese 17 Cent, auch wenn es jetzt nur für 2 Monate ist, und wir alle wissen, wenn sich die Situation dann nicht verändert, dass dann wieder die Diskussion zu Recht auch aufkommen wird, ob man das verlängert. Aber erstmal dieser wichtige Schritt war notwendig und der findet auch eine hohe Akzeptanz in der Bevölkerung bei uns. Ich wurde ja auch immer wieder gefragt, warum macht man das mit der Gießkanne? Ich halte das nicht für ein Gießkannenprinzip, sondern ich habe ja mehrfach erläutert, dass von den Pendlern angefangen über die Rentner, über die Menschen, die zum Einkaufen fahren, bis hin zur Spedition, zum Tourismus, zum Landwirtschaft und auch natürlich alle, die in irgendeiner Form auf ihr Auto angewiesen sind, gerade in dem Flächenland betroffen sind. Und deswegen halte ich diesen Weg für richtig. Genauso falsch halte ich diese 1.000 Euro. Ich habe ganz klar die Erwartungshaltung, dass Unternehmen und vor allen Dingen mittelständische Unternehmen in Deutschland entlastet werden und nicht belastet werden. Und hier wird es zu einer Belastung kommen. Ich habe ja hier auch schon mitgeteilt, dass wir als Land uns dieser Thematik oder dieser Thematik nicht folgen werden. Wir werden diese 1.000 Euro nicht zahlen, weder an Beamte noch an Angestellte. Und habe auch meine Wertschätzung dieser Menschen oder den Menschen gegenüber ausgedrückt.

0: ausgedrückt, aber auch die Situation, wie ich sie empfinde. Und ich glaube, das ist genau der Punkt, warum das Vertrauen im Moment auch in die Bundesregierung auf einem sehr niedrigen Niveau ist.
1: Weiter will sich Schulze dafür einsetzen, dass integrierte Ausländer, im konkreten Fall aus Syrien, ein permanentes Bleiberecht in Deutschland erhalten können. Allerdings sprach er sich für konsequentes Abschieben von Straftätern aus.
0: Ich habe gestern die Universitätsklinik in Halle besucht. Da war das genauso Thema wie bei vielen anderen Terminen, die ich jede Woche in Sachsen-Anhalt habe. Das heißt, diese Thematik Zuwanderung in den Arbeitsmarkt, das ist ein Thema, was unbedingt auch auf der Agenda bleiben muss. Wir haben uns gesteigert von einer niedrigen einstelligen Zahl, da war es tatsächlich oft nur Hotellerie und Gaststätte. Und wir gehen jetzt hin bis auch zur Metallverarbeitung. Der Michael Schmidt, der Chef der DEHOGA, war vor kurzem auch mit dem Dr. Franke, dem Chef der IMG, in Vietnam. Also das funktioniert ganz gut. Das heißt, das brauchen wir, einen Zuzug in den Arbeitsmarkt. Sie kennen das, weil ich das immer wieder wiederhole. Wir verlieren im Moment für jeden, den wir kriegen in den Arbeitsmarkt, verlieren wir zwei in den Ruhestand. Ja, das ist also eine Herausforderung, die bei uns schon sehr groß ist.
1: Schulze thematisierte darüber hinaus die weltpolitische Gesamtlage, die sich momentan sehr auf den Krieg im Nahen Osten konzentriert, aber nicht berücksichtigt, wie sich abseits von diesem Schauplatz beispielsweise in China ein großer Wettbewerber etabliert.
0: Dass wir vielleicht ein bisschen aus den Augen verlassen, was in China passiert. Das ist weiterhin ein maximaler Wettbewerber für unsere mittelständische Wirtschaft. All das ist natürlich eine große Herausforderung für Deutschland, für die EU. Und was man einfordern muss, ist, dass die Europäische Union und davon weg Deutschland, dass die einfach stärker zusammenhält, dass sie jetzt sich viel mehr konzentriert auf diese Problematiken, dass sie gewisse Dinge, die auf den Weg gebracht wurden, einfach mal ein Stück weit zur Seite legt und dass der EU und Deutschland bewusst ist, dass es jetzt wirklich um alles geht in dieser Bundesrepublik. Dass es hier wirklich im Moment um alles geht. Die wirtschaftliche Situation und damit auch die Situation vieler Menschen, die ist so angespannt, wie es lange nicht mehr der Fall war. Das sagt ja auch der Bundeskanzler immer wieder. Aber am Ende habe ich das Gefühl, dass das bei den Ergebnissen, wie wir sie jetzt aus der letzten Woche kennen dort, dass das noch nicht jedem bewusst zu sein scheint.
1: Dabei erkennt man, dass Schulze lange Jahre Wirtschaftsminister in Sachsen-Anhalt war und sich dieser Aufgabe auch als Ministerpräsident widmet. Erkennbar aber auch, dass die Aufgabenstellungen, die zu meistern sind, überkomplex sind und keine einfachen Lösungen à la AfD erfordern. Vielleicht auch deshalb sprach Schulze davon, dass es jetzt um alles gehe.
2: Die Arbeit der Hobbygärtner reißt derzeit natürlich nicht ab. 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

0: Wenn wir richtig hinsehen, sehen wir es hier langsam. Hier, ja, kommt die Möhren. Hier auch, ganz winzig.
1: Ja.
0: Es ist wirklich kalt gewesen und es dauert eben eine ganze Weile. Hier sehen wir es auch, dass sich das, die Pflanze entwickelt. Am besten kommen jetzt, und das ist auch erst neuerdings hier, die Zwiebeln, die wir gesetzt haben.
1: Ja, das geht schon ganz schön zur
0: Jetzt
1: Sache.
0: wird es gehen. Das, was wir hier haben, das sind alte Möhren des vergangenen Jahres. Da lasse ich immer mal ein paar drin. Die kann man sogar noch essen. Das werden wir sehen.
1: Okay.
0: So.
1: Sag mal, das verträgt. Das ist auch so eine Frage, die ich noch mal, die einen doch interessiert. Ich kann hier Zwiebeln mit Möhren und kann ich hier zusammensetzen, das passiert gar nicht. Was haben wir denn gerade jetzt in so einem schönen großen Hochbeet nicht miteinander? Oder sollte man vielleicht, ob's wirklich mit.
0: Gurken und Bohnen nebeneinander, das funktioniert nicht.
1: Und warum?
0: Es gibt eine Begründung, ich habe es
1: Ja.
0: auch schon ein paar Mal gelesen, ich habe es auch schon von Gärtnermeistern gehört.
1: Ja.
0: Mir fällt es im Moment nicht ein,
1: Nee, ist das
0: aber
1: zu schlimm?
0: wir werden die Frage beantworten beim
1: Genau,
0: nächsten
1: beim
0: Mal.
1: nächsten Mal.
0: Ja, sprich
1: Genau.
0: mich nochmal drauf an.
1: Ja. Aber ansonsten kann man frei, wenn man jetzt wenig Ahnung oder ja, so ein Neueinsteiger bei Garten ist oder bloß so vielleicht hinterm Haus ein bisschen was hat, kann man hier unbedenklich alles zusammen
0: Du kannst nichts verkehrt
1: ziehen.
0: machen. Guck mal, was ich hier dazu. Ich habe ja nur noch Pflanzen gekauft.
1: Ja.
0: Der Rosmarin, der blüht. Der
1: Ja.
0: ist vom vergangenen Jahr.
1: Okay.
0: Ja, der ist neu.
1: Ja.
0: Das muss ich abschneiden hier oder abknicken. Das ist Lavendel.
1: Ja.
0: So, dann habe ich hier hinten Kohlrabi gesetzt, grünen Kohlrabi.
1: Ja.
0: Und dort hinten ist Sellerie. Hier vorne stehen auch noch zwei kleine Pflanzen.
1: Sehe es gerade.
0: Schauen wir es uns an. Es sieht gut aus. Es wird.
1: Ja.
0: Ja?
1: Sag mal, wie oft muss man eigentlich so ein Hochbeet gießen?
0: Der Effekt ist der, wie ist das Hochbeet aufgebaut? Haben wir ja das letzte Mal schon drüber gesprochen,
1: Genau,
0: als wir
1: wo wir
0: das da drüben
1: das,
0: gemacht
1: ne,
0: haben.
1: als
0: So.
1: Ratschlag,
0: Das
1: ja.
0: heißt, das Hochbeet entwickelt selber eine Wärme und wird nur noch durch die Sonne angestrahlt und entwickelt von außen eine Wärme durch die schwarze Teichfolie.
1: Ja.
0: Also braucht das weiter nichts wie Flüssigkeit. Wasser, Wasser, Wasser. Jeden Tag eine Kanne hier.
1: Also das wollte ich eigentlich wissen.
0: Ja?
1: Du musst wirklich, oder man sollte dann jeden Tag in den Garten gehen,
0: Ja.
1: fahren, wie auch immer, laufen und gießen. Also
0: Ja.
1: das muss sein, weil ich
0: Wenn
1: habe ja
0: die.
1: so angefasst, es ist ganz schön warm, klar, die Sonne
0: Ja,
1: ist
0: na
1: drauf.
0: klar. Ich habe vorhin gegossen. Das ist eine Stunde her.
1: Ja,
0: Ja?
1: okay. Ja, das trocknet ja dann trotzdem,
0: Und
1: trocknet es
0: nun
1: ja
0: kommt der
1: aus,
0: Wind
1: ne?
0: noch dazu. Der trocknet sowieso die Oberfläche noch ab und die
1: Ja,
0: Sonneneinstrahlung. Schauen wir
1: okay.
0: mal, wenn die Pflanzen dann größer sind und kräftiger sind, wenn du dann mal einen Tag vergisst, dann ist es nicht das Problem. Aber junge Pflanzen, die brauchen dann schon Nahrung und die Nahrung kriegen sie durch oder die Nahrungsaufnahme findet dann statt,
1: Ja.
0: wenn Feuchtigkeit im Boden ist.
1: Okay, schön. Kann zufrieden sein, ne?
0: Hier mit dem, was
1: Ja.
0: ich jetzt da drin habe, bin ich sehr zufrieden. Ja.
1: Das glaube ich dir.
0: Ja,
1: Ja,
0: das macht
1: steht
0: Spaß.
1: wirklich wieder eins,
0: Ja.
1: steht alles. Super.
0: Das macht Spaß.
1: Na, und wenn wir uns jetzt hier rumdrehen, hast du hier auch schon wieder irgendwie, ja, hast du auch gewerkelt, ne?
0: Na, ich habe meinen Kräuterhuckel auseinandergenommen. Den hatte ich 3 Jahre nicht richtig gepflegt, muss ich zu meiner Schande selber gestehen.
1: Ja.
0: Ich habe solche langen weißen Queckenwurzeln rausgeholt.
1: Hier haben wir ja jetzt gesehen, dass gut steht, schön wächst.
0: Ja.
1: So, und dort soll noch was
0: Dort
1: wachsen.
0: soll noch was wachsen, aber vorher haben wir hier noch ein bisschen was zum Anschauen.
1: Ja.
0: Das ist nämlich etwas sehr, sehr Schmackhaftes. Das ist grüner Spargel.
1: Siehst du.
0: Du siehst hier, er darf schon wieder etwas gestochen werden.
1: Ja.
0: Und das Komische ist,
1: Ja.
0: wenn ich das, ich habe das letztens immer ein paar Leute getroffen in Zeitz-Ost auf dem Markt, die haben mich auch angeguckt. Spargel im Garten? Sag klar, weißen Spargel und grünen Spargel.
1: Ja.
0: Das ist, sage ich immer, der grüne Spargel ist der Spargel für Faule, da brauchst du keinen Damm hochzuziehen.
1: Das wäre jetzt meine Frage, weil das fehlt ja irgendwie, weil man ist es ja gewöhnt.

0: kennt, oder ja. man kennt es ja nie anders. Ja. Ich sehe auch, dass ihr gleich daneben kommt.
1: Hm. Ja, in Graben buddeln und Dinger unten reinbringen, am besten ein bisschen Hornspäne, auch wieder Hornspäne, wenn du kein Pferdemist hast oder sowas. Und dann die Spargelwurzeln draufsetzen, aber so, dass die in der Längsrichtung sind, quer rauswachsen. So.
0: Ja.
1: Das machen sie von ganz alleine, aber die Spargelwurzeln immer in der Längsrichtung ansetzen.
0: Das ist der Wahnsinn.
1: Ja.
0: Also das ist schon toll. Super.
1: Ja.
0: Sonst gehen wir noch ein Stück weiter.
1: Ja, wir gehen noch ein Stück weiter.
0: Wilfried, hier haben wir ja geschaut, wie es Hochbeet aufgebaut wird.
1: Ja.
0: So, und jetzt soll aber das auch Sinn und Zweck haben.
1: Ja, klar. Freilich. Anders geht es ja nicht. Jetzt habe ich hier mal einen Rest vom Bergbohnenkraut reingesetzt.
0: Ja.
1: Und hier habe ich von zu Hause mitgebracht. Das habe ich auseinandergenommen. Topf Petersilie, den habe ich einfach durchgeschnitten und habe mal die Reste hier reingegeben. Du siehst, es wird grün, das andere geht weg, das schneiden wir dann weg.
0: Also das kann man einfach so machen? Ich hätte jetzt gesagt, oh, das muss man ja wegschmeißen oder so. Nee.
1: Nö. Nee.
0: Okay.
1: Also ich kaufe immer Kräutertöpfe.
0: Ja.
1: Die verwenden wir auch zu Hause und wenn die halbwegs dann anfangen wie hier und werden ein bisschen gelb, dann kommt die raus und kommen irgendwo in den Garten mit. Ich schmeiß die doch nicht weg.
0: Ja,
1: gerade wie Petersilie, das treibt doch immer wieder.
0: Das war ja die Frage, wenn man jetzt keine Ahnung hat.
1: Ja.
0: Da habe ich jetzt vielleicht eine blöde Frage gestellt. Gut, okay. Und jetzt hast du normale Kräuter jetzt auf dem Boden.
1: Jetzt machen wir Spaß.
0: Das
1: ist Dill.
0: Ja.
1: Dill ist das Kraut, das Gewürzkraut, was du zwischen die Gurken setzen kannst. Ja.
0: Ja, klar.
1: So, und da gibt es unter Spaß bei der ganzen Geschichte ist, im Volksmund hast du Dill, hast du keine Gurken, hast du Gurken, hast du kein Dill.
0: Okay.
1: Ja, das sagt der Volksmund.
0: Ja.
1: Ist mitunter was dran, ist mir auch schon so gegangen. Okay. Deshalb will ich jetzt mal
0: separat machen.
1: Ein paar Setzlinge einfach hier rein.
0: Ja.
1: Die kannst du richtig aneinander setzen.
0: Ich wollte gerade fragen,
1: da passiert gar nichts hier.
0: Nee.
1: Ach, hier gar nicht. Das ist Hochbeet.
0: Okay.
1: Da wird gar nicht groß geachtet auf Abstände. Das wird einfach reingesetzt. Da kommt dann wird Wasser dran gematscht. Und da ist das gut.
0: Das hattest du für das Hochbeet auch so dir schon vorgestellt. Deswegen hast du auch das neue Hochbeet gemacht.
1: Ja.
0: Okay.
1: Das kommen hier vorne Kräuter und dann hinten werden wir sehen, in die andere Hälfte kommt dann sicherlich Tomaten mit.
0: Ja. In Petersilie kommt die nächste Mal wieder? Oder muss man alles entsorgen?
1: Wenn du Glück hast, kommt sie wieder.
0: Ja.
1: Wenn ein starker Frost ist, ist sie meistens weg. Aber du kannst die Petersilie im anderen Jahr noch verwenden. Wenn die aber anfängt zu blühen im Mai, dann verliert sie den Geschmack.
0: Ja.
1: Dann kannst du sie rausnehmen und auf den Kompost helfen.
0: Also da bringt jetzt auch nichts abschneiden und vielleicht reibt noch mal was?
1: Nee.
0: Okay, also sobald wie sie blüht, muss er weg.
1: Das ist so bei der Petersilie, da hast du auch andere Kräuter, andere Einheimische, nicht was aus mediterraner Landschaft kommt.
0: Hm.
1: Einheimische, wenn die blühen, verlieren sie den Geschmack.
0: So, ich bin jetzt mal neugierig.
1: Hier haben wir eine Wucherpflanze, das ist eine Jostabeere. Es gibt Jockelbeere, es gibt Jostabeere. Das Thema hatten wir schon mal im vergangenen Jahr.
0: Ja, irgendwie.
1: Das ist eine Kreuzung zwischen einer Johannisbeere und einer Stachelbeere.
0: Ah ja,
1: ja?
0: Jetzt sagst
1: so,
0: du
1: Josta. So,
0: ja.
1: Oder Jockel, je nachdem, gibt es unterschiedliche Grundlagen.
0: Ja.
1: Das kann eine unterschiedliche Johannisbeere sein, es kann eine unterschiedliche Stachelbeere sein. So, jetzt haben wir hier, schau mal hier rein, das wird was, hier siehst du es auch schon.
0: Ah ja, das sieht man schon,
1: Das ist eine dunkle Frucht, die werden wir dann wieder essen, wenn sie reif sind.
0: Ja.
1: Das ist etwas sehr, mit einem sehr intensiven Geschmack. Es ist auch eins, die Beeren wachsen auf dem einjährigen Holz. Also altes Holz, was dunkel aussieht, wird weggeschnitten, sodass nur die neuen Zweige wieder hochgezogen werden.
0: Super. Wilfried, ich wünsche dir eine schöne Zeit und wir sehen uns bald wieder.
1: Wir sehen uns bald wieder.
0: Genau.
1: Vielen Dank, dass ihr da wart.
0: Na, gerne.
1: Oder da seid.
0: Ja.
1: Bis zum nächsten Mal.
0: Bis zum nächsten Mal. Na.
2: Das war unser aktuelles Regionalmagazin am Dienstagabend. Nächste Nachrichten und Meldungen, die gibt es dann wieder am Freitagabend in der nächsten Ausgabe unseres Magazins. Ich wünsche Ihnen jetzt noch eine schöne Restwoche. Lassen Sie es gut gehen, machen Sie es gut. Tschüss, bis zum Freitagabend.
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2: Die kleine Maggie wartet sehnsüchtig darauf, dass ihr Papa aus dem Urlaub nach Hause kommt. Vergeblich. Ihr Vater hat die Familie verlassen. Dieser tiefe Schmerz ist von nun an ihr ständiger Begleiter. Als sie älter wird, wünscht sie sich nichts sehnlicher als eine große, heile Familie mit vielen Kindern. Doch dann passiert etwas Furchtbares. Willkommen, liebe Maggie.
1: Danke, dass ich hier sein darf.
2: Du hast echt einige heftige Schicksalsschläge erlebt. Ich habe das angedeutet. Du warst 4, 5 Jahre alt, als man dir gesagt hat, der Papa geht in den Urlaub. Mhm. Wie hast du herausgefunden, dass er gar nicht im Urlaub war?
1: Jahre später, aber auch schon im Kindergarten, hatte ich das einer Erzieherin erzählt und sie war so, ah, echt? Und ich weiß noch, als sie dann sagte, ich glaube, dein Papa ist sehr lange im Urlaub. Hoffentlich kommt er wieder. Und dann war bei mir so, natürlich kommt mein Papa doch wieder. Und ja, er kam aber nicht wieder.
2: Und was war mit deinem Vater?
1: Mein Vater ist ja zurück in die USA. Und genau, er war
2: dann, ist dann da geblieben.
1: Genau. Ja, also er kommt ja von dort, er ist Amerikaner.
2: Würdest du sagen, dass Papa zu dir eine ganz besondere Beziehung hatte und dass deswegen es so schwierig war, irgendwie zu merken, der kommt nicht?
1: Ja, das würde ich schon sagen. Ich war irgendwie immer ein Papakind, obwohl meine Eltern ja auch früh getrennt waren. Aber für mich war einfach dieses Band noch von der Geburt auch. Mein Papa war bei meiner Geburt dabei und ich habe auch noch ein Bild zu Hause, wo er mich so hält und er der Erste ist, der mich wäscht. Genau, und das war schon unser besonderes Band. Und ich habe jeden Geburtstag gewartet, dass mein Papa sich meldet. Und Weihnachten, das waren so Tage, wo ich dachte, jetzt kommt auch mal ein Anruf, jetzt kommt eine Karte wenigstens. Aber es blieb aus.
2: Dann bist du Teenager geworden. Was ist da aus dir geworden, als du so als Teenager warst, mit deiner Mutter, alleinerziehend, mit deinen beiden Schwestern? Wie hast du diese Zeit erlebt?
1: Sehr turbulent. Ich habe ganz schnell angefangen. Ich war sehr frühreif, nennt man das ja dann. Ich war viel mit Älteren zusammen, die dann schon so 17, 18 waren. Und die haben halt getrunken und die haben gefeiert. Und ich habe das mitgemacht.
2: Wie hast du dich gefühlt in dieser Zeit? Gefeiert, mitgemacht?
1: Schon auch toll. Und gleichzeitig hatte ich auch in mir drin aber immer dieses, das möchte ich gar nicht. Ich möchte eigentlich nur geliebt und gesehen werden.
2: Eine heile Familie, würdest du sagen?
1: Genau.
2: Wie viele Kinder wolltest du haben? Hast du mal so ein Gefühl gehabt? So?
1: Ja, wie eine Fußballmannschaft.
2: Fußballmannschaft 11. Mit Trainer, mit Ersatzbank? Oder?
1: Ja, das war, damals war das mein Traum, einfach eine Großfamilie zu haben.
2: Und dann, du wirst 18?
1: Ja. Und ich war da und ich habe gerade so in der Zeit jemanden kennengelernt gehabt. Und ich bin dann nach einem Monat schwanger gewesen.
2: Ach, cool.
1: Ja.
2: Wie war dann diese Schwangerschaft für dich, diese Vorfreude auf das Kind?
1: Schön und gleichzeitig auch betrübt. Es war nicht so die schönste Schwangerschaft. Aber es war dann immer so, wenn mein Kind aber da ist, dann wird alles gut.
2: Und wie war es dann?
1: Es war keine schöne Geburt. Es war sehr, sehr traumatisch. Und ich habe sehr schnell auch danach die Tage gemerkt, irgendwas stimmt mit mir nicht. Dass ich so ein inneres Gefühl die ganze Zeit habe, irgendwas ist verkehrt. Und um mich herum haben alle gesagt, das ist normal, das ist so ein Wochenbett. Genießen Sie das jetzt einfach, Sie sind jetzt Mutter.
2: Konntest du das genießen?
1: Nein.
2: Warum?
1: Weil ich gespürt habe, irgendwas stimmt nicht. Und dann wurde ich entlassen, ich bin nach Hause. Und
2: du hast deinen Sohn mitgehabt im Arm. Und
1: total. Da war schon die Freude, aber es war noch so ein inneres Bedrücktsein. Ich kann das gar nicht so wirklich beschreiben. Es war irgendwas, lag auf mir, wo ich wusste, es ist nicht alles so, wie ich gedacht habe, dass es wird.
2: Okay. Und dann gingen die Tage ins Land.
1: Mhm.
2: Und was passierte?
1: Und dann bin ich eines Morgens wach geworden und ich habe meinen Sohn neben mir angefasst und sofort in mir war, Licht muss an. Das Licht war an und ich habe meinen Sohn gesehen und es war einfach ein lebloser Körper. Das habe ich schon gesehen. Die Lippen waren blau. Und in mir drinne war einfach ein Film. Es war einfach ein Film von, was passiert hier? Ich muss reanimieren. Ich habe ihn reanimiert. Es kam Blut aus seiner Lunge. Also es lief halt aus seinem Mund auch Blut. Und das war, als wenn man meine Seele aus meinem Körper nimmt. Und da war Leere. Das ist, als wenn man, ich glaube, jeder kennt das, wenn man träumt und man fällt im Traum einfach und man springt irgendwo runter, man fällt. Und so war das, ja.
2: Wie war die Beerdigung für dich? Weil die war ja auch ein paar Tage, also 7 bis 10 Tage danach, wurde er beerdigt.
1: Schrecklich. Für mich war das, das ist ein Film. Also ich weiß auch noch genau, wie alles war. Es war so eine kleine Kapelle, sein Sarg war vorne. Und ich bin da rein und ich bin schon vorne an der Kapelle zusammengebrochen. Im Prinzip hat man mich reingezogen durch die Kapelle. Ich hatte den Platz ganz vorne und ich habe nur geweint und geschrien und wollte nicht da rein. Weil das war für mich so endgültig.
2: Wie hast du das überlebt?
1: Innen drinne war ich schon tot. In mir drinne war alles, es war schon mit dem Zeitpunkt im Krankenhaus, wo der Arzt gesagt hat, okay, Todeszeitpunkt, da war ich nicht mehr da. Ab dann lief alles, mich hat man im Prinzip physisch überall hingeschleppt. Ich habe ja auch nichts freiwillig mehr gemacht. Ich wollte nicht mehr auf Toilette gehen, freiwillig. Ich wollte nicht meine Zähne putzen. Ich war eine Hülle, die innen drinne leer war. Ja, und nichts, jedes aufmunternde Wort von Freunden, von meiner Familie, die mich ja auch im Prinzip gesehen haben, dass ich vor mich hin vegetiere, das hat nichts gebracht. Für mich war, ihr versteht mich alle nicht. Keiner versteht, was ich durchmache. Alle haben gesagt, hey, ich verstehe dich, diesen Schmerz. Ich sage, du verstehst mich nicht. Du verstehst mich nicht. Und ich weiß noch, dass ich auch dann Menschen um mich herum hatte, die mir gesagt haben, so, aber Gott sieht dich. Oder da gibt es jemanden. Und da war ich, nee, also mich sieht niemand. Ich bin von allen verlassen.
2: Aber mit diesem Begriff Gott konntest du was anfangen?
1: Schon, ja. Also ich habe schon so an einen Gott geglaubt. Ich hatte keine Ahnung, wer Gott wirklich ist, aber dass es einen Gott gibt, jemanden, der das alles erschaffen hat hier, daran habe ich schon geglaubt. Aber dann habe ich auch angefangen, wütend zu werden. Also aus tiefer Leere und Trauer.
2: Aus diesem Fallen in diese Dunkelheit hinein.
1: Aus diesem tief, irgendwann war es im Prinzip, dieser Aufknall war Wut. Wut, Zorn, Hass.
2: Worauf?
1: Auf alle. Auf alle, die ihre Kinder nicht gut behandeln, die trotzdem Kinder haben. Auf mich selbst, ich habe auch immer Schuldgefühle gehabt. Ne? Also es war wie eine Stimme in meinem Kopf, die immer gesagt hat, vielleicht warst du auch schuld.
2: Du hast es falsch gemacht, du hast es übersehen.
1: Du hast nicht oft genug irgendwas gesagt. Du hättest das vielleicht verhindern können. Vielleicht wäre es gar nicht passiert.
2: Warst du auch wütend auf Gott? Jetzt, und wo die Leute dann sagen, Gott ist da?
1: Gott habe ich dann gehasst, ja. Als ich im Prinzip dieser Aufprall kam mit der Wut, da habe ich gesagt, und dich hasse ich. Ich weiß, dass es dich gibt,

0: hasse dich abgrundtief.
1: Hast du das gedacht oder hast du das laut gesagt?
0: Ich habe es auch gesagt. Ich habe das, wenn ich mal mit dir alleine war, habe ich gesagt, ich hasse dich. Warum tust du mir das an? Warum ich?
1: Gab es irgendeine Reaktion?
0: Nee, das war, als wenn ich das so in die Leere sage. Aber ich hatte so das Gefühl, dass wenn Gott ja alles hört, er allgegenwärtig ist und er überall da ist, dachte ich, dann wird er das ja auch hören. Dann soll er das auch hören. So habe ich das immer laut, also ich habe das laut ausgesprochen. Gesagt, ich hasse dich. Es gibt Menschen, die haben keine guten Gedanken über ihre Kinder und die haben die Kinder. Und ich habe, das war doch alles, was ich hatte. Du hast mir alles genommen. Ich habe, meine Kindheit war nicht so schön, meine Jugend, ich habe so viele Sachen schon erlebt. Ich habe das mit allem versucht zu füllen, es hat nicht funktioniert, aber das war mein Frieden. Und das hast du mir genommen. Ja.
1: Und wenn alles weg ist, wie will man dann weiterleben? Wie hast du weitergelebt?
0: Das habe ich ihm dann gesagt. Ich habe gesagt, und wenn mein Leben auch von dir kommt, dann möchte ich das nicht mehr haben. Dann beende ich das. Und dann habe ich alles daran gesetzt, viele Versuche, um mein Leben zu beenden.
1: Ich weiß, dass es dann einen Moment gab, wo du so, oder wie würdest du das beschreiben, wo du dich wirklich da hingesetzt hast und gedacht hast, wie geht's weiter?
0: Das war der Moment, wo ich realisiert habe, ich kann gar nichts mehr. Ich habe auch nicht mal mehr die Kraft, mich umzubringen. Also nicht mal die Kraft bringe ich noch auf. Und dann saß ich am Fenster im Wohnzimmer meiner Mutter und es hat geschneit. Und ich guckte so in den Schnee und dann kam auch wirklich einfach diese Traurigkeit. Wie so ein kleines Kind, das einfach nur so gekuschelt werden möchte. Und dann guckte ich so in den Himmel.
1: Wie so ein Mantel über dich? Oder?
0: Irgendwie ja.
1: Okay.
0: Und ich war dann einfach nur so, warum ich? Und das, was dann passiert ist, damit hätte ich niemals gerechnet. Niemals, weil dann kam wirklich die Antwort. Und ich habe die Antwort gehört. Ich habe das gehört. Das kam, du bist mein geliebtes Kind. Ja.
1: War das akustisch?
0: Ja, ich habe es wirklich gehört.
1: Im Wohnzimmer deiner Mutter?
0: Mhm. Das war, als wenn der Schnee, wie in so einem Film, irgendwie so, wo der Schnee so stehen bleibt. Und diese eine Person noch dann so in so einem Modus ist, wo so nichts mehr passiert, alles ist gefroren. Und das war ich. Der Schnee und ich, das war wie stehen bleiben. Und dann habe ich wirklich gesehen, wie im Himmel etwas hell wurde. Und diese Stimme kam.
1: Du saßt am Fenster, hast du rausgeguckt und dann hast du...
0: Ja, einfach, es war dunkel auch. Es war so Dämmerung.
1: Hm. Du hast gefragt, wieso ich... Und dann kommt, du bist mein geliebtes Kind.
0: Mein geliebtes Kind.
1: Das ist doch keine Antwort.
0: Für mich war das alles.
1: Was war das für dich?
0: Das war die Antwort, auf die ich anscheinend die ganze Zeit gewartet habe, weil irgendwie war das auf einmal alles so klar. Auf einmal hatte ich, in meinem Herzen war so Freude und ich konnte es gar nicht beschreiben, weil es hat sich ja an der Situation des Verlustes nichts geändert, aber es war diese ganz kurze Wow. Ich bin ein geliebtes Kind und ich hatte sofort einfach auch so ein bisschen wieder so ein Lebensgeist einfach in mir drin und dieses so, ich lebe noch. Du bist mein geliebtes Kind war auch für mich gleichzeitig, ich habe dir Leben geschenkt noch. Ich habe also noch einen Sinn. Es gibt wohl noch einen Sinn, warum ich nicht sterben soll.
1: Okay, und dafür macht es jetzt erstmal Sinn, weiterzumachen.
0: Genau. Und da ich aber keine Ahnung hatte, wie man mit so einem Verlust weiterlebt, habe ich versucht, das zu überspielen. Ich habe dann im Prinzip so weitergemacht, wie ich ja dann davor gelebt habe im Party. Und
1: genießen und raus und die Nächte voll. Und
0: genau, viel Ablenkung. Das heißt, ich bin arbeiten gewesen und im Rausch. Und vom Rausch wieder zu der Arbeit. Ich hatte keine Zeit, um nachzudenken.
1: Und was ist aus diesem Moment geworden am Fenster? Aus diesem, wo die Zeit stillstand?
0: Der ist immer weiter nach hinten gekehrt, denn als ich wieder einigermaßen normal war, kam ganz schnell, als ich habe dann auch oft davon erzählt, ich habe Gottes Stimme gehört. Ich habe wirklich Gott gehört. Kam so, das war eine Halluzination. Du warst ja auch dehydriert, du hast nichts gegessen. Gott spricht so nicht zu uns Menschen. Und da war bei mir, okay, aber ich hab das doch erlebt und ich habe ja auch das Gefühl in mir drin, ne? Das ist, also durch eine Halluzination kommt ja nicht dieser Lebenssinn. Und da war ich, das kann nicht sein. Aber das wurde mir dann echt öfter gesagt. Und da war ich so

0: vielleicht haben sie doch recht.
1: Also es fing an zu verblassen.
0: Mhm. Vielleicht war Zweifel. Das Halluzination. Vielleicht war das wirklich, ich war dehydriert. Okay. Aber jetzt habe ich ja schon weitergemacht.
1: Und wie gingen die nächsten Jahre weiter? Ich meine, dann hast du ja funktioniert, das verblasste, du fingst an zu zweifeln, es war weg, das Reden Gottes, der Augenblick war weg.
0: Mhm. Dann kam ja meine Tochter. Ich bin relativ zeitnah auch wieder schwanger geworden. Das heißt, es war eine sehr kurze, sehr intensive Zeit, wo ich sehr viel gelebt habe. Und dann kam genau die Zeit, dass ich wieder Mutter sein darf. Ich darf wieder Mama sein. Ich bin Mama mit einem Kind wieder. Das hat mich auch mit Leben erfüllt.
1: Cool. Ja. Dann bist du nochmal Mutter geworden?
0: Mhm, dann kam meine zweite Tochter. Auch das war für mich, ja, ich komme.
1: Also eigentlich auf den Weg zu einer heilen Familie.
0: Genau, ich komme meinem Traum schon nah.
1: Aber dann kündigt sich dein Sohn an und dann auf einmal passiert wieder was.
0: Genau, ich war in der Zeit, ich habe ja dann auch schon noch Gott, also ich war dann auch in der Kirche und ich war engagiert.
1: Ach so, das heißt, das war jetzt zwar irgendwie verblasst, dieser Moment, aber du warst trotzdem irgendwie Christ oder wie würde man das sagen?
0: Ja,
1: oder
0: ich habe dann
1: Kirche?
0: Nach meiner Tochter, nachdem, dann war ich ja, da musste ich ja, konnte ich ja nicht mehr nur feiern und arbeiten und feiern, dann hatte ich ja wieder die Verantwortung einer Mutter. Und das hat mir wirklich geholfen, wieder weg von diesem extremen Party machen. Mhm. Und da habe ich dann auch noch Gott wieder gesucht und dachte, da war mal was. Und du warst wieder bei mir irgendwie. Ich habe immer so Momente gehabt, wo ich dachte, das ist von Gott. Das war wieder ein Moment. Und dann habe ich halt danach gesucht und bin ich in die Kirche gegangen und das fand ich auch schön. Und gleichzeitig habe ich irgendwie immer in mir drin gemerkt, so, du gehörst nicht ganz dazu.
1: Wieso?
0: Meine Vergangenheit war anders als die Vergangenheit von vielen anderen. Und da wusste ich so, ganz passe ich hier nicht rein. Ich möchte das, aber ich passe nicht richtig hier hin. Ich gehöre hier irgendwie nicht ganz dazu, weil ich bin nicht so. So, ich habe mich versucht umzubringen und ich darf nicht so zu Gott kommen. Okay. Ich gehöre hier nicht ganz hin. Ich bin nicht ganz so angenommen, wie ich bin.
1: Obwohl du ein geliebtes Kind bist.
0: Ja, nur da war ja nicht, ich war mir ja dann nicht mehr sicher, ob das Gott wirklich zu mir gesagt hat. Es war ja schon, da kam ja noch dieser Zweifel immer. War das vielleicht doch eine Halluzination? Denn es kam auch viel dann, naja, warum mein Sohn gestorben ist. Entweder, weil ich soll halt stark werden. Deswegen hat Gott mir meinen Sohn genommen, damit ich an Stärke mich übe. Oder weil ich einfach kein gutes Leben davor geführt habe.
1: Also in der Kirche sagt man, gesündigt hast.
0: Genau, der Lohn der Sünde ist der Tod. Das wurde mir damals gesagt.
1: Das ist ein Bibelvers.
0: Genau.
1: Der Lohn der Sünde ist der Tod. Also du hast gesündigt und deswegen muss dein Sohn jetzt sterben.
0: Genau.
1: Ach krass.
0: Und das war ja schon in meinem Kopf drin. Auch all die Jahre dann, die ich in der Kirche war. Egal wie lieb die Menschen da drinnen waren. Das in mir drinne war, der Lohn der Sünde ist der Tod. Und ich habe eigentlich immer wieder nur auf die nächste Prüfung gewartet von Gott. Und bald kommt wieder irgendwas, weil er will mich stärker machen.
1: Und dann kündigt sich dein Sohn an.
0: Ich war voller Vorfreude.
1: Also das wäre das dritte Kind gewesen?
0: Mein viertes.
1: Genau.
0: Ja, genau. Durch meinen verstorbenen Sohn, ja. Und ich war da war ich dann schon voller Vorfreude. Und es war auch eine schöne Schwangerschaft. Ich war, ja, diesmal ist alles gut. Und auch dann war das Ende nicht so wie gedacht. Ich war im OP-Saal, also ich sollte dann für den Kaiserschnitt vorbereitet werden. Das war auch alles sehr, sehr hektisch. Und dann kriegt man eine Betäubung, die in den Rücken ja reingeht. Und da ich davor schon zwei Kaiserschnitte hatte, kannte ich das Prozedere eigentlich sehr gut. Und ich habe sofort gemerkt, irgendwas stimmt nicht. Sofort. Und habe das auch kundgetan. Aber es war dann so, ja.
1: Was heißt kundgetan? Du hast gesagt, also irgendwas stimmt nicht? Oder
0: ich habe gesagt, ich spüre was. Ich merke, irgendwas hat gerade gezogen durch meine ganzen Beine. Ja, das kann schon mal sein. Aber das hatte ich vorher nie. Ja, jetzt entspannen Sie sich. Legen Sie sich hin. Und ich habe mich hingelegt und in diesem Moment habe ich gemerkt, nein, es stimmt was ganz und gar nicht. Denn ich merkte, wie ich immer weniger Luft bekommen habe. Als wenn sich jemand auf mich draufsetzt. So jemand, so ein richtiger
1: Koloss,
0: der einfach sich so richtig auf mich draufsetzt. Und habe gemerkt, es wird immer schwerer und habe das dann noch gesagt. Ich konnte schon gar nicht mehr richtig

0: sprechen, ich konnte nur noch sagen, ich krieg eine. Und dann habe ich keine Luft mehr bekommen. Denn die Narkose ist bei mir nach, also das, was eigentlich den Bauch ja betäuben soll, damit man den Schnitt nicht merkt und alles, ist nach oben gewandert. Das heißt, meine Lunge ist kollabiert.
1: Haben die das gemerkt? Oder wann haben die das gemerkt?
0: Als die Geräte das angezeigt haben, hat man das dann
1: Bing,
0: gemerkt.
1: bing, bing.
0: Und in diesem Moment, ich hab noch gemerkt, dass meine Augen, dass ich so blinze, dass sie schwerer wurden. Und dann war ich kurzzeitig nicht mehr da.
1: Dein Sohn war noch im Bauch.
0: Und da hatte ich die krasseste Begegnung, die man sich vorstellen kann. Denn
1: Erzähl.
0: da habe ich tatsächlich Gott gesehen, aber als einfach unglaublich helles Licht. Und ich wusste, das ist Gott. Und es war wie so ein Weg, der dahin geht. Und ich war auch kurzzeitig war es so Freude. Und dann habe ich aber gemerkt, dieser Weg dahin, der wurde immer enger. Und ich hatte damals wirklich panische Angst vor Aufzügen und so, also vor Enge. Und ich habe gemerkt, oh, es wird immer enger. Und es war so, als wenn ich nicht reinpassen würde. Und dann ist in meinem Kopf wirklich, du kennst mich nicht. Und dann habe ich gleichzeitig noch so nur in meinem Kopf war, Gott, ich habe auch noch Kinder zu Hause. Ich brauche Atem. Und in diesem Moment konnte ich wieder aufatmen. Sie wollten mich gerade in Vollnarkose legen, damit sie meinen Sohn retten, denn auch seine Herztöne sind natürlich sofort runtergegangen. Dann hatte ich meinen Sohn auf der Brust und konnte das noch gar nicht glauben, was mir da passiert ist. Es hat auch ein paar Stunden gedauert. Die Hebamme kam und die haben mir dann die Untersuchungen gemacht und sie hat auch gemerkt, mit mir stimmt was nicht, dass ich sehr. Ich habe auch geweint natürlich, weil was mir passiert ist. Dann gemerkt, ich hatte eine Nahtoderfahrung. Und da habe ich gemerkt, dass in meinem Inneren irgendwas richtig, richtig dolle erschüttert wurde. Wieder mal. Aber diesmal anders. Und zwar nicht mit dieses Böse, sondern es war irgendwie etwas Liebendes. So, du kennst mich nicht. Aber für mich, ich musste erstmal das alles verarbeiten. Ich hatte meinen Sohn, natürlich war ich darüber glücklich, dass ihm auch nichts passiert ist, dass er lebt. Und trotzdem, das Wochenbett war schrecklich. Ich habe nur geweint. Ich habe nur geweint und ich wusste irgendwann nicht mehr, weine ich aufgrund von dem, was ich dort erlebt habe, im Sinne von der Geburt, oder weine ich, weil ich das mit Gott erlebt habe.
1: Hast du Leuten davon erzählen können, dass es irgendwie, dass da was war?
0: Ja,
1: Wie haben die jetzt reagiert?
0: mein Mann hat das schon sehr, sehr ernst genommen. Der hat mich ja auch da liegen sehen. Der hat schon gemerkt, da ist was mit mir passiert. Und die Menschen um mich herum haben das erst auch so ein bisschen so, ja, na, also sie haben das ein bisschen abgetan, bis sie gemerkt haben, in mir drinnen hat es, also auch ich habe mich dann verändert. Denn was ich gemerkt habe, ist, es kann sein, dass ich ihn wirklich nicht kenne. Denn ich habe mich auch nie zugehörig gefühlt. Und dachte, vielleicht, weil ich ihn nicht kenne. Vielleicht, weil ich Gott nicht kenne, so wie er wirklich ist.
1: Ah, jetzt schließt sich der Kreis.
0: Aber das war diesmal nicht diese Angst von, ich darf nicht zu dir kommen, sondern diesmal war das, ich glaube, jetzt muss ich zu dir kommen. Jetzt muss ich wirklich mal zu dir kommen. Mal reinen Tisch machen. Mal alles offenlegen.
1: Und was hat Maggie gemacht?
0: Maggie hat das getan. Ich habe wirklich alles. Dann eines Nachts saß ich in meinem Wohnzimmer und habe gesagt, okay, ich möchte dich jetzt wirklich kennenlernen. Ich möchte fernab von also von Gemeinschaft mit anderen Menschen, die auch an
1: Oder
0: dich glauben.
1: Kirche oder Christen.
0: Ich möchte das alles weg. Dann offenbar du dich mir, dann zeig dich mir. Ich möchte dich wirklich kennenlernen, so wie du bist. Und ich habe so viel geweint, und aber nicht vor Trauer, sondern es war so ein, ich darf endlich mal alles loslassen. So viele Lügen, die ich schon mal erzählt habe. Ich habe alles bekannt an diesem Abend.
1: Bekannt heißt was?
0: Ich habe
1: Ausgesprochen.
0: alles ausgesprochen vor ihm. Ich habe gesagt, ich möchte wirklich reinen Tisch mit dir machen.
1: Das waren die Sünden.
0: Die Sünden, die Gedanken oder einfach auch mit ihm. Und da ist jemand, der versteht meinen Schmerz. Der versteht das, wenn man seinen Sohn hergibt. Und ich habe ihn ja nicht hergegeben. Also ich musste ihn ja hergeben. Das war ja nicht freiwillig. Aber der das versteht. Und der sagt, du darfst mit allem zu mir kommen, auch mit Zweifel. auch mit Wut.

0: Du musst damit nicht wegrennen. Und das war für mich das Schönste, was ich erleben durfte.
1: Ist dann
0: Das
1: auch,
0: war
1: ist dann so Ruhe eingekehrt bei dir?
0: total
1: Frieden?
0: Frieden. Und vor allem Frieden unabhängig von, mein Mann muss so und so sein oder ich brauche erst die 11 Kinder, die Fußballmannschaft. Sondern es war, danke, dass das so ist, wie es ist. Und ich auch verstanden habe, dass die Dinge nicht von ihm kamen, denn ich hatte ja noch im Hinterkopf, das war ja alles, weil ich so gelebt habe. Und dass Gott mir gezeigt hat, das war nie, das wollte ich gar nicht für dich. Das ist nicht das, was ich dir gegeben habe, sondern das ist einfach, es ist passiert.
1: Und war dabei.
0: Ich war, genau.
1: Das heißt, du konntest das im Nachhinein doch einordnen.
0: Ja, aber nicht von Gott gegeben, sondern von Gott dann genutzt. Es war nicht von Gott gegeben, das Leid, aber es wurde von Gott genutzt, damit er mir zeigt, wie sehr er mich liebt, dass ich nie zu tief fallen kann.
1: Und wenn du jetzt auf den Tod deines Sohnes blickst, ganz konkret, deines ersten Kindes,
0: Da bin ich dankbar, dass ich mit ihm die Ewigkeit verbringen darf. Dass ich weiß, ich werde meinen Sohn wiedersehen.
1: und mit dem Thema Sicherheit, was ja ein großer Wunsch ist. Familie, heile Familie ist ja auch ein Wunsch nach Sicherheit. Wie gehst du damit um?
0: Ich habe gemerkt, dass einfach, dass mir ja nicht sicher ist, also dass Dinge sich von heute auf morgen ändern können oder von einer auf die andere Minute. Und ich da gemerkt habe, ich habe das nicht in der Hand. Aber es gibt jemanden, dem kann ich vertrauen, weil der hat wirklich alles in der Hand. Und der hat den Überblick. Und seitdem ich das mache, lebe ich wirklich in Leichtigkeit. Und ich habe 5 Kinder. Und ich mache mir um keins meiner Kinder Sorgen. Denn ich weiß, dass sie in Gottes Händen sind.
1: Was würdest du sagen, ist das Größte, was sich für dich verändert hat seit deiner Begegnung mit Gott? Also entweder am Fenster oder später dann in diesem Moment, wo du quasi, wo die Narkose falsch funktioniert hat, quasi fast gestorben bist.
0: Am Fenster einfach dieses Wow, Gott gibt's wirklich. Und die zweite Begegnung, er möchte eine Beziehung mit mir. Und dass ich angefangen habe, das zu verstehen, dass das nicht ist. Wir beten jetzt zum Beispiel und man spricht einfach Wörter und die gehen bis zur Decke und kommen wieder zurück. So hat sich das früher bei mir angefühlt. Und dass ich jetzt weiß, nee, die kommen wirklich an. Und da kommt auch was zurück. Und das bilde ich mir nicht ein, sondern das ist wahr. Denn Gott möchte Beziehung mit uns.
1: Cool.
0: Ja.
1: Vielen Dank, dass du hier warst.
0: Danke, dass ich hier sein durfte.
1: Gott ist immer da. Das hat Maggie erlebt. Und er ist auch bei dir. Ich mache dir Mut, mit ihm Kontakt aufzunehmen. Du kannst jederzeit mit ihm reden. Einfach wie mit einem guten Freund. Er versteht dich und möchte dir Halt geben. Mach's gut und bis zum nächsten Mal.

0: Herzlich willkommen zu den aktuellen Nachrichten aus dem Burgenlandkreis. Hier bei Ihrem Lokalsender BLK-TV am Donnerstag, den 7. Mai und hier die aktuellen Meldungen. Landrat Götz Ulrich hat in Weißenfels einen neuen Betreuungsgerätewagen an den Weißenfelser Kreisverband des Deutschen Roten Kreuzes übergeben. Das 18 Tonnen schwere Fahrzeug bietet Platz für eine 6-köpfige Besatzung und ist dafür ausgelegt, bis zu 100 Personen im Notfall autark zu versorgen. Es enthält unter anderem ein Notstromaggregat, Durchlauferhitzer, Kühltruhe, Zelte, Frischwasserversorgung und Abwasserentsorgung, Küchenzubehör sowie Außen- und Zeltbeleuchtung. Die Materialien sind in 11 Rollcontainer gelagert, mit denen das Fahrzeug beladen ist. Die Gesamtkosten für das Fahrzeug belaufen sich auf 404.000 Euro, die komplett vom Land Sachsen-Anhalt übernommen worden sind. Die nächste Sitzung des Seniorenbeirates der Stadt Naumburg findet am 1. Juni um 15 Uhr im Rathaus statt. Alle Interessierten oder Ratsuchende sind herzlich willkommen. Um Voranmeldung wird gebeten. Seit dem 1. Mai ist die Geschäftsstelle des Seniorenbeirates neu besetzt. Ansprechpartner ist Thomas Rode, erreichbar per E-Mail unter thomas.rode@naumburg-stadt.de. Demokratie dorthin bringen, wo die Menschen sind. Mitten in die Stadt, auf öffentliche Plätze und in den direkten Austausch mit Bürgerinnen und Bürgern. Mit diesem Ziel fährt der Demokratiebus der Konrad-Adenauer-Stiftung durch ganz Deutschland. Am 8. Mai 2026 macht er von 12 bis 17 Uhr Halt in der Jüdenstraße, Ecke Kleine Kallernstraße. Bürgerinnen und Bürger sind herzlich eingeladen, den Demokratiebus zu besuchen. Heute Mittag hat Sachsen-Anhalts Ministerpräsident wieder 8 Verdienstorden der Bundesrepublik Deutschland in der Magdeburger Staatskanzlei übergeben. Aus dem Burgenlandkreis wurde Roland Rittig aus Zeitz mit dem Verdienstkreuz am Bande geehrt. Der 81-jährige Roland Rittig ist ein verdienter Chronist seiner Heimat und setzt sich insbesondere für das Schloss Moritzburg-Zeitz als Kulturstandort ein. Er ist der Heimatgeschichte verbunden und als Autor literarischer und historischer Werke in Erscheinung getreten. Mit seinem Wirken in der Gesellschaft zur Förderung des Schlosses Moritzburg-Zeitz e.V. und der Ernst-Ottleb-Gesellschaft e.V. hat er die Kultur- und Literaturlandschaft in Zeitz und dem Burgenlandkreis entscheidend mitgeprägt und bereichert. Mit einer Eröffnungsfeier an der Konzertmuschel in Bad Kösen wird am Morgen der diesjährige Aktionsmonat zur Gleichstellung von Menschen mit Behinderung eingeläutet. Besucher erwartet ab 14 Uhr ein buntes Programm mit musikalischen Beiträgen, kreativen Mitmachaktionen und Trommelworkshops. Der diesjährige Aktionsmonat dreht sich um das Thema digitale Teilhabe. Initiiert worden sind die 9 geplanten Veranstaltungen im Burgenlandkreis vom Bereich Behindertenbeauftragte, dem örtlichen Teilhabemanagement und dem Behinderten- und Inklusionsbeirat des Burgenlandkreises sowie mehreren Kooperationspartnern. Anlass für den Aktionsmonat ist der 5. Mai. An diesem Tag findet seit über 30 Jahren in ganz Deutschland Aktionen zum Europäischen Protesttag zur Gleichstellung von Menschen mit Behinderungen statt, an denen sich auch der Burgenlandkreis beteiligt. Soweit die aktuellen Nachrichten. 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
2: Hallo und herzlich willkommen zum aktuellen Regionalmagazin am Dienstagabend bei BLK-TV. Wir starten mit unserem ersten Thema. Am Wochenende verwandelte sich der Ort Groß-Görschen wieder in ein lebendiges Geschichtsbuch. In der spektakulären Schlachtnachstellung lassen hunderte Darsteller die Ära der Befreiungskriege hautnah und detailgetreu aufleben. Doch dahinter steht eine wichtige Botschaft, die bei der feierlichen Gedenkveranstaltung zu Ehren des preußischen Reformers im Mittelpunkt steht. Wir waren mit Kamera und Mikrofon für Sie hautnah dabei.
3: Es ist ein Blick zurück in die Vergangenheit. Unter dem blauen Himmel von Groß-Görschen formieren sich die Linien. Was Sie hier sehen, ist mehr als eine bloße Aufführung. Es ist die akribische Rekonstruktion eines Wendepunkts der Weltgeschichte. Das Scharnhorstfest in Großgürschen verdankt seinen Namen dem preußischen General und Heeresreformer Gerhard von Scharnhorst und erinnert an die Schlacht bei Großgürschen am 2. Mai 1813 der Befreiungskriege. Dann bricht der Donner los. Wenn die ersten Musketensalven der Infanterie die Stille zerreißen, wird die schiere Wucht spürbar. Der beißende Geruch von Schwarzpulver legt sich über das Feld und in den dichten Rauchschwaden verschwimmen die Grenzen zwischen gestern und heute. Es ist ein geordnetes Chaos, gelenkt von Disziplin und dem unbedingten Willen der Darsteller, Geschichte hautnah greifbar zu machen. Jede Uniform, jeder Knopf, jede Bewegung der Reiter folgt dem historischen Vorbild. Die Kavallerie bricht aus dem Nebel hervor. Wenn dann die schwere Artillerie antwortet und der Boden unter den Füßen der Zuschauer bebt, bekommt man eine Ahnung von der Erschütterung, die diese Landschaft vor über 200 Jahren prägte. Es ist eine Hommage an die Tapferkeit und gleichzeitig eine visuelle Dokumentation einer Zeit, in der das Schicksal Preußens und Frankreichs hier auf diesen Feldern gewogen wurde. Ein intensives Erlebnis, das uns atemlos zurücklässt, bevor die Stille des Gedenkens einkehrt. Doch hinter dem Spektakel steht ein tiefes Gedenken. Nach dem Pulverdampf folgt die Stille. Bei der anschließenden Gedenkveranstaltung wird deutlich, dass wir hier nicht nur der Vergangenheit gedenken, sondern eine Brücke in die Gegenwart schlagen. Staatssekretär Dr. Butz fand in seiner bewegenden Rede klare Worte über das Leid auf den Schlachtfeldern und die kostbare Zerbrechlichkeit unserer heutigen Sicherheit.
4: Ich will gerne all diejenigen danken und meinen Respekt bekunden, die heute hier gegeneinander auf historischem Feld angetreten sind und uns haben teilhaben lassen, einen Einblick gewährt haben, was damals vor 213 Jahren hier in diesem historischen Ort und in dieser Gegend passiert ist. Wir alle wissen, das war heute eine Gefechtsnachstellung, eine Nachstellung einer historischen Schlacht, die hier stattgefunden hat. Wir alle wissen aber auch, dass es damals kein romantisches Abenteuer war, sondern dass hier über 200.000 Soldaten gegeneinander gekämpft haben und dass Zehntausende ihr Leben gelassen haben. Wenn wir heute hier zusammenkommen, dann wissen wir, dass wir damit auch ein Stück Erinnerungskultur in unserem Land lebendig halten, ein Stück Erinnerungskultur, was uns daran erinnert, dass sich Kriege, egal wo und wo immer sie stattfinden, und sie finden bis zum heutigen Tage statt, möglichst nie wiederholen und da, wo sie geführt werden, möglichst schnell beendet werden müssen. Wir gedenken aller Kriegstoten, auch heute hier, aller Toten, die hier gefallen sind, aller Soldaten, egal unter welcher Fahne sie damals und auf welcher Seite

0: starkes Signal für eine friedliche Zukunft.
1: Was steckt wirklich hinter dem enormen Kollagen-Hype? Denn er basiert auf dem Versprechen, ein wahres Anti-Aging-Wunder für Haut, Haare, Nägel und Gelenke zu sein. Wir haben über dieses Thema mit Apothekerin Katharina Filitz in der Naumburger Lorbeer-Apotheke gesprochen.
2: Frau Filitz,
3: ja.
2: Wir haben uns jetzt lange nicht gesehen.
3: Wir haben uns lange nicht gesehen.
2: Aber heute hat es halt geklappt.
3: Sehr schön.
2: Frau Filitz, wir hatten beim letzten Mal schon das Thema angeschnitten, Kollagen, und wollen es doch heute mal ein bisschen genauer beleuchten. Ist es wirklich nur ein Hype oder bringt Kollagen was?
3: Ja, Kollagen ist ja gerade sprichwörtlich in aller Munde. Mhm. Und inzwischen wissen wir, dass es ein wahnsinnig wichtiger Stoff ist in unserem Körper.
2: Okay.
3: Das heißt, wir haben hier ein Produkt, was natürlich gerade aktuell sehr beworben wird, was aber auch viele gute Wirkungen für uns haben kann.
2: Mhm.
3: Das Kollagen brauchen wir im ganzen Körper.
2: Ja.
3: Das ist im Prinzip ein Strukturgeber. Davon haben wir mehrere im Körper. Das Kollagen, aber auch das Elastin brauchen wir. Einfach damit unser Körper Spannkraft hat, Festigkeit, ein Stück weit auch Flexibilität. Wir kennen das vor allem in der Haut. Wichtig ist es aber natürlich auch an allem Bindegewebe, an den Sehnen, an den Gelenken. Auch da wollen wir, dass der Körper geschmeidig und fest ist und das alles funktioniert.
2: Also ist das Kollagen jetzt einzunehmen tagtäglich, ist nicht nur wegen der Schönheit, dass man das Alter nicht so sieht, sage ich jetzt mal ein bisschen spaßig. Es ist wirklich auch für die Knochen, für die Knorpel alles wichtig.
3: Genau, es ist im Prinzip für den ganzen Körper ein kleiner Jungbrunnen,
2: ja.
3: Weil wir das Kollagen eigentlich selber produzieren können, aber im Laufe des Alters produziert unser Körper immer weniger Kollagen.
2: Hm.
3: Das stört uns ein bisschen,
2: ja.
3: Und deswegen möchten wir da gerne nachhelfen.
2: Ja.
3: Da macht das Kollagen total Sinn, wirklich täglich einzunehmen.
2: Okay, ab welchem Alter sollte man oder kann man, wenn man nicht sagen sollte, kann man beginnen damit?
3: Sinnvoll ist es tatsächlich so, ab, ich sag mal, in den späten 20ern, ab 30 kann man damit beginnen. Ab 25 fängt der Körper an, weniger Kollagen zu produzieren, und jedes Jahr sinkt diese Produktion wieder schrittweise. Und ungefähr, ich sag mal so, mit Beginn der Wechseljahre ist Frau bei ungefähr 50% ihrer eigentlichen Kollagensynthese. Das heißt, da fehlt uns schon ein ganz schön großer Teil, den wir lieber behalten möchten und lieber wiederhaben möchten.
2: Ja, das ist richtig. Also das bedeutet gleichzeitig, wenn ich Probleme habe im Alter, das haben auch manchmal junge Menschen schon, ich kann schlecht laufen oder ich habe Rückenschmerzen. Dort wirkt sich das, kann man mithelfen, sagen wir mal, unterstützen. Also
3: genau.
2: Es wird nicht heilen, aber es unterstützt, oder?
3: Genau, da kann das Kollagen einen ganz wichtigen Beitrag leisten, eben zur Unterstützung.
2: Hm.
3: Zum einen merken wir es natürlich, wenn wir es einnehmen, dass die Haut wieder fester, praller ist. Aber wir merken es auch an den Gelenken, dass weniger Gelenkschmerzen vorhanden sind.
2: Okay.
3: Die Gelenke auch geschmeidiger funktionieren.
2: Ja.
3: Wir merken es auch an den Sehnen, am Bindegewebe. Genau. Und im Prinzip an allen Strukturen, im ganzen Körper, von Kopf bis Fuß, überall da, wo wir eben Festigkeit und Struktur brauchen.
2: Und dann ist ja wahrscheinlich auch der beste Weg dann in die Apotheke, denn es ist ja so viel Kollagenprodukte, sage ich mal, auf dem Markt, so dass ich ja als Laie das gar nicht einschätzen kann. Ist es wirklich okay oder ist es wieder, was nicht so wirkt? Und was ist jetzt das richtige Kollagen?
3: Das ist völlig richtig. Es gibt eine Flut an Anbietern, die einen damit gerade, die einen das verkaufen möchten. Wichtig ist beim Kollagen, es ist ja ein tierisches Produkt. Es wird aus Rind gewonnen im besten Fall. Dass wir eine Firma haben, der wir auch vertrauen können.
2: Ja.
3: Und wir möchten natürlich ein gutes Ausgangsprodukt haben, damit wir umso besser mit dem Präparat arbeiten können. Das heißt, wir benötigen Kollagen aus gesicherter Herstellung. Wir benötigen Kollagen, was schonend aufbereitet ist, damit diese empfindliche Struktur nicht zerstört wird bei der Herstellung. Und wir benötigen Kollagen, was eine gewisse Größe hat. Kollagen an sich ist ein sehr, sehr großes Molekül. Das würde unser Körper im Magen einfach zerschneiden. Was wir hier haben, sind zum Beispiel Kollagenhydrolysate. Da ist das Kollagen vorher schon in funktionelle Gruppen zerschnitten worden und die werden vom Körper wunderbar aufgenommen. Wir haben, wenn wir das einnehmen, erwiesenermaßen nach ungefähr 4 bis 6 Stunden.

0: unten die ersten Blutspiegelkurven.
1: Wie sieht es aus für Menschen, die Vegetarier sind? Wie sieht es da aus?
0: Verwenden.
1: Okay. Super, das waren ganz tolle Hinweise und dann konnten wir hier schon einiges ausräumen, was so leicht im Hinterkopf war, Frau Fienitz. Da bedanken wir uns für das Gespräch und für die Informationen und bis zum nächsten Mal.
0: Bis dann.
1: Ja. Na, bis dann. Tschüss.
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1: Jetzt wollen wir zur Landespressekonferenz nach Magdeburg schauen. Zu Gast war dieses Mal der amtierende Ministerpräsident Sven Schulze, CDU. Er stellte seine Sicht auf aktuelle Ereignisse den anwesenden Pressevertretern dar.
2: Die obligatorische Landespressekonferenz, die immer dazu genutzt wird, um Ergebnisse der zuvor stattfindenden Kabinettssitzung der Regierung zu kommunizieren, wurde diesmal von Ministerpräsident Sven Schulze besucht, der sich ausschließlich den Fragen der anwesenden Journalisten stellte. Da ging es weniger um konkrete Politik für Sachsen-Anhalt, sondern mehr um die Auswirkungen von Bundes-, Europa- und Weltpolitik auf unser Bundesland. So zum Beispiel die andere Sichtweise des Ministerpräsidenten auf die Maßnahmen, die von der Bundesregierung beschlossen wurden, um die Auswirkungen der Preissteigerungen auf Mineralölprodukte abzumildern.
3: Ich denke, dass das, was wir gefordert haben, beispielsweise zu der aktuellen Situation an den Zapfsäulen, diese 17 Cent, auch wenn es jetzt nur für 2 Monate ist, und wir ja alle wissen, wenn sich die Situation dann nicht verändert, dass dann wieder die Diskussion zu Recht auch aufkommen wird, ob man das verlängert. Aber erstmal dieser wichtige Schritt war notwendig und der findet auch eine hohe Akzeptanz in der Bevölkerung bei uns. Ich wurde ja auch immer wieder gefragt, warum macht man das mit der Gießkanne? Ich halte das nicht für ein Gießkannenprinzip, sondern ich habe ja mehrfach erläutert, dass von den Pendlern angefangen über die Rentner, über die Menschen, die zum Einkaufen fahren, bis hin zur Spedition, zum Landwirtschaft und auch natürlich alle, die in irgendeiner Form auf ihr Auto angewiesen sind, gerade in dem Flächenland betroffen sind. Und deswegen halte ich diesen Weg für richtig. Genauso falsch halte ich diese 1.000 Euro. Ich habe ganz klar die Erwartungshaltung, dass Unternehmen und vor allen Dingen mittelständische Unternehmen in Deutschland entlastet werden und nicht belastet werden. Und hier wird es zu einer Belastung kommen. Ich habe ja hier auch schon mitgeteilt, dass wir als Land uns dieser Thematik oder dieser Thematik nicht folgen werden. Wir werden diese 1.000 Euro nicht zahlen, weder an Beamte noch an Angestellte. Und habe auch meine Wertschätzung dieser Menschen oder den Menschen gegenüber ausgedrückt, aber auch die Situation, wie ich sie empfinde. Und ich glaube, das ist genau der Punkt, warum das Vertrauen im Moment auch in die Bundesregierung auf einem sehr niedrigen Niveau ist.
2: Weiter will sich Schulze dafür einsetzen, dass integrierte Ausländer, im konkreten Fall aus Syrien, ein permanentes Bleiberecht in Deutschland erhalten können. Allerdings sprach er sich für konsequentes Abschieben von Straftätern aus.
3: Ich habe gestern die Universitätsklinik in Halle besucht. Da war das genauso Thema wie bei vielen anderen Terminen, die ich jede Woche in Sachsen-Anhalt habe. Das heißt, diese Thematik Zuwanderung in den Arbeitsmarkt, das ist ein Thema, was unbedingt auch auf der Agenda bleiben muss. Wir haben uns gesteigert von einer niedrigen einstelligen Zahl, da war es tatsächlich oft nur Hotellerie und Gaststätte. Und wir gehen jetzt hin bis auch zur Metallverarbeitung. Der Michael Schmidt, der Chef der DEHOGA, war vor kurzem auch mit dem Dr. Franke, dem

0: Chef der IMG in Vietnam. Also das funktioniert ganz gut. Das heißt, das brauchen wir, einen Zuzug in den Arbeitsmarkt. Sie kennen das, weil ich das immer wieder wiederhole. Wir verlieren im Moment für jeden, den wir kriegen in den Arbeitsmarkt, verlieren wir 2 in den Ruhestand. Ja, das ist also eine Herausforderung, die bei uns schon sehr groß ist.
1: Schulze thematisierte darüber hinaus die weltpolitische Gesamtlage, die sich momentan sehr auf den Krieg im Nahen Osten konzentriert, aber nicht berücksichtigt, wie sich abseits von diesem Schauplatz beispielsweise in China ein großer Wettbewerber etabliert.
0: Dass wir vielleicht ein bisschen aus den Augen verlassen, was in China passiert. Das ist weiterhin ein maximaler Wettbewerber für unsere mittelständische Wirtschaft. All das ist natürlich eine große Herausforderung für Deutschland, für die EU. Und was man einfordern muss, ist, dass die Europäische Union und davon weg Deutschland, dass die einfach stärker zusammenhält, dass sie jetzt sich viel mehr konzentriert auf diese Problematiken, dass sie gewisse Dinge, die auf den Weg gebracht wurden, einfach mal ein Stück weit zur Seite legt und dass der EU und Deutschland bewusst ist, dass es jetzt wirklich um alles geht in dieser Bundesrepublik. Dass es hier wirklich im Moment um alles geht. Die wirtschaftliche Situation und damit auch die Situation vieler Menschen, die ist so angespannt, wie es lange nicht mehr der Fall war. Das sagt ja auch der Bundeskanzler immer wieder. Aber am Ende habe ich das Gefühl, dass das bei den Ergebnissen, wie wir sie jetzt aus der letzten Woche kennen dort, dass das noch nicht jedem bewusst zu sein scheint.
1: Dabei erkennt man, dass Schulze lange Jahre Wirtschaftsminister in Sachsen-Anhalt war und sich dieser Aufgabe auch als Ministerpräsident widmet. Erkennbar aber auch, dass die Aufgabenstellungen, die zu meistern sind, überkomplex sind und keine einfachen Lösungen à la AfD erfordern. Vielleicht auch deshalb sprach Schulze davon, dass es jetzt um alles gehe.
2: Die Arbeit der Hobbygärtner reißt derzeit natürlich nicht ab. Wer wüsste das besser als unser Gartenexperte Wilfried Ammer? Denn wie heißt es doch so schön? Wer ernten will, der muss vorher sehen. Bedeutet, dass man den Erfolg oder ein gewünschtes Ergebnis zunächst einmal mit Arbeit ausfüllen muss. Zeit und Mühe sind natürlich dazu auch notwendig.
3: So, Wilfried. Es ist doch noch etwas frisch, muss ich sagen. Huh? Aber das tut dem ja hier keinen Abbruch. Sag mal, hier geht's ja schon straff zur Sache.
4: Na, das ist das Hochbeet. Erstmal herzlich willkommen.
3: Ja.
4: Wieder. Das ist das Hochbeet, wo du immer sagst, das ist eins deiner Lieblingsbeete.
3: Ja, ich stehe wahnsinnig
4: gerne hier. Ja, haben wir ja in der letzten Sendung, das heißt in der ersten Sendung für dieses Jahr, haben wir ja hier schon praktiziert.
3: Ja.
4: Mit den sogenannten Kaltsamern. Wenn wir richtig hinsehen, sehen wir es hier langsam. Hier, ja, kommt die Möhren. Hier auch, ganz winzig.
3: Ja.
4: Es ist wirklich kalt gewesen und es dauert eben eine ganze Weile, hier sehen wir es auch, dass sich das, die Pflanze entwickelt. Am besten kommen jetzt, und das ist auch erst neuerdings hier, die Zwiebeln, die wir gesetzt haben.
3: Ja, das geht schon ganz schön jetzt, zur Sache.
4: Jetzt wird es gehen. Und das, was wir hier haben, das sind alte Möhren des vergangenen Jahres. Da lasse ich immer mal ein paar drin. Die kann man sogar noch essen. Das werden wir sehen.
3: Okay.
4: So.
3: Sag mal, das verträgt. Das ist auch so eine Frage, die ich noch mal, die einen doch interessiert. Ich kann hier Zwiebeln mit Möhren und kann ich hier zusammensetzen. Das passiert gar nicht. Was haben wir denn gerade jetzt in so einem schönen großen Hochbeet nicht miteinander? Oder sollte man vielleicht, ob's wirklich...
4: Gurken und Bohnen nebeneinander, das funktioniert nicht.
3: Und warum?
4: Es gibt eine Begründung, ich habe es auch schon ein paar Mal gelesen, ich habe es auch schon von Gärtnermeistern gehört.
3: Ja.
4: Mir fällt es im Moment nicht ein, wir werden die Frage beantworten
3: beim nächsten Mal.
4: Ja, sprich mich nochmal drauf an.
3: Ja. Aber ansonsten kann man frei, wenn man jetzt wenig Ahnung oder so ein Neueinsteiger bei Garten ist oder bloß so vielleicht hinterm Haus ein bisschen was hat, kann man hier unbedenklich alles zusammen.
4: Du kannst nichts verkehrt machen. Guck mal, was ich hier dazu. Ich habe ja nur noch Pflanzen gekauft.
3: Ja.
4: Der Rosmarin, der blüht.
3: Ja.
4: Der ist vom vergangenen Jahr.
3: Okay.
4: Ja, der ist neu.

0: Ja.
1: Das muss ich abschneiden hier oder abknicken. Das ist Lavendel.
0: Ja.
1: So, dann habe ich hier hinten Kohlrabi gesetzt, grünen Kohlrabi.
0: Ja.
1: Und dort hinten ist Sellerie. Hier vorne stehen auch noch zwei kleine Pflanzen.
0: Ich sehe es gerade.
1: Schauen wir es uns an. Es sieht gut aus. Es wird.
0: Ja.
1: Ja?
0: Sag mal, wie oft muss man eigentlich so ein Hochbeet gießen?
1: Der Effekt ist der, wie ist das Hochbeet aufgebaut? Haben wir ja das letzte Mal schon drüber gesprochen,
0: Genau,
1: als wir
0: wo
1: das
0: war
1: da drüben
0: das,
1: gemacht
0: ne,
1: haben.
0: als
1: So.
0: Ratschlag,
1: Das
0: ja.
1: heißt, das Hochbeet entwickelt selber eine Wärme und wird nur noch durch die Sonne angestrahlt und entwickelt von außen eine Wärme durch die schwarze Teichfolie.
0: Ja.
1: Also braucht das weiter nichts wie Flüssigkeit. Wasser, Wasser, Wasser. Jeden Tag eine Kanne hier.
0: Also das wollte ich eigentlich wissen.
1: Ja?
0: Du musst wirklich, oder man sollte dann jeden Tag in den Garten gehen,
1: Ja.
0: fahren, wie auch immer laufen und gießen. Also
1: Ja.
0: das muss sein, weil ich
1: Wenn
0: habe ja
1: die.
0: so angefasst, es ist ganz schön warm, klar, die Sonne
1: Ja,
0: ist
1: na
0: drauf.
1: klar. Ich habe vorhin gegossen. Das ist eine Stunde her.
0: Ja,
1: Ja?
0: okay. Ja, das trocknet ja dann trotzdem, trocknet es
1: Nun
0: ja
1: kommt der
0: aus,
1: Wind
0: ne?
1: noch dazu, der trocknet sowieso die Oberfläche noch ab und die
0: Ja.
1: Sonneneinstrahlung. Schauen wir
0: Okay.
1: mal, wenn die Pflanzen dann größer sind und kräftiger sind, wenn du dann mal einen Tag vergisst, dann ist es nicht das Problem. Aber junge Pflanzen, die brauchen dann schon Nahrung und die Nahrung kriegen sie durch, oder die Nahrungsaufnahme findet dann statt,
0: Ja.
1: wenn Feuchtigkeit im Boden ist.
0: Okay, schön. Kann zufrieden sein, ne?
1: Hier mit dem, was
0: Ja.
1: ich jetzt da drin habe, bin ich sehr zufrieden. Ja.
0: Das glaube ich dir.
1: Ja,
0: Ja,
1: das
0: das
1: macht
0: steht
1: Spaß.
0: wirklich wieder ein. Es
1: Ja.
0: steht alles. Super.
1: Das macht Spaß.
0: Na, und wenn wir uns jetzt hier rumdrehen, hast du hier auch schon wieder irgendwie, hier hast du auch gewerkelt, ne?
1: Na, ich habe meinen Kräuterhuckel auseinandergenommen. Den hatte ich 3 Jahre nicht richtig gepflegt, muss ich zu meiner Schande selber gestehen.
0: Ja.
1: Ich habe solche langen weißen Queckenwurzeln rausgeholt.
0: Hier haben wir ja jetzt gesehen, dass gut steht, schön wächst.
1: Ja.
0: So, und dort soll noch was
1: Dort
0: wachsen.
1: soll noch was wachsen, aber vorher haben wir hier noch ein bisschen was zum Anschauen.
0: Ja.
1: Das ist nämlich etwas sehr, sehr Schmackhaftes. Das ist grüner Spargel.
0: Siehst du.
1: Du siehst hier, er darf schon wieder etwas gestochen werden.
0: Ja.
1: Und das Komische ist,
0: Ja.
1: wenn ich das, ich habe das letztens immer ein paar Leute getroffen in Zeitz-Ost auf dem Markt, die haben mich auch angeguckt. Spargel im Garten? Sag klar, weißen Spargel und grünen Spargel.
0: Ja.
1: Das ist, sage ich immer, der grüne Spargel ist der Spargel für Faule, da brauchst du keinen Damm hochzuziehen.
0: Das wäre jetzt meine Frage, weil das fehlt ja irgendwie, weil man ist es ja gewöhnt oder man kennt es ja nie
1: Ja.
0: anders. Ich sehe auch, dass hier gleich daneben kommt.
1: Ja,
0: Okay.
1: in Graben buddeln
0: Ja.
1: und Dinger unten reinbringen, am besten ein bisschen Hornspäne, auch wieder Hornspäne, wenn du
0: Da
1: keinen
0: sind wir wieder
1: Pferdemist
0: beim
1: hast oder
0: Thema,
1: sowas.
0: ja.
1: Ja,
0: Ja.
1: und dann die Spargelwurzeln draufsetzen, aber so, dass die in der Längsrichtung sind, quer rauswachsen. So,
0: Ja.
1: das machen sie von ganz alleine, aber die Spargelwurzeln immer in der Längsrichtung ansetzen.
0: Das ist der Wahnsinn, ne?
1: Ja.
0: Also das ist schon toll. Super.
1: Ja?
0: So, jetzt gehen wir noch ein Stück weiter, ne?
1: Ja, wir gehen noch ein Stück weiter.
0: Wir gehen noch ein Stück weiter. Wilfried, hier haben wir ja geschaut, wie es Hochbeet aufgebaut wird. So, und jetzt soll aber das auch Sinn und Zweck haben.
1: Ja, klar, freilich. Anders geht es ja nicht. Jetzt habe ich hier mal einen Rest vom Bergpudelkraut reingesetzt.
0: Ja.
1: Und hier habe ich von zu Hause mitgebracht. Das habe ich auseinandergenommen. So ein Topf Petersilie, den habe ich einfach durchgeschnitten und habe mal die Reste hier reingegeben. Du siehst, es wird grün, das andere geht weg, das schneiden wir dann weg.
0: Also das kann man einfach so machen. Ich hätte jetzt gesagt, oh, das muss man ja wegschmeißen oder so. Nee.
1: Nö,
0: Das.
1: nö.
0: Okay.
1: Also ich kaufe immer Kräutertöpfe,
0: Ja.
1: die verwenden wir auch zu Hause und wenn die halbe Wäsche dann anfangen wie hier und werden ein
0: Ja.
1: bisschen gelb, dann kommt die raus und kommen irgendwo in den Garten mit. Ich schmeiß die doch nicht weg. Das
0: Ja, wir.
1: gerade wie Petersilie, das treibt
0: Hätte.
1: doch immer wieder.
0: Das war ja die Frage, wenn man jetzt keine Ahnung hat.
1: Ja?
0: Da habe ich jetzt
1: Ja?
0: vielleicht eine blöde Frage gestellt. Gut, okay. Und jetzt hast du normale Kräuter jetzt auf dem
1: Jetzt
0: geholt.
1: machen wir Spaß.
0: Jetzt machen wir Spaß.
1: Jetzt machen wir Spaß. Das ist Dill.
0: Ja.
1: Dill ist das Kraut, das Gewürzkraut, was du zwischen die Gurken setzen kannst. Ja.
0: Ja, klar.
1: So, und da gibt es, und der Spaß bei der ganzen Geschichte ist, im Volksmund, hast du Dill, hast du keine Gurken. Hast du Gurken, hast du kein Dill.
0: Okay.
1: Ja, das sagt der Volksmund.
0: Ja.
1: Ist mitunter was dran, ist mir auch schon so gegangen. Okay. Deshalb will ich jetzt mal
0: separat machen.
1: Ein paar Setzlinge einfach hier rein. Ja. Die kannst du richtig aneinander setzen.
0: Ich wollte gerade fragen,
1: da passiert gar nichts hier. Nee. Ach, hier gar nicht. Das ist Hochbeet.
0: Okay.
1: Da wird gar nicht groß geachtet auf Abstände. Das wird einfach reingesetzt, da kommt dann wird Wasser dran gematscht und da ist das gut.
0: Das hattest du für das Hochbeet auch so dir schon vorgestellt. Deswegen hast du auch das neue Hochbeet gemacht.
1: Ja.
0: Okay.
1: Das kommen hier vorne kommen Kräuter und dann hinten werden wir sehen, in die andere Hälfte kommt dann sicherlich Tomaten mit.
0: Ja. Und Petersilie, hier kommt die nächste Mal wieder? Oder muss man alles entsorgen?
1: Wenn du Glück hast, kommt sie wieder.
0: Ja.
1: Wenn ein starker Frost ist, ist sie meistens weg. Aber du kannst die Petersilie im anderen Jahr noch verwenden. Wenn die aber anfängt zu blühen im Mai, dann verliert sie den Geschmack.
0: Ja.
1: Dann kannst du sie rausnehmen und auf den Komposthaufen.
0: Also da bringt jetzt auch nicht abschneiden oder vielleicht reibt noch mal was?
1: Nee.
0: Okay, also sobald wie sie blüht, muss er weg.
1: Das ist so bei der Petersilie. Da hast du auch andere Kräuter.
0: Ja.
1: Andere Einheimische, nicht was aus mediterraner Landschaft kommt.
0: Hm.
1: Einheimische, wenn die blühen, verlieren sie den Geschmack.
0: So, ich bin jetzt mal neugierig.
1: Hier haben wir eine Wucherpflanze, das ist eine Jostabeere. Es gibt Jockelbeere, es gibt Jostabeere. Das Thema hatten wir schon mal im vergangenen Jahr.
0: Ja, irgendwie.
1: Das ist eine Kreuzung zwischen einer Johannisbeere und einer Stachelbeere.
0: Jetzt erinnere ich
1: Josta. Oder Jockel, je nachdem, gibt es unterschiedliche Grundlagen.
0: Ja.
1: Das kann eine unterschiedliche Johannisbeere sein, es kann eine unterschiedliche Stachelbeere sein. So, jetzt haben wir hier, schau mal hier rein, das wird was, hier siehst du es auch schon.
0: Ja, hier sieht man es schon.
1: Das ist eine dunkle Frucht, die werden wir dann wieder essen, wenn sie reif sind.
0: Ja.
1: Das ist etwas sehr, mit einem sehr intensiven Geschmack. Es ist auch eins, die Beeren wachsen auf dem einjährigen Holz. Also altes Holz, was dunkel aussieht, wird weggeschnitten, sodass nur die neuen Zweige wieder hochgezogen werden.
0: Super. Wilfried, ich wünsche dir eine schöne Zeit und wir sehen uns bald wieder.
1: Genau. Vielen Dank, dass ihr da wart.
0: Na, gerne.
1: Oder da seid.
0: Ja.
1: Bis zum nächsten Mal.
0: Bis zum nächsten Mal. Na.
2: Das war unser aktuelles Regionalmagazin am Dienstagabend. Nächste Nachrichten und Meldungen, die gibt es dann wieder am Freitagabend in der nächsten Ausgabe unseres Magazins. Ich wünsche Ihnen jetzt noch eine schöne Restwoche. Lassen Sie es gut gehen, machen Sie es gut. Tschüss, bis zum Freitagabend.
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geehrt. Der 81-jährige Roland Rittig ist ein verdienter Chronist seiner Heimat und setzt sich insbesondere für das Schloss Moritzburg-Zeitz als Kulturstandort ein. Er ist der Heimatgeschichte verbunden und als Autor literarischer und historischer Werke in Erscheinung getreten. Mit seinem Wirken in der Gesellschaft zur Förderung des Schlosses Moritzburg-Zeitz e.V. und der Ernst-Ottleb-Gesellschaft e.V. hat er die Kultur- und Literaturlandschaft in Zeitz und dem Burgenlandkreis entscheidend mitgeprägt und bereichert. Mit einer Eröffnungsfeier an der Konzertmuschel in Bad Kösen wird am Morgen der diesjährige Aktionsmonat zur Gleichstellung von Menschen mit Behinderung eingeläutet. Besucher erwartet ab 14 Uhr ein buntes Programm mit musikalischen Beiträgen, kreativen Mitmachaktionen und Trommelworkshops. Der diesjährige Aktionsmonat dreht sich um das Thema digitale Teilhabe. Initiiert worden sind die neuen geplanten Veranstaltungen im Burgenlandkreis vom Bereich Behindertenbeauftragte, dem örtlichen Teilhabemanagement und dem Behinderten- und Inklusionsbeirat des Burgenlandkreises sowie mehreren Kooperationspartnern. Anlass für den Aktionsmonat ist der 5. Mai. An diesem Tag findet seit über 30 Jahren in ganz Deutschland Aktionen zum Europäischen Protesttag zur Gleichstellung von Menschen mit Behinderung.

0: Tagungen statt, an denen sich auch der Burgenlandkreis beteiligt. Soweit die aktuellen Nachrichten. Jetzt geht es weiter im Programm von BLK-TV, Ihrem lokalen Fernsehsender aus dem Burgenlandkreis.
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2: Hallo und herzlich willkommen zum aktuellen Regionalmagazin am Dienstagabend bei BLK TV. Wir starten mit unserem ersten Thema. Am Wochenende verwandelte sich der Ort Groß-Görschen wieder in ein lebendiges Geschichtsbuch. In der spektakulären Schlachtnachstellung lassen hunderte Darsteller die Ära der Befreiungskriege hautnah und detailgetreu aufleben. Doch dahinter steht eine wichtige Botschaft, die bei der feierlichen Gedenkveranstaltung zu Ehren des preußischen Reformers im Mittelpunkt steht. Wir waren mit Kamera und Mikrofon für Sie hautnah dabei.
3: Es ist ein Blick zurück in die Vergangenheit. Unter dem blauen Himmel von Groß-Görschen vermehren sich die Linien. Was Sie hier sehen, ist mehr als eine bloße Aufführung. Es ist die akribische Rekonstruktion eines Wendepunkts der Weltgeschichte. Das Scharnhorstfest in Groß-Görschen verdankt seinen Namen dem preußischen General und Heeresreformer Gerhard von Scharnhorst und erinnert an die Schlacht bei Groß-Görschen am 2. Mai 1813 der Befreiungskriege. Dann bricht der Donner los. Wenn die ersten Musketensalven der Infanterie die Stille zerreißen, wird die schiere Wucht spürbar. Der beißende Geruch von Schwarzpulver legt sich über das Feld und in den dichten Rauchschwaden verschwimmen die Grenzen zwischen gestern und heute. Es ist ein geordnetes Chaos, gelenkt von Disziplin und dem unbedingten Willen der Darsteller, Geschichte hautnah greifbar zu machen. Jede Uniform, jeder Knopf, jede Bewegung der Reiter folgt dem historischen Vorbild. Die Kavallerie bricht aus dem Nebel hervor. Wenn dann die schwere Artillerie antwortet und der Boden unter den Füßen der Zuschauer bebt, bekommt man eine Ahnung von der Erschütterung, die diese Landschaft vor über 200 Jahren prägte. Es ist eine Hommage an die Tapferkeit und gleichzeitig eine visuelle Dokumentation einer Zeit, in der das Schicksal Preußens und Frankreichs hier auf diesen Feldern gewogen wurde. Ein intensives Erlebnis, das uns atemlos zurücklässt, bevor die Stille des Gedenkens einkehrt. Doch hinter dem Spektakel steht ein tiefes Gedenken. Nach dem Pulverdampf folgt die Stille. Bei der anschließenden Gedenkveranstaltung wird deutlich, dass wir hier nicht nur der Vergangenheit gedenken, sondern eine Brücke in die Gegenwart schlagen. Staatssekretär Dr. Butz fand in seiner bewegenden Rede klare Worte über das Leid auf den Schlachtfeldern und die kostbare Zerbrechlichkeit unserer heutigen Sicherheit.
4: Ich will gerne all denjenigen danken und meinen Respekt bekunden, die heute hier gegeneinander auf historischem Feld angetreten sind und uns haben teilhaben lassen, einen Einblick gewährt haben, was damals vor 213 Jahren hier in diesem historischen Ort und in dieser Gegend passiert ist. Wir alle wissen, das war heute eine Gefechtsnachstellung, eine Nachstellung einer historischen Schlacht, die hier stattgefunden hat. Wir alle wissen aber auch, dass es damals kein romantisches Abenteuer war, sondern dass hier über 200.000 Soldaten gegeneinander gekämpft haben und dass Zehntausende ihr Leben gelassen haben. Wenn wir heute hier zusammenkommen, dann wissen wir, dass wir damit auch ein Stück Erinnerungskultur in unserem Land lebendig halten, ein Stück Erinnerungskultur, was uns daran erinnert, dass sich Kriege, egal wo und wo immer sie stattfinden, und sie finden bis zum heutigen Tage statt, möglichst nie wiederholen und da, wo sie geführt werden, möglichst schnell beendet werden müssen. Wir gedenken aller Kriegstoten, auch heute hier, aller Toten, die hier gefallen sind, aller Soldaten, egal unter welcher Fahne sie damals und auf welcher Seite sie gekämpft haben.
3: Dieser Tag markiert zudem einen historischen Meilenstein für die Region. Zum ersten Mal wurde der Scharnhorst-Verein als Gemeinschaft mit der Silbermedaille von Kommandant Brendel-Orden ausgezeichnet. Eine hochverdiente Anerkennung für jahrelanges Engagement in der Traditionspflege und vorbildliches Engagement in der Völkerverständigung. Das Scharnhorstfest 2026, ein mahnender Rückblick, ein feierlicher Moment der Ehre und ein starkes Signal für eine friedliche Zukunft.
2: Was steckt wirklich hinter dem enormen Kollagen-Hype? Denn er basiert auf dem Versprechen, ein wahres Anti-Aging-Wunder für Haut, Haare, Nägel und Gelenke zu sein. Wir haben über dieses Thema mit Apothekerin Katharina Filitz in der Naumburger Lorbeer-Apotheke gesprochen.
5: Frau Filitz, Wir haben uns jetzt lange nicht gesehen. Aber heute hat es halt geklappt.
6: Sehr schön.
5: Frau Filitz, wir hatten beim letzten Mal schon das Thema angeschnitten, Kollagen, und wollen es doch heute mal ein bisschen genauer beleuchten. Ist es wirklich nur ein Hype oder bringt Kollagen was?
6: Ja, Kollagen ist ja gerade sprichwörtlich in aller Munde. Mhm. Und inzwischen wissen wir, dass es ein wahnsinnig wichtiger Stoff ist in unserem Körper. Okay. Das heißt, wir haben hier ein Produkt, was natürlich gerade aktuell sehr beworben wird, was aber auch viele gute Wirkungen für uns haben kann. Mhm. Das Kollagen brauchen wir im ganzen Körper. Ja. Das ist im Prinzip ein Strukturgeber. Davon haben wir mehrere im Körper. Das Kollagen, aber auch das Elastin brauchen wir. Einfach damit unser Körper Spannkraft hat, Festigkeit, ein Stück weit auch Flexibilität. Wir kennen das vor allem in der Haut. Wichtig ist es aber natürlich auch an allem Bindegewebe, an den Sehnen, an den Gelenken. Auch da wollen wir, dass der Körper geschmeidig und fest ist und das alles funktioniert.
5: Also ist das Kollagen jetzt einzunehmen tagtäglich, ist nicht nur wegen der Schönheit, dass man das Alter nicht so sieht, sage ich jetzt mal ein bisschen spaßig. Es ist wirklich auch für die Knochen, für die Knorpel alles wichtig.
6: Genau, es ist im Prinzip für den ganzen Körper ein kleiner Jungbrunnen, weil wir das Kollagen eigentlich selber produzieren können, aber im Laufe des Alters produziert unser Körper immer weniger Kollagen. Hm. Das stört uns ein bisschen und deswegen möchten wir da gerne nachhelfen. Ja. Und da macht das Kollagen total Sinn, wirklich täglich einzunehmen.
5: Okay, ab welchem Alter sollte man oder kann man, wenn man nicht sagen sollte, kann man beginnen damit?
6: Sinnvoll ist es tatsächlich so ab, ich sag mal, in den späten 20ern, ab 30 kann man damit beginnen. Ab 25 fängt der Körper an, weniger Kollagen zu produzieren und jedes Jahr sinkt diese Produktion wieder schrittweise. Und ungefähr, ich sag mal so, mit Beginn der Wechseljahre ist Frau bei ungefähr 50% ihrer eigentlichen Kollagensynthese. Das heißt, da fehlt uns schon ein ganz schön großer Teil, den wir lieber behalten möchten und lieber wiederhaben möchten.
5: Ja, das ist richtig. Also das bedeutet gleichzeitig, wenn ich Probleme habe im Alter, das haben auch manchmal junge Menschen schon, ich kann schlecht laufen oder ich habe Rückenschmerzen. Dort wirkt sich das, kann man mithelfen, sagen wir mal, unterstützen. Also es wird nicht heilen, aber es unterstützt, oder?
6: Genau, da kann das Kollagen einen ganz wichtigen Beitrag leisten, eben zur Unterstützung. Mhm. Zum einen merken wir es natürlich, wenn wir es einnehmen, dass die Haut wieder fester, praller ist. Aber wir merken es auch an den Gelenken, dass weniger Gelenkschmerzen vorhanden sind, die Gelenke auch geschmeidiger funktionieren. Ja. Wir merken es auch an den Sehnen, am Bindegewebe. Und im Prinzip an allen Strukturen, im ganzen Körper, von Kopf bis Fuß, überall da, wo wir eben Festigkeit und Struktur brauchen.
5: Und dann ist ja wahrscheinlich auch der beste Weg dann in die Apotheke, denn es ist ja so viel Kollagenprodukte, sag ich mal, auf dem Markt, so dass ich ja als Laie das gar nicht einschätzen kann. Ist es wirklich okay oder ist es wieder, was nicht so wirkt? Und was ist jetzt das richtige Kollagen?
6: Das ist völlig richtig. Es gibt eine Flut an Anbietern, die einen damit gerade, die einen das verkaufen möchten. Wichtig ist beim Kollagen, es ist ja ein tierisches Produkt. Es wird aus Rind gewonnen im besten Fall. Dass wir eine Firma haben, der wir auch vertrauen können. Ja. Wir möchten natürlich ein gutes Ausgangsprodukt haben, damit wir umso besser mit dem Präparat arbeiten können. Das heißt, wir benötigen Kollagen aus gesicherter Herstellung, Wir benötigen Kollagen, was schonend aufbereitet ist, damit diese empfindliche Struktur nicht zerstört wird bei der Herstellung. Und wir benötigen

0: richtigen Kollagen, was eine gewisse Größe hat. Kollagen an sich ist ein sehr, sehr großes Molekül. Das würde unser Körper im Magen einfach zerschneiden. Was wir hier haben, sind zum Beispiel Kollagenhydrolysate. Da ist das Kollagen vorher schon in funktionelle Gruppen zerschnitten worden und die werden vom Körper wunderbar aufgenommen. Wir haben, wenn wir das einnehmen, erwiesenermaßen nach ungefähr 4 bis 6 Stunden die ersten Blutspiegelkurven.
1: Wie sieht es aus für Menschen, die Vegetarier sind? Wie sieht es da aus?
0: Genau, das Kollagen ist in jedem Fall ein tierisches Produkt. Wir brauchen tierisches Ausgangsmaterial. Hm? Es gibt kein vegetarisches, kein veganes Kollagen. Es gibt Präparate, die werden beworben als veganes Kollagen. Diese enthalten jedoch kein klassisches Kollagen, sondern nur die Stoffe, die im Körper die Kollagensynthese stimulieren können. Also Vitamin C zum Beispiel. Ja. Aber richtiges Kollagen ist dort nicht enthalten.
1: Also sagen wir mal so, wenn ich Vegetarier bin, dann habe ich keine Chance,
0: Nein, das ist unterstützend, was zu tun
1: für meinen Körper.
0: Genau, es gibt da keine Möglichkeit, ein vegetarisches Kollagen einzunehmen. Das gibt es nicht.
1: Das ist natürlich hochinteressant. Ja, und da haben Sie uns erstmal schon viel weitergeholfen, auch für unsere Zuschauer. Aber ich habe noch eine letzte Frage. Das ist jetzt hier Pulver und das Ganze gibt es ja auch als Kapsel.
0: Genau. Bei den Kapseln ist im Prinzip das gleiche Pulver drin wie hier, nur dass Sie es in eine Kapsel verpackt haben.
1: Okay.
0: Das heißt, natürlich können Sie die Kapseln schlucken, das Kollagen kommt genauso an im Körper.
1: Ja.
0: Wem das aber zu viel ist, man muss sehr viele Kapseln auf einmal schlucken, um an die erforderliche Menge zu kommen, der kann entweder die Kapseln öffnen oder aber in dem Fall direkt das Pulver verwenden.
1: Okay. Super, das waren ganz tolle Hinweise und dann konnten wir hier schon einiges ausräumen, was so leicht im Hinterkopf war, Frau Fienitz. Da bedanken wir uns für das Gespräch und für die Information und bis zum nächsten Mal.
0: Bis dann.
1: Ja. Na, bis dann, tschüss.
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1: Jetzt wollen wir zur Landespressekonferenz nach Magdeburg schauen. Zu Gast war dieses Mal der amtierende Ministerpräsident Sven Schulze, CDU. Er stellte seine Sicht auf aktuelle Ereignisse den anwesenden Pressevertretern dar.
2: Die obligatorische Landespressekonferenz, die immer dazu genutzt wird, um Ergebnisse der zuvor stattfindenden Kabinettssitzung der Regierung zu kommunizieren, wurde diesmal von Ministerpräsident Sven Schulze besucht, der sich ausschließlich den Fragen der anwesenden Journalisten stellte. Da ging es weniger um konkrete Politik für Sachsen-Anhalt, sondern mehr um die Auswirkungen von Bundes-, Europa- und Weltpolitik auf unser Bundesland. So zum Beispiel die andere Sichtweise des Ministerpräsidenten auf die Maßnahmen, die von der Bundesregierung beschlossen wurden, um die Auswirkungen der Preissteigerungen auf Mineralölprodukte abzumildern.
3: Ich denke, dass das, was wir gefordert haben, beispielsweise zu der aktuellen Situation an den Zapfsäulen, diese 17 Cent, auch wenn es jetzt nur für 2 Monate ist, und wir ja alle wissen, wenn sich die Situation dann nicht verändert, dass dann wieder die Diskussion zu Recht auch aufkommen wird, ob man das verlängert. Aber erstmal dieser wichtige Schritt war notwendig und der findet auch eine hohe Akzeptanz in der Bevölkerung bei uns. Ich wurde ja auch immer wieder gefragt, warum macht man das mit der Gießkanne? Ich halte das nicht für ein Gießkannenprinzip, sondern ich habe ja mehrfach erläutert, dass von den Pendlern angefangen über die Rentner, über die Menschen, die zum Einkaufen fahren, bis hin zur Spedition, zum Landwirtschaft und auch natürlich alle, die in

0: irgendeiner Form auf ihr Auto angewiesen sind, gerade in dem Flächenland betroffen sind. Und deswegen halte ich diesen Weg für richtig. Genauso falsch halte ich diese 1.000 Euro. Ich habe ganz klar die Erwartungshaltung, dass Unternehmen und vor allen Dingen mittelständische Unternehmen in Deutschland entlastet werden und nicht belastet werden. Und hier wird es zu einer Belastung kommen. Ich habe ja hier auch schon mitgeteilt, dass wir als Land uns dieser Thematik oder dieser Thematik nicht folgen werden. Wir werden diese 1.000 Euro nicht zahlen, weder an Beamte noch an Angestellte. Und habe auch meine Wertschätzung dieser Menschen oder den Menschen gegenüber ausgedrückt, aber auch die Situation, wie ich sie empfinde. Und ich glaube, das ist genau der Punkt, warum das Vertrauen im Moment auch in die Bundesregierung auf einem sehr niedrigen Niveau ist.
1: Weiter will sich Schulze dafür einsetzen, dass integrierte Ausländer, im konkreten Fall aus Syrien, ein permanentes Bleiberecht in Deutschland erhalten können. Allerdings sprach er sich für konsequentes Abschieben von Straftätern aus.
0: Ich habe gestern die Universitätsklinik in Halle besucht. Da war das genauso Thema wie bei vielen anderen Terminen, die ich jede Woche in Sachsen-Anhalt habe. Das heißt, diese Thematik Zuwanderung in den Arbeitsmarkt, das ist ein Thema, was unbedingt auch auf der Agenda bleiben muss. Wir haben uns gesteigert von einer niedrigen einstelligen Zahl, da war es tatsächlich oft nur Hotellerie und Gaststätte. Und wir gehen jetzt hin bis auch zur Metallverarbeitung. Der Michael Schmidt, der Chef der DEHOGA, war vor kurzem auch mit dem Dr. Franke, dem Chef der IMG, in Vietnam. Also das funktioniert ganz gut. Das heißt, das brauchen wir, einen Zuzug in den Arbeitsmarkt. Sie kennen das, weil ich das immer wieder wiederhole. Wir verlieren im Moment für jeden, den wir kriegen in den Arbeitsmarkt, verlieren wir zwei in den Ruhestand. Ja, das ist also eine Herausforderung, die bei uns schon sehr groß ist.
1: Schulze thematisierte darüber hinaus die weltpolitische Gesamtlage, die sich momentan sehr auf den Krieg im Nahen Osten konzentriert, aber nicht berücksichtigt, wie sich abseits von diesem Schauplatz beispielsweise in China ein großer Wettbewerber etabliert.
0: Dass wir vielleicht ein bisschen aus den Augen verlassen, was in China passiert. Das ist weiterhin ein maximaler Wettbewerber für unsere mittelständische Wirtschaft. All das ist natürlich eine große Herausforderung für Deutschland, für die EU. Und was man einfordern muss, ist, dass die Europäische Union und davon weg Deutschland, dass die einfach stärker zusammenhält, dass sie jetzt sich viel mehr konzentriert auf diese Problematiken, dass sie gewisse Dinge, die auf den Weg gebracht wurden, einfach mal ein Stück weit zur Seite legt und dass der EU und Deutschland bewusst ist, dass es jetzt wirklich um alles geht in dieser Bundesrepublik. Dass es hier wirklich im Moment um alles geht. Die wirtschaftliche Situation und damit auch die Situation vieler Menschen, die ist so angespannt, wie es lange nicht mehr der Fall war. Das sagt ja auch der Bundeskanzler immer wieder. Aber am Ende habe ich das Gefühl, dass das bei den Ergebnissen, wie wir sie jetzt aus der letzten Woche kennen dort, dass das noch nicht jedem bewusst zu sein scheint.
1: Dabei erkennt man, dass Schulze lange Jahre Wirtschaftsminister in Sachsen-Anhalt war und sich dieser Aufgabe auch als Ministerpräsident widmet. Erkennbar aber auch, dass die Aufgabenstellungen, die zu meistern sind, überkomplex sind und keine einfachen Lösungen à la AfD erfordern. Vielleicht auch deshalb sprach Schulze davon, dass es jetzt um alles gehe.
2: Die Arbeit der Hobbygärtner reißt derzeit natürlich nicht ab. Wer wüsste das besser als unser Gartenexperte Wilfried Ammer? Denn wie heißt es doch so schön? Wer ernten will, der muss vorher sehen. Bedeutet das, man den Erfolg oder ein gewünschtes Ergebnis zunächst einmal mit Arbeit ausfüllen muss. Zeit und Mühe sind natürlich dazu auch notwendig.
3: So, Wilfried. Es ist doch noch etwas frisch, muss ich sagen. Huh? Aber das tut dem ja hier keinen Abbruch. Sag mal, hier geht's ja schon.

0: im Moment nicht ein,
1: Nee, ist
0: aber
1: jetzt nicht schlimm.
0: wir werden die Frage beantworten beim
1: Genau,
0: nächsten
1: beim
0: Mal.
1: nächsten Mal.
0: Ja, sprich
1: Genau.
0: mich nochmal drauf an.
1: Ja, aber ansonsten kann man frei, wenn man jetzt wenig Ahnung oder ja, so ein Neueinsteiger bei Garten ist oder bloß so vielleicht hinterm Haus ein bisschen was hat, kann man hier unbedenklich alles zusammen
0: Du kannst nichts verkehrt
1: ziehen.
0: machen. Guck mal, was ich hier dazu. Ich habe ja nur noch Pflanzen gekauft.
1: Ja.
0: Der Rosmarin, der blüht.
1: Ja.
0: Der ist vom vergangenen Jahr.
1: Okay.
0: Ja, der ist neu.
1: Ja.
0: Das muss ich abschneiden hier oder abknicken. Das ist Lavendel.
1: Ja.
0: So, dann habe ich hier hinten Kohlrabi gesetzt, grünen Kohlrabi.
1: Ja.
0: Und dort hinten ist Sellerie. Hier vorne stehen auch nur zwei kleine Pflanzen.
1: Ich sehe es gerade.
0: Schauen wir es uns an. Es sieht gut aus. Es wird.
1: Ja.
0: Ja?
1: Sag mal, wie oft muss man eigentlich so ein Hochbeet gießen?
0: Der Effekt ist der, wie ist das Hochbeet aufgebaut? Haben wir ja das letzte Mal schon drüber gesprochen,
1: Genau,
0: als wir
1: wo
0: das
1: war
0: da drüben
1: das,
0: gemacht
1: ne?
0: haben.
1: Als
0: So.
1: Ratschlag,
0: Das
1: ja.
0: heißt, das Hochbeet wird. Entwickelt selber eine Wärme und wird nur noch durch die Sonne angestrahlt und entwickelt von außen eine Wärme durch die schwarze Teichfolie.
1: Ja.
0: Also braucht das weiter nichts wie Flüssigkeit. Wasser, Wasser, Wasser. Jeden Tag eine Kanne hier.
1: Also das wollte ich eigentlich wissen.
0: Ja?
1: Du musst wirklich, oder man sollte dann jeden Tag in den Garten gehen,
0: Ja.
1: fahren, wie auch immer laufen, und gießen. Also
0: Ja.
1: das muss sein, weil ich
0: Wenn
1: habe ja
0: die.
1: so angefasst, es ist ganz schön warm, klar, die Sonne
0: Ja,
1: ist
0: na
1: drauf.
0: klar. Ich habe vorhin gegossen. Das ist eine Stunde her.
1: Ja,
0: Ja?
1: okay. Ja, das trocknet ja dann trotzdem,
0: Und
1: trocknet es
0: nun
1: ja
0: kommt der
1: aus,
0: Wind
1: ne?
0: noch dazu. Der trocknet sowieso die Oberfläche noch ab und die
1: Ja.
0: Sonneneinstrahlung. Schauen wir
1: Okay.
0: mal, wenn die Pflanzen dann größer sind und kräftiger sind, wenn du dann mal einen Tag vergisst, dann ist es nicht das Problem. Aber junge Pflanzen, die brauchen dann schon Nahrung. Und die Nahrung kriegen sie durch, oder die Nahrungsaufnahme. Findet dann statt,
1: Ja.
0: wenn Feuchtigkeit im Boden ist.
1: Okay, schön. Kann zufrieden sein, ne?
0: Hier mit dem, was
1: Ja.
0: ich jetzt da drin habe, bin ich sehr zufrieden. Ja.
1: Das glaube ich dir.
0: Ja,
1: Ja,
0: das
1: das
0: macht
1: steht
0: Spaß.
1: wirklich wieder ein.
0: Ja.
1: Steht alles. Super.
0: Das macht Spaß.
1: Na, und wenn wir uns jetzt hier rumdrehen, hast du hier auch schon wieder irgendwie, ja, hast du auch gewerkelt, ne?
0: Na, ich habe meinen Kräuterhuckel auseinandergenommen. Den hatte ich 3 Jahre nicht richtig gepflegt, da muss ich zu meiner Schande selber gestehen.
1: Ja.
0: Ich habe solche langen weißen Queckenwurzeln rausgeholt.
1: Hier haben wir ja jetzt gesehen, dass gut steht, schön wächst.
0: Ja.
1: So, und dort soll noch was
0: Dort
1: wachsen.
0: soll noch was wachsen, aber vorher haben wir hier noch ein bisschen was zum Anschauen.
1: Ja.
0: Das ist nämlich etwas sehr, sehr Schmackhaftes. Das ist grüner Spargel.
1: Siehst schon.
0: Du siehst hier. Er darf schon wieder etwas gestochen werden.
1: Ja.
0: Und das Komische ist,
1: Ja.
0: wenn ich das, ich habe das letztens immer ein paar Leute getroffen in Zeitz-Ost auf dem Markt, die haben mich auch angeguckt. Spargel im Garten? Ich sage klar, weißen Spargel und grünen Spargel.
1: Ja.
0: Das ist, sage ich immer, der grüne Spargel ist der Spargel für Faule, da brauchst du keinen Damm hochzuziehen.
1: Das wäre jetzt meine Frage, weil das fehlt ja irgendwie, weil man ist es ja gewöhnt oder
0: Ja,
1: man kennt es ja nie anders. Ich sehe auch, dass hier gleich daneben kommt. Okay.
0: In Graben buddeln
1: Ja.
0: und Dinger unten reinbringen, am besten ein bisschen Hornspäne, auch wieder Hornspäne, wenn du
1: Da
0: keinen
1: sind wir wieder
0: Pferdemist
1: beim
0: hast oder
1: Thema,
0: sowas.
1: ja.
0: Ja,
1: Ja.
0: und dann die Spargelwurzeln draufsetzen, aber so, dass die in der Längsrichtung sind, quer rauswachsen. So.
1: Ja.
0: Das machen sie von ganz alleine, aber die Spargelwurzeln immer in der Längsrichtung ansetzen.
1: Das ist der Wahnsinn, ne?
0: Ja.
1: Also das ist schon toll. Super.
0: Ja?
1: Sonst gehen wir noch ein Stück weiter, ne?
0: Ja, wir gehen noch ein Stückchen weiter.
1: Wir gehen noch ein Stück weiter. Wilfried, hier haben wir ja geschaut, wie es Hochbeet aufgebaut wird. So, und jetzt soll aber das auch Sinn und Zweck haben.
0: Ja, klar, freilich. Anders geht es ja nicht. Jetzt habe ich hier mal einen Rest vom Bergbodenkraut reingesetzt
1: Ja.
0: und hier habe ich von zu Hause mitgebracht, das habe ich auseinander so ein Topf Petersilie, den habe ich einfach durchgeschnitten und habe mal die Reste hier reingegeben, Du siehst, es wird grün, das andere geht weg, das schneiden wir dann weg.

0: Also das kann man einfach so machen. Ich hätte jetzt gesagt, oh, das muss man ja wegschmeißen oder so. Nee.
1: Nö,
0: Das.
1: nö.
0: Okay.
1: Also ich kaufe immer Kräutertöpfe.
0: Ja.
1: Die verwenden wir auch zu Hause. Und wenn die halbe Wäsche dann anfangen wie hier und werden so ein
0: Ja.
1: bisschen gelb, dann kommt die raus und kommen irgendwo in den Garten mit. Ich schmeiß die doch nicht weg. Das
0: Ja, wir.
1: gerade wie Petersilie,
0: Ich
1: das
0: hätte.
1: treibt doch immer wieder.
0: Das war ja die Frage, wenn man jetzt keine Ahnung hat.
1: Ja?
0: Da habe ich jetzt
1: Ja.
0: vielleicht eine blöde Frage gestellt. Gut, okay. Und jetzt hast du normale Kräuter jetzt auf dem
1: Jetzt haben wir,
0: Kohl.
1: jetzt machen wir Spaß.
0: Jetzt machen wir
1: Jetzt
0: Spaß.
1: machen wir Spaß. Das ist Dill.
0: Ja.
1: Dill ist das Kraut, das Gewürzkraut, was du zwischen die Gurken
0: Ja,
1: setzen
0: ja.
1: kannst. Ja?
0: Ja,
1: So,
0: klar.
1: und da gibt es, und der Spaß bei der ganzen Geschichte ist, im Volksmund, hast du Dill, hast du keine Gurken. Hast du Gurken, hast du kein Dill. Ja,
0: Okay.
1: das sagt der Volksmund.
0: Ja.
1: Ist mitunter was dran,
0: Echt?
1: ist mir auch schon so gegangen. Deshalb
0: Okay.
1: will ich jetzt mal
0: Separat machen.
1: ein paar Setzlinge einfach hier rein.
0: Ja.
1: Die kannst du richtig
0: Ich
1: aneinandersetzen.
0: wollte gerade
1: Da
0: fragen,
1: passiert gar nichts
0: Abstände?
1: hier.
0: Nee.
1: Ach, hier gar nicht. Das ist
0: Aha.
1: Hochbeet. Da
0: Okay.
1: gibt's, da wird gar nicht groß geachtet auf Abstände. Das wird einfach reingesetzt, da kommt dann wird Wasser dran gematscht und da ist das gut.
0: Das hattest du für das Hochbeet auch so dir schon vorgestellt. Deswegen hast du auch
1: Ja,
0: das neue Hochbeet gemacht. Okay.
1: das kommen hier vorne kommen Kräuter und dann hinten werden wir sehen, und die andere Hälfte kommt dann sicherlich Tomaten mit.
0: Ja. Und Petersilie kommt die nächste Mal wieder? Oder muss man alles entsorgt man
1: Wenn du
0: die?
1: Glück hast, kommt sie wieder.
0: Ja.
1: Wenn ein starker Frost ist, ist sie meistens weg. Aber du kannst die Petersilie im anderen Jahr noch verwenden. Wenn die aber anfängt zu blühen im Mai,
0: Ja.
1: dann verliert sie den Geschmack.
0: Ja.
1: Dann kannst du sie rausnehmen und auf den Komposthaufen.
0: Also da bringt jetzt auch nicht abschneiden und da vielleicht treibt noch mal
1: Nee,
0: was.
1: nee, nee.
0: Okay, also sobald wie sie blüht,
1: Ja.
0: muss er weg.
1: Das ist so bei der Petersilie. Da hast du auch andere Kräuter,
0: Ja.
1: andere Einheimische, nicht was aus mediterraner Landschaft kommt. Einheimische, wenn die blühen, verlieren sie den Geschmack.
0: So, ich bin jetzt mal neugierig.
1: Hier haben wir eine Wucherpflanze, das ist eine Jostabeere.
0: Eine Jostabeere.
1: Es gibt Jockelbeere, es gibt Jostabeere. Das
0: Jostabeere.
1: Thema hatten wir schon mal im
0: Das,
1: vergangenen Jahr.
0: ja, irgendwie,
1: Das
0: ja.
1: ist eine Kreuzung zwischen einer Johannisbeere und einer Stachelbeere.
0: Ah ja,
1: Ja,
0: jetzt
1: so,
0: erinnere ich
1: Josta,
0: mich.
1: so,
0: Ja.
1: oder Jockel, je nachdem, gibt es
0: Ja.
1: unterschiedliche Grundlagen.
0: Ja.
1: Das kann eine unterschiedliche Johannisbeere sein, es kann eine unterschiedliche Stachelbeere sein. So, jetzt haben wir hier, schau mal hier rein, das wird was, hier siehst du es auch
0: Ah ja,
1: schon,
0: das
1: ja?
0: sieht man schon.
1: Ja,
0: Ja, hier sieht man es schon.
1: das ist eine dunkle Frucht, die werden wir dann wieder essen, wenn sie reif sind.
0: Ja.
1: Das ist etwas sehr, mit einem sehr intensiven Geschmack.
0: Ja.
1: Es ist auch eins, die Beeren wachsen auf dem einjährigen Holz. Also altes Holz, was dunkel aussieht, wird weggeschnitten, sodass nur die neuen
0: Ja.
1: Zweige wieder hochgezogen werden.
0: Super. Ich wünsche dir eine schöne Zeit und wir sehen uns bald wieder.
1: Wir sehen uns bald wieder.
0: Genau.
1: Vielen Dank, dass ihr
0: Na,
1: da wart
0: gerne
1: oder da
0: doch.
1: seid.
0: Ja.
1: Bis zum nächsten
0: Bis
1: Mal.
0: zum nächsten Mal. Na.
2: Das war unser aktuelles Regionalmagazin am Dienstagabend. Nächste Nachrichten und Meldungen, die gibt es dann wieder am Freitagabend in der nächsten Ausgabe unseres Magazins. Ich wünsche Ihnen jetzt noch eine schöne Restwoche. Lassen Sie es gut gehen, machen Sie es gut. Tschüss, bis zum Freitagabend.
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0: Herzlich willkommen zu den aktuellen Nachrichten aus dem Burgenlandkreis. Hier bei Ihrem Lokalsender BLK-TV am Donnerstag, den 7. Mai und hier die aktuellen Meldungen. Landrat Götz Ulrich hat in Weißenfels einen neuen Betreuungsgerätewagen an den Weißenfelser Kreisverband des Deutschen Roten Kreuzes übergeben. Das 18 Tonnen schwere Fahrzeug bietet Platz für eine 6-köpfige Besatzung und ist dafür ausgelegt, bis zu 100 Personen im Notfall autark zu versorgen. Es enthält unter anderem ein Notstromaggregat, Durchlauferhitzer, Kühltruhe, Zelte, Frischwasserversorgung und Abwasserentsorgung, Küchenzubehör sowie Außen- und Zeltbeleuchtung. Die Materialien sind in 11 Rollcontainer gelagert, mit denen das Fahrzeug beladen ist. Die Gesamtkosten für das Fahrzeug belaufen sich auf 404.000 Euro, die komplett vom Land Sachsen-Anhalt übernommen worden sind. Die nächste Sitzung des Seniorenbeirates der Stadt Naumburg findet am 1. Juni um 15 Uhr im Rathaus statt. Alle Interessierten oder Ratsuchende sind herzlich willkommen. Um Voranmeldung wird gebeten. Seit dem 1. Mai ist die Geschäftsstelle des Seniorenbeirates neu besetzt. Ansprechpartner ist Thomas Rode, erreichbar per E-Mail unter thomas.rode@naumburg-stadt.de. Demokratie dorthin bringen, wo die Menschen sind, mitten in die Stadt, auf öffentliche Plätze und in den direkten Austausch mit Bürgerinnen und Bürgern. Mit diesem Ziel fährt der Demokratiebus der Konrad-Adenauer-Stiftung durch ganz Deutschland. Am 8. Mai 2026 macht er von 12 bis 17 Uhr Halt in der Jüdenstraße, Ecke Kleine Kallandstraße. Bürgerinnen und Bürger sind herzlich eingeladen, den Demokratiebus zu besuchen. Heute Mittag hat Sachsen-Anhalts Ministerpräsident wieder 8 Verdienstorden der Bundesrepublik Deutschland in der Magdeburger Staatskanzlei übergeben. Aus dem Burgenlandkreis wurde Roland Rittig aus Zeitz mit dem Verdienstkreuz am Bande geehrt. Der 81-jährige Roland Rittig ist ein verdienter Chronist seiner Heimat und setzt sich insbesondere für das Schloss Moritzburg Zeitz als Kulturstandort ein. Er ist der Heimatgeschichte verbunden und als Autor literarischer und historischer Werke in Erscheinung getreten. Mit seinem Wirken in der Gesellschaft zur Förderung des Schlosses Moritzburg Zeitz e.V. und der Ernst-Ottleb-Gesellschaft e.V. hat er die Kultur- und Literaturlandschaft in Zeitz und dem Burgenlandkreis entscheidend mitgeprägt und bereichert. Mit einer Eröffnungsfeier an der Konzertmuschel in Bad Kösen wird am Morgen der diesjährige Aktionsmonat zur Gleichstellung von Menschen mit Behinderung eingeläutet. Besucher erwartet ab 14 Uhr ein buntes Programm mit musikalischen Beiträgen, kreativen Mitmachaktionen und Trommelworkshops. Der diesjährige Aktionsmonat dreht sich um das Thema digitale Teilhabe. Initiiert worden sind die 9 geplanten Veranstaltungen im Burgenlandkreis vom Bereich Behindertenbeauftragte, dem örtlichen Teilhabemanagement und dem Behinderten- und Inklusionsbeirat des Burgenlandkreises sowie mehreren Kooperationspartnern. Anlass für den Aktionsmonat ist der 5. Mai. An diesem Tag findet seit über 30 Jahren in ganz Deutschland Aktionen zum Europäischen Protesttag zur Gleichstellung von Menschen mit Behinderungen statt, an denen sich auch der Burgenlandkreis beteiligt. Soweit die aktuellen Nachrichten. Jetzt geht es weiter im Programm von BLK-TV, Ihrem lokalen Fernsehsender aus dem Burgenlandkreis.
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2: Hallo und herzlich willkommen zum aktuellen Regionalmagazin am Dienstagabend bei BLK TV. Wir starten mit unserem ersten Thema. Am Wochenende verwandelte sich der Ort Groß-Görschen wieder in ein lebendiges Geschichtsbuch. In der spektakulären Schlachtnachstellung lassen hunderte Darsteller die Ära der Befreiungskriege hautnah und detailgetreu aufleben. Doch dahinter steht eine wichtige Botschaft, die bei der feierlichen Gedenkveranstaltung

0: Veranstaltung zu Ehren des preußischen Reformers im Mittelpunkt steht. Wir waren mit Kamera und Mikrofon für Sie hautnah dabei.
1: Es ist ein Blick zurück in die Vergangenheit. Unter dem blauen Himmel von Großkirchen formieren sich die Linien. Was Sie hier sehen, ist mehr als eine bloße Aufführung. Es ist die akribische Rekonstruktion eines Wendepunkts der Weltgeschichte. Das Scharnhorstfest in Großkirchen verdankt seinen Namen dem preußischen General und Heeresreformer Gerhard von Scharnhorst und erinnert an die Schlacht bei Großkirchen am 2. Mai 1813 der Befreiungskriege. Dann bricht der Donner los. Wenn die ersten Musketensalven der Infanterie die Stille zerreißen, wird die schiere Wucht spürbar. Der beißende Geruch von Schwarzpulver legt sich über das Feld und in den dichten Rauchschwaden verschwimmen die Grenzen zwischen gestern und heute. Es ist ein geordnetes Chaos, gelenkt von Disziplin und dem unbedingten Willen der Darsteller, Geschichte hautnah greifbar zu machen. Jede Uniform, jeder Knopf, jede Bewegung der Reiter folgt dem historischen Vorbild. Die Kavallerie bricht aus dem Nebel hervor. Wenn dann die schwere Artillerie antwortet und der Boden unter den Füßen der Zuschauer bebt, bekommt man eine Ahnung von der Erschütterung, die diese Landschaft vor über 200 Jahren prägte. Es ist eine Hommage an die Tapferkeit und gleichzeitig eine visuelle Dokumentation einer Zeit, in der das Schicksal Preußens und Frankreichs hier auf diesen Feldern gewogen wurde. Ein intensives Erlebnis, das uns atemlos zurücklässt, bevor die Stille des Gedenkens einkehrt. Doch hinter dem Spektakel steht ein tiefes Gedenken. Nach dem Pulverdampf folgt die Stille. Bei der anschließenden Gedenkveranstaltung wird deutlich, dass wir hier nicht nur der Vergangenheit gedenken, sondern eine Brücke in die Gegenwart schlagen. Staatssekretär Dr. Butz fand in seiner bewegenden Rede klare Worte über das Leid auf den Schlachtfeldern und die kostbare Zerbrechlichkeit unserer heutigen Sicherheit.
2: Ich will gerne all diejenigen danken und meinen Respekt bekunden, die heute hier gegeneinander auf historischem Feld angetreten sind und uns haben teilhaben lassen, einen Einblick gewährt haben, was damals vor 213 Jahren hier in diesem historischen...
3: Wir hatten beim letzten Mal schon das Thema angeschnitten, Kollagen, und wollen es doch heute mal ein bisschen genauer beleuchten. Ist es wirklich nur ein Hype oder bringt Kollagen was?
4: Ja, Kollagen ist ja gerade sprichwörtlich in aller Munde. Mhm. Und inzwischen wissen wir, dass es ein wahnsinnig wichtiger Stoff ist in unserem Körper. Okay. Das heißt, wir haben hier ein Produkt, was natürlich gerade aktuell sehr beworben wird, was aber auch viele gute Wirkungen für uns haben kann. Mhm. Das Kollagen brauchen wir im ganzen Körper. Ja. Das ist im Prinzip ein Strukturgeber. Davon haben wir mehrere im Körper. Das Kollagen, aber auch das Elastin brauchen wir. Einfach damit unser Körper Spannkraft hat, Festigkeit, ein Stück weit auch Flexibilität. Wir kennen das vor allem in der Haut. Wichtig ist es aber natürlich auch an allem Bindegewebe, an den Sehnen, an den Gelenken. Auch da wollen wir, dass der Körper geschmeidig und fest ist und dass alles funktioniert.
3: Also ist das Kollagen jetzt einzunehmen tagtäglich, ist nicht nur wegen der Schönheit, dass man das Alter nicht so sieht, sag ich jetzt mal ein bisschen spaßig. Es ist wirklich auch für die Knochen, für die Knorpel alles wichtig.
4: Genau, es ist im Prinzip für den ganzen Körper ein kleiner Jungbrunnen, weil wir das Kollagen eigentlich selber produzieren können, aber im Laufe des Alters produziert unser Körper immer weniger Kollagen. Hm. Das stört uns ein bisschen und deswegen möchten wir da gerne nachhelfen. Ja. Und da macht das Kollagen total Sinn, wirklich täglich einzunehmen.
3: Okay, ab welchem Alter sollte man oder kann man, wenn man nicht sagen sollte, kann man beginnen damit?
4: Sinnvoll ist es tatsächlich so, ab, ich sag mal, in den späten 20ern, ab 30 kann man damit beginnen. Ab 25 fängt der Körper an, weniger Kollagen zu produzieren und jedes Jahr sinkt diese Produktion wieder schrittweise. Und ungefähr, ich sag mal so, mit Beginn der Wechseljahre ist Frau bei ungefähr 50% ihrer eigentlichen Kollagensynthese. Das heißt, da fehlt uns schon ein ganz schön großer Teil, den wir lieber behalten möchten und lieber wiederhaben möchten.
3: Ja, das ist richtig. Also das bedeutet gleichzeitig, wenn ich Probleme habe im Alter, das haben auch manchmal junge Menschen schon,

0: ich kann schlecht laufen oder ich habe Rückenschmerzen. Dort wirkt sich das, kann man mithelfen, sagen wir mal, unterstützen. Also genau. Es wird nicht heilen, aber es unterstützt, oder?
1: Genau, da kann das Kollagen einen ganz wichtigen Beitrag leisten, eben zur Unterstützung. Mhm. Zum einen merken wir es natürlich, wenn wir es einnehmen, dass die Haut wieder fester, praller ist. Aber wir merken es auch an den Gelenken, dass weniger Gelenkschmerzen vorhanden sind. Okay. Die Gelenke auch geschmeidiger funktionieren. Ja. Wir merken es auch an den Sehnen, am Bindegewebe. Genau. Und im Prinzip an allen Strukturen im ganzen Körper, von Kopf bis Fuß, überall da, wo wir eben Festigkeit und Struktur brauchen.
0: Und dann ist ja wahrscheinlich auch der beste Weg dann in die Apotheke, denn es ist ja so viel Kollagenprodukte, sag ich mal, auf dem Markt, so dass ich ja als Laie das gar nicht einschätzen kann. Ist es wirklich okay oder ist es wieder, was nicht so wirkt? Und was ist jetzt das richtige Kollagen?
1: Das ist völlig richtig. Es gibt eine Flut an Anbietern, die einen damit gerade, die einen das verkaufen möchten. Wichtig ist beim Kollagen, es ist ja ein tierisches Produkt. Es wird aus Rind gewonnen im besten Fall. Dass wir eine Firma haben, der wir auch vertrauen können.
0: Ja.
1: Und wir möchten natürlich ein gutes Ausgangsprodukt haben, damit wir umso besser mit dem Präparat arbeiten können. Das heißt, wir benötigen Kollagen aus gesicherter Herstellung. Wir benötigen Kollagen, was schonend aufbereitet ist, damit diese empfindliche Struktur nicht zerstört wird bei der Herstellung. Und wir benötigen Kollagen, was eine gewisse Größe hat. Kollagen an sich ist ein sehr, sehr großes Molekül. Das würde unser Körper im Magen einfach zerschneiden. Was wir hier haben, sind zum Beispiel Kollagenhydrolysate. Da ist das Kollagen vorher schon in funktionelle Gruppen zerschnitten worden und die werden vom Körper wunderbar aufgenommen. Wir haben, wenn wir das einnehmen, erwiesenermaßen nach ungefähr 4 bis 6 Stunden die ersten Blutspiegelkurven.
0: Wie sieht es aus für Menschen, die Vegetarier sind? Wie sieht es da aus?
1: Genau, das Kollagen ist in jedem Fall ein tierisches Produkt. Wir brauchen tierisches Ausgangsmaterial. Mhm. Es gibt kein vegetarisches, kein veganes Kollagen. Es gibt Präparate, die werden beworben als veganes Kollagen. Diese enthalten jedoch kein klassisches Kollagen, sondern nur die Stoffe, die im Körper die Kollagensynthese stimulieren können. Also Vitamin C zum Beispiel.
0: Ja.
1: Aber richtiges Kollagen ist dort nicht enthalten.
0: Also sagen wir mal so, wenn ich Vegetarier bin, dann habe ich keine Chance, dann unterstützend was zu tun für meinen Körper.
1: Genau, es gibt da keine Möglichkeit, ein vegetarisches Kollagen einzunehmen. Das gibt es nicht.
0: Das ist natürlich hochinteressant. Ja, da haben Sie uns erstmal schon viel weitergeholfen, auch für unsere Zuschauer. Aber ich habe noch eine letzte Frage. Das ist jetzt hier Pulver und das Ganze gibt es ja auch als Kapsel.
1: Genau. Bei den Kapseln ist im Prinzip das gleiche Pulver drin wie hier, nur dass Sie es in eine Kapsel verpackt haben.
0: Okay.
1: Das heißt, natürlich können Sie die Kapseln schlucken, das Kollagen kommt genauso an im Körper.
0: Ja.
1: Wem das aber zu viel ist, man muss sehr viele Kapseln auf einmal schlucken, um an die erforderliche Menge zu kommen, der kann entweder die Kapseln öffnen oder aber in dem Fall direkt das Pulver verwenden.
0: Okay. Super, das waren ganz tolle Hinweise und dann konnten wir hier schon einiges ausräumen, was so leicht im Hinterkopf war. Frau Fienitz, da bedanken wir uns für das Gespräch und für die Information und bis zum nächsten Mal.
1: Bis dann.
0: Ja. Na, bis dann, tschüss.
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1: Jetzt wollen wir zur Landespressekonferenz nach Magdeburg schauen. Zu Gast war dieses Mal der amtierende Ministerpräsident Sven Schulze, CDU. Er stellte seine Sicht auf aktuelle Ereignisse den anwesenden Pressevertretern dar.
2: Die obligatorische Landespressekonferenz, die immer dazu genutzt wird, um Ergebnisse der zuvor stattfindenden Kabinettssitzung der Regierung zu kommunizieren, wurde diesmal von Ministerpräsident Sven Schulze besucht, der sich ausschließlich den Fragen der anwesenden Journalisten stellte. Da ging es weniger um konkrete Politik für Sachsen-Anhalt, sondern mehr um die Auswirkungen von Bundes-, Europa- und Weltpolitik auf unser Bundesland. So zum Beispiel die andere Sichtweise des Ministerpräsidenten auf die Maßnahmen, die von der Bundesregierung beschlossen wurden, um die Auswirkungen der Preissteigerungen auf Mineralölprodukte abzumildern.
3: Ich denke, dass das, was wir gefordert haben, beispielsweise zu der aktuellen Situation an den Zapfsäulen, diese 17 Cent, auch wenn es jetzt nur für 2 Monate ist, und wir alle wissen, wenn sich die Situation dann nicht verändert, dass dann wieder die Diskussion zu Recht auch aufkommen wird, ob man das verlängert. Aber erstmal dieser wichtige Schritt war notwendig und der findet auch eine hohe Akzeptanz in der Bevölkerung bei uns. Ich wurde ja auch immer wieder gefragt, warum macht man das mit der Gießkanne? Ich halte das nicht für ein Gießkannenprinzip, sondern ich habe ja mehrfach erläutert, dass von den Pendlern angefangen über die Rentner, über die Menschen, die zum Einkaufen fahren, bis hin zur Spedition, zum Tourismus, zum Landwirtschaft und auch natürlich alle, die in irgendeiner Form auf ihr Auto angewiesen sind, gerade in dem Flächenland betroffen sind. Und deswegen halte ich diesen Weg für richtig. Genauso falsch halte ich diese 1.000 Euro. Ich habe ganz klar die Erwartungshaltung, dass Unternehmen und vor allen Dingen mittelständische Unternehmen in Deutschland entlastet werden und nicht belastet werden. Und hier wird es zu einer Belastung kommen. Ich habe ja hier auch schon mitgeteilt, dass wir als Land uns dieser Thematik oder dieser Thematik nicht folgen werden. Wir werden diese 1.000 Euro nicht zahlen, weder an Beamte noch an Angestellte. Und habe auch meine Wertschätzung dieser Menschen oder den Menschen gegenüber ausgedrückt, aber auch die Situation, wie ich sie empfinde. Und ich glaube, das ist genau der Punkt, warum das Vertrauen im Moment auch in die Bundesregierung auf einem sehr niedrigen Niveau ist.
2: Weiter will sich Schulze dafür einsetzen, dass integrierte Ausländer, im konkreten Fall aus Syrien, ein permanentes Bleiberecht in Deutschland erhalten können. Allerdings sprach er sich für konsequentes Abschieben von Straftätern aus.
3: Ich habe gestern die Universitätsklinik in Halle besucht. Da war das genauso Thema wie bei vielen anderen Terminen, die ich jede Woche in Sachsen-Anhalt habe. Das heißt, diese Thematik Zuwanderung in den Arbeitsmarkt, das ist ein Thema, was unbedingt auch auf der Agenda bleiben muss. Wir haben uns gesteigert von einer niedrigen einstelligen Zahl, da war es tatsächlich oft nur Hotellerie und Gaststätte. Und wir gehen jetzt hin bis auch zur Metallverarbeitung. Der Michael Schmidt, der Chef der DEHOGA, war vor kurzem auch mit dem Dr. Franke, dem Chef der IMG, in Vietnam. Also das funktioniert ganz gut. Das heißt, das brauchen wir, einen Zuzug in den Arbeitsmarkt. Sie kennen das, weil ich das immer wieder wiederhole. Wir verlieren im Moment für jeden, den wir kriegen in den Arbeitsmarkt, verlieren wir 2 in den Ruhestand. Ja, das ist also eine Herausforderung, die bei uns schon sehr groß ist.
2: Schulze thematisierte darüber hinaus die weltpolitische Gesamtlage, die sich momentan sehr auf den Krieg im Nahen Osten konzentriert, aber nicht berücksichtigt, wie sich abseits von diesem Schauplatz beispielsweise in China ein großer Wettbewerber etabliert.
3: Dass wir vielleicht ein bisschen aus den Augen verlassen, was in China passiert. Das ist weiterhin ein maximaler Wettbewerber für unsere mittelständische Wirtschaft. All das ist natürlich eine große Herausforderung für Deutschland, für die EU. Und was man einfordern muss, ist, dass die Europäische Union und davon weg Deutschland, dass die einfach stärker zusammenhält, dass sie jetzt sich viel mehr konzentriert auf diese Problematiken, dass sie gewisse Dinge, die auf den Weg gebracht wurden, einfach mal ein Stück weit zur Seite legt und dass der EU und Deutschland bewusst ist, dass es jetzt wirklich um alles geht in dieser Bundesrepublik. Dass es hier wirklich im Moment um alles geht. Die wirtschaftliche Situation und damit auch die Situation vieler Menschen, die ist so angespannt, wie es lange nicht mehr der Fall war. Das sagt ja auch der Bundeskanzler immer wieder. Aber am Ende habe ich das Gefühl, dass das bei den Ergebnissen, wie wir sie jetzt aus der letzten Woche kennen dort, ja, dass das noch nicht jedem bewusst zu sein scheint.
2: Dabei erkennt man,

0: dass Schulze lange Jahre Wirtschaftsminister in Sachsen-Anhalt war und sich dieser Aufgabe auch als Ministerpräsident widmet. Erkennbar aber auch, dass die Aufgabenstellungen, die zu meistern sind, überkomplex sind und keine einfachen Lösungen à la AfD erfordern. Vielleicht auch deshalb sprach Schulze davon, dass es jetzt um alles gehe.
1: Die Arbeit der Hobbygärtner reißt derzeit natürlich nicht ab. Wer wüsste das besser als unser Gartenexperte Wilfried Ammer? Denn wie heißt es doch so schön? Wer ernten will, der muss vorher sehen. Bedeutet, dass man den Erfolg oder ein gewünschtes Ergebnis zunächst einmal mit Arbeit ausfüllen muss. Zeit und Mühe sind natürlich dazu auch notwendig.
2: So, Wilfried, es ist doch noch etwas frisch, muss ich sagen, ha? Aber das tut dem ja hier keinen Abbruch. Sag mal, hier geht's ja schon straff zur Sache.
3: Ja, das ist das Hochbeet. Erstmal herzlich willkommen.
2: Ja.
3: Wieder. Das ist das Hochbeet, wo du immer sagst, das ist eins deiner Lieblingsbeete.
2: Ja, ich stehe wahnsinnig
3: gerne hier. Hier haben wir ja in der letzten Sendung, das heißt in der ersten Sendung für dieses Jahr, haben wir ja hier schon praktiziert.
2: Ja.
3: Mit den sogenannten Kaltsamern. Wenn wir richtig hinsehen, sehen wir es hier langsam. Hier, ja, kommt die Möhren. Hier auch, ganz winzig.
2: Ja.
3: Es ist wirklich kalt gewesen und es dauert eben eine ganze Weile. Hier sehen wir es auch, dass sich das, die Pflanze entwickelt. Am besten kommen jetzt, und das ist auch erst neuerdings hier, die Zwiebeln, die wir gesetzt haben.
2: Ja, das geht schon ganz schön. Jetzt, zur Sache.
3: Jetzt wird es gehen. Und das, was wir hier haben, das sind alte Möhren des vergangenen Jahres. Da lasse ich immer mal ein paar drin. Die kann man sogar noch essen. Das werden wir sehen.
2: Okay.
3: So.
2: Sag mal, das verträgt. Das ist auch so eine Frage, die ich noch mal, die einen doch interessiert. Ich kann hier Zwiebeln mit Möhren und kann ich hier zusammensetzen. Das passiert gar nicht. Was haben wir denn gerade jetzt in so einem schönen großen Hochbeet nicht miteinander? Oder sollte man vielleicht, ob's wirklich...
3: Gurken und Bohnen nebeneinander, das funktioniert nicht.
2: Und warum?
3: Es gibt eine Begründung, ich habe es auch schon ein paar Mal gelesen, ich habe es auch schon von Gärtnermeistern gehört.
2: Ja.
3: Mir fällt es im Moment nicht ein, aber wir werden die Frage beantworten
2: beim nächsten Mal.
3: Ja, sprich mich nochmal drauf an.
2: Ja. Aber ansonsten kann man frei, wenn man jetzt wenig Ahnung oder so ein Neueinsteiger bei Garten ist oder bloß so vielleicht hinterm Haus ein bisschen was hat, kann man hier unbedenklich alles zusammen.
3: Du kannst nichts verkehrt machen. Guck mal, was ich hier dazu. Ich habe ja nur noch Pflanzen gekauft.
2: Ja.
3: Der Rosmarin, der blüht.
2: Ja.
3: Der ist vom vergangenen Jahr.
2: Okay.
3: Ja, der ist neu.
2: Ja.
3: Das muss ich abschneiden hier oder abknicken. Das ist Lavendel.
2: Ja.
3: So, dann habe ich hier hinten Kohlrabi gesetzt, grünen Kohlrabi.
2: Ja.
3: Und dort hinten ist Sellerie. Hier vorne stehen auch nur zwei kleine Pflanzen.
2: Ich sehe es gerade.
3: Schauen wir es uns an. Es sieht gut aus. Es wird.
2: Ja.
3: Ja?
2: Sag mal, wie oft muss man eigentlich so ein Hochbeet gießen?
3: Der Effekt ist der. Wie ist das Hochbeet aufgebaut? Haben wir ja das letzte Mal schon drüber gesprochen,
2: genau,
3: als wir das da drüben gemacht haben.
2: Als Ratschlag,
3: das heißt, das Hochbeet entwickelt selber eine Wärme und wird nur noch durch die Sonne angestrahlt und entwickelt von außen eine Wärme durch die schwarze Teichfolie.
2: Ja.
3: Also braucht das weiter nichts wie Flüssigkeit. Wasser, Wasser, Wasser. Jeden Tag eine Kanne hier.
2: Also das wollte ich eigentlich wissen. Ja. Du musst wirklich, oder man sollte dann jeden Tag in den Garten gehen, fahren, wie auch immer, laufen und gießen. Also das muss sein, weil ich habe ja so angefasst. Es ist ganz schön warm, klar, die Sonne ist drauf. Klar.
3: Ich habe vorhin gegossen, das ist eine Stunde her.
2: Ja.
3: Ja.
2: Okay. Ja, das trocknet ja dann trotzdem. Nun
3: kommt
2: ja
3: der Wind noch dazu, der trocknet sowieso die Oberfläche noch ab und die Sonne, die Sonneneinstrahlung.
2: Okay.
3: Schauen wir mal, wenn die Pflanzen dann größer sind und kräftiger sind, wenn du dann mal einen Tag vergisst, dann ist es nicht das Problem. Aber junge Pflanzen, die brauchen dann schon Nahrung, und die Nahrung kriegen sie durch oder die Nahrungsaufnahme.

0: findet dann statt,
1: Ja.
0: wenn Feuchtigkeit im Boden ist.
1: Okay, schön. Kann zufrieden sein, ne?
0: Ja, mit dem, was ich jetzt da drin habe, bin ich sehr zufrieden. Ja.
1: Das glaube ich dir.
0: Ja, ja. Das macht
1: steht
0: Spaß.
1: Steht wirklich wieder ein, ja. Steht alles. Hm. Super.
0: Das macht Spaß.
1: Na? Und wenn wir uns jetzt hier rumdrehen, hast du hier auch schon wieder irgendwie, ja, hast du auch gewerkelt, ne?
0: Na, ich habe meinen Kräuterhuckel auseinandergenommen. Den hatte ich 3 Jahre nicht richtig gepflegt, da muss ich zu meiner Schande selber gestehen. Ja. Ich habe solche langen weißen Queckenwurzeln rausgeholt.
1: Hier haben wir ja jetzt gesehen, dass gut steht, schön wächst.
0: Ja.
1: So, und dort soll noch was wachsen.
0: Dort soll noch was wachsen, aber vorher haben wir hier noch ein bisschen was zum Anschauen.
1: Ja.
0: Das ist nämlich etwas sehr, sehr Schmackhaftes.
1: Mhm.
0: Das ist grüner Spargel.
1: Du
0: siehst hier, er darf schon wieder etwas gestochen werden.
1: Ja.
0: Und das Komische ist,
1: ja,
0: wenn ich habe das letztens immer ein paar Leute getroffen in Zeitz-Ost auf dem Markt, die haben mich auch angeguckt. Spargel im Garten? Sag klar, weißen Spargel und grünen Spargel.
1: Ja.
0: Das ist, sage ich immer, der grüne Spargel ist der Spargel für Faule, da brauchst du keinen Damm hochzuziehen.
1: Das wäre jetzt meine Frage, weil das fehlt ja irgendwie, weil man ist es ja gewöhnt oder ja, man kennt es ja nie anders. Ja. Ich sehe auch, dass hier gleich daneben kommt.
0: Hm. Ja, in Graben buddeln, ja, und Dinger unten reinbringen, am besten ein bisschen Hornspäne, auch wieder Hornspäne, wenn du keinen Pferdemist hast
1: oder sowas. Ja.
0: Ja.
1: Ja.
0: Und dann die Spargelwurzeln draufsetzen, aber so, dass die in der Längsrichtung sind, quer rauswachsen. So,
1: ja,
0: das machen sie von ganz alleine, aber die Spargelwurzeln immer in der Längsrichtung ansetzen.
1: Das ist der Wahnsinn.
0: Ja.
1: Also das ist schon toll. Super. Hm.
0: Ja.
1: So, jetzt gehen wir noch ein Stück weiter. Hm?
0: Ja, wir gehen noch ein Stück weiter.
1: Wilfried, hier haben wir ja geschaut, wie es Hochbeet aufgebaut wird.
0: Ja.
1: So, und jetzt soll aber das auch Sinn und Zweck haben.
0: Ja, klar. Freilich. Anders geht es ja nicht. Jetzt habe ich hier mal den Rest vom Bergbohnenkraut reingesetzt.
1: Ja.
0: Und hier habe ich von zu Hause mitgebracht. Das habe ich auseinandergenommen. So ein Topf Petersilie. Den habe ich einfach durchgeschnitten und habe mal die Reste hier reingegeben. Du siehst, es wird grün, das andere geht weg, das schneiden wir dann weg.
1: Also das kann man einfach so machen. Ich hätte jetzt gesagt, oh, das muss man ja wegschmeißen oder so. Nee.
0: Nö.
1: Nee.
0: Okay. Also ich kaufe immer Kräutertöpfe.
1: Ja.
0: Die verwenden wir auch zu Hause und wenn die halbe Wäsche dann anfangen wie hier und werden
1: ja
0: ein bisschen gelb, dann kommt die raus und kommen irgendwo in den Garten mit. Ich schmeiß die doch nicht weg.
1: Ja,
0: das gerade wie Petersilie, das treibt doch immer wieder.
1: Das war ja die Frage, wenn man jetzt keine Ahnung hat.
0: Ja.
1: Da habe ich jetzt vielleicht eine blöde Frage gestellt. Gut, okay. Und jetzt hast du normale Kräuter jetzt auf dem
0: Boden. Jetzt machen wir Spaß. Das ist Dill.
1: Ja.
0: Dill ist das Kraut, das Gewürzkraut, was du zwischen die Gurken setzen kannst. Ja?
1: Ja, klar.
0: So, und der Spaß bei der ganzen Geschichte ist, im Volksmund, hast du Dill, hast du keine Gurken. Hast du Gurken, hast du kein Dill.
1: Okay.
0: Ja? Das sagt der Volksmund.
1: Ja.
0: Ist mitunter was dran, ist mir auch schon so gegangen.
1: Okay.
0: Deshalb will ich jetzt mal
1: separat machen.
0: Ein paar Setzlinge einfach hier rein.
1: Ja.
0: Die kannst du richtig aneinander setzen.
1: Ich wollte gerade fragen,
0: da passiert gar nichts hier.
1: Nee.
0: Ach, hier gar nicht. Das ist Hochbeet.
1: Okay.
0: Da wird gar nicht groß geachtet auf Abstände. Das wird einfach reingesetzt. Da kommt dann wird Wasser dran gematscht. Und da ist das gut.
1: Das hattest du für das Hochbeet auch so dir schon vorgestellt. Deswegen hast du auch das neue Hochbeet gemacht.
0: Ja.
1: Okay.
0: Das kommt hier vorne, Kräuter und dann hinten werden wir sehen, in die andere Hälfte kommt dann sicherlich Tomaten mit.
1: Ja. Und Petersilie kommt die nächste Mal wieder? Oder muss man alles entsorgen?
0: Wenn du Glück hast, kommt sie wieder.
1: Ja.
0: Wenn ein starker Frost ist, ist sie meistens weg. Aber du kannst die Petersilie im anderen Jahr noch verwenden. Wenn die aber anfängt zu blühen im Mai, dann verliert sie den Geschmack.
1: Ja.
0: Dann kannst du sie rausnehmen und auf den Komposthaufen.
1: Also da bringt

0: jetzt auch nicht abschneiden oder vielleicht reibt noch mal was?
1: Nee.
0: Okay, also sobald wie sie blüht,
1: ja,
0: muss er weg.
1: Das ist so bei der Petersilie, da hast du auch andere Kräuter.
0: Ja.
1: Andere Einheimische, nicht was aus mediterraner Landschaft kommt.
0: Hm.
1: Einheimische, wenn die blühen, verlieren sie den Geschmack.
0: So, ich bin jetzt mal neugierig.
1: Hier haben wir eine Wucherpflanze, das ist eine Jostabeere. Es gibt Jockelbeere, es gibt Jostabeere. Das Thema hatten wir schon mal im vergangenen Jahr.
0: Ja, irgendwie.
1: Das ist eine Kreuzung zwischen einer Johannisbeere und einer Stachelbeere.
0: Jetzt erinnere ich
1: Josta. Oder Jockel, je nachdem, gibt es unterschiedliche Grundlagen.
0: Ja.
1: Das kann eine unterschiedliche Johannisbeere sein, es kann eine unterschiedliche Stachelbeere sein. So, jetzt haben wir hier, schau mal hier rein, das wird was, hier siehst du es auch schon.
0: Ja, hier sieht man es schon.
1: Das ist eine dunkle Frucht, die werden wir dann wieder essen, wenn sie reif sind.
0: Ja.
1: Das ist etwas sehr, mit einem sehr intensiven Geschmack. Es ist auch eins, die Beeren wachsen auf dem einjährigen Holz. Also altes Holz, was dunkel aussieht, wird weggeschnitten, sodass nur die neuen Zweige wieder hochgezogen werden.
0: Super. Wilfried, ich wünsche dir eine schöne Zeit und wir sehen uns bald wieder. Genau.
1: Vielen Dank, dass ihr da wart.
0: Na, gerne.
1: Oder da seid.
0: Ja.
1: Bis zum nächsten Mal.
2: Das war unser aktuelles Regionalmagazin am Dienstagabend. Nächste Nachrichten und Meldungen, die gibt es dann wieder am Freitagabend in der nächsten Ausgabe unseres Magazins. Ich wünsche Ihnen jetzt noch eine schöne Restwoche. Lassen Sie es gut gehen, machen Sie es gut. Tschüss, bis zum Freitagabend.
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0: Hallo, liebe Zuschauer und herzlich willkommen bei Gesund Leben, dem Gesundheitsmagazin hier bei Ihrem BLK-TV. Am 17. März beginnen die gesetzlichen Krankenkassen gemeinsam den GKV-Tag. An diesem Tag richtete sich der Fokus auf ein Thema, das aus Sicht der gesetzlich Versicherten zukunftsrelevant ist. Es geht um mehr Orientierung beim Arztbesuch und Pläne für neue Primärversorgung. Die medizinische Versorgung steht vor großen Veränderungen. Besonders in ländlich geprägten Regionen wie in Sachsen-Anhalt wird immer deutlicher, das Gesundheitssystem muss sich weiterentwickeln. Viele Menschen kennen das Problem. Wer krank ist, muss oft selbst herausfinden, welche Praxis zuständig ist und wo es überhaupt einen Termin gibt. Hausarzt, Facharzt oder Notaufnahme. Der Weg durch das System ist für viele Patientinnen und Patienten unübersichtlich.
1: Die ambulante Versorgung ist für viele Patienten einfach zu unübersichtlich geworden. Sie bahnen sich dann oft selbst durch das Gesundheitssystem. Die Folgen sind oft Zufallswege und lange Wartezeiten. Wir brauchen deshalb klare Strukturen, in denen Primärversorger die Versorgung steuern und notwendige Facharzttermine zügig vermitteln.
0: Gleichzeitig steigt der Behandlungsbedarf. Die Bevölkerung wird älter. Chronische Erkrankungen nehmen zu. In vielen Praxen fehlt schon heute Personal, während Patientinnen und Patienten häufig lange auf Termine warten. Gesetzliche Krankenkassen, allen voran die AOK Sachsen-Anhalt, sehen deshalb Reformbedarf. Sie unterstützen die Pläne der Bundesregierung, ein sogenanntes Primärversorgungssystem einzuführen. Warum ist ein Primärversorgungssystem dafür die richtige Antwort?
1: Der Behandlungsbedarf in der Bevölkerung steigt stetig, nicht aber die Kapazitäten in den Praxen. Menschen müssen deshalb lange auf Termine warten und viele gehen einfach in die Notaufnahmen, obwohl das gar nicht nötig ist. Ein Primärversorgungssystem schafft zentrale Anlaufstellen und klare Behandlungswege. Es informiert besser, entlastet das Personal und verbessert die Qualität der Versorgung. Damit wird das System insgesamt effizienter, was natürlich allen hilft.
0: Die Idee. Es soll künftig eine klare erste Anlaufstelle geben. Dort wird zunächst eingeschätzt, welche Behandlung wirklich notwendig ist und wohin der weitere Weg führt. Das soll Patientinnen und Patienten besser orientieren, Wartezeiten verkürzen und Praxen entlasten. Eine aktuelle AOK-Umfrage zeigt zudem, die Mehrheit der Sachsen-Anhalter steht hinter einer stärkeren Steuerung über den Hausarzt und wünscht sich klarere Wege im System. Zum Tag der gesetzlichen Krankenkassen machen die Krankenversicherer bundesweit auf dieses wichtige Reformvorhaben aufmerksam. Sie haben klare Forderungen an die Politik.
1: Der Bund muss den Rahmen stellen für eine verbindliche Primärversorgung mit ganz klaren Aufgaben. Dazu gehört eine medizinische Ersteinschätzung, ebenso die Unterstützung durch digitale Formate. Die Ersteinschätzung gibt Orientierung und stellt den tatsächlichen Bedarf in den Mittelpunkt. Außerdem muss medizinisches Fachpersonal stärker eingebunden werden als bisher. Es sollte auch mehr Aufgaben übernehmen können. Das entlastet dann die Ärzte und verkürzt die Wege für unsere Patienten.
0: Besonders gut vorbereitet ist Sachsen-Anhalt. Hier läuft seit über 20 Jahren die hausarztzentrierte Versorgung. Ein Erfolgsmodell, an dem heute rund 800.000 Menschen teilnehmen und 95% der Hausärzte beteiligt sind. Damit gehört Sachsen-Anhalt bundesweit zu den Regionen mit der höchsten Teilnahmequote im Hausarztmodell.
1: Wir in Sachsen-Anhalt mit der hausarztzentrierten Versorgung seit vielen Jahren ein funktionierendes Modell, welches bereits viele Menschen erfolgreich nutzen. Dieses Modell, in dem der Hausarzt die Behandlung koordiniert, ist aus unserer Sicht ein sehr guter Grundstein für die Weiterentwicklung zu einem modernen Primärversorgungssystem.
0: Für die gesetzlichen Krankenkassen ist klar, ein modernes Primärversorgungssystem kann genau an diese Erfolgsgeschichte anknüpfen. Mit klaren Strukturen, besserer Orientierung und einer Versorgung, die sich am tatsächlichen Bedarf der Menschen im Land ausrichtet. Jetzt geht es darum, die guten Erfahrungen aus Sachsen-Anhalt zu nutzen und ein modernes Primärversorgungssystem zu entwickeln. Der Weg zur richtigen Behandlung zur richtigen Zeit. Für Patientinnen und Patienten im Land wäre das ein echter Fortschritt. Die Zahl der Menschen mit Demenz steigt, auch hierzulande. Immer mehr Familien stehen vor der Herausforderung, einen Angehörigen zu begleiten, der nach und nach Erinnerungen, Orientierung und Selbstständigkeit verliert. Auf einer Pressekonferenz gab die Barmer Krankenkasse zu diesem Themenkomplex neue Zahlen bekannt.
2: Seit Jahren steigt die Zahl der Menschen mit Demenz in Sachsen-Anhalt und mit ihr die Zahl der Krankenhausaufenthalte. Das zeigt der aktuelle Krankenhausreport der Barmer, der am Mittwochvormittag im Rahmen einer Pressekonferenz vorgestellt wurde. Zwar handelt es sich hierbei um einen Faktor, der die gesamte Gesellschaft betrifft und nicht nur den Pflegebereich und die Krankenhäuser. Dennoch möchte man erreichen, dass beide Sektoren auf diese Entwicklung vorbereitet sind, unter anderem durch entsprechende Schulung des Personals für den Umgang mit demenzkranken Patienten und demenzsensible Konzepte in den Einrichtungen. Als Grundlage dient die Demenzstrategie des Landes Sachsen-Anhalt, die sich nicht nur auf den medizinischen und pflegerischen Aspekt beschränkt, sondern auch betrachtet, welche Schwierigkeiten eine Demenzerkrankung vor allem im Alltag der Betroffenen darstellt und wie ihre Angehörigen sich dabei am besten unterstützen können. In Bezug auf Krankenhausaufenthalte können dies bereits einfache Maßnahmen wie gut sichtbare Uhren und Kalender im Patientenzimmer sein, die dabei helfen können, für mehr Orientierung zu sorgen und Komplikationen vorzubeugen. Es sei wichtig, dass Krankenhäuser kein zusätzlicher Ort der Destabilisierung für die betroffenen Patienten werden.
3: Der beste Krankenhausaufenthalt für einen Menschen mit Demenz ist kein Krankenhausaufenthalt, das muss man einfach so sagen, weil es immer aus dem gewohnten Umfeld herausreißt und eben eine Vielzahl von Gefahren hat, dass eben Angst, Verwirrtheitszustände und Ähnliches zunehmen. Aber deswegen es ist halt wichtig, dass man schaut, was ist an Krankenhausaufenthalten wirklich notwendig, welche Operationen sind vielleicht notwendig und wie kann man vielleicht auch bestimmte Situationen, notfallmäßige Situationen verringern.
2: Sprich, wie kann das Sturzrisiko vermindert werden und wie hat man das ambulante Umfeld zu gestalten, damit ein Krankenhausaufenthalt im Idealfall gar nicht notwendig ist? 2023 betrug die Gesamtzahl der Sachsen-Anhalter mit einer Demenzdiagnose noch 56.000. Bis 2040 soll diese Zahl auf über 63.000 ansteigen. Dabei sei es aber wichtig zu beachten, dass die Anzahl der Menschen, die von sich aus eine Diagnose aufsuchten, ebenfalls angestiegen ist. Interessant wären zudem die regionalen Unterschiede, die in den Statistiken erkennbar sind, denn nicht nur in Sachsen-Anhalt, sondern allgemein in den östlichen Bundesländern sind die Zahlen höher als im Westen.
3: Es gibt da ganz unterschiedliche Einflussfaktoren. Also das eine ist natürlich, dass wir eine unterschiedliche Altersstrukturen haben. Wir haben gerade Sachsen-Anhalt, Sachsen und Thüringen sind Bundesländer, wo wir eine sehr hohe Altersstruktur haben, wo auch viele jüngere Menschen weggezogen sind. Deswegen ist der Anteil dort einfach höher an Menschen mit Demenz.
2: Etwas mehr als die Hälfte der Krankenhausbehandlungen von Menschen mit Demenz gehen auf akute Notfälle wie Stürze zurück. Bei allen PatientInnen über 65 Jahren liegt dieser Anteil mit 36% deutlich niedriger. Hier sehen Experten großes Präventionspotenzial. Mit dem Erstellen der Demenzstrategie und dem damit gesetzten politischen Rahmen wurde bereits ein wichtiger Schritt nach vorne getan. Jetzt geht es an die Umsetzung.
3: Wir haben jetzt ein Papier, wo Ziele gesetzt sind, einen Plan, den wir uns gemacht haben. Aber es braucht jetzt natürlich eine Umsetzung, es braucht Maßnahmen und realistische Maßnahmen auch und eben viele, viele verschiedene Akteurinnen, Akteuren und Personengruppen, die daran mitwirken und da auch bereit sind, mitzuwirken.
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1: Auch in diesem Jahr hatte das Gesundheitsamt des Burgenlandkreises einen Tag der offenen Tür veranstaltet. Das diesjährige Motto lautete Vielfalt für Gesundheit. Wir haben uns mit der Kamera mal umgesehen. Informationsstände und Fachvorträge unter anderem zu Vorsorgevollmacht, Patientenverfügung und Betreuungsverfügung. Aber auch die Kinder sollten nicht zu kurz kommen. So gab es zum Beispiel ein Teddy-Krankenhaus, in dem das mitgebrachte Kuscheltier verarztet werden konnte. Ja, und in ein paar Monaten beginnt sie wieder, die Badesaison. Natürlich nicht nur in den Bädern, sondern auch die Badeseen sind da ganz beliebt. Viele möchten verständlicherweise wissen, wie es um die Qualität der Seen bestellt ist. Dazu konnte uns hier Luise Lange Auskunft geben.
2: Wir haben jetzt gerade entdeckt, hier ist eine Badegewässerkarte. Und ich habe es vorhin schon mitgekriegt, sie haben gesagt, man kann diesen QR-Code scannen und sieht dann gleich, welche Qualität das Badegewässer hier in der Nähe oder vielleicht auch weiter weg hat. Das ist eine Aufgabe vom Gesundheitsamt.
3: Genau, die Badegewässerkarte in Sachsen-Anhalt, das gibt es schon länger. Jetzt haben wir das Ganze auch digital erfasst. Vorher wurde immer jährlich eine Karte ausgedruckt, aber Digitalisierung schreitet überall fort. Das ist das Schöne. Bevor man sich den Weg macht und zu unserem Mondsee fährt, kann man online schauen, auch gerne über Google, Badegewässerkarte Sachsen-Anhalt und schauen, wie ist aktuell die Qualität. Es findet natürlich auch ein Eintrag statt durch Enten oder andere Tiere, die natürlich zu Verunreinigungen führen können. Und im Laufe dann der Badesaison durch steigende Temperaturen es zu Werten kommen kann, die gesundheitlich bedenklich sind. Das ist Aufgabe vom Gesundheitsamt, dies regelmäßig in festgelegten Abständen zu überwachen. Und diese Befunde kann man auch online einsehen. Im schlimmsten Fall würden wir halt auch das Badegewässer sperren. Dass dann zum Beispiel durch das Schwimmen das Wasser ins Ohr kommt und auch zu Mittelohrentzündung führen kann. Nicht nur bei Kindern, auch bei dem Erwachsenen.
2: Und jetzt die entscheidende Frage, wie sieht es denn aus mit unseren Badegewässern hier in der Gegend?
3: Wir haben eine super Badegewässerqualität. Die Einstufung kann man auch online sehen. Die wird über mehrere Jahre erfasst, bis es zu dieser Einstufung dann kommt und dann auch jährlich aktualisiert. Und der Mondsee hat eine super Qualität.
1: Alle Sachgebiete des Gesundheitsamtes haben sich an diesem Tag der Öffentlichkeit vorgestellt. Den Besuchern stellte sich eine ganz wichtige Frage. Für was ist ein Gesundheitsamt denn überhaupt alles zuständig?
4: Also wir haben ja im Gesundheitsamt ganz viele Fachbereiche und ganz viele Professionen, die hier tätig sind. Also von Ärzten über Psychologen, Sozialarbeiter, Zahnärztin, zahnärztliche Schwestern, Kinderärztbereich und natürlich auch viele im Infektionsschutz Tätige, für Prävention Tätige. Also ein ganz breites Spektrum, unsere Betreuungsbehörde nicht zu vergessen, die ihre Aufgabenbereiche hier mal vorstellen. Dass wir das mal zeigen der Bevölkerung. Also das heißt, sie können sich hier an verschiedenen Ständen informieren, wie wir arbeiten, was wir arbeiten. Das hier unten ist zum Beispiel der Kinder- und Jugendärztliche Dienst, der zeigt, was für Schuleingangsuntersuchungen notwendig ist, Sehtest, Hörtest und auch Schulvorsorgeuntersuchungen, Impfberatungen, die wir alle im Kinder- und Jugendärztlichen Bereich bei den Schulanfängern, Kindern der Schule anbieten und beziehungsweise leisten. Dann den Bereich der Sprachförderung für unsere Logopädin, die die sprachauffälligen Kinder noch mal testen kann, Eltern, Kitas berät, dann den Bereich der Kinder- und Jugendzahnärzte, die in den Kindergärten unterwegs sind und Schulen und auch den zahnärztlichen Befund erheben für die Kinder und natürlich auch entsprechende Anleitungen zum Zähneputzen mitgeben. Dann den großen Bereich der amtsärztlichen Untersuchungen, Aufklärung über übertragbare Krankheiten, sexuell übertragbare Krankheiten und andere Erkrankungen, Gutachten, die wir leisten. der sozialpsychiatrische Dienst, der bei psychischen Problemen Ansprechpartner ist und wir auch sozusagen die Betroffenen in ihren Haushalten, in ihrem häuslichen Bereich besuchen können und dann auch hier Ansprechpartner haben. Dann den Bereich der Prävention, die hier ganz vorne gleich stehen, die Aufklärung, Ernährungsberatung machen, Eltern aufklären, Kindergärtnerinnen und auch sozusagen Einzelfälle da eine Aufklärung für die gesunde Ernährung machen oder bei Erkrankungen auch beraten, Bewegungsförderung. Dann den ganzen Bereich Infektionsschutz, seit Corona sicherlich bei vielen ein Begriff. Also die sonst alles meldepflichtige Erkrankungen, die im Infektionsschutzgesetz verankert sind, gemeldet werden und auch vorsorgliche Hygieneberatungen in den Einrichtungen vornehmen und alle meldepflichtigen Erkrankungen eben bearbeiten.
2: Wenn ich das so höre, das ist ja ein riesengroßer Bereich. Wie viele Mitarbeiter haben Sie denn dann?
4: Wir sind jetzt in der glücklichen Lage, dass wir so über 60 Mitarbeiter, irgendwie 60 Mitarbeiter haben. Wir haben ja in Naumburg unseren Hauptstandort und in Weißenfels und in Zeitz Außenstellen, die besonders die Bereiche treffen, die auch viel im Außendienst tätig sind, also Kinder- und Jugendärztlicher Dienst, sozialpsychiatrischer Dienst und auch Hygienemitarbeiter.
2: Dieser Tag des Gesundheitsamtes, den Sie jetzt hier veranstalten, ist das der einzige Tag, sage ich mal so, wo ich mal die Mitarbeiter des Gesundheitsamtes in der Öffentlichkeit sehen kann, sage ich jetzt mal. Wenn ich jetzt nicht unbedingt ein Anliegen habe und zum Gesundheitsamt muss, wo ich mal erfahre, was das Gesundheitsamt alles macht, oder machen Sie auch mal, ich sag mal, in Schulen oder irgendwo eine Vorstellung, was das Gesundheitsamt denn alles für Aufgaben hat?
4: Also das ist heute der Tag, wo wir uns so der Öffentlichkeit präsentieren und ich mich auch bei den Mitarbeitern bedanke für die sehr gute Tätigkeit, die sie leisten. Wir haben natürlich Kontakte bei speziellen Fragen, regelmäßige zum Beispiel im Infektionsschutz, in der Gesundheitsaufsicht, regelmäßige Begehungen von medizinischen Einrichtungen für alle, die am Menschen tätig sind. Da haben sie dann Kontakt. Falls jemand eine meldepflichtige Erkrankung hat, dann bekommt er auch einen Anruf vom Gesundheitsamt eventuell. Ansonsten Eltern, die natürlich schulpflichtige Kinder haben, die in die Schule müssen und zur Schuleingangsuntersuchung kommen. Die haben Kontakt mit dem zahnärztlichen Dienst. Also das sind schon spezielle Gruppen. Sonst arbeiten wir eben so mehr im Ruhigen, nicht so im offensichtlichen Bereich für alle. Aber es gibt ganz viele Kontakte, die sie mit uns haben. Jeder, der einen Gesundheitsausweis zum Beispiel braucht, um mit Lebensmitteln arbeiten zu dürfen, der wendet sich an uns oder muss sich auch an uns wenden, um diesen zu erhalten. Also es bestehen schon im täglichen Leben viele Kontakte und natürlich können Sie auch jederzeit anrufen und nachfragen bei speziellen Fragen, wo wir Ihnen dann sagen, welches Fachgebiet das bearbeitet bzw. wo Sie sich hinwenden können.
1: Die Gesundheitsämter sind eine zentrale Säule für den Schutz der Gesundheit der Bevölkerung. Laut dem Robert-Koch-Institut gibt es in Deutschland rund 380 Gesundheitsämter. Um deren wichtigen Aufgaben zu würdigen und stärker in den Fokus der Bevölkerung zu rücken, ruft das RKI seit 2019 den 19. März als Tag des Gesundheitsamtes aus. Der Burgenlandkreis beteiligt sich seit 2023 an der Aktion. Die Kleiderkammern des Deutschen Roten Kreuzes versorgen Menschen mit gut erhaltener Kleidung und Alltagsartikeln auf Spendenbasis. Sie leisten damit einen wichtigen Beitrag zur sozialen Teilhabe, zur nachhaltigen Weiterverwendung von Textilien und zur unmittelbaren Unterstützung vor Ort. In Bad Kösen wurde im März eine weitere eröffnet.
5: Der Kreisverband Naumburg-Nebra des Deutschen Roten Kreuzes eröffnete am Dienstag eine neue Kleiderkammer in Bad Kösen. Im ehemaligen Rathaus Bad Kösen in der Lindenstraße können Bedürftige künftig immer dienstags von 9 Uhr bis 13 Uhr nach passender Kleidung suchen. Der Ortsbürgermeister Holger Fritzsche freut sich über dieses neue Angebot und hofft, dass das Angebot von den Bad Kösenern angenommen wird.
6: wir müssen das jetzt ausloten, inwieweit das von den Bürgern angenommen wird. Ich sage mal, die Preise, wir wissen ja selbst, es verteuert sich ja alles, der ganze Lebens verteuert sich. Und das ist, ich denke schon, dass der Bedarf da ist, weil den Leuten fehlt schon ein Stück weit das Geld in den Taschen. Und wir müssen jetzt gucken, wie die Sache angenommen wird. Und ich bin da optimistisch, ja. Und wenn man das in Eckersberger sieht, man kann ja das vergleichen. Eckersberger ist vielleicht ein Zacken kleiner wie Bad Gösen, aber den ihren Kleiderkammer, der oben funktioniert, und die wird gut angenommen. Also sehe ich eine positive Zukunft auch hier in Bad Gösen.
5: Die Kleiderkammer wird wieder von Bewohnerinnen und Bewohnern sowie Mitarbeitern des soziotherapeutischen Zentrums Eckersberger betrieben. Sie leisten damit einen wichtigen Beitrag zur sozialen Teilhabe, zur nachhaltigen Weiterverwendung von Textilien und zur unmittelbaren Unterstützung vor Ort.
2: Papas Kleiderkammer
4: gestapelt sind.

0: Im Moment ist dieser Markt in Deutschland eingebrochen und auch diese Firma, die dann im Endeffekt alles das, was wir nicht verwerten können, abholt, in Schwierigkeiten geraten sind, diese Sachen abzuholen. Deswegen haben wir auch in und um Naumburg diese Kleiderkammer-Container etwas reduziert, weil wir so viele Ware haben, mit dem kommen wir gar nicht zurecht. Aber ansonsten kann man das gern bei uns abgeben. Das ist mir lieber als in den Containern, wo ganz viel Schrott auch drin liegen kann.
1: Also heißt das, einfach mal nachfragen und dann wird einem schon gesagt, ob es möglich ist oder nicht.
0: Genau, einfach mal nachfragen und vorbeikommen.
2: Das Projekt verbindet soziale Hilfe mit sinnvoller Beschäftigung und stärkt Verantwortung, Tagesstruktur und gesellschaftliche Integration der beteiligten Menschen. Die Öffnungszeit wurde analog der ortsansässigen Bibliothek gewählt. So kann der Besuch mit einem Blick ins Bücherregal kombiniert werden. Die kleine, liebevoll eingerichtete Bibliothek entstand auf Initiative und in ehrenamtlicher Arbeit des Heimatvereins.
1: Sie wollen das Haus ja noch weiter nutzen für die Bürger.
3: Ja, das ist richtig. Das ist im Prinzip, der eine sagt, das ist wie so ein Vereinshaus. Das ist vielleicht, trifft den Nagel nicht richtig auf den Kopf. Also hier drin soll nicht nur Vereine ihr Dasein finden, sondern jeder Bürger von Bad Kösen. Das ist das Bürgerhaus Bad Kösen, also das alte Rathaus. Und das steht für alle offen. In welcher Form kann man das jetzt sehen? Also es geht los, der Ortschaftsrat tagt hier drin, also auch von amtlicher Seite. Die sämtliche Wahlveranstaltungen sind hier drin. Also ich erinnere zum Beispiel an die Corona-Impfung. Ja, auf einmal muss eine Corona-Impfung gemacht werden. Ja, wo macht man das? In Bad Kösen? Die Gemeinde hat in Bad Kösen keinen Wohnungsbestand, keinen Immobilienbestand weiter. Der Gemeinde gehört auf Deutsch gesagt das Rathaus noch und der Bahnhof. Und was gehört da noch? Und das Gradierwerk und solche Sachen. Aber das kann man ja für solche Sachen nicht nutzen. Also wir brauchen wie auf jedem Dorf ein Dorfgemeinschaftshaus, ist das quasi unser Bürgerhaus. Und da ist nun die Bibliothek eingerichtet, die ehrenamtlich betrieben wird. Die sind an den Heimatverein angedockt. Das ist der Austausch der Bürger soll ja stattfinden. Wie kann man das erklären? Man trifft sich, man trinkt einen Kaffee, man kommt ins Gespräch und das wirkt der Alterseinsamkeit entgegen. Und das sind solche Sachen, was ja immer mehr in den Fokus rückt. Wir haben einen demografischen Wandel. Deutschland wird immer älter. Die Leute sitzen alleine zu Hause und wissen mit sich nichts anzufangen. Hier ist ein Treffpunkt, hier ist ein Stützpunkt, da gehe ich her. Der nächste Schritt, was wir uns vorstellen, ist, die Landfrauen wieder zu aktivieren. Das gab es auch mal. Und dass man sich hier trifft, hier drin. Also wir haben von der Sammeltasse bis alles ist hier da. Man muss nur herkommen und muss sich treffen und muss unter der Schirmherrschaft des Heimatvereins sich versammeln und treffen und das nutzen. Genau.
2: Schritt für Schritt werden die Räume im ehemaligen Rathaus weiter saniert. Zurzeit ist der Veranstaltungsraum im Erdgeschoss in Arbeit. Und so wird das Haus wieder ein Haus der Begegnung.
4: Damit sind wir wieder am Ende unseres Magazins angelangt. Ich verabschiede mich jetzt von Ihnen bis zum nächsten aktuellen Gesundheitsmagazin hier bei Ihrem BLK-TV. Und ich wünsche Ihnen alles Gute und vor allen Dingen bleiben Sie bis dahin schön gesund. Tschüss.

Herzlich willkommen zu den aktuellen Nachrichten aus dem Burgenlandkreis. Hier bei Ihrem Lokalsender BLK-TV am Donnerstag, den 7. Mai und hier die aktuellen Meldungen. Landrat Götz Ulrich hat in Weißenfels einen neuen Betreuungsgerätewagen an den Weißenfelser Kreisverband des Deutschen Roten Kreuzes übergeben. Das 18 Tonnen schwere Fahrzeug bietet Platz für eine 6-köpfige Besatzung und ist dafür ausgelegt, bis zu 100 Personen im Notfall autark zu versorgen. Es enthält unter anderem ein Notstromaggregat, Durchlauferhitzer, Kühltruhe, Zelte, Frischwasserversorgung und Abwasserentsorgung, Küchenzubehör sowie Außen- und Zeltbeleuchtung. Die Materialien sind in 11 Rollcontainer gelagert, mit denen das Fahrzeug beladen ist. Die Gesamtkosten für das Fahrzeug belaufen sich auf 404.000 Euro, die komplett vom Land Sachsen-Anhalt übernommen worden sind. Die nächste Sitzung des Seniorenbeirates der Stadt Naumburg findet am 1. Juni um 15 Uhr im Rathaus statt. Alle Interessierten oder Ratsuchende sind herzlich willkommen. Um Voranmeldung wird gebeten. Seit dem 1. Mai ist die Geschäftsstelle des Seniorenbeirates neu besetzt. Ansprechpartner ist Thomas Rode, erreichbar per E-Mail unter thomas.rode@naumburg-stadt.de. Demokratie dorthin bringen, wo die Menschen sind. Mitten in die Stadt, auf öffentliche Plätze und in den direkten Austausch mit

0: Bürgerinnen und Bürgern. Mit diesem Ziel fährt der Demokratiebus der Konrad-Adenauer-Stiftung durch ganz Deutschland. Am 8. Mai 2026 macht er von 12 bis 17 Uhr Halt in der Jüdenstraße, Ecke Kleine Kallernstraße. Bürgerinnen und Bürger sind herzlich eingeladen, den Demokratiebus zu besuchen. Heute Mittag hat Sachsen-Anhalts Ministerpräsident wieder 8 Verdienstorden der Bundesrepublik Deutschland in der Magdeburger Staatskanzlei übergeben. Aus dem Burgenlandkreis wurde Roland Rittig aus Zeitz mit dem Verdienstkreuz am Bande geehrt. Der 81-jährige Roland Rittig ist ein verdienter Chronist seiner Heimat und setzt sich insbesondere für das Schloss Moritzburg-Zeitz als Kulturstandort ein. Er ist der Heimatgeschichte verbunden und als Autor literarischer und historischer Werke in Erscheinung getreten. Mit seinem Wirken in der Gesellschaft zur Förderung des Schlosses Moritzburg-Zeitz e.V. und der Ernst-Ottleb-Gesellschaft e.V. hat er die Kultur- und Literaturlandschaft in Zeitz und dem Burgenlandkreis entscheidend mitgeprägt und bereichert. Mit einer Eröffnungsfeier an der Konzertmuschel in Bad Kösen wird am Morgen der diesjährige Aktionsmonat zur Gleichstellung von Menschen mit Behinderung eingeläutet. Besucher erwartet ab 14 Uhr ein buntes Programm mit musikalischen Beiträgen, kreativen Mitmachaktionen und Trommelworkshops. Der diesjährige Aktionsmonat dreht sich um das Thema digitale Teilhabe. Initiiert worden sind die neuen geplanten Veranstaltungen im Burgenlandkreis vom Bereich Behindertenbeauftragte, dem örtlichen Teilhabemanagement und dem Behinderten- und Inklusionsbeirat des Burgenlandkreises sowie mehreren Kooperationspartnern. Anlass für den Aktionsmonat ist der 5. Mai. An diesem Tag findet seit über 30 Jahren in ganz Deutschland Aktionen zum Europäischen Protesttag zur Gleichstellung von Menschen mit Behinderungen statt, an denen sich auch der Burgenlandkreis beteiligt. Soweit die aktuellen Nachrichten. Jetzt geht es weiter im Programm von BLK-TV, Ihrem lokalen Fernsehsender aus dem Burgenlandkreis.
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2: Hallo und herzlich willkommen zum aktuellen Regionalmagazin am Dienstagabend bei BLK TV. Wir starten mit unserem ersten Thema. Am Wochenende verwandelte sich der Ort Groß-Görschen wieder in ein lebendiges Geschichtsbuch. In der spektakulären Schlachtnachstellung lassen hunderte Darsteller die Ära der Befreiungskriege hautnah und detailgetreu aufleben. Doch dahinter steht eine wichtige Botschaft, die bei der feierlichen Gedenkveranstaltung zu Ehren des preußischen Reformers im Mittelpunkt steht. Wir waren mit Kamera und Mikrofon für Sie hautnah dabei.
3: Es ist ein Blick zurück in die Vergangenheit. Unter dem blauen Himmel von Großkirchen formieren sich die Linien. Was Sie hier sehen, ist mehr als eine bloße Aufführung. Es ist die akribische Rekonstruktion eines Wendepunkts der Weltgeschichte. Das Scharnhorstfest in Großgörschen verdankt seinen Namen dem preußischen General und Heeresreformer Gerhard von Scharnhorst und erinnert an die Schlacht bei Großgörschen am 2. Mai 1813 der Befreiungskriege. Dann bricht der Donner los. Wenn die ersten Musketensalven der Infanterie die Stille zerreißen, wird die schiere Wucht spürbar. Der beißende Geruch von Schwarzpulver legt sich über das Feld und in den dichten Rauchschwaden verschwimmen die Grenzen zwischen gestern und heute. Es ist ein geordnetes Chaos, gelenkt von Disziplin und dem unbedingten Willen der Darsteller, Geschichte hautnah greifbar zu machen. Jede Uniform, jeder Knopf, jede Bewegung der Reiter folgt dem historischen Vorbild. Die Kavallerie bricht aus dem Nebel hervor. Wenn dann die schwere Artillerie antwortet und der Boden unter den Füßen der Zuschauer bebt, bekommt man eine Ahnung von der Erschütterung, die diese Landschaft vor über 200 Jahren prägte. Es ist eine Hommage an die Tapferkeit und gleichzeitig eine visuelle Dokumentation einer Zeit, in der das Schicksal Preußens und Frankreichs hier auf diesen Feldern gewogen wurde. Ein intensives Erlebnis, das uns atemlos zurücklässt, bevor die Stille des Gedenkens einkehrt.

0: Doch hinter dem Spektakel steht ein tiefes Gedenken. Nach dem Pulverdampf folgt die Stille. Bei der anschließenden Gedenkveranstaltung wird deutlich, dass wir hier nicht nur der Vergangenheit gedenken, sondern eine Brücke in die Gegenwart schlagen. Staatssekretär Dr. Butz fand in seiner bewegenden Rede klare Worte über das Leid auf den Schlachtfeldern und die kostbare Zerbrechlichkeit unserer heutigen Sicherheit.
1: Ich will gerne all denjenigen danken und meinen Respekt bekunden, die heute hier gegeneinander auf historischem Feld angetreten sind und uns haben teilhaben lassen, einen Einblick gewährt haben, was damals vor 213 Jahren hier in diesem historischen Ort und in dieser Gegend passiert ist. Wir alle wissen, das war heute eine Gefechtsnachstellung, eine Nachstellung einer historischen Schlacht, die hier stattgefunden hat. Wir alle wissen aber auch, dass es damals kein romantisches Abenteuer war, sondern dass hier über 200.000 Soldaten gegeneinander gekämpft haben und dass Zehntausende ihr Leben gelassen haben. Wenn wir heute hier zusammenkommen, dann wissen wir, dass wir damit auch ein Stück Erinnerungskultur in unserem Land lebendig halten, ein Stück Erinnerungskultur, was uns daran erinnert, dass sich Kriege, egal wo und wo immer sie stattfinden, und sie finden bis zum heutigen Tage statt, möglichst nie wiederholen und da, wo sie geführt werden, möglichst schnell beendet werden müssen. Wir gedenken aller Kriegstoten, auch heute hier, aller Toten, die hier gefallen sind, aller Soldaten, egal unter welcher Fahne sie damals, unter welcher Seite sie gekämpft haben.
0: Dieser Tag markiert zudem einen historischen Meilenstein für die Region. Zum ersten Mal wurde der Scharnhorst-Verein als Gemeinschaft mit der Silbermedaille von Kommandant Brendel-Orden ausgezeichnet. Eine hochverdiente Anerkennung für jahrelanges Engagement in der Traditionspflege und vorbildliches Engagement in der Völkerverständigung. Das Scharnhorstfest 2026, ein mahnender Rückblick, ein feierlicher Moment der Ehre und ein starkes Signal für eine friedliche Zukunft.
2: Was steckt wirklich hinter dem enormen Kollagen-Hype? Denn er basiert auf dem Versprechen, ein wahres Anti-Aging-Wunder für Haut, Haare, Nägel und Gelenke zu sein. Wir haben über dieses Thema mit Apothekerin Katharina Filitz in der Naumburger Lorbeer-Apotheke gesprochen.
3: Frau Filitz, ja. Wir haben uns jetzt lange nicht gesehen.
4: Wir haben uns lange nicht gesehen.
3: Aber heute hat es halt geklappt.
4: Sehr schön.
3: Frau Filze, wir hatten beim letzten Mal schon das Thema angeschnitten, Kollagen, und wollen es doch heute mal ein bisschen genauer beleuchten. Ist es wirklich nur ein Hype oder bringt Kollagen was?
4: Ja, Kollagen ist ja gerade sprichwörtlich in aller Munde. Mhm. Und inzwischen wissen wir, dass es ein wahnsinnig wichtiger Stoff ist in unserem Körper.
3: Okay.
4: Das heißt, wir haben hier ein Produkt, was natürlich gerade aktuell sehr beworben wird, was aber auch viele gute Wirkungen für uns haben kann.
3: Mhm.
4: Das Kollagen brauchen wir im ganzen Körper.
3: Ja.
4: Das ist im Prinzip ein Strukturgeber. Davon haben wir mehrere im Körper. Das Kollagen, aber auch das Elastin brauchen wir. Einfach damit unser Körper Spannkraft hat, Festigkeit, ein Stück weit auch Flexibilität. Wir kennen das vor allem in der Haut. Wichtig ist es aber natürlich auch an allem Bindegewebe, an den Sehnen, an den Gelenken. Auch da wollen wir, dass der Körper geschmeidig und fest ist und das alles funktioniert.
3: Also ist das Kollagen jetzt einzunehmen tagtäglich, ist nicht nur wegen der Schönheit, dass man das Alter nicht so sieht, sage ich jetzt mal ein bisschen spaßig. Es ist wirklich auch für die Knochen, für die Knorpel alles wichtig.
4: Genau, es ist im Prinzip für den ganzen Körper ein kleiner Jungbrunnen,
3: ja.
4: Weil wir das Kollagen eigentlich selber produzieren können, aber im Laufe des Alters produziert unser Körper immer weniger Kollagen.
3: Hm.
4: Das stört uns ein bisschen und deswegen möchten wir da gerne nachhelfen.
3: Ja.
4: Und da macht das Kollagen total Sinn, wirklich täglich einzunehmen.
3: Okay, ab welchem Alter sollte man oder kann man, wenn man nicht sagen sollte, kann man beginnen damit?
4: Sinnvoll ist es tatsächlich so, ab, ich sag mal, in den späten 20ern, ab 30 kann man damit beginnen. Ab 25 fängt der Körper an, weniger Kollagen zu produzieren und jedes Jahr sinkt diese Produktion wieder schrittweise. Und ungefähr, ich sag mal so, mit Beginn der Wechseljahre ist Frau bei ungefähr 50% ihrer eigentlichen Kollagensynthese. Das heißt, da fehlt uns schon ein ganz schön großer Teil, den wir lieber behalten möchten und lieber wiederhaben möchten.
3: Ja, das ist richtig. Also das bedeutet gleichzeitig, wenn ich Probleme habe im Alter, das haben auch manchmal junge Menschen schon, ich kann schlecht laufen oder ich habe Rückenschmerzen. Dort wirkt sich das, kann man mithelfen, sagen wir mal, unterstützen. Also genau. Es wird nicht heilen, aber es unterstützt, oder?
4: Genau, da kann das Kollagen einen ganz wichtigen Beitrag leisten, eben zur Unterstützung. Mhm. Zum einen merken wir es natürlich, wenn wir es einnehmen, dass die Haut wieder fester, praller ist, aber wir merken es auch an den Gelenken, dass weniger Gelenkschmerzen vorhanden sind, die Gelenke auch geschmeidiger funktionieren. Ja. Wir merken es auch an den Sehnen, am Bindegewebe, genau. Und im Prinzip an allen Strukturen im ganzen Körper, von Kopf bis Fuß, überall da, wo wir eben Festigkeit und Struktur brauchen.
3: Und dann ist ja wahrscheinlich auch der beste Weg dann in die Apotheke, denn ist ja so viel Kollagenprodukte, sag ich mal, auf dem Markt, so dass ich ja als Laie das gar nicht einschätzen kann. Ist es wirklich okay oder ist es wieder, was nicht so wirkt? Und was ist jetzt das richtige Kollagen?
4: Das ist völlig richtig. Es gibt eine Flut an Anbietern, die einen damit gerade die einen das verkaufen möchten. Wichtig ist beim Kollagen, es ist ja ein tierisches Produkt. Es wird aus Rind gewonnen im besten Fall. Dass wir eine Firma haben, der wir auch vertrauen können.
3: Ja.
4: Und wir möchten natürlich ein gutes Ausgangsprodukt haben, damit wir umso besser mit dem Präparat arbeiten können. Das heißt, wir benötigen Kollagen aus gesicherter Herstellung. Wir benötigen Kollagen, was schonend aufbereitet ist, damit diese empfindliche Struktur nicht zerstört wird bei der Herstellung. Und wir benötigen Kollagen, was eine gewisse Größe hat. Kollagen an sich ist ein sehr, sehr großes Molekül. Das würde unser Körper im Magen einfach zerschneiden. Was wir hier haben, sind zum Beispiel Kollagenhydrolysate. Da ist das Kollagen vorher schon in funktionelle Gruppen zerschnitten worden. Und die werden vom Körper wunderbar aufgenommen. Wir haben, wenn wir das einnehmen, erwiesenermaßen nach ungefähr 4 bis 6 Stunden die ersten Blutspiegelproben.
3: Wie sieht es aus für Menschen, die Vegetarier sind? Wie sieht es da aus?
4: Genau, das Kollagen ist in jedem Fall ein tierisches Produkt. Wir brauchen tierisches Ausgangsmaterial. Hm? Es gibt kein vegetarisches, kein veganes Kollagen. Es gibt Präparate, die werden beworben als veganes Kollagen. Diese enthalten jedoch kein klassisches Kollagen, sondern nur die Stoffe, die im Körper die Kollagensynthese stimulieren können. Also Vitamin C zum Beispiel.
3: Ja.
4: Aber richtiges Kollagen ist dort nicht enthalten.
3: Also sagen wir mal so, wenn ich Vegetarier bin, dann habe ich keine Chance, dann unterstützend was zu tun für meinen Körper.
4: Genau, es gibt da keine Möglichkeit, ein vegetarisches Kollagen einzunehmen. Das gibt es nicht.
3: Das ist natürlich hochinteressant. Ja, da haben Sie uns erstmal schon viel weitergeholfen, auch für unsere Zuschauer. Aber ich habe noch eine letzte Frage. Das ist jetzt hier Pulver und das Ganze gibt es ja auch als Kapsel.
4: Genau. Bei den Kapseln ist im Prinzip das gleiche Pulver drin wie hier, nur dass Sie es in eine Kapsel verpackt haben.
3: Okay.
4: Das heißt, natürlich können Sie die Kapseln schlucken. Das Kollagen kommt genauso an im Körper.
3: Ja.
4: Wem das aber zu viel ist, man muss sehr viele Kapseln auf einmal schlucken, um an die erforderliche Menge zu kommen, der kann entweder die Kapseln öffnen oder aber in dem Fall direkt das Pulver verwenden.
3: Okay. Super, das waren ganz tolle Hinweise und dann konnten wir hier schon einiges ausräumen, was so leicht im Hinterkopf war, Frau Fienitz. Da bedanken wir uns für das Gespräch und für die Information und bis zum nächsten Mal.
4: Bis dann.
3: Ja. Na, bis dann, tschüss.
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1: Jetzt wollen wir zur Landespressekonferenz nach Magdeburg schauen. Zu Gast war dieses Mal der amtierende Ministerpräsident Sven Schulze, CDU. Er stellte seine Sicht auf aktuelle Ereignisse den anwesenden Pressevertretern dar.
2: Die obligatorische Landespressekonferenz, die immer dazu genutzt wird, um Ergebnisse der zuvor stattfindenden Kabinettssitzung der Regierung zu kommunizieren, wurde diesmal von Ministerpräsident Sven Schulze besucht, der sich ausschließlich den Fragen der anwesenden Journalisten stellte. Da ging es weniger um konkrete Politik für Sachsen-Anhalt, sondern mehr um die Auswirkungen von Bundes-, Europa- und Weltpolitik auf unser Bundesland. So zum Beispiel die andere Sichtweise des Ministerpräsidenten auf die Maßnahmen, die von der Bundesregierung beschlossen wurden, um die Auswirkungen der Preissteigerungen auf Mineralölprodukte abzumildern.
3: Ich denke, dass das, was wir gefordert haben, beispielsweise zu der aktuellen Situation an den Zapfsäulen, diese 17 Cent, auch wenn es jetzt nur für 2 Monate ist, und wir ja alle wissen, wenn sich die Situation dann nicht verändert, dass dann wieder die Diskussion zu Recht auch aufkommen wird, ob man das verlängert. Aber erstmal dieser wichtige Schritt war notwendig und der findet auch eine hohe Akzeptanz in der Bevölkerung bei uns. Ich wurde ja auch immer wieder gefragt, warum macht man das mit der Gießkanne? Ich halte das nicht für ein Gießkannenprinzip, sondern ich habe ja mehrfach erläutert, dass von den Pendlern angefangen über die Rentner, über die Menschen, die zum Einkaufen fahren, bis hin zur Spedition, zum Landwirtschaft und auch natürlich alle, die in irgendeiner Form auf ihr Auto angewiesen sind, gerade in dem Flächenland betroffen sind. Und deswegen halte ich diesen Weg für richtig. Genauso falsch halte ich diese 1.000 Euro. Ich habe ganz klar die Erwartungshaltung, dass Unternehmen und vor allen Dingen mittelständische Unternehmen in Deutschland entlastet werden und nicht belastet werden. Und hier wird es zu einer Belastung kommen. Ich habe ja hier auch schon mitgeteilt, dass wir als Land uns dieser Thematik oder dieser Thematik nicht folgen werden. Wir werden diese 1.000 Euro nicht zahlen, weder an Beamte noch an Angestellte. Und habe auch meine Wertschätzung dieser Menschen oder den Menschen gegenüber ausgedrückt, aber auch die Situation, wie ich sie empfinde. Und ich glaube, das ist genau der Punkt, warum das Vertrauen im Moment auch in die Bundesregierung auf einem sehr niedrigen Niveau ist.
2: Weiter will sich Schulze dafür einsetzen, dass integrierte Ausländer, im konkreten Fall aus Syrien, ein permanentes Bleiberecht in Deutschland erhalten können. Allerdings sprach er sich für konsequentes Abschieben von Straftätern aus.
3: Ich habe gestern die Universitätsklinik in Halle besucht. Da war das genauso Thema wie bei vielen anderen Terminen, die ich jede Woche in Sachsen-Anhalt habe. Das heißt, diese Thematik Zuwanderung in den Arbeitsmarkt, das ist ein Thema, was unbedingt auch auf der Agenda bleiben muss. Wir haben uns gesteigert von einer niedrigen einstelligen Zahl, da war es tatsächlich oft nur Hotellerie und Gaststätte. Und wir gehen jetzt hin bis auch zur Metallverarbeitung. Der Michael Schmidt, der Chef der DEHOGA, war vor kurzem auch mit dem Dr. Franke, dem Chef der IMG, in Vietnam. Also das funktioniert ganz gut. Das heißt, das brauchen wir, einen Zuzug in den Arbeitsmarkt. Sie kennen das, weil ich das immer wieder wiederhole. Wir verlieren im Moment für jeden, den wir kriegen in den Arbeitsmarkt, verlieren wir 2 in den Ruhestand. Ja, das ist also eine Herausforderung, die bei uns schon sehr groß ist.
2: Schulze thematisierte darüber hinaus die weltpolitische Gesamtlage, die sich momentan sehr auf den Krieg im Nahen Osten konzentriert, aber nicht berücksichtigt, wie sich abseits von diesem Schauplatz beispielsweise in China ein großer Wettbewerber etabliert.
3: Dass wir vielleicht ein bisschen aus den Augen verlassen, was in China passiert. Das ist weiterhin ein maximaler Wettbewerber für unsere mittelständische Wirtschaft. All das ist natürlich eine große Herausforderung für Deutschland, für die EU. Und was man einfordern muss, ist, dass die Europäische Union und davon weg Deutschland, dass die einfach stärker zusammenhält, dass sie jetzt sich viel mehr konzentriert auf diese Problematiken, dass sie gewisse Dinge, die auf den Weg gebracht wurden, einfach mal ein Stück weit zur Seite legt und dass der EU und Deutschland bewusst ist, dass es jetzt wirklich um alles geht in dieser Bundesrepublik. Dass es hier wirklich im Moment um alles geht.

0: Die wirtschaftliche Situation und damit auch die Situation vieler Menschen, die ist so angespannt, wie es lange nicht mehr der Fall war. Das sagt ja auch der Bundeskanzler immer wieder. Aber am Ende habe ich das Gefühl, dass das bei den Ergebnissen, wie wir sie jetzt aus der letzten Woche kennen, dort, ja, dass das noch nicht jedem bewusst zu sein scheint.
1: Dabei erkennt man, dass Schulze lange Jahre Wirtschaftsminister in Sachsen-Anhalt war und sich dieser Aufgabe auch als Ministerpräsident widmet. Erkennbar aber auch, dass die Aufgabenstellungen, die zu meistern sind, überkomplex sind und keine einfachen Lösungen à la AfD erfordern. Vielleicht auch deshalb sprach Schulze davon, dass es jetzt um alles gehe.
2: Die Arbeit der Hobbygärtner reißt derzeit natürlich nicht ab. Wer wüsste das besser als unser Gartenexperte Wilfried Ammer? Denn wie heißt es doch so schön, wer ernten will, der muss vorher sehen. Bedeutet, dass man den Erfolg oder ein gewünschtes Ergebnis zunächst einmal mit Arbeit ausfüllen muss. Zeit und Mühe sind natürlich dazu auch notwendig.
3: So, Wilfried, es ist doch noch etwas frisch, muss ich sagen, ha? Aber das tut dem ja hier keinen Abbruch. Sag mal, hier geht's ja schon straff zur Sache.
4: Nur das ist das Hochbeet, erstmal herzlich willkommen
3: Ja.
4: wieder. Das ist das Hochbeet, wo du immer sagst, das ist eins deiner Lieblingsbeete.
3: Ja, ich stehe wahnsinnig
4: Hier
3: gerne
4: haben
3: hier.
4: wir, hier haben wir ja in der letzten Sendung, das heißt in der ersten Sendung für dieses Jahr, haben wir ja hier schon praktiziert
3: Ja.
4: mit den sogenannten Kaltsamern. Wenn wir richtig hinsehen, sehen wir es hier langsam. Hier, ja, kommt die Möhren. Hier auch, ganz winzig.
3: Ja.
4: Es ist wirklich kalt gewesen und es dauert eben eine ganze Weile. Hier sehen wir es auch, dass sich die Pflanze entwickelt. Am besten kommen jetzt, und das ist auch erst neuerdings hier, die Zwiebeln, die wir gesetzt haben.
3: Ja, das geht schon ganz schön zur
4: Jetzt
3: Sache.
4: wird es gehen. Und das, was wir hier haben, das sind alte Möhren des vergangenen Jahres. Da lasse ich immer mal ein paar drin. Die kann man sogar noch essen, das werden wir sehen.
3: Okay.
4: So.
3: Ich sag mal, das verträgt. Das ist auch so eine Frage, die ich noch mal, die einen doch interessiert. Ich kann hier Zwiebeln mit Möhren und kann ich hier zusammensetzen, das passiert gar nicht. Was
4: Alles.
3: haben wir denn gerade jetzt in so einem schönen großen Hochbeet nicht miteinander? Oder sollte man vielleicht, ob's wirklich.
4: Gurken und Bohnen nebeneinander, das funktioniert nicht.
3: Und warum? Kannst
4: Es, es gibt, es
3: du
4: gibt, es gibt eine Begründung, ich habe es
3: Ja.
4: auch schon ein paar Mal gelesen, ich habe es auch schon von Gärtnermeistern gehört.
3: Ja.
4: Mir fällt es im Moment nicht ein,
3: Nee, ist
4: aber
3: das zu schlimm?
4: wir werden die Frage beantworten beim
3: Genau,
4: nächsten
3: beim
4: Mal.
3: nächsten Mal.
4: Ja, sprich
3: Genau.
4: mich nochmal drauf an.
3: Ja. Aber ansonsten kann man frei, wenn man jetzt wenig Ahnung oder ja, so ein Neueinsteiger bei Garten ist oder bloß so vielleicht hinterm Haus ein bisschen was hat, kann man hier unbedenklich alles zusammen
4: Du kannst nichts verkehrt
3: ziehen.
4: machen. Guck mal, was ich hier dazu. Ich habe ja nur noch Pflanzen gekauft.
3: Ja.
4: Der Rosmarin, der blüht. Der
3: Ja.
4: ist vom vergangenen Jahr.
3: Okay.
4: Ja, der ist neu.
3: Ja.
4: Das muss ich abschneiden hier oder abknicken.

0: entwickelt selber eine Wärme und wird nur noch durch die Sonne angestrahlt und entwickelt von außen eine Wärme durch die schwarze Teichfolie.
1: Ja.
0: Also braucht das weiter nichts wie Flüssigkeit. Wasser, Wasser, Wasser. Jeden Tag eine Kanne hier.
1: Also das wollte ich eigentlich wissen.
0: Ja.
1: Du musst wirklich, oder man sollte dann jeden Tag in den Garten gehen,
0: Ja.
1: fahren, wie auch immer laufen, und gießen. Also
0: Ja.
1: das muss sein, weil ich
0: Wenn
1: habe ja
0: die.
1: so angefasst, es ist ganz schön warm, klar, die Sonne ist drauf.
0: Ja, ich habe vorhin gegossen. Das ist eine Stunde her.
1: Ja,
0: Ja?
1: okay. Ja, das trocknet ja dann trotzdem, trocknet es
0: Nun
1: ja
0: kommt der
1: aus,
0: Wind
1: ne?
0: noch dazu, der trocknet sowieso die Oberfläche noch ab und die
1: Ja.
0: Sonneneinstrahlung. Schauen wir
1: Okay.
0: mal, wenn die Pflanzen dann größer sind und kräftiger sind, wenn du dann mal einen Tag vergisst, dann ist es nicht das Problem. Aber junge Pflanzen, die brauchen dann schon Nahrung und die Nahrung kriegen sie durch, oder die Nahrungsaufnahme findet dann statt,
1: Ja.
0: wenn Feuchtigkeit im Boden ist.
1: Okay, schön. Kann zufrieden sein, ne?
0: Hier mit dem, was
1: Ja.
0: ich jetzt hier drin habe, bin ich sehr zufrieden. Ja.
1: Das glaube ich dir.
0: Ja,
1: Ja,
0: das
1: das
0: macht
1: steht
0: Spaß.
1: wirklich wieder ein,
0: Ja.
1: steht alles. Super.
0: Das macht Spaß.
1: Na, und wenn wir uns jetzt hier rumdrehen, hast du hier auch schon wieder irgendwie, hier hast du auch gewerkelt, ne?
0: Na, ich habe meinen Kräuterhuckel auseinandergenommen. Den hatte ich 3 Jahre nicht richtig gepflegt, da muss ich zu meiner Schande selber gestehen.
1: Ja.
0: Ich habe solche langen weißen Queckenwurzeln rausgeholt.
1: Hier haben wir ja jetzt gesehen, dass es gut steht, schön wächst.
0: Ja.
1: So, und dort soll noch was
0: Dort
1: wachsen.
0: soll noch was wachsen, aber vorher haben wir hier noch ein bisschen was zum Anschauen.
1: Ja.
0: Das ist nämlich etwas sehr, sehr Schmackhaftes. Das ist grüner Spargel.
1: Siehst schon.
0: Sie siehst hier, er darf schon wieder etwas gestochen werden.
1: Ja.
0: Und das Komische ist,
1: Ja.
0: wenn ich das, ich habe das letztens immer ein paar Leute getroffen in Zeitz-Ost auf dem Markt. Die haben mich auch angeguckt. Spargel im Garten? Ich sage klar, weißen Spargel und grünen Spargel.
1: Ja.
0: Das ist, sage ich immer, der grüne Spargel ist der Spargel für Faule. Da brauchst du keinen Damm hochzuziehen.
1: Das wäre jetzt meine Frage, weil das fehlt ja irgendwie, weil man ist es ja gewöhnt oder
0: Ja?
1: man kennt es ja nie
0: Ja?
1: anders. Ich sehe auch, dass hier gleich daneben kommt.
0: Ja,
1: Okay.
0: in Graben buddeln
1: Ja.
0: und Dinger unten reinbringen, am besten ein bisschen Hornspäne, auch wieder Hornspäne, wenn du
1: Da
0: keinen
1: sind wir wieder
0: Pferdemist
1: beim
0: hast oder
1: Thema,
0: sowas.
1: ja.
0: Ja,
1: Ja.
0: und dann die Spargelwurzeln draufsetzen, aber so, dass die in der Längsrichtung sind, quer rauswachsen. So,
1: Ja.
0: das machen sie von ganz alleine, aber die Spargelwurzeln immer in der Längsrichtung ansetzen.
1: Das ist der Wahnsinn, ne?
0: Ja.
1: Also das ist schon toll. Super.
0: Ja?
1: Sonst gehen wir noch ein Stück weiter, ne?
0: Ja, wir gehen noch ein Stück weiter.
1: Wir gehen noch ein Stück weiter. Wilfried, hier haben wir ja geschaut, wie es Hochbeet aufgebaut wird. So, und jetzt soll aber das auch Sinn und Zweck haben.
0: Ja, klar, freilich. Anders geht es ja nicht. Jetzt habe ich hier mal einen Rest vom Bergbohnenkraut reingesetzt.
1: Ja.
0: Und hier habe ich von zu Hause mitgebracht. Das habe ich auseinandergenommen. So ein Topf Petersilie, den habe ich einfach durchgeschnitten und habe mal die Reste hier reingegeben. Du siehst, es wird grün, das andere geht weg, das schneiden wir dann weg.
1: Also das kann man einfach so machen. Ich hätte jetzt gesagt, oh, das muss man ja wegschmeißen oder so. Nee.
0: Nö,
1: Das.
0: nö.
1: Okay.
0: Also ich kaufe immer Kräutertöpfe,
1: Ja.
0: die verwenden wir auch zu Hause und wenn die halbe Wäsche dann anfangen wie hier und werden ein
1: Ja.
0: bisschen gelb, dann kommt die raus und kommen irgendwo in den Garten mit. Ich schmeiß die doch nicht weg. Das
1: Ja, wir.
0: gerade wie Petersilie, das
1: Ja.
0: treibt doch immer wieder.
1: Das war ja die Frage, wenn man jetzt keine Ahnung hat.
0: Ja?
1: Da habe ich jetzt
0: Ja?
1: vielleicht eine blöde Frage gestellt. Gut, okay. Und jetzt hast du normale Kräuter jetzt auf dem
0: Jetzt haben wir,
1: geholt.
0: jetzt machen wir Spaß.
1: Jetzt machen wir
0: Jetzt
1: Spaß.
0: machen wir Spaß. Das ist Dill.
1: Ja.
0: Dill ist das Kraut, das Gewürzkraut, was du zwischen die Gurken
1: Ja,
0: setzen
1: ja.
0: kannst. Ja?
1: Ja,
0: So,
1: klar.
0: und da gibt es, und der Spaß bei der ganzen Geschichte ist, im Volksmund, hast du Dill, hast du keine Gurken, hast du Gurken, hast du kein Dill. Ja,
1: Okay.
0: das sagt der Volksmund.
1: Ja.
0: Ist mitunter was dran,
1: Echt?
0: ist mir auch schon so gegangen. Deshalb
1: Okay.
0: will ich jetzt mal
1: Separat machen.
0: ein paar Setzlinge einfach hier rein.
1: Ja.
0: Die kannst du richtig aneinander
1: Ich
0: setzen.
1: wollte gerade
0: Da
1: fragen,
0: passiert gar nichts hier.
1: Abstände? Nee.
0: Ach, hier gar nicht.

0: Das ist Hochbeet.
1: Okay.
0: Da wird gar nicht groß geachtet auf Abstände. Das wird einfach reingesetzt, da kommt dann wird Wasser dran gematscht und da ist das gut.
1: Das hattest du für das Hochbeet auch so dir schon vorgestellt. Deswegen hast du auch das neue Hochbeet gemacht.
0: Ja.
1: Okay.
0: Das kommen hier vorne Kräuter und dann hinten werden wir sehen, in die andere Hälfte kommt dann sicherlich Tomaten mit.
1: Ja. Im Petersilie kommt die nächste Mal wieder? Oder muss man alles entsorgen?
0: Wenn du Glück hast, kommt sie wieder.
1: Ja.
0: Wenn ein starker Frost ist, ist sie meistens weg. Aber du kannst die Petersilie im anderen Jahr noch verwenden. Wenn die aber anfängt zu blühen im Mai, dann verliert sie den Geschmack.
1: Ja.
0: Dann kannst du sie rausnehmen und auf den Kompost helfen.
1: Also da bringt jetzt auch nicht abschneiden und da vielleicht treibt noch mal was?
0: Nee.
1: Okay, also sobald wie sie blüht, muss er weg.
0: Das ist so bei der Petersilie. Da hast du auch andere Kräuter, andere einheimische, nicht was aus mediterraner Landschaft kommt. Hm. Einheimische, wenn die blühen, verlieren sie den Geschmack.
1: So, ich bin jetzt mal neugierig.
0: Hier haben wir eine Wucherpflanze, das ist eine Jostabeere. Es gibt Jockelbeere, es gibt Jostabeere. Das Thema hatten wir schon mal im vergangenen Jahr.
1: Ja, irgendwie.
0: Das ist eine Kreuzung zwischen einer Johannisbeere und einer Stachelbeere.
1: Ah ja,
0: ja?
1: Jetzt so,
0: Josta. So, ja. Oder Jockel, je nachdem, gibt es unterschiedliche Grundlagen.
1: Ja.
0: Das kann eine unterschiedliche Johannisbeere sein, es kann eine unterschiedliche Stachelbeere sein. So, jetzt haben wir hier, schau mal hier rein, das wird was, hier siehst du es auch schon.
1: Ja, das sieht man schon, hier sieht man schon.
0: Das ist eine dunkle Frucht, die werden wir dann wieder essen, wenn sie reif sind.
1: Ja.
0: Das ist etwas sehr, mit einem sehr intensiven Geschmack. Es ist auch eins, die Beeren wachsen auf dem einjährigen Holz. Also altes Holz, was dunkel aussieht, wird weggeschnitten, sodass nur die neuen Zweige wieder hochgezogen werden.
1: Super. Wilfried, ich wünsche dir eine schöne Zeit und wir sehen uns bald wieder.
0: Wir sehen uns bald wieder.
1: Genau.
0: Vielen Dank, dass ihr da wart.
1: Na, gerne.
0: Oder da seid.
1: Ja.
0: Bis zum nächsten Mal.
1: Bis zum nächsten Mal. Na.
2: Das war unser aktuelles Regionalmagazin am Dienstagabend. Nächste Nachrichten und Meldungen, die gibt es dann wieder am Freitagabend in der nächsten Ausgabe unseres Magazins. Ich wünsche Ihnen jetzt noch eine schöne Restwoche. Lassen Sie es gut gehen, machen Sie es gut. Tschüss, bis zum Freitagabend.
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Herzlich willkommen zu den aktuellen Nachrichten aus dem Burgenlandkreis. Hier bei Ihrem Lokalsender BLK-TV am Donnerstag, den 7. Mai und hier die aktuellen Meldungen. Landrat Götz Ulrich hat in Weißenfels einen neuen Betreuungsgerätewagen an den Weißenfelser Kreisverband des Deutschen Roten Kreuzes übergeben. Das 18 Tonnen schwere Fahrzeug bietet Platz für eine 6-köpfige Besatzung und ist dafür ausgelegt, bis zu 100 Personen im Notfall autark zu versorgen. Es enthält unter anderem ein Notstromaggregat, Durchlauferhitzer, Kühltruhe, Zelte, Frischwasserversorgung und Abwasserentsorgung, Küchenzubehör sowie Außen- und Zeltbeleuchtung. Die Materialien sind in 11 Rollcontainer gelagert, mit denen das Fahrzeug beladen ist. Die Gesamtkosten für das Fahrzeug belaufen sich auf 404.000 Euro, die komplett vom Land Sachsen-Anhalt übernommen worden sind. Die nächste Sitzung des Senioren

0: Beirates der Stadt Naumburg findet am 1. Juni um 15 Uhr im Rathaus statt. Alle Interessierten oder Ratsuchende sind herzlich willkommen. Um Voranmeldung wird gebeten. Seit dem 1. Mai ist die Geschäftsstelle des Seniorenbeirates neu besetzt. Ansprechpartner ist Thomas Rode, erreichbar per E-Mail unter thomas.rode@naumburg-stadt.de. Demokratie dorthin bringen, wo die Menschen sind, mitten in die Stadt, auf öffentliche Plätze und in den direkten Austausch mit Bürgerinnen und Bürgern. Mit diesem Ziel fährt der Demokratiebus der Konrad-Adenauer-Stiftung durch ganz Deutschland. Am 8. Mai 2026 macht er von 12 bis 17 Uhr Halt in der Jüdenstraße, Ecke Kleine Kallandstraße. Bürgerinnen und Bürger sind herzlich eingeladen, den Demokratiebus zu besuchen. Heute Mittag hat Sachsen-Anhalts Ministerpräsident Peter Acht Verdienstorden der Bundesrepublik Deutschland in der Magdeburger Staatskanzlei übergeben. Aus dem Burgenlandkreis wurde Roland Rittig aus Zeitz mit dem Verdienstkreuz am Bande geehrt. Der 81-jährige Roland Rittig ist ein verdienter Chronist seiner Heimat und setzt sich insbesondere für das Schloss Moritzburg Zeitz als Kulturstandort ein. Er ist der Heimatgeschichte verbunden und als Autor literarischer und historischer Werke in Erscheinung getreten. Mit seinem Wirken in der Gesellschaft zur Förderung des Schlosses Moritzburg Zeitz e.V. und der Ernst-Ottleb-Gesellschaft e.V. hat er die Kultur- und Literaturlandschaft in Zeitz und dem Burgenlandkreis entscheidend mitgeprägt und bereichert. Mit einer Eröffnungsfeier an der Konzertmuschel in Bad Kösen wird am Morgen der diesjährige Aktionsmonat zur Gleichstellung von Menschen mit Behinderung eingeläutet. Besucher erwartet ab 14 Uhr ein buntes Programm mit musikalischen Beiträgen, kreativen Mitmachaktionen und Trommelworkshops. Der diesjährige Aktionsmonat dreht sich um das Thema digitale Teilhabe. Initiiert worden sind die neuen geplanten Veranstaltungen im Burgenlandkreis vom Bereich Behindertenbeauftragte, dem örtlichen Teilhabemanagement und dem Behinderten- und Inklusionsbeirat des Burgenlandkreises sowie mehreren Kooperationspartnern. Anlass für den Aktionsmonat ist der 5. Mai. An diesem Tag findet seit über 30 Jahren in ganz Deutschland Aktionen zum Europäischen Protesttag zur Gleichstellung von Menschen mit Behinderungen statt, an denen sich auch der Burgenlandkreis beteiligt. Soweit die aktuellen Nachrichten. Jetzt geht es weiter im Programm von BLK TV, Ihrem lokalen Fernsehsender aus dem Burgenlandkreis.
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2: Hallo und herzlich willkommen zum aktuellen Regionalmagazin am Dienstagabend bei BLK TV. Wir starten mit unserem ersten Thema. Am Wochenende verwandelte sich der Ort Groß-Görschen wieder in ein lebendiges Geschichtsbuch. In der spektakulären Schlachtnachstellung lassen hunderte Darsteller die Ära der Befreiungskriege hautnah und detailgetreu aufleben. Doch dahinter steht eine wichtige Botschaft, die bei der feierlichen Gedenkveranstaltung zu Ehren des preußischen Reformers im Mittelpunkt steht. Wir waren mit Kamera und Mikrofon für Sie hautnah dabei.
3: Es ist ein Blick zurück in die Vergangenheit. Unter dem blauen Himmel von Großkirchen vermehren sich die Linien. Was Sie hier sehen, ist mehr als eine bloße Aufführung. Es ist die akribische Rekonstruktion eines Wendepunkts der Weltgeschichte. Das Scharnhorstfest in Großkirchen verdankt seinen Namen dem preußischen General und Heeresreformer Gerhard von Scharnhorst und erinnert an die Schlacht bei Großkirchen am 2. Mai 1813 der Befreiungskriege. Dann bricht der Donner los. Wenn die ersten Musketensalven der Infanterie die Stille zerreißen, wird die schiere Wucht spürbar. Der beißende Geruch von Schwarzpulver legt sich über das Feld und in den dichten Rauchschwaden verschwimmen die Grenzen zwischen gestern und heute. Es ist ein geordnetes Chaos, gelenkt von Disziplin und dem unbedingten Willen der Darsteller, Geschichte hautnah greifbar zu machen. Jede Uniform, jeder Knopf, jede Bewegung der Reiter folgt dem historischen Vorbild. Die Kavallerie bricht aus dem Nebel hervor. wenn dann die

0: Die schwere Artillerie antwortet und der Boden unter den Füßen der Zuschauer bebt, bekommt man eine Ahnung von der Erschütterung, die diese Landschaft vor über 200 Jahren prägte. Es ist eine Hommage an die Tapferkeit und gleichzeitig eine visuelle Dokumentation einer Zeit, in der das Schicksal Preußens und Frankreichs hier auf diesen Feldern gewogen wurde. Ein intensives Erlebnis, das uns atemlos zurücklässt, bevor die Stille des Gedenkens einkehrt. Doch hinter dem Spektakel steht ein tiefes Gedenken. Nach dem Pulverdampf folgt die Stille. Bei der anschließenden Gedenkveranstaltung wird deutlich, dass wir hier nicht nur der Vergangenheit gedenken, sondern eine Brücke in die Gegenwart schlagen. Staatssekretär Dr. Butz fand in seiner bewegenden Rede klare Worte über das Leid auf den Schlachtfeldern und die kostbare Zerbrechlichkeit unserer heutigen Sicherheit.
1: Ich will all diejenigen danken und meinen Respekt bekunden, die heute hier gegeneinander auf historischem Feld angetreten sind und uns haben teilhaben lassen, einen Einblick gewährt haben, was damals vor 213 Jahren hier in diesem historischen Ort und in dieser Gegend passiert ist. Wir alle wissen, das war heute eine Gefechtsnachstellung, eine Nachstellung einer historischen Schlacht, die hier stattgefunden hat. Wir alle wissen aber auch, dass es damals kein romantisches Abenteuer war, sondern dass hier über 200.000 Soldaten gegeneinander gekämpft haben und dass Zehntausende ihr Leben gelassen haben. Wenn wir heute hier zusammenkommen, dann wissen wir, dass wir damit auch ein Stück Erinnerungskultur in unserem Land lebendig halten. Ein Stück Erinnerungskultur, was uns daran erinnert, dass sich Kriege, egal wo und wo immer sie stattfinden, und sie finden bis zum heutigen Tage statt, möglichst nie wiederholen und da, wo sie geführt werden, möglichst schnell beendet werden müssen. Wir gedenken aller Kriegstoten, auch heute hier, aller Toten, die hier gefallen sind, aller Soldaten, egal unter welcher Fahne sie damals und auf welcher Seite sie gekämpft haben.
0: Dieser Tag markiert zudem einen historischen Meilenstein für die Region. Zum ersten Mal wurde der Scharnhorst-Verein als Gemeinschaft mit der Silbermedaille von Kommandant Brendel-Orden ausgezeichnet. Eine hochverdiente Anerkennung für jahrelanges Engagement in der Traditionspflege und vorbildliches Engagement in der Völkerverständigung. Das Scharnhorstfest 2026, ein mahnender Rückblick, ein feierlicher Moment der Ehre und ein starkes Signal für eine friedliche Zukunft.
2: Was steckt wirklich hinter dem enormen Kollagen-Hype? Denn er basiert auf dem Versprechen, ein wahres Anti-Aging-Wunder für Haut, Haare, Nägel und Gelenke zu sein. Wir haben über dieses Thema mit Apothekerin Katharina Filitz in der Naumburger Lorbeer-Apotheke gesprochen.
3: Frau Filitz, Wir haben uns jetzt lange nicht gesehen.
4: Wir haben uns lange nicht gesehen.
3: Aber heute hat es halt geklappt.
4: Sehr schön.
3: Frau Filz, wir hatten beim letzten Mal schon das Thema angeschnitten, Kollagen, und wollen es doch heute mal ein bisschen genauer beleuchten. Ist es wirklich nur ein Hype oder bringt Kollagen was?
4: Ja, Kollagen ist ja gerade sprichwörtlich in aller Munde. Mhm. Und inzwischen wissen wir, dass es ein wahnsinnig wichtiger Stoff ist in unserem Körper.
3: Okay.
4: Das heißt, wir haben hier ein Produkt, was natürlich gerade aktuell sehr beworben wird, was aber auch viele gute Wirkungen für uns haben kann.
3: Mhm.
4: Das Kollagen brauchen wir im ganzen Körper.
3: Ja.
4: Das ist im Prinzip ein Strukturgeber. Davon haben wir mehrere im Körper. Das Kollagen, aber auch das Elastin brauchen wir. Einfach damit unser Körper Spannkraft hat, Festigkeit, ein Stück weit auch Flexibilität. Wir kennen das vor allem in der Haut. Wichtig ist es aber natürlich auch an allem Bindegewebe, an den Sehnen, an den Gelenken. Auch da wollen wir, dass der Körper geschmeidig und fest ist und das alles funktioniert.
3: Also ist das Kollagen jetzt einzunehmen tagtäglich, ist nicht nur wegen der Schönheit, dass man das Alter nicht so sieht, sage ich jetzt mal ein bisschen spaßig. Es ist wirklich auch für die Knochen, für die Knorpel alles wichtig.
4: Genau, es ist im Prinzip für den ganzen Körper ein kleiner Jungbrunnen,
3: ja.
4: Weil wir das Kollagen eigentlich selber produzieren können, aber im Laufe des Alters produziert unser Körper immer weniger Kollagen. Mhm. Das stört uns ein bisschen und deswegen möchten wir da gerne nachhelfen.
3: Ja.
4: Und da macht das Kollagen total Sinn, wirklich täglich einzunehmen.
3: Okay, ab welchem Alter sollte man oder kann man, wenn man nicht sagen sollte, kann man beginnen damit?
4: Sinnvoll ist es tatsächlich so, ab, ich sag mal, in den späten 20ern, ab 30 kann man damit beginnen. Ab 25 fängt der Körper an, weniger Kollagen zu produzieren und jedes Jahr sinkt diese Produktion wieder schrittweise. Und ungefähr, ich sag mal so, mit Beginn der Wechseljahre ist Frau bei ungefähr 50% ihrer eigentlichen Kollagensynthese. Das heißt, da fehlt uns schon ein ganz schön großer Teil, den wir lieber behalten möchten und lieber wiederhaben möchten.
3: Ja, das ist richtig. Also das bedeutet gleichzeitig, wenn ich Probleme habe im Alter, ich habe auch manchmal junge Menschen schon, ich kann schlecht laufen oder ich habe Rückenschmerzen. Dort wirkt sich das, kann man mithelfen, sagen wir mal, es unterstützen. Also es wird nicht heilen, aber es unterstützt, oder?
4: Genau, da kann das Kollagen einen ganz wichtigen Beitrag leisten, eben zur Unterstützung. Mhm. Zum einen merken wir es natürlich, wenn wir es einnehmen, dass die Haut wieder fester, praller ist, aber wir merken es auch an den Gelenken, dass weniger Gelenkschmerzen vorhanden sind, die Gelenke auch geschmeidiger funktionieren. Ja. Wir merken es auch an den Sehnen, am Bindegewebe. Und im Prinzip an allen Strukturen im ganzen Körper, von Kopf bis Fuß, überall da, wo wir eben Festigkeit und Struktur brauchen.
3: Und dann ist ja wahrscheinlich auch der beste Weg dann in die Apotheke, denn ist ja so viel Kollagenprodukte, sage ich mal, auf dem Markt, so dass ich ja als Laie das gar nicht einschätzen kann. Ist es wirklich okay oder ist es wieder, was nicht so wirkt? Und was ist jetzt das richtige Kollagen?
4: Das ist völlig richtig. Es gibt eine Flut an Anbietern, die einen damit gerade, die einen das verkaufen möchten. Wichtig ist beim Kollagen, es ist ja ein tierisches Produkt. Es wird aus Rind gewonnen im besten Fall. Dass wir eine Firma haben, der wir auch vertrauen können.
3: Ja.
4: Wir möchten natürlich ein gutes Ausgangsprodukt haben, damit wir umso besser mit dem Präparat arbeiten können. Das heißt, wir benötigen Kollagen aus gesicherter Herstellung. Wir benötigen Kollagen, was schonend aufbereitet ist, damit diese empfindliche Struktur nicht zerstört wird bei der Herstellung. Und wir benötigen Kollagen, was eine gewisse Größe hat. Kollagen an sich ist ein sehr, sehr großes Molekül. Das würde unser Körper im Magen einfach zerschneiden. Was wir hier haben, sind zum Beispiel Kollagenhydrolysate. Da ist das Kollagen vorher schon in funktionelle Gruppen zerschnitten worden und die werden vom Körper wunderbar aufgenommen. Wir haben, wenn wir das einnehmen, erwiesenermaßen nach ungefähr 4 bis 6 Stunden die ersten Blutspiegelkurven.
3: Wie sieht es aus für Menschen, die Vegetarier sind? Wie sieht es da aus?
4: Genau, das Kollagen ist in jedem Fall ein tierisches Produkt. Wir brauchen tierisches Ausgangsmaterial. Hm? Es gibt kein vegetarisches, kein veganes Kollagen. Es gibt Präparate, die werden beworben als veganes Kollagen. Diese enthalten jedoch kein klassisches Kollagen, sondern nur die Stoffe, die im Körper die Kollagensynthese stimulieren können. Also ein Vitamin C zum Beispiel.
3: Ja.
4: Aber richtiges Kollagen ist dort nicht enthalten.
3: Also sagen wir mal so, wenn ich Vegetarier bin, dann habe ich keine Chance, unterstützend was zu tun für meinen Körper.
4: Genau, es gibt da keine Möglichkeit, ein vegetarisches Kollagen einzunehmen. Das gibt es nicht.
3: Das ist natürlich hochinteressant. Ja, da haben Sie uns erstmal schon viel weitergeholfen, auch für unsere Zuschauer. Aber ich habe noch eine letzte Frage. Das ist jetzt hier Pulver und das Ganze gibt es ja auch als Kapsel.
4: Genau. Bei den Kapseln ist im Prinzip das gleiche Pulver drin wie hier, nur dass Sie es in eine Kapsel verpackt haben.
3: Okay.
4: Das heißt, natürlich können Sie die Kapseln schlucken. Das Kollagen kommt genauso an im Körper.
3: Ja.
4: Wem das aber zu viel ist, man muss sehr viele Kapseln auf einmal schlucken, um an die erforderliche Menge zu kommen. Der kann entweder die Kapseln öffnen oder aber in dem Fall direkt das Pulver verwenden.
3: Okay. Super, das waren ganz tolle Hinweise und dann konnten wir hier schon einiges ausräumen, was so leicht im Hinterkopf war, Frau Fienitz. Da bedanken wir uns für das Gespräch und für die Information und bis zum nächsten Mal.
4: Bis dann.
3: Ja. Na, bis dann, tschüss.
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1: Jetzt wollen wir zur Landespressekonferenz nach Magdeburg schauen. Zu Gast war dieses Mal der amtierende Ministerpräsident Sven Schulze, CDU. Er stellte seine Sicht auf aktuelle Ereignisse den anwesenden Pressevertretern dar.
2: Die obligatorische Landespressekonferenz, die immer dazu genutzt wird, um Ergebnisse der zuvor stattfindenden Kabinettssitzung der Regierung zu kommunizieren, wurde diesmal von Ministerpräsident Sven Schulze besucht, der sich ausschließlich den Fragen der anwesenden Journalisten stellte. Da ging es weniger um konkrete Politik für Sachsen-Anhalt, sondern mehr um die Auswirkungen von Bundes-, Europa- und Weltpolitik auf unser Bundesland. So zum Beispiel die andere Sichtweise des Ministerpräsidenten auf die Maßnahmen, die von der Bundesregierung beschlossen wurden, um die Auswirkungen der Preissteigerungen auf Mineralölprodukte abzumildern.
3: Ich denke, dass das, was wir gefordert haben, beispielsweise zu der aktuellen Situation an den Zapfsäulen, diese 17 Cent, auch wenn es jetzt nur für 2 Monate ist, und wir ja alle wissen, wenn sich die Situation dann nicht verändert, dass dann wieder die Diskussion zu Recht auch aufkommen wird, ob man das verlängert. Aber erstmal dieser wichtige Schritt war notwendig und der findet auch eine hohe Akzeptanz in der Bevölkerung bei uns. Ich wurde ja auch immer wieder gefragt, warum macht man das mit der Gießkanne? Ich halte das nicht für ein Gießkannenprinzip, sondern ich habe ja mehrfach erläutert, dass von den Pendlern angefangen über die Rentner, über die Menschen, die zum Einkaufen fahren, bis hin zur Spedition, zum Tourismus, zum Landwirtschaft und auch natürlich alle, die in irgendeiner Form auf ihr Auto angewiesen sind, gerade in dem Flächenland betroffen sind. Und deswegen halte ich diesen Weg für richtig. Genauso falsch halte ich diese 1.000 Euro. Ich habe ganz klar die Erwartungshaltung, dass Unternehmen und vor allen Dingen mittelständische Unternehmen in Deutschland entlastet werden und nicht belastet werden. Und hier wird es zu einer Belastung kommen. Ich habe ja hier auch schon mitgeteilt, dass wir als Land uns dieser Thematik oder dieser Thematik nicht folgen werden. Wir werden diese 1.000 Euro nicht zahlen, weder an Beamte noch an Angestellte. Und habe auch meine Wertschätzung dieser Menschen oder den Menschen gegenüber ausgedrückt, aber auch die Situation, wie ich sie empfinde. Und ich glaube, das ist genau der Punkt, warum das Vertrauen im Moment auch in die Bundesregierung auf einem sehr niedrigen Niveau ist.
2: Weiter will sich Schulze dafür einsetzen, dass integrierte Ausländer, im konkreten Fall aus Syrien, ein permanentes Bleiberecht in Deutschland erhalten können. Allerdings sprach er sich für konsequentes Abschieben von Straftätern aus.
3: Ich habe gestern die Universitätsklinik in Halle besucht. Da war das genauso Thema wie bei vielen anderen Terminen, die ich jede Woche in Sachsen-Anhalt habe. Das heißt, diese Thematik Zuwanderung in den Arbeitsmarkt, das ist ein Thema, was unbedingt auch auf der Agenda bleiben muss. Wir haben uns gesteigert von einer niedrigen einstelligen Zahl, da war es tatsächlich oft nur Hotellerie und Gaststätte. Und wir gehen jetzt hin bis auch zur Metallverarbeitung. Der Michael Schmidt, der Chef der DEHOGA, war vor kurzem auch mit dem Dr. Franke, dem Chef der IMG, in Vietnam. Also das funktioniert ganz gut. Das heißt, das brauchen wir, einen Zuzug in den Arbeitsmarkt. Sie kennen das, weil ich das immer wieder wiederhole. Wir verlieren im Moment für jeden, den wir kriegen in den Arbeitsmarkt, verlieren wir 2 in den Ruhestand. Ja, das ist also eine Herausforderung, die bei uns schon sehr groß ist.
2: Schulze thematisierte darüber hinaus die weltpolitische Gesamtlage, die sich momentan sehr auf den Krieg im Nahen Osten konzentriert, aber nicht berücksichtigt, wie sich abseits von diesem Schauplatz beispielsweise in China ein großer Wettbewerber etabliert.
3: Dass wir vielleicht ein bisschen aus den Augen verlassen, was in China passiert. Das ist weiterhin ein maximaler Wettbewerber für unsere mittelständische Wirtschaft. All das

0: ist natürlich eine große Herausforderung für Deutschland, für die EU. Und was man einfordern muss, ist, dass die Europäische Union und davon weg Deutschland, dass die einfach stärker zusammenhält, dass sie jetzt sich viel mehr konzentriert auf diese Problematiken, dass sie gewisse Dinge, die auf den Weg gebracht wurden, einfach mal ein Stück weit zur Seite legt und dass der EU und Deutschland bewusst ist, dass es jetzt wirklich um alles geht in dieser Bundesrepublik, dass es hier wirklich im Moment um alles geht. Die wirtschaftliche Situation und damit auch die Situation vieler Menschen, die ist so angespannt, wie es lange nicht mehr der Fall war. Das sagt ja auch der Bundeskanzler immer wieder. Aber am Ende habe ich das Gefühl, dass das bei den Ergebnissen, wie wir sie jetzt aus der letzten Woche kennen dort, ja, dass das noch nicht jedem bewusst zu sein scheint.
1: Dabei erkennt man, dass Schulze lange Jahre Wirtschaftsminister in Sachsen-Anhalt war und sich dieser Aufgabe auch als Ministerpräsident widmet. Erkennbar aber auch, dass die Aufgabenstellungen, die zu meistern sind, überkomplex sind und keine einfachen Lösungen à la AfD erfordern. Vielleicht auch deshalb sprach Schulze davon, dass es jetzt um alles gehe.
2: Die Arbeit der Hobbygärtner reißt derzeit natürlich nicht ab. Wer wüsste das besser als unser Gartenexperte Wilfried Ammer? Denn wie heißt es doch so schön? Wer ernten will, der muss vorher sehen. Bedeutet das, man den Erfolg oder ein gewünschtes Ergebnis zunächst einmal mit Arbeit ausfüllen muss. Zeit und Mühe sind natürlich dazu auch notwendig.
3: So, Wilfried, es ist doch noch etwas frisch, muss ich sagen, ha? Aber das tut dem ja hier keinen Abbruch. Sag mal, hier geht's ja schon straff zur Sache.
4: Na, das ist das Hochbeet. Erstmal herzlich willkommen.
3: Ja.
4: Wieder. Das ist das Hochbeet, wo du immer sagst, das ist eins deiner Lieblingsbeete.
3: Ja, ich stehe wahnsinnig
4: gerne hier. Ja, haben wir ja in der letzten Sendung, das heißt in der ersten Sendung für dieses Jahr, haben wir ja hier schon praktiziert.
3: Ja.
4: Mit den sogenannten Kaltsamern. Wenn wir richtig hinsehen, sehen wir es hier langsam. Hier, ja, kommt die Möhren. Hier auch, ganz winzig.
3: Ja.
4: Es ist wirklich kalt gewesen und es dauert eben eine ganze Weile. Hier sehen wir es auch, dass sich das, die Pflanze entwickelt. Am besten kommen jetzt, und das ist auch erst neuerdings hier, die Zwiebeln, die wir gesetzt haben.
3: Ja, das geht schon ganz schön.
4: Jetzt wird es gehen. Das, was wir hier haben, das sind alte Möhren des vergangenen Jahres. Da lasse ich immer mal ein paar drin. Die kann man sogar noch essen. Das werden wir sehen.
3: Okay.
4: So.
3: Sag mal, das verträgt. Das ist auch so eine Frage, die ich noch mal, die einen doch interessiert. Ich kann hier Zwiebeln mit Möhren und kann ich hier zusammensetzen. Das passiert gar nicht. Was harmoniert denn gerade jetzt in so einem schönen großen Hochbeet nicht miteinander? Oder sollte man vielleicht, ob's wirklich...
4: Gurken und Bohnen nebeneinander, das funktioniert nicht.
3: Und warum?
4: Es gibt eine Begründung, ich habe es auch schon ein paar Mal gelesen, ich habe es auch schon von Gärtnermeistern gehört.
3: Ja.
4: Mir fällt es im Moment nicht ein, wir werden die Frage beantworten
3: beim nächsten Mal.
4: Ja, sprich mich nochmal drauf an.
3: Ja. Aber ansonsten kann man frei, wenn man jetzt wenig Ahnung oder so ein Neueinsteiger bei Garten ist oder bloß so vielleicht hinterm Haus ein bisschen was hat, kann man hier unbedenklich alles zusammen.
4: Du kannst nichts verkehrt machen. Guck mal, was ich hier dazu. Ich habe ja nur noch Pflanzen gekauft.
3: Ja.
4: Der Rosmarin, der blüht.
3: Ja.
4: Der ist vom vergangenen Jahr.
3: Okay.
4: Ja, der ist neu.
3: Ja.
4: Das muss ich abschneiden hier oder abknicken. Das ist Lavendel.
3: Ja.
4: So, dann habe ich hier hinten Kohlrabi gesetzt, grünen Kohlrabi.
3: Ja.
4: Und dort hinten ist Sellerie. Hier vorne stehen auch noch zwei kleine Pflanzen.
3: Ist gerade.
4: Schauen wir es uns an. Es sieht gut aus. Es wird.
3: Ja.
4: Ja?
3: Sag mal, wie oft muss man eigentlich so ein Hochbeet gießen?
4: Der Effekt ist der. Wie ist das Hochbeet aufgebaut? Haben wir ja das letzte Mal schon drüber gesprochen,
3: genau,
4: als wir das da drüben gemacht haben.
3: Als Ratschlag,
4: das heißt, das Hochbeet wird

0: entwickelt selber eine Wärme und wird nur noch durch die Sonne angestrahlt und entwickelt von außen eine Wärme durch die schwarze Teichfolie. Also braucht das weiter nichts wie Flüssigkeit. Wasser, Wasser, Wasser. Jeden Tag eine Kanne hier.
1: Also das wollte ich eigentlich wissen.
0: Ja.
1: Du musst wirklich, oder man sollte dann jeden Tag in den Garten gehen,
0: Ja.
1: fahren, wie auch immer, laufen und gießen. Also
0: Ja.
1: das muss sein, weil ich
0: Wenn
1: habe ja
0: die.
1: so angefasst, es ist ganz schön warm, klar, die Sonne
0: Ja,
1: ist
0: nicht
1: drauf.
0: wahr? Ich habe vorhin gegossen. Das ist eine Stunde her.
1: Ja,
0: Ja?
1: okay. Ja, das trocknet ja dann trotzdem,
0: Und
1: trocknet es
0: nun
1: ja
0: kommt der
1: aus,
0: Wind
1: ne?
0: noch dazu, der trocknet sowieso die Oberfläche noch ab und die Sonne, die
1: Ja.
0: Sonneneinstrahlung. Schauen wir
1: Okay.
0: mal, wenn die Pflanzen dann größer sind und kräftiger sind, wenn du dann mal einen Tag vergisst, dann ist es nicht das Problem. Aber junge Pflanzen, die brauchen dann schon Nahrung und die Nahrung kriegen sie durch, oder die Nahrungsaufnahme, findet dann statt,
1: Ja.
0: wenn Feuchtigkeit im Boden ist.
1: Okay, schön. Kann zufrieden sein, ne?
0: Hier mit dem, was
1: Ja.
0: ich jetzt da drin habe, bin ich sehr zufrieden. Ja.
1: Das glaube ich dir.
0: Ja,
1: Ja,
0: das
1: das
0: macht
1: steht
0: Spaß.
1: wirklich wieder ein.
0: Ja.
1: Es steht alles. Super.
0: Das macht Spaß.
1: Na, und wenn wir uns jetzt hier rumdrehen, hast du hier auch schon wieder irgendwie. Hier hast du auch gewerkelt, ne?
0: Na, ich habe meinen Kräuterhuckel auseinandergenommen. Den hatte ich 3 Jahre nicht richtig gepflegt. Da muss ich zu meiner Schande selber gestehen.
1: Ja.
0: Ich habe solche langen weißen Queckenwurzeln rausgeholt.
1: Hier haben wir ja jetzt gesehen, dass gut steht, schön wächst.
0: Ja.
1: So, und dort soll noch was
0: Dort
1: wachsen.
0: soll noch was wachsen, aber vorher haben wir hier noch ein bisschen was zum Anschauen.
1: Ja.
0: Das ist nämlich etwas sehr, sehr Schmackhaftes. Das ist grüner Spargel.
1: Siehst schon.
0: Sie siehst hier, er darf schon wieder etwas gestochen werden.
1: Ja.
0: Und das Komische ist,
1: Ja.
0: wenn ich das, ich habe das letztens immer ein paar Leute getroffen in Zeitz-Ost auf dem Markt, die haben mich auch angeguckt. Spargel im Garten? Sag klar, weißen Spargel und grünen Spargel.
1: Ja.
0: Das ist, sage ich immer, der grüne Spargel ist der Spargel für Faule, da brauchst du keinen Damm hochzuziehen.
1: Das wäre jetzt meine Frage, weil das fehlt ja irgendwie, weil man ist es ja gewöhnt oder
0: Ja?
1: man kennt es ja nie
0: Ja?
1: anders. Ich sehe auch, dass hier gleich daneben kommt.
0: Ja,
1: Okay.
0: in Graben buddeln
1: Ja.
0: und Dünger unten reinbringen, am besten ein bisschen Hornspäne, auch wieder Hornspäne, wenn du
1: Da
0: keinen
1: sind wir wieder
0: Pferdemist
1: beim
0: hast oder
1: Thema,
0: sowas.
1: ja.
0: Ja,
1: Ja.
0: und dann die Spargelwurzeln draufsetzen, aber so, dass die in der Längsrichtung sind, quer rauswachsen. So,
1: Ja.
0: das machen sie von ganz alleine, aber die Spargelwurzeln immer in der Längsrichtung ansetzen.
1: Das ist der Wahnsinn, ne?
0: Ja.
1: Also das ist schon toll. Super.
0: Ja?
1: Sonst gehen wir noch ein Stück weiter, ha?
0: Ja, wir gehen noch ein Stückchen weiter.
1: Wir gehen noch ein Stück weiter. Wilfried, hier haben wir ja geschaut, wie es Hochbeet aufgebaut wird. So, und jetzt soll aber das auch Sinn und Zweck haben.
0: Ja, klar, freilich. Anders geht es ja nicht. Jetzt habe ich hier mal einen Rest vom Bergbodenkraut reingesetzt.
1: Ja.
0: Und hier habe ich von zu Hause mitgebracht. Das habe ich auseinander so ein Topf Petersilie, den habe ich einfach durchgeschnitten und habe mal die Reste hier reingegeben. Du siehst, es wird grün, das andere geht weg, das schneiden wir dann weg.
1: Also das kann man einfach so machen. Ich hätte jetzt gesagt, oh, das muss man ja wegschmeißen oder so. Nee.
0: Nö,
1: Das.
0: nö.
1: Okay.
0: Also ich kaufe immer Kräutertöpfe,
1: Ja.
0: die verwenden wir auch zu Hause und wenn die halbe Wäsche dann anfangen wie hier und werden ein
1: Ja.
0: bisschen gelb, dann kommt die raus und kommen irgendwo in den Garten mit. Ich schmeiß die doch nicht weg. Das
1: Ja, wir.
0: gerade wie Petersilie, das
1: Ja.
0: treibt doch immer wieder.
1: Das war ja die Frage, wenn man jetzt keine Ahnung hat.
0: Ja?
1: Da habe ich jetzt
0: Ja?
1: vielleicht eine blöde Frage gestellt. Gut, okay. Und jetzt hast du normale Kräuter jetzt auf dem
0: Jetzt haben wir,
1: Geburt.
0: jetzt machen wir Spaß.
1: Jetzt machen wir
0: Jetzt
1: Spaß.
0: machen wir Spaß. Das ist Dill.
1: Ja.
0: Dill ist das Kraut, das Gewürzkraut, was du zwischen die Gurken
1: Ja,
0: setzen
1: ja.
0: kannst. Ja?
1: Ja,
0: So,
1: klar.
0: und da gibt es, und der Spaß bei der ganzen Geschichte ist, im Volksmund, hast du Dill, hast du keine Gurken, hast du Gurken, hast du kein Dill. Ja,
1: Okay.
0: das sagt der Volksmund.
1: Ja.
0: Ist mitunter was dran,
1: Echt?
0: ist mir auch schon so gegangen. Deshalb
1: Okay.
0: will ich jetzt mal
1: Separat machen.
0: ein paar Setzlinge einfach hier rein.
1: Ja.
0: Die kannst du richtig aneinander
1: Ich
0: setzen.
1: wollte gerade
0: Da
1: fragen,
0: passiert gar nichts hier.
1: Abstände? Nee.
0: Ach, hier gar nicht.

0: Das ist Hochbeet.
1: Okay.
0: Da wird gar nicht groß geachtet auf Abstände. Das wird einfach reingesetzt, da kommt dann wird Wasser dran gematscht und da ist das gut.
1: Das hattest du für das Hochbeet auch so dir schon vorgestellt. Deswegen hast du auch das neue Hochbeet gemacht.
0: Ja.
1: Okay.
0: Das kommen hier vorne kommen Kräuter und dann hinten werden wir sehen, in die andere Hälfte kommt dann sicherlich Tomaten mit.
1: Ja. Im Petersilie, hier kommt die nächste Mal wieder? Oder muss man alles entsorgen?
0: Wenn du Glück hast, kommt sie wieder.
1: Ja.
0: Wenn ein starker Frost ist, ist sie meistens weg. Aber du kannst die Petersilie im anderen Jahr noch verwenden. Wenn die aber anfängt zu blühen im Mai, dann verliert sie den Geschmack.
1: Ja.
0: Dann kannst du sie rausnehmen und auf den Kompost helfen.
1: Also da bringt jetzt auch nichts abschneiden und da vielleicht treibt noch mal was?
0: Nee.
1: Okay, also sobald wie sie blüht, muss er weg.
0: Das ist so bei der Petersilie, da hast du auch andere Kräuter, andere Einheimische, nicht was aus mediterraner Landschaft kommt. Hm. Einheimische, wenn die blühen, verlieren sie den Geschmack.
1: So, ich bin jetzt mal neugierig.
0: Hier haben wir eine Wucherpflanze, das ist eine Jostabeere. Es gibt Jockelbeere, es gibt Jostabeere. Das Thema hatten wir schon mal im vergangenen Jahr.
1: Ja, irgendwie.
0: Das ist eine Kreuzung zwischen einer Johannisbeere und einer Stachelbeere.
1: Ah ja, jetzt sagt so, Henrich.
0: Josta. So, ja. Oder Jockel, je nachdem, gibt es unterschiedliche Grundlagen.
1: Ja.
0: Das kann eine unterschiedliche Johannisbeere sein, es kann eine unterschiedliche Stachelbeere sein. So, jetzt haben wir hier. Schau mal hier rein. Das wird was. Hier siehst du es auch schon.
1: Ah ja, das sieht man schon. Ja, hier sieht man es schon.
0: Das ist eine dunkle Frucht, die werden wir dann wieder essen, wenn sie reif sind.
1: Ja.
0: Das ist etwas sehr, mit einem sehr intensiven Geschmack. Es ist auch eins, die Beeren wachsen auf dem einjährigen Holz. Also altes Holz, was dunkel aussieht, wird weggeschnitten. Sodass nur die neuen Zweige wieder hochgezogen werden.
1: Super. Wilfried, ich wünsche dir eine schöne Zeit und wir sehen uns bald wieder.
0: Wir sehen uns bald wieder.
1: Genau.
0: Vielen Dank, dass ihr da wart.
1: Na, gerne.
0: Oder da seid.
1: Ja.
0: Bis zum nächsten Mal.
1: Bis zum nächsten Mal. Na.
2: Das war unser aktuelles Regionalmagazin am Dienstagabend. Nächste Nachrichten und Meldungen, die gibt es dann wieder am Freitagabend in der nächsten Ausgabe unseres Magazins. Ich wünsche Ihnen jetzt noch eine schöne Restwoche. Lassen Sie es gut gehen, machen Sie es gut. Tschüss, bis zum Freitagabend.
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0: Hallo und herzlich willkommen zu einer neuen Ausgabe unseres Verbrauchermagazins Energie und Umwelt im Programm von BLK TV. Wir haben wieder spannende Themen für Sie vorbereitet. Kommen wir gleich zum ersten Beitrag. Bereits gute Tradition im Magazin, unsere Gespräche mit der Leitung der Stadtwerke. Deswegen waren wir dieses Jahr auch wieder bei den Weißenfelser Stadtwerken und haben uns mit Geschäftsführer Lars Meinhardt über aktuelle Projekte unterhalten.
1: Ja, das neue Jahr hat begonnen. Mittlerweile, ich kann schon gar nicht mehr sagen, alles gut. Es ist schon wieder der März und der ist gleich rum, steht Ostern vor der Tür. Wir haben uns ja noch Ende des vergangenen Jahres getroffen und mal so einen Blick in die Zukunft gewagt. In die sind wir jetzt gerade. Und das fange ich mal mit dem Negativen so ein bisschen an. Die wirtschaftliche Lage sieht im Land nicht gerade rosig aus, das wissen wir alle. Wie stark ist das Unternehmen, wie stark sind die Stadtwerke?

0: auch davon betroffen.
1: Ja, es ist eine ganze Weile her, als wir uns getroffen haben. Seitdem ist auch einiges passiert. Wir haben vieles vor, gerade was das Thema Wärmewende angeht, was das Thema Stromwende angeht. Dafür haben wir schon relativ konkrete Eckpfeiler und die verfolgen wir auch nach wie vor sehr intensiv. Natürlich ist in den letzten Monaten schon einiges passiert. Wir haben neue Kriegshandlungen in der Welt, die natürlich auch die Energiemärkte verrückt spielen lassen, zumindest die kurzfristigen Einkaufspreise. Für die Stadtwerke Weißenfels können wir sagen, dass wir sehr stabil aktuell unterwegs sind. Wir haben sicherlich auch die Mechanismen, die wir in der Energiekrise vor wenigen Jahren uns speziell angeeignet haben, auch wieder jetzt hervorrufen müssen. Aber das ist der positive Effekt, den wir aus der Vergangenheit mitgenommen haben. Das greift dann halt auch relativ schnell, sodass ich sagen kann, dass wir für unsere Kunden auch relativ stabil sind. Also das, was jetzt kurzfristig an den Energiemärkten im Bereich Gas und Strom passiert, das wird keine Auswirkungen auf die Preise haben, die wir hier vor Ort haben. Wie das längerfristig aussehen wird, das wird natürlich auch davon abhängen, wie sich die Lage dort und an anderen Stellen weiterentwickelt. Aber aktuell sind die Preise stabil bei uns und auch das, was wir tun, ist relativ stabil. Also da haben wir im Vergleich zu Dezember keine Abstriche machen müssen.
0: Das klingt schon mal gut. Was war denn jetzt für unsere Zuschauer und für eure Kunden auch, was war eigentlich jetzt in dem Jahr geplant? Was hat er da euch so auf die Fahne geschrieben?
2: Ach, geplant war viel. Ich sage mal, das große Thema Wärmewende ist allgegenwärtig, bei allen Städten, bei uns. Wir haben gesagt, wir haben eine Wärmetransformation vor uns, das heißt ein Umbau der Fernwärme hin zu grüner Energie. Da sind wir jetzt mit ganz großen Schritten dabei, dass auch Bürger und Bürgerinnen das erste Mal eigentlich wirklich Aktivitäten sehen. Wahrscheinlich durch Straßensperrungen, was den wenigsten gefällt, aber ist natürlich notwendig. Und wir stehen da mit vielen großen, auch kommunalen Einrichtungen jetzt in Kontakt. Kloster Bildungscampus als eine Maßnahme, die ich mal erwähnen möchte, oder das Schloss mit der Sanierung und dem Einzug der Landesliegenschaften, wo wir jetzt wirklich Angebote unterbreitet haben und hoffen, dann auch bald mit Baumaßnahmen beginnen zu können.
0: Das klingt ja eigentlich ganz gut, muss man sehr optimistisch. Habt ihr euch jetzt ganz besonders auf die Fahne geschrieben? Aber ich gebe gleich noch einen Hinweis. Wir sehen uns ja dann auch sportlich. Es ist ja, wir wollen ja nicht nur jetzt über Wärme etc. reden, auch über das Engagement, was die Stadtwerke über viele, viele Jahre tun.
1: Genau. Also da sind wir auch stabil, so wie ich es vorhin schon gesagt habe. Wir versuchen natürlich nach wie vor breit im Bereich Sport, Kultur, Soziales zu unterstützen. Und da haben wir auch ganz viele Anfragen auch für dieses Jahr bekommen. Und neben den sportlichen Sponsoring-Geschichten, die wir, ich sag mal, fast dauerhaft machen, unterstützen wir natürlich auch wieder Projekte, die dieses Jahr besonders stattfinden. Am vergangenen Freitag war gerade die Premiere The Addams Family von Kulturphönix, eine ganz tolle Geschichte gewesen. Aber auch im Bereich der Grundschulen sind wir dieses Jahr wieder aktiv. Wir haben die Energieprojekttage, in denen wir gerade Viertklässlern das Thema Energie, auch erneuerbare Energie, anhand von direkter Wissensvermittlung durch Vorträge, aber auch durch verschiedene Stationen, wo man das quasi auch anfassen kann, wie Energie entsteht, was damit gemacht werden kann, näher bringen. Das machen wir auf jeden Fall in diesem Jahr auch wieder an verschiedenen Grundschulen hier in Weißenfels. Und sportlich werden wir die Schüler auch wieder fordern. Es wird wieder einen Fußballcup geben für die Grundschulen. Den werden wir auch in den nächsten Monaten durchführen und schauen mal, welche Grundschule dann gewinnen wird.
0: Ja, ich hoffe, wenn wir uns das nächste Mal sehen. Abgesehen, dass wir uns beim Sport sehen, weil wenn wir uns hier wieder am sogenannten runden Tisch sehen, dass wir positive Meldungen kriegen können, den Zuschauern weitergeben können, ihren Kunden vor allen Dingen weitergeben können. Und ich wünsche bis dahin alles, alles Gute und dass sie das alles stemmen. Es wird nicht leicht.
1: Ganz herzlichen Dank.
2: Danke.

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1: Sachsen-Anhalts Ministerpräsident Sven Schulze, CDU, hat einen Fördermittelbescheid in Höhe von rund 124 Millionen Euro für die Entwicklung des interkommunalen Industrie- und Gewerbegebietes an der Autobahn 9 an den Zweckverband übergeben. Entgegengenommen wurde der Bescheid von Landrat Götz Ulrich sowie dem Geschäftsführer des Zweckverbandes André Tschuckelt.
2: Das interkommunale Industrie- und Gewerbegebiet an der A9B91, kurz IKIG, ist das größte Strukturwandel- und Wirtschaftsflächenprojekt im Burgenlandkreis. Grundlage für die Entwicklung ist die Gründung des Zweckverbandes gewesen, dem der Burgenlandkreis gemeinsam mit den Städten Weißenfels, Hohenmölzen und Lützen angehört. Der Verband übernimmt Planung, Erschließung, Vermarktung und Ansiedlungsmanagement des Gebiets.
3: Jetzt an der A9 das ganz große Projekt, das für unsere Zuschauer mal ein bisschen zusammengerafft erklären. Was ist das Besondere hier dran? Ich meine, klar, die Anbindung, das ist natürlich logisch, aber da liegt doch noch mehr drin.
4: Dem ist so. Also wir haben ja hier an der A9 B91 wirklich eine exzellente Verkehrsanbindung und wir sind der absoluten Überzeugung, dass es wichtig ist, für zukünftige Ansiedlungen den Verkehr hier an dieser Verkehrsachse zu halten. Das heißt, andere Standorte, die es wohl möglicherweise auch gäbe, die aber eher im Hinterland liegen, die sind natürlich nicht so geeignet, wo wir dann wieder Verkehr ungünstig durch Ortschaften durchleiten müssten oder dergleichen. Und deswegen, wir haben hier die A9, die B91, wir haben auch eine Gleisanbindung und wir verfügen auch zukünftig, daran arbeiten wir auch, an einer Wasserstoffpipeline, die im Grunde genommen bis hierher führen soll.
3: Toll. So, jetzt sieht man ja schon die Tomaten und jeder weiß es eigentlich ja schon. Was ist hier noch geplant? Mal ein bisschen für die Zuschauer was zu erklären.
4: Ja, also wir befinden uns ja jetzt hier im bestehenden Gewerbegebiet Zobau. Das ist an seine Auslastungsgrenze gekommen. Es gibt einige wenige kleine Flächen, die aber Eigentümer haben, die sich noch erweitern wollen oder ähnliches. Und deswegen wollen wir hier mit dem interkommunalen Industrie- und Gewerbegebiet die, ich sag mal, optische, funktionale Fortführung machen, also im Grunde genommen direkt im Anschluss an das bestehende Gewerbegebiet weitere Flächen entwickeln und dann Stück für Stück, nur so, wie wirklich auch Ansiedlungsanfragen da sind, die wir uns wirklich vorstellen, das entsprechend erschließen. Und wenn Sie fragen, was soll es denn jetzt genau werden, dann ist es schon am Ende Industrie, Industriearbeitsplätze. Es geht darum, im Strukturwandel das zu kompensieren, was hier unweigerlich in den nächsten Jahren verloren geht. Und das ist im Grunde genommen industrielle Wertschöpfung. Das sind gut bezahlte Industriearbeitsplätze. Und da wollen wir hier mit dem interkommunalen Industrie- und Gewerbegebiet dafür Sorge tragen, dass es das im Grunde genommen auch in Zukunft hier im Burgenlandkreis gibt.
3: Das ist eine große Herausforderung. Das wird nicht einfach werden. Da wird es wohl noch viele Stolpersteine geben. Wo sehen Sie jetzt die größte Gefahr oder das größte Problem, was auftreten könnte?
4: Gut, Herausforderungen gibt es immer in solchen komplexen oder großen Vorhaben, aber ich bin da frohen Mutes und guter Dinge. Wir kommen in der Flächennutzungsplanänderung als baurechtliche Voraussetzung gut voran, um am Ende auch Baurecht zu schaffen. Wir sind auch schon mit einigen Eigentümern und Pächtern in guten Gesprächen, die der Sache aufgeschlossen gegenüberstehen, aber auch mit den Versorgern, Strom, Wasser, Abwasser, die Medienversorgung muss natürlich auch mitgedacht werden. Also unterm Strich bleibt das natürlich eine große Herkulesaufgabe und der viel besondere oder besagte Marathon, aber wir sind da frohen Mutes.
3: Ja, und heute, das jetzt zum Abschluss zu bringen, kommt ja noch was. Ja, der Ministerpräsident kommt und nicht mit leeren Händen.
4: Dem ist so, der Kreistag des Burgenlandkreises hat bereits 2023 einen weitreichenden Beschluss gefasst zur Verwendung dieser Strukturwandelgelder. Das sind 432,5 Millionen Euro und davon wird uns heute der Ministerpräsident, so die Erwartung, 121 Millionen zuzüglich dem Landesanteil, also in Summe etwa 125 Millionen Euro im Grunde genommen ausreichen, um dann halt die nächsten Entwicklungsschritte auch einleiten zu können.
2: Bevor die Veranstaltung begann, hatten wir noch die Gelegenheit für ein kurzes Gespräch mit Ministerpräsident Sven Schulze.
3: Ja, so sieht man sich wieder am Mittwoch in Hohenmölzen am Bürgerhaus, heute hier an der A9, im Gewerbegebiet. Es sind aber schöne Momente.
5: Ja, das ist ja auch gut. Ich sag mal, wir haben eine Strategie für Sachsen-Anhalt, auch eine klare Strategie, was Ansiedlung angeht. Dafür brauchen wir auch dieses interkommunale Gewerbegebiet. Das ist also eine Riesenchance. Wir haben ja hier im Borgenlandkreis einige dieser Investitionen. Ich erinnere mich an Zeitz, wo wir quasi auch schon vorhandene Flächen ertüchtigen und nicht neue Ackerflächen brauchen. Hier sieht es ein bisschen anders aus, aber es ist halt strategisch gut gelegen, direkt an der Autobahn A9. Und hier haben wir dann die Möglichkeit, dass auch viele Unternehmen sich hier nicht nur ansiedeln können, sondern auch die Unternehmen, die wir hier im Borgenlandkreis in der Region schon haben, davon profitieren werden. Und deswegen ist es ein guter Tag für den Borgenlandkreis, ein guter Tag für Sachsen-Anhalt und ich als Ministerpräsident bin deshalb auch gern hier.
3: Das hört man gerne und Sie kommen ja, und die freuen sich ja alle schon, Sie kommen ja auch wieder nicht mit leeren Händen.
5: Genau, ich bringe eine große Summe mit, über 100 Millionen Euro, die wir brauchen. Das sind Gelder, die wir sonst aus Landesgeld hätten nutzen müssen. Die kriegen wir jetzt aus dem Bereich Strukturwandel. Wir dürfen ja nicht direkt Unternehmen damit fördern, aber wir können alles drumherum fördern. Das heißt auch Ansiedlungstätigkeiten, Rahmenbedingungen schaffen für Unternehmen, dass man hier im Burgenlandkreis zukünftig auch wirklich tolle Möglichkeiten hat, nicht nur zu investieren, sondern dass die Menschen, die hier leben, auch eine jahrzehntelange Perspektive kriegen. Dafür arbeite ich als Ministerpräsident sehr hart.
3: Da bedanke ich mich für das kurze Gespräch, jetzt schnell noch. Und Sie bleiben ja dem Burgenlandkreis treu. Sie sind ja am Montag dann in Bad Kösen, wenn ich richtig informiert bin.
5: So ist es. In Bad Kösen war ich vor kurzem noch als Wirtschaftsminister. Jetzt komme ich dort als Ministerpräsident wieder. Wir haben da auch einiges vor, auch über beispielsweise das Sondervermögen, was wir gerade aus Berlin bekommen. Da wird auch einiges nach Bad Kösen fließen. Also der Burgenlandkreis, mit dem bin ich immer sehr eng verbunden aus verschiedener Sicht. Hier sind ganz tolle Menschen, die hier politisch aktiv sind, tolle Menschen, die hier leben, habe auch viele Freunde hier und deswegen freue ich mich, regelmäßig auch hier zu sein.
3: Vielen Dank.
5: Dankeschön.
2: Mitte des vergangenen Jahres konstituierte sich die Verbandsversammlung und wählte Landrat Götz Ulrich zum Vorsitzenden und machte den Verband handlungsfähig. Am 30. Juni 2025 konnte der Förderantrag gestellt werden. Ja, und am Freitag kam nach den Grußworten der Moment der Übergabe des Fördermittelbescheids.
3: Das ist für Burgenlandkreis ganz wichtig, was heute hier auch passiert und auch das Ganze drumherum. Mal so die Frage, warum hat den Täuschern eigentlich sich ein bisschen ausgeklingt?
6: Am Ende hat der Gemeinderat dort entschieden, er will die Flächen nicht einbringen, vielleicht aus Sorge, dass das Industriegebiet zu dicht an die Wohnbebauung rückt. Es ist ja nie ein endgültiges Nein und wir werden ja sehen, ob nicht irgendwann auch in Täuschern die Erkenntnis reift, die beim Bürgermeister schon lange da ist, dass es klug wäre, hier mitzumachen.
3: So, und dann komme ich als Letztes, ich weiß, geht gleich los. Wie stehst du dazu, zu dem ganzen Projekt? Das ist eine tolle Geschichte.
6: Also wir machen das Industriegebiet ja hier nicht nur, um die Arbeitsplätze der Braunkohle zu ersetzen. Dafür bräuchten wir gar nicht so eine große Fläche. Es gibt viele andere Gründe, weshalb wir das tun. Wir wollen einerseits natürlich kompensieren, was bei der Braunkohle wegfällt. Aber wir gucken natürlich auch dann auf die Ansiedlung von Unternehmen, die irgendwann mal Gewerbesteuern bringen werden. Und die kommunale Situation im Vergleich zu anderen Kommunen in Süddeutschland oder dem Südwesten ist ja bei uns längst nicht so gut. Das heißt, wir brauchen dringend eine stärkere Steuerkraft der Gemeinden. Das könnte irgendwann dann dazu führen. Aber das Wichtigste überhaupt ist, dass wir ja in diesem demografischen Problem sind. Wir werden immer weniger Einwohner. Und wir haben das durch eine Studie mal untersuchen lassen, was ein solches Industriegebiet oder generell der Strukturwandel bewirken kann, um das Ganze umzukehren. Und am Ende setzen wir darauf nicht nur, dass Leute hier arbeiten und hier einpendeln, sondern dass die auch hierher ziehen und dass wir dadurch mal eine Trendwende für den Burgenlandkreis bekommen und es nicht immer nur nach unten geht mit den Einwohnerzahlen. Darum geht es am Ende. Hier arbeiten, aber auch in den Gemeinden im Umfeld wohnen.
3: Ja, und heute ist auch wieder so ein besonderer Moment. Der Ministerpräsident hält sich ja jetzt schon seit ein paar Tagen oder wird sich auch in der nächsten Woche noch im Burgenlandkreis aufhalten.

0: braucht ja Unterstützung und die kriegt man ja.
1: Die bekommen wir nicht nur durch diesen Bescheid heute mit den 124 Millionen, sondern die Unterstützung muss dann weitergehen, denn wenn es dann um die Ansiedlungsanfragen geht, kommen die meisten ja bei einem Bundesland an, nicht bei dem kleinen Landkreis hier. Und da brauchen wir natürlich einen engen Kontakt, dass die Anfragen dann auch an uns weitergereicht werden und damit wir entscheiden können, wen wollen wir denn hier ansiedeln.
0: Also drücken wir unsere Daumen, dass alles gut läuft und vielen Dank.
1: Ich freue mich auch über das Ambiente hier. Das ist ja toll, ja, in der Tomatenfabrikation direkt zu stehen. Ich gucke direkt hier auf die Tomaten.
0: Ja.
1: Danke.
0: Das IKIK soll rund 300 Hektar Industrie- und Gewerbefläche umfassen. Die Erschließung soll schrittweise erfolgen. Mit einem verantwortungsvollen Umgang mit Ressourcen.
2: Das war sie schon wieder, unsere aktuelle Ausgabe von Energie und Umwelt. Eine neue Ausgabe, die sehen Sie an dieser Stelle wieder in Kürze. Wir bereiten gerade aktuelle Themen vor. Bis dahin wünsche ich Ihnen eine gute Zeit und vor allen Dingen bleiben Sie bei allem, was Sie tun, energiegeladen. Tschüss und auf Wiedersehen.

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1: Hallo liebe Zuschauer und herzlich willkommen zur aktuellen Sendung am Freitag hier bei Ihrem BLK-TV. Unser erster Beitrag führt uns nach draußen. Bei dem schönen Wetter sind die Gärtner und Hobbygärtner schon alle fleißig. Die Samen sind gesät und die ersten zarten Pflänzchen können ausgepflanzt werden. Was man dabei beachten muss und was schon nach draußen muss, das sagt Ihnen unser Gartenexperte.
2: Wilfried, die Sonne scheint. Wir sind wieder mal bei dir im Garten zu Gast, liebe Zuschauer. Und vor uns liegt schon einiges. Jetzt geht's langsam los. Ne? Kaltsamer hatten wir ja in der vergangenen Sendung, ja. Und jetzt können wir aber getrost, auch wenn die Eisheiligen noch nicht so weit sind, können wir hier schon anfangen. Und du hast hier einen Tisch voll. Fast voll. Und ich sehe hier von Blumen über Gemüse. Ja. Was gibt es eigentlich zu bedenken? Wenn ich sehe jetzt hier Radieschen, hier habe ich Gurken. Wird es jetzt Zeit, dass es im Boden kommt oder habe ich genügend Zeit?
3: Erstmal herzlich willkommen wieder bei uns im Kleingarten. Es ist mir immer eine Freude, es macht mir immer Spaß, wenn wir in der Runde sitzen und geben mal ein paar kleine Anleitungen.

0: ist ja keine Sendung für Profis. Das
1: Genau.
0: sagt man ja immer wieder mal. Ja, was macht der Kleingärtner jetzt? Wir haben folgende Situation vom Wetter her. Wir haben jetzt zeitiges Frühjahr gehabt, dann kam der Wintereinbruch. Heute ist schönes Wetter, es ist aber ein böiger und ein sehr frischer Wind.
1: Ja.
0: Ich habe die letzten Tage auch mal wieder die Wetterfrösche verfolgt, vom Kachelmann-Wetter, Studio, über Internet und so weiter. Es könnte so sein, dass wir uns im Moment im Bereich der Eisheiligen befinden. Also die Nächte sind frisch oder kalt, je nachdem, wie man das benennen will. Wir könnten sogar die nächste Nacht minus 1 Grad bekommen. Das heißt, immer noch Schutzfunktion für bestimmte Pflanzen,
1: Ja.
0: Kaltsamer, Möhren und so weiter, Zwiebeln, die brauchen keinen Schutz, die sind dran gewöhnt, aber macht sich eins bemerkbar, die vielen kalten Nächte, die wir haben, und wir sind in unserem Gelände hier relativ frei, der Wind pfeift durch und es ist nicht geschützt, sodass in der Nacht auch die Temperaturen richtig gehend nach unten gehen.
1: Okay.
0: Das heißt, du wolltest jetzt was sagen?
1: Ja, weil wenn ich den Samen jetzt sehe und gerade bei Gurken, es gibt ja Menschen, ich zähle damit dazu, die sehen das in Töpfe aus und stellen es in eine Wohnung, wo auch immer, ans Fenster. Kann ich, wenn die schon getrieben haben, gekeimt sind, kann ich die da jetzt schon raussetzen? Oder bevor wir jetzt zum Samendreck kommen, oder soll ich doch noch lieber warten? Wie empfindlich sind
0: Ganz,
1: sie?
0: ganz eindeutig. Du kannst nehmen an Gurken, was du möchtest.
1: Ja.
0: Die brauchen eine Schutzfunktion, auf jeden Fall. Genau wie die Paprika oder wie die Tomaten. Du kannst die Gurken vorziehen,
1: Ja.
0: lässt sie in der Wohnung. Die können ja so hoch werden. Du nimmst
1: Ja.
0: einen größeren Topf,
1: Ja.
0: spielt ja keine Rolle. Aber ich sage jetzt mal ein blödes Datum, vor dem 15. Mai werde ich sie nicht raussetzen in diesem Jahr. Nicht
1: Okay.
0: ins Freiland.
1: Okay.
0: Weil das hat was mit Schutzfunktion zu tun. Vielleicht haben wir Glück, dass denn die Eisheiligen dann vorbei sind. Ab Sonntag soll es ja ein bisschen feucht werden, ein bisschen regnerisch und die Nachttemperaturen gehen hoch, aber bleiben alle noch unter 10 Grad.
1: Also nicht ins Freiland setzen, aber
0: Nein.
1: in ein Hochbeet mit einem mit einer Schutz, also mit einem Deckel
0: Ja,
1: drauf, auf gut Deutsch gesagt.
0: dass die
1: Das geht, das
0: ja,
1: kann man ruhig schon
0: das,
1: machen.
0: ja,
1: Okay.
0: oder ins Zelt, ins Foliezelt,
1: Okay.
0: die brauchen einen Schutz.
1: So, was hast du jetzt hier Schönes für uns alles? Das
0: Och,
1: möchtest du ja alles noch in die Erde bringen, ne?
0: ich habe hier Verschiedenes, ob ich das alles in die Erde bringe in diesem Jahr, das weiß ich nicht.
1: Ja.
0: Auf alle Fälle, das geht in die Erde, schaut dir das mal an, das ist von Aschersleben her, das hat an und für sich eine gute Qualität.
1: Ja,
0: Das
1: aber hier steht ja gleich drauf, Hochbeetgemüse, ne? Das habe ich aber auch noch nie gelesen.
0: nee,
1: Steht noch, aber hier steht's.
0: das erste Mal.
1: Das ist Wahnsinn.
0: Ja,
1: Ja, Hochbeetgemüse.
0: setzen wir rein. Also das kann in
1: Ja,
0: die Erde. Die
1: ja.
0: Möhren haben wir ja schon drin. Da diskutieren wir gar nicht mehr. Bohnen. Ach nee, hier als allererstes. Hier
1: Ja.
0: habe ich noch ein bisschen einen Rest Zuckererbse Ambrosia.
1: Ja.
0: Die gehen in die Erde. Jetzt.
1: Die gehen rein.
0: Die gehen rein,
1: Okay.
0: weil die rauskommt, das dauert ein Stück und da wird es warm.
1: Ja, gut.
0: Das, ja,
1: Ja.
0: aber Bohnen noch nicht. Bohnen brauchen auch eine bestimmte Bodenwärme und die haben wir noch nicht so. Es sei denn, es ist ein Hochbeet,
1: Ja.
0: was von der Sonne richtig angestrahlt wird, so wie ich es habe, zum Beispiel
1: Ja.
0: mit den Folien dann innen abgehängt mit der schwarzen Teichfolie. Da kannst du es machen.
1: Okay.
0: Weil Bohnen brauchen eine Weile, aber
1: Ist
0: noch,
1: klar, verstehe.
0: wenn du Pflanzen hättest, würde
1: Ja.
0: ich auch sagen, nicht vom 15. Mai raus. Genau wie
1: Ach,
0: die
1: und dann kribbelt es einem in den Händen
0: Tomaten.
1: schon. Ja, gut,
0: So,
1: okay.
0: jetzt haben wir hier noch ein bisschen was an anderen Sachen.
1: Aber dann brauche ich ja hier auch was zum Ranken, ne? Ein Rankeröll. Bei Bohnen ist doch dasselbe, oder?
0: Nee,
1: Nicht?
0: Bohnen, das sind

0: Moment, das sind Stangenbohlen hier.
1: Ja.
0: Da Gerüstballen.
1: Da muss man schon ein
0: Ja.
1: Gerüst und dann
0: Ja.
1: hochbinden, ne?
0: Ich mache das mitunter wie der Österreicher.
1: Ja.
0: Ich bin da faul, wie der Österreicher.
1: Ein
0: Entlang
1: Gärtner, der faul
0: stecken in der
1: ist.
0: Erde
1: Ja.
0: und ringsrum 10 Bohnensämlinge in der Erde gesteckt und die gehen an den Stecken hoch. Und dann habe ich 50 cm Platz, dann mache ich den nächsten Stecken.
1: Die gehen an einem Stecken.
0: Klar. Ja, das habe ich in Kärnten kennengelernt, vor vielen Jahren schon. Funktioniert.
1: Okay, das ist ein guter Ratschlag. Also ich muss
0: Ja,
1: sie nicht so ein Gerüst
0: du
1: machen
0: kannst ein
1: und.
0: richtiges Gerüst bauen. Ich mach's so, ich bin da faul.
1: Ja gut, das habe ich auch noch nicht gehört. Guck mal, was hast du denn hier von Christensen? Ananasphäre.
0: Physalis.
1: Physalis. Was gibt es da zu beachten? Ich habe keine Ahnung.
0: Nicht.
1: Ich weiß was.
0: Nicht.
1: Nicht.
0: Einfach in die Erde setzen oder anziehen vorher in den Topf. Hier hinten das mal kurz durchlesen
1: Ja, ne?
0: und dann warten, was passiert.
1: Aha.
0: Und
1: Okay.
0: auf alle Fälle
1: Ja.
0: keine Angst. Entweder es wird oder es wird nicht.
1: Ja, man sollte vielleicht anders an die Sache rangehen, ne?
0: Ja, freilich.
1: Okay.
0: Ja.
1: So.
0: Passieren kann nicht.
1: Ja, liebe Zuschauer, für Sie mal ein Hinweis. Ich hatte jetzt auch so eine Frage, wo ich nicht damit anfangen konnte. Wenn Sie Fragen haben, was Sie interessieren würde, dann schreiben Sie uns. Wir nehmen das dann mit in den Garten, nicht wahr, Wilfried?
0: Ja.
1: Und unsere Wilfried wird das mit Sicherheit gerne beantworten.
0: So,
1: So.
0: soweit wie ich es kann. Ich kenne nicht
1: Na
0: alles, aber das ist
1: sicher.
0: ganz normal. Es gibt verschiedene Möglichkeiten, dass die Pflanzen gut wachsen.
1: Ja.
0: Das ist nicht nur Wasser, das ist auch Dünger.
1: Ja.
0: Ja?
1: Ja.
0: Wir haben im Regelfall gute Böden, aber ein bisschen Dünger darf immer nachgeführt werden. Nun ist es aus meiner Sicht ist es eine Katastrophe, wenn ich einseitig Dünger verwende, Blaukorn oder sowas. Das ist ein Einbereichsdünger, da kann ich auch vieles kaputt machen, weil ich, wenn ich den nur nehme. Ich persönlich stehe auf Urgesteinsmehl oder Gesteinsmehl. Das ist zermahlener Lavastein. Und das sind alle Spurenelemente drin, die der Boden und die Pflanzen brauchen.
1: Okay.
0: Aber
1: Aber, jetzt kommt's aber
0: es
1: von
0: ist
1: dir.
0: ein mineralischer Dünger
1: Ja.
0: und da wird nur einmal angewendet. Weil ein mineralischer Dünger braucht, wenn der mehrfach angewendet wird, hat es wenig Zweck, schmeißen wir das Geld raus. Die Pflanze braucht 6 Wochen, ehe die den mineralischen Dünger aufnehmen kann. Circa.
1: Okay, ja.
0: Weil das sich erst im Boden zersetzen muss. Währenddem dann Flüssigdünger, wenn die Pflanze im Boden steht, Tomaten, wird dann nur noch Flüssigdünger genommen. Das demonstrieren
1: Okay.
0: wir dann nochmal, wenn es soweit ist.
1: Ja.
0: So, und dann haben wir die nächste Komponente.
1: Hornspäne.
0: Hornspäne. Hornspäne wird einmal verwendet. Wenn ich angefangen mit Hornspänen habe ich mal durch einen Hinweis vom Dirk Panzer, der Dahlienzüchter in Köstritz, der hat sie mir gesagt, Wilfried, denke dran, wenn du ein Loch buddelst und eine Dahlie in den Boden reinkommt, vorher eine Handvoll Hornspäne rein und dann die Dahlie draufsetzen. Und genauso mache ich es bei den Tomaten. Wenn die Tomatenpflanze in die Erde kommt, kommt ins Loch vorher eine Handvoll Hornspäne.
1: Warum?
0: Weil das wieder ein Dünger ist, ein Nährstoffdünger, der die Pflanze von unten her pusht.
1: Jetzt stelle ich mal noch vielleicht eine kuriose Frage. Wenn ich ein Hochbeet habe und mache die Hornspäne, du hast gerade gesagt, einmal, und im nächsten Jahr denke ich mir, die Erde ist aber noch gut, müsste doch, dann kann, das geht doch nicht, dann kann ich doch nicht wieder die.
0: Doch.
1: Ach, das macht dann nichts.
0: Nö,
1: Das
0: nö,
1: kann ich im nächsten Jahr,
0: nö,
1: ne?
0: nö,
1: Dann,
0: nö,
1: ich habe jetzt mir vorgestellt, wenn
0: nö.
1: ich das 2 Jahre lang hintereinander habe, ich dann vielleicht weniger Erde und mehr Hornspäne
0: Nee,
1: drin.
0: nee,
1: Nee.
0: das zersetzt sich ja.
1: Gut. Das war ja die
0: Das
1: Frage, die ich hatte.
0: zersetzt sich. Und ich verwende Hornspäne sehr gern.
1: Ja.
0: weil ich wirklich den Erfolg gemerkt habe, wenn ich eine Handvoll Kornspäne unter die zu setzende Pflanze gebe. Da
1: Toller
0: merkst du
1: Tipp.
0: dann so richtig den Erfolg, dass die Pflanze sich pusht. Ja.
1: Super. Schön. Das war heute mal eine ganz andere Stunde, die wir hier miteinander verbracht haben.
0: Viel
1: Du,
0: Theorie, viel Bunt.
1: viel, ja, aber man muss es ja mal ein bisschen erklären und so. Und unsere nächste Sendung ist dann am Dienstag.
0: Die ist am Dienstag, ja.
1: Okay.
0: Freue ich mich.
1: Na, bis dahin.
0: Bis dahin.
1: Na.
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1: Das Technikmuseum Hugo Jungers in Dessau widmet sich in einer Sonderausstellung den 100 Jahren Lufthansa. Schließlich liegt ein Teil der Wurzeln des heute globalen, bekannten und weltweit tätigen Unternehmens eben hier zwischen Elbe und Mulde. Mit einer Festveranstaltung wurde dieses Jubiläum gefeiert.
2: Am 6. April 1926 absolvierte die Lufthansa ihren ersten kommerziellen Flug von Berlin nach Zürich. 100 Jahre später, am 16. April, lud die IHK Halle Dessau gemeinsam mit dem Wirtschafts- und Industrieclub Anhalt e.V. in das Technikmuseum Hugo Junkers ein, um dieses besondere Jubiläum zu feiern. Dabei richtete sich der Blick auf Dessau als Wiege der zivilen Luftfahrt und den Dessauer Flugzeugpionier Hugo Junkers.
3: Dass wir dieses Jubiläum ausgerechnet hier in Dessau begehen, ist kein Zufall, sondern eine Hommage an die tiefen Wurzeln der deutschen Luftfahrtgeschichte. Im Jahr 1926, als die Deutsche Lufthansa AG aus der Taufe gehoben wurde, war es die visionäre Kraft von Hugo Junkers, die den Weg in den Himmel ebnete. Ohne seine wegweisenden Konstruktionen wie die legendäre F-13 oder die U-52 wäre der Traum vom Linienverkehr für alle wohl noch lange Zeit ein solcher geblieben. Möge der Geist von 1926, der Geist des Aufbruchs und der Innovation uns auch in das nächste Jahrhundert tragen. Und vielleicht ist es kein Zufall, dass in der Stadt Dessau-Roßlau im Jahr 2035 am 100. Todestage Hugo Junkers die Bundesgartenschau ausgetragen wird. Ein Projekt der Zukunft und der Innovation.
2: Im Publikum konnte man beim Festakt mit Beate und Dieter Junkers auch zwei Nachfahren von Hugo Junkers begrüßen. Sie konnten unter anderem eine Rede von Professor Dr. Thomas Brockmeier, dem Hauptgeschäftsführer der IHK Halle Dessau, hören, in der er über den besonderen Dessauer Flugzeugpionier sprach.
4: Er war nicht einfach nur beharrlich, er war zäh, unglaublich zäh. Diese Zähigkeit hat ihn auch dazu befähigt, am Ende die großen 4 I immer wieder voranzubringen. Idee, Invention, Innovation und Imitation. Du brauchst irgendwie

0: eine Idee.
1: Es gibt kreative Menschen, die haben jeden Tag 20 Ideen, kriegen aber keine auf die Straße. Aus der Idee wird eine Invention, sie erfinden etwas. Erfindungen gibt es auch ganz viele. Die Patentämter sind voll mit Erfindungen. Aber es braucht noch mehr, auch Zähigkeit, Beharrungsvermögen, nicht nur Fantasie und Kreativität, um aus dieser Invention dann eine Innovation zu machen. Und Innovation ist ganz schlicht, wenn der Markt Hurra schreit. Egal, ob es ein Produkt ist oder ob es ein Verfahren ist, völlig wurscht. Und die Innovation muss Anknüpfungspunkte bieten für andere, die danach kommen. Das ist die Imitation, damit das in der Innovation inkorporierte neue Wissen diffundieren kann, sich verbreiten kann. Und wenn das gelingt, dann entsteht sowas wie wirtschaftliche Entwicklung. Und das hat Junkers geschafft, ja, hier in der Region und auch darüber hinaus.
2: Trotz eines mehrtägigen Streiks des Lufthansa-Personals, welcher genau in die Festwoche fiel und für einige Herausforderungen sorgte, besuchte auch ein Vertreter des Luftfahrtunternehmens die Veranstaltung.
3: Und es ist ja schon beeindruckend, was aus damals Junkers Luftverkehrs AG zu heute Deutsche Lufthansa, was da entstanden ist. 107.000 Lufthanseatinnen und Lufthanseaten haben wir heute. Wenn wir nicht gerade streiken, 400.000 Passagiere am Tag, 3.000 Flüge am Tag, 800 Flugzeuge in der Flotte. So groß wie keine andere Airline Group auf dieser Welt. 6 oder 5 europäische Heimatmärkte mit 6 Drehkreuzen. All das macht uns außerhalb der USA zur weltweit Nummer 1 Airline. Keine andere Airline ist so groß wie die Lufthansa Group. Und all das entstand hier. Hier hat es angefangen.
2: Bei der Veranstaltung gab es neben dem Rückblick auf die vergangenen 100 Jahre Luftfahrtgeschichte auch den Blick auf die aktuellen Herausforderungen. So sprach Dr. Lydia Hüskens, Ministerin für Infrastruktur und Digitales Sachsen-Anhalts, über die Herausforderungen der zivilen Luftfahrt in Deutschland, die sich nach der Corona-Pandemie nicht so richtig erholen konnte.
4: Aus meiner Sicht ist das eine fatale Entwicklung, denn die verursachen wir, in dem Fall sage ich jetzt mal wir, Deutschland, zum Teil mit. Als Verkehrsminister der Länder versuchen wir schon seit geraumer Zeit, den Bund dazu zu bewegen, die Kosten, die staatlichen Kosten für die Luftfahrt zu reduzieren. Ich finde, die Flughäfen in Deutschland, und Sie ahnen natürlich bitte auch der in Mitteldeutschland, muss wettbewerbsfähiger sein. Mich ärgert es, wenn mir Bekannte und Freunde berichten, dass sie lieber nach Prag fahren, um von dort zu fliegen, als innerdeutsche Flüge auf sich zu nehmen. Und deshalb bin ich überzeugt, dass es Aufgabe der Politik ist, dafür zu sorgen, dass die Kosten etwa beim Bereich Luftsicherheit oder Flugsicherungsgebühren, aber auch bei der Luftverkehrssteuer und was wir sonst noch so alles erfunden haben, um die Luftfahrt ein bisschen schwerer und teurer zu machen, zu reduzieren und dafür zu sorgen, dass Luftfahrt für uns alle wieder erschwinglich ist. Weil ansonsten sehen wir das, was wir sehen, dass die Lufthansa sich aus der Region zurückzieht, dass die freundlichen Empfehlungen dann sind, mit der Bahn nach Frankfurt oder München zu fahren und von dort zu fliegen. Ich finde, das ist keine Entwicklung, die wir wollen.
2: Die Ministerin ist aber fest davon überzeugt, dass jeder ein Stück dazu beitragen kann, die Luftfahrt in der Region wieder zu stärken.
4: Natürlich auf der einen Seite, indem wir Flugzeuge nutzen, auf der anderen Seite aber auch, indem wir als Gesellschaft aufhören, unterschiedliche Mobilitätsformen, ich sag mal salopp, zu diffamieren und andere gut zu finden. Ich bin überzeugt, dass nicht das Flugzeug oder das Auto schlecht, das Fahrrad per se gut ist, sondern ich bin überzeugt, dass wir über die Antriebsformen reden müssen. Wir haben ja zum Beispiel in Leuna gefordert, ein Projekt, in dem es um sogenannte Aviation Fuels geht, die in Zukunft dafür sorgen sollen, dass wir deutlich nachhaltiger und umweltfreundlich unterwegs sein können. Das ist doch der Weg. Glauben wir wirklich, dass Hugo Junkers hingegangen wäre und hätte gesagt, wir müssen irgendwas verbieten? Der hätte doch gedacht, lass uns mal anfassen, lass uns mal schauen, was wir technologisch entwickeln können.
2: Und auch von Seiten der Lufthansa blickt man natürlich auf verschiedenste Herausforderungen und Probleme unserer Zeit, schaut aber auch positiv in die Zukunft.
3: Wir sind sehr glücklich, dass nicht nur die Bundesregierung, auch die Landesregierung genau diese Probleme erkannt hat, wirklich mit viel Engagement auch daran arbeitet. weil wir als Lufthansa Group natürlich möchten, dass der Standort Deutschland auch am Erfolg dieser Lufthansa partizipiert. Niemand möchte, dass eine deutsche Lufthansa 75% ihres Umsatzes außerhalb Deutschlands erwirtschaftet, dass eine deutsche Lufthansa die Hälfte ihrer Flotte außerhalb Deutschlands stationieren muss. Das ist nicht in unserem Interesse. Dafür arbeiten wir sehr, sehr gut an diesen und auch an vielen weiteren Themen zusammen. In diesem Sinne auch Ihnen ganz, ganz herzlichen Dank für den Einsatz für den Luftverkehr, auch hier in Sachsen-Anhalt.
2: Der Landespolitikkoordinator der Lufthansa sprach zudem über die Taufpatenschaften der Flugzeuge. So hat ein Airbus A321 seit 2019 den Namen Dessau und trägt diesen in die Welt. Und man könnte es als ein gutes Omen auslegen, das Mittelstreckenflugzeug war auch trotz des Streiks unterwegs.
0: Und jetzt wird es italienisch. 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
5: Herzlich willkommen zum Saale Talk, meine Damen und Herren. Meine heutigen Gäste sind Uta Arndt und Harald Arndt. Vielleicht kennt ihr sie ja schon. Sie kommen aus Naumburg und sie betreiben ein Küchenstudio in Naumburg. Und dort kann man auch kochen, und zwar italienisch. Ganz interessante Geschichte und darüber berichten sie uns heute. Schön, dass du da bist, Uta, und schön, dass du da bist, Harald. Wer von euch möchte das Wort ergreifen?
6: Der Harald natürlich.
5: Wie immer, ich war da nämlich schon. Harald, ihr habt ein Küchenstudio in Naumburg.
7: Ja.
5: Und auch diese Küchen sind alle mit so ein bisschen italienischen Flair. Das sind so Landhausküchen, finde ich so ein bisschen. In so schönen Farben wie Rot gehalten, Bordeaux gehalten, Cremefarben. Kann man das so sagen?
7: Ja, das ist nicht nur italienischer Flair, sondern wir haben uns vor 30 Jahren, wir machen es schon immer, Küchen und Möbel. Und vor 30 Jahren haben wir eine Nische für uns gesucht, als die vielen großen Anbieter kamen. Und da ist unsere Wahl gefallen auf italienische Anbieter. Weil Italien ist immer schön. Mhm. Und so haben wir uns vor 30 Jahren in Italien einen Lieferanten von Küchen rausgesucht, einen Hersteller von Einbauküchen, die ja nun doch von der Art her anders sind, als wir in Deutschland so haben. Und dabei sind wir geblieben. Damit hat es mal angefangen. Und aus den reinen Küchen ist dann immer mehr geworden. Da wurden aus den Küchen die Lebensmittel, aus den Lebensmitteln die Kochereien. Und so kam eins ins andere.
5: Pflanzentöpfe, schöne Terrakotta-Töpfe.
7: Ah, es ist immer
5: Tische.
7: So. Ja.
5: Das Schöne ist, es ist sehr familiär bei euch.
7: Danke.
5: Ihr bringt all eure Sachen oder viele Sachen, Waren auch aus Italien mit.
7: Ja.
5: Ihr habt also auch im Grunde genommen so einen kleinen Feinkostbereich in diesem Namen, wo man besondere Sachen kaufen kann.
7: Hat sich so entwickelt, ja.
5: Hat sich so entwickelt, also alles, was ihr mögt und was euch gefällt, das bringt ihr für uns mit.
6: Richtig.
5: In die Toskana des Ostens, sagt man ja, gerade in Naumburg.
6: Ja.
7: Genau. So ungefähr.
5: Genau. Und ihr kocht mit Menschen, Gästen, die sich dafür anmelden, Gruppen. Und ich durfte das Ganze selber erleben und es hat mir wahnsinnig viel Spaß gemacht. Wir hatten eine ganz, ganz tolle Gruppe. Wir wurden nachher rausgeschmissen, weil wir zu laut waren und weil wir zu lange da waren. Nein, das war Spaß. Es war ein toller Abend, sehr stimmungsvoll. Die Stimmung kommt natürlich auch durch euer Ambiente, durch euren Wein und durch das leckere Essen.
7: Danke.
5: Und erzähl doch mal, Harald, wie sowas abläuft, so ein bisschen. Also für jemand, der nicht da gewesen ist.
7: Es ist für Außenstehende ein bisschen schwer zu erklären, denn es hat sich vieles so entwickelt. Was uns immer so gestört hat bei den normalen Kochevents, die man ja im Küchenstudio nun häufig findet, war für uns immer, dass die meisten Kochevents relativ statisch abgelaufen sind. Drei Leute machen das, drei Leute machen das, drei Leute machen das. Und zum Schluss sitzt man an einem großen Tisch. Was für uns immer das Schöne war, war nicht nur das italienische Kochen, sondern wir haben immer, weil wir so oft in Italien waren durch die Arbeit, wir haben immer versucht, auch mal zu zeigen, was für uns Italien wichtig macht. Dass man nicht nur miteinander irgendwas kocht, was schön ist, sondern dieses lustige Beisammensein, diesen Spaß haben miteinander. Das heißt, man könnte sagen, bei uns ist es mehr Küchenparty als Kochschule. Das heißt, es ist immer so angelegt, dass es für Leute, die nicht kochen, eigentlich locker zu packen ist. Und dass für Leute, die zu Hause viel kochen oder so, Halbprofis, trotzdem immer noch viele Ideen dabei sind. Wichtig aber, der ganze Abend soll immer die Möglichkeit auch zum Reden, zum Probieren, zum Machen, einfach zum Spaß haben, zum Fallen lassen sein.
5: Das habe ich gemerkt. Wir hatten viel Spaß und es waren noch einfache Rezepte.
7: Ja.
5: Einfache Rezepte. Es kommt natürlich auch immer so ein bisschen auf die Gruppe drauf an.

0: Ja, schon mal Mittelmeer, in Spanien, in Griechenland war. Die Küche dort vor Ort ist anders als das, was du hier bekommst. Und ursprünglich war es halt so, dass wir, als wir mit den Küchen angefangen haben, dass es kannte da unten immer irgendwo irgendjemanden, der was machte. Also wir haben angefangen, für uns das Öl mitzubringen. Der kannte wieder einen, der die Nudeln zu Hause macht, auf alten Maschinen. Und so haben wir angefangen, die Sachen mitzubringen und haben gedacht, wenn wir die schon haben, dann lass uns auch einfache italienische Sachen kochen. Und jedes Mal, wenn wir unten sind, finden wir was Neues, weil in Italien gibt es, anders als bei uns leider in Deutschland, immer noch eine unendliche Vielzahl von kleinen Restaurants, Gaststätten, Trattorien, wo man wirklich noch sehr, sehr traditionell und auch sehr individuell kocht. Und das macht einfach Spaß.
1: Und was ich bei euch so schön fand, war dieses Einfache. Also man
0: Ja.
1: konnte das einfach zu Hause nachkochen, im Grunde genommen. Auch gerade diese Geschichte mit den ausgehöhlten Zucchinis. Also das war auch so ein bisschen so
0: Na?
1: Kleinigkeiten, so, wir wollen ja nicht mehr diese ganz großen Portionen, sondern diese
0: Ja.
1: verschiedenen Kleinigkeiten, die wir da zubereitet haben, die haben Spaß gemacht, die haben Appetit auf mehr gemacht. Und auch die Nachspeisen waren köstlich. Also alles war sehr köstlich und das ist das Schöne. Und das finde ich ist auch schöner als eine so eine große Portion, wenn man hier probiert, da probiert, weil man lernt, ganz anders zu essen. Der Geschmack ist ganz anders im Mund, finde ich, wenn du so verschiedene Sachen hast. Und ihr macht natürlich auch wahnsinnig viel mit Kräutern und mit euren schönen Ölen. Und natürlich hinzufügend auch mit euren schönen Weinen, die ihr auch mitbringt.
0: Natürlich,
1: Richtig. No, also ihr
0: natürlich.
1: bringt den Wein mit ins Weingebiet.
0: Ein bisschen anderer Wein.
1: Okay. Wie lange macht ihr das schon mit dem Kochen?
2: 2001 haben wir angefangen.
1: Und ihr seid immer sehr, sehr ausgebucht.
0: Ja, soll ich jetzt sagen, leider? Ja.
1: Wie läuft es bei euch? Man holt sich bei euch einen Termin oder man bucht sich bei euch ein oder erzählt es.
0: Unsere Veranstaltungen waren immer nur Mund-zu-Mund-Propaganda. Die waren immer nur so weitergetragen. Also es gibt keine Internetseite, auf der man freie Termine sehen kann. Das macht jetzt auch relativ wenig Sinn, weil dadurch, dass wir so oft das Programm wechseln, letztes Jahr hatten wir 10 verschiedene Programme, haben wir auch sehr, sehr viele Wiederkommen. Also es ist manchmal ein bisschen schwer, da reinzukommen, obwohl wir das wirklich oft machen. Termine kann man machen, zumal, also bei uns einfach anrufen. Wobei wir aus Erfahrung heraus mittlerweile dazu übergegangen sind, die Gruppen unterschiedlich zusammenzusetzen. Meine, klar, wenn dann gleich eine große Gruppe kommt, die 18, 20 Leute ist, Familie, Sportverein, die bleiben unter sich. Aber wir haben natürlich auch relativ viele kleine Gruppen, dass Leute sagen, wir sind zu sechs oder zu sieben. Davon haben wir aber auch wieder so viele, dass wir die zusammenbringen oder einen offenen Abend machen, wo wir gesagt haben, maximal 4 Leute, die zusammenkommen, sodass diese 16, 18 Leute, die zusammen sind, ein wüst gemischter Haufen sind. Wir wollten einfach verhindern, dass 2 Leute zu einer Gruppe kommen, die sich schon festgefunden hatte.
2: Das wollte man
0: Meine,
2: verhindern.
0: kennt doch jeder von uns. Jeder von uns war doch schon mal auf einer Party. Derjenige, der gedacht hat, ist der Einzige, der keinen kennt. Das ist zwar nach 10 Minuten überwunden, aber die 10 Minuten wollen erstmal überwunden sein.
1: Ach, es war bei uns nicht
0: Deswegen,
1: so.
0: nö.
2: Nö, bei euch macht man Anfang an.
0: Ist auch normalerweise so, aber es ist halt. Bei vielen, die das nicht so kennen, ist dann doch so ein bisschen die Scheu zu Beginn, beim allerersten Mal, ein bisschen mehr da. Und
1: Okay.
0: deswegen haben wir gesagt, wir machen das gleich so, dann geht es ganz locker.
1: Habt ihr vielleicht schon mal darüber nachgedacht, es gibt ja so wahnsinnig viele Singles, also ein Dating-Cooking zu machen? Also gar keine schlechte Idee. Eigentlich zu gucken, man hat vielleicht 6 Männer und 6 Frauen und ja, man lernt sich im reellen Leben kennen. Man sieht schon gleich, kann derjenige mit dem Küchenmesser umgehen, kann der spülen, denn bei euch werden ja Aufgaben verteilt. Der eine muss spülen, der andere muss die Spülmaschine ausräumen, der andere kümmert sich um Getränke. Wäre vielleicht auch mal ein toller Tipp. Ich glaube, das würde super laufen.
2: Also drüber nachgedacht haben wir schon, angesprochen wurden wir da schon ein paar Mal.
1: Ja.
2: Aber du hast halt immer, entweder ist es mal eine Gruppe von Frauen, die unbedingt ein paar Männer sucht, oder von Männern eigentlich weniger.
0: Naja, das ist das große Problem ist halt immer, dass meine Frau Angst hat, wenn zu viele Single-Frauen da sind, dass ich dann nur noch im Mittelpunkt stehe und
2: Ja, dann könnte ich frei
0: Nein,
2: machen.
0: gar nicht
1: Also ich
0: wahr.
1: würde euch den Tipp geben, dass wir können ja mal einen Aufruf starten. Wie findet ihr das denn? Wie finden Sie das denn zu Hause?
0: Naja, im Prinzip wird es funktionieren, weil das ist auch das, was, glaube ich, viele an diesen Abenden, die schon mal da gewesen sind, an diesen Abenden so schätzen, ist, dass es diese Ungezwungenheit ist den ganzen Abend. Dass man nicht stur irgendetwas macht und stur irgendwo sitzt
1: Genau.
0: und darauf wartet, dass der nächste Gang kommt, sondern dass man eigentlich die ganze Zeit

0: immer etwas selbst etwas zu tun hat, mit anderen was zu tun hat, sich da auch die Gruppen verändern, weil man sich ständig neu durchmischt, wie eine
1: Genau,
0: Party,
1: ja
0: wie eine
1: genau. Es ist
0: Küchenparty.
1: ja immer wieder mit anderen zusammen. Mit dem schneidest du, mit dem erhöhst du aus und so. Das ist
0: Und
1: schon eine ganze.
0: da geht man einfach mal nur quasseln. Das ist schon so eine Geschichte, die Spaß macht. Ich glaube, das ist auch das, was uns an Italien, wenn wir runterfahren, immer so unheimlich gefällt, dass wenn man rausgeht, man nicht einfach nur stur zu zweit an einem Tisch sitzt, sondern dass man stundenlang, die Italiener essen ja auch nicht stundenlang, aber sie zelebrieren das, was es gibt, über den ganzen
1: Und
0: Abend.
1: spät.
0: Spät, aber eigentlich in erster Linie deswegen, weil sie sich mit anderen treffen. Sie gehen zum Essen, um mit Freunden zusammen zu sein. Das ist so ein bisschen was, was bei uns in Deutschland leider so ein bisschen abhandengekommen
1: Ja, ist
0: ist.
1: wirklich.
0: So dieses irgendwo hingehen, einfach nur um Freunde zu treffen, um viel, viel Spaß zu haben. Na, vielleicht ist das bei uns unser Beitrag zu dem, dass es wieder so ein bisschen schöner wird für alle.
1: Ganz bestimmt. Seid ihr schon ausgebucht um die Weihnachtszeit rum, jetzt Weihnachtsfeiern und
0: Ja.
1: so? Gut
0: Ja,
1: schon
0: ausgebucht,
1: gut
0: ja.
1: ausgebucht. Komm. Hat man noch Chancen, da reinzukommen?
0: Vereinzelt.
1: Vereinzelt. Okay,
2: Also Wochentagsveranstaltung im Prinzip.
1: Also gut zuhören, Bella Cucina. Was macht ihr zwei Hübschen denn, wenn ihr mal nicht in eurem Küchenstudio seid und mit anderen Menschen kocht? Gibt es irgendwelche schönen Hobbys, die ihr uns gerne mitteilen möchtet?
0: Italien fahren.
1: Ja, genau. Das ist eure Leidenschaft.
0: Ja.
1: Und euer Hund.
2: Und unser Hund,
0: Und
2: ja.
0: Hund.
1: Genau, der war ja auch dabei, haben wir ja auch gesehen. Also
2: Genau.
1: ihr seid wirklich, euer Hobby ist und eure Leidenschaft ist wirklich dieses Küchenstudio, würde ich es gerne mal sagen. Bella Cucina ist das
0: La Bella
1: Restaurant. La
0: Cucina.
1: Bella Cucina in Naumburg.
0: Ja.
1: Und wirklich zauberhaft, ich war wirklich begeistert und ich denke, wir werden nicht das letzte Mal da gewesen sein. Wir werden auf jeden Fall nochmal
2: Ich,
1: kommen.
2: so soll es sein.
1: Ihr wisst ja, man kann uns dazu nehmen.
2: Genau.
1: Und ja, es gibt hier immer im Saale-Talk nominiert man jemanden, wo man sich vorstellen könnte, ach, der könnte da auch mal sitzen, der hat was Interessantes zu erzählen. Kennt ihr jemanden?
2: Ja, ich könnte mir vorstellen, für wen das ganz interessant wäre. Und zwar habe ich eine Freundin, die heißt Kerstin Deike, ist gelernter Drucker und hat, hat später als Lehrerin gearbeitet und hat sich jetzt eine kleine Werkstatt aufgebaut für ihren Ruhestand im Prinzip. Arbeitet mit Kindern, mit Jugendlichen, mit alten Menschen, mit Familien, also im Prinzip auch so eine ganz lockere Geschichte, wie wir das mit Italien machen. Die Firma
1: Ja.
2: heißt Typenfänger. Ja, man setzt halt noch so, wie man früher gedruckt hat, die Sachen zusammen. Mit alten Bleidrucken wird das zusammengestellt, auf alten Druckmaschinen kann man seine Weihnachtskarten, Ostergrüße, Trauersachen, alles selber drucken.
1: Das ist eine ganz, ganz tolle Idee und wir werden das gerne mal aufschreiben, ja, und werden uns gerne mal an die Kerstin, wie heißt sie?
2: Kerstin Deike.
1: Kastenleike wenden und vielleicht hat sie ja Lust, auch hier zuzukommen.
2: Ja, das wäre toll.
1: Ihr habt ja sicherlich den Saale-Talk schon mal geschaut. Es gibt ja am Ende dieser Sendung immer so ein paar Fragen, die ihr mir beantworten sollt. Und die müssen ganz schnell kommen. Also, Hund oder Katze?
2: Hund.
1: Du bist auch dabei.
0: Ach Hund, ja.
1: Fahrrad oder Auto?
2: Auto.
0: Auto.
1: Tanzen oder Schwimmen?
2: Tanzen.
0: Tanzen.
1: Sekt oder Wein?
2: Sekt.
0: Sekt.
1: Was? Urlaub im Norden oder im Süden?
2: Im Süden.
0: Süden.
1: Süden. Haus oder Wohnung?
2: Haus.
0: Haus.
1: Spaghetti oder Steak?
0: Spaghetti.
1: Spaghetti. Das ist toll. Das kleine Schwarze oder mehr so das Sweatshirt, was Jeans, was trägst du
2: Das
1: lieber?
2: kleine Schwarze.
0: Das trage ich nur selten.
1: Du trägst Sakko oder Hoodie?
0: Sakko.
1: Auch gerne mal ein Sakko. Welche Sportart?
2: Ups. Laufen.
0: American Football.
1: American Football. Oh, interessant. Bügeln oder putzen?
2: Bügeln.
0: Putzen.
1: Also wie gesagt, das perfekte Ehepaar. BLK TV oder RTL? Was
2: BLK.
1: schaut ihr lieber? BLK TV oder RTL?
0: Natürlich BLK
2: BLK.
0: TV.
1: Und du, sag es ehrlich. Ne? Ganz ehrlich,
2: Ja,
1: soll's kommen.
2: doch, BLK.
1: KTV, okay. Ja, wie gesagt, wir senden gerne vom BLK TV ganz regionale Geschichten, reisen viel in den Burgenlandkreis rum und haben somit ja auch euch entdeckt und können das jetzt hier weitergeben. Wir bedanken uns aber an dieser Stelle jetzt mal ganz, ganz doll bei Uwe Brückner, weil der hat uns sein Geleitshaus, was auch eine ganz besondere Institution hier in Weißenfels ist. Hier kann man nämlich ein Whisky-Testing machen und nette Abende bei toller irischer Musik verbringen. Und Herr Brückner ist so nett und stellt uns immer seine Räumlichkeiten zur Verfügung. Lieber Uwe, ganz, ganz lieben Dank. Und wir wissen das sehr zu schätzen und freuen uns, dass wir deine Räumlichkeiten nutzen dürfen. Ja, vielleicht haben Sie auch jemanden, wo Sie sagen, der könnte mal mit Uli im Saale-Talk schnacken. Ich würde mich wahnsinnig freuen. Dann schreiben Sie uns das gerne. Und ja, ich hoffe, es hat Ihnen wieder Spaß gemacht, heute bei uns reinzuschauen. Bleiben Sie dran, es wird weiterhin spannend. Viele nette, bekannte Gesichter rund um den Burgenlandkreis werden wir noch für Sie hier präsentieren. Ja, und ich sage für heute, wie ich es immer mache, tschüss und auf Wiedersehen.
0: Ciao.
2: Herzlichen Dank.
3: Das waren wieder 30 Minuten Regionalmagazin für heute. Genießen Sie Ihren Feiertag noch heute und ich wünsche Ihnen ein schönes Wochenende. Die Temperaturen werden am Wochenende schon sommerlich warm und laden zum Verweilen im Draußen ein. Machen Sie es gut und tschüss.
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0: Hallo, liebe Zuschauer und herzlich willkommen bei Gesund Leben, dem Gesundheitsmagazin hier bei Ihrem BLK-TV. Am 17. März beginnen die gesetzlichen Krankenkassen gemeinsam den GKV-Tag. An diesem Tag richtete sich der Fokus auf ein Thema, das aus Sicht der gesetzlich Versicherten zukunftsrelevant ist. Es geht um mehr Orientierung beim Arztbesuch und Pläne für neue Primärversorgung. Die medizinische Versorgung steht vor großen Veränderungen. Besonders in ländlich geprägten Regionen wie in Sachsen-Anhalt wird immer deutlicher, das Gesundheitssystem muss sich weiterentwickeln. Viele Menschen kennen das Problem. Wer krank ist, muss oft selbst herausfinden, welche Praxis zuständig ist und wo es überhaupt einen Termin gibt. Hausarzt, Facharzt oder Notaufnahme. Der Weg durch das System ist für viele Patientinnen und Patienten unübersichtlich.
1: Die ambulante Versorgung ist für viele Patienten einfach zu unübersichtlich geworden. Sie bahnen sich dann oft selbst durch das Gesundheitssystem. Die Folgen sind oft Zufallswege und lange Wartezeiten. Wir brauchen deshalb klare Strukturen, in denen Primärversorger die Versorgung steuern und notwendige Facharzttermine zügig vermitteln.
0: Gleichzeitig steigt der Behandlungsbedarf. Die Bevölkerung wird älter. Chronische Erkrankungen nehmen zu. In vielen Praxen fehlt schon heute Personal, während Patientinnen und Patienten häufig lange auf Termine warten. Gesetzliche Krankenkassen, allen voran die AOK Sachsen-Anhalt, sehen deshalb Reformbedarf. Sie unterstützen die Pläne der Bundesregierung, ein sogenanntes Primärversorgungssystem einzuführen. Warum ist ein Primärversorgungssystem dafür die richtige Antwort?
1: Der Behandlungsbedarf in der Bevölkerung steigt stetig, nicht aber die Kapazitäten in den Praxen. Menschen müssen deshalb lange auf Termine warten und viele gehen einfach in die Notaufnahmen, obwohl das gar nicht nötig ist. Ein Primärversorgungssystem schafft zentrale Anlaufstellen und klare Behandlungswege. Es informiert besser, entlastet das Personal und verbessert die Qualität der Versorgung. Damit wird das System insgesamt effizienter, was natürlich allen hilft.
0: Die Idee. Es soll künftig eine klare erste Anlaufstelle geben. Dort wird zunächst eingeschätzt, welche Behandlung wirklich notwendig ist und wohin der weitere Weg führt. Das soll Patientinnen und Patienten besser orientieren, Wartezeiten verkürzen und Praxen entlasten. Eine aktuelle AOK-Umfrage zeigt zudem, die Mehrheit der Sachsen-Anhalter steht hinter einer stärkeren Steuerung über den Hausarzt und wünscht sich klarere Wege im System. Zum Tag der gesetzlichen Krankenkassen machen die Krankenversicherer bundesweit auf dieses wichtige Reformvorhaben aufmerksam. Sie haben klare Forderungen an die Politik.
1: Der Bund muss den Rahmen stellen für eine verbindliche Primärversorgung mit ganz klaren Aufgaben. Dazu gehört eine medizinische Ersteinschätzung, ebenso die Unterstützung durch digitale Formate. Die Ersteinschätzung gibt Orientierung und stellt den tatsächlichen Bedarf in den Mittelpunkt. Außerdem muss medizinisches Fachpersonal stärker eingebunden werden als bisher. Es sollte auch mehr Aufgaben übernehmen können. Das entlastet dann die Ärzte und verkürzt die Wege für unsere Patienten.
0: Besonders gut vorbereitet ist Sachsen-Anhalt. Hier läuft seit über 20 Jahren die hausarztzentrierte Versorgung. Ein Erfolgsmodell, an dem heute rund 800.000 Menschen teilnehmen und 95% der Hausärzte beteiligt sind. Damit gehört Sachsen-Anhalt bundesweit zu den Regionen mit der höchsten Teilnahmequote im Hausarztmodell.
1: Hier in Sachsen-Anhalt mit der hausarztzentrierten Versorgung seit vielen Jahren ein funktionierendes Modell, welches bereits viele Menschen erfolgreich nutzen. Dieses Modell, in dem der Hausarzt die Behandlung koordiniert, ist aus unserer Sicht ein sehr guter Grundstein für die Weiterentwicklung zu einem modernen Primärversorgungssystem.
0: Für die gesetzlichen Krankenkassen ist klar, ein modernes Primärversorgungssystem kann genau an diese Erfolgsgeschichte anknüpfen. Mit klaren Strukturen, besserer Orientierung und einer Versorgung, die sich am tatsächlichen Bedarf der Menschen im Land ausrichtet. Jetzt geht es darum, die guten Erfahrungen aus Sachsen-Anhalt zu nutzen und ein modernes Primärversorgungssystem zu entwickeln. Der Weg zur richtigen Behandlung zur richtigen Zeit. Für Patientinnen und Patienten im Land wäre das ein echter Fortschritt. Die Zahl der Menschen mit Demenz steigt, auch hierzulande. Immer mehr Familien stehen vor der Herausforderung, einen Angehörigen zu begleiten, der nach und nach Erinnerungen, Orientierung und Selbstständigkeit verliert. Auf einer Pressekonferenz gab die Barmer Krankenkasse zu diesem Themenkomplex neue Zahlen bekannt.
2: Seit Jahren steigt die Zahl der Menschen mit Demenz in Sachsen-Anhalt und mit ihr die Zahl der Krankenhausaufenthalte. Das zeigt der aktuelle Krankenhausreport der Barmer, der am Mittwochvormittag im Rahmen einer Pressekonferenz vorgestellt wurde. Zwar handelt es sich hierbei um einen Faktor, der die gesamte Gesellschaft betrifft und nicht nur den Pflegebereich und die Krankenhäuser. Dennoch möchte man erreichen, dass beide Sektoren auf diese Entwicklung vorbereitet sind, unter anderem durch entsprechende Schulung des Personals für den Umgang mit demenzkranken Patienten und demenzsensible Konzepte in den Einrichtungen. Als Grundlage dient die Demenzstrategie des Landes Sachsen-Anhalt, die sich nicht nur auf den medizinischen und pflegerischen Aspekt beschränkt, sondern auch betrachtet, welche Schwierigkeiten eine Demenzerkrankung vor allem im Alltag der Betroffenen darstellt und wie ihre Angehörigen sich dabei am besten unterstützen können. In Bezug auf Krankenhausaufenthalte können dies bereits einfache Maßnahmen wie gut sichtbare Uhren und Kalender im Patientenzimmer sein, die dabei helfen können, für mehr Orientierung zu sorgen und Komplikationen vorzubeugen. Es sei wichtig, dass Krankenhäuser kein zusätzlicher Ort der Destabilisierung für die betroffenen Patienten werden.
3: Der beste Krankenhausaufenthalt für einen Menschen mit Demenz ist kein Krankenhausaufenthalt, das muss man einfach so sagen, weil es immer aus dem gewohnten Umfeld herausreißt und eben eine Vielzahl von Gefahren hat, dass eben Angst, Verwirrtheitszustände und Ähnliches zunehmen. Aber deswegen es ist halt wichtig, dass man schaut, was ist an Krankenhausaufenthalten wirklich notwendig, welche Operationen sind vielleicht notwendig und wie kann man vielleicht auch bestimmte Situationen, notfallmäßige Situationen verringern.
2: Sprich, wie kann das Sturzrisiko vermindert werden und wie hat man das ambulante Umfeld zu gestalten, damit ein Krankenhausaufenthalt im Idealfall gar nicht notwendig ist. 2023 betrug die Gesamtzahl der Sachsen-Anhalter mit einer Demenzdiagnose noch 56.000. Bis 2040 soll diese Zahl auf über 63.000 ansteigen. Dabei sei es aber wichtig zu beachten, dass die Anzahl der Menschen, die von sich aus eine Diagnose aufsuchten, ebenfalls angestiegen ist. Interessant wären zudem die regionalen Unterschiede, die in den Statistiken erkennbar sind. Denn nicht nur in Sachsen-Anhalt, sondern allgemein in den östlichen Bundesländern sind die Zahlen höher als im Westen.
3: Es gibt da ganz unterschiedliche Einflussfaktoren. Also das eine ist natürlich, dass wir eine unterschiedliche Altersstrukturen haben. Wir haben gerade Sachsen-Anhalt, Sachsen und Thüringen sind Bundesländer, wo wir eine sehr hohe Altersstruktur haben, wo auch viele jüngere Menschen weggezogen sind. Deswegen ist der Anteil dort einfach höher an Menschen mit Demenz.
2: Etwas mehr als die Hälfte der Krankenhausbehandlungen von Menschen mit Demenz gehen auf akute Notfälle wie Stürze zurück. Bei allen PatientInnen über 65 Jahren liegt dieser Anteil mit 36% deutlich niedriger. Hier sehen Experten großes Präventionspotenzial. Mit dem Erstellen der Demenzstrategie und dem damit gesetzten politischen Rahmen wurde bereits ein wichtiger Schritt nach vorne getan. Jetzt geht es an die Umsetzung.
3: Wir haben jetzt ein Papier, wo Ziele gesetzt sind, einen Plan, den wir uns gemacht haben. Aber es braucht jetzt natürlich eine Umsetzung, es braucht Maßnahmen und realistische Maßnahmen auch und eben viele, viele verschiedene Akteurinnen, Akteuren und Personengruppen, die daran mitwirken und da auch bereit sind, mitzuwirken.
4: Und was wechselst du so?
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2: Auch in diesem Jahr hatte das Gesundheitsamt des Burgenlandkreises einen Tag der offenen Tür veranstaltet. Das diesjährige Motto lautete Vielfalt für Gesundheit. Wir haben uns mit der Kamera mal umgesehen. Informationsstände und Fachvorträge unter anderem zu Vorsorgevollmacht, Patientenverfügung und Betreuungsverfügung. Aber auch die Kinder sollten nicht zu kurz kommen. So gab es zum Beispiel ein Teddy-Krankenhaus, in dem das mitgebrachte Kuscheltier verarztet werden konnte. Ja, und in ein paar Monaten beginnt sie wieder, die Badesaison. Natürlich nicht nur in den Bädern, sondern auch die Badeseen sind da ganz beliebt. Viele möchten verständlicherweise wissen, wie es um die Qualität der Seen bestellt ist. Dazu konnte uns hier Luise Lange Auskunft geben.
3: Wir haben jetzt gerade entdeckt, hier ist eine Badegewässerkarte. Und ich habe es vorhin schon mitgekriegt, sie haben gesagt, man kann diesen QR-Code scannen und sieht dann gleich, welche Qualität das Badegewässer hier in der Nähe oder vielleicht auch weiter weg hat. Das ist eine Aufgabe vom Gesundheitsamt.
4: Genau, die Badegewässerkarte in Sachsen-Anhalt, das gibt es schon länger. Jetzt haben wir das Ganze auch digital erfasst. Vorher wurde immer jährlich eine Karte ausgedruckt, aber Digitalisierung schreitet überall fort. Das ist das Schöne. Bevor man sich den Weg macht und zu unserem Mondsee fährt, kann man online schauen, auch gerne über Google, Badegewässerkarte Sachsen-Anhalt, und schauen, wie ist aktuell die Qualität. Es findet natürlich auch ein Eintrag statt durch Enten oder andere Tiere, die natürlich zu Verunreinigungen führen können. Und im Laufe dann der Badesaison durch steigende Temperaturen es zu Werten kommen kann, die gesundheitlich bedenklich sind. Das ist Aufgabe vom Gesundheitsamt, dies regelmäßig in festgelegten Abständen zu überwachen. Und diese Befunde kann man auch online einsehen. Im schlimmsten Fall würden wir halt auch das Badegewässer sperren. Dass dann zum Beispiel durch das Schwimmen das Wasser ins Ohr kommt und auch zu Mittelohrentzündung führen kann. Nicht nur bei Kindern, auch bei dem Erwachsenen.
3: Und jetzt die entscheidende Frage, wie sieht es denn aus mit unseren Badegewässern hier in der Gegend?
4: Wir haben eine super Badegewässerqualität. Die Einstufung kann man auch online sehen. Die wird über mehrere Jahre erfasst, bis es zu dieser Einstufung dann kommt und dann auch jährlich aktualisiert. Und der Mondsee hat eine super Qualität.
2: Alle Sachgebiete des Gesundheitsamtes haben sich an diesem Tag der Öffentlichkeit vorgestellt. Den Besuchern stellte sich eine ganz wichtige Frage. Für was ist ein Gesundheitsamt denn überhaupt alles zuständig?
5: Also wir haben ja im Gesundheitsamt ganz viele Fachbereiche und ganz viele Professionen, die hier tätig sind. Also von Ärzten über Psychologen, Sozialarbeiter, Zahnärztinnen, zahnärztliche Schwestern, Kinderärztbereich und natürlich auch viele im Infektionsschutz Tätige, für Prävention Tätige. Also ein ganz breites Spektrum. Unsere Betreuungsbehörde nicht zu vergessen, die ihre Aufgabenbereiche hier mal vorstellen. Dass wir das mal zeigen der Bevölkerung. Also das heißt, sie können sich hier an verschiedenen Ständen informieren, wie wir arbeiten, was wir arbeiten. Das hier unten ist zum Beispiel der Kinder- und Jugendärztliche Dienst, der zeigt, was für Schuleingangsuntersuchungen notwendig ist, Sehtest, Hörtest und auch Schulvorsorgeuntersuchungen, Impfberatungen, die wir alle im Kinder- und Jugendärztlichen Bereich bei den Schulanfängern, Kindern der Schule anbieten und beziehungsweise leisten. Dann den Bereich der Sprachförderung für unsere Logopädin, die die sprachauffälligen Kinder noch mal testen kann, Eltern, Kitas berät, dann im Bereich der Kinder- und Jugendzahnärzte, die in den Kindergärten unterwegs sind und Schulen und auch den zahnärztlichen Befund erheben für die Kinder und natürlich auch entsprechende Anleitungen zum Zähneputzen mitgeben. Dann den großen Bereich der amtsärztlichen Untersuchungen, Aufklärung über übertragbare Krankheiten, sexuell übertragbare Krankheiten und andere Erkrankungen, Gutachten, die wir leisten. der sozialpsychiatrische Dienst, der bei psychischen Problemen Ansprechpartner ist und wir auch sozusagen die Betroffenen in ihren Haushalten, in ihrem häuslichen Bereich besuchen können und dann auch hier Ansprechpartner haben. Dann den Bereich der Prävention, die hier ganz vorne gleich stehen, die Aufklärung, Ernährungsberatung machen, Eltern aufklären, Kindergärtnerinnen und auch sozusagen Einzelfälle da eine Aufklärung für die gesunde Ernährung machen oder bei Erkrankungen auch beraten, Bewegungsförderung. Dann den ganzen Bereich Infektionsschutz, seit Corona sicherlich bei vielen ein Begriff. Also die sonst alles meldepflichtige Erkrankungen, die im Infektionsschutzgesetz verankert sind, gemeldet werden und auch vorsorgliche Hygieneberatungen in den Einrichtungen vornehmen und alle meldepflichtigen Erkrankungen eben bearbeiten.
3: Wenn ich das so höre, das ist ja ein riesengroßer Bereich. Wie viele Mitarbeiter haben Sie denn dann?
5: Wir sind jetzt in der glücklichen Lage, dass wir so über 60 Mitarbeiter, irgendwie 60 Mitarbeiter haben. Wir haben ja in Naumburg unseren Hauptstandort und in Weißenfels und in Zeitz Außenstellen, die besonders die Bereiche treffen, die auch viel im Außendienst tätig sind, also Kinder- und Jugendärztlicher Dienst, Sozialpsychiatrischer Dienst und auch Hygienemitarbeiter.
3: Dieser Tag des Gesundheitsamtes, den Sie jetzt hier veranstalten, ist das der einzige Tag, sage ich mal so, wo ich mal die Mitarbeiter des Gesundheitsamtes in der Öffentlichkeit sehen kann, sage ich jetzt mal. Wenn ich jetzt nicht unbedingt ein Anliegen habe und zum Gesundheitsamt muss, wo ich mal erfahre, was das Gesundheitsamt alles macht, oder machen Sie auch mal, ich sag mal, in Schulen oder irgendwo eine Vorstellung, was das Gesundheitsamt denn alles für Aufgaben hat?
5: Also das ist heute der Tag, wo wir uns so der Öffentlichkeit präsentieren und ich mich auch bei den Mitarbeitern bedanke für die sehr gute Tätigkeit, die sie leisten. Wir haben natürlich Kontakte bei speziellen Fragen, regelmäßige zum Beispiel im Infektionsschutz, in der Gesundheitsaufsicht, regelmäßige Begehungen von medizinischen Einrichtungen für alle, die am Menschen tätig sind. Da haben sie dann Kontakt, falls jemand eine meldepflichtige Erkrankung hat, dann bekommt er auch einen Anruf vom Gesundheitsamt eventuell. Ansonsten Eltern, die natürlich schulpflichtige Kinder haben, die in die Schule müssen und zur Schuleingangsuntersuchung kommen, die haben Kontakt mit dem zahnärztlichen Dienst. Also das sind schon spezielle Gruppen, sonst arbeiten wir eben so mehr im Ruhigen, nicht so im offensichtlichen Bereich für alle, aber es gibt ganz viele Kontakte, die sie mit uns haben. Jeder, der einen Gesundheitsausweis zum Beispiel braucht, um mit Lebensmitteln arbeiten zu dürfen, der wendet sich an uns oder muss sich auch an uns wenden, um diesen zu erhalten. Also es bestehen schon im täglichen Leben viele Kontakte und natürlich können Sie auch jederzeit anrufen und nachfragen bei speziellen Fragen, wo wir Ihnen dann sagen, welches Fachgebiet das bearbeitet bzw. wo Sie sich hinwenden können.
2: Die Gesundheitsämter sind eine zentrale Säule für den Schutz der Gesundheit der Bevölkerung. Laut dem Robert-Koch-Institut gibt es in Deutschland rund 380 Gesundheitsämter. Um deren wichtigen Aufgaben zu würdigen und stärker in den Fokus der Bevölkerung zu rücken, ruft das RKI seit 2019 den 19. März als Tag des Gesundheitsamtes aus. Der Burgenlandkreis beteiligt sich seit 2023 an der Aktion. Die Kleiderkammern des Deutschen Roten Kreuzes versorgen Menschen mit gut erhaltener Kleidung und Alltagsartikeln auf Spendenbasis. Sie leisten damit einen wichtigen Beitrag zur sozialen Teilhabe, zur nachhaltigen Weiterverwendung von Textilien und zur unmittelbaren Unterstützung vor Ort. In Bad Kösen wurde im März eine weitere eröffnet.
0: Der Kreisverband Naumburg-Nebra des Deutschen Roten Kreuzes eröffnete am Dienstag eine neue Kleiderkammer in Bad Kösen. Im ehemaligen Rathaus Bad Kösen in der Lindenstraße können Bedürftige künftig immer dienstags von 9 Uhr bis 13 Uhr nach passender Kleidung suchen. Der Ortsbürgermeister Holger Fritzsche freut sich über dieses neue Angebot und hofft, dass das Angebot von den Bad Kösenern angenommen wird.
6: Wir müssen das jetzt ausloten, inwieweit das von den Bürgern angenommen wird. Ich sage mal, die Preise, wir wissen ja selbst, es verteuert sich ja alles, der ganze Lebens verteuert sich. Und das ist, ich denke schon, dass der Bedarf da ist, weil den Leuten fehlt schon ein Stück weit das Geld in den Taschen. Und wir müssen jetzt gucken, wie die Sache angenommen wird. Und ich bin da optimistisch, ja. Und wenn man das in Eckersberger sieht, man kann ja das vergleichen. Eckersberger ist vielleicht ein Zacken kleiner wie Bad Gösen, aber den ihren Kleiderkammer da oben funktioniert und die wird gut angenommen. Also sehe ich eine positive Zukunft auch hier in Bad Gösen.
0: Die Kleiderkammer wird wieder von Bewohnerinnen und Bewohnern sowie Mitarbeitern des soziotherapeutischen Zentrums Eckersberger betrieben. Sie leisten damit einen wichtigen Beitrag zur sozialen Teilhabe, zur nachhaltigen Weiterverwendung von Textilien und zur unmittelbaren Unterstützung vor Ort.
3: Frau Papst, Kleiderkammer in Bad Gösen. Was für Kleidung finden denn die Bedürftigen, sage ich jetzt mal, aus Bad Gösen, die hierher kommen und sich was aussuchen wollen? Was finden Sie denn hier?
7: Also wir haben Kinderkleidung, wir haben Erwachsene für Damen und Herren, auch sortiert, nicht ganz nach Größen, aber jedenfalls nach Dame, Herren und Kinder. Wir haben Gardinen da, wir haben Bettwäsche da und wir haben auch Handtücher da, also alles so diese ganz normalen Waren, die Sie überall finden, auch so Kleinigkeiten wie Spielzeug für die Kinder oder ein paar Rucksäcke, Schuhe, das ist so das ganze Repertoire.
3: Wer darf sich denn hier Kleidung abholen?
7: Also es darf jeder kommen, der denkt, dass er einen Bedarf hat, aber ansonsten sind jede Person sind herzlich willkommen. Da geht es ja vor allen Dingen um den Austausch mit unseren Bewohnern und ins Gespräch zu gehen, sodass eine Teilhabe auch möglich ist.
3: Wenn ich das gerade sehe, hier sind ja auch viele Kinderschuhe. Es ist ja immer so, die Kinder wachsen ziemlich schnell und die Eltern wissen dann nicht, wohin mit den ausgewachsenen Schuhen. Wer darf denn alles Kleidung hier abgeben oder nehmen Sie überhaupt welche an?
7: Also im Moment muss ich da ein bisschen zurückhaltend reagieren, weil wir ganz viele Sachen haben, die bei uns noch gestapelt sind. Im Moment ist dieser Markt in Deutschland eingebrochen und auch diese Firma, die dann im Endeffekt alles das, was wir nicht verwerten können, abholt, in Schwierigkeiten geraten sind, diese Sachen abzuholen. Deswegen haben wir auch in und um Naumburg diese Kleiderkammer-Container etwas reduziert, weil wir so viele Ware haben, mit dem kommen wir gar nicht zurecht. Aber ansonsten kann man das gern bei uns abgeben. Das ist mir lieber als in den Containern, wo ganz viel Schrott auch drin liegen kann.
3: Also heißt das, einfach mal nachfragen und dann wird einem schon gesagt, ob es möglich ist oder nicht.
7: Genau, einfach mal nachfragen und vorbeikommen.
0: Das Projekt verbindet soziale Hilfe mit sinnvoller Beschäftigung und stärkt Verantwortung, Tagesstruktur und gesellschaftliche Integration der beteiligten Menschen. Die Öffnungszeit wurde analog der ortsansässigen Bibliothek gewählt.

0: fehlt. So kann der Besuch mit einem Blick ins Bücherregal kombiniert werden. Die kleine, liebevoll eingerichtete Bibliothek entstand auf Initiative und in ehrenamtlicher Arbeit des Heimatvereins.
1: Sie wollen das Haus ja noch weiter nutzen für die Bürger.
2: Ja, das ist richtig. Das ist im Prinzip, der eine sagt, das ist wie so ein Vereinshaus. Das ist vielleicht, trifft den Nagel nicht richtig auf den Kopf. Also hier drin soll nicht nur Vereine ihr Dasein finden, sondern jeder Bürger von Bad Kösen. Das ist das Bürgerhaus Bad Kösen, also das alte Rathaus. Und das steht für alle offen. In welcher Form kann man das jetzt sehen? Also es geht los, der Ortschaftsrat tagt hier drin, also auch von amtlicher Seite. Die sämtliche Wahlveranstaltungen sind hier drin. Also ich erinnere zum Beispiel an die Corona-Impfung. Ja, auf einmal muss eine Corona-Impfung gemacht werden. Ja, wo macht man das? In Bad Kösen? Die Gemeinde hat in Bad Kösen keinen Wohnungsbestand, keinen Immobilienbestand weiter. Der Gemeinde gehört auf Deutsch gesagt das Rathaus noch und der Bahnhof. Und was gehört da noch? Und das Gradierwerk und solche Sachen. Aber das kann man ja für solche Sachen nicht nutzen. Also wir brauchen wie auf jedem Dorf, ein Dorfgemeinschaftshaus, ist das quasi unser Bürgerhaus. Und da ist nun die Bibliothek eingerichtet, die ehrenamtlich betrieben wird. Die sind an den Heimatverein angedockt. Das ist der Austausch der Bürger soll ja stattfinden. Wie kann man das erklären? Man trifft sich, man trinkt einen Kaffee, man kommt ins Gespräch und das wirkt der Alterseinsamkeit entgegen. Und das sind solche Sachen, was ja immer mehr in den Fokus rückt. Wir haben einen demografischen Wandel. Deutschland wird immer älter. Die Leute sitzen alleine zu Hause und wissen mit sich nichts anzufangen. Hier ist ein Treffpunkt, hier ist ein Stützpunkt, da gehe ich her. Der nächste Schritt, was wir uns vorstellen, ist, die Landfrauen wieder zu aktivieren. Das gab es auch mal. Und dass man sich hier trifft hier drin. Also wir haben von der Sammeltasse bis alles ist hier da. Man muss nur herkommen und muss sich treffen und muss unter der Schirmherrschaft des Heimatvereins sich versammeln und treffen und das nutzen. Genau.
0: Schritt für Schritt werden die Räume im ehemaligen Rathaus weiter saniert. Zurzeit ist der Veranstaltungsraum im Erdgeschoss in Arbeit. Und so wird das Haus wieder ein Haus der Begegnung.
3: Damit sind wir wieder am Ende unseres Magazins angelangt. Ich verabschiede mich jetzt von Ihnen bis zum nächsten aktuellen Gesundheitsmagazin hier bei Ihrem BLK-TV. Und ich wünsche Ihnen alles Gute und vor allen Dingen bleiben Sie bis dahin schön gesund. Tschüss.

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Herzlich willkommen zu den aktuellen Nachrichten aus dem Burgenlandkreis. Hier bei Ihrem Lokalsender BLK-TV am Donnerstag, den 7. Mai und hier die aktuellen Meldungen. Landrat Götz Ulrich hat in Weißenfels einen neuen Betreuungsgerätewagen an den Weißenfelser Kreisverband des Deutschen Roten Kreuzes übergeben. Das 18 Tonnen schwere Fahrzeug bietet Platz für eine 6-köpfige Besatzung und ist dafür ausgelegt, bis zu 100 Personen im Notfall autark zu versorgen. Es enthält unter anderem ein Notstromaggregat, Durchlauferhitzer, Kühltruhe, Zelte, Frischwasserversorgung und Abwasserentsorgung, Küchenzubehör sowie Außen- und Zeltbeleuchtung. Die Materialien sind in 11 Rollcontainer gelagert, mit denen das Fahrzeug beladen ist. Die Gesamtkosten für das Fahrzeug belaufen sich auf 404.000 Euro, die komplett vom Land Sachsen-Anhalt übernommen worden sind. Die nächste Sitzung des Seniorenbeirates der Stadt Naumburg findet am 1. Juni um 15 Uhr im Rathaus statt. Alle Interessierten oder Ratsuchende sind herzlich willkommen. Um Voranmeldung wird gebeten. Seit dem 1. Mai ist die Geschäftsstelle des Seniorenbeirates neu besetzt. Ansprechpartner ist Thomas Rode, erreichbar per E-Mail unter thomas.rode@naumburg-stadt.de. Demokratie dorthin bringen, wo die Menschen sind. Mitten in die Stadt, auf öffentliche Plätze und in den direkten Austausch mit Bürgerinnen und Bürgern. Mit diesem Ziel fährt der Demokratiebus der Konrad-Adenauer-Stiftung durch ganz Deutschland. Am 8. Mai 2026 macht er von 12 bis 17 Uhr Halt in der Jüdenstraße, Ecke Kleine Kallernstraße. Bürgerinnen und Bürger sind herzlich eingeladen, den Demokratiebus zu besuchen. Heute Mittag hat Sachsen-Anhalts Ministerpräsident wieder 8 Verdienstorden der Bundesrepublik Deutschland in der Magdeburger Staatskanzlei übergeben. Aus dem Burgenlandkreis wurde Roland Rittig aus Zeitz mit dem Verdienstkreuz am Bande geehrt. Der 81-jährige Roland Rittig ist ein verdienter Chronist seiner Heimat und setzt sich insbesondere für das Schloss Moritzburg-Zeitz als Kulturstandort ein. Er ist der Heimatgeschichte verbunden und als Autor literarischer und historischer Werke in Erscheinung getreten. Mit seinem Wirken in der Gesellschaft zur Förderung des Schlosses Moritzburg-Zeitz e.V. und der Ernst-Ottleb-Gesellschaft e.V. hat er die Kultur- und Literaturlandschaft in Zeitz und dem Burgenlandkreis entscheidend mitgeprägt und bereichert. Mit einer Eröffnungsfeier an der Konzertmuschel in Bad Kösen wird am Morgen der diesjährige Aktionsmonat zur Gleichstellung von Menschen mit Behinderung eingeläutet. Besucher erwartet ab 14 Uhr ein buntes Programm

0: mit musikalischen Beiträgen, kreativen Mitmachaktionen und Trommelworkshops. Der diesjährige Aktionsmonat dreht sich um das Thema digitale Teilhabe. Initiiert worden sind die neuen geplanten Veranstaltungen im Burgenlandkreis vom Bereich Behindertenbeauftragte, dem örtlichen Teilhabemanagement und dem Behinderten- und Inklusionsbeirat des Burgenlandkreises sowie mehreren Kooperationspartnern. Anlass für den Aktionsmonat ist der 5. Mai. An diesem Tag findet seit über 30 Jahren in ganz Deutschland Aktionen zum Europäischen Protesttag zur Gleichstellung von Menschen mit Behinderungen statt, an denen sich auch der Burgenlandkreis beteiligt. Soweit die aktuellen Nachrichten. Jetzt geht es weiter im Programm von BLK-TV, Ihrem lokalen Fernsehsender aus dem Burgenlandkreis.
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2: Hallo und herzlich willkommen zum aktuellen Regionalmagazin am Dienstagabend bei BLK TV. Wir starten mit unserem ersten Thema. Am Wochenende verwandelte sich der Ort Groß-Görschen wieder in ein lebendiges Geschichtsbuch. In der spektakulären Schlachtnachstellung lassen hunderte Darsteller die Ära der Befreiungskriege hautnah und detailgetreu aufleben. Doch dahinter steht eine wichtige Botschaft, die bei der feierlichen Gedenkveranstaltung zu Ehren des preußischen Reformers im Mittelpunkt steht. Wir waren mit Kamera und Mikrofon für Sie hautnah dabei.
3: Es ist ein Blick zurück in die Vergangenheit. Unter dem blauen Himmel von Großkirchen formieren sich die Linien. Was Sie hier sehen, ist mehr als eine bloße Aufführung. Es ist die akribische Rekonstruktion eines Wendepunkts der Weltgeschichte. Das Scharnhorstfest in Großgürschen verdankt seinen Namen dem preußischen General und Heeresreformer Gerhard von Scharnhorst und erinnert an die Schlacht bei Großgürschen am 2. Mai 1813 der Befreiungskriege. Dann bricht der Donner los. Wenn die ersten Musketensalven der Infanterie die Stille zerreißen, wird die schiere Wucht spürbar. Der beißende Geruch von Schwarzpulver legt sich über das Feld und in den dichten Rauchschwaden verschwimmen die Grenzen zwischen gestern und heute. Es ist ein geordnetes Chaos, gelenkt von Disziplin und dem unbedingten Willen der Darsteller, Geschichte hautnah greifbar zu machen. Jede Uniform, jeder Knopf, jede Bewegung der Reiter folgt dem historischen Vorbild. Die Kavallerie bricht aus dem Nebel hervor. Wenn dann die schwere Artillerie antwortet und der Boden unter den Füßen der Zuschauer bebt, bekommt man eine Ahnung von der Erschütterung, die diese Landschaft vor über zwei...
4: Rechtsnachstellung, eine Nachstellung einer historischen Schlacht, die hier stattgefunden hat. Wir alle wissen aber auch, dass es damals kein romantisches Abenteuer war, sondern dass hier über 200.000 Soldaten gegeneinander gekämpft haben und dass Zehntausende ihr Leben gelassen haben. Wenn wir heute hier zusammenkommen, dann wissen wir, dass wir damit auch ein Stück Erinnerungskultur in unserem Land lebendig halten. Ein Stück Erinnerungskultur, was uns daran erinnert, dass sich Kriege, egal wo und wo immer sie stattfinden, und sie finden bis zum heutigen Tage statt, möglichst nie wiederholen und da, wo sie geführt werden, möglichst schnell beendet werden müssen. Wir gedenken aller Kriegstoten, auch heute hier, aller Toten, die hier gefallen sind, aller Soldaten, egal unter welcher Fahne sie damals und auf welcher Seite sie gekämpft haben.
3: Dieser Tag markiert zudem einen historischen Meilenstein für die Region. Zum ersten Mal wurde der Scharnhorstverein als Gemeinschaft mit der Silbermedaille von Kommandant Brendelorden ausgezeichnet. Eine hochverdiente Anerkennung für jahrelanges Engagement in der Traditionspflege und vorbildliches Engagement in der Völkerverständigung. Das Scharnhorstfest 2026, ein mahnender Rückblick, ein feierlicher Moment der Ehre und ein starkes Signal für eine friedliche Zukunft.
2: Was steckt wirklich hinter dem enormen Kollagen-Hype? Denn er basiert auf dem Versprechen, ein wahres Anti-Aging-Wunder für Haut, Haare,

0: Nägel und Gelenke zu sein. Wir haben über dieses Thema mit Apothekerin Katharina Filitz in der Naumburger Lorbeer-Apotheke gesprochen.
1: Frau Filitz, ja. Wir haben uns jetzt lange nicht gesehen.
2: Wir haben uns lange nicht gesehen.
1: Aber heute hat es halt geklappt.
2: Sehr schön.
1: Frau Filitz, wir hatten beim letzten Mal schon das Thema angeschnitten, Kollagen, und wollen es doch heute mal ein bisschen genauer beleuchten. Ist es wirklich nur ein Hype oder bringt Kollagen was?
2: Ja, Kollagen ist ja gerade sprichwörtlich in aller Munde. Mhm. Und inzwischen wissen wir, dass es ein wahnsinnig wichtiger Stoff ist in unserem Körper.
1: Okay.
2: Das heißt, wir haben hier ein Produkt, was natürlich gerade aktuell sehr beworben wird, was aber auch viele gute Wirkungen für uns haben kann.
1: Mhm.
2: Das Kollagen brauchen wir im ganzen Körper.
1: Ja.
2: Das ist im Prinzip ein Strukturgeber. Davon haben wir mehrere im Körper. Das Kollagen, aber auch das Elastin brauchen wir. Einfach damit unser Körper Spannkraft hat, Festigkeit, ein Stück weit auch Flexibilität. Wir kennen das vor allem in der Haut. Wichtig ist es aber natürlich auch an allem Bindegewebe, an den Sehnen, an den Gelenken. Auch da wollen wir, dass der Körper geschmeidig und fest ist und das alles funktioniert.
1: Also ist das Kollagen jetzt einzunehmen tagtäglich, ist nicht nur wegen der Schönheit, dass man das Alter nicht so sieht, sage ich jetzt mal ein bisschen spaßig. Es ist wirklich auch für die Knochen, für die Knorpel alles wichtig.
2: Genau, es ist im Prinzip für den ganzen Körper ein kleiner Jungbrunnen,
1: ja.
2: Weil wir das Kollagen eigentlich selber produzieren können, aber im Laufe des Alters produziert unser Körper immer weniger Kollagen.
1: Hm.
2: Das stört uns ein bisschen,
1: ja.
2: Und deswegen möchten wir da gerne nachhelfen.
1: Ja.
2: Und da macht das Kollagen total Sinn, wirklich täglich einzunehmen.
1: Okay, ab welchem Alter sollte man oder kann man, wenn man nicht sagen sollte, kann man beginnen damit?
2: Sinnvoll ist es tatsächlich so ab, ich sag mal, in den späten 20ern, ab 30 kann man damit beginnen. Ab 25 fängt der Körper an, weniger Kollagen zu produzieren, und jedes Jahr sinkt diese Produktion wieder schrittweise. Und ungefähr, ich sag mal so, mit Beginn der Wechseljahre ist Frau bei ungefähr 50% ihrer eigentlichen Kollagensynthese. Das heißt, da fehlt uns schon ein ganz schön großer Teil, den wir lieber behalten möchten und lieber wiederhaben möchten.
1: Ja, das ist richtig. Also das bedeutet gleichzeitig, wenn ich Probleme habe im Alter, das haben auch manchmal junge Menschen schon, ich kann schlecht laufen oder ich habe Rückenschmerzen. Dort wirkt sich das, kann man mithelfen, sagen wir mal, unterstützen. Also
2: genau.
1: Es wird nicht heilen, aber es unterstützt, oder?
2: Genau, da kann das Kollagen einen ganz wichtigen Beitrag leisten, eben zur Unterstützung.
1: Hm.
2: Zum einen merken wir es natürlich, wenn wir es einnehmen, dass die Haut wieder fester, praller ist. Aber wir merken es auch an den Gelenken, dass weniger Gelenkschmerzen vorhanden sind.
1: Okay.
2: Die Gelenke auch geschmeidiger funktionieren.
1: Ja.
2: Wir merken es auch an den Sehnen, am Bindegewebe. Genau. Und im Prinzip an allen Strukturen, im ganzen Körper, von Kopf bis Fuß, überall da, wo wir eben Festigkeit und Struktur brauchen.
1: Und dann ist ja wahrscheinlich auch der beste Weg dann in die Apotheke, denn es ist ja so viel Kollagenprodukte, sag ich mal, auf dem Markt, so dass ich ja als Laie das gar nicht einschätzen kann. Ist es wirklich okay oder ist es wieder, was nicht so wirkt? Und was ist jetzt das richtige Kollagen?
2: Das ist völlig richtig. Es gibt eine Flut an Anbietern, die einen damit gerade, die einen das verkaufen möchten. Wichtig ist beim Kollagen, es ist ja ein tierisches Produkt. Es wird aus Rind gewonnen im besten Fall. Dass wir eine Firma haben, der wir auch vertrauen können.
1: Ja.
2: Wir möchten natürlich ein gutes Ausgangsprodukt haben, damit wir umso besser mit dem Präparat arbeiten können. Das heißt, wir benötigen Kollagen aus gesicherter Herstellung. Wir benötigen Kollagen, was schonend aufbereitet ist, damit diese empfindliche Struktur nicht zerstört wird bei der Herstellung. Und wir benötigen Kollagen, was eine gewisse Größe hat. Kollagen an sich ist ein sehr, sehr großes Molekül. Das würde unser Körper im Magen einfach zerschneiden. Was wir hier haben, sind zum Beispiel Kollagenhydrolysate. Da ist das Kollagen vorher schon in funktionelle Gruppen zerschnitten worden und die werden vom Körper wunderbar aufgenommen. Wir haben, wenn wir das einnehmen, erwiesenermaßen nach ungefähr 4 bis 6 Stunden die ersten Blutspiegelgruppen.
1: Wie sieht es aus für Menschen, die Vegetarier sind? Wie sieht es da aus?
2: Genau, das Kollagen ist in jedem Fall ein tierisches Produkt. Wir brauchen tierisches Ausgangsmaterial. Mhm. Es gibt kein vegetarisches, kein veganes Kollagen. Es gibt Präparate, die werden beworben als veganes Kollagen. Diese enthalten jedoch kein klassisches Kollagen, sondern nur die Stoffe, die im Körper die Kollagensynthese stimulieren können. Also Vitamin C zum Beispiel. Ja. Aber richtiges Kollagen ist dort nicht enthalten.
1: Also sagen wir mal so, wenn ich Vegetarier bin, dann habe ich keine Chance, dann unterstützend nicht, was zu tun für meinen Körper.
2: Genau, es gibt da keine Möglichkeit, ein vegetarisches Kollagen einzunehmen. Das gibt es nicht.
1: Das ist natürlich hochinteressant. Ja, und da haben Sie uns erstmal schon viel weitergeholfen, auch für unsere Zuschauer. Aber ich habe noch eine letzte Frage. Das ist jetzt hier Pulver und das Ganze gibt es ja auch als Kapsel.
2: Genau. Bei den Kapseln ist im Prinzip das gleiche Pulver drin wie hier, nur dass Sie es in eine Kapsel verpackt haben.
1: Okay.
2: Das heißt, natürlich können Sie die Kapseln schlucken. Das Kollagen kommt genauso an im Körper.
1: Ja.
2: Wem das aber zu viel ist, man muss sehr viele Kapseln auf einmal schlucken, um an die erforderliche Menge zu kommen. Mhm. Der kann entweder die Kapseln öffnen oder aber in dem Fall direkt das Pulver verwenden.
1: Okay. Super, das waren ganz tolle Hinweise und dann konnten wir hier schon einiges ausräumen, was so leicht im Hinterkopf war, Frau Fienitz. Da bedanken wir uns für das Gespräch und für die Information und bis zum nächsten Mal.
2: Bis dann.
1: Ja. Na, bis dann, tschüss.
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1: Jetzt wollen wir zur Landespressekonferenz nach Magdeburg schauen. Zu Gast war dieses Mal der amtierende Ministerpräsident Sven Schulze, CDU. Er stellte seine Sicht auf aktuelle Ereignisse den anwesenden Pressevertretern dar.
2: Die obligatorische Landespressekonferenz, die immer dazu genutzt wird, um Ergebnisse der zuvor stattfindenden Kabinettssitzung der Regierung zu kommunizieren, wurde diesmal von Ministerpräsident Sven Schulze besucht, der sich ausschließlich den Fragen der anwesenden Journalisten stellte. Da ging es weniger um konkrete Politik für Sachsen-Anhalt, sondern mehr um die Auswirkungen von Bundes-, Europa- und Weltpolitik auf unser Bundesland. So zum Beispiel die andere Sichtweise des Ministerpräsidenten auf die Maßnahmen, die von der Bundesregierung beschlossen wurden, um die Auswirkungen der Preissteigerungen auf Mineralölprodukte abzumildern.
3: Ich denke, dass das, was wir gefordert haben, beispielsweise zu der aktuellen Situation an den Zapfsäulen, diese 17 Cent, auch wenn es jetzt nur für 2 Monate ist, und wir ja alle wissen, wenn sich die Situation dann nicht verändert, dass dann wieder die Diskussion zu Recht auch aufkommen wird, ob man das verlängert. Aber erstmal dieser wichtige Schritt war notwendig und der findet auch eine hohe Akzeptanz in der Bevölkerung bei uns. Ich wurde ja auch immer wieder gefragt, warum macht man das mit der Gießkanne? Ich halte das nicht für ein Gießkannenprinzip, sondern ich habe ja mehrfach erläutert, dass von den Pendlern angefangen über die Rentner, über die Menschen, die zum Einkaufen fahren, bis hin zur Spedition, zum Tourismus, zum Landwirtschaft und auch natürlich alle, die in irgendeiner Form auf ihr Auto angewiesen sind, gerade in dem Flächenland betroffen sind. Und deswegen halte ich diesen Weg für richtig. Genauso falsch halte ich diese 1.000 Euro. Ich habe ganz klar die Erwartungshaltung, dass Unternehmen und vor allen Dingen mittelständische Unternehmen in Deutschland entlastet werden und nicht belastet werden. Und hier wird es zu einer Belastung kommen. Ich habe ja hier auch schon mitgeteilt, dass wir als Land uns dieser Thematik oder dieser Thematik nicht folgen werden. Wir werden diese 1.000 Euro nicht zahlen, weder an Beamte noch an Angestellte. Und habe auch meine Wertschätzung dieser Menschen oder den Menschen gegenüber ausgedrückt, aber auch die Situation

0: wie ich sie empfinde. Und ich glaube, das ist genau der Punkt, warum das Vertrauen im Moment auch in die Bundesregierung auf einem sehr niedrigen Niveau ist.
1: Weiter will sie Schulze dafür einsetzen, dass integrierte Ausländer, im konkreten Fall aus Syrien, ein permanentes Bleiberecht in Deutschland erhalten können. Allerdings sprach er sich für konsequentes Abschieben von Straftätern aus.
0: Ich habe gestern die Universitätsklinik in Halle besucht. Da war das genauso Thema wie bei vielen anderen Terminen, die ich jede Woche in Sachsen-Anhalt habe. Das heißt, diese Thematik Zuwanderung in den Arbeitsmarkt, das ist ein Thema, was unbedingt auch auf der Agenda bleiben muss. Wir haben uns gesteigert von einer niedrigen einstelligen Zahl, da war es tatsächlich oft nur Hotellerie und Gaststätte. Und wir gehen jetzt hin bis auch zur Metallverarbeitung. Der Michael Schmidt, der Chef der DEHOGA, war vor kurzem auch mit dem Dr. Franke, dem Chef der IMG, in Vietnam. Also das funktioniert ganz gut. Das heißt, das brauchen wir, einen Zuzug in den Arbeitsmarkt. Sie kennen das, weil ich das immer wieder wiederhole. Wir verlieren im Moment für jeden, den wir kriegen in den Arbeitsmarkt, verlieren wir 2 in den Ruhestand. Ja, das ist also eine Herausforderung, die bei uns schon sehr groß ist.
1: Schulze thematisierte darüber hinaus die weltpolitische Gesamtlage, die sich momentan sehr auf den Krieg im Nahen Osten konzentriert, aber nicht berücksichtigt, wie sich abseits von diesem Schauplatz beispielsweise in China ein großer Wettbewerber etabliert.
0: Dass wir vielleicht ein bisschen aus den Augen verlassen, was in China passiert. Das ist weiterhin ein maximaler Wettbewerber für unsere mittelständische Wirtschaft. All das ist natürlich eine große Herausforderung für Deutschland, für die EU. Und was man einfordern muss, ist, dass die Europäische Union und davon weg Deutschland, dass die einfach stärker zusammenhält, dass sie jetzt sich viel mehr konzentriert auf diese Problematiken, dass sie gewisse Dinge, die auf den Weg gebracht wurden, einfach mal ein Stück weit zur Seite legt und dass der EU und Deutschland bewusst ist, dass es jetzt wirklich um alles geht in dieser Bundesrepublik, dass es hier wirklich im Moment um alles geht. Die wirtschaftliche Situation und damit auch die Situation vieler Menschen, die ist so angespannt, wie es lange nicht mehr der Fall war. Das sagt ja auch der Bundeskanzler immer wieder. Aber am Ende habe ich das Gefühl, dass das bei den Ergebnissen, wie wir sie jetzt aus der letzten Woche kennen dort, dass das noch nicht jedem bewusst zu sein scheint.
1: Dabei erkennt man, dass Schulze lange Jahre Wirtschaftsminister in Sachsen-Anhalt war und sich dieser Aufgabe auch als Ministerpräsident widmet. Erkennbar aber auch, dass die Aufgabenstellungen, die zu meistern sind, überkomplex sind und keine einfachen Lösungen à la AfD erfordern. Vielleicht auch deshalb sprach Schulze davon, dass es jetzt um alles gehe.
2: Die Arbeit der Hobbygärtner reißt derzeit natürlich nicht ab. Wer wüsste das besser als unser Gartenexperte Wilfried Ammer? Denn wie heißt es doch so schön? Wer ernten will, der muss vorher sehen. Bedeutet das, man den Erfolg oder ein gewünschtes Ergebnis zunächst einmal mit Arbeit ausfüllen muss. Zeit und Mühe sind natürlich dazu auch notwendig.
3: So, Wilfried. Es ist doch noch etwas frisch, muss ich sagen. Ha? Aber das tut dem ja hier keinen Abbruch. Sag mal, hier geht's ja schon straff zur Sache.
4: Ja, das ist das Hochbeet. Erstmal herzlich willkommen.
3: Ja.
4: Wieder. Das ist das Hochbeet, wo du immer sagst, das ist eins deiner Lieblingsbeete.
3: Ja, ich stehe wahnsinnig gerne
4: hier. Hier haben wir ja in der letzten Sendung, das heißt in der ersten Sendung für dieses Jahr, haben wir ja hier schon praktiziert.
3: Ja.
4: Mit den sogenannten Kaltsamern. Wenn wir richtig hinsehen, sehen wir es hier langsam. Hier, ja, kommt die Möhren. Hier auch, ganz winzig.
3: Ja.
4: Es ist wirklich kalt gewesen und es dauert eben eine ganze Weile, hier sehen wir es auch, dass sich das, die Pflanze entwickelt. Am besten kommen jetzt, und das ist auch erst neuerdings hier, die Zwiebeln, die wir gesetzt haben.
3: Ja, das geht schon ganz schön zur Sache.
4: Jetzt wird es gehen. Und das, was wir hier haben, das sind alte Möhren des vergangenen Jahres. Da lasse ich immer mal ein paar drin. Die kann man sogar noch essen, das werden wir sehen.
3: Okay.
4: So.
3: Sag mal, das verträgt, das ist auch so eine Frage, die ich noch mal, die einen doch interessiert. Ich kann hier Zwiebeln mit Möhren und kann ich hier zusammen setzen, dass passiert kann. Was harmoniert denn gerade jetzt in so einem schönen großen Hochbeet nicht miteinander? Oder sollte man vielleicht, ob's wirklich...
4: Gurken und Bohnen nebeneinander, das funktioniert nicht.
3: Und warum?
4: Es gibt eine Begründung, ich habe es auch schon ein paar Mal gelesen, ich habe es auch schon von Gärtnermeistern gehört.
3: Ja.
4: Mir fällt es im Moment nicht ein, wir werden die Frage beantworten beim nächsten Mal. Ja, sprich mich nochmal drauf an.
3: Ja, aber ansonsten kann man frei, wenn man jetzt wenig Ahnung oder so ein Neueinsteiger bei Garten ist oder bloß so vielleicht hinterm Haus ein bisschen was hat, kann man hier unbedenklich alles zusammen.
4: Du kannst nichts verkehrt machen. Guck mal, was ich hier dazu. Ich habe ja nur noch Pflanzen gekauft.
3: Ja.
4: Der Rosmarin, der blüht.
3: Ja.
4: Der ist vom vergangenen Jahr.
3: Okay.
4: Ja, der ist neu.
3: Ja.
4: Das muss ich abschneiden hier oder abknicken. Das ist Lavendel.
3: Ja.
4: So, dann habe ich hier hinten Kohlrabi gesetzt, grünen Kohlrabi.
3: Ja.
4: Und dort hinten ist Sellerie. Hier vorne stehen auch nur zwei kleine Pflanzen.
3: Ich sehe es gerade.
4: Schauen wir es uns an. Es sieht gut aus, es wird.
3: Ja.
4: Ja?
3: Sag mal, wie oft muss man eigentlich so ein Hochbeet gießen?
4: Der Effekt ist der, wie ist das Hochbeet aufgebaut? Haben wir ja das letzte Mal schon drüber gesprochen,
3: genau, als wir das da drüben gemacht haben. Genau, als Ratschlag,
4: so. Das heißt, das Hochbeet entwickelt selber eine Wärme und wird nur noch durch die Sonne angestrahlt und entwickelt von außen eine Wärme durch die schwarze Teichfolie.
3: Ja.
4: Also braucht das weiter nichts wie Flüssigkeit. Wasser, Wasser, Wasser. Jeden Tag eine Kanne hier.
3: Also das wollte ich eigentlich wissen. Ja. Du musst wirklich, oder man sollte dann jeden Tag in den Garten gehen, fahren, wie auch immer, laufen und gießen. Also das muss sein, weil ich habe ja so angefasst, es ist ganz schön warm, klar, die Sonne ist drauf. Ja.
4: Ich habe vorhin gegossen, das ist eine Stunde her.
3: Ja.
4: Ja?
3: Okay. Ja, das trocknet ja dann trotzdem.
4: Nun kommt
3: ja
4: der Wind noch dazu, der trocknet sowieso die Oberfläche noch ab und die Sonneneinstrahlung.
3: Okay.
4: Schauen wir mal, wenn die Pflanzen dann größer sind und kräftiger sind, wenn du dann mal einen Tag vergisst, dann ist es nicht das Problem. Aber junge Pflanzen, die brauchen dann schon Nahrung und die Nahrung kriegen sie durch oder die Nahrungsaufnahme findet dann statt, wenn Feuchtigkeit im Boden ist.
3: Okay, schön. Kann zufrieden sein, ne?
4: Hier mit dem, was ich jetzt da drin habe, bin ich sehr zufrieden. Ja.
3: Das glaube ich dir.
4: Ja, das macht
3: steht
4: Spaß.
3: Steht wirklich wieder eins, steht alles. Super.
4: Das macht Spaß.
3: Na, und wenn wir uns jetzt hier rumdrehen, hast du hier auch schon wieder irgendwie, da hast du auch gewerkelt, ne?
4: Na, ich habe meinen Kräuterhuckel auseinandergenommen. Den hatte ich 3 Jahre nicht richtig gepflegt, muss ich zu meiner Schande selber gestehen.
3: Ja.
4: Ich habe solche langen weißen Queckenwurzeln rausgeholt.
3: Hier haben wir ja jetzt gesehen, dass gut steht, schön wächst.
4: Ja.
3: So, und dort soll noch was wachsen.
4: Dort soll noch was wachsen, aber vorher haben wir hier noch ein bisschen was zum Anschauen.
3: Ja.
4: Das ist nämlich etwas sehr, sehr Schmackhaftes.
3: Mhm.
4: Das ist grüner Spargel.
3: Du
4: siehst hier, er darf schon wieder etwas gestochen werden.
3: Ja.
4: Und das Komische ist, wenn ich habe das letztens immer ein paar Leute getroffen in Salzost auf dem Markt, die haben mich auch angeguckt. Spargel im Garten? Sag klar, weißen Spargel und grünen Spargel.
3: Ja.
4: Das ist, sage ich immer, der grüne Spargel ist der Spargel für Faule, da brauchst du keinen Damm hochzuziehen.
3: Das wäre jetzt meine Frage, weil das fehlt ja irgendwie, weil man ist es ja gewöhnt oder man kennt es ja nie anders.
4: Ja.
3: Ich sehe auch, dass hier gleich daneben kommt.
4: Ja, in Graben buddeln und Dinger unten reinbringen, am besten ein bisschen Hornspäne, auch wieder Hornspäne, wenn du keinen Pferdemist hast oder sowas. Und dann die Spargelwurzeln draufsetzen, aber so, dass die in der Längsrichtung sind, quer rauswachsen. So, das machen sie von ganz alleine, aber die Spargelwurzeln immer in der Längsrichtung ansetzen.
3: Das ist der Wahnsinn.
4: Ja.
3: Also das ist schon toll. Super.
4: Ja.
3: Sonst gehen wir noch ein Stück weiter.
4: Wir
3: gehen noch ein Stück weiter. Wilfried, hier haben wir ja geschaut, wie es Hochbeet aufgebaut wird.
4: Ja.
3: So, und jetzt soll aber das auch Sinn und Zweck haben.
4: Ja, klar, freilich. Anders

0: anders geht es ja nicht. Jetzt habe ich hier mal einen Rest vom Bergbohnenkraut reingesetzt.
1: Ja.
0: Und hier habe ich von zu Hause mitgebracht. Das habe ich auseinander so ein Topf Petersilie. Den habe ich einfach durchgeschnitten und habe mal die Reste hier reingegeben. Du siehst, es wird grün, das andere geht weg, das schneiden wir dann weg.
1: Also das kann man einfach so machen. Ich hätte jetzt gesagt, oh, das muss man ja wegschmeißen oder so. Nee.
0: Nö,
1: Das.
0: nö.
1: Okay.
0: Also ich kaufe immer Kräutertöpfe.
1: Ja.
0: Die verwenden wir auch zu Hause und wenn die halbe Wäsche dann anfangen wie hier und werden so ein
1: Ja.
0: bisschen gelb, dann kommt die raus und kommen irgendwo in den Garten mit. Ich schmeiß die doch nicht weg. Das
1: Ja,
0: gerade wie Petersilie, das
1: wir.
0: treibt doch immer wieder.
1: Das war ja die Frage, wenn man jetzt keine Ahnung hat.
0: Ja?
1: Da habe ich jetzt
0: Ja?
1: vielleicht eine blöde Frage gestellt. Gut, okay. Und jetzt hast du normale Kräuter jetzt auf dem
0: Jetzt haben wir,
1: Gemüse.
0: jetzt machen wir Spaß.
1: Jetzt machen wir
0: Jetzt
1: Spaß.
0: machen wir Spaß. Das ist Dill.
1: Ja.
0: Dill ist das Kraut, das Gewürzkraut, was du zwischen die Gurken
1: Ja,
0: setzen
1: ja.
0: kannst. Ja?
1: Ja,
0: So,
1: klar.
0: und da gibt es, und der Spaß bei der ganzen Geschichte ist, im Volksmund, hast du Dill, hast du keine Gurken. Hast du Gurken, hast du kein Dill. Ja,
1: Okay.
0: das sagt der Volksmund.
1: Ja.
0: Ist mitunter was dran,
1: Echt?
0: ist mir auch schon so gegangen. Deshalb
1: Okay.
0: will ich jetzt mal
1: Separat machen.
0: ein paar Setzlinge einfach hier rein.
1: Ja.
0: Die kannst du richtig aneinander
1: Ich
0: setzen.
1: wollte gerade
0: Da
1: fragen,
0: passiert gar nichts
1: Abstände?
0: hier.
1: Nee.
0: Ach, hier gar nicht. Das ist
1: Aha.
0: Hochbeet.
1: Okay.
0: Da wird gar
1: Ja.
0: nicht groß geachtet auf Abstände. Das wird einfach reingesetzt, da kommt dann wird Wasser dran gematscht und da ist das gut.
1: Das hattest du für das Hochbeet auch so dir schon vorgestellt. Deswegen hast du auch
0: Ja,
1: das neue Hochbeet
0: ja.
1: gemacht. Okay.
0: Das kommen hier vorne kommen Kräuter und dann hinten werden wir sehen, in die andere Hälfte kommt dann sicherlich Tomaten mit.
1: Ja. Und Petersilie kommt die nächste Woche wieder? Oder muss man alles entsorgt man
0: Wenn du
1: die?
0: Glück hast, kommt sie wieder.
1: Ja.
0: Wenn ein starker Frost ist, ist sie meistens weg. Aber du kannst die Petersilie im anderen Jahr noch verwenden. Wenn die aber anfängt zu blühen im Mai,
1: Ja.
0: dann verliert sie den Geschmack.
1: Ja.
0: Dann kannst du sie rausnehmen und auf den Komposthaufen.
1: Also da bringt jetzt auch nicht abschneiden und da vielleicht treibt noch mal
0: Nee,
1: was.
0: nee, nee.
1: Okay, also sobald wie sie blüht,
0: Ja.
1: muss er weg.
0: Das ist so bei der Petersilie. Da hast du auch andere Kräuter,
1: Ja.
0: andere Einheimische, nicht was aus mediterraner Landschaft kommt. Einheimische, wenn die blühen, verlieren sie den Geschmack.
1: So, ich bin jetzt mal neugierig.
0: Hier haben wir eine Wucherpflanze, das ist eine Jostabeere.
1: Jostabi.
0: Es gibt Jockelbeere, es gibt Jostabeere. Das
1: Jostabi.
0: Thema hatten wir schon mal im
1: Das,
0: vergangenen Jahr.
1: ja, irgendwie,
0: Das
1: ja.
0: ist eine Kreuzung zwischen einer Johannisbeere und einer Stachelbeere.
1: Ah ja,
0: Ja,
1: jetzt
0: so,
1: erinnere ich
0: Josta,
1: mich.
0: so,
1: Ja.
0: oder Jockel, je nachdem, gibt es
1: Ja.
0: unterschiedliche Grundlagen.
1: Ja.
0: Das kann eine unterschiedliche Johannisbeere sein, es kann eine unterschiedliche Stachelbeere sein. So, jetzt haben wir hier, schau mal hier rein, das wird was, hier siehst du es auch
1: Ah ja,
0: schön,
1: das
0: ja?
1: sieht man schon.
0: Ja,
1: Ja, hier sieht man schon.
0: das ist eine dunkle Frucht, die werden wir dann wieder essen, wenn sie reif sind.
1: Ja.
0: Das ist etwas sehr, mit einem sehr intensiven Geschmack.
1: Ja.
0: Es ist auch eins, die Beeren wachsen auf dem einjährigen Holz. Also altes Holz, was dunkel aussieht, wird weggeschnitten, sodass nur die neuen
1: Ja.
0: Zweige wieder hochgezogen werden.
1: Super. Wilfried, ich wünsche dir eine schöne Zeit und wir sehen uns bald wieder.
0: Wir sehen uns bald wieder.
1: Genau.
0: Vielen Dank, dass ihr
1: Na,
0: da wart oder
1: gerne
0: da
1: doch.
0: seid.
1: Ja.
0: Bis zum nächsten Mal.
1: Bis zum nächsten Mal. Na.
2: Das war unser aktuelles Regionalmagazin am Dienstagabend. Nächste Nachrichten und Meldungen, die gibt es dann wieder am Freitagabend in der nächsten Ausgabe unseres Magazins. Ich wünsche Ihnen jetzt noch eine schöne Restwoche. Lassen Sie es gut gehen, machen Sie es gut. Tschüss, bis zum Freitagabend.
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1: Ich habe meinen Sohn gesehen und es war ein lebloser Körper. Ich habe ihn reanimiert. Es kam Blut aus seiner Lunge. Ich habe nur geweint und geschrien. Mich im Spiegel anzugucken, das war fast unmöglich. Und dann habe ich alles daran gesetzt, viele Versuche, um mein Leben zu beenden. Innen drinne war ich schon tot. Ich war eine Hülle, die innen drinne leer war.
2: Die kleine Maggie wartet sehnsüchtig darauf, dass ihr Papa aus dem Urlaub nach Hause kommt. Vergeblich. Ihr Vater hat die Familie verlassen. Dieser tiefe Schmerz ist von nun an ihr ständiger Begleiter. Als sie älter wird, wünscht sie sich nichts sehnlicher als eine große, heile Familie mit vielen Kindern. Doch dann passiert etwas Furchtbares. Willkommen, liebe Maggie.
1: Danke, dass ich hier sein darf.
2: Du hast echt einige heftige Schicksalsschläge erlebt. Ich habe das angedeutet. Du warst 4, 5 Jahre alt, als man dir gesagt hat, der Papa geht in den Urlaub. Mhm. Wie hast du herausgefunden, dass er gar nicht im Urlaub war?
1: Jahre später, aber auch schon im Kindergarten, hatte ich das einer Erzieherin erzählt und sie war so, ah, echt? Und ich weiß noch, als sie dann sagte, ich glaube, dein Papa ist sehr lange im Urlaub. Hoffentlich kommt er wieder. Und dann war bei mir so, natürlich kommt mein Papa doch wieder. Und ja, er kam aber nicht wieder.
2: Und was war mit deinem Vater?
1: Mein Vater ist ja zurück in die USA. Und genau, er war
2: ist dann da geblieben.
1: Genau. Ja, also er kommt ja von dort, er ist Amerikaner.
2: Würdest du sagen, dass Papa zu dir eine ganz besondere Beziehung hatte und dass deswegen es so schwierig war, irgendwie zu merken, der kommt nicht?
1: Ja, das würde ich schon sagen. Ich war irgendwie immer ein Papakind, obwohl meine Eltern ja auch früh getrennt waren. Aber für mich war einfach dieses Band noch von der Geburt auch. Mein Papa war bei meiner Geburt dabei und ich habe auch noch ein Bild zu Hause, wo er mich so hält und er der Erste ist, der mich wäscht. Genau, und das war schon unser besonderes Band. Und ich habe jeden Geburtstag gewartet, dass mein Papa sich meldet. Und Weihnachten, das waren so Tage, wo ich dachte, jetzt kommt auch mal ein Anruf, jetzt kommt eine Karte wenigstens. Aber es blieb aus.
2: Dann bist du Teenager geworden. Was ist da aus dir geworden, als du so als Teenager warst, mit deiner Mutter, alleinerziehend, mit deinen beiden Schwestern? Wie hast du diese Zeit erlebt?
1: Sehr turbulent. Ich habe ganz schnell angefangen, ich war sehr frühreif, nennt man das ja dann. Ich war viel mit Älteren zusammen, die dann schon so 17, 18 waren und die haben halt getrunken und die haben gefeiert. Und ich habe das mitgemacht.
2: Wie hast du dich gefühlt in dieser Zeit? Gefeiert, mitgemacht?
1: Schon auch toll. Und gleichzeitig hatte ich auch in mir drin aber immer dieses, das möchte ich gar nicht. Ich möchte eigentlich nur geliebt und gesehen werden.
2: Eine heile Familie, würdest du sagen?
1: Genau.
2: Wie viele Kinder wolltest du haben? Hast du mal so ein Gefühl gehabt? So?
1: Ja, wie eine Fußballmannschaft.
2: Fußballmannschaft 11. Mit Trainer, mit Ersatzbank, oder?
1: Ja, das war, damals war das mein Traum, einfach eine Großfamilie zu haben.
2: Und dann, du wirst 18.
1: Ja. Und ich war da und ich habe gerade so in der Zeit jemanden kennengelernt gehabt. Und ich bin dann nach einem Monat schwanger gewesen.
2: Ach, cool.
1: Ja.
2: Wie war dann diese Schwangerschaft für dich, diese Vorfreude auf das Kind?
1: Schön und gleichzeitig auch betrübt. Es war nicht so die schönste Schwangerschaft. Aber es war dann immer so, wenn mein Kind aber da ist, dann wird alles gut.
2: Und wie war es dann?
1: Es war keine schöne Geburt. Es war sehr, sehr traumatisch. Und ich habe sehr schnell auch danach die Tage gemerkt, irgendwas stimmt mit mir nicht. Dass ich so ein inneres Gefühl die ganze Zeit habe, irgendwas ist verkehrt. Und um mich herum haben alle gesagt, das ist normal, das ist so ein Wochenbett. Genießen Sie das jetzt einfach, Sie sind jetzt Mutter.
2: Konntest du das genießen?
1: Nein.
2: Warum?
1: Weil ich gespürt habe, irgendwas stimmt nicht. Und dann wurde ich entlassen, ich bin nach Hause. Und
2: du hast deinen Sohn mitgehabt im Arm. Und
1: total. Da war schon die Freude, aber es war halt noch so ein inneres Bedrücktsein. Ich kann das gar nicht so wirklich beschreiben. Es war irgendwas, lag auf mir, wo ich wusste, es ist nicht alles so, wie ich gedacht habe, dass es wird.
2: Okay. Und dann gingen die Tage ins Land.
1: Mhm.
2: Und was passierte?
1: Und dann bin ich eines Morgens wach geworden und ich habe meinen Sohn neben mir angefasst und sofort in mir war, Licht muss an. Das Licht war an und ich habe meinen Sohn gesehen und es war einfach ein lebloser Körper. Das habe ich schon gesehen, die Lippen waren blau. Und in mir drin war einfach ein Film. Es war einfach ein Film von, was passiert hier? Ich muss reanimieren. Ich habe ihn reanimiert. Es kam Blut aus seiner Lunge. Also es lief dann aus seinem Mund auch Blut. Und das war, als wenn man meine Seele aus meinem Körper nimmt. Und da war Leere. Das ist, als wenn man, ich glaube, jeder kennt das, wenn man träumt und man fällt im Traum einfach und man springt irgendwo runter, man fällt. Und so war das, ja.
2: Wie war die Beerdigung für dich? Weil die war ja auch ein paar Tage, also 7 bis 10 Tage danach wurde er beerdigt.
1: Schrecklich. Für mich war das, das ist ein Film. Also ich weiß auch noch genau, wie alles war. Es war so eine kleine Kapelle, sein Sarg war vorne. Und ich bin da rein und ich bin schon vorne an der Kapelle zusammengebrochen. Im Prinzip hat man mich reingezogen durch die Kapelle. Ich hatte den Platz ganz vorne und ich habe nur geweint und geschrien und wollte nicht da rein. Weil das war für mich so endgültig.
2: Wie hast du das überlebt?
1: Innen drinne war ich schon tot. In mir drinne war alles, es war schon mit dem Zeitpunkt im Krankenhaus, wo der Arzt gesagt hat, okay, Todeszeitpunkt, da war ich nicht mehr da. Ab dann lief alles, mich hat man im Prinzip physisch überall hingeschleppt. Ich habe ja auch nichts freiwillig mehr gemacht. Ich wollte nicht mal mehr auf Toilette gehen, freiwillig. Ich wollte nicht meine Zähne putzen. Ich war eine Hülle, die innen drinne leer war. Ja, und nichts, jedes aufmunternde Wort von Freunden, von meiner Familie, die mich ja auch im Prinzip gesehen haben, dass ich vor mich hin vegetiere, das hat nichts gebracht. Für mich war, ihr versteht mich alle nicht. Keiner versteht, was ich durchmache. Alle haben gesagt, hey, ich verstehe dich, diesen Schmerz. Ich sage, nein, du verstehst mich nicht. Du verstehst mich nicht. Und ich weiß noch, dass ich auch dann Menschen um mich herum hatte, die mir gesagt haben, so, aber Gott sieht dich. Oder da gibt es jemanden. Und da war ich, nee, also mich sieht niemand. Ich bin von allen verlassen.
2: Aber mit diesem Begriff Gott konntest du was anfangen?
1: Schon, ja. Also ich habe schon so an einen Gott geglaubt. Ich hatte keine Ahnung, wer Gott wirklich ist, aber dass es einen Gott gibt, jemanden, der das alles erschaffen hat hier, daran habe ich schon geglaubt. Aber dann habe ich auch angefangen, wütend zu werden. Also aus tiefer Leere und Trauer.
2: Aus diesem Fallen in diese Dunkelheit hinein.
1: Aus diesem tief, irgendwann war es im Prinzip, dieser Aufknall war Wut. Wut, Zorn, Hass.
2: Worauf?
1: Auf alle. Auf alle, die ihre Kinder nicht gut behandeln, die trotzdem Kinder haben. Auf mich selbst, ich habe auch immer Schuldgefühle gehabt. Ne? Also es war wie eine Stimme in meinem Kopf, die immer gesagt hat, vielleicht warst du auch schuld.
2: Du hast es falsch gemacht. Du hast es übersehen.
1: Du hast nicht oft genug irgendwas gesagt. Du hättest das vielleicht verhindern können. Vielleicht wäre es gar nicht passiert.
2: Warst du auch wütend auf Gott? Jetzt, und wo die Leute dann sagen, Gott ist da? Und
1: Gott habe ich dann gehasst, ja. Als ich im Prinzip dieser Aufprall kam mit der Wut, da habe ich gesagt, und dich hasse ich. Ich weiß, dass es dich gibt und ich hasse dich abgrundtief.
2: Hast du das gedacht oder hast du es laut gesagt?
1: Ich habe es auch gesagt. Ich habe das, wenn ich alleine war, habe ich gesagt, ich hasse dich. Warum tust du mir das an? Warum ich?
2: Gab es irgendeine Reaktion?
1: Nee, das war, als wenn ich das so in die Leere sage. Aber ich hatte so das Gefühl, dass wenn Gott ja alles hört, er allgegenwärtig ist und er überall da ist, dachte ich, dann wird er das ja auch hören. Dann soll er das auch hören. So habe ich das immer laut, also ich habe das laut ausgesprochen. Gesagt, ich hasse dich. Es gibt Menschen, die haben keine guten Gedanken über ihre Kinder und die haben die Kinder. Und das war doch alles, was ich hatte. Du hast mir alles genommen. Meine Kindheit war nicht so schön. Meine Jugend, ich habe so viele Sachen schon erlebt. Ich habe das mit allem versucht zu füllen. Es hat nicht funktioniert, aber das war mein Frieden. Und das hast du mir genommen. Ja.
2: Und wenn alles weg ist, wie will man dann weiterleben? Wie hast du weitergelebt?
1: Das habe ich ihm dann gesagt. Ich habe gesagt, und wenn mein Leben auch von dir kommt, dann möchte ich das nicht mehr haben. Dann beende ich das. Und dann habe ich alles daran gesetzt, viele Versuche, um mein Leben zu beenden.
2: Ich weiß, dass es dann einen Moment gab, wo du so, oder wie würdest du das beschreiben, wo du dich wirklich da hingesetzt hast und gedacht hast, wie geht's weiter?
1: Das war der Moment, wo ich realisiert habe, ich kann gar nichts mehr. Ich habe auch nicht mal mehr die Kraft, mich umzubringen. Also nicht mal die Kraft bringe ich noch auf. Und dann saß ich am Fenster im Wohnzimmer meiner Mutter und es hat geschneit. Und ich guckte so in den Schnee und dann kam auch wirklich einfach diese Traurigkeit. Wie so ein kleines Kind, das einfach nur so gekuschelt werden möchte. Und dann guckte ich so in den Himmel.
2: Wie
1: und
2: so ein Mantel über dich? Oder?
1: Irgendwie ja.
2: Okay.
1: Und ich war dann einfach nur so, warum ich? Und das, was dann passiert ist, damit hätte ich niemals gerechnet. Niemals, weil dann kam wirklich die Antwort. Und ich habe die Antwort gehört. Ich habe das gehört. Das kam, du bist mein geliebtes Kind. Ja.
2: War das akustisch?
1: Ja, ich habe es wirklich gehört.
2: Im Wohnzimmer deiner Mutter?
1: Mhm. Das war, als wenn der Schnee, wie in so einem Film irgendwie so, wo der Schnee so stehen bleibt. Und diese eine Person noch dann so in so einem Modus ist, wo so nichts mehr passiert, alles ist gefroren. Und das war ich. Der Schnee und ich, das war wie stehen bleiben. Und dann habe ich wirklich gesehen, wie im Himmel etwas hell wurde. Und diese Stimme kam.
2: Du saßt am Fenster, hast du rausgeguckt und dann hast du...
1: einfach, es war dunkel auch. Es war so Dämmerung. Hm.
2: Du hast gefragt, wieso ich... Und dann kommt, du bist mein geliebtes Kind.
1: Mein geliebtes Kind.
2: Das ist doch keine Antwort.
1: Für mich war das alles.
2: Was war das für dich?
1: Das war die Antwort, auf die ich anscheinend die ganze Zeit gewartet habe. Weil irgendwie war das auf einmal alles so klar. Auf einmal hatte ich, in meinem Herzen war so Freude. Und ich konnte es gar nicht beschreiben, weil es hat sich ja an der Situation des Verlustes nichts geändert. Aber es war diese ganz kurze, wow. Ich bin ein geliebtes Kind und ich hatte sofort einfach auch so ein bisschen wieder so ein Lebensgeist einfach in mir drin und dieses so, ich lebe noch. Du bist mein geliebtes Kind war auch für mich gleichzeitig, ich habe dir Leben geschenkt noch. Ich habe also noch einen Sinn. Es gibt wohl noch einen Sinn, warum ich nicht sterben soll.
2: Okay, und dafür macht es jetzt erstmal Sinn, weiterzumachen.
1: Genau. Und da ich aber keine Ahnung hatte, wie man mit so einem Verlust weiterlebt, habe ich versucht, das zu überspielen. Ich habe dann im Prinzip so weitergemacht, wie ich ja dann davor gelebt habe im Party. Und
2: genießen und raus und die Nächte voll. Und
1: genau, viel Ablenkung. Das heißt, ich bin arbeiten gewesen und im Rausch. Und vom Rausch wieder zu der Arbeit. Ich hatte keine Zeit, um nachzudenken.
2: Und was ist aus diesem Moment geworden am Fenster? Aus diesem, wo die Zeit stillstand?
1: Mhm, der ist immer weiter nach hinten gekehrt, denn als ich wieder einigermaßen normal war, kam ganz schnell, als ich habe dann auch oft davon erzählt, ich habe Gottes Stimme gehört. Ich habe wirklich Gott gehört. Kam so, das war eine Halluzination. Du warst ja auch dehydriert, du hast nichts gegessen. Gott spricht so nicht.

0: Dehydriert? Okay. Aber jetzt habe ich ja schon weitergemacht.
1: Und wie ging die nächsten Jahre weiter? Ich meine, dann hast du ja funktioniert, das verblasste, du fingst an zu zweifeln, es war weg, das Reden Gottes, der Augenblick war weg.
0: Dann kam ja meine Tochter. Ich bin relativ zeitnah auch wieder schwanger geworden. Das heißt, es war eine sehr kurze, sehr intensive Zeit, wo ich sehr viel gelebt habe. Und dann kam genau die Zeit, dass ich wieder Mutter sein darf. Ich darf wieder Mama sein. Ich bin Mama mit einem Kind wieder. Das hat mich auch mit Leben erfüllt. Ja.
1: Cool. Dann bist du nochmal Mutter geworden.
0: Dann kam meine zweite Tochter. Auch das war für mich, ja,
1: Also eigentlich auf dem
0: ich
1: Weg
0: komme
1: zu
0: meinem
1: einer heilen
0: Traum,
1: Familie.
0: genau, ich komme meinem Traum schon nah.
1: Aber dann kündigt sich dein Sohn an und dann auf einmal passiert wieder was.
0: Genau, ich war in der Zeit, ich habe ja dann auch schon noch Gott, also ich war dann auch in der Kirche und ich war engagiert.
1: Ach so, das heißt, das war jetzt zwar irgendwie verblasst, dieser Moment, aber du warst trotzdem irgendwie Christ oder wie würde man das sagen?
0: Ja,
1: Oder
0: ich
1: in
0: habe
1: einer
0: dann
1: Kirche?
0: nach meiner Tochter, nachdem, dann war ich ja, da musste ich ja, konnte ich ja nicht mehr nur feiern und arbeiten und feiern. Dann hatte ich ja wieder die Verantwortung einer Mutter. Und das hat mir wirklich geholfen, wieder weg von diesem extremen Party machen.
1: Mhm.
0: Und da habe ich dann auch noch Gott wieder gesucht und dachte, da war mal was. Und du warst wieder bei mir irgendwie. Ich habe immer so Momente gehabt, wo ich dachte, das ist von Gott. Das war wieder ein Moment. Und dann habe ich halt danach gesucht und dann bin ich in die Kirche gegangen und das fand ich auch schön. Und gleichzeitig habe ich irgendwie immer in mir drin gemerkt, so, du gehörst nicht ganz dazu. Du
1: Wieso?
0: gehörst. Meine Vergangenheit war anders als die Vergangenheit von vielen anderen. Und da wusste ich so, ganz passe ich hier nicht rein. Ich möchte das, aber ich passe nicht richtig hier hin. Ich gehöre hier irgendwie nicht ganz dazu, weil ich bin nicht so. So, ich habe mich versucht umzubringen und ich darf nicht so zu Gott kommen. Ich
1: Okay.
0: gehöre hier nicht ganz hin. Ich bin nicht ganz so angenommen, wie ich bin.
1: Obwohl du ein geliebtes Kind bist.
0: Ja, nur da war ja nicht, ich war mir ja dann nicht mehr sicher, ob das Gott wirklich zu mir
1: Okay.
0: gesagt hat. Es war ja schon, da kam ja noch dieser Zweifel immer. War das vielleicht doch eine Halluzination? Denn es kam auch viel dann, naja, warum mein Sohn gestorben ist, entweder weil ich soll halt stark werden. Deswegen hat Gott mir meinen Sohn genommen, damit ich an Stärke mich übe. Oder weil ich einfach kein gutes Leben davor geführt habe.
1: Also in der Kirche sagt man, gesündigt hast.
0: Genau, der Lohn der Sünde ist der Tod, das wurde mir damals gesagt.
1: Das ist ein Bibelvers.
0: Genau.
1: Der Lohn der Sünde ist der Tod. Also du hast gesündigt und deswegen muss dein Sohn jetzt sterben.
0: Genau.
1: Ach krass.
0: Und das war ja schon in meinem Kopf drin. Auch all die Jahre dann, die ich in der Kirche war. Egal wie lieb die Menschen da drinnen waren, das in mir drinnen war, der Lohn der Sünde ist der Tod. Und ich habe eigentlich immer wieder nur auf die nächste Prüfung gewartet von Gott. Und bald kommt wieder irgendwas, weil er will mich stärker machen.
1: Und dann kündigt sich dein Sohn an.
0: Ich war voller Vorfreude.
1: Also das wäre das dritte Kind gewesen.
0: Mein viertes.
1: Genau.
0: Ja, genau. Durch meinen verstorbenen Sohn, ja. Und ich war da, da war ich dann schon voller Vorfreude. Und es war auch eine schöne Schwangerschaft. Ich war, ja, diesmal ist alles gut. Und auch dann war das Ende nicht so wie gedacht. Ich war im OP-Saal, also ich sollte dann für den Kaiserschnitt vorbereitet werden. Das war auch alles sehr, sehr hektisch. Und dann kriegt man eine Betäubung, die in den Rücken ja reingeht. Und da ich davor schon zwei Kaiserschnitte hatte, kannte ich das Prozedere eigentlich sehr gut. Und ich habe sofort gemerkt, irgendwas stimmt nicht. Sofort. Und habe das auch kundgetan. Aber es war dann so,
1: Was
0: ja.
1: heißt kundgetan? Du hast gesagt, also irgendwas stimmt nicht oder ich
0: Ja, ich habe
1: spüre.
0: gesagt, ich spüre was. Ich merke, irgendwas hat gerade gezogen durch meine ganzen Beine. Ja, das kann schon mal sein. Aber ich glaub, das hatte ich vorher nie. Ja, jetzt entspannen Sie sich. Legen Sie sich hin. Und ich habe mich hingelegt. Und in diesem Moment habe ich gemerkt, nein, es stimmt was ganz und gar nicht. Denn ich merkte, wie ich immer weniger Luft bekommen habe. Als wenn sich jemand auf mich draufsetzt. So jemand, so ein richtiger
1: Koloss.
0: Koloss, der einfach sich so richtig auf mich draufsetzt. Und habe gemerkt, es wird immer schwerer und habe das dann noch gesagt. Ich konnte schon gar nicht mehr richtig sprechen. Ich konnte nur noch sagen, ich kriege eine. Und dann habe ich keine Luft mehr bekommen. Denn die Narkose ist bei mir nach also das, was eigentlich den Bauch

0: ja, betäuben soll, damit man den Schnitt nicht merkt, und alles ist nach oben gewandert. Das heißt, meine Lunge ist kollabiert.
1: Haben die das gemerkt? Oder wann haben die das gemerkt?
0: Als die Geräte das angezeigt haben, hat man das dann
1: Bing,
0: gemerkt.
1: bing, bing.
0: Und in diesem Moment, ich hab noch gemerkt, dass meine Augen, dass ich so blinze, dass sie schwerer wurden. Und dann war ich kurzzeitig nicht mehr da.
1: Dein Sohn war noch im Bauch.
0: Und da hatte ich die krasseste Begegnung, die man sich vorstellen kann. Denn
1: Erzähl.
0: da habe ich tatsächlich Gott gesehen, aber als einfach unglaublich helles Licht. Und ich wusste, das ist Gott. Und es war wie so ein Weg, der dahin geht. Und ich war auch kurzzeitig war es so Freude. Und dann habe ich aber gemerkt, dieser Weg dahin, der wurde immer enger. Und ich hatte damals wirklich panische Angst vor Aufzügen und so, also vor Enge. Und ich habe gemerkt, oh, es wird immer enger. Und es war so, als wenn ich nicht reinpassen würde. Und dann ist in meinem Kopf wirklich, du kennst mich nicht. Und dann habe ich gleichzeitig noch so nur in meinem Kopf war, Gott, ich habe auch noch Kinder zu Hause. Ich brauche Atem. Und in diesem Moment konnte ich wieder aufatmen. Sie wollten mich gerade in Vollnarkose legen, damit sie meinen Sohn retten, denn auch seine Herztöne sind natürlich sofort runtergegangen. Dann hatte ich meinen Sohn auf der Brust und konnte das noch gar nicht glauben, was mir da passiert ist. Das hat auch ein paar Stunden gedauert. Die Hebamme kam und die haben mir dann die Untersuchungen gemacht und sie hat auch gemerkt, mir stimmt was nicht, dass ich sehr. Ich habe auch geweint natürlich, weil was mir passiert ist. Dann gemerkt, ich hatte eine Nahtoderfahrung. Und da habe ich gemerkt, dass in meinem Inneren irgendwas richtig, richtig dolle erschüttert wurde. Wieder mal. Aber diesmal anders. Und zwar nicht mit dieses Böse, sondern es war irgendwie etwas Liebendes. Du kennst mich nicht. Aber für mich, ich musste erstmal das alles verarbeiten. Ich hatte meinen Sohn, natürlich war ich darüber glücklich, dass ihm auch nichts passiert ist, dass er lebt. Und trotzdem, das Wochenbett war schrecklich. Ich habe nur geweint. Ich habe nur geweint und ich wusste irgendwann nicht mehr, weine ich aufgrund von dem, was ich dort erlebt habe, im Sinne von der Geburt, oder weine ich, weil ich das mit Gott erlebt habe.
1: Hast du Leuten davon erzählen können, dass es irgendwie, dass da was war?
0: Ja,
1: Wie haben die jetzt reagiert?
0: mein Mann hat das schon sehr, sehr ernst genommen. Der hat mich ja auch da liegen sehen. Der hat schon gemerkt, da ist was mit mir passiert. Und die Menschen um mich herum haben das erst auch so ein bisschen so, ja, na, also sie haben das ein bisschen abgetan, bis sie gemerkt haben, in mir drinnen hat es, also auch ich habe mich dann verändert. Denn was ich gemerkt habe, ist, es kann sein, dass ich ihn wirklich nicht kenne. Denn ich habe mich auch nie zugehörig gefühlt. Und dachte, vielleicht, weil ich ihn nicht kenne. Vielleicht, weil ich Gott nicht kenne, so wie er wirklich ist.
1: Ah, jetzt schließt sich der Kreis.
0: Aber das war diesmal nicht diese Angst von, ich darf nicht zu dir kommen, sondern diesmal war das, ich glaube, jetzt muss ich zu dir kommen. Jetzt muss ich wirklich mal zu dir kommen. Mal reinen Tisch machen. Mal alles offenlegen.
1: Und was hat Maggie gemacht?
0: Maggie hat das getan. Ich habe wirklich alles. Dann eines Nachts saß ich in meinem Wohnzimmer und habe gesagt, okay, ich möchte dich jetzt wirklich kennenlernen. Ich möchte fernab von, also von Gemeinschaft mit anderen Menschen, die auch an
1: Oder
0: dich glauben.
1: Kirche oder
0: Ich
1: Christen.
0: möchte das alles weg. Dann offenbar du dich mir, dann zeig dich mir. Ich möchte dich wirklich kennenlernen, so wie du bist. Und ich hab so viel geweint, und aber nicht vor Trauer, sondern es war so ein, ich darf endlich mal alles loslassen. So viele Lügen, die ich schon mal erzählt habe, ich habe alles bekannt an diesem Abend.
1: Bekannt heißt was?
0: Ich habe
1: Ausgesprochen.
0: alles ausgesprochen vor ihm. Ich habe gesagt, ich möchte wirklich reinen Tisch mit dir machen.
1: Das waren die Sünden.
0: Die Sünden, die Gedanken oder einfach auch mit ihm geredet. Ich habe dann noch gesagt, ich fühle mich so. Warum ist es so? Und warum warst du nicht da? Und es war wirklich wie ein Dialog. Und das erste Mal nicht, dass ich das ja nur als kurzen Hilfeschrei oder als, sondern es war. Wir waren ein Miteinander. Und dann habe ich die Bibel wirklich mal in die Hand genommen und die Sachen so gelesen, wie sie dort stehen. Ich habe mich freigemacht von Menschen, die mir einfach Dinge aus der Bibel um die Ohren werfen, wie der Lohn der Sünde ist der Tod, und das auf eine Situation bezogen haben, sondern habe angefangen, ja, Gott dadurch kennenzulernen. Gesagt, oft, du musst dich mehr zeigen.
1: Wen hast du kennengelernt?
0: Der zu mir sagt, du bist mein geliebtes Kind. Das war mein liebender Vater. Ich habe das erste Mal in meinem Leben einen liebenden Vater kennengelernt.
1: Da an diesem Abend oder dann mit dem Bibellesen in den nächsten Tagen?
0: An diesem Abend schon, denn es war ja keine Verurteilung. Und es war ja auch kein Gefühl von auf einmal wieder dieses, ich bin es nicht wert. Und auf einmal war das, ich muss alles sagen. Also es kam auch immer mehr. Ich hatte so das Gefühl, jetzt ist gut, wir machen morgen weiter. Und dann war ich, nee, das kann ich noch gar nicht. Nee, mir fällt noch was ein. Und genau, dann war das die Zeit. Die nächsten Monate waren erfüllt von Freude auf einmal.
1: Du hast gesagt, du hast angefangen, die Bibel so für dich zu lesen, so neu zu lesen. Was hast du entdeckt?
0: Liebe. Liebe. Ganz viel Liebe. Jemanden, der mich so akzeptiert, wie ich bin. Und der nicht nur mein Äußeres sieht, sondern der bei mich ausspricht, dass er mich mit allem gut gemacht hat. Auch mit meinem Inneren.
1: Hast du ein Beispiel von irgendeinem Bibeltext, der dir besonders viel bedeutet oder angefangen hat, besonders viel zu bedeuten?
0: Ja, das, also ich bin der liebende Vater. Also es war einfach dieses, dass ich gelesen habe, durchgehend diese Vaterrolle und das dann in Johannes, ich habe das Johannes-Evangelium dann gelesen. Und als da stand, dass er seinen eingeborenen Sohn gab, da war bei mir Ende. Da habe ich auch das erste Mal so richtig, richtig diese Nähe zu Gott gespürt, weil ich verstanden habe, ja, Jesus ist am Kreuz gestorben. Und da ist jemand, der versteht meinen Schmerz. Der versteht das, wenn man seinen Sohn hergibt. Und ich habe ihn ja nicht hergegeben, also ich musste ihn ja hergeben. Das war ja nicht freiwillig. Aber der das versteht. Und der sagt, du darfst mit allem zu mir kommen, auch mit Zweifel, auch mit Wut. Du musst damit nicht wegrennen. Und das war für mich das Schönste, was ich erleben durfte.
1: Ist dann so Ruhe eingekehrt bei dir?
0: Total.
1: Frieden?
0: Frieden. Und vor allem Frieden unabhängig von, mein Mann muss so und so sein oder ich brauche erst die 11 Kinder, die Fußballmannschaft. Sondern es war, danke, dass das so ist, wie es ist. Und ich auch verstanden habe, dass die Dinge nicht von ihm kamen. Denn ich hatte ja noch im Hinterkopf, das war ja alles, weil ich so gelebt habe. Und dass Gott mir gezeigt hat, das war nie, das wollte ich gar nicht für dich. Das ist nicht das, was ich dir gegeben habe, sondern das ist einfach, es ist passiert.
1: Ich war dabei.
0: Ich war, genau.
1: Das heißt, du konntest das im Nachhinein doch einordnen.
0: Ja, aber nicht von Gott gegeben, sondern von Gott dann genutzt. Es war nicht von Gott gegeben, das Leid, aber es wurde von Gott genutzt, damit er mir zeigt, wie sehr er mich liebt, dass ich nie zu tief fallen kann.
1: Und wenn du jetzt auf den Tod deines Sohnes blickst, ganz konkret, deines ersten Kindes?
0: Da bin ich dankbar, dass ich mit ihm die Ewigkeit verbringen darf. Dass ich weiß, ich werde meinen Sohn wiedersehen.
1: Und mit dem Thema Sicherheit, was ja ein großer Wunsch ist, Familie, heile Familie, ist ja auch ein Wunsch nach Sicherheit. Wie gehst du damit um?
0: Ich habe gemerkt, dass einfach, dass mir ja nicht sicher ist, also dass Dinge sich von heute auf morgen ändern können oder von einer auf die andere Minute. Und ich da gemerkt habe, ich habe das nicht in der Hand. Aber es gibt jemanden, dem kann ich vertrauen, weil der hat wirklich alles in der Hand. Und der hat den Überblick. Und seitdem ich das mache, lebe ich wirklich in Leichtigkeit. Und ich habe aktuell, ich habe 5 Kinder und ich mache mir um keins meiner Kinder Sorgen. Denn ich weiß, dass sie in Gottes Händen sind.
1: Was würdest du sagen, ist das Größte, was sich für dich verändert hat seit deiner Begegnung mit Gott? Also entweder am Fenster oder später dann in diesem Moment, wo du quasi, wo die Narkose falsch funktioniert hat, quasi fast gestorben bist.
0: Am Fenster einfach dieses, wow, Gott gibt's wirklich. Und die zweite Begegnung, er möchte eine Beziehung mit mir. Und dass ich angefangen habe, das zu verstehen, dass das nicht ist, beten jetzt zum Beispiel und man spricht einfach Wörter und die gehen bis zur Decke und kommen wieder zurück. So hat sich das früher bei mir angefühlt. Und dass ich jetzt weiß, nee, die kommen wirklich an. Und da kommt auch was zurück. Und das bilde ich mir nicht ein, sondern das ist wahr. Denn Gott möchte Beziehung mit uns.
1: Cool.
0: Ja.
1: Vielen Dank, dass du hier warst.
0: Danke, dass ich hier sein durfte.
1: Gott ist immer da. Das hat Maggie erlebt. Und er ist auch bei dir. Ich mache dir Mut, mit ihm Kontakt aufzunehmen. Du kannst jederzeit mit ihm reden. Einfach wie mit einem guten Freund. Er versteht dich und möchte dir Halt geben. Mach's gut und bis zum nächsten Mal.

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1: Hallo liebe Zuschauer und herzlich willkommen zur aktuellen Sendung am Freitag hier bei Ihrem BLK-TV. Unser erster Beitrag führt uns nach draußen. Bei dem schönen Wetter sind die Gärtner und Hobbygärtner schon alle fleißig. Die Samen sind gesät und die ersten zarten Pflänzchen können ausgepflanzt werden. Was man dabei beachten muss und was schon nach draußen muss, das sagt Ihnen unser Gartenexperte.
2: Wilfried, die Sonne scheint. Wir sind wieder mal bei dir im Garten zu Gast, liebe Zuschauer. Und vor uns liegt schon einiges. Jetzt geht es langsam los. Ne? Kaltsamer hatten wir ja in der vergangenen Sendung. Ja. Und jetzt können wir aber getrost, auch wenn die Eisheiligen noch nicht so weit sind, können wir hier schon anfangen. Und du hast hier einen Tisch voll. Fast voll. Und ich sehe hier von Blumen über Gemüse. Ja. Was gibt es eigentlich zu bedenken? Wenn ich sehe jetzt hier Radieschen, hier habe ich Gurken. Wird es jetzt Zeit, dass es im Boden kommt oder habe ich genügend Zeit?
3: Erstmal herzlich willkommen wieder bei uns im Kleingarten. Es ist mir immer eine Freude, es macht mir immer Spaß.
2: Schön.
3: Wenn wir mal oder wenn wir in der Runde sitzen und geben mal ein paar kleine Anleitungen. Es ist ja keine Sendung für Profis.
2: Genau. Das
3: sagen wir ja immer wieder mal. Ja, was macht der Kleingärtner jetzt? Wir haben folgende Situation vom Wetter her. Wir haben ein zeitiges Frühjahr gehabt, dann kam der Wintereinbruch. Heute ist schönes Wetter, es ist aber ein böischer und ein sehr frischer Wind.
2: Ja.
3: Ich habe die letzten Tage auch mal wieder die Wetterfrösche verfolgt, vom Kachelmann-Wetterstudio über Internet und so weiter. Es könnte so sein, dass wir uns im Moment im Bereich der Eisheiligen befinden. Mhm. Also die Nächte sind frisch. Oder kalt, je nachdem, wie man das benennen will. Wir könnten sogar die nächste Nacht minus 1 Grad bekommen. Das heißt, immer noch Schutzfunktion für bestimmte Pflanzen.
2: Ja.
3: Kaltsamer, Möhren und so weiter, Zwiebeln, die brauchen keinen Schutz. Die sind dran gewöhnt, aber macht sich eins bemerkbar, die vielen kalten Nächte, die wir haben. Und wir sind in unserem Gelände hier relativ frei. Der Wind pfeift durch und es ist nicht geschützt, sodass in der Nacht auch die Temperaturen richtig gehend nach unten gehen.
2: Okay.
3: Das heißt, du wolltest jetzt was sagen?
2: Ja, weil wenn ich den Samen jetzt sehe, und gerade bei Gurken. Es gibt ja Menschen, ich zähle damit dazu, die sehen das in Töpfe aus. Und stellen es in eine Wohnung, wo auch immer, ins Fenster. Kann ich, wenn die schon

0: getrieben haben, gekeimt sind, kann ich die da jetzt schon raussetzen? Oder bevor wir jetzt zum Samendreck kommen, oder soll ich doch noch lieber warten? Wie empfindlich sind
1: Ganz,
0: sie?
1: ganz eindeutig. Du kannst nehmen an Gurken, was du möchtest.
0: Ja.
1: Die brauchen eine Schutzfunktion, auf jeden Fall. Genau wie der Paprika oder wie die Tomaten. Du kannst die Gurken vorziehen,
0: Ja.
1: lässt sie in der Wohnung. Die können ja so hoch werden. Du nimmst
0: Ja.
1: einen größeren Topf,
0: Ja.
1: das spielt ja keine Rolle. Aber vorm, ich sage jetzt mal ein blödes Datum, vor dem 15. Mai werde ich sie nicht raussetzen in diesem Jahr. Nicht
0: Okay.
1: ins Freiland.
0: Okay.
1: Weil das hat was mit Schutzfunktion zu tun. Vielleicht haben wir Glück, dass denn die Eisheiligen dann vorbei sind. Ab Sonntag soll es ja ein bisschen feucht werden, ein bisschen regnerisch und die Nachttemperaturen gehen hoch, aber bleiben alle noch unter 10 Grad.
0: Also nicht ins Freiland setzen, aber
1: Nein.
0: in ein Hochbeet mit einer Schutz, also mit einem Deckel
1: Ja,
0: drauf, auf gut Deutsch
1: dass
0: gesagt.
1: die
0: Das
1: Gesch
0: geht, das
1: ja,
0: kann man ruhig schon
1: das,
0: machen.
1: ja,
0: Okay.
1: oder ins Zelt, ins Foliezelt.
0: Okay.
1: Die brauchen einen Schutz.
0: So, was hast du jetzt hier Schönes für uns alles? Das
1: Ach,
0: möchtest du ja alles noch in die Erde bringen, ne?
1: ich habe hier Verschiedenes, ob ich das alles in die Erde bringe in diesem Jahr, das weiß ich nicht.
0: Ja.
1: Auf alle Fälle, das geht in die Erde, schaut dir das mal an, das ist von Aschersleben her, das hat an und für sich eine gute Qualität.
0: Ja.
1: Das.
0: Aber hier steht ja gleich drauf, Hochbeetgemüse, ne? Das habe ich aber auch noch nie gelesen.
1: Nee,
0: Steht nur, aber hier steht's.
1: das erste Mal.
0: Das ist Wahnsinn.
1: Ja,
0: Ja, Hochbeetgemüse.
1: setzen wir rein. Also das kann
0: Ja.
1: in die Erde. Die
0: Ja.
1: Möhren haben wir ja schon drin. Da diskutieren wir gar nicht mehr. Bohnen. Ach nee, hier als allererstes. Hier
0: Ja.
1: habe ich noch ein bisschen einen Rest Zuckererbse Ambrosia.
0: Ja.
1: Die gehen in die Erde. Jetzt.
0: Die gehen rein.
1: Die gehen rein,
0: Okay.
1: weil die rauskommt, das dauert ein Stück und da wird es warm.
0: Ja, gut.
1: Das, ja,
0: Ja.
1: aber Bohnen noch nicht. Bohnen brauchen auch eine bestimmte Bodenwärme und die haben wir noch nicht so. Es sei denn, es ist ein Hochbeet,
0: Ja.
1: was von der Sonne richtig angestrahlt wird, so wie ich es habe, zum Beispiel
0: Ja.
1: mit den Folien dann innen abgehängt mit der schwarzen Teichfolie. Da kannst du es machen.
0: Okay.
1: Weil Bohnen brauchen eine Weile, aber
0: Ist
1: noch,
0: klar, verstehe.
1: wenn du Pflanzen hättest, würde
0: Ja.
1: ich auch sagen, nicht vom 15. Mai raus. Genau wie
0: Ach,
1: die
0: und dann kribbelt es einen in den Händen
1: Tomaten.
0: schon. Ja, gut,
1: So,
0: okay.
1: jetzt haben wir hier noch ein bisschen was an anderen Sachen.
0: Aber dann brauche ich ja hier auch was zum Ranken, ne? Ein Rankeröhr. Bei Bohnen ist doch dasselbe, oder?
1: Nee,
0: Nicht?
1: Bohnen, das sind Stangenbohnen hier.
0: Ja.
1: Da Gerüstballen.
0: Da muss man schon ein
1: Ja,
0: Gerüst und dann hochbinden, ne?
1: ich mache das mitunter wie der Österreicher.
0: Ja.
1: Ich bin da faul, wie der Österreicher.
0: Ein Gärtner,
1: Entlang
0: der faul
1: Stecken in der
0: ist.
1: Erde
0: Ja.
1: und ringsrum 10 Bohnensämlinge in die Erde gesteckt und die gehen an den Stecken hoch. Und dann habe ich 50 cm Platz, dann mache ich den nächsten Stecken.
0: Die gehen an einem Stecken.
1: Klar. Ja, das habe ich in Kärnten kennengelernt vor vielen Jahren schon. Funktioniert.
0: Okay, das ist ein guter Ratschlag. Also ich muss
1: Ja,
0: sie nicht so Gerüst
1: du
0: machen
1: kannst ein
0: und.
1: richtiges Gerüst bauen. Ich mach's so, ich bin da faul.
0: Ja, gut, das habe ich auch noch nicht gehört. Guck mal, was hast du denn hier von Christensen? Ananasphäre.
1: Physalis.
0: Physalis. Was gibt es da zu beachten? Ich habe keine Ahnung.
1: Nicht.
0: Ich weiß was.
1: Nicht. Am besten
0: Nicht.
1: einfach in die Erde setzen oder anziehen vorher in den Topf. Hier hinten das mal kurz durchlesen
0: Ja, ne?
1: und dann warten, was passiert.
0: Aha.
1: Und
0: Okay.
1: auf alle Fälle
0: Ja.
1: keine Angst. Entweder es wird oder es wird nicht.
0: Ja, man sollte vielleicht anders an die Sache rangehen, ne?
1: Ja, freilich.
0: Okay.
1: Ja.
0: So.
1: Passieren kann nicht.
0: Ja, liebe Zuschauer, für Sie mal ein Hinweis. Ich hatte jetzt auch so eine Frage, wo ich nichts damit anfangen konnte. Wenn Sie Fragen haben, was Sie interessieren würde, dann schreiben Sie uns. Wir nehmen

0: es dann mit in den Garten, nicht wahr, Winfried?
1: Ja.
0: Und unsere Wilfried wird das mit Sicherheit gerne beantworten.
1: So,
0: So.
1: soweit wie ich es kann. Ich kenne nicht
0: Na
1: alles, aber das ist
0: sicher.
1: ganz normal. Es gibt verschiedene Möglichkeiten, dass die Pflanzen gut wachsen.
0: Ja.
1: Das ist nicht nur Wasser, das ist auch Dünger.
0: Ja.
1: Ja?
0: Ja.
1: Wir haben im Regelfall gute Böden, aber ein bisschen Dünger darf immer nachgeführt werden. Nun ist es aus meiner Sicht ist es eine Katastrophe, wenn ich einseitig Dünger verwende, Blaukorn oder sowas. Das ist ein Einbereichsdünger, da kann ich auch vieles kaputt machen, weil ich, wenn ich den nur nehme. Ich persönlich stehe auf Urgesteinsmehl oder Gesteinsmehl. Das ist zermahlener Lavastein. Und das sind alle Spurenelemente drin, die der Boden und die Pflanzen brauchen.
0: Okay.
1: Aber
0: Aber, jetzt kommt's aber
1: es
0: von
1: ist
0: dir.
1: ein mineralischer Dünger
0: Ja.
1: und da wird nur einmal angewendet. Weil ein mineralischer Dünger braucht, wenn der mehrfach angewendet wird, hat es wenig Zweck, schmeißen wir das Geld raus. Die Pflanze braucht 6 Wochen, ehe die den mineralischen Dünger aufnehmen kann, circa.
0: Okay, ja.
1: Weil das sich erst im Boden zersetzen muss. Währenddem dann Flüssigdünger, wenn die Pflanze im Boden steht, Tomaten, wird dann nur noch Flüssigdünger genommen. Das demonstrieren
0: Okay.
1: wir dann nochmal, wenn es soweit ist.
0: Ja.
1: So, und dann haben wir die nächste Komponente.
0: Hornspäne.
1: Hornspäne. Hornspäne wird einmal verwendet. Wenn ich angefangen mit Hornspänen habe ich mal durch einen Hinweis vom Dirk Panzer, der Dahlienzüchter in Köstritz, der hat sie mir gesagt, Wilfried, denke dran, wenn du ein Loch buddelst und eine Dahlie in den Boden reinkommt, vorher eine Handvoll Hornspäne rein und dann die Dahlie draufsetzen. Und genauso mache ich es bei den Tomaten. Wenn die Tomatenpflanze in die Erde kommt, kommt ins Loch vorher eine Handvoll Hornspäne. Weil das wieder ein Dünger ist, ein Nährstoffdünger, der die Pflanze von unten her pusht.
0: Jetzt stelle ich mal noch vielleicht eine kuriose Frage. Wenn ich ein Hochbeet habe und mache die Hornspäne, du hast gerade gesagt, einmal, und im nächsten Jahr denke ich mir, die Erde ist aber noch gut, müsste doch, dann kann, das geht doch nicht, dann kann ich doch nicht wieder die.
1: Doch.
0: Ach, das macht dann nichts.
1: Nö,
0: Das
1: nö,
0: kann ich im nächsten Jahr,
1: nö,
0: na,
1: nö,
0: dann,
1: nö,
0: ich habe jetzt mir vorgestellt, wenn
1: nö.
0: ich das 2 Jahre lang hintereinander habe, ich dann vielleicht weniger Erde und mehr Hornspäne
1: Nee,
0: drin.
1: nee,
0: Nee.
1: das zersetzt sich ja.
0: Gut. Das war ja die
1: Das
0: Frage, die ich hatte.
1: zersetzt sich. Und ich verwende Hornspäne sehr gern,
0: Ja.
1: weil ich wirklich den Erfolg gemerkt habe, wenn ich eine Handvoll Hornspäne unter die zu setzende Pflanze gebe. Da
0: Toller
1: merkst du
0: Tipp.
1: dann so richtig den Erfolg, dass die Pflanze sich pusht. Ja?
0: Super. Schön. Das war heute mal eine ganz andere Stunde, die wir hier miteinander verbracht haben.
1: Viel
0: Du.
1: Theorie, viel Bunt.
0: Ja, aber man muss es ja mal ein bisschen erklären und so. Und unsere nächste Sendung ist dann am Dienstag.
1: Die ist am Dienstag, ja.
0: Okay.
1: Freue ich mich.
0: Na, bis dahin.
1: Bis dahin.
0: Na.
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1: Das Technikmuseum Hugo Jungers in Dessau widmet sich in einer Sonderausstellung den 100 Jahren Lufthansa. Schließlich liegt ein Teil der Wurzeln des heute globalen, bekannten und weltweit tätigen Unternehmens eben hier zwischen Elbe und Mulde. Mit einer Festveranstaltung wurde dieses Jubiläum gefeiert.
2: Am 6. April 1926 absolvierte die Lufthansa ihren ersten kommerziellen Flug von Berlin nach Zürich. 100 Jahre später, am 16. April, lud die IHK Halle Dessau gemeinsam mit dem Wirtschafts- und Industrieclub Anhalt e.V. in das Technikmuseum Hugo Junkers ein, um dieses besondere Jubiläum zu feiern. Dabei richtete sich der Blick auf Dessau als Wiege der zivilen Luftfahrt und den Dessauer Flugzeugpionier Hugo Junkers.
3: Dass wir dieses Jubiläum ausgerechnet hier in Dessau begehen, ist kein Zufall, sondern eine Hommage an die tiefen Wurzeln der deutschen Luftfahrtgeschichte. Im Jahr 1926, als die Deutsche Lufthansa AG aus der Taufe gehoben wurde, war es die visionäre Kraft von Hugo Junkers, die den Weg in den Himmel ebnete. Ohne seine wegweisenden Konstruktionen wie die legendäre F-13 oder die U-52 wäre der Traum vom Linienverkehr für alle wohl noch lange Zeit ein solcher geblieben. Möge der Geist von 1926, der Geist des Aufbruchs und der Innovation uns auch in das nächste Jahrhundert tragen. Und vielleicht ist es kein Zufall, dass in der Stadt Dessau-Roßlau im Jahr 2035 am 100. Todestage Hugo Junkers die Bundesgartenschau ausgetragen wird. Ein Projekt der Zukunft und der Innovation.
2: Im Publikum konnte man beim Festakt mit Beate und Dieter Junkers auch zwei Nachfahren von Hugo Junkers begrüßen. Sie konnten unter anderem eine Rede von Professor Dr. Thomas Brockmeier, dem Hauptgeschäftsführer der IHK Halle Dessau, hören, in der er über den besonderen Dessauer Flugzeugpionier sprach.
4: Er war nicht einfach nur beharrlich, er war zäh, unglaublich zäh. Diese Zähigkeit hat ihn auch dazu befähigt, am Ende die, ich nenne das mal, die großen 4 I immer wieder voranzubringen. Idee, Invention, Innovation und Imitation. Du brauchst irgendeine Idee. Es gibt kreative Menschen, die haben jeden Tag 20 Ideen, kriegen aber keine auf die Straße. Aus der Idee wird eine Invention, sie erfinden etwas. Erfindungen gibt es auch ganz viele. Die Patentämter sind voll mit Erfindungen. Aber es braucht noch mehr, auch Zähigkeit, Beharrungsvermögen, nicht nur Fantasie und Kreativität, um aus dieser Invention dann eine Innovation zu machen. Und Innovation ist ganz schlicht, wenn der Markt Hurra schreit. Egal, ob es ein Produkt ist oder ob es ein Verfahren ist, völlig wurscht. Und die Innovation muss Anknüpfungspunkte bieten für andere, die danach kommen. Das ist die Imitation, damit das in der Innovation inkorporierte neue Wissen diffundieren kann, sich verbreiten kann. Und wenn das gelingt, dann entsteht sowas wie wirtschaftliche Entwicklung. Und das hat Junkers geschafft, ja, hier in der Region und auch darüber hinaus.
2: Trotz eines mehrtägigen Streiks des Lufthansa-Personals, welcher genau in die Festwoche fiel und für einige Herausforderungen sorgte, besuchte auch ein Vertreter des Luftfahrtunternehmens die Veranstaltung.
5: Und es ist ja schon beeindruckend, was aus damals Junkers Luftverkehrs AG zu heute Deutsche Lufthansa, was da entstanden ist. 107.000 Lufthansaatinnen und Lufthansaaten haben wir heute. Wenn wir nicht gerade streiken, 400.000 Passagiere am Tag, 3.000 Flüge am Tag, 800 Flugzeuge in der Flotte. So groß wie keine andere Airline Group auf dieser Welt. 6 oder 5 europäische Heimatmärkte mit 6 Drehkreuzen. All das macht uns außerhalb der USA zur weltweit Nummer 1 Airline. Keine andere Airline ist so groß wie die Lufthansa Group. Und all das entstand hier. Hier hat es angefangen.
2: Bei der Veranstaltung gab es neben dem Rückblick auf die vergangenen 100 Jahre Luftfahrtgeschichte auch den Blick auf die aktuellen Herausforderungen. So sprach Dr. Lydia Hüskens, Ministerin für Infrastruktur und Digitales Sachsen-Anhalts, über die Herausforderungen der zivilen Luftfahrt in Deutschland, die sich nach der Corona-Pandemie nicht so richtig erholen konnte.
6: Aus meiner Sicht ist das eine fatale Entwicklung, denn die verursachen wir, in dem Fall sage ich jetzt mal wir, Deutschland, zum Teil mit. Als Verkehrsminister der Länder versuchen wir schon seit geraumer Zeit, den Bund dazu zu bewegen, die Kosten, die staatlichen Kosten für die Luftfahrt zu reduzieren. Ich finde, die Flughäfen in Deutschland, und Sie ahnen natürlich bitte auch der in Mitteldeutschland, muss wettbewerbsfähiger sein. Mich ärgert es, wenn mir Bekannte und Freunde berichten, dass sie lieber nach Prag fahren, um von dort zu fliegen, als innerdeutsche Flüge auf sich zu nehmen. Und deshalb bin ich überzeugt, dass es Aufgabe der Politik ist, dafür zu sorgen, dass die Kosten etwa beim Bereich Luftsicherheit oder Flugsicherungsgebühren, aber auch bei der Luftverkehrssteuer und was wir sonst noch so alles erfunden haben, um die Luftfahrt ein bisschen schwerer und teurer zu machen, zu reduzieren und dafür zu sorgen, dass Luftfahrt für uns alle wieder erschwinglich ist. Weil ansonsten sehen wir das, was wir sehen, dass die Lufthansa sich aus der Region zurückzieht, dass die freundlichen Empfehlungen dann sind, mit der Bahn nach Frankfurt oder München zu fahren und von dort zu fliegen. Ich finde, das ist keine Entwicklung, die wir wollen.
2: Die Ministerin ist aber fest davon überzeugt, dass jeder ein Stück dazu beitragen kann, die Luftfahrt in der Region wieder zu stärken.
6: Natürlich auf der einen Seite, indem wir Flugzeuge nutzen, auf der anderen Seite aber auch, indem wir als Gesellschaft aufhören, unterschiedliche Mobilitätsformen, ich sag mal salopp, zu diffamieren und andere gut zu finden. Ich bin überzeugt, dass nicht das Flugzeug oder das Auto schlecht, das Fahrrad per se gut ist, sondern ich bin überzeugt, dass wir über die Antriebsformen reden müssen. Wir haben ja zum Beispiel in Leuna gefordert, ein Projekt, in dem es um sogenannte Aviation Fuels geht, die in Zukunft dafür sorgen sollen, dass wir deutlich nachhaltiger und umweltfreundlicher unterwegs sein können. Das ist doch der Weg. Glauben wir wirklich, dass Hugo Junkers hingegangen wäre und hätte gesagt, wir müssen irgendwas verbieten? Der hätte doch gedacht, lass uns mal anfassen, lass uns mal schauen, was wir technologisch entwickeln können.
2: Und auch von Seiten der Lufthansa blickt man natürlich auf verschiedenste Herausforderungen und Probleme unserer Zeit, schaut aber auch positiv in die Zukunft.
5: Wir sind sehr glücklich, dass nicht nur die Bundesregierung, auch die Landesregierung genau diese Probleme erkannt hat, wirklich mit viel Engagement auch daran arbeitet, weil wir als Lufthansa Group natürlich möchten, dass der Standort Deutschland auch am Erfolg dieser Lufthansa partizipiert. Niemand möchte, dass eine deutsche Lufthansa 75% ihres Umsatzes außerhalb Deutschlands erwirtschaftet, dass eine deutsche Lufthansa die Hälfte ihrer Flotte außerhalb Deutschlands stationieren muss. Das ist nicht in unserem Interesse. Dafür arbeiten wir sehr, sehr gut an diesen und auch an vielen weiteren Themen zusammen. In diesem Sinne auch Ihnen ganz, ganz herzlichen Dank für den Einsatz für den Luftverkehr auch hier in Sachsen-Anhalt.
2: Der Landespolitikkoordinator der Lufthansa sprach zudem über die Taufpatenschaften der Flugzeuge. So hat ein Airbus A321 seit 2019 den Namen Dessau und trägt diesen in die Welt. Und man könnte es als ein gutes Omen auslegen, das Mittelstreckenflugzeug war auch trotz des Streiks unterwegs.
1: Und jetzt wird es italienisch. Unsere Uli hat diesmal Gäste, die mediterranes Lebensgefühl fühlen und ausleben. Sie verzaubern ihre Gäste in ihrem Küchenstudio und verführen sie nach Bella Italia.
7: Herzlich willkommen zum Saale-Talk, meine Damen und Herren. Meine heutigen Gäste sind Uta Arndt und Harald Arndt. Vielleicht kennt ihr sie ja schon. Sie kommen aus Naumburg und sie betreiben ein Küchenstudio in Naumburg. Und dort kann man auch kochen, und zwar italienisch. Ganz interessante Geschichte und darüber berichten sie uns heute. Schön, dass du da bist, Uta, und schön, dass du da bist, Harald. Wer von euch möchte das Wort ergreifen?
8: Der Harald natürlich.
7: Wie immer, ich war da nämlich schon. Harald, ihr habt ein Küchenstudio in Naumburg.
9: Ja.
7: Und auch diese Küchen sind alle mit so ein bisschen italienischem Flair. Das sind so Landhausküchen.

0: Mädchen, finde ich so ein bisschen. In so schönen Farben wie Rot gehalten, Bordeaux gehalten, Cremefarben. Ist das, kann man das so sagen?
1: Ja, das ist nicht nur italienischer Flair, sondern wir haben uns vor 30 Jahren, wir machen es schon immer, Küchen und Möbel, und vor 30 Jahren haben wir eine Nische für uns gesucht, als die vielen großen Anbieter kamen. Und da ist unsere Wahl gefallen auf italienische Anbieter. Weil Italien ist immer schön. Mhm. Und so haben wir uns vor 30 Jahren in Italien einen Lieferanten von Küchen rausgesucht, einen Hersteller von Einbauküchen, die ja nun doch von der Art her anders sind, als wir in Deutschland, die in Deutschland so haben. Und dabei sind wir geblieben. Damit hat es mal angefangen. Und aus den reinen Küchen ist dann immer mehr geworden. Da wurden aus den Küchen die Lebensmittel, aus den Lebensmitteln die Kochereien. Und so kam eins ins andere.
0: Pflanzentöpfe, schöne Terrakotta-Töpfe.
1: Ah, es ist immer
0: Tische.
1: So. Ja.
0: Das Schöne ist, es ist sehr familiär bei euch.
1: Danke.
0: Ihr bringt all eure Sachen oder viele Sachen, Waren auch aus Italien mit.
1: Ja.
0: Ihr habt also auch im Grunde genommen so einen kleinen Feinkostbereich in diesem Laden, wo man besondere Sachen kaufen kann.
1: Hat sich so entwickelt, ja.
0: Hat sich so entwickelt, also alles, was ihr mögt und was euch gefällt, das bringt ihr für uns mit.
2: Richtig.
0: In die Toskana des Ostens, sagt man ja, gerade in Naumburg.
2: Ja.
1: Genau. So ungefähr.
0: Genau, und ihr kocht mit Menschen, Gästen, die sich dafür anmelden, Gruppen. Und ich durfte das Ganze selber erleben und es hat mir wahnsinnig viel Spaß gemacht. Wir hatten eine ganz, ganz tolle Gruppe. Wir wurden nachher rausgeschmissen, weil wir zu laut waren und weil wir zu lange da waren. Nein, das war Spaß. Es war ein toller Abend, sehr stimmungsvoll. Die Stimmung kommt natürlich auch durch euer Ambiente, durch euren Wein und durch das leckere Essen.
1: Danke.
0: Und erzähl doch mal, Harald, wie sowas abläuft, so ein bisschen. Also für jemand, der nicht da gewesen ist.
1: Es ist für Außenstehende ein bisschen schwer zu erklären, denn es hat sich vieles so entwickelt. Was uns immer so gestört hat bei den normalen Kochevents, die man ja im Küchenstudio nun häufig findet, war für uns immer, dass die meisten Kochevents relativ statisch abgelaufen sind. Drei Leute machen das, drei Leute machen das, drei Leute machen das. Und zum Schluss sitzt man an einem großen Tisch. Was für uns immer das Schöne war, war nicht nur das italienische Kochen, sondern wir haben immer, weil wir so oft in Italien waren durch die Arbeit, wir haben immer versucht, auch mal zu zeigen, was für uns Italien wichtig macht. Dass man nicht nur miteinander irgendwas kocht, was schön ist, sondern dieses lustige Beisammensein, diesen Spaß haben miteinander. Das heißt, man könnte sagen, bei uns ist es mehr Küchenparty als Kochschule. Das heißt, es ist immer so angelegt, dass es für Leute, die nicht kochen, eigentlich locker zu packen ist. Und dass für Leute, die zu Hause viel kochen oder so Halbprofis, trotzdem immer noch viele Ideen dabei sind. Wichtig aber, der ganze Abend soll immer die Möglichkeit auch zum Reden, zum Probieren, zum Machen, einfach zum Spaß haben, zum Fallen lassen sein.
0: Das habe ich gemerkt, wir hatten viel Spaß und es waren noch einfache Rezepte.
1: Ja.
0: Einfache Rezepte. Es kommt natürlich auch immer so ein bisschen auf die Gruppe drauf an.
1: Ach.
0: Also bei uns war es ja so, wir sind ja in eine Gruppe gekommen, die schon komplett war. Und die musstet ihr ja fragen, ob wir dazukommen dürfen. Aber es war, glaube ich, kein Problem. Also mein Lebenspartner kann sehr gut Witze erzählen und die haben uns auch den ganzen Abend über begleitet. Zu der guten Küche. Und die Rezepte bringt ihr dann auch mit von euren Reisen aus Italien oder wie stellt ihr das zusammen?
1: Ja, dadurch, dass wir immer schon durch die Arbeit so oft in Italien waren, erlebt man natürlich die italienische Küche ganz anders, als man sie bei uns gewohnt ist, hier, wenn du zum Italiener oder sonst wohin um die Ecke gehst. Kennt jeder, der schon mal Mittelmeer in Spanien, in Griechenland war. Die Küche dort vor Ort ist anders als das, was du hier bekommst. Und ursprünglich war es halt so, dass wir, als wir mit den Küchen angefangen haben, dass es kannte da unten immer irgendwo irgendjemanden, der was machte. Also wir haben angefangen, für uns das Öl mitzubringen. Der kannte wieder einen, der die Nudeln zu Hause macht, auf alten Maschinen. Und so haben wir angefangen, die Sachen mitzubringen und haben gedacht, wenn wir die schon haben, dann lass uns auch einfache italienische Sachen kochen. Und jedes Mal, wenn wir unten sind, finden wir was Neues, weil in Italien gibt es, anders als bei uns leider in Deutschland, immer noch eine unendliche Vielzahl von kleinen Restaurants, Gaststätten, Trattorien, wo man wirklich noch sehr, sehr traditionell und auch sehr individuell kocht. Und das macht einfach Spaß.
0: Und was ich bei euch so schön fand, war dieses Einfache. Also man konnte das einfach zu Hause nachkochen, im Grunde genommen. Auch gerade diese Geschichte mit den ausgehöhlten Zucchinis. Und das war auch so ein bisschen so Kleinigkeiten. So, wir wollen ja nicht mehr diese ganz großen Portionen, sondern diese verschiedenen Kleinigkeiten, die wir da zubereitet haben, die haben Spaß gemacht, die haben Appetit auf mehr gemacht. Und auch die Nachspeisen waren köstlich. Also alles war sehr köstlich und das ist das Schöne.

0: Leider, ja.
1: Ja. Wie läuft es oft? Gibt es irgendwelche schönen Hobbys, die ihr uns gerne mitteilen möchtet?
0: Italien fahren.
1: Ja, genau. Das ist eure Leidenschaft.
0: Ja. Ja.
1: Und euer Hund.
2: Und unser Hund,
0: Und
2: ja.
0: Hund.
1: Genau, der war ja auch dabei, haben wir ja auch gesehen. Also
2: Genau.
1: ihr seid wirklich, euer Hobby ist und eure Leidenschaft ist wirklich dieses Küchenstudio, würde ich es gerne mal sagen. Bella Cucina ist das
0: La Bella
1: immer. La
0: Cucina.
1: Bella Cucina in Naumburg.
0: Ja.
1: Und wirklich zauberhaft, ich war wirklich begeistert und ich denke, wir werden nicht das letzte Mal da gewesen sein. Wir werden auf jeden Fall nochmal
2: Hoffentlich.
1: kommen.
2: So soll es sein.
1: Und ihr wisst ja, man kann uns dazu nehmen.
2: Genau.
1: Und ja, es gibt hier immer im Saale-Talk nominiert man jemanden, wo man sich vorstellen könnte, ach, der könnte da auch mal sitzen, der hat was Interessantes zu erzählen. Kennt ihr jemanden?
2: Ja, ich könnte mir vorstellen, für wen das ganz interessant wäre. Und zwar habe ich eine Freundin, die heißt Kerstin Deike, ist gelernter Drucker und hat, hat später als Lehrerin gearbeitet und hat sich jetzt eine kleine Werkstatt aufgebaut für ihren Ruhestand im Prinzip. Arbeitet mit Kindern, mit Jugendlichen, mit alten Menschen, mit Familien, also im Prinzip auch so eine ganz lockere Geschichte, wie wir das mit Italien machen. Die Firma heißt
1: Ja.
2: Typenfänger. Ja, man setzt halt noch so, wie man früher gedruckt hat, die Sachen zusammen. Mit alten Bleidrucken wird das zusammengestellt, auf alten Druckmaschinen kann man seine Weihnachtskarten, Ostergrüße, Trauersachen, alles selber drucken.
1: Das ist eine ganz, ganz tolle Idee und wir werden das gerne mal aufschreiben, ja, und werden uns gerne mal an die Kerstin, wie heißt sie?
2: Carsten Deike.
1: Kastenleike wenden und vielleicht hat sie ja Lust, auch hierzu zu kommen.
2: Ja, das wäre toll.
1: Ihr habt ja sicherlich den Saale Talk schon mal geschaut. Es gibt ja am Ende dieser Sendung immer so ein paar Fragen. Tschüss und auf Wiedersehen.
0: Ciao.
2: Herzlichen Dank.
3: Das waren wieder 30 Minuten Regionalmagazin für heute. Genießen Sie Ihren Feiertag noch heute und ich wünsche Ihnen ein schönes Wochenende. Die Temperaturen werden am Wochenende schon sommerlich warm und laden zum Verweilen im Draußen ein. Machen Sie es gut und tschüss.
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0: Herzlich willkommen zu den aktuellen Nachrichten aus dem Burgenlandkreis. Hier bei Ihrem Lokalsender BLK-TV am Donnerstag, den 7. Mai und hier die aktuellen Meldungen. Landrat Götz Ulrich hat in Weißenfels einen neuen Betreuungsgerätewagen an den Weißenfelser Kreisverband des Deutschen Roten Kreuzes übergeben. Das 18 Tonnen schwere Fahrzeug bietet Platz für eine 6-köpfige Besatzung und ist dafür ausgelegt, bis zu 100 Personen im Notfall autark zu versorgen. Es enthält unter anderem ein Notstromaggregat, Durchlauferhitzer, Kühltruhe, Zelte, Frischwasserversorgung und Abwasserentsorgung, Küchenzubehör sowie Außen- und Zeltbeleuchtung. Die Materialien sind in 11 Rollcontainer gelagert, mit denen das Fahrzeug beladen ist. Die Gesamtkosten für das Fahrzeug belaufen sich auf 404.000 Euro, die komplett vom Land Sachsen-Anhalt übernommen worden sind. Die nächste Sitzung des Seniorenbeirates der Stadt Naumburg findet am 1. Juni um 15 Uhr im Rathaus statt. Alle Interessierten oder Ratsuchende sind herzlich willkommen. Um Voranmeldung wird gebeten. Seit dem 1. Mai ist die Geschäftsstelle des Seniorenbeirates neu besetzt. Ansprechpartner ist Thomas Rode, erreichbar per E-Mail unter thomas.rode@naumburg-stadt.de. Demokratie dorthin bringen, wo die Menschen sind. Mitten in die Stadt, auf öffentliche Plätze und in den direkten Austausch mit Bürgerinnen und Bürgern. Mit diesem Ziel fährt der Demokratiebus der Konrad-Adenauer-Stiftung durch ganz Deutschland. Am 8. Mai 2026 macht er von 12 bis 17 Uhr Halt in der Jüdenstraße, Ecke Kleine Kallandstraße. Bürgerinnen und Bürger sind herzlich eingeladen, den Demokratiebus zu besuchen. Heute Mittag hat Sachsen-Anhalts Ministerpräsident wieder 8 Verdienstorden der Bundesrepublik Deutschland in der Magdeburger Staatskanzlei übergeben. Aus dem Burgenlandkreis wurde Roland Rittig aus Zeitz mit dem Verdienstkreuz am Bande geehrt. Der 81-jährige Roland Rittig ist ein verdienter Chronist seiner Heimat und setzt sich insbesondere für das Schloss Moritzburg-Zeitz als Kulturstandort ein. Er ist der Heimatgeschichte verbunden und als Autor literarischer und historischer Werke in Erscheinung getreten. Mit seinem Wirken in der Gesellschaft zur Förderung des Schlosses Moritzburg-Zeitz e.V. und der Ernst-Ottleb-Gesellschaft e.V. hat er die Kultur- und Literaturlandschaft in Zeitz und dem Burgenlandkreis entscheidend mitgeprägt und bereichert. Mit einer Eröffnungsfeier an der Konzertmuschel in Bad Kösen wird am Morgen der diesjährige Aktionsmonat zur Gleichstellung von Menschen mit Behinderung eingeläutet. Besucher erwartet ab 14 Uhr ein buntes Programm mit musikalischen Beiträgen, kreativen Mitmachaktionen und Trommelworkshops. Der diesjährige Aktionsmonat dreht sich um das Thema digitale Teilhabe. Initiiert worden sind die neuen geplanten Veranstaltungen im Burgenlandkreis vom Bereich Behindertenbeauftragte, dem örtlichen Teilhabemanagement und dem Behinderten- und Inklusionsbeirat des Burgenlandkreises sowie mehreren Kooperationspartnern. Anlass für den Aktionsmonat ist der 5. Mai. An diesem Tag findet seit über 30 Jahren in ganz Deutschland Aktionen zum Europäischen Protesttag zur Gleichstellung von Menschen mit Behinderungen statt, an denen sich auch der Burgenlandkreis beteiligt. Soweit die aktuellen Nachrichten. Jetzt geht es weiter im Programm von BLK-TV, Ihrem lokalen Fernsehsender aus dem Burgenlandkreis.
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2: Hallo und herzlich willkommen zum aktuellen Regionalmagazin am Dienstagabend bei BLK TV. Wir starten mit unserem ersten Thema. Am Wochenende verwandelte sich der Ort Groß-Görschen wieder in ein lebendiges Geschichtsbuch. In der spektakulären Schlachtnachstellung lassen hunderte Darsteller die Ära der Befreiungskriege hautnah und detailgetreu aufleben. Doch dahinter steht eine wichtige Botschaft, die bei der feierlichen Gedenkveranstaltung zu Ehren des preußischen Reformers im Mittelpunkt steht. Wir waren mit Kamera und Mikrofon für Sie hautnah dabei.
3: Es ist ein Blick zurück in die Vergangenheit. Unter dem blauen Himmel von Großkirchen formieren sich die Linien. Was Sie hier sehen, ist mehr als eine bloße Aufführung. Es ist die akribische Rekonstruktion eines Wendepunkts der Weltgeschichte. Das Scharnhorstfest in Großgürschen verdankt seinen Namen dem preußischen General und Heeresreformer Gerhard von Scharnhorst und erinnert an die Schlacht bei Großgürschen am 2. Mai 1813 der Befreiungskriege. Dann bricht der Donner los. Wenn die ersten Musketensalven der Infanterie die Stille zerreißen, wird die schiere Wucht spürbar. Der beißende Geruch von Schwarzpulver legt sich über das Feld und in den dichten Rauchschwaden verschwimmen die Grenzen zwischen gestern und heute. Es ist ein geordnetes Chaos, gelenkt von Disziplin und dem unbedingten Willen der Darsteller, Geschichte hautnah greifbar zu machen. Jede Uniform, jeder Knopf, jede Bewegung der Reiter folgt dem historischen Vorbild. Die Kavallerie bricht aus dem Nebel hervor. Wenn dann die schwere Artillerie antwortet und der Boden unter den Füßen der Zuschauer bebt, bekommt man eine Ahnung von der Erschütterung, die diese Landschaft vor über 200 Jahren prägte. Es ist eine Hommage an die Tapferkeit und gleichzeitig eine visuelle Dokumentation einer Zeit, in der das Schicksal Preußens und Frankreichs hier auf diesen Feldern gewogen wurde. Ein intensives Erlebnis, das uns atemlos zurücklässt, bevor die Stille des Gedenkens einkehrt. Doch hinter dem Spektakel steht ein tiefes Gedenken. Nach dem Pulverdampf folgt die Stille. Bei der anschließenden Gedenkveranstaltung wird deutlich, dass wir hier nicht nur der Vergangenheit gedenken, sondern eine Brücke in die Gegenwart schlagen. Staatssekretär Dr. Butz fand in seiner bewegenden Rede klare Worte über das Leid auf den Schlachtfeldern und die kostbare Zerbrechlichkeit unserer heutigen Sicherheit.
4: Ich will all diejenigen danken und meinen Respekt bekunden, die heute hier gegeneinander auf historischem Feld angetreten sind und uns haben teilhaben lassen, einen Einblick gewährt haben, was damals vor 213 Jahren hier in diesem historischen Ort und in dieser Gegend passiert ist. Wir alle wissen, das war heute eine Gefechtsnachstellung, eine Nachstellung einer historischen Schlacht, die hier stattgefunden hat. Wir alle wissen aber auch, dass es damals kein romantisches Abenteuer war, sondern dass hier über 200.000 Soldaten gegeneinander gekämpft haben und dass Zehntausende ihr Leben gelassen haben. Wenn wir heute hier zusammenkommen, dann wissen wir, dass wir damit auch ein Stück Erinnerungskultur in unserem Land lebendig halten. Ein Stück Erinnerungskultur, was uns daran erinnert, dass sich Kriege, egal wo und wo immer sie stattfinden, und sie finden bis zum heutigen Tage statt, möglichst nie wiederholen und da, wo sie geführt werden, möglichst schnell beendet werden müssen. Wir gedenken aller Kriegstoten, auch heute hier, aller Toten, die hier gefallen sind, aller Soldaten, egal unter welcher Fahne sie damals und auf welcher Seite sie gekämpft haben.
3: Dieser Tag markiert zudem einen historischen Meilenstein für die Region. Zum ersten Mal wurde der Scharnhorstverein als Gemeinschaft mit der Silbermedaille von Kommandant Brendelorden ausgezeichnet. Eine hochverdiente Anerkennung für jahrelanges Engagement in der Traditionspflege und vorbildliches Engagement in der Völkerverständigung. Das Scharnhorstfest 2026, ein mahnender Rückblick, ein feierlicher Moment der Ehre und ein starkes Signal für eine friedliche Zukunft.
2: Was steckt wirklich hinter dem enormen Kollagen-Hype? Denn er basiert auf dem Versprechen, ein wahres Anti-Aging-Wunder für Haut, Haare, Nägel und Gelenke zu sein. Wir haben über dieses Thema mit Apothekerin Katharina Filitz in der Naumburger Lorbeer-Apotheke gesprochen.
5: Frau Filitz,
6: ja.
5: Wir haben uns jetzt lange nicht gesehen.
6: Wir haben uns lange nicht gesehen.
5: Aber heute hat es halt geklappt.
6: Sehr schön.
5: Frau Filitz, wir hatten beim letzten Mal schon das Thema angeschnitten, Kollagen, und wollen es doch heute mal ein bisschen genauer beleuchten. Ist es wirklich nur ein Hype oder bringt Kollagen was?
6: Ja, Kollagen ist ja gerade sprichwörtlich in aller Munde. Mhm. Und inzwischen wissen wir, dass es ein wahnsinnig wichtiger Stoff ist in unserem Körper.
5: Okay.
6: Das heißt, wir haben hier ein Produkt, was natürlich gerade aktuell sehr beworben wird, was aber auch viele gute Wirkungen für uns haben kann. Das Kollagen brauchen wir im ganzen Körper. Ja. Das ist im Prinzip ein Strukturgeber. Davon haben wir mehrere im Körper. Das Kollagen, aber auch das Elastin brauchen wir. Einfach damit unser Körper Spannkraft hat, Festigkeit, ein Stück weit auch Flexibilität. Wir kennen das vor allem in der Haut. Wichtig ist es aber natürlich auch an allem Bindegewebe, an den Sehnen, an den Gelenken. Auch da wollen wir, dass der Körper geschmeidig und fest ist und dass alles funktioniert.
5: Also ist das Kollagen jetzt einzunehmen tagtäglich, ist nicht nur wegen der Schönheit, dass man das Alter nicht so sieht, sage ich jetzt mal ein bisschen spaßig. Es ist wirklich auch für die Knochen, für die Knorpel alles wichtig.
6: Genau, es ist im Prinzip für den ganzen Körper ein kleiner Jungbrunnen, weil wir das Kollagen eigentlich selber produzieren können, aber im Laufe des Alters produziert unser Körper immer weniger Kollagen. Das stört uns ein bisschen und deswegen möchten wir da gerne nachhelfen. Ja. Und da macht das Kollagen total Sinn, wirklich täglich einzunehmen.
5: Okay, ab welchem Alter sollte man oder kann man, wenn man nicht sagen sollte, kann man beginnen damit?
6: Sinnvoll ist es tatsächlich so ab, ich sag mal, in den späten 20ern, ab 30 kann man damit beginnen. Ab 25 fängt der Körper an, weniger Kollagen zu produzieren und jedes Jahr sinkt diese Produktion wieder schrittweise. Und ungefähr, ich sag mal so, mit Beginn der Wechseljahre ist Frau bei ungefähr 50% ihrer eigentlichen Kollagensynthese. Das heißt, da fehlt uns schon ein ganz schön großer Teil, den wir lieber behalten möchten und lieber wiederhaben möchten.
5: Ja, das ist richtig. Also das bedeutet gleichzeitig, wenn ich Probleme habe im Alter, das haben auch manchmal junge Menschen schon, ich kann schlecht laufen oder ich habe Rückenschmerzen. Dort wirkt sich das, kann man mithelfen, sagen wir mal, es unterstützen. Also es wird nicht heilen, aber es unterstützt, oder?
6: Genau, da kann das Kollagen einen ganz wichtigen Beitrag leisten, eben zur Unterstützung. Zum einen merken wir es natürlich, wenn wir es einnehmen, dass die Haut wieder fester, praller ist. Aber wir merken es auch an den Gelenken, dass weniger Gelenkschmerzen vorhanden sind. Die Gelenke auch geschmeidiger funktionieren. Ja. Wir merken es auch an den Sehnen, am Bindegewebe. Und im Prinzip an allen Strukturen im ganzen Körper, von Kopf bis Fuß, überall da, wo wir eben Festigkeit und Struktur brauchen.
5: Und dann ist ja wahrscheinlich auch der beste Weg dann in die Apotheke, denn es ist ja so viel Kollagenprodukte, sage ich mal, auf dem Markt, so dass ich ja als Laie das gar nicht einschätzen kann. Ist es wirklich okay oder ist es wieder, was nicht so wirkt? Und was ist jetzt das richtige Kollagen?
6: Das ist völlig richtig. Es gibt eine Flut an Anbietern, die einen damit gerade, die einen das verkaufen möchten. Wichtig ist beim Kollagen, es ist ja ein tierisches Produkt. Es wird aus Rind gewonnen im besten Fall. Dass wir eine Firma haben, der wir auch vertrauen können.
5: Ja.
6: Und wir möchten natürlich ein gutes Ausgangsprodukt haben, damit wir umso besser mit dem Präparat arbeiten können. Das heißt, wir benötigen Kollagen aus gesicherter Herstellung. Wir benötigen Kollagen, was schonend aufbereitet ist, damit diese empfindliche Struktur nicht zerstört wird bei der Herstellung. Und wir benötigen Kollagen, was eine gewisse Größe hat. Kollagen an sich ist ein sehr, sehr großes Molekül. Das würde unser Körper im Magen einfach zerschneiden. Was wir hier haben, sind zum Beispiel Kollagenhydrolysate. Da ist das Kollagen vorher schon in funktionelle Gruppen zerschnitten worden und die werden vom Körper wunderbar aufgenommen. Wir haben, wenn wir das einnehmen, erwiesenermaßen nach ungefähr 4 bis 6 Stunden die ersten Blutspiegelkurven.
5: Wie sieht es aus für Menschen, die Vegetarier sind? Wie sieht es da aus?
6: Genau, das Kollagen ist in jedem Fall ein tierisches Produkt. Wir brauchen tierisches Ausgangsmaterial. Mhm. Es gibt kein vegetarisches, kein veganes Kollagen. Es gibt Präparate, die werden beworben als veganes Kollagen. Diese enthalten jedoch kein klassisches Kollagen, sondern nur die Stoffe, die im Körper die Kollagensynthese stimulieren können. Also ein Vitamin C zum Beispiel.
5: Ja.
6: Aber richtiges Kollagen ist dort nicht enthalten.
5: Also sagen wir mal so, wenn ich Vegetarier bin, dann habe ich keine Chance, unterstützend was zu tun für meinen Körper.
6: Genau, es gibt da keine Möglichkeit, ein vegetarisches Kollagen einzunehmen. Das gibt es nicht.
5: Das ist natürlich hochinteressant. Ja, da haben Sie uns erstmal schon viel weitergeholfen, auch für unsere Zuschauer. Aber ich habe noch eine letzte Frage. Das ist jetzt hier Pulver und das Ganze gibt es ja auch als Kapsel.
6: Genau. Bei den Kapseln ist im Prinzip das gleiche Pulver drin wie hier, nur dass sie es in eine Kapsel verpackt haben.
5: Okay.
6: Das heißt, natürlich können Sie die Kapseln schlucken, das Kollagen kommt genauso an im Körper.
5: Ja.
6: Wem das aber zu viel ist, man muss sehr viele Kapseln auf einmal schlucken, um an die erforderliche Menge zu kommen, der kann entweder die Kapseln öffnen oder aber in dem Fall direkt das Pulver verwenden.
5: Okay. Super, das waren ganz tolle Hinweise und dann konnten wir hier schon einiges ausräumen, was so leicht im Hinterkopf war, Frau Fienitz. Da bedanken wir uns für das Gespräch und für die Informationen und bis zum nächsten Mal.
6: Bis dann.
5: Ja. Na, bis dann, tschüss.
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1: Jetzt wollen wir zur Landespressekonferenz nach Magdeburg schauen. Zu Gast war dieses Mal der amtierende Ministerpräsident Sven Schulze, CDU. Er stellte seine Sicht auf aktuelle Ereignisse den anwesenden Pressevertretern dar.
2: Die obligatorische Landespressekonferenz, die immer dazu genutzt wird, um Ergebnisse der zuvor stattfindenden Kabinettssitzung der Regierung zu kommunizieren, wurde diesmal von Ministerpräsident Sven Schulze besucht, der sich ausschließlich den Fragen der anwesenden Journalisten stellte. Da ging es weniger um konkrete Politik für Sachsen-Anhalt, sondern mehr um die Auswirkungen von Bundes-, Europa- und Weltpolitik auf unser Bundesland. So zum Beispiel die andere Sichtweise des Ministerpräsidenten auf die Maßnahmen, die von der Bundesregierung beschlossen wurden, um die Auswirkungen der Preissteigerungen auf Mineralölprodukte abzumildern.
3: Ich denke, dass das, was wir gefordert haben, beispielsweise zu der aktuellen Situation an den Zapfsäulen, diese 17 Cent, auch wenn es jetzt nur für 2 Monate ist, und wir alle wissen, wenn sich die Situation dann nicht verändert, dass dann wieder die Diskussion zu Recht auch aufkommen wird, ob man das verlängert. Aber erstmal dieser wichtige Schritt war notwendig und der findet auch eine hohe Akzeptanz in der Bevölkerung bei uns. Ich wurde ja auch immer wieder gefragt, warum macht man das mit der Gießkanne? Ich halte das nicht für ein Gießkannenprinzip, sondern ich habe ja mehrfach erläutert, dass von den Pendlern angefangen über die Rentner, über die Menschen, die zum Einkaufen fahren, bis hin zur Spedition, zum Tourismus, zum Landwirtschaft und auch natürlich alle, die in irgendeiner Form auf ihr Auto angewiesen sind, gerade in dem Flächenland betroffen sind. Und deswegen halte ich diesen Weg für richtig. Genauso falsch halte ich diese 1.000 Euro. Ich habe ganz klar die Erwartungshaltung, dass Unternehmen und vor allen Dingen mittelständische Unternehmen in Deutschland entlastet werden und nicht belastet werden. Und hier wird es zu einer Belastung kommen. Ich habe ja hier auch schon mitgeteilt, dass wir als Land uns dieser Thematik oder dieser Thematik nicht folgen werden. Wir werden diese 1.000 Euro nicht zahlen, weder an Beamte noch an Angestellte. Und habe auch meine Wertschätzung dieser Menschen oder den Menschen gegenüber ausgedrückt, aber auch die Situation, wie ich sie empfinde. Ich glaube, das ist genau der Punkt, warum das Vertrauen im Moment auch in die Bundesregierung auf einem sehr niedrigen Niveau ist.
2: Weiter will sich Schulze dafür einsetzen, dass integrierte Ausländer, im konkreten Fall aus Syrien, ein permanentes Bleiberecht in Deutschland erhalten können. Allerdings sprach er sich für konsequentes Abschieben von Straftätern aus.
3: Ich habe gestern die Universitätsklinik in Halle besucht. Da war das genauso Thema wie bei vielen anderen Terminen, die ich jede Woche in Sachsen-Anhalt habe. Das heißt, diese Thematik Zuwanderung in den Arbeitsmarkt, das ist ein Thema, was unbedingt auch auf der Agenda bleiben muss. Wir haben uns gesteigert von einer niedrigen einstelligen Zahl, da war es tatsächlich oft nur Hotellerie und Gaststätte. Und wir gehen jetzt hin bis auch zur Metallverarbeitung. Der Michael Schmidt, der Chef der DEHOGA, war vor kurzem auch mit dem Dr. Franke, dem Chef der IMG, in Vietnam. Also das funktioniert ganz gut. Das heißt, das brauchen wir, einen Zuzug in den Arbeitsmarkt. Sie kennen das, weil ich das immer wieder wiederhole. Wir verlieren im Moment für jeden, den wir kriegen in den Arbeitsmarkt, verlieren wir 2 in den Ruhestand. Ja, das ist also eine Herausforderung, die bei uns schon sehr groß ist.
2: Schulze thematisierte darüber hinaus die weltpolitische Gesamtlage, die sich momentan sehr auf den Krieg im Nahen Osten konzentriert, aber nicht berücksichtigt, wie sich abseits von diesem Schauplatz beispielsweise in China ein großer Wettbewerber etabliert.
3: Dass wir vielleicht ein bisschen aus den Augen verlassen, was in China passiert. Das ist weiterhin ein maximaler Wettbewerber für unsere mittelständische Wirtschaft. All das ist natürlich eine große Herausforderung für Deutschland, für die EU. Und was man einfordern muss, ist, dass die Europäische Union und davon weg Deutschland, dass die einfach stärker zusammenhält, dass sie jetzt sich viel mehr konzentriert auf diese Problematiken, dass sie gewisse Dinge, die auf den Weg gebracht wurden, einfach mal ein Stück weit zur Seite legt und dass der EU und Deutschland bewusst ist, dass es jetzt wirklich um alles geht in dieser Bundesrepublik. Dass es hier wirklich im Moment um alles geht. die wirtschaftliche Situation und damit auch die Situation vieler Menschen, die ist so angespannt, wie es lange nicht mehr der Fall war. Das sagt ja auch der Bundeskanzler immer wieder. Aber am Ende habe ich das Gefühl, dass das bei den Ergebnissen, wie wir sie jetzt aus der letzten Woche kennen dort, dass das noch nicht jedem bewusst zu sein scheint.
2: Dabei erkennt man, dass Schulze lange Jahre Wirtschaftsminister in Sachsen-Anhalt war und sich dieser Aufgabe auch als Ministerpräsident widmet. Erkennbar aber auch, dass die Aufgabenstellungen, die zu meistern sind, überkomplex sind und keine einfachen Lösungen à la AfD erfordern. Vielleicht auch deshalb sprach Schulze davon, dass es jetzt um alles gehe.
1: Die Arbeit der Hobbygärtner reißt derzeit natürlich nicht ab. Wer wüsste das besser als unser Gartenexperte Wilfried Ammer? Denn wie heißt es doch so schön? Wer ernten will, der muss vorher sehen. Bedeutet, dass man den Erfolg oder ein gewünschtes Ergebnis zunächst einmal mit Arbeit ausfüllen muss. Zeit und Mühe sind natürlich dazu auch notwendig.
4: So, Wilfried, es ist doch noch etwas frisch, muss ich sagen, ha? Aber das tut dem ja hier keinen Abbruch. Sag mal, hier geht's ja schon straff zur Sache.
5: Na, das ist das Hochbeet. Erstmal herzlich willkommen.
4: Ja.
5: Das ist das Hochbeet, wo du immer sagst, das ist eins deiner Lieblingsbeete.
4: Ja, ich stehe wahnsinnig gerne
5: hier. Hier haben wir ja in der letzten Sendung, das heißt in der ersten Sendung für dieses Jahr, haben wir ja hier schon praktiziert.
4: Ja.
5: Mit den sogenannten Kaltsamern. Wenn wir richtig hinsehen, sehen wir es hier langsam. Hier, ja, kommt die Möhren. Hier auch, ganz winzig.
4: Ja.
5: Es ist wirklich kalt gewesen und es dauert eben eine ganze Weile. Hier sehen wir es auch, dass sich die Pflanze entwickelt. Am besten kommen jetzt, und das ist auch erst neuerdings hier, die Zwiebeln, die wir gesetzt haben.
4: Ja, das geht schon ganz schön.
5: Jetzt wird es gehen. Das, was wir hier haben, das sind alte Möhren des vergangenen Jahres. Da lasse ich immer mal ein paar drin. Die kann man sogar noch essen. Das werden wir sehen.
4: Okay.
5: So.
4: Sag mal, das verträgt. Das ist auch so eine Frage, die ich noch mal, die einen doch interessiert. Ich kann hier Zwiebeln mit Möhren und kann ich hier zusammensetzen. Das passiert gar nicht. Was haben wir denn gerade jetzt in so einem schönen großen Hochbeet nicht miteinander? Oder sollte man vielleicht, ob's wirklich...
5: Gurken und Bohnen nebeneinander, das funktioniert nicht.
4: Und warum?
5: Es gibt eine Begründung, ich habe es auch schon ein paar Mal gelesen, ich habe es auch schon von Gärtnermeistern gehört.
4: Ja.
5: Mir fällt es im Moment nicht ein,
4: aber wir werden
5: die Frage beantworten
4: beim nächsten Mal.
5: Ja, sprich mich nochmal drauf an.
4: Ja. Aber ansonsten kann man frei, wenn man jetzt wenig Ahnung oder so ein Neueinsteiger bei Garten ist oder bloß so vielleicht hinterm Haus ein bisschen was hat, kann man hier unbedenklich alles zusammen
5: ziehen. Du kannst nichts verkehrt machen. Guck mal, was ich hier dazu... Ich habe ja nur noch Pflanzen gekauft.
4: Ja.
5: Der Rosmarin, der blüht.
4: Ja.
5: Der ist vom vergangenen Jahr.
4: Okay.
5: Ja, der ist neu.
4: Ja.
5: Das muss ich abschneiden hier oder abknicken.
4: Hm.
5: Das ist Lavendel.
4: Ja.
5: So, dann habe ich hier hinten Kohlrabi gesetzt, grünen Kohlrabi.
4: Ja.
5: Und dort hinten ist Sellerie. Hier vorne stehen auch nur zwei kleine Pflanzen.
4: Hm, sehe es gerade.
5: Schauen wir es uns an. Es sieht gut aus, es wird.
4: Ja.
5: Ja?
4: Sag mal, wie oft muss man eigentlich so ein Hochbeet gießen?
5: Der Effekt ist der... Wie ist das Hochbeet aufgebaut? Haben wir ja das letzte Mal schon drüber gesprochen,
4: genau,
5: als wir das da drüben gemacht haben.
4: Als Ratschlag,
5: das heißt, das Hochbeet entwickelt selber eine Wärme und wird nur noch durch die Sonne angestrahlt und entwickelt von außen eine Wärme durch die schwarze Teichfolie.
4: Ja.
5: Also braucht das weiter nichts wie Flüssigkeit. Wasser, Wasser, Wasser. Jeden Tag eine Kanne hier.
4: Also das wollte ich eigentlich wissen. Ja. Du musst wirklich, oder man sollte dann jeden Tag in den Garten gehen, fahren, wie auch immer, laufen und gießen. Also das muss sein, weil ich habe ja so angefasst, es ist ganz schön warm, klar, die Sonne ist drauf.
5: Ich habe vorhin gegossen, das ist eine Stunde her.
4: Ja.
5: Ja?
4: Okay. Ja, das trocknet ja dann trotzdem.
5: Kommt der Wind noch dazu, der trocknet sowieso die Oberfläche noch ab und die Sonne, die Sonneneinstrahlung.
4: Okay.
5: Schauen wir mal, wenn die Pflanzen dann größer sind und kräftiger sind, wenn du dann mal einen Tag vergisst, dann ist es nicht das Problem. Aber junge Pflanzen, die brauchen dann schon Nahrung und die Nahrung kriegen sie durch oder die Nahrungsaufnahme findet dann statt, wenn Feuchtigkeit im Boden ist.
4: Okay, schön. Kannst zufrieden sein, ne?
5: Ja, mit dem, was ich jetzt da drin habe, bin ich sehr zufrieden. Ja.
4: Das glaube ich dir.
5: Ja, das macht
4: steht
5: Spaß.
4: Steht wirklich wieder ein, steht alles. Super.
5: Das macht Spaß.
4: Na? Und wenn wir uns jetzt hier rumdrehen, hast du hier auch schon wieder irgendwie, da hast du auch gewerkelt, ne?
5: Na, ich habe meinen Kräuterhuckel auseinandergenommen. Den hatte ich 3 Jahre nicht richtig gepflegt, muss ich zu meiner Schande selber gestehen.
4: Ja.
5: Ich habe solche langen weißen Queckenwurzeln rausgeholt.
4: Hier haben wir ja jetzt gesehen, dass gut steht, schön wächst.
5: Ja.
4: So, und dort soll noch was wachsen.
5: Dort soll noch was wachsen, aber vorher haben wir hier noch ein bisschen was zum Anschauen.
4: Ja.
5: Das ist nämlich etwas sehr, sehr Schmackhaftes.
4: Mhm.
5: Das ist grüner Spargel.
4: Du
5: siehst hier, er darf schon wieder etwas gestochen werden.
4: Ja.
5: Und das Komische ist, wenn ich habe das letztens immer ein paar Leute getroffen in Salzost auf dem Markt, die haben mich auch angeguckt. Spargel im Garten? Sag klar, weißen Spargel und grünen Spargel.
4: Ja.
5: Das ist, sage ich immer, der grüne Spargel ist der Spargel für Faule, da brauchst du keinen Damm hochzuziehen.
4: Das wäre jetzt meine Frage, weil das fehlt ja irgendwie, weil man ist es ja gewöhnt oder man kennt es ja nie anders.
5: Ja.
4: Ich sehe auch, dass hier gleich daneben kommt.
5: In Graben buddeln und Dinger unten reinbringen, am besten ein bisschen Hornspäne, auch wieder Hornspäne, wenn du keinen Pferdemist hast oder sowas. Und dann die Spargelwurzeln draufsetzen, aber so, dass die in der Längsrichtung sind, quer rauswachsen. So, das machen sie von ganz alleine, aber die Spargelwurzeln immer in der Längsrichtung ansetzen.
4: Das ist der Wahnsinn.
5: Ja.
4: Also das ist schon toll. Super.
5: Ja.
4: Sonst gehen wir noch ein Stück weiter.
5: Ja, wir gehen noch ein Stück weiter.
4: Wilfried, hier haben wir ja geschaut, wie es Hochbeet aufgebaut wird.
5: Ja.
4: So, und jetzt soll aber das auch Sinn und Zweck haben.
5: Ja, klar. Freilich. Anders geht es ja nicht. Jetzt habe ich hier mal den Rest vom Bergbodenkraut reingesetzt.
4: Ja.
5: Und hier habe ich von zu Hause mitgebracht. Das habe ich auseinandergenommen, so ein Topf Petersilie. Den habe ich einfach durchgeschnitten und habe mal die Reste hier reingegeben. Du siehst, es wird grün, das andere geht weg, das schneiden wir dann weg.
4: Also das kann man einfach so machen. Ich hätte jetzt gesagt, oh, das muss man ja wegschmeißen oder so.
5: Nee. Nö. Nö.
4: Okay.
5: Also ich kaufe immer Kräutertöpfe.
4: Ja.
5: Die verwenden wir auch zu Hause und wenn die halbe Wäsche dann anfangen wie hier und werden
4: ein
5: bisschen gelb, dann kommt die raus und kommen irgendwo in den Garten mit. Ich schmeiß die doch nicht weg.
4: Ja,
5: das gerade wie Petersilie, das treibt doch immer wieder.
4: Das war ja die Frage, wenn man jetzt keine Ahnung hat.
5: Ja.
4: Da habe ich jetzt vielleicht eine blöde Frage gestellt. Gut, okay. Und jetzt hast du normale Kräuter jetzt auf dem
5: Boden. Jetzt machen wir Spaß.
4: Jetzt
5: machen wir Spaß. Das ist Dill.
4: Ja.
5: Dill ist das Kraut, das Gewürzkraut, was du zwischen die Gurken setzen kannst. Ja?
4: Ja, klar.
5: So, und da gibt es, und der Spaß bei der ganzen Geschichte ist, im Volksmund, hast du Dill, hast du keine Gurken, hast du Gurken, hast du kein Dill.
4: Okay.
5: Ja? Das sagt der Volksmund.
4: Ja.
5: Ist mitunter was dran, ist mir auch schon so gegangen.
4: Okay.
5: Deshalb will ich jetzt mal
4: separat machen.
5: Ein paar Setzlinge einfach hier rein.
4: Ja.
5: Die kannst du richtig aneinander setzen.
4: Ich wollte gerade fragen,
5: da passiert gar nichts hier.
4: Nee.
5: Ach, hier gar nicht.
4: Aha.
5: Das ist Hochbeet.
4: Okay.
5: Da wird gar nicht groß geachtet auf Abstände. Das wird einfach reingesetzt, da kommt dann wird Wasser dran gematscht und da ist das gut.
4: Das hattest du für das Hochbeet auch so dir schon vorgestellt. Deswegen hast du auch das neue Hochbeet gemacht.
5: Ja.
4: Okay.
5: Das kommen hier vorne kommen Kräuter und dann hinten werden wir sehen, in die andere Hälfte kommt dann sicherlich Tomaten mit.
4: Ja. In Petersilie kommt die nächste Mal wieder. oder muss man alles entsorgen?
5: Wenn du Glück hast, kommt sie wieder.
4: Ja.
5: Wenn ein starker Frost ist, ist sie meistens weg. Aber du kannst die Petersilie im anderen Jahr noch verwenden. Wenn die aber anfängt zu blühen im Mai,
4: ja,
5: dann verliert sie den Geschmack.
4: Ja.
5: Dann kannst du sie rausnehmen und auf den Komposthaufen.
4: Also da bringt jetzt auch nicht abschneiden oder vielleicht treibt noch mal was?
5: Nee.
4: Okay, also sobald wie sie blüht,
5: ja,
4: muss er weg.
5: Das ist so bei der Petersilie. Da hast du auch andere Kräuter.
4: Ja.
5: Andere Einheimische, nicht was aus mediterraner Landschaft kommt.
4: Hm.
5: Einheimische, wenn die blühen, verlieren sie den Geschmack.
4: So, ich bin jetzt mal neugierig.
5: Hier haben wir eine Wucherpflanze, das ist eine Jostabeere.
4: Eine Jostabeere.
5: Es gibt Jockelbeere, es gibt Jostabeere. Das Thema hatten wir schon mal im vergangenen Jahr.
4: Ja,
5: ne?
4: Irgendwie. Ja.
5: Das ist eine Kreuzung zwischen einer Johannisbeere und einer Stachelbeere.
4: Ah ja,
5: jetzt auch so, Josta,
4: so, ja,
5: oder Jockel, je nachdem, gibt es unterschiedliche Grundlagen.
4: Ja.
5: Das kann eine unterschiedliche Johannisbeere sein, es kann eine unterschiedliche Stachelbeere sein. So, jetzt haben wir hier, schau mal hier rein, das wird was, hier siehst du es auch schon.
4: Ah ja, das sieht man schon, ja, hier sieht man es schon.
5: Das ist eine dunkle Frucht, die werden wir dann wieder essen, wenn sie reif sind.
4: Ja.
5: Das ist etwas sehr, mit einem sehr intensiven Geschmack.
4: Ja.
5: Es ist auch eins, die Beeren wachsen auf dem einjährigen Holz. Also altes Holz, was dunkel aussieht, wird weggeschnitten, sodass nur die neuen Zweige wieder hochgezogen werden.
4: Super. Wilfried, ich wünsche dir eine schöne Zeit und wir sehen uns bald wieder.
5: Wir sehen uns bald wieder.
4: Genau.
5: Vielen Dank, dass ihr da wart.
4: Na, gerne.
5: Oder da seid.
4: Ja.
5: Bis zum nächsten Mal.
4: Bis zum nächsten Mal. Na.
1: Das war unser aktuelles Regionalmagazin am Dienstagabend. Nächste Nachrichten und Meldungen, die gibt es dann wieder am Freitagabend in der nächsten Ausgabe unseres Magazins. Ich wünsche Ihnen jetzt noch eine schöne Restwoche. Lassen Sie es gut gehen, machen Sie es gut. Tschüss, bis zum Freitagabend.
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0: Herzlich willkommen zu den aktuellen Nachrichten aus dem Burgenlandkreis. Hier bei Ihrem Lokalsender BLK-TV am Donnerstag, den 7. Mai und hier die aktuellen Meldungen. Landrat Götz Ulrich hat in Weißenfels einen neuen Betreuungsgerätewagen an den Weißenfelser Kreisverband des Deutschen Roten Kreuzes übergeben. Das 18 Tonnen schwere Fahrzeug bietet Platz für eine 6-köpfige Besatzung und ist dafür ausgelegt, bis zu 100 Personen im Notfall autark zu versorgen. Es enthält unter anderem ein Notstromaggregat, Durchlauferhitzer, Kühltruhe, Zelte, Frischwasserversorgung und Abwasserentsorgung, Küchenzubehör sowie Außen- und Zeltbeleuchtung. Die Materialien sind in 11 Rollcontainer gelagert, mit denen das Fahrzeug beladen ist. Die Gesamtkosten für das Fahrzeug belaufen sich auf 404.000 Euro, die komplett vom Land Sachsen-Anhalt übernommen worden sind. Die nächste Sitzung des Seniorenbeirates der Stadt Naumburg findet am 1. Juni um 15 Uhr im Rathaus statt. Alle Interessierten oder Ratsuchende sind herzlich willkommen. Um Voranmeldung wird gebeten. Seit dem 1. Mai ist die Geschäftsstelle des Seniorenbeirates neu besetzt. Ansprechpartner ist Thomas Rode, erreichbar per E-Mail unter thomas.rode@naumburg-stadt.de. Demokratie dorthin bringen, wo die Menschen sind, mitten in die Stadt, auf öffentliche Plätze und in den direkten Austausch mit Bürgerinnen und Bürgern. Mit diesem Ziel fährt der Demokratiebus der Konrad-Adenauer-Stiftung durch ganz Deutschland. Am 8. Mai 2026 macht er von 12 bis 17 Uhr Halt in der Jüdenstraße, Ecke Kleine Kallandstraße. Bürgerinnen und Bürger sind herzlich eingeladen, den Demokratiebus zu besuchen. Heute Mittag hat Sachsen-Anhalts Ministerpräsident wieder 8 Verdienstorden der Bundesrepublik Deutschland in der Magdeburger Staatskanzlei übergeben. Aus dem Burgenlandkreis wurde Roland Rittig aus Zeitz mit dem Verdienstkreuz am Bande geehrt. Der 81-jährige Roland Rittig ist ein verdienter Chronist seiner Heimat und setzt sich insbesondere für das Schloss Moritzburg Zeitz als Kulturstandort ein. Er ist der Heimatgeschichte verbunden und als Autor literarischer und historischer Werke in Erscheinung getreten. Mit seinem Wirken in der Gesellschaft zur Förderung des Schlosses Moritzburg Zeitz e.V. und der Ernst-Ottleb-Gesellschaft e.V. hat er die Kultur- und Literaturlandschaft in Zeitz und dem Burgenlandkreis entscheidend mitgeprägt und bereichert. Mit einer Eröffnungsfeier an der Konzertmuschel in Bad Kösen wird am Morgen der diesjährige Aktionsmonat zur Gleichstellung von Menschen mit Behinderung eingeläutet. Besucher erwartet ab 14 Uhr ein buntes Programm mit musikalischen Beiträgen, kreativen Mitmachaktionen und Trommelworkshops. Der diesjährige Aktionsmonat dreht sich um das Thema digitale Teilhabe. Initiiert worden sind die neuen geplanten Veranstaltungen im Burgenlandkreis vom Bereich Behindertenbeauftragte, dem örtlichen Teilhabemanagement und dem Behinderten- und Inklusionsbeirat des Burgenlandkreises sowie mehreren Kooperationspartnern. Anlass für den Aktionsmonat ist der 5. Mai. An diesem Tag findet seit über 30 Jahren in ganz Deutschland Aktionen zum Europäischen Protesttag zur Gleichstellung von Menschen mit Behinderungen statt, an denen sich auch der Burgenlandkreis beteiligt. Soweit die aktuellen Nachrichten. Jetzt geht es weiter im Programm von BLK-TV, Ihrem lokalen Fernsehsender aus dem Burgenlandkreis.
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2: Hallo und herzlich willkommen zum aktuellen Regionalmagazin am Dienstagabend bei BLK TV. Wir starten mit unserem ersten Thema. Am Wochenende verwandelte sich der Ort Groß-Görschen wieder in ein lebendiges Geschichtsbuch. In der spektakulären Schlachtnachstellung lassen hunderte Darsteller die Ära der Befreiungskriege hautnah und detailgetreu aufleben. Doch dahinter steht eine wichtige Botschaft, die bei der feierlichen Gedenkveranstaltung zu Ehren des preußischen Reformers im Mittelpunkt steht. Wir waren mit Kamera und Mikrofon für Sie hautnah dabei.
3: Es ist ein Blick zu

0: zurück in die Vergangenheit. Unter dem blauen Himmel von Großkirchen vermehren sich die Linien. Was Sie hier sehen, ist mehr als eine bloße Aufführung. Es ist die akribische Rekonstruktion eines Wendepunkts der Weltgeschichte. Das Scharnhorstfest in Großkirchen verdankt seinen Namen dem preußischen General und Heeresreformer Gerhard von Scharnhorst und erinnert an die Schlacht bei Großkirchen am 2. Mai 1813 der Befreiungskriege. Dann bricht der Donner los. Wenn die ersten Musketensalven der Infanterie die Stille zerreißen, wird die schiere Wucht spürbar. Der beißende Geruch von Schwarzpulver legt sich über das Feld und in den dichten Rauchschwaden verschwimmen die Grenzen zwischen gestern und heute. Es ist ein geordnetes Chaos, gelenkt von Disziplin und dem unbedingten Willen der Darsteller, Geschichte hautnah greifbar zu machen. Jede Uniform, jeder Knopf, jede Bewegung der Reiter folgt dem historischen Vorbild. Die Kavallerie bricht aus dem Nebel hervor. Wenn dann die schwere Artillerie antwortet und der Boden unter den Füßen der Zuschauer bebt, bekommt man eine Ahnung von der Erschütterung, die diese Landschaft vor über 200 Jahren prägte. Es ist eine Hommage an die Tapferkeit und gleichzeitig eine visuelle Dokumentation einer Zeit, in der das Schicksal Preußens und Frankreichs hier auf diesen Feldern gewogen wurde. Ein intensives Erlebnis, das uns atemlos zurücklässt, bevor die Stille des Gedenkens einkehrt. Doch hinter dem Spektakel steht ein tiefes Gedenken. Nach dem Pulverdampf folgt die Stille. Bei der anschließenden Gedenkveranstaltung wird deutlich, dass wir hier nicht nur der Vergangenheit gedenken, sondern eine Brücke in die Gegenwart schlagen. Staatssekretär Dr. Butz fand in seiner bewegenden Rede klare Worte über das Leid auf den Schlachtfeldern und die kostbare Zerbrechlichkeit unserer heutigen Sicherheit.
1: Ich will gerne all denjenigen danken und meinen Respekt bekunden, die heute hier gegeneinander auf historischem Feld angetreten sind und uns haben teilhaben lassen, einen Einblick gewährt haben, was damals vor 213 Jahren hier in diesem historischen Ort und in dieser Gegend passiert ist. Wir alle wissen, das war heute eine Gefechtsnachstellung, eine Nachstellung einer historischen Schlacht, die hier stattgefunden hat. Wir alle wissen aber auch, dass es damals kein romantisches Abenteuer war, sondern dass hier über 200.000 Soldaten gegeneinander gekämpft haben und dass Zehntausende ihr Leben gelassen haben. Wenn wir heute hier zusammenkommen, dann wissen wir, dass wir damit auch ein Stück Erinnerungskultur in unserem Land lebendig halten, ein Stück Erinnerungskultur, was uns daran erinnert, dass sich Kriege, egal wo und wo immer sie stattfinden, und sie finden bis zum heutigen Tage statt, möglichst nie wiederholen und da, wo sie geführt werden, möglichst schnell beendet werden müssen. Wir gedenken aller Kriegstoten, auch heute hier, aller Toten, die hier gefallen sind, aller Soldaten, egal unter welcher Fahne sie damals und auf welcher Seite sie gekämpft haben.
0: Dieser Tag markiert zudem einen historischen Meilenstein für die Region. Zum ersten Mal wurde der Scharnhorstverein als Gemeinschaft mit der Silbermedaille von Kommandant Brendelorden ausgezeichnet. Eine hochverdiente Anerkennung für jahrelanges Engagement in der Traditionspflege und vorbildliches Engagement in der Völkerverständigung. Das Scharnhorstfest 2026, ein mahnender Rückblick, ein feierlicher Moment der Ehre und ein starkes Signal für eine friedliche Zukunft.
2: Was steckt wirklich hinter dem enormen Kollagen-Hype? Denn er basiert auf dem Versprechen, ein wahres Anti-Aging-Wunder für Haut, Haare, Nägel und Gelenke zu sein. Wir haben über dieses Thema mit Apothekerin Katharina Filitz in der Naumburger Lorbeer-Apotheke gesprochen.
3: Frau Filitz, ja. Wir haben uns jetzt lange nicht gesehen.
4: Wir haben uns lange nicht gesehen.
3: Aber heute hat es halt geklappt.
4: Sehr schön.
3: Frau Filitz, wir hatten beim letzten Mal schon das Thema angeschnitten, Kollagen, und wollen es doch heute mal ein bisschen genauer beleuchten. Ist es wirklich nur ein Hype oder bringt Kollagen was?
4: Ja, Kollagen ist ja gerade sprichwörtlich in aller Munde. Und inzwischen wissen wir, dass es ein wahnsinnig wichtiger Stoff ist in unserem Körper. Okay. Das heißt, wir haben hier ein Produkt, was natürlich gerade aktuell sehr beworben wird, was aber auch viele gute Wirkungen für uns haben kann. Das Kollagen brauchen wir im ganzen Körper. Das ist im Prinzip ein Strukturgeber, davon haben wir mehrere im Körper. Das Kollagen, aber auch das Elastin brauchen wir, einfach damit unser Körper Spannkraft hat, Festigkeit, ein Stück weit auch Flexibilität. Wir kennen das vor allem in der Haut. Wichtig ist es aber natürlich auch an allem Bindegewebe, an den Sehnen, an den Gelenken. Auch da wollen wir, dass der Körper geschmeidig und fest ist und das alles funktioniert.
3: Also ist das Kollagen jetzt einzunehmen tagtäglich, ist nicht nur wegen der Schönheit, dass man das Alter nicht so sieht, sage ich jetzt mal ein bisschen spaßig. Es ist wirklich auch für die Knochen, für die Knorpel alles wichtig.
4: Genau, es ist im Prinzip für den ganzen Körper ein kleiner Jungbrunnen, weil wir das Kollagen eigentlich selber produzieren können, aber im Laufe des Alters produziert unser Körper immer weniger Kollagen. Das stört uns ein bisschen und deswegen möchten wir da gerne nachhelfen. Ja. Und da macht das Kollagen total Sinn, wirklich täglich einzunehmen.
3: Okay, ab welchem Alter sollte man oder kann man, wenn man nicht sagen sollte, kann man beginnen damit?
4: Sinnvoll ist es tatsächlich so, ab, ich sag mal, in den späten 20ern, ab 30 kann man damit beginnen. Ab 25 fängt der Körper an, weniger Kollagen zu produzieren und jedes Jahr sinkt diese Produktion wieder schrittweise. Und ungefähr, ich sag mal so, mit Beginn der Wechseljahre ist Frau bei ungefähr 50% ihrer eigentlichen Kollagensynthese. Das heißt, da fehlt uns schon ein ganz schön großer Teil, den wir lieber behalten möchten und lieber wiederhaben möchten.
3: Ja, das ist richtig. Also das bedeutet gleichzeitig, wenn ich Probleme habe im Alter, das haben auch manchmal junge Menschen schon, ich kann schlecht laufen oder ich habe Rückenschmerzen. Dort wirkt sich das, kann man mithelfen, sagen wir mal, unterstützen. Also es wird nicht heilen, aber es unterstützt, oder?
4: Genau, da kann das Kollagen einen ganz wichtigen Beitrag leisten, eben zur Unterstützung. Zum einen merken wir es natürlich, wenn wir es einnehmen, dass die Haut wieder fester, praller ist. Aber wir merken es auch an den Gelenken, dass weniger Gelenkschmerzen vorhanden sind, die Gelenke auch geschmeidiger funktionieren. Wir merken es auch an den Sehnen, am Bindegewebe. Genhydrolysate, da ist das Kollagen vorher schon in funktionelle Gruppen zerschnitten worden und die werden vom Körper wunderbar aufgenommen. Wir haben, wenn wir das einnehmen, erwiesenermaßen nach ungefähr 4 bis 6 Stunden die ersten Blutspiegelkurven.
3: Wie sieht es aus für Menschen, die Vegetarier sind? Wie sieht es da aus?
4: Genau, das Kollagen ist in jedem Fall ein tierisches Produkt. Wir brauchen tierisches Ausgangsmaterial. Es gibt kein vegetarisches, kein veganes Kollagen. Es gibt Präparate, die werden beworben als veganes Kollagen. Diese enthalten jedoch kein klassisches Kollagen, sondern nur die Stoffe, die im Körper die Kollagensynthese stimulieren können. Also Vitamin C zum Beispiel. Ja. Aber richtiges Kollagen ist dort nicht enthalten.
3: Also sagen wir mal so, wenn ich Vegetarier bin, dann habe ich keine Chance, unterstützend was zu tun für meinen Körper.
4: Genau, es gibt da keine Möglichkeit, ein vegetarisches Kollagen einzunehmen. Das gibt es nicht.
3: Das ist natürlich hochinteressant. Ja, da haben Sie uns erstmal schon viel weitergeholfen, auch für unsere Zuschauer. Aber ich habe noch eine letzte Frage. Das ist jetzt hier Pulver und das Ganze gibt es ja auch als Kapsel.
4: Genau. Bei den Kapseln ist im Prinzip das gleiche Pulver drin wie hier, nur dass Sie es in eine Kapsel verpackt haben.
3: Okay.
4: Das heißt, natürlich können Sie die Kapseln schlucken, das Kollagen kommt genauso an im Körper.
3: Ja.
4: Wem das aber zu viel ist, man muss sehr viele Kapseln auf einmal schlucken, um an die erforderliche Menge zu kommen, der kann entweder die Kapseln öffnen oder aber in dem Fall direkt das Pulver verwenden.
3: Okay. Super, das waren ganz tolle Hinweise und dann konnten wir hier schon einiges ausräumen, was so leicht im Hinterkopf war, Frau Fienitz. Da bedanken wir uns für das Gespräch und für die Information und bis zum nächsten Mal.
4: Bis dann.
3: Ja. Na, bis dann, tschüss.
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1: Jetzt wollen wir zur Landespressekonferenz nach Magdeburg schauen. Zu Gast war dieses Mal der amtierende Ministerpräsident Sven Schulze, CDU. Er stellte seine Sicht auf aktuelle Ereignisse den anwesenden Pressevertretern dar.
2: Die obligatorische Landespressekonferenz, die immer dazu genutzt wird, um Ergebnisse der zuvor stattfindenden Kabinettssitzung der Regierung zu kommunizieren, wurde diesmal von Ministerpräsident Sven Schulze besucht, der sich ausschließlich den Fragen der anwesenden Journalisten stellte. Da ging es weniger um konkrete Politik für Sachsen-Anhalt, sondern mehr um die Auswirkungen von Bundes-, Europa- und Weltpolitik auf unser Bundesland. So zum Beispiel die andere Sichtweise des Ministerpräsidenten auf die Maßnahmen, die von der Bundesregierung beschlossen wurden, um die Auswirkungen der Preissteigerungen auf Mineralölprodukte abzumildern.
3: Ich denke, dass das, was wir gefordert haben, beispielsweise zu der aktuellen Situation an den Zapfsäulen, diese 17 Cent, auch wenn es jetzt nur für 2 Monate ist, und wir alle wissen, wenn sich die Situation dann nicht verändert, dass dann wieder die Diskussion zu Recht auch aufkommen wird, ob man das verlängert. Aber erstmal dieser wichtige Schritt war notwendig und der findet auch eine hohe Akzeptanz in der Bevölkerung bei uns. Ich wurde ja auch immer wieder gefragt, warum macht man das mit der Gießkanne? Ich halte das nicht für ein Gießkannenprinzip, sondern ich habe ja mehrfach erläutert, dass von den Pendlern angefangen über die Rentner, über die Menschen, die zum Einkaufen fahren, bis hin zur Spedition, zum Landwirtschaft und auch natürlich alle, die in irgendeiner Form auf ihr Auto angewiesen sind, gerade in dem Flächenland betroffen sind. Und deswegen halte ich diesen Weg für richtig. Genauso falsch halte ich diese 1.000 Euro. Ich habe ganz klar die Erwartungshaltung, dass Unternehmen und vor allen Dingen mittelständische Unternehmen in Deutschland entlastet werden und nicht belastet werden. Und hier wird es zu einer Belastung kommen. Ich habe ja hier auch schon mitgeteilt, dass wir als Land uns dieser Thematik oder dieser Thematik nicht folgen werden. Wir werden diese 1.000 Euro nicht zahlen, weder an Beamte noch an Angestellte. Und habe auch meine Wertschätzung dieser Menschen oder den Menschen gegenüber ausgedrückt, aber auch die Situation, wie ich sie empfinde. Und ich glaube, das ist genau der Punkt, warum das Vertrauen im Moment auch in die Bundesregierung auf einem sehr niedrigen Niveau ist.
2: Weiter will sich Schulze dafür einsetzen, dass integrierte Ausländer, im konkreten Fall aus Syrien, ein permanentes Bleiberecht in Deutschland erhalten können. Allerdings sprach er sich für konsequentes Abschieben von Straftätern aus.
3: Ich habe gestern die Universitätsklinik in Halle besucht. Da war das genauso Thema wie bei vielen anderen Terminen, die ich jede Woche in Sachsen-Anhalt habe. Das heißt, diese Thematik Zuwanderung in den Arbeitsmarkt, das ist ein Thema, was unbedingt auch auf der Agenda bleiben muss. Wir haben uns gesteigert von einer niedrigen einstelligen Zahl, da war es tatsächlich oft nur Hotellerie und Gaststätte. Und wir gehen jetzt hin bis auch zur Metallverarbeitung. Der Michael Schmidt, der Chef der DEHOGA, war vor kurzem auch mit dem Dr. Franke, dem Chef der IMG, in Vietnam. Also das funktioniert ganz gut. Das heißt, das brauchen wir, einen Zuzug in den Arbeitsmarkt. Sie kennen das, weil ich das immer wieder wiederhole. Wir verlieren im Moment für jeden, den wir kriegen in den Arbeitsmarkt, verlieren wir 2 in den Ruhestand. Ja, das ist also eine Herausforderung, die bei uns schon sehr groß ist.
2: Schulze thematisierte darüber hinaus die weltpolitische Gesamtlage, die sich momentan sehr auf den Krieg im Nahen Osten konzentriert, aber nicht berücksichtigt, wie sich abseits von diesem Schauplatz beispielsweise in China ein großer Wettbewerber etabliert.
3: Dass wir vielleicht ein bisschen aus den Augen verlassen, was in China passiert. Das ist weiterhin ein maximaler Wettbewerber für unsere mittelständische Wirtschaft. All das ist natürlich eine große Herausforderung für Deutschland, für die EU. Und was man einfordern muss, ist, dass die Europäische Union und davon weg Deutschland, dass die einfach stärker zusammenhält, dass sie jetzt sich viel mehr konzentriert auf diese Problematiken, dass sie gewisse Dinge, die auf den Weg gebracht wurden, einfach mal ein Stück weit zur Seite legt und dass der EU und Deutschland bewusst ist, dass es jetzt wirklich um alles geht in dieser Bundesrepublik, dass es hier wirklich im Moment um alles geht. Die wirtschaftliche Situation und damit auch die Situation vieler Menschen, die ist so angespannt, wie es lange nicht mehr der Fall war. Das sagt ja auch der Bundeskanzler immer wieder. Aber am Ende habe ich das Gefühl, dass das bei den Ergebnissen, wie wir sie jetzt aus der letzten Woche kennen dort, dass das noch nicht jedem bewusst zu sein scheint.
2: Dabei erkennt man, dass Schulze lange Jahre Wirtschaftsminister in Sachsen-Anhalt war und sich dieser Aufgabe auch als Ministerpräsident widmet. Erkennbar aber auch, dass die Aufgabenstellungen, die zu meistern sind, überkomplex sind und keine einfachen Lösungen à la AfD erfordern. Vielleicht auch deshalb sprach Schulze davon, dass es jetzt um alles gehe.
1: Die Arbeit der Hobbygärtner reißt derzeit natürlich nicht ab. Wer wüsste das besser als unser Gartenexperte Wilfried Ammer? Denn wie heißt es doch so schön? Wer ernten will, der muss vorher sehen. Bedeutet das, man den Erfolg oder ein gewünschtes Ergebnis zunächst einmal mit Arbeit ausfüllen muss. Zeit und Mühe sind natürlich dazu auch notwendig.
4: So, Wilfried. Es ist doch noch etwas frisch, muss ich sagen. Huh? Aber das tut dem ja hier keinen Abbruch. Sag mal, hier geht's ja schon straff zur Sache.
5: Na, das ist das Hochbeet. Erstmal herzlich willkommen.
4: Ja.
5: Das ist das Hochbeet, wo du immer sagst, das ist eins deiner Lieblingsbeete.
4: Ja, ich stehe wahnsinnig
5: gerne hier. Ja, haben wir ja in der letzten Sendung, das heißt in der ersten Sendung für dieses Jahr, haben wir ja hier schon praktiziert.
4: Ja.
5: Mit den sogenannten Kaltsamern. Wenn wir richtig hinsehen, sehen wir es hier langsam. Hier, ja, kommt die Möhren, hier auch, ganz winzig.
4: Ja.
5: Es ist wirklich kalt gewesen und es dauert eben eine ganze Weile, hier sehen wir es auch, dass sich das, die Pflanze entwickelt. Am besten kommen jetzt, und das ist auch erst neuerdings hier, die Zwiebeln, die wir gesetzt haben.
4: Ja, das geht schon ganz schön
5: jetzt,
4: zur Sache.
5: Jetzt wird es gehen. Das, was wir hier haben, das sind alte Möhren des vergangenen Jahres. Da lasse ich immer mal ein paar drin. Die kann man sogar noch essen, das werden wir sehen.
4: Okay.
5: So.
4: Sag mal, das verträgt, das ist auch so eine Frage, die ich noch mal, die einen doch interessiert. Ich kann hier Zwiebeln mit Möhren und kann ich hier zusammensetzen, das passiert. Was harmoniert denn gerade jetzt in so einem schönen großen Hochbeet nicht miteinander? Oder sollte man vielleicht, ob's wirklich...
5: Gurken und Bohnen nebeneinander, das funktioniert nicht.
4: Und warum?
5: Es gibt eine Begründung, ich habe es auch schon ein paar Mal gelesen, ich habe es auch schon von Gärtnermeistern gehört.
4: Ja.
5: Mir fällt es im Moment nicht ein, wir werden die Frage beantworten beim
4: genau,
5: nächsten Mal.
4: Genau, beim nächsten Mal.
5: Ja, sprich genau. Mich nochmal drauf an.
4: Ja, aber ansonsten kann man frei, wenn man jetzt wenig Ahnung oder so ein Neueinsteiger bei Garten ist oder bloß so... Vielleicht hinterm Haus ein bisschen was hat, kann man hier unbedenklich alles zusammen.
5: Du kannst nichts verkehrt machen. Guck mal, was ich hier dazu. Ich habe ja nur noch Pflanzen gekauft.
4: Ja.
5: Der Rosmarin, der blüht.
4: Ja.
5: Der ist vom vergangenen Jahr.
4: Okay.
5: Ja, der ist neu.
4: Ja.
5: Das muss ich abschneiden hier oder abknicken. Das ist Lavendel.
4: Ja.
5: So, dann habe ich hier hinten Kohlrabi gesetzt, grünen Kohlrabi.
4: Ja.
5: Und dort hinten ist Sellerie. Hier vorne stehen auch noch zwei kleine Pflanzen.
4: Ist gerade.
5: Schauen wir es uns an. Es sieht gut aus, es wird.
4: Ja.
5: Ja?
4: Sag mal, wie oft muss man eigentlich so ein Hochbeet gießen?
5: Der Effekt ist der, wie ist das Hochbeet aufgebaut? Haben wir ja das letzte Mal schon drüber gesprochen,
4: genau,
5: als wir das da drüben gemacht haben.
4: Als Ratschlag, so.
5: Das heißt, das Hochbeet entwickelt selber eine Wärme und wird nur noch durch die Sonne angestrahlt und entwickelt von außen eine Wärme durch die schwarze Teichfolie.
4: Ja.
5: Also braucht das weiter nichts wie Flüssigkeit. Wasser, Wasser, Wasser. Jeden Tag eine Kanne.

0: Also das wollte ich eigentlich wissen.
1: Ja.
0: Du musst wirklich, oder man sollte dann jeden Tag in den Garten gehen,
1: Ja.
0: fahren, wie auch immer, laufen und gießen. Also
1: Ja.
0: das muss sein, weil ich
1: Wenn
0: habe ja
1: die.
0: so angefasst, es ist ganz schön warm, klar, die Sonne
1: Ja,
0: ist
1: na
0: drauf.
1: klar. Ich habe vorhin gegossen. Das ist eine Stunde her.
0: Ja,
1: Ja?
0: okay. Ja, das trocknet ja dann trotzdem, trocknet es
1: Nun
0: ja
1: kommt der
0: aus,
1: Wind
0: ne?
1: noch dazu, der trocknet sowieso die Oberfläche noch ab und die
0: Ja.
1: Sonneneinstrahlung. Schauen wir
0: Okay.
1: mal, wenn die Pflanzen dann größer sind und kräftiger sind, wenn du dann mal einen Tag vergisst, dann ist es nicht das Problem. Aber junge Pflanzen, die brauchen dann schon Nahrung und die Nahrung kriegen sie durch, oder die Nahrungsaufnahme findet dann statt,
0: Ja.
1: wenn Feuchtigkeit im Boden ist.
0: Okay, schön. Kann zufrieden sein, ne?
1: Hier mit dem, was
0: Ja.
1: ich jetzt da drin habe, bin ich sehr zufrieden. Ja.
0: Das glaube ich dir.
1: Ja,
0: Ja,
1: das
0: das
1: macht
0: steht
1: Spaß.
0: wirklich wieder ein,
1: Ja.
0: steht alles. Super.
1: Das macht Spaß.
0: Na, und wenn wir uns jetzt hier rumdrehen, hast du hier auch schon wieder irgendwie, hier hast du auch gewerkelt, ne?
1: Na, ich habe meinen Kräuterhuckel auseinandergenommen. Den hatte ich 3 Jahre nicht richtig gepflegt, da muss ich zu meiner Schande selber gestehen.
0: Ja.
1: Ich habe solche langen weißen Queckenwurzeln rausgeholt.
0: Hier haben wir ja jetzt gesehen, dass gut steht, schön wächst.
1: Ja.
0: So, und dort soll noch was
1: Dort
0: wachsen.
1: soll noch was wachsen, aber vorher haben wir hier noch ein bisschen was zum Anschauen.
0: Ja.
1: Das ist nämlich etwas sehr, sehr Schmackhaftes. Das ist grüner Spargel.
0: Sehr schön.
1: Du siehst hier, er darf schon wieder etwas gestochen werden.
0: Ja.
1: Und das Komische ist,
0: Ja.
1: wenn ich das, ich habe das letztens immer ein paar Leute getroffen in Zeitz-Ost auf dem Markt. Die haben mich auch angeguckt. Spargel im Garten? Sag klar, weißen Spargel und grünen Spargel.
0: Ja.
1: Das ist, sage ich immer, der grüne Spargel ist der Spargel für Faule. Da brauchst du keinen Damm hochzuziehen.
0: Das wäre jetzt meine Frage, weil das fehlt ja irgendwie, weil man ist es ja gewöhnt oder
1: Ja?
0: man kennt es ja nie
1: Ja?
0: anders. Ich sehe auch, dass hier gleich daneben kommt.
1: Ja,
0: Okay.
1: in Graben buddeln
0: Ja.
1: und Dinger unten reinbringen, am besten ein bisschen Hornspäne, auch wieder Hornspäne, wenn du
0: Da
1: keinen
0: sind wir wieder
1: Pferdemist
0: beim
1: hast oder
0: Thema,
1: sowas.
0: ja.
1: Ja,
0: Ja.
1: und dann die Spargelwurzeln draufsetzen, aber so, dass die in der Längsrichtung sind, quer rauswachsen. So,
0: Ja.
1: das machen sie von ganz alleine, aber die Spargelwurzeln immer in der Längsrichtung ansetzen.
0: Das ist der Wahnsinn, ne?
1: Ja.
0: Also das ist schon toll. Super.
1: Ja?
0: So, jetzt gehen wir noch ein Stück weiter, ne?
1: Ja, wir gehen noch ein Stückchen weiter.
0: Wir gehen noch ein Stück weiter. Wilfried, hier haben wir ja geschaut, wie es Hochbeet aufgebaut wird. So, und jetzt soll aber das auch Sinn und Zweck haben.
1: Ja, klar, freilich. Anders geht es ja nicht. Jetzt habe ich hier mal einen Rest vom Bergbohnenkraut reingesetzt.
0: Ja.
1: Und hier habe ich von zu Hause mitgebracht. Das habe ich auseinandergenommen. So ein Topf Petersilie, den habe ich einfach durchgeschnitten und habe mal die Reste hier reingegeben. Du siehst, es wird grün, das andere geht weg, das schneidet man dann weg.
0: Also das kann man einfach so machen. Ich hätte jetzt gesagt, oh, das muss man ja wegschmeißen oder so. Nee.
1: Nö,
0: Das.
1: nö.
0: Okay.
1: Also ich kaufe immer Kräutertöpfe,
0: Ja.
1: die verwenden wir auch zu Hause und wenn die halbe Wäsche dann anfangen wie hier und werden ein
0: Ja.
1: bisschen gelb, dann kommen die raus und kommen irgendwo in den Garten mit. Ich schmeiß die doch nicht weg. Das,
0: Ja, wir.
1: gerade wie Petersilie, das
0: Ja.
1: treibt doch immer wieder.
0: Das war ja die Frage, wenn man jetzt keine Ahnung hat.
1: Ja?
0: Da habe ich jetzt
1: Ja?
0: vielleicht eine blöde Frage gestellt. Gut, okay. Und jetzt hast du normale Kräuter jetzt auf dem geholt.
1: Jetzt machen wir Spaß.
0: Jetzt machen wir
1: Jetzt
0: Spaß.
1: machen wir Spaß. Das ist Dill.
0: Ja.
1: Dill ist das Kraut, das Gewürzkraut, was du zwischen die Gurken
0: Ja,
1: setzen
0: ja.
1: kannst. Ja?
0: Ja,
1: So,
0: klar.
1: und da gibt es, und der Spaß bei der ganzen Geschichte ist, im Volksmund, hast du Dill, hast du keine Gurken, hast du Gurken, hast du kein Dill. Ja,
0: Okay.
1: das sagt der Volksmund.
0: Ja.
1: Ist mitunter was dran,
0: Echt?
1: ist mir auch schon so gegangen. Deshalb
0: Okay.
1: will ich jetzt mal
0: Separat machen.
1: ein paar Setzlinge einfach hier rein.
0: Ja.
1: Die kannst du richtig aneinander
0: Ich
1: setzen.
0: wollte gerade
1: Da
0: fragen,
1: passiert gar nichts hier.
0: Abstände? Nee.
1: Ach, hier gar nicht. Das ist
0: Aha.
1: Hochbeet. Da
0: Okay.
1: wird gar nicht groß geachtet auf Abstände. Das wird einfach reingesetzt. Da kommt dann wird Wasser dran gematscht. Und da ist das gut.
0: Das hattest du für das Hochbeet auch so dir schon vorgestellt. Deswegen hast du auch
1: Ja.
0: das neue Hochbeet
1: Ja.
0: gemacht. Okay.
1: Das kommen hier vorne kommen Kräuter und dann hinten werden wir sehen, die andere Hälfte kommt dann sicherlich Tomaten mit.
0: Ja. Und Petersilie kommt die nächste Mal wieder? Oder muss man alles entsorgen?
1: Wenn du Glück hast, kommt sie wieder.
0: Ja.
1: Wenn ein starker Frost ist, ist sie meistens weg. Aber du kannst die Petersilie im anderen Jahr noch verwenden. Wenn die aber anfängt zu blühen im Mai,
0: ja.
1: dann verliert sie den Geschmack.
0: Ja.
1: Dann kannst du sie rausnehmen und auf den Komposthaufen.
0: Also da bringt jetzt auch nicht abschneiden und vielleicht reibt noch
1: nee,
0: mal was?
1: Nee.
0: Okay, also sobald wie sie blüht,
1: ja.
0: muss er weg.
1: Das ist so bei der Petersilie. Da hast du auch andere Kräuter.
0: Ja.
1: Andere Einheimische, nicht was aus mediterraner Landschaft kommt.
0: Mhm.
1: Einheimische, wenn die blühen, verlieren sie den Geschmack.
0: So, ich bin jetzt mal neugierig.
1: Hier haben wir eine Wucherpflanze, das ist eine Jostabeere. Es gibt Jockelbeere, es gibt Jostabeere. Das Thema hatten wir schon mal im vergangenen Jahr.
0: Ja,
1: ne?
0: irgendwie.
1: Das ist eine Kreuzung zwischen einer Johannisbeere und einer Stachelbeere.
0: Ah ja,
1: jetzt so, Josta. So,
0: ja.
1: Oder Jockel, je nachdem, gibt es unterschiedliche Grundlagen.
0: Ja.
1: Das kann eine unterschiedliche Johannisbeere sein, es kann eine unterschiedliche Stachelbeere sein. So, jetzt haben wir hier, schau mal hier rein, das wird was, hier siehst du es auch schon.
0: Ah ja, das sieht man schon, hier sieht man schon.
1: Das ist eine dunkle Frucht, die werden wir dann wieder essen, wenn sie reif sind.
0: Ja.
1: Das ist etwas sehr, mit einem sehr intensiven Geschmack.
0: Ja. Hat,
1: es ist auch eins, die Beeren wachsen auf dem einjährigen Holz. Also altes Holz, was dunkel aussieht, wird weggeschnitten, sodass nur die neuen Zweige wieder hochgezogen werden.
0: Super. Wilfried, ich wünsche dir eine schöne Zeit und wir sehen uns bald wieder.
1: Wir sehen uns bald wieder.
0: Genau.
1: Vielen Dank, dass ihr da wart.
0: Na, gerne.
1: Oder da seid.
0: Ja.
1: Bis zum nächsten Mal.
0: Bis zum nächsten Mal. Na.
2: Das war unser aktuelles Regionalmagazin am Dienstagabend. Nächste Nachrichten und Meldungen, die gibt es dann wieder am Freitagabend in der nächsten Ausgabe unseres Magazins. Ich wünsche Ihnen jetzt noch eine schöne Restwoche. Lassen Sie es gut gehen, machen Sie es gut. Tschüss, bis zum Freitagabend.
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0: Hallo und herzlich willkommen zu einer neuen Ausgabe unseres Verbrauchermagazins Energie und Umwelt im Programm von BLK TV. Wir haben wieder spannende Themen für Sie vorbereitet. Kommen wir gleich zum ersten Beitrag. Bereits gute Tradition im Magazin, unsere Gespräche mit der Leitung der Stadtwerke. Deswegen waren wir dieses Jahr auch wieder bei den Weißenfelser Stadtwerken und haben uns mit Geschäftsführer Lars Meinhardt über aktuelle Projekte unterhalten.
1: Ja, das neue Jahr hat begonnen. Mittlerweile

0: Meine, ich kann schon gar nicht mehr sagen, alles gut. Es ist schon wieder der März und der ist gleich rum, steht Ostern vor der Tür. Wir haben uns ja noch Ende des vergangenen Jahres getroffen und mal so einen Blick in die Zukunft gewagt. In ja, sind wir jetzt gerade. Und das fange ich mal mit dem Negativen so ein bisschen an. Die wirtschaftliche Lage sieht im Land nicht gerade rosig aus, das wissen wir alle. Wie stark ist das Unternehmen, wie stark sind die Stadtwerke auch davon betroffen?
1: Ja, es ist eine ganze Weile her, als wir uns getroffen haben. Seitdem ist auch einiges passiert. Wir haben vieles vor, gerade was das Thema Wärmewende angeht, was das Thema Stromwende angeht. Dafür haben wir schon relativ konkrete Eckpfeiler und die verfolgen wir auch nach wie vor sehr intensiv. Natürlich ist in den letzten Monaten schon einiges passiert. Wir haben neue Kriegshandlungen in der Welt, die natürlich auch die Energiemärkte verrückt spielen lassen, zumindest die kurzfristigen Einkaufspreise. Für die Stadtwerke Weißenfels können wir sagen, dass wir sehr stabil aktuell unterwegs sind. Wir haben sicherlich auch die Mechanismen, die wir in der Energiekrise vor wenigen Jahren uns speziell angeeignet haben, auch wieder jetzt hervorrufen müssen. Aber das ist der positive Effekt, den wir aus der Vergangenheit mitgenommen haben. Das greift dann halt auch relativ schnell, sodass ich sagen kann, dass wir für unsere Kunden auch relativ stabil sind. Also das, was jetzt kurzfristig an den Energiemärkten im Bereich Gas und Strom passiert, das wird keine Auswirkungen auf die Preise haben, die wir hier vor Ort haben. Wie das längerfristig aussehen wird, das wird natürlich auch davon abhängen, wie sich die Lage dort und an anderen Stellen weiterentwickelt. Aber aktuell sind die Preise stabil bei uns und auch das, was wir tun, ist relativ stabil. Also da haben wir im Vergleich zu Dezember keine Abstriche machen müssen.
0: Das klingt schon mal gut. Was war denn jetzt für unsere Zuschauer und für eure Kunden auch? Was war eigentlich jetzt in dem Jahr geplant? Was hattet ihr euch so auf die Fahne geschrieben?
2: Geplant war viel. Ich sage mal, das große Thema Wärmewende ist allgegenwärtig bei allen Städten, bei uns. Wir haben gesagt, wir haben eine Wärmetransformation vor uns, das heißt ein Umbau der Fernwärme hin zu grüner Energie. Da sind wir jetzt mit ganz großen Schritten dabei, dass auch Bürger und Bürgerinnen das erste Mal eigentlich wirklich Aktivitäten sehen. Wahrscheinlich durch Straßensperrungen, was den wenigsten gefällt, aber ist natürlich notwendig. Und wir stehen da mit vielen großen, auch kommunalen Einrichtungen jetzt in Kontakt. Klosterbildungscampus als eine Maßnahme, die ich mal erwähnen möchte, oder das Schloss mit der Sanierung und dem Einzug der Landesliegenschaften, wo wir jetzt wirklich Angebote unterbreitet haben und hoffen, dann auch bald mit Baumaßnahmen beginnen zu können.
0: Das klingt ja eigentlich ganz gut, muss man sehr optimistisch. Ja, was habt ihr euch jetzt ganz besonders auf die Fahne geschrieben? Aber ich gebe gleich noch einen Hinweis. Wir sehen uns ja dann auch sportlich. Es ist ja, wir wollen ja nicht nur jetzt über Wärme etc. reden, auch über das Engagement, was die Stadtwerke über viele, viele Jahre tun.
1: Genau, also da sind wir auch stabil, so wie ich es vorhin schon gesagt habe. Wir versuchen natürlich nach wie vor breit im Bereich Sport, Kultur, Soziales zu unterstützen. Und da haben wir auch ganz viele Anfragen auch für dieses Jahr bekommen. Und neben den sportlichen Sponsoring-Geschichten, die wir, ich sag mal, fast dauerhaft machen, unterstützen wir natürlich auch wieder Projekte, die dieses Jahr besonders stattfinden. Am vergangenen Freitag war gerade die Premiere der Addams Family von Kulturphönix. Eine ganz tolle Geschichte gewesen. Aber auch im Bereich der Grundschulen sind wir dieses Jahr wieder aktiv. Wir haben die Energieprojekttage, in denen wir gerade Viertklässlern das Thema Energie, auch erneuerbare Energie, anhand von direkter Wissensvermittlung durch Vorträge, aber auch durch verschiedene Stationen, wo man das quasi auch anfassen kann, wie Energie entsteht, was damit gemacht werden kann, näher bringen. Das machen wir auf jeden Fall in diesem Jahr auch wieder an verschiedenen Grundschulen hier in Weißenfels. Und sportlich werden wir die Schüler auch wieder fordern. Es wird wieder einen Fußballcup geben für die Grundschulen. Den werden wir auch in den nächsten Monaten durchführen und schauen mal, welche Grundschule dann gewinnen wird.
0: Ja, ich hoffe, wenn wir uns das nächste Mal sehen. Abgesehen, dass wir uns beim Sport sehen, weil wenn wir uns hier wieder am sogenannten runden Tisch sehen, dass wir positive Meldungen kriegen können, den Zuschauern weitergeben können, ihren Kunden vor allen Dingen weitergeben können. Und ich wünsche bis dahin alles, alles Gute und dass sie das alles stemmen. Es wird nicht leicht.
1: Ganz herzlichen Dank.
2: Danke.

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1: Sachsen-Anhalts Ministerpräsident Sven Schulze, CDU, hat einen Fördermittelbescheid in Höhe von rund 124 Millionen Euro für die Entwicklung des interkommunalen Industrie- und Gewerbegebietes an der Autobahn 9 an den Zweckverband übergeben. Entgegengenommen wurde der Bescheid von Landrat Götz Ulrich sowie dem Geschäftsführer des Zweckverbandes André Tschuckelt.
2: Das interkommunale Industrie- und Gewerbegebiet an der A9B91, kurz IKIG, ist das größte Strukturwandel- und Wirtschaftsflächenprojekt im Burgenlandkreis. Grundlage für die Entwicklung ist die Gründung des Zweckverbandes gewesen, dem der Burgenlandkreis gemeinsam mit den Städten Weißenfels, Hohenmölzen und Lützen angehört. Der Verband übernimmt Planung, Erschließung, Vermarktung und Ansiedlungsmanagement des Gebiets.
3: Jetzt an der A9, das ganz große Projekt, das für unsere Zuschauer mal ein bisschen zusammengerafft erklären. Was ist das Besondere hier dran? Ich meine, klar, die Anbindung, das ist natürlich logisch, aber da liegt doch noch mehr drin.
4: Dem ist so. Also wir haben ja hier an der A9 B91 wirklich eine exzellente Verkehrsanbindung und wir sind der absoluten Überzeugung, dass es wichtig ist, für zukünftige Ansiedlungen den Verkehr hier an dieser Verkehrsachse zu halten. Das heißt, andere Standorte, die es wohl möglicherweise auch gäbe, die aber eher im Hinterland liegen, die sind natürlich nicht so geeignet, wo wir dann wieder Verkehr ungünstig durch Ortschaften durchleiten müssten oder dergleichen. Und deswegen, wir haben hier die A9, die B91, wir haben auch eine Gleisanbindung und wir verfügen auch zukünftig, daran arbeiten wir auch, an einer Wasserstoffpipeline, die im Grunde genommen bis hierher führen soll.
3: Toll. So, jetzt sieht man ja schon die Tomaten und jeder weiß es eigentlich ja schon. Was ist hier noch geplant? Mal ein bisschen für die Zuschauer was zu erklären.
4: Ja, also wir befinden uns ja jetzt hier im bestehenden Gewerbegebiet Zobau. Das ist an seine Auslastungsgrenze gekommen. Es gibt einige wenige kleine Flächen, die aber Eigentümer haben, die sich noch erweitern wollen oder ähnliches. Und deswegen wollen wir hier mit dem interkommunalen Industrie- und Gewerbegebiet die, ich sag mal, optische, funktionale Fortführung machen, also im Grunde genommen direkt im Anschluss an das bestehende Gewerbegebiet weitere Flächen entwickeln und dann Stück für Stück nur so, wie wirklich auch Ansiedlungsanfragen da sind, die wir uns wirklich vorstellen, das entsprechend erschließen. Und wenn Sie fragen, was soll es denn jetzt genau werden, dann ist es schon am Ende Industrie, Industriearbeitsplätze. Es geht darum, im Strukturwandel das zu kompensieren, was hier unweigerlich in den nächsten Jahren verloren geht. Und das ist im Grunde genommen industrielle Wertschöpfung. Das sind gut bezahlte Industriearbeitsplätze. Und da wollen wir hier mit dem interkommunalen Industrie- und Gewerbegebiet dafür Sorge tragen, dass es das im Grunde genommen auch in Zukunft hier im Burgenlandkreis gibt.
3: Das ist eine große Herausforderung. Das wird nicht einfach werden. Da wird es wohl noch viele Stolpersteine geben. Wo sehen Sie jetzt die größte Gefahr oder das größte Problem, was auftreten kann?
4: Gut, Herausforderungen gibt es immer in solchen komplexen oder großen Vorhaben, aber ich bin da frohen Mutes und guter Dinge. Wir kommen in der Flächennutzungsplanänderung als baurechtliche Voraussetzung gut voran, um am Ende auch Baurecht zu schaffen. Wir sind auch schon mit einigen Eigentümern und Pächtern in guten Gesprächen, die der Sache aufgeschlossen gegenüberstehen, aber auch mit den Versorgern, Strom, Wasser, Abwasser, die Medienversorgung muss natürlich auch mitgedacht werden. Also unterm Strich bleibt das natürlich eine große Herkulesaufgabe und der viel besondere oder besagte Marathon, aber wir sind da frohen Mutes.
3: Ja, und heute, das jetzt zum Abschluss zu bringen, kommt ja noch was. Ja, der Ministerpräsident kommt und nicht mit leeren Händen.
4: Dem ist so, der Kreistag des Burgenlandkreises hat bereits 2023

0: 2020 einen weitreichenden Beschluss gefasst zur Verwendung dieser Strukturwandelgelder. Das sind 432,5 Millionen Euro. Und davon wird uns heute der Ministerpräsident, so die Erwartung, 121 Millionen zuzüglich dem Landesanteil, also in Summe etwa 125 Millionen Euro im Grunde genommen ausreichen, um dann halt die nächsten Entwicklungsschritte auch einleiten zu können.
1: Bevor die Veranstaltung begann, hatten wir noch die Gelegenheit für ein kurzes Gespräch mit Ministerpräsident Sven Schulze.
2: Ja, so sieht man sich wieder am Mittwoch in Hohenmölzen am Bürgerhaus, heute hier an der A9, im Gewerbegebiet. Es sind aber schöne Momente.
3: Ja, das ist ja auch gut. Ich sag mal, wir haben eine Strategie für Sachsen-Anhalt, auch eine klare Strategie, was Ansiedlung angeht. Dafür brauchen wir auch dieses interkommunale Gewerbegebiet. Das ist also eine Riesenchance. Wir haben ja hier im Borgenlandkreis einige dieser Investitionen. Ich erinnere mich an Zeitz, wo wir quasi auch schon vorhandene Flächen ertüchtigen und nicht neue Ackerflächen brauchen. Hier sieht es ein bisschen anders aus, aber es ist halt strategisch gut gelegen, direkt an der Autobahn A9. Und hier haben wir dann die Möglichkeit, dass auch viele Unternehmen sich hier nicht nur ansiedeln können, sondern auch die Unternehmen, die wir hier im Borgenlandkreis in der Region schon haben, davon profitieren werden. Und deswegen ist es ein guter Tag für den Borgenlandkreis. Ein guter Tag für Sachsen-Anhalt und ich als Ministerpräsident bin deshalb auch gern hier.
2: Das hört man gerne und Sie kommen ja, und die freuen sich ja alle schon, Sie kommen ja auch wieder nicht mit leeren Händen.
3: Genau, ich bringe eine große Summe mit, über 100 Millionen Euro, die wir brauchen. Das sind Gelder, die wir sonst aus Landesgeld hätten nutzen müssen. Die kriegen wir jetzt aus dem Bereich Strukturwandel. Wir dürfen ja nicht direkt Unternehmen damit fördern, aber wir können alles drumherum fördern. Das heißt auch Ansiedlungstätigkeiten, Rahmenbedingungen schaffen für Unternehmen, dass man hier im Borgenlandkreis zukünftig auch wirklich tolle Möglichkeiten hat, nicht nur zu investieren, sondern dass die Menschen, die hier leben, auch eine jahrzehntelange Perspektive kriegen. Dafür arbeite ich als Ministerpräsident sehr hart.
2: Da bedanke ich mich für das kurze Gespräch, jetzt schnell noch. Und Sie bleiben ja dem Burgenlandkreis treu. Sie sind ja am Montag dann in Bad Kösen, wenn ich richtig informiert bin.
3: So ist es. In Bad Kösen war ich vor kurzem noch als Wirtschaftsminister. Jetzt komme ich dort als Ministerpräsident wieder. Wir haben da auch einiges vor, auch über beispielsweise das Sondervermögen, was wir gerade aus Berlin bekommen. Da wird auch einiges nach Bad Kösen fließen. Also der Burgenlandkreis, mit dem bin ich immer sehr eng verbunden aus verschiedener Sicht. Hier sind ganz tolle Menschen, die hier politisch aktiv sind, tolle Menschen, die hier leben, habe auch viele Freunde hier und deswegen freue ich mich, regelmäßig auch hier zu sein.
2: Vielen Dank.
3: Dankeschön.
1: Mitte des vergangenen Jahres konstituierte sich die Verbandsversammlung und wählte Landrat Götz Ulrich zum Vorsitzenden und machte den Verband handlungsfähig. Am 30. Juni 2025 konnte der Förderantrag gestellt werden. Ja, und am Freitag kam nach den Grußworten der Moment der Übergabe des Fördermittelbescheids.
2: Das ist für Burgenlandkreis ganz wichtig, was heute hier auch passiert und auch das Ganze drumherum. Mal so die Frage, warum hat den Täuschern eigentlich sich ein bisschen ausgeklinkt?
4: Am Ende hat der Gemeinderat dort entschieden, er will die Flächen nicht einbringen, vielleicht aus Sorge, dass das Industriegebiet zu dicht an die Wohnbebauung rückt. Es ist ja nie ein endgültiges Nein und wir werden ja sehen, ob nicht irgendwann auch in Täuschern die Erkenntnis reift, die beim Bürgermeister schon lange da ist, dass es klug wäre, hier mitzumachen.
2: So, und dann komme ich als letztes, ich weiß, geht gleich los. Wie stehst du dazu, zu dem ganzen Projekt? Das ist eine tolle Geschichte.
4: Also wir machen das Industriegebiet ja hier nicht nur, um die Arbeitsplätze der Braunkohle zu ersetzen. Dafür bräuchten wir gar nicht so eine große Fläche. Es gibt viele andere Gründe, weshalb wir das tun. Wir wollen einerseits natürlich kompensieren, was bei der Braunkohle wegfällt. Aber wir gucken natürlich auch dann auf die Ansiedlung von Unternehmen, die irgendwann mal Gewerbesteuern bringen werden. Und die kommunale Situation im Vergleich zu anderen Kommunen in Süddeutschland oder dem Südwesten ist ja bei uns längst nicht so gut. Das heißt, wir brauchen dringend eine stärkere Steuerkraft der Gemeinden. Das könnte irgendwann dann dazu führen. Aber das Wichtigste überhaupt ist, dass wir ja in diesem demografischen Problem sind. Wir werden immer weniger Einwohner. Wir haben das durch eine Studie mal untersuchen lassen, was ein solches Industriegebiet oder generell der Strukturwandel bewirken kann, um das Ganze umzukehren. Und am Ende setzen wir darauf nicht nur, dass Leute hier arbeiten und hier einpendeln, sondern dass die auch hierher ziehen und dass wir dadurch mal eine Trendwende für den Burgenlandkreis bekommen und es nicht immer nur nach unten geht mit den Einwohnerzahlen. Darum geht es am Ende. Hier arbeiten, aber auch in den Gemeinden im Umfeld wohnen.
2: Ja, und heute ist auch wieder so ein besonderer Moment. Der Ministerpräsident hält sich ja jetzt schon seit ein paar Tagen oder wird sich auch in der nächsten Woche noch im Burgenlandkreis aufhalten. Man braucht ja Unterstützung und die kriegt man ja.
4: Die bekommen wir nicht nur durch diesen Bescheid heute mit den 124 Millionen, sondern die Unterstützung muss dann weitergehen. Denn wenn es dann um die Ansiedlungsanfragen geht, kommen die meisten ja bei einem Bundesland an, nicht bei dem kleinen Landkreis hier. Und da brauchen wir natürlich einen engen Kontakt, dass die Anfragen dann auch an uns weitergereicht werden, damit wir entscheiden können, wen wollen wir denn hier ansiedeln.
2: Also drücken wir uns den Daumen, dass alles gut läuft und vielen Dank.
4: Ich freue mich auch über das Ambiente hier. Das ist ja toll, ja, in der Tomatenfabrikation direkt zu stehen. Ich gucke direkt hier auf die Tomaten.
2: Ja.
4: Danke.
1: Das IKIK soll rund 300 Hektar Industrie- und Gewerbefläche umfassen. Die Erschließung soll schrittweise erfolgen. Mit einem verantwortungsvollen Umgang mit Ressourcen.
5: Das war sie schon wieder, unsere aktuelle Ausgabe von Energie und Umwelt. Eine neue Ausgabe, die sehen Sie an dieser Stelle wieder in Kürze. Wir bereiten gerade aktuelle Themen vor. Bis dahin wünsche ich Ihnen eine gute Zeit und vor allen Dingen bleiben Sie bei allem, was Sie tun, energiegeladen. Tschüss und auf Wiedersehen.

0: Kontakte in der Region zu knüpfen. Der erste Gründermarkt ist eine Kooperation der Business Villa Weißenfels und der Wirtschaftsförderung der Stadt Weißenfels mit Unterstützung durch das Projekt Ego.Wissen des Burgenlandkreises. Die Business Villa Weißenfels organisiert seit dem Jahr 2016 ein Netzwerk der Selbstständigen und richtet seither Existenzgründermessen aus. Diese fanden bisher unter anderem im Einkaufszentrum Schöne Aussicht in Leisling statt. Vom 15. bis 17. Mai finden zum 14. Mal die Naumburger Straßentheatertage statt und laden große wie kleine Besucherinnen und Besucher zum Staunen ein. Das Festival ist das einzige seiner Art in Sachsen-Anhalt, ein vielfältiges Programm aus Tanz und Musik, Improvisation, Jonglage, Walk-Acts, Akrobatik sowie Mitmachangeboten, sorgt für Unterhaltung, lädt zum Lachen und Träumen ein und setzt zugleich auch nachdenkliche Akzente. Insgesamt treten 22 Künstlergruppen sowie Einzelkünstlerinnen und Künstler auf dem Markt, dem Marienplatz und im Stadtpark auf. Auf rund 66 Veranstaltungen präsentieren sie ihr Können. Ein besonderer Höhepunkt erwartet das Publikum am Samstagabend auf dem Naumburger Marktplatz. Die Artistikformation Omnivolant präsentiert ihre spektakuläre Flugtrapez-Show Gravity is a Mistake. In einer einzigartigen Inszenierung scheint die Schwerkraft außer Kraft gesetzt und das Publikum erlebt eindrucksvolle Momente zwischen Leichtigkeit, Freiheit und artistischer Höchstleistung. Der Eintritt zu allen Veranstaltungen ist frei. Eine freiwillige Spende im Hut ist jedoch willkommen. Die Fachberatungsstelle gegen sexualisierte Gewalt, Lichtung vom AWO-Sozialwerk Halle, hat in Weißenfels eine Außenstelle eröffnet. In der Naumburger Straße 85 finden jeden Mittwoch von 10 bis 12 Uhr eine offene Sprechzeit statt. Zudem werden Termine nach vorheriger Vereinbarung vorgegeben, per Telefon oder SMS unter der Nummer 01556 7090921. Vor Ort bietet seit 2026 auch die Interventionsstelle Halle Beratung an. Bei Bedarf wird immer donnerstags eine Mitarbeiterin vor Ort sein. Hierfür muss vorher ein Termin vereinbart werden unter der E-Mail-Adresse interventionsstelle@awo-halle-merseburg.de. Die regionale Wirtschaft tritt zum Jahresbeginn weiter auf der Stelle. Tragfähige Wachstumsimpulse sind weiterhin nicht erkennbar. Angesichts schwacher Nachfrage, steigender Kosten und anhaltender hoher politischer Unsicherheit setzt sich die strukturelle Wachstumsschwäche der regionalen Wirtschaft fort. Zu diesem Ergebnis kommt die IHK in ihrem aktuellen Konjunkturbericht. Zusätzliche Sorgen bereiten viele Unternehmen der neue Konflikt im Nahen Osten, erläutert IHK-Konjunkturexperte Danny Bieräuge. IHK-Hauptgeschäftsführer Prof. Dr. Thomas Brockmeier betont das Risiko steigender Arbeitskosten, das bei den Rückmeldungen der Unternehmen einen historischen Höchstwert erreicht. Eine Begrenzung des Anstiegs der Arbeitskosten sei daher dringend erforderlich. Neben der Entwicklung der Löhne wirkten vor allem steigende Lohnnebenkosten als Kostentreiber. Hier habe die Politik konkrete Einflussmöglichkeiten. Auch in Zeitz haben die Programme der Städtebauförderung bereits zahlreiche Sanierungen und Instandhaltungsmaßnahmen ermöglicht. Und deshalb beteiligt sich die Stadt auch in diesem Jahr am bundesweiten Aktionstag, jedoch erst einen Tag später am Sonntag, den 10. Mai. An diesem Tag lädt das Sachgebiet Stadtentwicklung und Stadtsanierung der Stadt Zeitz in der Zeit von 10 bis 14 Uhr zum Tag der Städtebauförderung in den Rathaus, Innenhof sowie den Rathausgarten ein. Zudem haben Gäste die Möglichkeit, bei einer Turmbegehung des Rathausturms die Stadt aus einer neuen Perspektive zu betrachten und können dabei einen besonderen Blick über die Innenstadt genießen. Die Turmbegehungen finden um 11 Uhr und um 13 Uhr statt. Wer daran teilnehmen möchte, sollte sich rechtzeitig am Treffpunkt im Rathausgarten einfinden. Soweit die aktuellen Nachrichten. Jetzt geht es weiter im Programm von BLK-TV, ihrem lokalen Fernsehsender aus dem Burgenlandkreis.
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0: Hallo liebe Zuschauer und herzlich willkommen zur aktuellen Sendung am Freitag hier bei Ihrem BLK-TV. Deutschlandweit feierten Innungsbäcker am 5. Mai den Tag des deutschen Brotes. An diesem Tag wird das Kulturgut Brot und dessen Vielfalt besonders hervorgehoben. Das Brot erfreut sich nach wie vor einer großen Beliebtheit. Wir waren zu diesem Thema mal bei Bäckermeister Jens Leder in Welitz vor Ort.
1: Es war ungewöhnlich still in der Bäckerei. Und das hatte seinen Grund, denn am Montag ist hier Ruhetag. Und so hatte der Inhaber der Traditionsbäckerei Hanke, Jens Leder, für ein Interview für uns Zeit. Ja, wie hat sich das Verhalten der Menschen in puncto Brot verändert? Hat sich überhaupt was verändert oder sieht man es nur regional, muss man es regional gesehen betrachten, Herr Leder?
2: Also bei uns hier in der Bäckerei hat sich nicht wirklich viel verändert. Wir haben ein paar Sorten dazugenommen an Brot, um selber zu schauen, wollen die Leute was anderes, um es einfach mal auszuprobieren. Aber so im Großen und Ganzen ist das klassische Mischbrot das, was am meisten läuft. Dann haben wir noch ein Urkornbrot, da sind so ein paar Körner drin und ein Dinkelmehl, Kastanienmehl, so eine Mischung ist das. Und jetzt jetzt muss ich überlegen, glaube 4 Wochen, 5 Wochen haben wir jetzt ein Buchweizen-Dinkelmehl. Das läuft sehr gut an. Das gibt es dann immer einmal die Woche. Aber mehr schaffen wir am Ende auch gar nicht. Das ist für uns ausreichend, ja.
1: Sie sagen, mehr schaffen wir nicht. Wie viele Mitarbeiter haben Sie denn?
2: Wir haben 8 Mitarbeiter, ja, und die haben alle Hände voll zu tun.
1: Ich meine, wenn wir hier vorbeifahren, da sieht man, es ist immer voll und die Leute sind begeistert, gerade mit den Brötchen und etc. Sie haben das Alte auch so ein bisschen übernommen und vielleicht auch in der ländlichen Region merkt man es, dass die Menschen doch dieses Alteingesessene doch sehr lieben, oder?
2: Wir haben also fast alles übernommen. Also ich habe von meinem Vorgänger habe ich eigentlich alle Rezepte übernommen. Wir haben ein bisschen was Neues dazu genommen. Oh, wir probieren es. Manches nehmen die Leute an, manches nehmen sie nicht an. Aber vieles ist eigentlich sogar noch vom Vater, von meinem Vorgänger. Das sind halt althergenommene Rezepte. Die sind da und die Leute möchten das. Und das machen wir halt. Ja. Und das läuft gut.
1: Das hört man ja heutzutage gerne. Es läuft gut. Wir haben heute das Thema Brot, das ist klar, aber wenn ich mich so umschaue, Bäckerei hat natürlich auch die Plätzchen und die sind ja auch immer schon über viele Jahre ganz beliebt und das ist auch so geblieben, ne?
2: Ja, das ist alles so geblieben. Die Rezepte sind geblieben, wie gesagt, wir haben da 1, 2 neue Sorten dazugenommen, ja, und das läuft.
1: Super. Nochmal auf das Brot zurückzukommen und auf die Tendenz. Was man jetzt hier isst, Mischbrot, Toastbrot oder was. So, da hat sich nicht großartig hier in der Region, wir bleiben mal bei uns hier in der Region, was verändert das vom Essverhalten? Nee, ne?
2: Also bei uns nicht. Also kann ich jetzt nicht sagen. Das ist so geblieben. Es schwankt vielleicht, manchmal kaufen sie dann doch ein bisschen mehr Körnerbrot oder so, aber es ist im Großen und Ganzen ist das so geblieben.
1: Auch wenn der Wandel der Gesellschaft weiter voranschreitet und die 3 Hauptmahlzeiten am heimischen Tisch längst durch viele kleine Snacks zwischendurch ersetzt worden sind, erfreut sich das Brot nach wie vor einer großen Beliebtheit. Wie sieht's denn jetzt, wir wollen sich ins Negative jetzt abdriften, wirtschaftlich gesehen im Allgemeinen im Bäckerhandwerk aus?
2: Also jetzt auf uns bezogen erstmal, also bei uns läuft es gut, die Leute kaufen das, wir bieten eine gute Qualität, wir haben angemessene, humane Preise, nicht so überzogen wie manch andere Bäcker vielleicht. Ja, bei anderen ist es halt, wer jetzt viele Filialen hat zum Beispiel, der hat viele Kosten, der hat Fahrer, der hat Autos, der hat ganz viele Filialmieten, das muss halt alles eingewirtschaftet werden. Haben wir zum Glück nicht, die Leute kommen zu uns, deswegen kann ich die Preise ein bisschen, ich sag jetzt für mich persönlich, normal halten und ja, von daher, ja. Ich sehe es jetzt nicht ganz so schlimm, wie es immer von der Presse gemacht wird. Muss ich so sagen, ja?
1: Nein, ehrlich, wird am längsten. Das ist so.
2: Das ist so, ja.
1: Super. Gut, wir wollen Sie nicht länger aufhalten. Es ist Ihr freier Tag. Und gerade, wann geht es eigentlich früh immer los sonst?
2: Ich fange 12:30 an.
1: Wir gehen manchmal noch gar nicht ins Bett.
2: Das ist richtig,
1: ja. Nee, wir wollen Sie nicht länger aufhalten. Wir bedanken uns für das Gespräch. Schauen mal kurz noch mal so in die Backstube, dass die Leute mal sehen, wie groß ihre Backstube überhaupt ist. Und bis irgendwann mal. Gut, Dankeschön.
2: Danke, tschüss.
1: Mit etwa 9000 Meisterbetrieben und etwa 230.000 Mitarbeitern zählt das deutsche Bäckerhandwerk zu den wichtigsten Wirtschaftsfaktoren Deutschlands. Übrigens, der Weltbrottag findet jährlich am 16. Oktober statt und feiert Brot als eines der wichtigsten und traditionsreichsten Grundnahrungsmittel weltweit.
0: Ebenfalls am 5. Mai war der internationale Hebammentag. Aus diesem Anlass hatte das SRH-Klinikum in Naumburg für alle, die sich über die Geburtshilfe informieren wollten, am Dienstagnachmittag die Türen geöffnet.
3: Im SRH-Klinikum Naumburg drehte sich am Dienstag alles rund um das Thema Geburt. Anlass war der internationale Hebammentag. Interessierte, vor allem werdende Eltern, konnten sich beim Tag der offenen Tür einen Einblick in die Arbeit der Hebammen und die Abläufe rund um die Geburt verschaffen. Das SRH-Klinikum ist die einzige Geburtsklinik im Burgenlandkreis und verfügt über moderne Kreissäle sowie ein erfahrenes Team aus Hebammen und Gynäkologen. Schon vor der Geburt haben Schwangere und ihre Partner die Möglichkeit, sich in Hebammenpraxen, bei Informationsabenden oder in der Familienbildungsstätte auf die Geburt vorzubereiten. Der internationale Hebammentag soll dabei vor allem auf die wichtige Arbeit der Hebammen aufmerksam machen. Denn sie begleiten Familien nicht nur während der Geburt, sondern oft schon viele Monate davor und auch danach.
4: Ja, ich glaube einfach, es ist ein besonderer Beruf und ein sehr intimer Beruf. Und wir sind viel für die Familien da. Wir sind für Familien da, wenn kein anderer da ist. Und ja, ich glaube einfach, so ein bisschen zu ehren, der Hebammen, auch um den Beruf immer mal wieder so in Erinnerung zu bringen. Ich glaube, dafür ist der Tag ganz gut.
3: Der Aktionstag richtet sich deshalb nicht nur an Frauen. Auch werdende Väter, Angehörige und Interessierte nutzen die Gelegenheit, Fragen zu stellen und die Räumlichkeiten kennenzulernen.
4: Genau, also wir machen das schon viele Jahre, dass wir unsere Türen öffnen für Interessierte, für werdende Eltern oder einfach Familien mit Kinderwunsch oder auch für Familien, die schon bei uns geboren haben. Und ja, einfach um in den Austausch zu kommen. Viele Familien nutzen aber auch die Möglichkeit, um einfach mal zu schauen, wie sieht so ein Kreißsaal aus. Viele haben doch noch so ein bisschen eine andere Vorstellung, wie es im Kreißsaal aussieht, ja, eher sehr steril und vielleicht noch hochgefliest. Und ja, da nutzen wir einfach die Möglichkeit, damit mal sozusagen hinter die Kulissen geguckt werden darf. Und ja, wir haben viel vorbereitet und freuen uns auf die Familien und ja, nutzen das sozusagen.
3: Bei Führungen durch den Kreißsaal und die Wochenstation konnten sich die Besucher selbst ein Bild machen. Die Räume wirken modern, freundlich und bewusst wohnlich gestaltet. Eine angenehme Atmosphäre soll den werdenden Eltern Sicherheit und Ruhe geben.
4: Also wir versuchen ja durch die Gestaltung unseres Kreißsaals, wir haben uns da auch ein bisschen mit eingebracht, es sehr gemütlich zu machen, dass die Familien sich wohlfühlen, dass man so ein bisschen das Gefühl, ich bin zu Hause. Ja, weil je entspannter ich bin, desto mehr kann ich mich auf die Geburt einlassen, desto besser schreitet sie voran. Und man soll sich einfach wohlfühlen. Das heißt, wir haben dann auch immer ein Schild an der Tür hängen, dass jeder, der vorbeiläuft, weiß, alles klar, hier wird gerade ein nächstes Wunder geboren. Und wir sind natürlich aber auch ausgestattet. Wir haben alles das, was für den Notfall benötigt wird, natürlich da. Aber das bleibt versteckt.
3: Während des Informationstags wurde außerdem deutlich, wie vielseitig die Arbeit einer Hebamme eigentlich ist. Denn viele Besucher verwechseln den Beruf noch immer mit dem einer Krankenschwester. Hebammen sind jedoch speziell für die Betreuung von Schwangerschaft, Geburt und Wochenbett ausgebildet. Sie begleiten werdende Mütter eigenständig, beraten Familien und betreuen Geburten oft über viele Stunden hinweg persönlich. Krankenschwestern übernehmen dagegen vor allem die allgemeine pflegerische Versorgung auf den Stationen.
4: Ich bin in den Genuss gekommen, dass ich beide Ausbildungen habe. Das heißt, ich habe als erstes Krankenschwester gelernt, habe das auch ein paar Jahre gemacht. Auf der Geriatrie, also auf der ganz anderen Seite. Und ja, habe dann nach der Geburt von meinem zweiten Kind gedacht, es lässt dich nicht los und du probierst es. Und habe dann nochmal eine neue Ausbildung begonnen, genau. Und mittlerweile ist es tatsächlich sogar ein Studiengang. Das heißt also, du brauchst dafür ein Abitur oder eine abgeschlossene medizinische Ausbildung, um überhaupt ja, studieren zu dürfen. Und wenn ich es vergleiche, Krankenschwester, Hebamme, es geht halt mehr wirklich um die Frau bei der Ausbildung der Hebamme. Und es ist auch

0: fachlich sehr fordernd, muss ich sagen. Also es war schon nochmal sportlich.
1: Hebammen begleiten Familien dabei oft weit über die Geburt hinaus. Sie stehen werdenden Müttern bereits während der Schwangerschaft beratend zur Seite und unterstützen Familien auch nach der Geburt, etwa bei der Rückbildung oder während der Nachsorge zu Hause.
0: Genau, also es ist ja ganz wichtig, dass die Frauen auch wissen, dass sie ja einen Anspruch auf Hebammenhilfe haben. Das heißt, es geht ja nicht nur um das Thema Geburt, sondern auch vor der Geburt und auch das große Thema Wochenbett, also nach der Geburt. Das heißt, da ist es natürlich gut, dass die Frauen sich frühzeitig mittlerweile schon mit positiven Schwangerschaftstests eigentlich ja auf die Suche begeben, welche Hebamme passt zu mir und was ja habe ich für Möglichkeiten, Geburtsvorbereitungskurs, Yoga, ja, das volle Programm und dann natürlich Thema Geburt. Sind dann wir hier im Kreissaal. Ja, wir arbeiten als Beleghebammen. Das heißt, wir sind freiberuflich unterwegs und wenn wir nicht hier sind, dann sind wir sozusagen über Land und besuchen unsere Frauen zu Hause. Und ja, das macht natürlich Sinn, dass die Frauen da frühzeitig einfach auf die Suche gehen, weil wir haben leider einen Hebammenmangel und nicht jede Frau kommt dann in den Genuss, die Hebammen auch zu Hause zu haben.
1: Für viele Familien entsteht dadurch ein enges Vertrauensverhältnis. Schließlich begleiten Hebammen einen der wichtigsten Momente im Leben immer wieder aufs Neue.
0: Ja, also das muss ich jetzt tatsächlich hochrechnen. Also es sind so im Jahr, also ganz genau kann ich es nicht sagen, im Jahr sind es so circa 60 bis 70. Und ich bin jetzt hier knapp 10 Jahre. Mit der Ausbildung sind so 800 Kinder, würde ich sagen.
1: Mit dem Tag der offenen Tür wollte das SRH-Klinikum Naumburg vor allem eines zeigen. Werdende Eltern sind hier rund um Schwangerschaft und Geburt gut aufgehoben.
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1: Viele kennen die Landesschule Pforta nur als Bildungseinrichtung. Aber man kann dort auch die Natur in Verbindung mit den historischen Gebäuden genießen. Die liebevoll gepflegten Anlagen erhielten in dieser Woche eine große Auszeichnung. Die Gärten des Klosters und der Landesschule Pforta wurden in die Landesinitiative Gartenträume – Historische Parks in Sachsen-Anhalt aufgenommen.
2: Das Netzwerk Gartenträume vereint 53 historische Parks, botanische Anlagen und Gärten in Sachsen-Anhalt. Am Mittwoch ist nun der 54. hinzugekommen. Stefanie Pötzsch, Staatssekretärin für Tourismus des Landes Sachsen-Anhalt, hat die Gärten des Klosters und der Landesschule Pforta in der Landesinitiative Gartenträume, historische Parks in Sachsen-Anhalt, willkommen geheißen. Sie übergab Katrin Volkmann, Rektorin der Landesschule Pforta, und Arndt Gerber, Prokurator der Stiftung Schulpforta, das Gartenträume-Schild. Die Aufnahme in das Netzwerk hat für den Standort große Bedeutung.
3: Also wir haben jetzt schon bemerkt, oder es ist uns jetzt bewusst geworden, dass es ein wirklich starkes Netzwerk ist. Es sind die großen Gärten dabei, die natürlich auch überregional viel Aufmerksamkeit haben. Wörlitzer Park zum Beispiel. Aber auch in der unmittelbaren Region Gärten. Und wir kommen damit in ein Netzwerk, das einfach eine große Aufmerksamkeit hat unter einer bestimmten Klientel, unter einer bestimmten Gruppe von Leuten oder Menschen, die in der Region hier unterwegs sind. Und wir sind einfach ein Teil davon und werden natürlich dort auch mit kommuniziert, mit unseren Angeboten, aber eben auch mit dem Standort Landesschule, eigentlich mit beidem.
4: Hilft das auch bei der Pflege und der Erhaltung des Gartens?
3: Naja, zunächst setzt es uns erstmal in eine ganz, ganz gute Verantwortung, unsere Gärten zu entwickeln, zu pflegen auch. Das ist nicht so selbstverständlich. Unser Kräutergarten wird von Ehrenamtlichen gepflegt. Das sind 7 Damen, die einmal in der Woche hierher kommen und wirklich ehrenamtlich sich um diese Beete kümmern. Der Obstgarten, der jetzt schon entstanden ist oder schon 10 Jahre alt ist oder etwas mehr als 10 Jahre, der muss auch erhalten und gepflegt werden. Und wenn wir jetzt Menschen hierher holen, dann erst recht. Aber wir denken eben auch oder wir wissen, dass wir viel inhaltlichen Input bekommen werden, dass wir uns mit den anderen Partnern auch austauschen können über die Themen, die halt einen Garten ausmachen.
2: Dr. Hermann Onko Eikens, Vorstandsvorsitzender des Gartenträumevereins, freute sich darüber, dass die große Gartenvielfalt in Schulpforte mit der Aufnahme in die Gartenträume die verdiente Aufmerksamkeit erhält. Ob der malerische Schulpark, die verwunschenen Lehrergärten, der duftende Kräutergarten oder der zukünftige Meistergarten von Pforte. Die Gärten, die Gebäude und die Geschichte dieses einmaligen Ortes verbinden sich zu einem höchst attraktiven Erlebnis.
3: Ja, wir haben offen gesagt schon vor 3 Jahren die Anfrage bekommen, ob wir zu den Gartenträumen, ob wir ein Teil der Gartenträume werden wollen. Die Stiftung Schulpforta und die Landesschule. Und wir waren damals einfach noch nicht so weit. Wir hatten einfach noch nicht das in der Hand, womit man wirklich bei diesem großen Netzwerk auch repräsentativ auch Mitglied sein kann. Und im letzten Jahr sind wir dann nochmal angefragt worden und haben an diesem Evaluierungsprozess teilgenommen. Das Wirtschaftsministerium, das Bildungsministerium waren bei uns und haben eben einfach geschaut, ist dieser Standort Landesschule heute, Kloster früher, ein würdiger Ort, Teil der Gartenträume zu sein.
2: Neben den Besuchern wird das Gelände auch von den Lehrern und Schülern der Landesschule Pforta genutzt, die sich im Zentrum befindet. Für sie ist es nicht nur Erholungsort, sondern auch Klassenzimmer und Schulhof.
4: Frau Volkmann, Rektorin der Landesschule Pforta, heute große Auszeichnung. Der Garten ist mit in die Gartenträume Sachsen-Anhalt aufgenommen worden. Wie wichtig ist denn das für die Landesschule?
5: Das ist ziemlich wichtig für die Landesschule, weil mit jedem Touristen mehr, der zu uns kommt, wir natürlich attraktiver auch sind und sich das Wort über die Landesschule verbreitet, sich mehr junge Menschen für uns interessieren und damit unser Fortbestand auch gesichert ist. Das ist also toll.
4: Sie haben es vorhin in Ihrem kurzen Grußwort schon gesagt, dass die Schüler auch selbst mit Hand anlegen und sehr froh sind über diesen Garten. Wie sieht denn das aus so im Schulbetrieb?
5: Ja, jetzt sieht man es gerade nicht, weil es ist gerade Unterricht. Das bedeutet, dass alles, was Außenanlage ist, für die Schüler auch Erholungsort ist. Das bedeutet jetzt nicht Hand anlegen, aber es ist für die Schüler auch wichtig, als Gegengewicht zu den ganzen Dingen, die akademisch sind, dann auch mal ein bisschen in der Erde zu wühlen und den Schulgarten zu pflegen oder die Fensterrose oder all die Dinge, die da zur Verfügung stehen. Ja. Also das machen die in ihrer freien Zeit, machen das in den Freistunden zwischendurch. Also da gibt es keine festen Zeiten dafür. Ja.
4: Also kann ich mir das so vorstellen, dass Schüler auch hier, wenn das Wetter passt, mit ihren Büchern im Garten sitzen und dort lernen?
5: Das können Sie sich genauso vorstellen. Es gibt dann auch so Biertischgarnituren, die hier stehen, wenn es richtig warm ist. Und wie gesagt, dann gehen wir unter den Baum und machen da Unterricht. Also findet statt. Hier oder eben auch unter der Platane, jetzt nicht mehr darunter, weil das dürfen wir ja nicht mehr, aber im großen Park, ja, nach Möglichkeit schon. Beim Schulfest, wenn wir draußen feiern, ja, da wird auch an Dingen gearbeitet werden hier währenddessen. Also es findet eigentlich die ganze Zeit statt.
2: Anlaufpunkt für die meisten Besucher, bevor sie das Gelände erkunden, ist das Besucherzentrum.
3: Genau, also wir seitens der Stiftung Schulpforta, auch in Zusammenarbeit mit der Landesschule, mit dem Pförtnerbund, wir versuchen natürlich, unsere Themen in die Öffentlichkeit zu bringen. Klostergeschichte und Schulgeschichte, diese beiden großen Schwerpunkte, die wir hier haben. Das Besucherzentrum selber ist ein Ort für Veranstaltungen, für Vorträge, für Kolloquien und so weiter. Aber es ist auch der Startpunkt für die Führungen. Hier kommt man her, wenn man eine Führung möchte.
4: Wie viele Besucher kommen denn so im Jahr im Schnitt hierher nach Klosterpforta?
3: Das ist eine spannende Frage, weil wir das nicht so gut abrechnen können, da wir ja so viele offene Tore haben, dass wir gar nicht so genau wissen, wie viele Menschen sind eigentlich auf dem Gelände unterwegs. Und wir wollen das eigentlich auch nicht ändern. Wir wollen jetzt nicht die Tore verschließen, damit wir ja sogar Eintritt nehmen oder eben die Leute zählen können. Ich kann es Ihnen wirklich nicht sagen. Wir haben so etwa 5.000 bis 6.000 Menschen im Jahr, die zu Führungen zu uns kommen, die also ganz gezielt bei uns Angebote annehmen. Diese Zahl kennen wir ganz sicher.
2: Neben dem Domgarten in Naumburg und dem Schlosspark Moritzburg-Zeitz gibt es nun drei Gärten in der Landesinitiative Gartenträume im Burgenlandkreis.
1: Um das Herz geht es auch bei uns jetzt. Eine Studie hat ergeben, dass die Asklepios-Klinik in Weißenfels zu den drei besten Einrichtungen bei Herzkatheterbehandlungen in Sachsen-Anhalt gehört. Darüber haben wir mit dem Chefarzt der Kardiologie gesprochen.
4: Herr Ösejamann, wir treffen uns heute nicht im Pub, sondern diesmal an Ihrer Wirkungsstätte im Asklepios-Klinik. Krankenhaus und es gibt neue Zahlen oder Sie haben neue Zahlen aufbereitet zum Thema Herzkatheterbehandlungen. Und das sieht doch ganz gut aus, gerade für die Klinik hier.
6: Also aus meiner Sicht sehen wir wirklich sehr, sehr gut aus, was die Sterblichkeit nach einer Herzkatheteruntersuchung betrifft. Es ist ja so, und das haben wir ja schon mehrmals thematisiert, und immer, ich mache so viele Weiterbildungen, zum Beispiel im November wieder im Schumannsgarten, wo wir über das Thema Herzinfarkt und Prävention, also Verhinderung von Herzinfarkt sprechen. Und was wir da im Grunde in den letzten Jahren schon immer wieder auch besprochen haben, ist, wir haben in Sachsen-Anhalt mit die höchste Herzinfarktsterblichkeit in ganz Deutschland. Und das sind Zahlen, mit denen wir uns nicht begnügen können. Da müssen wir dran arbeiten. Wir müssen besser werden, weil einfach so viele Menschen hier sterben. Und was sich zeigt, ist, wir haben hier nicht nur besonders alte Menschen, die wir hier versorgen müssen, sondern wir haben auch relativ hohen Anteil an Menschen, die sehr viele Risikofaktoren haben. Das gilt für ganz Sachsen-Anhalt, aber für die Landkreise ganz besonders. Ja? Wir haben relativ viele Raucher, wir haben relativ viele Diabetiker, wir haben ziemlich viele Leute, die adipös sind, also die zu viel Gewicht mit sich herumtragen, und wir haben viele Leute, die ja mal wenig Sport machen, wo wir die wunderbarsten Möglichkeiten haben, um Sport zu machen. Ja? Und das führt in der Summe dazu, dass wir im Vergleich zum Beispiel zu anderen westdeutschen Bundesländern oder eben auch zu anderen ostdeutschen Bundesländern eine relativ hohe Wahrscheinlichkeit von einem Herzinfarkt haben und auch eine relativ hohe Wahrscheinlichkeit haben, an diesem Herzinfarkt zu versterben. So. Nun haben wir aber bis jetzt immer gesagt, Sachsen-Anhalt als Ganzes hat eine hohe Sterblichkeit, Punkt. Und was ich mit diesen Daten jetzt hier präsentieren möchte ist, und das sind alle Krankenhäuser in Sachsen-Anhalt zusammengefasst, das sind Daten über die Ärztekammer, wo Herzkatheter gemacht werden. Und was ich Ihnen jetzt hier für Daten aufgearbeitet habe, ist die Sterblichkeit nach einer Stent-Implantation. Ist ja nicht so, dass bei jeder Herzkatheterisierung jemand einen Stent bekommt, sondern nur Patienten, die einen Herzinfarkt haben, bekommen einen Stent und Patienten, die eine Kranzgefäßverengung haben, bekommen einen Stent. Und dann hat die Krankenkasse einfach bei jedem Patienten, der einen Stent bekommen hat, insbesondere bei den Herzinfarktpatienten, geguckt nach einem Jahr, leben die denn noch? Und haben alle 22 Krankenhäuser, die das machen, in Sachsen-Anhalt miteinander verglichen. So, und da zeigt sich ein relativ komplexes Bild. Und wir wissen immer, welches Krankenhaus wir sind. Und wenn man jetzt die Daten, die wir jetzt erhoben haben, nochmal auswertet, zeigt sich, dass wir eine Wahrscheinlichkeit haben, im Rahmen auch des Herzinfarktes nach seiner Implantation nach einem Jahr zu versterben, bei 0,63%. Das ist extrem niedrig. Und das Gute ist, das ist auch ein Befund, der sehr kongruent ist, weil wir sehen, dass über die Jahre die Qualität immer besser geworden ist. Also wir haben bei 1,23 angefangen 2019 und sind über die Jahre jetzt bei 0,63 gelandet. Also wir haben also in den letzten 5 Jahren quasi eine deutliche Zunahme der Qualität, deutlich weniger Patienten, die sterben. Das spricht dafür, dass wir sehr gute Ärzte haben, die sozusagen

0: das Problem in den Griff kriegen. Sehr gute Schwestern im Herzkatheterlabor, aber auch auf der Intensivstation, auf der kardiologischen Normalstation, die die Probleme sehr schnell und sehr gut erkennen können. Das ist ein Lernprozess, der da über die Jahre stattfindet. Und wir haben eine Rate, dass die Patienten bei uns nach einem Jahr versterben, von 0,63%. Und jetzt ist es so, diese Zahlen haben wir verglichen mit den anderen Krankenhäusern in Sachsen-Anhalt. Und da gibt es nur zwei Krankenhäuser in Sachsen-Anhalt, die, muss man sagen, auch deutlich weniger Katheter als wir machen. Die haben 0,6 und 0,59. Ja? Und die sind, also wir sind nur minimal schlechter als die, die besser sind. Aber das sind Krankenhäuser, die deutlich weniger behandeln insgesamt als wir. Und alle anderen Häuser in Sachsen-Anhalt haben eine zum Teil über zweifach höhere Sterblichkeit als wir. Und dazu, das muss man sagen, gehören wahrscheinlich auch die Universitätskliniker, die Herzzentren, alles, was es hier in Sachsen-Anhalt sonst gibt. Also was ich damit sagen möchte ist, wir haben eine extrem gute Qualität und es sind 19 Krankenhäuser, die schlechter sind und zwei Krankenhäuser, die fast genauso gut sind, aber das sind Krankenhäuser, die eben halt deutlich weniger machen. Und das sind Zahlen, mit denen man sich wirklich, also da kann man stolz drauf sein, was wir immer so eine hohe Qualität hinkriegen und es schaffen, in dieser Akutsituation Herzinfarkt und bei den Patienten, die eben halt hier eine Stent-Implantation kriegen, dass wir so eine geringe Sterblichkeit haben. Und das sind eben halt Zahlen, auf die ich stolz bin. Und das schaffen wir immer und auch nur, natürlich, weil wir gutes Personal haben, aber weil wir auch sehr gute Anlagen haben. Wir haben die Anlage, werden wir jetzt noch in dem Beitrag sehen, zum Beispiel unsere Herzkatheteranlage Ende letzten Jahres ausgetauscht. Da ist das Land Sachsen-Anhalt maßgeblich mit 1 Million Euro daran beteiligt, den Herzkatheter jetzt erneuert mit einem neuen Herzkatheter. Und da sieht man die Kranzarterie noch viel besser, hat eine höhere Qualität. Und seit Ende des Jahres hier eine neue Katheteranlage gebaut, mit der wir es schaffen, dass eben mal deutlich weniger Strahlung verbraucht wird. Also die Qualität der Untersuchung steigt immens. Und was man eben halt sieht, ist, dass man hier die Koronarien jetzt viel besser dargestellt bekommt, weil es eben halt sehr groß ist. Ja? Und das ist eben halt der große Vorteil von der Anlage, dass man eben halt schön die Kranzarterien hier ganz groß dargestellt bekommt. Da kriegt man ein bisschen mehr Kontrast, ein bisschen mehr Gefühl für die Engstellen. Hier in dem Fall haben wir glücklicherweise keine Engstellen. Aber diese Anlagen führen alle dazu, dass wir eben halt im Grunde wirklich sehr gute Qualitäten erzielen. Und damit, da können wir stolz auf uns sein. Die Leute wissen, wenn ich einen Herzinfarkt habe, muss ich nach Weißenfels. Das wissen auch die Notärzte. Das heißt, wenn einer in Naumburg sitzt oder in Zeitz sitzt und er kriegt Brustschmerzen und der Notarzt weiß, das ist ein Herzinfarkt, dann wissen die, einpacken und sofort nach Weißenfels bringen. So, dass wir es eben halt relativ schnell schaffen, diese Arterien aufzumachen. Weil das wichtigste Qualitätskriterium im Herzinfarkt ist, dass die Arterie so schnell wie möglich aufgemacht wird. Und das ist hier sichergestellt. Weil alle wissen nach Weißenfels und die Doktor und die Pflegekräfte und alle Mitarbeiter wissen, es muss so schnell wie möglich aufgemacht werden. Und deswegen funktioniert das hier so gut.
1: Gibt es bei den Zahlen bestimmte Altersspannen?
0: Ja, Altersspannen sind hier nicht unterstützt. Es sind alle nach Alters, unabhängig vom Alter aufgezählt worden. Alle Patienten, die hier eingeliefert werden, sozusagen, die hier einen Stent bekommen, sind hier erfasst. Wir wissen, dass die Bevölkerung im Burgenlandkreis, zum Beispiel im Vergleich zu Halle oder Magdeburg, älter ist, so dass wir im Grunde noch viel kränkere Patienten haben, als zum Beispiel an den Unikliniken in Magdeburg oder in Halle. So, dass, also nochmal mit diesem Hintergrund, wir wissen müssen, dass wir, obwohl wir eigentlich die kränkere Bevölkerung haben, wir die deutlich bessere Überlebensrate haben. Das spielt einfach dafür, dass das exzellent funktioniert.
2: Am Wochenende ist wieder Fußball angesagt. Aber auch für den UHC und den MBC heißt es am Wochenende, alle Kräfte zu bündeln. Wir haben die Sportansetzungen für Sie zusammengestellt. Also wer muss wann gegen wen antreten? Hier unser Sportblick.
3: In der Verbandsliga geht's für den SSC Weißenfels zum Haldensleber SC. Hier rollt der Ball ab 14 Uhr. Und die Mannschaft von Blau-Weiß Zobau läuft am Sonntag beim VfB Merseburg auf. Anpfiff ist ebenfalls um 14 Uhr. In der Landesliga empfängt der SC Naumburg die Kicker vom SV Edelweiß Arnstedt. Los geht's hier um 14 Uhr. Und der erste FC Zeitz genießt ebenfalls Heimvorteil. Sie erwarten die Mannschaft vom SV Rot-Weiß Kemberg. Spielbeginn ist hier um 15 Uhr. In der Landesklasse 6 kommt es am Samstag zu folgenden Begegnungen. SSC Weißenfels gegen Rot-Weiß Weißenfels. Das Spiel beginnt um 14 Uhr. Wacker Wengelsdorf gegen SV Bronz Petra. BSC Laucha erwartet das Team von RSK Freiburg und für SV Großgrimma geht's zu Sportring Mücheln. Die Spiele beginnen jeweils um 15 Uhr. Floorball. Wie bereits im Halbfinale wird auch das Finale im Best-of-Five-Modus gespielt. Am Wochenende startet der UHC mit Spiel 1 und Spiel 2 in Leipzig. Die Spiele beginnen am Samstag und Sonntag jeweils um 16 Uhr. In der nächsten Woche folgen dann die Heimspiele in der Weißenpfälzer Stadthalle. Kommen wir noch zum Basketball. Zum Saisonausgang geht's in der Easy Credit BBL am Sonntag für den Syngenics MBC nach Trier. Spielbeginn ist hier um 16.30 Uhr.
2: Wir hoffen, es war wieder viel Spannendes für Sie dabei. Vielen Dank fürs Einschalten. Die nächste Ausgabe gibt es nächsten Dienstag. Ich wünsche Ihnen ein entspanntes und erholsames Wochenende. Bleiben Sie gesund und tschüss.
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0: Hallo, liebe Zuschauer und herzlich willkommen bei Gesund Leben, dem Gesundheitsmagazin hier bei Ihrem BLK-TV. Am 17. März beginnen die gesetzlichen Krankenkassen gemeinsam den GKV-Tag. An diesem Tag richtete sich der Fokus auf ein Thema, das aus Sicht der gesetzlich Versicherten zukunftsrelevant ist. Es geht um mehr Orientierung beim Arztbesuch und Pläne für neue Primärversorgung. Die medizinische Versorgung steht vor großen Veränderungen. Besonders in ländlich geprägten Regionen wie in Sachsen-Anhalt wird immer deutlicher, das Gesundheitssystem muss sich weiterentwickeln. Viele Menschen kennen das Problem. Wer krank ist, muss oft selbst herausfinden, welche Praxis zuständig ist und wo es überhaupt einen Termin gibt. Hausarzt, Facharzt oder Notaufnahme. Der Weg durch das System ist für viele Patientinnen und Patienten unübersichtlich.
1: Die ambulante Versorgung ist für viele Patienten einfach zu unübersichtlich geworden. Sie bahnen sich dann oft selbst durch das Gesundheitssystem. Die Folgen sind oft Zufallswege und lange Wartezeiten. Wir brauchen deshalb klare Strukturen, in denen Primärversorger die Versorgung steuern und notwendige Facharzttermine zügig vermitteln.
0: Gleichzeitig steigt der Behandlungsbedarf. Die Bevölkerung wird älter. Chronische Erkrankungen nehmen zu. In vielen Praxen fehlt schon heute Personal, während Patientinnen und Patienten häufig lange auf Termine warten. Gesetzliche Krankenkassen, allen voran die AOK Sachsen-Anhalt, sehen deshalb Reformbedarf. Sie unterstützen die Pläne der Bundesregierung, ein sogenanntes Primärversorgungssystem einzuführen. Warum ist ein Primärversorgungssystem dafür die richtige Antwort?
1: Der Behandlungsbedarf in der Bevölkerung steigt stetig, nicht aber die Kapazitäten in den Praxen. Menschen müssen deshalb lange auf Termine warten und viele gehen einfach in die Notaufnahmen, obwohl das gar nicht nötig ist. Ein Primärversorgungssystem schafft zentrale Anlaufstellen und klare Behandlungswege. Es informiert besser, entlastet das Personal und verbessert die Qualität der Versorgung. Damit wird das System insgesamt effizienter, was natürlich allen hilft.
0: Die Idee. Es soll künftig eine klare erste Anlaufstelle geben. Dort wird zunächst eingeschätzt, welche Behandlung wirklich notwendig ist und wohin der weitere Weg führt. Das soll Patientinnen und Patienten besser orientieren, Wartezeiten verkürzen und Praxen entlasten. Eine aktuelle AOK-Umfrage zeigt zudem, die Mehrheit der Sachsen-Anhalter steht hinter einer stärkeren Steuerung über den Hausarzt und wünscht sich klarere Wege im System. Zum Tag der gesetzlichen Krankenkassen machen die Krankenversicherer bundesweit auf dieses wichtige Reformvorhaben aufmerksam. Sie haben klare Forderungen an die Politik.
1: Der Bund muss den Rahmen stellen für eine verbindliche Primärversorgung mit ganz klaren Aufgaben. Dazu gehört eine medizinische Ersteinschätzung, ebenso die Unterstützung durch digitale Formate. Die Ersteinschätzung gibt Orientierung und stellt den tatsächlichen Bedarf in den Mittelpunkt. Außerdem muss medizinisches Fachpersonal stärker eingebunden werden als bisher. Es sollte auch mehr Aufgaben übernehmen können. Das entlastet dann die Ärzte und verkürzt die Wege für unsere Patienten.
0: Besonders gut vorbereitet ist Sachsen-Anhalt. Hier läuft seit über 20 Jahren die hausarztzentrierte Versorgung. Ein Erfolgsmodell, an dem heute rund 800.000 Menschen teilnehmen und 95% der Hausärzte beteiligt sind. Damit gehört Sachsen-Anhalt bundesweit zu den Regionen mit der höchsten Teilnahmequote im Hausarztmodell.
1: Hier in Sachsen-Anhalt mit der hausarztzentrierten Versorgung seit vielen Jahren ein funktionierendes Modell, welches bereits viele Menschen erfolgreich nutzen. Dieses Modell, in dem der Hausarzt die Behandlung koordiniert, ist aus unserer Sicht ein sehr guter Grundstein für die Weiterentwicklung zu einem modernen Primärversorgungssystem.
0: Für die gesetzlichen Krankenkassen ist klar, ein modernes Primärversorgungssystem kann genau an diese Erfolgsgeschichte anknüpfen. Mit klaren Strukturen, besserer Orientierung und einer Versorgung, die sich am tatsächlichen Bedarf der Menschen im Land ausrichtet. Jetzt geht es darum, die guten Erfahrungen aus Sachsen-Anhalt zu nutzen und ein modernes Primärversorgungssystem zu entwickeln. Der Weg zur richtigen Behandlung zur richtigen Zeit. Für Patientinnen und Patienten im Land wäre das ein echter Fortschritt. Die Zahl der Menschen mit Demenz steigt, auch hierzulande. Immer mehr Familien stehen vor der Herausforderung, einen Angehörigen zu begleiten, der nach und nach Erinnerungen, Orientierung und Selbstständigkeit verliert. Auf einer Pressekonferenz gab die Barmer Krankenkasse zu diesem Themenkomplex neue Zahlen bekannt.
2: Seit Jahren steigt die Zahl der Menschen mit Demenz in Sachsen-Anhalt und mit ihr die Zahl der Krankenhausaufenthalte. Das zeigt der aktuelle Krankenhausreport der Barmer, der am Mittwochvormittag im Rahmen einer Pressekonferenz vorgestellt wurde. Zwar handelt es sich hierbei um einen Faktor, der die gesamte Gesellschaft betrifft und nicht nur den Pflegebereich und die Krankenhäuser. Dennoch möchte man erreichen, dass beide Sektoren auf diese Entwicklung vorbereitet sind, unter anderem durch entsprechende Schulung des Personals für den Umgang mit demenzkranken Patienten und demenzsensible Konzepte in den Einrichtungen. Als Grundlage dient die Demenzstrategie des Landes Sachsen-Anhalt, die sich nicht nur auf den medizinischen und pflegerischen Aspekt beschränkt, sondern auch betrachtet, welche Schwierigkeiten eine Demenzerkrankung vor allem im Alltag der Betroffenen darstellt und wie ihre Angehörigen sich dabei am besten unterstützen können. In Bezug auf Krankenhausaufenthalte können dies bereits einfache Maßnahmen wie gut sichtbare Uhren und Kalender im Patientenzimmer sein, die dabei helfen können, für mehr Orientierung zu sorgen und Komplikationen vorzubeugen. Es sei wichtig, dass Krankenhäuser kein zusätzlicher Ort der Destabilisierung für die betroffenen Patienten werden.
3: Der beste Krankenhausaufenthalt für einen Menschen mit Demenz ist kein Krankenhausaufenthalt, das muss man einfach so sagen, weil es immer aus seinem gewohnten Umfeld herausreißt und eben eine Vielzahl von Gefahren hat, dass eben Angst, Verwirrtheitszustände und Ähnliches zunehmen. Aber deswegen es ist halt wichtig, dass man schaut, was ist an Krankenhausaufenthalten wirklich notwendig, welche Operationen sind vielleicht notwendig und wie kann man vielleicht auch bestimmte Situationen, notfallmäßige Situationen verringern.
2: Sprich, wie kann das Sturzrisiko vermindert werden und wie hat man das ambulante Umfeld zu gestalten, damit ein Krankenhausaufenthalt im Idealfall gar nicht notwendig ist. 2023 betrug die Gesamtzahl der Sachsen-Anhalter mit einer Demenzdiagnose noch 56.000. Bis 2040 soll diese Zahl auf über 63.000 ansteigen. Dabei sei es aber wichtig zu beachten, dass die Anzahl der Menschen, die von sich aus eine Diagnose aufsuchten, ebenfalls angestiegen ist. Interessant wären zudem die regionalen Unterschiede, die in den Statistiken erkennbar sind. Denn nicht nur in Sachsen-Anhalt, sondern allgemein in den östlichen Bundesländern sind die Zahlen höher als im Westen.
3: Es gibt da ganz unterschiedliche Einflussfaktoren. Also das eine ist natürlich, dass wir unterschiedliche Altersstrukturen haben. Wir haben gerade Sachsen-Anhalt, Sachsen und Thüringen sind Bundesländer, wo wir eine sehr hohe Altersstruktur haben, wo auch viele jüngere Menschen weggezogen sind. Deswegen ist der Anteil dort einfach höher an Menschen mit Demenz.
2: Etwas mehr als die Hälfte der Krankenhausbehandlungen von Menschen mit Demenz gehen auf akute Notfälle wie Stürze zurück. Bei allen PatientInnen über 65 Jahren liegt dieser Anteil mit 36% deutlich niedriger. Hier sehen Experten großes Präventionspotenzial. Mit dem Erstellen der Demenzstrategie und dem damit gesetzten politischen Rahmen wurde bereits ein wichtiger Schritt nach vorne getan. Jetzt geht es an die Umsetzung.
3: Wir haben jetzt ein Papier, wo Ziele gesetzt sind, einen Plan, den wir uns gemacht haben. Aber es braucht jetzt natürlich eine Umsetzung, es braucht Maßnahmen und realistische Maßnahmen auch und eben viele, viele verschiedene Akteurinnen, Akteuren und Personengruppen, die daran mitwirken und da auch bereit sind, mitzuwirken.
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1: Auch in diesem Jahr hatte das Gesundheitsamt des Burgenlandkreises einen Tag der offenen Tür veranstaltet. Das diesjährige Motto lautete Vielfalt für Gesundheit. Wir haben uns mit der Kamera mal umgesehen. Informationsstände und Fachvorträge unter anderem zu Vorsorgevollmacht, Patientenverfügung und Betreuungsverfügung. Aber auch die Kinder sollten nicht zu kurz kommen. So gab es zum Beispiel ein Teddy-Krankenhaus, in dem das mitgebrachte Kuscheltier verarztet werden konnte. Ja, und in ein paar Monaten beginnt sie wieder, die Badesaison. Natürlich nicht nur in den Bädern, sondern auch die Badeseen sind da ganz beliebt. Viele möchten verständlicherweise wissen, wie es um die Qualität der Seen bestellt ist. Dazu konnte uns hier Luise Lange Auskunft geben.
2: Wir haben jetzt gerade entdeckt, hier ist eine Badegewässerkarte. Und ich habe es vorhin schon mitgekriegt, sie haben gesagt, man kann diesen QR-Code scannen und sieht dann gleich, welche Qualität das Badegewässer hier in der Nähe oder vielleicht auch weiter weg hat. Das ist eine Aufgabe vom Gesundheitsamt.
3: Genau, die Badegewässerkarte in Sachsen-Anhalt, das gibt es schon länger. Jetzt haben wir das Ganze auch digital erfasst. Vorher wurde immer jährlich eine Karte ausgedruckt, aber Digitalisierung schreitet überall fort. Das ist das Schöne. Bevor man sich den Weg macht und zu unserem Mondsee fährt, kann man online schauen, auch gerne über Google, Badegewässerkarte Sachsen-Anhalt und schauen, wie ist aktuell die Qualität. Es findet natürlich auch ein Eintrag statt durch Enten oder andere Tiere, die natürlich zu Verunreinigungen führen können. Und im Laufe dann der Badesaison durch steigende Temperaturen es zu Werten kommen kann, die gesundheitlich bedenklich sind. Das ist Aufgabe vom Gesundheitsamt, dies regelmäßig in festgelegten Abständen zu überwachen. Und diese Befunde kann man auch online einsehen. Im schlimmsten Fall würden wir halt auch das Badegewässer sperren. Dass dann zum Beispiel durch das Schwimmen das Wasser ins Ohr kommt und auch zu Mittelohrentzündung führen kann. Nicht nur bei Kindern, auch bei dem Erwachsenen.
2: Und jetzt die entscheidende Frage, wie sieht es denn aus mit unseren Badegewässern hier in der Gegend?
3: Wir haben eine super Badegewässerqualität. Die Einstufung kann man auch online sehen. Die wird über mehrere Jahre erfasst, bis es zu dieser Einstufung dann kommt und dann auch jährlich aktualisiert. Und der Mondsee hat eine super Qualität.
1: Alle Sachgebiete des Gesundheitsamtes haben sich an diesem Tag der Öffentlichkeit vorgestellt. Den Besuchern stellte sich eine ganz wichtige Frage. Für was ist ein Gesundheitsamt denn überhaupt alles zuständig?
4: Also wir haben ja im Gesundheitsamt ganz viele Fachbereiche und ganz viele Professionen, die hier tätig sind. Also von Ärzten über Psychologen, Sozialarbeiter, Zahnärztin, zahnärztliche Schwestern, Kinderärztbereich und natürlich auch viele im Infektionsschutz Tätige, für Prävention Tätige. Also ein ganz breites Spektrum. Unsere Betreuungsbehörde nicht zu vergessen, die ihre Aufgabenbereiche hier mal vorstellen. Dass wir das mal zeigen der Bevölkerung. Also das heißt, sie können sich hier an verschiedenen Ständen informieren, wie wir arbeiten, was wir arbeiten. Das hier unten ist zum Beispiel der Kinder- und Jugendärztliche Dienst, der zeigt, was für Schuleingangsuntersuchungen notwendig ist, Sehtest, Hörtest und auch Schulvorsorgeuntersuchungen, Impfberatungen, die wir alle im Kinder- und Jugendärztlichen Bereich bei den Schulanfängern, Kindern der Schule anbieten und beziehungsweise leisten. Dann den Bereich der Sprachförderung für unsere Logopädin, die die sprachauffälligen Kinder noch mal testen kann, Eltern, Kitas berät, dann im Bereich der Kinder- und Jugendzahnärzte, die in den Kindergärten unterwegs sind und Schulen und auch den zahnärztlichen Befund erheben für die Kinder und natürlich auch entsprechende Anleitungen zum Zähneputzen mitgeben. Dann den großen Bereich der amtsärztlichen Untersuchungen, Aufklärung über übertragbare Krankheiten, sexuell übertragbare Krankheiten und andere Erkrankungen, Gutachten, die wir leisten. der sozialpsychiatrische Dienst, der bei psychischen Problemen Ansprechpartner ist und wir auch sozusagen die Betroffenen in ihren Haushalten, in ihrem häuslichen Bereich besuchen können und dann auch hier Ansprechpartner haben. Dann den Bereich der Prävention, die hier ganz vorne gleich stehen, die Aufklärung, Ernährungsberatung machen, Eltern aufklären, Kindergärtnerinnen und auch sozusagen Einzelfälle da eine Aufklärung für die gesunde Ernährung machen oder bei Erkrankungen auch beraten, Bewegungsförderung. Dann den ganzen Bereich Infektionsschutz, seit Corona sicherlich bei vielen ein Begriff. Also die sonst alles meldepflichtige Erkrankungen, die im Infektionsschutzgesetz verankert sind, gemeldet werden und auch vorsorgliche Hygieneberatungen in den Einrichtungen vornehmen und alle meldepflichtigen Erkrankungen eben bearbeiten.
2: Wenn ich das so höre, das ist ja ein riesengroßer Bereich. Wie viele Mitarbeiter haben Sie denn dann?
4: Wir sind jetzt in der glücklichen Lage, dass wir so über 60 Mitarbeiter, um die 60 Mitarbeiter haben. Wir haben ja in Naumburg unseren Hauptstandort und in Weißenfels und in Zeitz Außenstellen, die besonders die Bereiche treffen, die auch viel im Außendienst tätig sind, also Kinder- und Jugendärztlicher Dienst, Sozialpsychiatrischer Dienst und auch Hygienemitarbeiter.
2: Dieser Tag des Gesundheitsamtes, den Sie jetzt hier veranstalten, ist das der einzige Tag, sage ich mal so, wo ich mal die Mitarbeiter des Gesundheitsamtes in der Öffentlichkeit sehen kann, sage ich jetzt mal. Wenn ich jetzt nicht unbedingt ein Anliegen habe und zum Gesundheitsamt muss, wo ich mal erfahre, was das Gesundheitsamt alles macht, oder machen Sie auch mal, ich sag mal, in Schulen oder irgendwo eine Vorstellung, was das Gesundheitsamt denn alles für Aufgaben hat?
4: Also das ist heute der Tag, wo wir uns so der Öffentlichkeit präsentieren und ich mich auch bei den Mitarbeitern bedanke für die sehr gute Tätigkeit, die sie leisten. Wir haben natürlich Kontakte bei speziellen Fragen, regelmäßige zum Beispiel im Infektionsschutz, in der Gesundheitsaufsicht, regelmäßige Begehungen von medizinischen Einrichtungen für alle, die am Menschen tätig sind. Da haben sie dann Kontakt. Falls jemand eine meldepflichtige Erkrankung hat, dann bekommt er auch einen Anruf vom Gesundheitsamt eventuell. Ansonsten Eltern, die natürlich schulpflichtige Kinder haben, die in die Schule müssen und zur Schuleingangsuntersuchung kommen. Die haben Kontakt mit dem zahnärztlichen Dienst. Also das sind schon spezielle Gruppen. Sonst arbeiten wir eben so mehr im Ruhigen, nicht so im offensichtlichen Bereich für alle. Aber es gibt ganz viele Kontakte, die sie mit uns haben. Jeder, der einen Gesundheitsausweis zum Beispiel braucht, um mit Lebensmitteln arbeiten zu dürfen, der wendet sich an uns oder muss sich auch an uns wenden, um diesen zu erhalten. Also es bestehen schon im täglichen Leben viele Kontakte und natürlich können Sie auch jederzeit anrufen und nachfragen bei speziellen Fragen, wo wir Ihnen dann sagen, welches Fachgebiet das bearbeitet bzw. wo Sie sich hinwenden können.
1: Die Gesundheitsämter sind eine zentrale Säule für den Schutz der Gesundheit der Bevölkerung. Laut dem Robert-Koch-Institut gibt es in Deutschland rund 380 Gesundheitsämter. Um deren wichtigen Aufgaben zu würdigen und stärker in den Fokus der Bevölkerung zu rücken, ruft das RKI seit 2019 den 19. März als Tag des Gesundheitsamtes aus. Der Burgenlandkreis beteiligt sich seit 2023 an der Aktion. Die Kleiderkammern des Deutschen Roten Kreuzes versorgen Menschen mit gut erhaltener Kleidung und Alltagsartikeln auf Spendenbasis. Sie leisten damit einen wichtigen Beitrag zur sozialen Teilhabe, zur nachhaltigen Weiterverwendung von Textilien und zur unmittelbaren Unterstützung vor Ort. In Bad Kösen wurde im März eine weitere eröffnet.
5: Der Kreisverband Naumburg-Nebra des Deutschen Roten Kreuzes eröffnete am Dienstag eine neue Kleiderkammer in Bad Kösen. Im ehemaligen Rathaus Bad Kösen in der Lindenstraße können Bedürftige künftig immer dienstags von 9 Uhr bis 13 Uhr nach passender Kleidung suchen. Der Ortsbürgermeister Holger Fritzsche freut sich über dieses neue Angebot und hofft, dass das Angebot von den Bad Kösenern angenommen wird.
6: Wir müssen das jetzt ausloten, inwieweit das von den Bürgern angenommen wird. Ich sage mal, die Preise, wir wissen ja selbst, es verteuert sich ja alles, dein ganzes Leben verteuert sich. Und das ist, ich denke schon, dass der Bedarf da ist, weil den Leuten fehlt schon ein Stück weit das Geld in den Taschen. Und wir müssen jetzt gucken, wie die Sache angenommen wird. Und ich bin da optimistisch, ja. Und wenn man das in Eckersberger sieht, man kann ja das vergleichen. Eckersberger ist vielleicht ein Zacken kleiner wie Bad Gösen, aber den ihren Kleiderkammer da oben funktioniert und die wird gut angenommen. Also sehe ich eine positive Zukunft auch hier in Bad Gösen.
5: Die Kleiderkammer wird wieder von Bewohnerinnen und Bewohnern sowie Mitarbeitern des soziotherapeutischen Zentrums Eckersberger betrieben. Sie leisten damit einen wichtigen Beitrag zur sozialen Teilhabe, zur nachhaltigen Weiterverwendung von Textilien und zur unmittelbaren Unterstützung vor Ort.
2: Frau Babs, Kleiderkammer in Bad Gösen. Was für Kleidung finden denn die Bedürftigen, sage ich jetzt mal, aus Bad Gösen, die hierher kommen und sich was aussuchen wollen? Was finden Sie denn hier?
7: Also wir haben Kinderkleidung, wir haben Erwachsene für Damen und Herren, auch sortiert, nicht ganz nach Größen, aber jedenfalls nach Dame, Herren und Kinder. Wir haben Gardinen da, wir haben Bettwäsche da und wir haben auch Handtücher da, also alles so diese ganz normalen Waren, die Sie überall finden, auch so Kleinigkeiten wie Spielzeug für die Kinder oder ein paar Rucksäcke, Schuhe, das ist so das ganze Repertoire.
2: Wer darf sich denn hier Kleidung abholen?
7: Also es darf jeder kommen, der denkt, dass er einen Bedarf hat, aber ansonsten sind jede Person sind herzlich willkommen. Da geht es ja vor allen Dingen um den Austausch mit unseren Bewohnern, ins Gespräch zu gehen, sodass eine Teilhabe auch möglich ist.
2: Wenn ich das gerade sehe, hier sind ja auch viele Kinderschuhe. Es ist ja immer so, die Kinder wachsen ziemlich schnell und die Eltern wissen dann nicht, wohin mit den ausgewachsenen Schuhen. Wer darf denn alles Kleidung hier abgeben oder nehmen Sie überhaupt welche an?
7: Also im Moment muss ich da ein bisschen zurückhaltend reagieren, weil wir ganz viele Sachen haben, die bei uns noch gestapelt sind. Im Moment ist dieser Markt in Deutschland eingebrochen und auch diese Firma, die dann im Endeffekt alles das, was wir nicht verwerten können, abholt, in Schwierigkeiten geraten sind, diese Sachen abzuholen. Deswegen haben wir auch in und um Naumburg diese Kleiderkammer-Container etwas reduziert, weil wir so viele Ware haben, mit dem kommen wir gar nicht zurecht. Aber ansonsten kann man das gern bei uns abgeben. Das ist mir lieber als in den Containern, wo ganz viel Schrott auch drin liegen kann.
2: Also heißt das, einfach mal nachfragen und dann wird einem schon gesagt, ob es möglich ist oder nicht.
7: Genau, einfach mal nachfragen und vorbeikommen.
5: Das Projekt verbindet soziale Hilfe mit sinnvoller Beschäftigung und stärkt Verantwortung, Tagesstruktur und gesellschaftliche Integration der beteiligten Menschen. Die Öffnungszeit wurde analog der ortsansässigen Bibliothek gewählt. So kann der Besuch mit einem Blick ins Bücherregal kombiniert werden. Die kleine, liebevoll eingerichtete Bibliothek entstand auf Initiative und in ehrenamtlicher Arbeit des Heimatvereins.
2: Sie wollen das Haus ja noch weiter nutzen für die Bürger.
6: Ja, das ist richtig. Das ist im Prinzip, der eine sagt, das ist wie so ein Vereinshaus. Das ist vielleicht, trifft den Nagel nicht richtig auf den Kopf. Also hier drinnen sollen nicht nur Vereine ihr Dasein finden, sondern jeder Bürger von Bad Gösen. Das ist das Bürgerhaus Bad Gösen, also das alte Rathaus. Und das steht für alle offen. In welcher Form kann man das jetzt sehen? Also es geht los, der Ortschaftsrat tagt hier drinnen, also auch von amtlicher Seite. Die sämtliche Wahlveranstaltungen sind hier drinnen. Also ich erinnere zum Beispiel an die Corona-Impfung. Ja, auf einmal muss eine Corona-Impfung gemacht werden. Ja, wo macht man das? In Bad Gösen? Die Gemeinde hat in Bad Gösen keinen Wohnungsbestand, keinen Immobilienbestand weiter. Der Gemeinde gehört auf Deutsch gesagt das Rathaus noch und der Bahnhof. Und was gehört da noch? Und das Gradierwerk und solche Sachen. Aber da kann man, das kann man ja nicht.

0: Deutschland wird immer älter. Die Leute sitzen alleine zu Hause und wissen mit sich nichts anzufangen. Hier ist ein Treffpunkt, hier ist ein Stützpunkt, hier gehe ich her. Der nächste Schritt, was wir uns vorstellen, ist, die Landfrauen wieder zu aktivieren. Das gab es auch mal. Und dass man sich hier trifft, hier drin. Also wir haben von der Sammelklasse bis alles ist hier da. Man muss nur herkommen und muss sich treffen und muss unter der Schirmherrschaft des Heimatvereins sich versammeln und treffen und das nutzen. Genau.
1: Schritt für Schritt werden die Räume im ehemaligen Rathaus weiter saniert. Zurzeit ist der Veranstaltungsraum im Erdgeschoss in Arbeit. Und so wird das Haus wieder ein Haus der Begegnung.
2: Damit sind wir wieder am Ende unseres Magazins angelangt. Ich verabschiede mich jetzt von Ihnen bis zum nächsten aktuellen Gesundheitsmagazin hier bei Ihrem BLK-TV. Und ich wünsche Ihnen alles Gute und vor allen Dingen bleiben Sie bis dahin schön gesund. Tschüss.

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0: Herzlich willkommen zu den aktuellen Nachrichten aus dem Burgenlandkreis. Hier bei Ihrem Lokalsender BLK-TV am Freitag, den 8. Mai. Und hier die aktuellen Meldungen. Beim ersten Weißenfelser Gründermarkt haben sich 19 junge Unternehmerinnen und Unternehmer auf dem Marktplatz präsentiert. Ihre Waren und Dienstleistungen stellten sie an den Ständen dem Publikum vor. Zudem hatten sie Gelegenheit, sich untereinander auszutauschen und wichtige Kontakte in der Region zu knüpfen. Der erste Gründermarkt ist eine Kooperation der Business Villa Weißenfels und der Wirtschaftsförderung der Stadt Weißenfels mit Unterstützung durch das Projekt Ego.Wissen des Burgenlandkreises. Die Business Villa Weißenfels organisiert seit dem Jahr 2016 ein Netzwerk der Selbstständigen und richtet seither Existenzgründermessen aus. Diese fanden bisher unter anderem im Einkaufszentrum Schöne Aussicht in Leisling statt. Vom 15. bis 17. Mai finden zum 14. Mal die Naumburger Straßentheatertage statt und laden große wie kleine Besucherinnen und Besucher zum Staunen ein. Das Festival ist das einzige seiner Art in Sachsen-Anhalt, ein vielfältiges Programm aus Tanz und Musik, Improvisation, Jonglage, Walk-Acts, Akrobatik sowie Mitmachangeboten, sorgt für Unterhaltung, lädt zum Lachen und Träumen ein und setzt zugleich auch nachdenkliche Akzente. Insgesamt treten 22 Künstlergruppen sowie Einzelkünstlerinnen und Künstler auf dem Markt, dem Marienplatz und im Stadtpark auf. Auf rund 66 Veranstaltungen präsentieren sie ihr Können. Ein besonderer Höhepunkt erwartet das Publikum am Samstagabend auf dem Naumburger Marktplatz. Die Artistikformation Omnivolant präsentiert ihre spektakuläre Flugtrapez-Show Gravity is a Mistake. In einer einzigartigen Inszenierung scheint die Schwerkraft außer Kraft gesetzt und das Publikum erlebt eindrucksvolle Momente zwischen Leichtigkeit, Freiheit und artistischer Höchstleistung. Der Eintritt zu allen Veranstaltungen ist frei. Eine freiwillige Spende im Hut ist jedoch willkommen. Die Fachberatungsstelle gegen sexualisierte Gewalt, Lichtung vom AWO-Sozialwerk Halle, hat in Weißenfels eine Außenstelle eröffnet. In der Naumburger Straße 85 finden jeden Mittwoch von 10 bis 12 Uhr eine offene Sprechzeit statt. Zudem werden Termine nach vorheriger Vereinbarung vorgegeben, per Telefon oder SMS unter der Nummer 01556 709 0921. Vor Ort bietet seit 2026 auch die Interventionsstelle Halle Beratung an. Bei Bedarf wird immer donnerstags eine Mitarbeiterin vor Ort sein. Hierfür muss vorher ein Termin vereinbart werden unter der E-Mail-Adresse interventionsstelle@awo-halle-merseburg.de. Die regionale Wirtschaft tritt zum Jahresbeginn weiter auf der Stelle. Tragfähige Wachstumsimpulse sind weiterhin nicht erkennbar. Angesichts schwacher Nachfrage, steigender Kosten und anhaltender hoher politischer Unsicherheit setzt sich die strukturelle Wachstumsschwäche der regionalen Wirtschaft fort. Zu diesem Ergebnis kommt die IHK in ihrem aktuellen Konjunkturbericht. Zusätzliche Sorgen bereiten viele Unternehmen der neue Konflikt im Nahen Osten, erläutert IHK-Konjunkturexperte Danny Bieräugel. IHK-Hauptgeschäftsführer Prof. Dr. Thomas Brockmeier betont das Risiko steigender Arbeitskosten, das bei den Rückmeldungen der Unternehmen einen historischen Höchstwert erreicht. Eine Begrenzung des Anstiegs der Arbeitskosten sei daher dringend erforderlich. Neben der Entwicklung der Löhne wirkten vor allem steigende Lohnnebenkosten als Kostentreiber. Hier habe die Politik konkrete Einflussmöglichkeiten. Auch in Zeitz haben die Programme der Städtebauförderung bereits zahlreiche Sanierungen und Instandhaltungsmaßnahmen ermöglicht. Und deshalb beteiligt sich die Stadt auch in diesem Jahr am bundesweiten Aktionstag, jedoch erst einen Tag später am Sonntag, den 10. Mai. An diesem Tag lädt das Sachgebiet Stadtentwicklung und Stadtsanierung der Stadt Zeitz in der Zeit von 10 bis 14 Uhr zum Tag der Städtebauförderung in den Rathaus, Innenhof sowie den Rathausgarten ein. Zudem haben Gäste die Möglichkeit, bei einer Turmbegehung des Rathausturms die Stadt aus einer neuen Perspektive zu betrachten und können dabei einen besonderen Blick über die Innenstadt genießen. Die Turmbegehungen finden um 11 Uhr und um 13 Uhr statt. Wer daran teilnehmen möchte, sollte sich rechtzeitig am Treffpunkt im Rathaus Koppen einfinden. Soweit die aktuellen Nachrichten. 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
0: Hallo liebe Zuschauer und herzlich willkommen zur aktuellen Sendung am Freitag hier bei Ihrem BLK TV. Deutschlandweit feierten Innungsbäcker am 5. Mai den Tag des deutschen Brotes. An diesem Tag wird das Kulturgut Brot und dessen Vielfalt besonders hervorgehoben. Das Brot erfreut sich nach wie vor einer großen Beliebtheit. Wir waren zu diesem Thema mal bei Bäckermeister Jens Leder in Welitz vor Ort.
2: Es war ungewöhnlich still in der Bäckerei. Und das hatte seinen Grund, denn am Montag ist hier Ruhetag. Und so hatte der Inhaber der Traditionsbäckerei Hanke, Jens Leder, für ein Interview für uns Zeit. Ja, wie hat sich das Verhalten der Menschen in puncto Brot verändert? Hat sich überhaupt was verändert oder sieht man es nur regional, muss man es regional gesehen betrachten, Herr Leder?
3: Also bei uns hier in der Bäckerei hat sich nicht wirklich viel verändert. Wir haben ein paar Sorten dazugenommen an Brot, um selber zu schauen, wollen die Leute was anderes, um es einfach mal auszuprobieren. Aber so im Großen und Ganzen ist das klassische Mischbrot das, was am meisten läuft. Dann haben wir noch ein Urkornbrot, da sind so ein paar Körner drin und ein Dinkelmehl, Kastanienmehl, so eine Mischung ist das. Und jetzt fünf Wochen haben wir jetzt ein Buchweizen-Dinkelmehl. Das läuft sehr gut an. Das gibt es dann immer einmal die Woche. Aber mehr schaffen wir am Ende auch gar nicht. Das ist für uns ausreichend, ja.
2: Sie sagen, mehr schaffen wir nicht. Wie viele Mitarbeiter haben Sie denn?
3: Wir haben 8 Mitarbeiter, ja, und die haben alle Hände voll zu tun.
2: Ich meine, wenn wir hier vorbeifahren, da sieht man, es ist immer voll und die Leute sind begeistert, gerade mit den Brötchen und etc. Sie haben das Alte auch so ein bisschen übernommen und vielleicht auch in der ländlichen Region merkt man es, dass die Menschen doch dieses Alteingesessene doch sehr lieben, oder?
3: Wir haben also fast alles übernommen. Also ich habe von meinem Vorgänger habe ich eigentlich alle Rezepte übernommen. Wir haben ein bisschen was Neues dazu genommen. Oh, wir probieren es. Manches nehmen die Leute an, manches nehmen sie nicht an. Aber vieles ist eigentlich sogar noch vom Vater, von meinem Vorgänger. Das sind halt althergenommene Rezepte. Die sind da und die Leute möchten das. Und das machen wir halt. Ja. Und das läuft gut.
2: Das hört man ja heutzutage gerne. Es läuft gut. Wir haben heute das Thema Brot, das ist klar, aber wenn ich mich so umschaue, Bäckerei hat natürlich auch die Plätzchen und die sind ja auch immer schon über viele Jahre ganz beliebt und das ist auch so geblieben, ne?
3: Ja, das ist alles so geblieben. Die Rezepte sind geblieben, wie gesagt, wir haben da 1-2 neue Sorten dazugenommen, ja, und das läuft.
2: Super. Nochmal auf das Brot zurückzukommen und auf die Tendenz. Was man jetzt hier isst, Mischbrot, Toastbrot oder was. So, da hat sich nicht großartig hier in der Region, wir bleiben mal bei uns hier in der Region, was verändert das vom Essverhalten? Nee, ne?
3: Also bei uns nicht. Also kann ich jetzt nicht sagen. Das ist so geblieben. Es schwankt vielleicht, manchmal kaufen sie dann doch ein bisschen mehr Körnerbrot oder so, aber es ist im Großen und Ganzen ist das so geblieben. Ne?
2: Auch wenn der Wandel der Gesellschaft weiter voranschreitet und die drei Hauptmahlzeiten am heimischen Tisch längst durch viele kleine Snacks zwischendurch ersetzt worden sind, erfreut sich das Brot nach wie vor einer großen Beliebtheit. Wie sieht's denn jetzt, wir wollen sich ins Negative jetzt abdriften, wirtschaftlich gesehen im Allgemeinen im Bäckerhandwerk aus?
3: Also jetzt auf uns bezogen erstmal, also bei uns läuft es gut, die Leute kaufen das, wir bieten eine gute Qualität, wir haben angemessene, humane Preise, nicht so überzogen wie manch andere Bäcker vielleicht. Ja, bei anderen ist es halt, wer jetzt viele Filialen hat zum Beispiel, der hat viele Kosten, der hat Fahrer, der hat Autos, der hat ganz viele Filialmieten, das muss halt alles eingewirtschaftet werden. Haben wir zum Glück nicht, die Leute kommen zu uns, deswegen kann ich die Preise ein bisschen, ich sag jetzt für mich persönlich, normal halten. Und ja, von daher, ja. sehe ich es jetzt nicht ganz so schlimm, wie es immer von der Presse gemacht wird. Muss ich so sagen, ja?
2: Nein, ehrlich, wer am längsten, das ist schon
3: es ist so, ja.
2: Super. Gut, wir wollen Sie nicht länger aufhalten, es ist Ihr freier Tag und ja. Gerade, wann geht es eigentlich früh immer los sonst?
3: Ich fange 12:30 an.
2: Wir gehen manchmal noch gar nicht ins Bett.
3: Das ist richtig, ja.
2: Nee, wir wollen Sie nicht länger aufhalten. Wir bedanken uns für das Gespräch. Schauen mal kurz noch mal so in die Backstube, dass die Leute mal sehen, wie groß Ihre Backstube überhaupt ist. Und bis irgendwann mal.
3: Gut, Dankeschön. Danke, tschüss.
2: Mit etwa 9.000 Meisterbetrieben und etwa 230.000 Mitarbeitern zählt das deutsche Bäckerhandwerk zu den wichtigsten Wirtschaftsfaktoren Deutschlands. Übrigens, der Weltbrottag findet jährlich am 16. Oktober statt und feiert Brot als eines der wichtigsten und traditionsreichsten Grundnahrungsmittel weltweit.
0: Ebenfalls am 5. Mai war der internationale Hebammentag. Aus diesem Anlass hatte das SRH-Klinikum in Naumburg für alle, die sich über die Geburtshilfe informieren wollten, am Dienstagnachmittag die Türen geöffnet.
4: Im SRH-Klinikum Naumburg drehte sich am Dienstag alles rund um das Thema Geburt. Anlass war der internationale Hebammentag. Interessierte, vor allem werdende Eltern, konnten sich beim Tag der offenen Tür einen Einblick in die Arbeit der Hebammen und die Abläufe rund um die Geburt verschaffen. Das SRH-Klinikum ist die einzige Geburtsklinik im Burgenlandkreis und verfügt über moderne Kreissäle sowie ein erfahrenes Team aus Hebammen und Gynäkologen. Schon vor der Geburt haben Schwangere und ihre Partner die Möglichkeit, sich in Hebammenpraxen, bei Informationsabenden oder in der Familienbildungsstätte auf die Geburt vorzubereiten. Der internationale Hebammentag soll dabei vor allem auf die wichtige Arbeit der Hebammen aufmerksam machen. Denn sie begleiten Familien nicht nur während der Geburt, sondern oft schon viele Monate davor und auch danach.
5: Ja, ich glaube einfach, es ist ein besonderer Beruf und ein sehr intimer Beruf und wir sind viel für die Familien da. Wir sind für Familien da, wenn kein anderer da ist. Und ja, ich glaube einfach, so ein bisschen zu ehren der Hebammen, auch um den Beruf immer mal wieder so in Erinnerung zu bringen. Ich glaube, dafür ist der Tag ganz gut.
4: Der Aktionstag richtet sich deshalb nicht nur an Frauen. Auch werdende Väter, Angehörige und Interessierte nutzen die Gelegenheit, Fragen zu stellen und die Räumlichkeiten kennenzulernen.
5: Genau, also wir machen das schon viele Jahre, dass wir unsere Türen öffnen für Interessierte, für werdende Eltern oder einfach Familien mit Kinderwunsch oder auch für Familien, die schon bei uns geboren haben. Und ja, einfach um in den Austausch zu kommen. Viele Familien nutzen aber auch die Möglichkeit, um einfach mal zu schauen, wie sieht so ein Kreißsaal aus. Viele haben doch noch so ein bisschen eine andere Vorstellung, wie es im Kreißsaal aussieht, ja, eher sehr steril und vielleicht noch hochgefliest. Und ja, da nutzen wir einfach die Möglichkeit, damit mal sozusagen hinter die Kulissen geguckt werden darf. Und ja, wir haben viel vorbereitet und freuen uns auf die Familien und ja, nutzen das sozusagen.
4: Bei Führungen durch den Kreißsaal und die Wochenstation konnten sich die Besucher selbst ein Bild machen. Die Räume wirken modern, freundlich und bewusst wohnlich gestaltet. Eine angenehme Atmosphäre soll den werdenden Eltern Sicherheit und Ruhe geben.
5: Also wir versuchen ja durch die Gestaltung unseres Kreißsaals, wir haben uns da auch ein bisschen mit eingebracht, ja, es sehr gemütlich zu machen, dass die Familien sich wohlfühlen, dass man so ein bisschen das Gefühl, ich bin zu Hause. Ja, weil je entspannter ich bin, desto mehr kann ich mich auf die Geburt einlassen, desto besser schreitet sie voran. Und ja, man soll sich einfach wohlfühlen. Das heißt, wir haben dann auch immer ein Schild an der Tür hängen, dass jeder, der vorbeiläuft, weiß, alles klar, hier wird gerade ein nächstes Wunder geboren. Und wir sind natürlich aber auch ausgestattet. Wir haben alles das, was für den Notfall benötigt wird, natürlich da. Aber das bleibt versteckt.
4: Während des Informationstags wurde außerdem deutlich, wie vielseitig die Arbeit einer Hebamme eigentlich ist. Denn viele Besucher verwechseln den Beruf noch immer mit dem einer Krankenschwester. Hebammen sind jedoch speziell für die Betreuung von Schwangerschaft, Geburt und Wochenbett ausgebildet. Sie begleiten werdende Mütter eigenständig, beraten Familien und betreuen Geburten oft über viele Stunden hinweg persönlich. Krankenschwestern übernehmen dagegen vor allem die allgemeine pflegerische Versorgung auf den Stationen.
5: bin in den Genuss gekommen, dass ich beide Ausbildungen habe. Das heißt, ich habe als erstes Krankenschwester gelernt, habe das auch ein paar Jahre gemacht. Auf der Geriatrie, also auf der ganz anderen Seite. Und ja, habe dann nach der Geburt von meinem zweiten Kind gedacht, es lässt dich nicht los und du probierst es. Und habe dann nochmal eine neue Ausbildung begonnen. Genau. Und mittlerweile ist es tatsächlich sogar ein Studiengang. Das heißt also, du brauchst dafür ein Abitur oder eine abgeschlossene medizinische Ausbildung, um überhaupt ja, studieren zu dürfen. Und wenn ich es vergleiche, Krankenschwester, Hebamme, es geht halt mehr wirklich um die Frau bei der Ausbildung der Hebamme. Und es ist auch fachlich sehr fordernd, muss ich sagen. Also es war schon nochmal sportlich.
4: Hebammen begleiten Familien dabei oft weit über die Geburt hinaus. Sie stehen werdenden Müttern bereits während der Schwangerschaft beratend zur Seite und unterstützen Familien auch nach der Geburt, etwa bei der Rückbildung oder während der Nachsorge zu Hause.
5: Genau, also es ist ja ganz wichtig, dass die Frauen auch wissen, dass sie ja einen Anspruch auf Hebammenhilfe haben. Das heißt, es geht ja nicht nur um das Thema Geburt, sondern auch vor der Geburt und auch das große Thema Wochenbett, also nach der Geburt. Das heißt, da ist es natürlich gut, dass die Frauen sich

0: frühzeitig, mittlerweile schon mit positivem Schwangerschaftstest, eigentlich ja auf die Suche begeben, welche Hebamme passt zu mir und was ja habe ich für Möglichkeiten, Geburtsvorbereitungskurs, Yoga, ja das volle Programm und dann natürlich Thema Geburt. Das ist dann, sind dann wir hier im Kreissaal, ja, wir arbeiten als Beleghebammen, das heißt, wir sind freiberuflich unterwegs und wenn wir nicht hier sind, dann sind wir sozusagen über Land und besuchen unsere Frauen zu Hause. Und ja, das macht natürlich Sinn, dass die Frauen da frühzeitig einfach auf die Suche gehen, weil wir haben leider einen Hebammenmangel und nicht jede Frau kommt dann in den Genuss, die Hebammen auch zu Hause zu haben.
1: Für viele Familien entsteht dadurch ein enges Vertrauensverhältnis. Schließlich begleiten Hebammen einen der wichtigsten Momente im Leben immer wieder aufs Neue.
0: Ja, also das muss ich jetzt tatsächlich hochrechnen. Also es sind so im Jahr, also ganz genau kann ich es nicht sagen, im Jahr sind es so circa 60 bis 70. Und ich bin jetzt hier knapp 10 Jahre. Mit der Ausbildung sind es so 800 Kinder, würde ich sagen.
1: Mit dem Tag der offenen Tür wollte das SRH-Klinikum Naumburg vor allem eines zeigen. Werdende Eltern sind hier rund um Schwangerschaft und Geburt gut aufgehoben.
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1: Viele kennen die Landesschule Pforta nur als Bildungseinrichtung. Aber man kann dort auch die Natur in Verbindung mit den historischen Gebäuden genießen. Die liebevoll gepflegten Anlagen erhielten in dieser Woche eine große Auszeichnung. Die Gärten des Klosters und der Landesschule Pforta wurden in die Landesinitiative Gartenträume – Historische Parks in Sachsen-Anhalt aufgenommen.
2: Das Netzwerk Gartenträume vereint 53 historische Parks, botanische Anlagen und Gärten in Sachsen-Anhalt. Am Mittwoch ist nun der 54. hinzugekommen. Stefanie Pötzsch, Staatssekretärin für Tourismus des Landes Sachsen-Anhalt, hat die Gärten des Klosters und der Landesschule Pforta in der Landesinitiative Gartenträume, historische Parks in Sachsen-Anhalt, willkommen geheißen. Sie übergab Katrin Volkmann, Rektorin der Landesschule Pforta, und Arndt Gerber, Prokurator der Stiftung Schulpforta, das Gartenträume-Schild. Die Aufnahme in das Netzwerk hat für den Standort große Bedeutung.
3: Also wir haben jetzt schon bemerkt, oder es ist uns jetzt bewusst geworden, dass es ein wirklich starkes Netzwerk ist. Es sind die großen Gärten dabei, die natürlich auch überregional viel Aufmerksamkeit haben. Wörlitzer Park zum Beispiel. Aber auch in der unmittelbaren Region Gärten. Und wir kommen damit in ein Netzwerk, das einfach eine große Aufmerksamkeit hat unter einer bestimmten Klientel, unter einer bestimmten Gruppe von Leuten oder Menschen, die in der Region hier unterwegs sind. Und wir sind einfach ein Teil davon und werden natürlich dort auch mit kommuniziert, mit unseren Angeboten, aber eben auch mit dem Standort Landesschule, eigentlich mit beidem.
4: Hilft das auch bei der Pflege und der Erhaltung des Gartens?
3: Zunächst setzt es uns erstmal in eine ganz, ganz

0: gute Verantwortung, unsere Gärten zu entwickeln, zu pflegen auch. Das ist nicht so selbstverständlich. Unser Kräutergarten wird von Ehrenamtlichen gepflegt. Das sind 7 Damen, die ja einmal in der Woche hierher kommen und wirklich ehrenamtlich sich um diese Beete kümmern. Der Obstgarten, der jetzt schon entstanden ist oder schon 10 Jahre alt ist oder etwas mehr als 10 Jahre, der muss auch erhalten und gepflegt werden. Und wenn wir jetzt Menschen hierher holen, dann erst recht. Aber wir denken eben auch oder wir wissen, dass wir viel inhaltlichen Input bekommen werden, dass wir uns mit den anderen Partnern auch austauschen können über die Themen, die halt einen Garten ausmachen.
1: Dr. Hermann Onko-Eikens, Vorstandsvorsitzender des Gartenträumevereins, freute sich darüber, dass die große Gartenvielfalt in Schulpforte mit der Aufnahme in die Gartenträume die verdiente Aufmerksamkeit erhält. Ob der malerische Schulpark, die verwunschenen Lehrergärten, der duftende Kräutergarten oder der zukünftige Meistergarten von Pforte. Die Gärten, die Gebäude und die Geschichte dieses einmaligen Ortes verbinden sich zu einem höchst attraktiven Erlebnis.
0: Ja, wir haben offen gesagt schon vor 3 Jahren die Anfrage bekommen, ob wir zu den Gartenträumen, ob wir ein Teil der Gartenträume werden wollen. Die Stiftung Schulpforta und die Landesschule. Und wir waren damals einfach noch nicht so weit. Wir hatten einfach noch nicht das in der Hand, womit man wirklich bei diesem großen Netzwerk auch, naja, repräsentativ auch Mitglied sein kann. Und im letzten Jahr sind wir dann nochmal angefragt worden und haben an diesem Evaluierungsprozess teilgenommen. Das Wirtschaftsministerium, das Bildungsministerium waren bei uns und haben eben einfach geschaut, ist dieser Standort Landesschule heute, Kloster früher, ein würdiger Ort, Teil der Gartenträume zu sein.
1: Neben den Besuchern wird das Gelände auch von den Lehrern und Schülern der Landesschule Pforta genutzt, die sich im Zentrum befindet. Für sie ist es nicht nur Erholungsort, sondern auch Klassenzimmer und Schulhof.
2: Frau Volkmann, Rektorin der Landesschule Pforta, heute große Auszeichnung der Garten ist mit in die Gartenträume Sachsen-Anhalt aufgenommen worden. Wie wichtig ist denn das für die Landesschule?
3: Das ist ziemlich wichtig für die Landesschule, weil mit jedem Touristen mehr, der zu uns kommt, wir natürlich attraktiver auch sind und sich das Wort über die Landesschule verbreitet, sich mehr junge Menschen für uns interessieren und damit unser Fortbestand auch gesichert ist. Das ist also toll.
2: Sie haben es vorhin in Ihrem kurzen Grußwort schon gesagt, dass die Schüler auch selbst mit Hand anlegen und sehr froh sind über diesen Garten. Wie sieht denn das aus so im Schulbetrieb?
3: Ja, jetzt sieht man es gerade nicht, weil es ist gerade Unterricht. Das bedeutet, dass alles, was Außenanlage ist, für die Schüler auch Erholungsort ist. Das bedeutet jetzt nicht Hand anlegen, aber es ist für die Schüler auch wichtig, als Gegengewicht zu den ganzen Dingen, die akademisch sind, dann auch mal ein bisschen in der Erde zu wühlen und den Schulgarten zu pflegen oder die Fensterrose oder all die Dinge, die da zur Verfügung stehen. Ja. Also das machen die in ihrer freien Zeit, machen das in den Freistunden zwischendurch. Also da gibt es keine festen Zeiten dafür. Ja.
2: Also kann ich mir das so vorstellen, dass Schüler auch hier, wenn das Wetter passt, mit ihren Büchern im Garten sitzen und dort lernen?
3: Das können Sie sich genauso vorstellen. Es gibt dann auch so Biertischgarnituren, die hier stehen, wenn es richtig warm ist. Und wie gesagt, dann gehen wir unter den Baum und machen da Unterricht. Also findet statt. Hier oder eben auch unter der Platane. Jetzt nicht mehr darunter, weil das dürfen wir ja nicht mehr. Aber im großen Park, ja, nach Möglichkeit schon. Beim Schulfest, wenn wir draußen feiern, ja, da wird auch an Dingen gearbeitet werden hier währenddessen. Also es findet eigentlich die ganze Zeit statt.
1: Anlaufpunkt für die meisten Besucher, bevor sie das Gelände erkunden, ist das Besucherzentrum.
0: Genau, also wir seitens der Stiftung Schulpforta, auch in Zusammenarbeit mit der Landesschule, mit dem Pförtnerbund. Wir versuchen natürlich, unsere Themen in die Öffentlichkeit zu bringen. Klostergeschichte und Schulgeschichte, diese beiden großen Schwerpunkte, die wir hier haben. Das Besucherzentrum selber ist ein Ort für Veranstaltungen, für Vorträge, für Kolloquien und so weiter. Aber es ist auch der Startpunkt für die Führungen. Hier kommt man her, wenn man eine Führung möchte.
2: Wie viele Besucher kommen denn so im Jahr im Schnitt hierher nach Kloster Pforta?
0: Das ist eine spannende Frage, weil wir das nicht so gut abrechnen können, da wir ja so viele offene Tore haben, dass wir gar nicht so genau wissen, wie viele Menschen sind eigentlich auf dem Gelände unterwegs. Und wir wollen

0: wollen das eigentlich auch nicht ändern. Wir wollen jetzt nicht die Tore verschließen, damit wir ja sogar Eintritt nehmen oder eben die Leute zählen können. Ich kann es Ihnen wirklich nicht sagen. Wir haben so etwa 5.000 bis 6.000 Menschen im Jahr, die zu Führungen zu uns kommen, die also ganz gezielt bei uns Angebote annehmen. Diese Zahl kennen wir ganz sicher.
1: Neben dem Domgarten in Naumburg und dem Schlosspark Moritzburg-Zeitz gibt es nun drei Gärten in der Landesinitiative Gartenträume im Burgenlandkreis.
2: Um das Herz geht es auch bei uns jetzt. Eine Studie hat ergeben, dass die Asklepios-Klinik in Weißenfels zu den drei besten Einrichtungen bei Herzkatheterbehandlungen in Sachsen-Anhalt gehört. Darüber haben wir mit dem Chefarzt der Kardiologie gesprochen.
3: Herr Ösejamann, wir treffen uns heute nicht im Pub, sondern diesmal an Ihrer Wirkungsstätte im Asklepios-Krankenhaus. Und es gibt neue Zahlen oder Sie haben neue Zahlen aufbereitet zum Thema Herzkatheterbehandlungen. Und das sieht doch ganz gut aus, gerade für die Klinik hier.
4: Also aus meiner Sicht sehen wir wirklich sehr, sehr gut aus, was die Sterblichkeit nach einer Herzkatheteruntersuchung betrifft. Es ist ja so, und das haben wir ja schon mehrmals thematisiert, und immer, ich mache so viele Weiterbildungen, zum Beispiel im November wieder im Schumannsgarten, wo wir über das Thema Herzinfarkt und Prävention, also Verhinderung von Herzinfarkt sprechen. Und was wir da im Grunde in den letzten Jahren schon immer wieder auch besprochen haben, ist, wir haben in Sachsen-Anhalt mit die höchste Herzinfarktsterblichkeit in ganz Deutschland. Und das sind Zahlen, mit denen wir uns nicht begnügen können. Da müssen wir dran arbeiten. Wir müssen besser werden, weil einfach so viele Menschen hier sterben. Und was sich zeigt, ist, wir haben hier nicht nur besonders alte Menschen, die wir hier versorgen müssen, sondern wir haben auch relativ hohen Anteil an Menschen, die sehr viele Risikofaktoren haben. Das gilt für ganz Sachsen-Anhalt, aber für die Landkreise ganz besonders. Ja. Wir haben relativ viele Raucher, wir haben relativ viele Diabetiker, wir haben ziemlich viele Leute, die adipös sind, also die zu viel Gewicht mit sich herumtragen, und wir haben viele Leute, die ja mal wenig Sport machen, wo wir die wunderbarsten Möglichkeiten haben, um Sport zu machen. Ja. Und das führt in der Summe dazu, dass wir im Vergleich zum Beispiel zu anderen westdeutschen Bundesländern oder eben auch zu anderen ostdeutschen Bundesländern eine relativ hohe Wahrscheinlichkeit von einem Herzinfarkt haben und auch eine relativ hohe Wahrscheinlichkeit haben, an diesem Herzinfarkt zu versterben. So. Nun haben wir aber bis jetzt immer gesagt, Sachsen-Anhalt als Ganzes hat eine hohe Sterblichkeit, Punkt. Und was ich mit diesen Daten jetzt hier präsentieren möchte, ist, und das sind alle Krankenhäuser in Sachsen-Anhalt zusammengefasst, das sind Daten über die Ärztekammer, wo Herzkatheter gemacht werden. Und was ich Ihnen jetzt hier für Daten aufgearbeitet habe, ist die Sterblichkeit nach einer Stent-Implantation. Ist ja nicht so, dass bei jeder Herzkatheteruntersuchung jemand einen Stent bekommt, sondern nur Patienten, die einen Herzinfarkt haben, bekommen einen Stent, und Patienten, die eine Kranzgefäßverengung haben, bekommen einen Stent. Und dann hat die Krankenkasse einfach bei jedem Patienten, der einen Stent bekommen hat, insbesondere bei den Herzinfarktpatienten, geguckt nach einem Jahr, leben die denn noch? Und haben alle 22 Krankenhäuser, die das machen, in Sachsen-Anhalt miteinander verglichen. So, und da zeigt sich ein relativ komplexes Bild. Und wir wissen nicht mal, welches Krankenhaus wir sind. Und wenn man jetzt die Daten, die wir jetzt erhoben haben, nochmal auswertet, zeigt sich, dass wir eine Wahrscheinlichkeit haben, im Rahmen auch des Herzinfarktes nach Stentimplantation nach einem Jahr zu versterben, bei 0,63%. Das ist extrem niedrig. Und das Gute ist, das ist auch ein Befund, der sehr kongruent ist, weil wir sehen, dass über die Jahre die Qualität immer besser geworden ist. Also wir haben bei 1,23 angefangen 2019 und sind über die Jahre jetzt bei 0,63 gelandet. Also wir haben also in den letzten 5 Jahren quasi eine deutliche Zunahme der Qualität, deutlich weniger mehr Patienten, die sterben. Das spricht dafür, dass wir sehr gute Ärzte haben, die sozusagen das Problem in den Griff kriegen, sehr gute Schwestern im Herzkatheterlabor, aber auch auf der Intensivstation und auf der kardiologischen Normalstation, die die Probleme sehr schnell und sehr gut erkennen können. Das ist ein Lernprozess, der da über die Jahre stattfindet. Und wir haben eine Rate, dass die Patienten bei uns nach einem Jahr versterben, von 0,63%. Und jetzt ist es so, diese Zahlen haben wir verglichen mit den anderen Krankenhäusern in Sachsen-Anhalt. Und da gibt es nur 2 Krankenhäuser in Sachsen-Anhalt, die, muss man sagen, auch deutlich weniger Katheter als wir machen. Die haben 0,6 und 0,59. Ja? Und die sind also, wir sind nur minimal schlecht.

0: schlechter als die, die besser sind, aber das sind Krankenhäuser, die deutlich weniger behandeln insgesamt als wir. Und alle anderen Häuser in Sachsen-Anhalt haben eine zum Teil über zweifach höhere Sterblichkeit als wir. Und dazu, das muss man sagen, gehören wahrscheinlich auch die Universitätskliniker, die Herzzentren, alles, was es hier in Sachsen-Anhalt sonst gibt. Also was ich damit sagen möchte ist, wir haben eine extrem gute Qualität und es sind 19 Krankenhäuser, die schlechter sind und 2 Krankenhäuser, die fast genauso gut sind, aber das sind Krankenhäuser, die eben halt deutlich weniger machen. Und das sind Zahlen, mit denen man sich wirklich, also da kann man stolz drauf sein, was wir immer so eine hohe Qualität hinkriegen und es schaffen, in dieser Akutsituation Herzinfarkt und Patienten, die eben halt hier eine Stent-Implantation kriegen, dass wir so eine geringe Sterblichkeit haben. Und das sind eben halt Zahlen, auf die ich stolz bin. Und das schaffen wir immer und auch nur, natürlich, weil wir gutes Personal haben, aber weil wir auch sehr gute Anlagen haben. Wir haben die Anlage, werden wir jetzt noch in dem Beitrag sehen, zum Beispiel unsere Halskatheteranlage im Ende letzten Jahres ausgetauscht. Da hat ist das Land Sachsen-Anhalt maßgeblich mit 1 Million Euro daran beteiligt, den Herzkatheter jetzt erneuert mit einem neuen Herzkatheter. Und da sieht man die Kranzarterie noch viel besser, hat eine höhere Qualität. Und seit Ende des Jahres hier eine neue Katheteranlage gebaut, mit der wir es schaffen, dass eben mal deutlich weniger Strahlung verbraucht wird. Also die Qualität der Untersuchung steigt immens. Und was man eben halt sieht, ist, dass man hier die Koronarien jetzt viel besser dargestellt bekommt, weil es eben halt sehr groß ist. Ja? Und das ist eben halt der große Anlage, das ist der große Vorteil von der Anlage, dass man eben halt schön die Kranzarterien hier ganz groß dargestellt bekommt. Da kriegt man ein bisschen mehr Kontrast, ein bisschen mehr Gefühl für die Engstellen. Hier in dem Fall haben wir glücklicherweise keine Engstellen. Aber diese Anlagen führen alle dazu, dass wir eben halt im Grunde wirklich sehr gute Qualitäten erzielen. Und damit, da können wir stolz auf uns sein. Die Leute wissen, wenn ich einen Herzinfarkt habe, muss ich nach Weißenfels. Das wissen auch die Notärzte. Das heißt, wenn einer in Naumburg sitzt oder in Zeitz sitzt und er kriegt Brustschmerzen und der Notarzt weiß, das ist ein Herzinfarkt, dann wissen die, einpacken und sofort nach Weißenfels bringen. So, dass wir es eben halt relativ schnell schaffen, diese Arterien aufzumachen. Weil das wichtigste Qualitätskriterium im Herzinfarkt ist, dass die Arterie so schnell wie möglich aufgemacht wird. Und das ist hier sichergestellt. Weil alle wissen nach Weißenfels und die Doktor und die Pflegekräfte und alle Mitarbeiter wissen, es muss so schnell wie möglich aufgemacht werden. Und deswegen funktioniert das hier so gut.
1: Gibt es bei den Zahlen bestimmte Altersspannen?
0: Ja, Altersspannen sind hier nicht unterstützt. Es sind alle sozusagen alle nach Alters, unabhängig vom Alter aufgezählt worden. Alle Patienten, die hier eingeliefert werden, sozusagen, die hier einen Stent bekommen, sind hier erfasst. Wir wissen, dass die Bevölkerung im Burgenlandkreis, zum Beispiel im Vergleich zu Halle oder Magdeburg, älter ist, so dass wir im Grunde noch viel kränkere Patienten haben, als zum Beispiel an den Unikliniken in Magdeburg oder in Halle. So, dass, also nochmal mit diesem Hintergrund, wir wissen müssen, dass wir, obwohl wir eigentlich die kränkere Bevölkerung haben, wir die deutlich bessere Überlebensrate haben. Das spielt einfach dafür, dass das exzellent funktioniert.
2: Am Wochenende ist wieder Fußball angesagt. Aber auch für den UHC und den MBC heißt es am Wochenende, alle Kräfte zu bündeln. Wir haben die Sportansetzungen für Sie zusammengestellt. Also wer muss wann gegen wen antreten? Hier unser Sportblick.
3: In der Verbandsliga geht's für den SSC Weißenfels zum Haldensleber SC. Hier rollt der Ball ab 14 Uhr. Und die Mannschaft von Blau-Weiß-Zorbau läuft am Sonntag beim VfB Merseburg auf. Anpfiff ist ebenfalls um 14 Uhr. In der Landesliga empfängt der SC Naumburg die Kicker vom SV Edelweiß-Arnstedt. Los geht's hier um 14 Uhr. Und der erste FC Zeitz genießt ebenfalls Heimvorteil. Sie erwarten die Mannschaft vom SV Rot-Weiß Kemberg. Spiel beginnt es hier um 15 Uhr. In der Landesklasse 6 kommt es am Samstag zu folgenden Begegnungen. SSC Weißenfels gegen Rot-Weiß Weißenfels. Das Spiel beginnt um 14 Uhr. Wacker Wengelsdorf gegen SV Bronz-Petra. BSC Laucha erwartet das Team von RSK Freiburg. Und für SV Groß-Grimma geht's zu Sportring Mücheln. Die Spiele beginnen jeweils um 15 Uhr. Floorball. Wie bereits im Halbfinale wird auch das Finale im Best-of-Five-Modus gespielt. Am Wochenende startet der UHC mit Spiel 1 und Spiel 2 in Leipzig. Die Spiele beginnen am Samstag und Sonntag jeweils um 16 Uhr. In der nächsten Woche folgen dann die Heimspiele in der Weißenfelser Stadthalle. Kommen wir noch zum Basketball. Zum Saisonausgang geht's in der Easy Credit BBL am Sonntag für den Syntenics MBC nach Trier. Spielbeginn ist hier um 16.30 Uhr.
2: Wir hoffen, es war wieder viel Spannendes für Sie dabei. Vielen Dank fürs Einschalten. Die nächste Ausgabe gibt es nächsten Dienstag. Ich wünsche Ihnen ein entspanntes und erholsames Wochenende. Bleiben Sie gesund und tschüss.
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Herzlich willkommen zu den aktuellen Nachrichten aus dem Burgenlandkreis. Hier bei Ihrem Lokalsender BLK-TV am Freitag, den 8. Mai. Und hier die aktuellen Meldungen. Beim ersten Weißenfelser Gründermarkt haben sich 19 junge Unternehmerinnen und Unternehmer auf dem Marktplatz präsentiert. Ihre Waren und Dienstleistungen stellten sie an den Ständen dem Publikum vor. Zudem hatten sie Gelegenheit, sich untereinander auszutauschen und wichtige Kontakte in der Region zu knüpfen. Der erste Gründermarkt ist eine Kooperation der Business Villa Weißenfels und der Wirtschaftsförderung der Stadt Weißenfels mit Unterstützung durch das Projekt Ego.Wissen des Burgenlandkreises. Die Business Villa Weißenfels organisiert seit dem Jahr 2016 ein Netzwerk der Selbstständigen und richtet seither Existenzgründermessen aus. Diese fanden bisher unter anderem im Einkaufszentrum Schöne Aussicht in Leisling statt. Vom 15. bis 17. Mai finden zum 14. Mal

0: erwartet das Publikum am Samstagabend auf dem Naumburger Marktplatz. Die Artistikformation Omnivolant präsentiert ihre spektakuläre Flugtrapez-Show Gravity is a Mistake. In einer einzigartigen Inszenierung scheint die Schwerkraft außer Kraft gesetzt und das Publikum erlebt eindrucksvolle Momente zwischen Leichtigkeit, Freiheit und artistischer Höchstleistung. Der Eintritt zu allen Veranstaltungen ist frei. Eine freiwillige Spende im Hut ist jedoch willkommen. Die Fachberatungsstelle gegen sexualisierte Gewalt, Lichtung vom AWO-Sozialwerk Halle, hat in Weißenfels eine Außenstelle eröffnet. In der Naumburger Straße 85 finden jeden Mittwoch von 10 bis 12 Uhr eine offene Sprechstunde. Den Rückmeldungen der Unternehmen einen historischen Höchstwert erreicht. Eine Begrenzung des Anstiegs der Arbeitskosten sei daher dringend erforderlich. Neben der Entwicklung der Löhne wirkten vor allem steigende Lohnnebenkosten als Kostentreiber. Hier habe die Politik konkrete Einflussmöglichkeiten. Auch in Zeitz haben die Programme der Städtebauförderung bereits zahlreiche Sanierungen und Instandhaltungsmaßnahmen ermöglicht. Und deshalb beteiligt sich die Stadt auch in diesem Jahr am bundesweiten Aktionstag, jedoch erst einen Tag später am Sonntag, den 10. Mai. An diesem Tag lädt das Sachgebiet Stadtentwicklung und Stadtsanierung der Stadt Zeitz in der Zeit von 10 bis 14 Uhr zum Tag der Städtebauförderung in den Rathaus, Innenhof sowie den Rathausgarten ein. Zudem haben Gäste die Möglichkeit, bei einer Turmbegehung des Rathausturms die Stadt aus einer neuen Perspektive zu betrachten und können dabei einen besonderen Blick über die Innenstadt genießen. Die Turmbegehungen finden um 11 Uhr und um 13 Uhr statt. Wer daran teilnehmen möchte, sollte sich rechtzeitig am Treffpunkt im Rathausgarten einfinden. Soweit die aktuellen Nachrichten. Jetzt geht es weiter im Programm von BLK TV, Ihrem lokalen Fernsehsender aus dem Burgenlandkreis.
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0: Hallo liebe Zuschauer und herzlich willkommen zur aktuellen Sendung am Freitag hier bei Ihrem BLK-TV. Deutschlandweit feierten Innungsbäcker am 5. Mai den Tag des deutschen Brotes. An diesem Tag wird das Kulturgut Brot und dessen Vielfalt besonders hervorgehoben. Das Brot erfreut sich nach wie vor einer großen Beliebtheit. Wir waren zu diesem Thema mal bei Bäckermeister Jens Leder in Welitz vor Ort.
2: Es war ungewöhnlich still in der Bäckerei. Und das hatte seinen Grund, denn am Montag ist hier Ruhetag. Und so hatte der Inhaber der Traditionsbäckerei Hanke, Jens Leder, für ein Interview für uns Zeit.
3: Ja, wie hat sich das Verhalten der Menschen in puncto Brot verändert? Hat sich überhaupt was verändert oder sieht man es nur regional, muss man es regional gesehen betrachten, Herr Leder?
4: Also bei uns hier in der Bäckerei hat sich nicht wirklich viel verändert. Wir haben ein paar Sorten dazugenommen an Brot, um selber zu schauen, wollen die Leute was anderes, um es einfach mal auszuprobieren. Aber so im Großen und Ganzen ist das klassische Mischbrot das, was am meisten läuft. Dann haben wir noch ein Urkornbrot, da sind so ein paar Körner drin und ein Dinkelmehl, Kastanienmehl, so eine Mischung ist das. Und jetzt fünf Wochen haben wir jetzt ein Buchweizen-Dinkelmehl. Das läuft sehr gut an. Das gibt es dann immer einmal die Woche. Aber mehr schaffen wir am Ende auch gar nicht. Das ist für uns ausreichend, ja.
3: Sie sagen, mehr schaffen wir nicht. Wie viele Mitarbeiter haben Sie denn?
4: Wir haben 8 Mitarbeiter, ja, und die haben alle Hände voll zu tun.
3: Ich meine, wenn wir hier vorbeifahren, da sieht man, es ist immer voll und die Leute sind begeistert, gerade mit den Brötchen und etc. Sie haben das Alte auch so ein bisschen übernommen und vielleicht auch in der ländlichen Region merkt man es, dass die Menschen doch dieses Alteingesessene doch sehr lieben, oder?
4: Wir haben also fast alles übernommen. Also ich habe von meinem Vorgänger habe ich eigentlich alle Rezepte übernommen. Wir haben ein bisschen was Neues dazu genommen. Oh, wir probieren es. Manches nehmen die Leute an, manches nehmen sie nicht an. Aber vieles ist eigentlich sogar noch vom Vater, von meinem Vorgänger. Das sind halt althergenommene genommene Rezepte. Die sind da und die Leute möchten das und das machen wir halt. Ja. Und

0: läuft gut?
1: Das hört man ja heutzutage gerne, es läuft gut. Wir haben heute das Thema Brot, das ist klar, aber wenn ich mich so umschaue, Bäckerei hat natürlich auch die Plätzchen und die sind ja auch immer schon über viele Jahre ganz beliebt und das ist auch so geblieben, ne?
0: Ja, das ist alles so geblieben. Die Rezepte sind geblieben, wie gesagt, wir haben da ein, zwei neue Sorten dazugenommen, ja, und das läuft.
1: Super. Nochmal auf das Brot zurückzukommen und auf die Tendenz. Was man jetzt hier isst, Mischbrot, Toastbrot oder was. So, da hat sich nicht großartig hier in der Region, wir bleiben mal bei uns hier in der Region, was verändert das vom Essverhalten? Nee, ne?
0: Also bei uns nicht. Also kann ich jetzt nicht sagen. Das ist so geblieben. Es schwankt vielleicht, manchmal kaufen sie dann doch ein bisschen mehr Körnerbrot oder so, aber es ist im Großen und Ganzen ist das so geblieben.
1: Auch wenn der Wandel der Gesellschaft weiter voranschreitet und die drei Hauptmahlzeiten am heimischen Tisch längst durch viele kleine Snacks zwischendurch ersetzt worden sind, erfreut sich das Brot nach wie vor einer großen Beliebtheit. Wie sieht's denn jetzt, wir wollen sich ins Negative jetzt abdriften, wirtschaftlich gesehen im Allgemeinen im Bäckerhandwerk aus?
0: Also jetzt auf uns bezogen erstmal, also bei uns läuft es gut, die Leute kaufen das, wir bieten eine gute Qualität, wir haben angemessene, humane Preise, nicht so überzogen wie manch andere Bäcker vielleicht. Ja, bei anderen ist es halt, wer jetzt viele Filialen hat zum Beispiel, der hat viele Kosten, der hat Fahrer, der hat Autos, der hat ganz viele Filialmieten, das muss halt alles eingewirtschaftet werden. Haben wir zum Glück nicht, die Leute kommen zu uns, deswegen kann ich die Preise ein bisschen, ich sag jetzt für mich persönlich, normal halten und ja, von daher, ja. Sehe es jetzt nicht ganz so schlimm, wie es immer von der Presse gemacht wird. Muss ich so sagen, ja?
1: Nein, ehrlich, wer am längsten, das ist schon.
0: Das ist so, ja.
1: Super. Gut, wir wollen Sie nicht länger aufhalten, es ist Ihr freier Tag und gerade, wann geht es eigentlich früh immer los sonst?
0: Ich fange 12:30 an.
1: Wir gehen manchmal noch gar nicht ins Bett.
0: Das ist richtig,
1: ja. Nee, wir wollen Sie nicht länger aufhalten, wir bedanken uns für das Gespräch. Schauen mal kurz noch mal so in die Backstube, dass die Leute mal sehen, wie groß ihre Backstube überhaupt ist. Und bis irgendwann mal.
0: Gut, Dankeschön. Danke, tschüss.
1: Mit etwa 9000 Meisterbetrieben und etwa 230.000 Mitarbeitern zählt das deutsche Bäckerhandwerk zu den wichtigsten Wirtschaftsfaktoren Deutschlands. Übrigens, der Weltbrottag findet jährlich am 16. Oktober statt und feiert Brot als eines der wichtigsten und traditionsreichsten Grundnahrungsmittel weltweit.
2: Ebenfalls am 5. Mai war der internationale Hebammentag. Aus diesem Anlass hatte das SRH-Klinikum in Naumburg für alle, die sich über die Geburtshilfe informieren wollten, am Dienstagnachmittag die Türen geöffnet.
3: Im SRH-Klinikum Naumburg drehte sich am Dienstag alles rund um das Thema Geburt. Anlass war der internationale Hebammentag. Interessierte, vor allem werdende Eltern, konnten sich beim Tag der offenen Tür einen Einblick in die Arbeit der Hebammen und die Abläufe rund um die Geburt verschaffen. Das SRH-Klinikum ist die einzige Geburtsklinik im Burgenlandkreis und verfügt über moderne Kreissäle sowie ein erfahrenes Team aus Hebammen und Gynäkologen. Schon vor der Geburt haben Schwangere und ihre Partner die Möglichkeit, sich in Hebammenpraxen, bei Informationsabenden oder in der Familienbildungsstätte auf die Geburt vorzubereiten. Der internationale Hebammentag soll dabei vor allem auf die wichtige Arbeit der Hebammen aufmerksam machen. Denn sie begleiten Familien nicht nur während der Geburt, sondern oft schon viele Monate davor und auch danach.
4: Ja, ich glaube einfach, das ist ein besonderer Beruf und ein sehr intimer Beruf und wir sind viel für die Familien da. Wir sind für Familien da, wenn kein anderer da ist. Und ja, ich glaube einfach so ein bisschen zu ehren, der Hebammen, auch um den Beruf immer mal wieder so in Erinnerung zu bringen. Ich glaube, dafür ist der Tag ganz gut.
3: Der Aktionstag richtet sich deshalb nicht nur an Frauen. Auch werdende Väter, Angehörige und Interessierte nutzen die Gelegenheit, Fragen zu stellen und die Räumlichkeiten kennenzulernen.
4: Genau, also wir machen das schon viele Jahre, dass wir unsere Türen öffnen für Interessierte, für werdende Eltern oder einfach Familien mit Kinderwunsch oder auch für Familien, die schon bei uns geboren haben. Und ja, einfach um in den Austausch zu kommen. Viele Familien nutzen aber auch die Möglichkeit, um einfach mal zu schauen, wie sieht so ein Kreißsaal aus. Viele haben doch noch so ein bisschen eine andere Vorstellung, wie es im Kreißsaal aussieht, ja, eher sehr steril und vielleicht noch hochgefliest. Und ja, da nutzen wir einfach die Möglichkeit, damit mal sozusagen hinter die Kulissen geguckt werden darf. Und ja, wir haben viel vorbereitet und freuen uns auf die Familien und ja, nutzen das sozusagen.
3: Bei Führungen durch den Kreißsaal und die Wochenstation konnten sich die Besucher selbst ein Bild machen. Die Räume wirken modern, freundlich und bewusst wohnlich gestaltet. Eine angenehme Atmosphäre soll den werdenden Eltern Sicherheit und Ruhe geben.
4: Also wir versuchen ja durch die Gestaltung unseres Kreißsaals, wir haben uns da auch ein bisschen mit eingebracht, ja, es sehr gemütlich zu machen, dass die Familien sich wohlfühlen, dass man so ein bisschen das Gefühl, ich bin zu Hause. Ja, weil je entspannter ich bin, desto mehr kann ich mich auf die Geburt einlassen, desto besser schreitet sie voran. Und ja, man soll sich einfach wohlfühlen. Das heißt, wir haben dann auch immer ein Schild an der Tür hängen, dass jeder, der vorbeiläuft, weiß, alles klar, hier wird gerade ein nächstes Wunder geboren. Und wir sind natürlich aber auch ausgestattet. Wir haben alles das, was für den Notfall benötigt wird, natürlich da. Aber das bleibt versteckt.
3: Während des Informationstags wurde außerdem deutlich, wie vielseitig die Arbeit einer Hebamme eigentlich ist. Denn viele Besucher verwechseln den Beruf noch immer mit dem einer Krankenschwester. Hebammen sind jedoch speziell für die Betreuung von Schwangerschaft, Geburt und Wochenbett ausgebildet. Sie begleiten werdende Mütter eigenständig, beraten Familien und betreuen Geburten oft über viele Stunden hinweg persönlich. Krankenschwestern übernehmen dagegen vor allem die allgemeine pflegerische Versorgung auf den Stationen.
4: Ich bin in den Genuss gekommen, dass ich beide Ausbildungen habe. Das heißt, ich habe als erstes Krankenschwester gelernt, habe das auch ein paar Jahre gemacht. Auf der Geriatrie, also auf der ganz anderen Seite. Und ja, habe dann nach der Geburt von meinem zweiten Kind gedacht, es lässt dich nicht los und du probierst es. Und habe dann nochmal eine neue Ausbildung begonnen, genau. Und mittlerweile ist es tatsächlich sogar ein Studiengang. Das heißt also, du brauchst dafür ein Abitur oder eine abgeschlossene medizinische Ausbildung, um überhaupt ja, studieren zu dürfen. Und wenn ich es vergleiche, Krankenschwester, Hebamme, es geht halt mehr wirklich um die Frau bei der Ausbildung der Hebamme. Und es ist auch fachlich sehr fordernd, muss ich sagen. Also es war schon nochmal sportlich.
3: Hebammen begleiten Familien dabei oft weit über die Geburt hinaus. Sie stehen werdenden Müttern bereits während der Schwangerschaft beratend zur Seite und unterstützen Familien auch nach der Geburt, etwa bei der Rückbildung oder während der Nachsorge zu Hause.
4: Genau, also es ist ja ganz wichtig, dass die Frauen auch wissen, dass sie ja einen Anspruch auf Hebammenhilfe haben. Das heißt, es geht ja nicht nur um das Thema Geburt, sondern auch vor der Geburt und auch das große Thema Wochenbett, also nach der Geburt. Das heißt, da ist es natürlich gut, dass die Frauen sich frühzeitig mittlerweile schon mit positiven Schwangerschaftstest eigentlich ja auf die Suche begeben, welche Hebamme passt zu mir und was ja habe ich für Möglichkeiten, Geburtsvorbereitungskurs, Yoga, ja, das volle Programm und dann natürlich Thema Geburt. Das ist dann, sind dann wir hier im Kreißsaal. Ja, wir arbeiten als Beleghebammen. Das heißt, wir sind freiberuflich unterwegs und wenn wir nicht hier sind, dann sind wir sozusagen über Land und besuchen unsere Frauen zu Hause. Und ja, das macht natürlich Sinn, dass die Frauen da frühzeitig einfach auf die Suche gehen, weil wir haben leider einen Hebammenmangel und nicht jede Frau kommt dann in den Genuss, die Hebammen auch zu Hause zu haben.
3: Für viele Familien entsteht dadurch ein enges Vertrauensverhältnis. Schließlich begleiten Hebammen einen der wichtigsten Momente im Leben immer wieder aufs Neue.
4: Ja, also das muss ich jetzt tatsächlich hochrechnen. Also es sind so im Jahr, also ganz genau kann ich es nicht sagen, im Jahr sind es so circa 60 bis 70. Und ich bin jetzt hier knapp 10 Jahre. Mit der Ausbildung sind so 800 Kinder, würde ich sagen.
3: Mit dem Tag der offenen Tür wollte das SRH-Klinikum Naumburg vor allem eines zeigen. Werdende Eltern sind hier rund um Schwangerschaft und Geburt gut aufgehoben.
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1: Viele kennen die Landesschule Pforta nur als Bildungseinrichtung. Aber man kann dort auch die Natur in Verbindung mit den historischen Gebäuden genießen. Die liebevoll gepflegten Anlagen erhielten in dieser Woche eine große Auszeichnung. Die Gärten des Klosters und der Landesschule Pforta wurden in die Landesinitiative Gartenträume – Historische Parks in Sachsen-Anhalt aufgenommen.
2: Das Netzwerk Gartenträume vereint 53 historische Parks, botanische Anlagen und Gärten in Sachsen-Anhalt. Am Mittwoch ist nun der 54. hinzugekommen. Stefanie Pötzsch, Staatssekretärin für Tourismus des Landes Sachsen-Anhalt, hat die Gärten des Klosters und der Landesschule Pforta in der Landesinitiative Gartenträume, historische Parks in Sachsen-Anhalt, willkommen geheißen. Sie übergab Katrin Volkmann, Rektorin der Landesschule Pforta, und Arndt Gerber, Prokurator der Stiftung Schulpforta, das Gartenträume-Schild. Die Aufnahme in das Netzwerk hat für den Standort große Bedeutung.
3: Also wir haben jetzt schon bemerkt oder es ist uns jetzt bewusst geworden, dass es ein wirklich starkes Netzwerk ist. Es sind die großen Gärten dabei, die natürlich auch überregional viel Aufmerksamkeit haben. Wörlitzer Park zum Beispiel. Aber auch in der unmittelbaren Region Gärten. Und wir kommen damit in ein Netzwerk, das einfach eine große Aufmerksamkeit hat unter einer bestimmten Klientel, unter einer bestimmten Gruppe von Leuten oder Menschen, die in der Region hier unterwegs sind. Und wir sind einfach ein Teil davon und werden natürlich dort auch mit kommuniziert, mit unseren Angeboten, aber eben auch mit dem Standort Landesschule, eigentlich mit beidem.
4: Hilft das auch bei der Pflege und der Erhaltung des Gartens?
3: Naja, zunächst setzt es uns erstmal in eine ganz, ganz gute Verantwortung, unsere Gärten zu entwickeln, zu pflegen auch. Das ist nicht so selbstverständlich. Unser Kräutergarten wird von Ehrenamtlichen gepflegt. Das sind 7 Damen, die einmal in der Woche hierher kommen und wirklich ehrenamtlich sich um diese Beete kümmern. Der Obstgarten, der jetzt schon entstanden ist oder schon 10 Jahre alt ist oder etwas mehr als 10 Jahre, der muss auch erhalten und gepflegt werden. Und wenn wir jetzt Menschen hierher holen, dann erst recht. Aber wir denken eben auch oder wir wissen, dass wir viel inhaltlichen Input bekommen werden, dass wir uns mit den anderen Partnern auch austauschen können über die Themen, die halt einen Garten ausmachen.
2: Dr. Hermann Onko-Eikens, Vorstandsvorsitzender des Gartenträumevereins, freute sich darüber, dass die große Gartenvielfalt in Schulpforte mit der Aufnahme in die Gartenträume die verdiente Aufmerksamkeit erhält. Ob der malerische Schulpark, die verwunschenen Lehrergärten, der duftende Kräutergarten oder der zukünftige Meistergarten von Pforte. Die Gärten, die Gebäude und die Geschichte dieses einmaligen Ortes verbinden sich zu einem höchst attraktiven Erlebnis.
3: Ja, wir haben offen gesagt schon vor 3 Jahren die Anfrage bekommen, ob wir zu den Gartenträumen, ob wir ein Teil der Gartenträume werden wollen. Die Stiftung Schulpforta und die Landesschule. Und wir waren damals einfach noch nicht so weit. Wir hatten einfach noch nicht das in der Hand, womit man wirklich bei diesem großen Netzwerk auch repräsentativ auch Mitglied sein kann. Und im letzten Jahr sind wir dann nochmal angefragt worden und haben an diesem Evaluierungsprozess teilgenommen. Das Wirtschaftsministerium, das Bildungsministerium waren bei uns und haben eben einfach geschaut, ist dieser Standort Landesschule heute, Kloster früher, ein würdiger Ort, Teil der Gartenträume zu sein.
2: Neben den Besuchern wird das Gelände auch von den Lehrern und Schülern der Landesschule Pforta genutzt, die sich im Zentrum befindet. Für sie ist es nicht nur Erholungsort, sondern auch Klassenzimmer und Schulhof.
4: Frau Volkmann, Rektorin der Landesschule Pforta, heute große Auszeichnung der Garten ist mit in die Gartenträume Sachsen-Anhalt aufgenommen worden. Wie wichtig ist denn das für die Landesschule?
5: Das ist ziemlich wichtig für die Landesschule, weil mit jedem Touristen mehr, der zu uns kommt, wir natürlich attraktiver auch sind und sich das Wort über die Landesschule verbreitet, sich mehr junge Menschen für uns interessieren und damit unser Fortbestand auch gesichert ist. Das ist also toll.
4: Sie haben es vorhin in Ihrem kurzen Grußwort schon gesagt, dass die Schüler auch selbst mit Hand anlegen und sehr froh sind über diesen Garten. Wie sieht denn das aus so im Schulbetrieb?
5: Ja, jetzt sieht man es gerade nicht, weil es ist gerade Unterricht. Das bedeutet, dass alles, was Außenanlage ist, für die Schüler auch Erholungsort ist. Das bedeutet jetzt nicht Hand anlegen, aber es ist für die Schüler auch wichtig, als Gegengewicht zu den ganzen Dingen, die akademisch sind, dann auch mal ein bisschen in der Erde zu wühlen und den Schulgarten zu pflegen oder die Fensterrose oder all die Dinge, die da zur Verfügung stehen. Ja. Also das machen die in ihrer freien Zeit, machen das in den Freistunden zwischendurch. Also da gibt es keine festen Zeiten dafür. Ja.
4: Also kann ich mir das so vorstellen, dass Schüler auch hier, wenn das Wetter passt, mit ihren Büchern im Garten sitzen und dort lernen?
5: Das können Sie sich genauso vorstellen. Es gibt dann auch so Biertischgarnituren, die hier stehen, wenn es richtig warm ist. Und wie gesagt, dann gehen wir unter den Baum und machen da Unterricht. Also findet statt. Hier oder eben auch unter der Platane, jetzt nicht mehr darunter, weil das dürfen wir ja nicht mehr, aber im großen Park, ja, nach Möglichkeit schon. Beim Schulfest, wenn wir draußen feiern, ja, da wird auch an Dingen gearbeitet werden hier währenddessen. Also es findet eigentlich die ganze Zeit statt.
2: Anlaufpunkt für die meisten Besucher, bevor sie das Gelände erkunden, ist das Besucherzentrum.
3: Genau, also wir seitens der Stiftung Schulpforta, auch in Zusammenarbeit mit der Landesschule, mit dem Pförtnerbund, wir versuchen natürlich, unsere Themen in die Öffentlichkeit zu bringen. Klostergeschichte und Schulgeschichte, diese beiden großen Schwerpunkte, die wir hier haben. Das Besucherzentrum selber ist ein Ort für Veranstaltungen, für Vorträge, für Kolloquien und so weiter. Aber es ist auch der Startpunkt für die Führungen. Hier kommt man her, wenn man eine Führung möchte.
4: Wie viele Besucher kommen denn so im Jahr im Schnitt hierher nach Klosterforta?
3: Das ist eine spannende Frage, weil wir das nicht so gut abrechnen können, da wir ja so viele offene Tore haben, dass wir gar nicht so genau wissen, wie viele Menschen sind eigentlich auf dem Gelände unterwegs. Und wir wollen das eigentlich auch nicht ändern. Wir wollen jetzt nicht die Tore verschließen, damit wir ja sogar Eintritt nehmen oder eben die Leute zählen können. Ich kann es Ihnen wirklich nicht sagen. Wir haben so etwa 5.000 bis 6.000 Menschen im Jahr, die zu Führungen zu uns kommen, die also ganz gezielt bei uns Angebote annehmen. Diese Zahl kennen wir ganz sicher.
2: Neben dem Domgarten in Naumburg und dem Schlosspark Moritzburg-Zeitz gibt es nun drei Gärten in der Landesinitiative Gartenträume im Burgenlandkreis.
1: Um das Herz geht es auch bei uns jetzt. Eine Studie hat ergeben, dass die Asklepios-Klinik in Weißenfels zu den drei besten Einrichtungen bei Herzkatheterbehandlungen in Sachsen-Anhalt gehört. Darüber haben wir mit dem Chefarzt der Kardiologie gesprochen.
4: Herr Ösejamann, wir treffen uns heute nicht im Pub, sondern diesmal an Ihrer Wirkungsstätte im Asklepios-Krankenhaus und es gibt neue Zahlen oder Sie haben neue Zahlen aufbereitet zum Thema Herzkatheterbehandlungen. Und das sieht doch ganz gut aus, gerade für die Klinik hier.
6: Also aus meiner Sicht sehen wir wirklich sehr, sehr gut aus, was die Sterblichkeit nach einer Herzkatheteruntersuchung betrifft. Es ist ja so, und das haben wir ja schon mehrmals thematisiert, und immer, ich mache so viele Weiterbildungen, zum Beispiel im November wieder im Schumannsgarten, wo wir über das Thema Herzinfarkt und Prävention, also Verhinderung von Herzinfarkt sprechen. Und was wir da im Grunde in den letzten Jahren schon immer wieder auch besprochen haben, ist, wir haben in Sachsen-Anhalt mit die höchste Herzinfarktsterblichkeit in ganz Deutschland. Und das sind Zahlen, mit denen wir uns nicht begnügen können. Da müssen wir dran arbeiten. Wir müssen besser werden, weil einfach so viele Menschen hier sterben. Und was sich zeigt, ist, wir haben hier nicht nur besonders alte Menschen, die wir hier versorgen müssen, sondern wir haben auch relativ hohen Anteil an Menschen, die sehr viele Risikofaktoren haben. Das gilt für ganz Sachsen-Anhalt, aber für die Landkreise ganz besonders. Ja? Wir haben relativ viele Raucher, wir haben relativ viele Diabetiker, wir haben ziemlich viele Leute, die adipös sind, also die zu viel Gewicht mit sich herumtragen und wir haben viele Leute, die ja mal wenig Sport machen, wo wir die wunderbarsten Möglichkeiten haben, um Sport zu machen. Ja? Und das führt in der Summe dazu, dass wir im Vergleich zum Beispiel zu anderen westdeutschen Bundesländern oder eben auch zu anderen ostdeutschen Bundesländern eine relativ hohe Wahrscheinlichkeit von einem Herzinfarkt haben und auch eine relativ hohe Wahrscheinlichkeit haben, an diesem Herzinfarkt zu versterben. So. Nun haben wir aber bis jetzt immer gesagt, Sachsen-Anhalt als Ganzes hat eine hohe Sterblichkeit, Punkt. Und was ich mit diesen Daten jetzt hier präsentieren möchte ist, und das sind alle Krankenhäuser in Sachsen-Anhalt zusammengefasst, das sind Daten über die Ärztekammer, wo Herzkatheter gemacht werden. Und was ich Ihnen jetzt hier für Daten aufgearbeitet habe, ist die Sterblichkeit nach einer Stent-Implantation. Ist ja nicht so, dass bei jeder Herzkatheterisierung jemand einen Stent bekommt, sondern nur Patienten, die einen Herzinfarkt haben, bekommen einen Stent und Patienten, die eine Kranzgefäßverengung haben, bekommen einen Stent. Und dann hat die Krankenkasse einfach bei jedem Patienten, der einen Stent bekommen hat, insbesondere bei den Herzinfarktpatienten, geguckt nach einem Jahr, leben die denn noch? Und haben alle 22 Krankenhäuser, die das machen, in Sachsen-Anhalt miteinander verglichen. So, und da zeigt sich ein relativ komplexes Bild. Und wir wissen immer, welches Krankenhaus wir sind. Und wenn man jetzt die Daten, die wir jetzt erhoben haben, nochmal auswertet, zeigt sich, dass wir eine Wahrscheinlichkeit haben, im Rahmen auch des Herzinfarktes nach Stentimplantation nach einem Jahr zu versterben, bei 0,63%. Das ist extrem niedrig. Und das Gute ist, das ist auch ein Befund, der sehr kongruent ist, weil wir sehen, dass über die Jahre die Qualität immer besser geworden ist. Also wir haben bei 1,23 angefangen 2019 und sind über die Jahre jetzt bei 0,63 gelandet. Also wir haben also in den letzten 5 Jahren quasi eine deutliche Zunahme der Qualität, deutlich weniger mehr Patienten, die sterben. Das spricht dafür, dass wir sehr gute Ärzte haben, die sozusagen das Problem in den Griff kriegen, sehr gute Schwestern im Herzkatheterlabor, aber auch auf der Intensivstation, auf der kardiologischen Normalstation, die Probleme sehr schnell und sehr gut erkennen können. Das ist ein Lernprozess, der da über die Jahre stattfindet. Und wir haben eine Rate, dass die Patienten bei uns nach einem Jahr versterben, von 0,63%. Und jetzt ist es so, diese Zahlen haben wir verglichen mit den anderen Krankenhäusern in Sachsen-Anhalt. Und da gibt es nur 2 Krankenhäuser in Sachsen-Anhalt, die, muss man sagen, auch deutlich weniger Katheter als wir machen. Die haben 0,6 und 0,59. Ja? Und die sind also, wir sind nur minimal schlechter als die, die besser sind, aber das sind Krankenhäuser, die deutlich weniger behandeln insgesamt als wir. Und alle anderen Häuser in Sachsen-Anhalt haben eine zum Teil über 2-fach höhere Sterblichkeit als wir. Und dazu, das muss man sagen, gehören wahrscheinlich auch die Universitätskliniker, die Herzzentren, alles, was es hier in Sachsen-Anhalt sonst gibt. Also was ich damit sagen möchte ist, wir haben eine extrem gute Qualität und es sind 19 Krankenhäuser, die schlechter sind und 2 Krankenhäuser, die fast genauso gut sind, aber das sind Krankenhäuser, die eben halt deutlich weniger machen. Und das sind Zahlen, mit denen man sich wirklich, also da kann man stolz drauf sein, was wir immer so eine hohe Qualität hinkriegen und es schaffen, in dieser Akutsituation Herzinfarkt und bei den Patienten, die eben halt hier eine Stent-Implantation kriegen, dass wir so eine geringe Sterblichkeit haben. Und das sind eben halt Zahlen, auf die ich stolz bin. Und das schaffen wir immer und auch nur, natürlich, weil wir gutes Personal haben, aber weil wir auch sehr gute Anlagen haben. Wir haben die Anlage, werden wir jetzt noch in dem Beitrag sehen, zum Beispiel unsere Herzkatheteranlage Ende letzten Jahres ausgetauscht. Da ist das Land Sachsen-Anhalt maßgeblich mit 1 Million Euro daran beteiligt, den Herzkatheter jetzt erneuert mit einem neuen Herzkatheter. Und da sieht man die Kranzarterie noch viel besser, hat eine höhere Qualität. Und seit Ende des Jahres hier eine neue Katheteranlage gebaut, mit der wir es schaffen, dass eben mal deutlich weniger Strahlung verbraucht wird, also die Qualität der Untersuchung steigt immens. Und was man eben halt sieht, ist, dass man hier die Koronarien jetzt viel besser dargestellt bekommt, weil es eben halt sehr groß ist. Ja? Und das ist eben halt der große Vorteil von der Anlage, dass man eben halt schön die Kranzarterien hier ganz groß dargestellt bekommt. Da kriegt man ein bisschen mehr Kontrast, ein bisschen mehr Gefühl für die Engstellen. Hier in dem Fall haben wir glücklicherweise keine Engstellen. Aber diese Anlagen führen alle dazu, dass wir eben halt im Grunde wirklich sehr gute Qualitäten erzielen. Und damit, da können wir stolz auf uns sein. Die Leute wissen, wenn ich einen Herzinfarkt habe, muss ich nach Weißenfels.

0: Das wissen auch die Notärzte. Das heißt, wenn einer in Naumburg sitzt oder in Zeitz sitzt und der kriegt Brustschmerzen und der Notarzt weiß, das ist ein Herzinfarkt, dann wissen die, einpacken und sofort nach Weißenfels bringen. So, dass wir es eben halt relativ schnell schaffen, diese Arterien aufzumachen. Weil das wichtigste Qualitätskriterium im Herzinfarkt ist, dass die Arterie so schnell wie möglich aufgemacht wird. Und das ist hier sichergestellt. Weil alle wissen nach Weißenfels und die Doktor und die Pflegekräfte und alle Mitarbeiter wissen, es muss so schnell wie möglich aufgemacht werden. Und deswegen funktioniert das hier so gut.
1: Gibt es bei den Zahlen bestimmte Altersspannen?
0: Ja, Altersspannen sind hier nicht unterstützt. Es sind alle nach Alters, unabhängig vom Alter aufgezählt worden. Alle Patienten, die hier eingeliefert werden, sozusagen, die hier einen Stent bekommen, sind hier erfasst. Wir wissen, dass die Bevölkerung im Burgenlandkreis, zum Beispiel im Vergleich zu Halle oder Magdeburg, älter ist, so dass wir im Grunde noch viel kränkere Patienten haben als zum Beispiel an den Unikliniken in Magdeburg oder in Halle. So, dass also nochmal mit diesem Hintergrund wir wissen müssen, dass wir, obwohl wir eigentlich die kränkere Bevölkerung haben, wir die deutlich bessere Überlebensrate haben. Das spricht einfach dafür, dass das exzellent funktioniert.
2: Am Wochenende ist wieder Fußball angesagt. Aber auch für den UHC und den MBC heißt es am Wochenende, alle Kräfte zu bündeln. Wir haben die Sportansetzungen für Sie zusammengestellt. Also wer muss wann gegen wen antreten? Hier unser Sportblick.
3: In der Verbandsliga geht's für den SSC Weißenfels zum Haldensleber SC. Hier rollt der Ball ab 14 Uhr. Und die Mannschaft von Blau-Weiß-Zorbau läuft am Sonntag beim VfB Merseburg auf. Anpfiff ist ebenfalls um 14 Uhr. In der Landesliga empfängt der SC Naumburg die Kicker vom SV Edelweiß-Arnstedt. Los geht's hier um 14 Uhr. Und der erste FC Zeitz genießt ebenfalls Heimvorteil. Sie erwarten die Mannschaft vom SV Rot-Weiß-Kemberg. Spielbeginn ist hier um 15 Uhr. In der Landesklasse 6 kommt es am Samstag zu folgenden Begegnungen. SSC Weißenfels gegen Rot-Weiß-Weißenfels. Das Spiel beginnt um 14 Uhr. Wacker Wengelsdorf gegen SV Braunschweig-Petra. BSC Laucha erwartet das Team von RSK Freiburg. Und für SV Großgrimma geht's zu Sportring Mücheln. Die Spiele beginnen jeweils um 15 Uhr. Floorball. Wie bereits im Halbfinale wird auch das Finale im Best-of-Five-Modus gespielt. Am Wochenende startet der UHC mit Spiel 1 und Spiel 2 in Leipzig. Die Spiele beginnen am Samstag und Sonntag jeweils um 16 Uhr. In der nächsten Woche folgen dann die Heimspiele in der Weißenfelser Stadthalle. Kommen wir noch zum Basketball. Zum Saisonausgang geht's in der Easy Credit BBL am Sonntag für den Syngenics MBC nach Trier. Spielbeginn ist hier um 16.30 Uhr.
2: Wir hoffen, es war wieder viel Spannendes für Sie dabei. Vielen Dank fürs Einschalten. Die nächste Ausgabe gibt es nächsten Dienstag. Ich wünsche Ihnen ein entspanntes und erholsames Wochenende. Bleiben Sie gesund und tschüss.
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0: Herzlich willkommen zu den aktuellen Nachrichten aus dem Burgenlandkreis. Hier bei Ihrem Lokalsender BLK-TV am Freitag, den 8. Mai. Und hier die aktuellen Meldungen. Beim ersten Weißenfelser Gründermarkt haben sich 19 junge Unternehmerinnen und Unternehmer auf dem Marktplatz präsentiert. Ihre Waren und Dienstleistungen stellten sie an den Ständen dem Publikum vor. Zudem hatten sie Gelegenheit, sich untereinander auszutauschen und wichtige Kontakte in der Region zu knüpfen. Der erste Gründermarkt ist eine Kooperation der Business Villa Weißenfels und der Wirtschaftsförderung der Stadt Weißenfels mit Unterstützung durch das Projekt Ego.Wissen des Burgenlandkreises. Die Business Villa Weißenfels organisiert seit dem Jahr 2016 ein Netzwerk der Selbstständigen und richtet seither Existenzgründermessen aus. Diese fanden bisher unter anderem im Einkaufszentrum Schöne Aussicht in Leisling statt. Vom 15. bis 17. Mai finden zum 14. Mal die Naumburger Straßentheatertage statt und laden große wie kleine Besucherinnen und Besucher zum Staunen ein. Das Festival ist das einzige seiner Art in Sachsen-Anhalt, ein vielfältiges Programm aus Tanz und Musik, Improvisation, Jonglage, Walk-Acts, Akrobatik sowie Mitmachangeboten, sorgt für Unterhaltung, lädt zum Lachen und Träumen ein und setzt zugleich auch nachdenkliche Akzente. Insgesamt treten 22 Künstlergruppen sowie Einzelkünstlerinnen und Künstler auf dem Markt, dem Marienplatz und im Stadtpark auf. Auf rund 66 Veranstaltungen präsentieren sie ihr Können. Ein besonderer Höhepunkt erwartet das Publikum am Samstagabend auf dem Naumburger Marktplatz. Die Artistikformation Omnivolant präsentiert ihre spektakuläre Flugtrapez-Show Gravity is a Mistake. In einer einzigartigen Inszenierung scheint die Schwerkraft außer Kraft gesetzt und das Publikum erlebt eindrucksvolle Momente zwischen Leichtigkeit, Freiheit und artistischer Höchstleistung. Der Eintritt zu allen Veranstaltungen ist frei. Eine freiwillige Spende im Hut ist jedoch willkommen. Die Fachberatungsstelle gegen sexualisierte Gewalt, Lichtung vom AWO-Sozialwerk Halle, hat in Weißenfels eine Außenstelle eröffnet. In der Naumburger Straße 85 finden jeden Mittwoch von 10 bis 12 Uhr eine offene Sprechzeit statt. Zudem werden Termine nach vorheriger Vereinbarung vorgegeben, per Telefon oder SMS unter der Nummer 01556 709 0921. Vor Ort bietet seit 2026 auch die Interventionsstelle Halle Beratung an. Bei Bedarf wird immer donnerstags eine Mitarbeiterin vor Ort sein. Hierfür muss vorher ein Termin vereinbart werden unter der E-Mail-Adresse interventionsstelle@awo-halle-merseburg.de. Die regionale Wirtschaft tritt zum Jahresbeginn weiter auf der Stelle. Tragfähige Wachstumsimpulse sind weiterhin nicht erkennbar. Angesichts schwacher Nachfrage, steigender Kosten und anhaltender hoher politischer Unsicherheit setzt sich die strukturelle Wachstumsschwäche der regionalen Wirtschaft fort. Zu diesem Ergebnis kommt die IHK in ihrem aktuellen Konjunkturbericht. Zusätzliche Sorgen bereiten viele Unternehmen der neue Konflikt im Nahen Osten, erläutert IHK-Konjunkturexperte Danny Bieräugel. IHK-Hauptgeschäftsführer Prof. Dr. Thomas Brockmeier betont das Risiko steigender Arbeitskosten, das bei den Rückmeldungen der Unternehmen einen historischen Höchstwert erreicht. Eine Begrenzung des Anstiegs der Arbeitskosten sei daher dringend erforderlich. Neben der Entwicklung der Löhne wirkten vor allem steigende Lohnnebenkosten als Kostentreiber. Hier habe die Politik konkrete Einflussmöglichkeiten. Auch in Zeitz haben die Programme der Städtebauförderung bereits zahlreiche Sanierungen und Instandhaltungsmaßnahmen ermöglicht. Und deshalb beteiligt sich die Stadt auch in diesem Jahr am bundesweiten Aktionstag, jedoch erst einen Tag später am Sonntag, den 10. Mai. An diesem Tag lädt das Sachgebiet Stadtentwicklung und Stadtsanierung der Stadt Zeitz in der Zeit von 10 bis 14 Uhr zum Tag der Städtebauförderung in den Rathaus, Innenhof sowie den Rathausgarten ein. Zudem haben Gäste die Möglichkeit, bei einer Turmbegehung des Rathausturms die Stadt aus einer neuen Perspektive zu betrachten und können dabei einen besonderen Blick über die Innenstadt genießen. Die Turmbegehungen finden um 11 Uhr und um 13 Uhr statt. Wer daran teilnehmen möchte, sollte sich rechtzeitig am Treffpunkt im Rathaus Koppen einfinden. Soweit die aktuellen Nachrichten. Jetzt geht es weiter im Programm von BLK TV, Ihrem lokalen Fernsehsender aus dem Burgenlandkreis.
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0: Hallo liebe Zuschauer und herzlich willkommen zur aktuellen Sendung am Freitag hier bei Ihrem BLK TV. Deutschlandweit feierten Innungsbäcker am 5. Mai den Tag des deutschen Brotes. An diesem Tag wird das Kulturgut Brot und dessen Vielfalt besonders hervorgehoben. Das Brot erfreut sich nach wie vor einer großen Beliebtheit. Wir waren zu diesem Thema mal bei Bäckermeister Jens Leder in Welitz vor Ort.
2: Es war ungewöhnlich still in der Bäckerei. Und das hatte seinen Grund, denn am Montag ist hier Ruhetag. Und so hatte der Inhaber der Traditionsbäckerei Hanke, Jens Leder, für ein Interview für uns Zeit. Ja, wie hat sich das Verhalten der Menschen im Punkto Brot verändert? Hat sich überhaupt was verändert oder sieht man es nur regional, muss man es regional gesehen betrachten, Herr Leder?
3: Also bei uns hier in der Bäckerei hat sich nicht wirklich viel verändert. Wir haben ein paar Sorten dazugenommen an Brot, um selber zu schauen, wollen die Leute was anderes, um es einfach mal auszuprobieren. Aber so im Großen und Ganzen ist das klassische Mischbrot das, was am meisten läuft. Dann haben wir noch ein Urkornbrot, da sind so ein paar Körner drin und ein Dinkelmehl, Kastanienmehl, so eine Mischung ist das. Und jetzt fünf Wochen haben wir jetzt ein Buchweizen-Dinkelmehl, das läuft sehr gut an. Das gibt es dann immer einmal die Woche, aber mehr schaffen wir am Ende auch gar nicht. Das ist für uns ausreichend. Ja.
2: Sie sagen, mehr schaffen wir nicht. Wie viele Mitarbeiter haben Sie denn?
3: Wir haben 8 Mitarbeiter, ja, und die haben alle Hände voll zu tun.
2: Ich meine, wenn wir hier vorbeifahren, da sieht man, es ist immer voll und die Leute sind begeistert, gerade mit dem Brötchen und etc. Sie haben das Alte auch so ein bisschen übernommen und vielleicht auch in der ländlichen Region merkt man es, dass die Menschen doch dieses Alteingesessene doch sehr lieben, oder?
3: Wir haben also fast alles übernommen. Also ich habe von meinem Vorgänger habe ich eigentlich alle Rezepte übernommen. Wir haben ein bisschen was Neues dazu genommen. Oh, wir probieren es. Manches nehmen die Leute an, manches nehmen sie nicht an. Aber vieles ist eigentlich sogar noch vom Vater, von meinem Vorgänger. Das sind halt althergenommene Rezepte. Die sind da und die Leute möchten das und das machen wir halt. Ja. Und das läuft gut.
2: Das hört man ja heutzutage gerne, es läuft gut. Wir haben heute das Thema Brot, das ist klar, aber wenn ich mich so umschaue, Bäckerei hat natürlich auch die Plätzchen und die sind ja auch immer schon über viele Jahre ganz beliebt und das ist auch so geblieben, ne?
3: Ja, das ist alles so geblieben. Die Rezepte sind geblieben, wie gesagt, wir haben da 1-2 neue Sorten dazugenommen, ja, und das läuft.
2: Super. Nochmal auf das Brot zurückzukommen und auf die Tendenz. Was man jetzt hier isst, Mischbrot, Toastbrot oder was. So, da hat sich nicht großartig hier in der Region, wir bleiben aber uns hier in der Region, was verändert das vom Essverhalten? Nee, ne?
3: Also bei uns nicht. Also kann ich jetzt nicht sagen. Das ist so geblieben. Es schwankt vielleicht, manchmal kaufen sie dann doch ein bisschen mehr Körnerbrot oder so, aber es ist im Großen und Ganzen ist das so geblieben.
2: Auch wenn der Wandel der Gesellschaft weiter voranschreitet und die drei Hauptmahlzeiten am heimischen Tisch längst durch viele kleine Snacks zwischendurch ersetzt worden sind, erfreut sich das Brot nach wie vor einer großen Beliebtheit. Wie sieht's denn jetzt, wir wollen sich ins Negative jetzt abdriften, wirtschaftlich gesehen im Allgemeinen im Bäckerhandwerk aus?
3: Also jetzt auf uns bezogen erstmal, also bei uns läuft's gut, die Leute kaufen das, wir bieten eine gute Qualität, wir haben angemessene, humane Preise, nicht so überzogen wie manch andere Bäcker vielleicht. Ja, bei anderen ist es halt, wer jetzt viele Filialen hat zum Beispiel, der hat viele Kosten, der hat Fahrer, der hat Autos, der hat ganz viele Filialmieten, das muss halt alles eingewirtschaftet werden. Haben wir zum Glück nicht, die Leute kommen zu uns, deswegen kann ich die Preise ein bisschen, ich sag jetzt für mich persönlich, normal halten. Und ja, von daher, ja. sehe ich es jetzt nicht ganz so schlimm, wie es immer von der Presse gemacht wird. Muss ich so sagen, ja?
2: Nein, ehrlich, wird am längsten. Das ist schon.
3: Das ist so, ja.
2: Super. Gut, wir wollen Sie nicht länger aufhalten. Das ist Ihr freier Tag. Und ja. Gerade, wann geht es eigentlich früh immer los sonst?
3: Ich fange 12:30 an.
2: Okay, da gehen manche noch gar nicht ins Bett.
3: Das ist richtig,
2: ja. Nee, aber wollen Sie nicht länger aufhalten. Wir bedanken uns für das Gespräch. Schauen mal kurz noch mal so in die Backstube, dass die Leute mal sehen, wie groß Ihre Backstube überhaupt ist. Und bis irgendwann mal.
3: Gut, Dankeschön. Danke, tschüss.
2: Mit etwa 9000 Meisterbetrieben und etwa 230.000 Mitarbeitern zählt das deutsche Bäckerhandwerk zu den wichtigsten Wirtschaftsfaktoren Deutschlands. Übrigens, der Weltbrottag findet jährlich am 16. Oktober statt und feiert Brot als eines der wichtigsten und traditionsreichsten Grundnahrungsmittel weltweit.
0: Ebenfalls am 5. Mai war der internationale Hebammentag. Aus diesem Anlass hatte das SRH-Klinikum in Naumburg für alle, die sich über die Geburtshilfe informieren wollten, am Dienstagnachmittag die Türen geöffnet.
4: Im SRH-Klinikum Naumburg drehte sich am Dienstag alles rund um das Thema Geburt. Anlass war der internationale Hebammentag. Interessierte, vor allem werdende Eltern, konnten sich beim Tag der offenen Tür einen Einblick in die Arbeit der Hebammen und die Abläufe rund um die Geburt verschaffen. Das SRH-Klinikum ist die einzige Geburtsklinik im Burgenlandkreis und verfügt über moderne Kreissäle sowie ein erfahrenes Team aus Hebammen und Gynäkologen. Schon vor der Geburt haben Schwangere und ihre Partner die Möglichkeit, sich in Hebammenpraxen, bei Informationsabenden oder in der Familienbildungsstätte auf die Geburt vorzubereiten. Der internationale Hebammentag soll dabei vor allem auf die wichtige Arbeit der Hebammen aufmerksam machen. Denn sie begleiten Familien nicht nur während der Geburt, sondern oft schon viele Monate davor und auch danach.
5: Ja, ich glaube einfach, es ist ein besonderer Beruf und ein sehr intimer Beruf. Und wir sind viel für die Familien da. Wir sind für Familien da, wenn kein anderer da ist. Und ja, ich glaube einfach, so ein bisschen zu ehren der Hebammen, auch um den Beruf immer mal wieder so in Erinnerung zu bringen. Ich glaube, dafür ist der Tag ganz gut.
4: Der Aktionstag richtet sich deshalb nicht nur an Frauen. Auch werdende Väter, Angehörige und Interessierte nutzen die Gelegenheit, Fragen zu stellen und die Räumlichkeiten kennenzulernen.
5: Genau, also wir machen das schon viele Jahre, dass wir unsere Türen öffnen für Interessierte, für werdende Eltern oder einfach Familien mit Kinderwunsch oder auch für Familien, die schon bei uns geboren haben. Und ja, einfach um in den Austausch zu kommen. Viele Familien nutzen aber auch die Möglichkeit, um einfach mal zu schauen, wie sieht so ein Kreißsaal aus. Viele haben doch noch so ein bisschen eine andere Vorstellung, wie es im Kreißsaal aussieht, ja, eher sehr steril und vielleicht noch hochgefliest. Und ja, da nutzen wir einfach die Möglichkeit, damit mal sozusagen hinter die Kulissen geguckt werden darf. Und ja, wir haben viel vorbereitet und freuen uns auf die Familien und ja, nutzen das sozusagen.
4: Bei Führungen durch den Kreißsaal und die Wochenstation konnten sich die Besucher selbst ein Bild machen. Die Räume wirken modern, freundlich und bewusst wohnlich gestaltet. Eine angenehme Atmosphäre soll den werdenden Eltern Sicherheit und Ruhe geben.
5: Also wir versuchen ja durch die Gestaltung unseres Kreißsaals, wir haben uns da auch ein bisschen mit eingebracht, es sehr gemütlich zu machen, dass die Familien sich wohlfühlen, dass man so ein bisschen das Gefühl, ich bin zu Hause. Ja, weil je entspannter ich bin, desto mehr kann ich mich auf die Geburt einlassen, desto besser schreitet sie voran. Und man soll sich einfach wohlfühlen. Das heißt, wir haben dann auch immer ein Schild an der Tür hängen, dass jeder, der vorbeiläuft, weiß, alles klar, hier wird gerade ein nächstes Wunder geboren. Und wir sind natürlich aber auch ausgestattet. Wir haben alles das, was für den Notfall benötigt wird, natürlich da. Aber das bleibt versteckt.
4: Während des Informationstags wurde außerdem deutlich, wie vielseitig die Arbeit einer Hebamme eigentlich ist. Denn viele Besucher verwechseln den Beruf noch immer mit dem einer Krankenschwester. Hebammen sind jedoch speziell für die Betreuung von Schwangerschaft, Geburt und Wochenbett ausgebildet. Sie begleiten werdende Mütter eigenständig, beraten Familien und betreuen Geburten oft über viele Stunden hinweg persönlich. Krankenschwestern übernehmen dagegen vor allem die allgemeine pflegerische Versorgung auf den Stationen.
5: bin in den Genuss gekommen, dass ich beide Ausbildungen habe. Das heißt, ich habe als erstes Krankenschwester gelernt, habe das auch ein paar Jahre gemacht. Auf der Geriatrie, also auf der ganz anderen Seite. Und ja, habe dann nach der Geburt von meinem zweiten Kind gedacht, es lässt dich nicht los und du probierst es. Und habe dann nochmal eine neue Ausbildung begonnen, genau. Und mittlerweile ist es tatsächlich sogar ein Studiengang. Das heißt also, du brauchst dafür ein Abitur oder eine abgeschlossene medizinische Ausbildung, um überhaupt ja, studieren zu dürfen. Und wenn ich es vergleiche, Krankenschwester, Hebamme, es geht halt mehr wirklich um die Frau bei der Ausbildung der Hebamme. Und es ist auch fachlich sehr fordernd, muss ich sagen. Also es war schon nochmal sportlich.
4: Hebammen begleiten Familien dabei oft weit über die Geburt hinaus. Sie stehen werdenden Müttern bereits während der Schwangerschaft beratend zur Seite und unterstützen Familien auch nach der Geburt, etwa bei der Rückbildung oder während der Nachsorge zu Hause.
5: Genau, also es ist ja ganz wichtig, dass die Frauen auch wissen, dass sie ja einen Anspruch auf Hebammenhilfe haben. Das heißt, es geht ja nicht nur um das Thema Geburt, sondern auch vor der Geburt und auch das große Thema Wochenbett, also nach der Geburt. Das heißt, da ist es natürlich gut, dass die Frauen sich frühzeitig mittlerweile schon mit positiven Schwangerschaftstest eigentlich ja auf die Suche begeben, welche Hebamme passt zu mir und was ja habe ich für Möglichkeiten, Geburtsvorbereitungskurs, Yoga, ja, das volle Programm und dann natürlich Thema Geburt. Das ist dann, sind dann wir hier im Kreissaal. Ja, wir arbeiten als Beleghebammen. Das heißt, wir sind freiberuflich unterwegs und wenn wir nicht hier sind, dann sind wir sozusagen über Land und besuchen unsere Frauen zu Hause. Und ja, das macht natürlich Sinn, dass die Frauen da frühzeitig einfach auf die Suche gehen, weil wir haben leider einen Hebammenmangel und nicht jede Frau kommt dann in den Genuss, die Hebammen auch zu Hause zu haben.
4: Für viele Familien entsteht dadurch ein enges Vertrauensverhältnis. Schließlich begleiten Hebammen einen der wichtigsten Momente im Leben immer wieder aufs Neue.
5: Ja, also das muss ich jetzt tatsächlich hochrechnen. Also es sind so im Jahr, also ganz genau kann ich es nicht sagen, im Jahr sind es so circa 60 bis 70. Und ich bin jetzt hier knapp 10 Jahre. Mit der Ausbildung sind so 800 Kinder, würde ich sagen.
4: Mit dem Tag der offenen Tür wollte das SRH-Klinikum Naumburg vor allem eines zeigen. Werdende Eltern sind hier rund um Schwangerschaft und Geburt gut aufgehoben.
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1: Viele kennen die Landesschule Pforta nur als Bildungseinrichtung. Aber man kann dort auch die Natur in Verbindung mit den historischen Gebäuden genießen. Die liebevoll gepflegten Anlagen erhielten in dieser Woche eine große Auszeichnung. Die Gärten des Klosters und der Landesschule Pforta wurden in die Landesinitiative Gartenträume – Historische Parks in Sachsen-Anhalt aufgenommen.
2: Das Netzwerk Gartenträume vereint 53 historische Parks, botanische Anlagen und Gärten in Sachsen-Anhalt. Am Mittwoch ist nun der 54. hinzugekommen. Stefanie Pötzsch, Staatssekretärin für Tourismus des Landes Sachsen-Anhalt, hat die Gärten des Klosters und der Landesschule Pforta in der Landesinitiative Gartenträume, historische Parks in Sachsen-Anhalt, willkommen geheißen. Sie übergab Katrin Volkmann, Rektorin der Landesschule Pforta, und Arndt Gerber, Prokurator der Stiftung Schulpforta, das Gartenträume-Schild. Die Aufnahme in das Netzwerk hat für den Standort große Bedeutung.
3: Also wir haben jetzt schon bemerkt, oder es ist uns jetzt bewusst geworden, dass es ein wirklich starkes Netzwerk ist. Es sind die großen Gärten dabei, die natürlich auch überregional viel Aufmerksamkeit haben. Wörlitzer Park zum Beispiel. Aber auch in der unmittelbaren Region Gärten. Und wir kommen damit in ein Netzwerk, das einfach eine große Aufmerksamkeit hat unter einer bestimmten Klientel, unter einer bestimmten Gruppe von Leuten oder Menschen, die in der Region hier unterwegs sind. Und wir sind einfach ein Teil davon und werden natürlich dort auch mit kommuniziert, mit unseren Angeboten, aber eben auch mit dem Standort Landesschule, eigentlich mit beidem.
4: Hilft das auch bei der Pflege und der Erhaltung des Gartens?
3: Naja, zunächst setzt es uns erstmal in eine ganz, ganz gute Verantwortung, unsere Gärten zu entwickeln, zu pflegen auch. Das ist nicht so selbstverständlich. Unser Kräutergarten wird von Ehrenamtlichen gepflegt. Das sind 7 Damen, die einmal in der Woche hierher kommen und wirklich ehrenamtlich sich um diese Beete kümmern. Der Obstgarten, der jetzt schon entstanden ist oder schon 10 Jahre alt ist oder etwas mehr als 10 Jahre, der muss auch erhalten und gepflegt werden. Und wenn wir jetzt Menschen hierher holen, dann erst recht. Aber wir denken eben auch oder wir wissen, dass wir viel inhaltlichen Input bekommen werden, dass wir uns mit den anderen Partnern auch austauschen können über die Themen, die halt einen Garten ausmachen.
2: Dr. Hermann Onko-Eikens, Vorstandsvorsitzender des Gartenträumevereins,

0: Wir waren damals einfach noch nicht so weit. Wir hatten einfach noch nicht das in der Hand, womit man wirklich bei diesem großen Netzwerk auch, naja, repräsentativ auch Mitglied sein kann. Und im letzten Jahr sind wir dann nochmal angefragt worden und haben an diesem Evaluierungsprozess teilgenommen. Das Wirtschaftsministerium, das Bildungsministerium waren bei uns und haben eben einfach geschaut, ist dieser Standort Landesschule heute, Kloster früher, ein würdiger Ort, Teil der Gartenträume zu sein.
1: Neben den Besuchern wird das Gelände auch von den Lehrern und Schülern der Landesschule Pforta genutzt, die sich im Zentrum befindet. Für sie ist es nicht nur Erholungsort, sondern auch Klassenzimmer und Schulhof.
2: Frau Volkmann, Rektorin der Landesschule Pforta, heute große Auszeichnung. Der Garten ist mit in die Gartenträume Sachsen-Anhalt aufgenommen worden. Wie wichtig ist denn das für die Landesschule?
3: Das ist ziemlich wichtig für die Landesschule, weil mit jedem Touristen mehr, der zu uns kommt, wir natürlich attraktiver auch sind und sich das Wort über die Landesschule verbreitet, sich mehr junge Menschen für uns interessieren und damit unser Fortbestand auch gesichert ist. Das ist also toll.
2: Sie haben es vorhin in Ihrem kurzen Grußwort schon gesagt, dass die Schüler auch selbst mit Hand anlegen und sehr froh sind über diesen Garten. Wie sieht denn das aus so im Schulbetrieb?
3: Ja, jetzt sieht man es gerade nicht, weil es ist gerade Unterricht. Das bedeutet, dass alles, was Außenanlage ist, für die Schüler auch Erholungsort ist. Das bedeutet jetzt nicht Hand anlegen, aber es ist für die Schüler auch wichtig, als Gegengewicht zu den ganzen Dingen, die akademisch sind, dann auch mal ein bisschen in der Erde zu wühlen und den Schulgarten zu pflegen oder die Fensterrose oder all die Dinge, die da zur Verfügung stehen. Ja. Also das machen die in ihrer freien Zeit, machen das in den Freistunden zwischendurch, also da gibt es keine festen Zeiten dafür. Ja.
2: Also kann ich mir das so vorstellen, dass Schüler auch hier, wenn das Wetter passt, mit ihren Büchern im Garten sitzen und dort lernen?
3: Das können Sie sich genauso vorstellen. Es gibt dann auch so Biertischgarnituren, die hier stehen, wenn es richtig warm ist. Und wie gesagt, dann gehen wir unter den Baum und machen da Unterricht. Also findet statt. Hier oder eben auch unter der Platane, jetzt nicht mehr darunter, weil das dürfen wir ja nicht mehr, aber im großen Park, ja, nach Möglichkeit schon. Beim Schulfest, wenn wir draußen feiern, ja, da wird auch an Dingen gearbeitet werden hier währenddessen. Also es findet eigentlich die ganze Zeit statt.
1: Anlaufpunkt für die meisten Besucher, bevor sie das Gelände erkunden, ist das Besucherzentrum.
0: Genau, also wir seitens der Stiftung Schulpforta, auch in Zusammenarbeit mit der Landesschule, mit dem Pförtnerbund. Wir versuchen natürlich, unsere Themen in die Öffentlichkeit zu bringen. Klostergeschichte und Schulgeschichte, diese beiden großen Schwerpunkte, die wir hier haben. Das Besucherzentrum selber ist ein Ort für Veranstaltungen, für Vorträge, für Kolloquien und so weiter. Aber es ist auch der Startpunkt für die Führungen. Hier kommt man her, wenn man eine Führung möchte.
2: Wie viele Besucher kommen denn so im Jahr im Schnitt hierher nach Kloster Pforta?
0: Das ist eine spannende Frage, weil wir das nicht so gut abrechnen können, da wir ja so viele offene Tore haben, dass wir gar nicht so genau wissen, wie viele Menschen sind eigentlich auf dem Gelände unterwegs. Und wir wollen das eigentlich auch nicht ändern. Wir wollen jetzt nicht die Tore verschließen, damit wir ja sogar Eintritt nehmen oder eben die Leute zählen können. Ich kann es Ihnen wirklich nicht sagen. Wir haben so etwa 5.000 bis 6.000 Menschen im Jahr, die zu Führungen zu uns kommen, die also ganz gezielt bei uns Angebote annehmen. Diese Zahl kennen wir ganz sicher.
1: Neben dem Domgarten in Naumburg und dem Schlosspark Moritzburg-Zeitz gibt es nun drei Gärten in der Landesinitiative Gartenträume im Burgenlandkreis.
4: Um das Herz geht es auch bei uns jetzt. Eine Studie hat ergeben, dass die Asklepios-Klinik in Weißenfels zu den drei besten Einrichtungen bei Herzkatheterbehandlungen in Sachsen-Anhalt gehört. Darüber haben wir mit dem Chefarzt der Kardiologie gesprochen.
2: Herr Ösejamann, wir treffen uns heute nicht im Pub, sondern diesmal an Ihrer Wirkungsstätte im Asklepios-Krankenhaus und es gibt neue Zahlen oder Sie haben neue Zahlen aufbereitet zum Thema Herzkatheterbehandlungen. Und das sieht doch ganz gut aus, gerade für die Klinik hier.
5: Also aus meiner Sicht sehen wir wirklich sehr, sehr gut aus, was die Sterblichkeit nach einer Herz

0: Katheteruntersuchung betrifft. Es ist ja so, und das haben wir ja schon mehrmals thematisiert, und immer, ich mache ja so viele Weiterbildungen, zum Beispiel im November wieder im Schumannsgarten, wo wir über das Thema Herzinfarkt und Prävention, also Verhinderung von Herzinfarkt sprechen. Und was wir da im Grunde in den letzten Jahren schon immer wieder auch besprochen haben, ist, wir haben in Sachsen-Anhalt mit die höchste Herzinfarktsterblichkeit in ganz Deutschland. Und das sind Zahlen, mit denen wir uns nicht begnügen können. Da müssen wir dran arbeiten. Wir müssen besser werden, weil einfach so viele Menschen hier sterben. Und was sich zeigt, ist, wir haben hier nicht nur besonders alte Menschen, die wir hier versorgen müssen, sondern wir haben auch relativ hohen Anteil an Menschen, die sehr viele Risikofaktoren haben. Das gilt für ganz Sachsen-Anhalt, aber für die Landkreise ganz besonders. Ja? Wir haben relativ viele Raucher, wir haben relativ viele Diabetiker, wir haben ziemlich viele Leute, die adipös sind, also die zu viel Gewicht mit sich herumtragen. Und wir haben viele Leute, die ja mal wenig Sport machen, wo wir die wunderbarsten Möglichkeiten haben, um Sport zu machen. Ja? Und das führt in der Summe dazu, dass wir im Vergleich zum Beispiel zu anderen westdeutschen Bundesländern oder eben auch zu anderen ostdeutschen Bundesländern eine relativ hohe Wahrscheinlichkeit von einem Herzinfarkt haben und auch eine relativ hohe Wahrscheinlichkeit haben, an diesem Herzinfarkt zu versterben. So. Nun haben wir aber bis jetzt immer gesagt, Sachsen-Anhalt als Ganzes hat eine hohe Sterblichkeit, Punkt. Und was ich mit diesen Daten jetzt hier präsentieren möchte, ist, und das sind alle Krankenhäuser in Sachsen-Anhalt zusammengefasst, das sind Daten über die Ärztekammer, wo Herzkatheter gemacht werden. Und was ich Ihnen jetzt hier für Daten aufgearbeitet habe, ist die Sterblichkeit nach einer Stent-Implantation. Ist ja nicht so, dass bei jeder Herzkatheterisierung jemand einen Stent bekommt, sondern nur Patienten, die einen Herzinfarkt haben, bekommen einen Stent, und Patienten, die eine Kranzgefäßverengung haben, bekommen einen Stent. Und dann hat die Krankenkasse einfach bei jedem Patienten, der einen Stent bekommen hat, insbesondere bei den Herzinfarktpatienten, geguckt nach einem Jahr, leben die denn noch? Und haben alle 22 Krankenhäuser, die das machen, in Sachsen-Anhalt miteinander verglichen. So, und da zeigt sich ein relativ komplexes Bild. Und wir wissen nicht mal, welches Krankenhaus wir sind. Und wenn man jetzt die Daten, die wir jetzt erhoben haben, nochmal auswertet, zeigt sich, dass wir eine Wahrscheinlichkeit haben, im Rahmen auch des Herzinfarktes nach Stentimplantation nach einem Jahr zu versterben, bei 0,63%. Das ist extrem niedrig. Und das Gute ist, das ist auch ein Befund, der sehr kongruent ist, weil wir sehen, dass über die Jahre die Qualität immer besser geworden ist. Also wir haben bei 1,23 angefangen, 2019, und sind über die Jahre jetzt bei 0,63 gelandet. Also wir haben also in den letzten 5 Jahren quasi eine deutliche Zunahme der Qualität, deutlich weniger mehr Patienten, die sterben. Das spricht dafür, dass wir sehr gute Ärzte haben, die sozusagen das Problem in den Griff kriegen, sehr gute Schwestern im Herzkatheterlabor, aber auch auf der Intensivstation und auf der kardiologischen Normalstation, die die Probleme sehr schnell und sehr gut erkennen können. Das ist ein Lernprozess, der da über die Jahre stattfindet. Und wir haben eine Rate dass die Patienten bei uns nach einem Jahr versterben, von 0,63%. Und jetzt ist es so, diese Zahlen haben wir verglichen mit den anderen Krankenhäusern in Sachsen-Anhalt. Und da gibt es nur zwei Krankenhäuser in Sachsen-Anhalt, die, muss man sagen, auch deutlich weniger Katheter als wir machen. Die haben 0,6 und 0,59. Ja? Und wir sind nur minimal schlechter als die besser sind, aber das sind Krankenhäuser, die deutlich weniger behandeln insgesamt als wir. Und alle anderen Häuser in Sachsen-Anhalt haben eine zum Teil über zweifach höhere Sterblichkeit als wir. Und dazu, das muss man sagen, gehören wahrscheinlich auch die Universitätskliniker, die Herzzentren, alles, was es hier in Sachsen-Anhalt sonst gibt. Also, was ich damit sagen möchte, ist, wir haben eine extrem gute Qualität, und es sind 19 Krankenhäuser, die schlechter sind, und zwei Krankenhäuser, die fast genauso gut sind, aber das sind Krankenhäuser, die eben halt deutlich weniger machen. Und das sind Zahlen, mit denen man sich wirklich, also da kann man stolz drauf sein, was wir immer so eine hohe Qualität hinkriegen und es schaffen, in dieser Akutsituation Herzinfarkt und bei den Patienten, die eben halt hier eine Stent-Implantation kriegen, dass wir so eine geringe Sterblichkeit haben. Und das sind eben halt Zahlen, auf die ich stolz bin. Und das schaffen wir immer und auch nur, natürlich, weil wir gutes Personal haben, aber weil wir auch sehr gute Anlagen haben. Wir haben die Anlage, werden wir jetzt noch in dem Beitrag sehen, zum Beispiel unsere Halskatheteranlage Ende letzten Jahres ausgetauscht. Da ist das Land Sachsen-Anhalt maßgeblich mit 1 Million € daran beteiligt, den Herzkatheter jetzt erneuert mit einem neuen Herzkatheter. Und da sieht man die Kranzarterie noch viel besser, hat eine höhere Qualität. Und seit Ende des Jahres hier eine neue Katheteranlage gebaut, mit der wir es schaffen, dass eben mal deutlich weniger Strahlung verbraucht wird. Also die Qualität der Untersuchung steigt immens. Und was man eben halt sieht, ist, dass man hier die Koronarien jetzt viel besser dargestellt bekommt, weil es eben halt sehr groß ist. Ja? Und das ist eben halt der große Anlage, das ist die, der große Vorteil von der Anlage, dass man eben halt schön die Kranzarterien hier ganz groß dargestellt bekommt. Da kriegt man ein bisschen mehr Kontrast, ein bisschen mehr Gefühl für die Engstellen. Hier in dem Fall haben wir glücklicherweise keine Engstellen. Aber diese Anlagen führen alle dazu, dass wir eben halt im Grunde wirklich sehr gute Qualitätsrate haben. Das spielt einfach dafür, dass das exzellent funktioniert.
1: Am Wochenende ist wieder Fußball angesagt. Aber auch für den UHC und den MBC heißt es am Wochenende, alle Kräfte zu bündeln. Wir haben die Sportansetzungen für Sie zusammengestellt. Also wer muss wann gegen wen antreten? Hier unser Sportblick.
2: In der Verbandsliga geht's für den SSC Weißenfels zum Haldensleber SC. Hier rollt der Ball ab 14 Uhr. Und die Mannschaft von Blau-Weiß-Zorbau läuft am Sonntag beim VfB Merseburg auf. Anpfiff ist ebenfalls um 14 Uhr. In der Landesliga empfängt der SC Naumburg die Kicker vom SV Edelweiß-Arnstedt. Los geht's hier um 14 Uhr. Und der erste FC Zeitz genießt ebenfalls Heimvorteil. Sie erwarten die Mannschaft vom SV Rot-Weiß-Kemberg. Spielbeginn ist hier um 15 Uhr. In der Landesklasse 6 kommt es am Samstag zu folgenden Begegnungen. SSC Weißenfels gegen Rot-Weiß-Weißenfels. Das Spiel beginnt um 14 Uhr. Wacker Wengelsdorf gegen SV Braunspetra. BSC Laucha erwartet das Team von RSK Freiburg. Und für SV Großgrimma geht's zu Sportring Mücheln. Die Spiele beginnen jeweils um 15 Uhr. Floorball. Wie bereits im Halbfinale wird auch das Finale im Best-of-Five-Modus gespielt. Am Wochenende startet der UHC mit Spiel 1 und Spiel 2 in Leipzig. Die Spiele beginnen am Samstag und Sonntag jeweils um 16 Uhr. In der nächsten Woche folgen dann die Heimspiele in der Weißenfelser Stadthalle. Kommen wir noch zum Basketball. Zum Saisonausgang geht's in der Easy Credit BBL am Sonntag für den Syngenix MBC nach Trier. Spielbeginn ist hier um 16.30 Uhr.
1: Wir hoffen, es war wieder viel Spannendes für Sie dabei. Vielen Dank fürs Einschalten. Die nächste Ausgabe gibt es nächsten Dienstag. Ich wünsche Ihnen ein entspanntes und erholsames Wochenende. Bleiben Sie gesund und tschüss.
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1: Hallo liebe Zuschauer und herzlich willkommen zur aktuellen Sendung am Freitag hier bei Ihrem BLK-TV. Deutschlandweit feierten Innungsbäcker am 5. Mai den Tag des deutschen Brotes. An diesem Tag wird das Kulturgut Brot und dessen Vielfalt besonders hervorgehoben. Das Brot erfreut sich nach wie vor einer großen Beliebtheit. Wir waren zu diesem Thema mal bei Bäckermeister Jens Leder in Welitz vor Ort.
2: Es war ungewöhnlich still in der Bäckerei. Und das hatte seinen Grund, denn am Montag ist hier Ruhetag. Und so hatte der Inhaber der Traditionsbäckerei Hanke, Jens Leder, für ein Interview für uns Zeit. Ja, wie hat sich das Verhalten der Menschen in puncto Brot verändert? Hat sich überhaupt was verändert oder sieht man es nur regional, muss man es regional gesehen betrachten, Herr Leder?
3: Also bei uns hier in der Bäckerei hat sich nicht wirklich viel verändert. Wir haben ein paar Sorten dazugenommen an Brot, um selber zu schauen, wollen die Leute was anderes, um es einfach mal auszuprobieren. Aber so im Großen und Ganzen ist das klassische Mischbrot das, was am meisten läuft. Dann haben wir noch ein Urkornbrot, da sind so ein paar Körner drin und ein Dinkelmehl, Kastanienmehl, so eine Mischung ist das. Und jetzt fünf Wochen haben wir jetzt ein Buchweizen-Dinkelmehl. Das läuft sehr gut an. Das gibt es dann immer einmal die Woche. Aber mehr schaffen wir am Ende auch gar nicht. Das ist für uns ausreichend, ja.
2: Sie sagen, mehr schaffen wir nicht. Wie viele Mitarbeiter haben Sie denn?
3: Wir haben 8 Mitarbeiter, ja, und die haben alle Hände voll zu tun.
2: Ich meine, wenn wir hier vorbeifahren, da sieht man, es ist immer voll und die Leute sind begeistert, gerade mit den Brötchen und etc. Sie haben das Alter auch so ein bisschen übernommen und vielleicht auch in der ländlichen Region merkt man es, dass die Menschen doch dieses Alteingesessene doch sehr lieben, oder?
3: Wir haben also fast alles übernommen. Also ich habe von meinem Vorgänger habe ich eigentlich alle Rezepte übernommen. Wir haben ein bisschen was Neues dazu genommen. Oh, wir probieren es. Manches nehmen die Leute an, manches nehmen sie nicht an. Aber vieles ist eigentlich sogar noch vom Vater, von meinem Vorgänger. Das sind halt althergenommene Rezepte. Die sind da und die Leute möchten das. Und das machen wir halt. Ja. Und das läuft gut.
2: Das hört man ja heutzutage gerne. Es läuft gut. Wir haben heute das Thema Brot, das ist klar, aber wenn ich mich so umschaue, Bäckerei hat natürlich auch die Plätzchen und die sind ja auch immer schon über viele Jahre ganz beliebt und das ist auch so geblieben, ne?
3: Ja, das ist alles so geblieben. Die Rezepte sind geblieben, wie gesagt, wir haben da 1-2 neue Sorten dazugenommen, ja, und das läuft.
2: Super. Nochmal auf das Brot zurückzukommen und auf die Tendenz. Was man jetzt hier isst, Mischbrot, Toastbrot oder was. So, da hat sich nicht großartig hier in der Region, wir bleiben mal bei uns hier in der Region, was verändert das vom Essverhalten? Nee, ne?
3: Also bei uns nicht. Also kann ich jetzt nicht sagen. Das ist so geblieben. Es schwankt vielleicht, manchmal kaufen sie dann doch ein bisschen mehr Körnerbrot oder so, aber es ist im Großen und Ganzen ist das so geblieben.
2: Auch wenn der Wandel der Gesellschaft weiter voranschreitet und die 3 Hauptmahlzeiten am heimischen Tisch längst durch viele kleine Snacks zwischendurch ersetzt worden sind, erfreut sich das Brot nach wie vor einer großen Beliebtheit. Wie sieht's denn jetzt, wir wollen sich ins Negative jetzt abdriften, wirtschaftlich gesehen im Allgemeinen im Bäckerhandwerk aus?
3: Also jetzt auf uns bezogen erstmal, also bei uns läuft's gut, die Leute kaufen das, wir bieten eine gute Qualität, wir haben angemessene, humane Preise, nicht so überzogen wie manch andere Bäcker vielleicht. Ja, bei anderen ist es halt, wer jetzt viele Filialen hat zum Beispiel, der hat viele Kosten, der hat Fahrer, der hat Autos, der hat ganz viele Filialmieten, das muss halt alles eingewirtschaftet werden. Haben wir zum Glück nicht, die Leute kommen zu uns, deswegen kann ich die Preise ein bisschen, ich sag jetzt für mich persönlich, normal halten und ja, von daher, ja. Sehe es jetzt nicht ganz so schlimm, wie es immer von der Presse gemacht wird. Muss ich so sagen, ja?
2: Nein, ehrlich, wird am längsten. Das ist schon.
3: Das ist so, ja.
2: Super. Gut, wir wollen Sie nicht länger aufhalten. Es ist Ihr freier Tag. Und ja. Gerade, wann geht es eigentlich früh immer los sonst?
3: Ich fange 12:30 an.
2: Wir gehen manchmal noch gar nicht ins Bett.
3: Das ist richtig,
2: ja. Nee, aber wollen Sie nicht länger aufhalten. Wir bedanken uns für das Gespräch. Schauen mal kurz noch mal so in die Backstube, dass die Leute mal sehen, wie groß Ihre Backstube überhaupt ist. Und bis irgendwann mal.
3: Gut, Dankeschön. Danke, tschüss.
2: Mit etwa 9.000 Meisterbetrieben und etwa 230.000 Mitarbeitern zählt das deutsche Bäckerhandwerk zu den wichtigsten Wirtschaftsfaktoren Deutschlands. Übrigens, der Weltbrottag findet jährlich am 16. Oktober statt und feiert Brot als eines der wichtigsten und traditionsreichsten Grundnahrungsmittel weltweit.
1: Ebenfalls am 5. Mai war der internationale Hebammentag. Aus diesem Anlass hatte das SRH-Klinikum in Naumburg für alle, die sich über die Geburtshilfe informieren wollten, am Dienstagnachmittag die Türen geöffnet.
4: Im SRH-Klinikum Naumburg drehte sich am Dienstag alles rund um das Thema Geburt. Anlass war der internationale Hebammentag. Interessierte, vor allem werdende Eltern, konnten sich beim Tag der offenen Tür einen Einblick in die Arbeit der Hebammen und die Abläufe rund um die Geburt verschaffen. Das SRH-Klinikum ist die einzige Geburtsklinik im Burgenlandkreis und verfügt über moderne Kreissäle sowie ein erfahrenes Team aus Hebammen und Gynäkologen. Schon vor der Geburt haben Schwangere und ihre Partner die Möglichkeit, sich in Hebammenpraxen, bei Informationsabenden oder in der Familienbildungsstätte auf die Geburt vorzubereiten. Der internationale Hebammentag soll dabei vor allem auf die wichtige Arbeit der Hebammen aufmerksam machen. Denn sie begleiten Familien nicht nur während der Geburt, sondern oft schon viele Monate davor und auch danach.
5: Ja, ich glaube einfach, es ist ein besonderer Beruf und ein sehr intimer Beruf. Und wir sind viel für die Familien da. Wir sind für Familien da, wenn kein anderer da ist. Und ja, ich glaube einfach, so ein bisschen zu ehren der Hebammen, auch um den Beruf immer mal wieder so in Erinnerung zu bringen. Ich glaube, dafür ist der Tag ganz gut.
4: Der Aktionstag richtet sich deshalb nicht nur an Frauen. Auch werdende Väter, Angehörige und Interessierte nutzen die Gelegenheit, Fragen zu stellen und die Räumlichkeiten kennenzulernen.
5: Genau, also wir machen das schon viele Jahre, dass wir unsere Türen öffnen für Interessierte, für werdende Eltern oder einfach Familien mit Kinderwunsch oder auch für Familien, die schon bei uns geboren haben. Und ja, einfach um in den Austausch zu kommen. Viele Familien nutzen aber auch die Möglichkeit, um einfach mal zu schauen, wie sieht so ein Kreißsaal aus. Viele haben doch noch so ein bisschen eine andere Vorstellung, wie es im Kreißsaal aussieht, ja, eher sehr steril und vielleicht noch hochgefliest. Und ja, da nutzen wir einfach die Möglichkeit, damit mal sozusagen hinter die Kulissen geguckt werden darf. Und ja, wir haben viel vorbereitet und freuen uns auf die Familien und ja, nutzen das sozusagen.
4: Bei Führungen durch den Kreißsaal und die Wochenstation konnten sich die Besucher selbst ein Bild machen. Die Räume wirken modern, freundlich und bewusst wohnlich gestaltet. Eine angenehme Atmosphäre soll den werdenden Eltern Sicherheit und Ruhe geben.
5: Also wir versuchen ja durch die Gestaltung unseres Kreißsaals, wir haben uns da auch ein bisschen mit eingebracht, es sehr gemütlich zu machen, dass die Familien sich wohlfühlen, dass man so ein bisschen das Gefühl, ich bin zu Hause. Ja, weil je entspannter ich bin, desto mehr kann ich mich auf die Geburt einlassen, desto besser schreitet sie voran. Und ja, man soll sich einfach wohlfühlen. Das heißt, wir haben dann auch immer ein Schild an der Tür hängen, dass jeder, der vorbeiläuft, weiß, alles klar, hier wird gerade ein nächstes Wunder geboren. Und wir sind natürlich aber auch ausgestattet. Wir haben alles das, was für den Notfall benötigt wird, natürlich da. Aber das bleibt versteckt.
4: Während des Informationstags wurde außerdem deutlich, wie vielseitig die Arbeit einer Hebamme eigentlich ist. Denn viele Besucher verwechseln den Beruf noch immer mit dem einer Krankenschwester. Hebammen sind jedoch speziell für die Betreuung von Schwangerschaft, Geburt und Wochenbett ausgebildet. Sie begleiten werdende Mütter eigenständig, beraten Familien und betreuen Geburten oft über viele Stunden hinweg persönlich. Krankenschwestern übernehmen dagegen vor allem die allgemeine pflegerische Versorgung auf den Stationen.
5: Ich bin in den Genuss gekommen, dass ich beide Ausbildungen habe. Das heißt, ich habe als erstes Krankenschwester gelernt, habe das auch ein paar Jahre gemacht. auf der Geriatrie, also auf der ganz anderen Seite. Und ja, habe dann nach der Geburt von meinem zweiten Kind gedacht, es lässt dich nicht los und du probierst es. Und habe dann nochmal eine neue Ausbildung begonnen, genau. Und mittlerweile ist es tatsächlich sogar ein Studiengang. Das heißt also, du brauchst dafür ein Abitur oder eine abgeschlossene medizinische Ausbildung, um überhaupt ja, studieren zu dürfen. Und wenn ich es vergleiche, Krankenschwester, Hebamme, es geht halt mehr wirklich um die Frau bei der Ausbildung der Hebamme. Und es ist auch fachlich sehr fordernd, muss ich sagen. Also es war schon nochmal sportlich.
4: Hebammen begleiten Familien dabei oft weit über die Geburt hinaus. Sie stehen werdenden Müttern bereits während der Schwangerschaft beratend zur Seite und unterstützen Familien auch nach der Geburt, etwa bei der Rückbildung oder während der Nachsorge zu Hause.
5: Genau, also es ist ja ganz wichtig, dass die Frauen auch wissen, dass sie ja einen Anspruch auf Hebammenhilfe haben. Das heißt, es geht ja nicht nur um das Thema Geburt, sondern auch vor der Geburt und auch das große Thema Wochenbett, also nach der Geburt. Das heißt, da ist es natürlich gut, dass die Frauen sich frühzeitig mittlerweile schon mit positiven Schwangerschaftstest eigentlich ja auf die Suche begeben, welche Hebamme passt zu mir und was ja habe ich für Möglichkeiten, Geburtsvorbereitungskurs, Yoga, ja, das volle Programm und dann natürlich Thema Geburt. Das ist dann, sind dann wir hier im Kreissaal. Ja, wir arbeiten als Beleghebammen. Das heißt, wir sind freiberuflich unterwegs und wenn wir nicht hier sind, dann sind wir sozusagen Überland und besuchen unsere Frauen zu Hause. Und ja, das macht natürlich Sinn, dass die Frauen da frühzeitig einfach auf die Suche gehen, weil wir haben leider einen Hebammenmangel und nicht jede Frau kommt dann in den Genuss, die Hebammen auch zu Hause zu haben.
4: Für viele Familien entsteht dadurch ein enges Vertrauensverhältnis. Schließlich begleiten Hebammen einen der wichtigsten Momente im Leben immer wieder aufs Neue.
5: Ja, also das muss ich jetzt tatsächlich hochrechnen. Also es sind so im Jahr, also ganz genau kann ich es nicht sagen, im Jahr sind es so circa 60 bis 70. Und ich bin jetzt hier knapp 10 Jahre. Mit der Ausbildung sind so 800 Kinder, würde ich sagen.
4: Mit dem Tag der offenen Tür wollte das SRH-Klinikum Naumburg vor allem eines zeigen. Werdende Eltern sind hier rund um Schwangerschaft und Geburt gut aufgehoben.
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0: Viele kennen die Landesschule Pforta nur als Bildungseinrichtung. Aber man kann dort auch die Natur in Verbindung mit den historischen Gebäuden genießen. Die liebevoll gepflegten Anlagen erhielten in dieser Woche eine große Auszeichnung. Die Gärten des Klosters und der Landesschule Pforta wurden in die Landesinitiative Gartenträume – Historische Parks in Sachsen-Anhalt aufgenommen.
1: Das Netzwerk Gartenträume vereint 53 historische Parks, botanische Anlagen und Gärten in Sachsen-Anhalt. Am Mittwoch ist nun der 54. hinzugekommen. Stefanie Pötzsch, Staatssekretärin für Tourismus des Landes Sachsen-Anhalt, hat die Gärten des Klosters und der Landesschule Pforta in der Landesinitiative Gartenträume, historische Parks in Sachsen-Anhalt, willkommen geheißen. Sie übergab Katrin Volkmann, Rektorin der Landesschule Pforta, und Arndt Gerber, Prokurator der Stiftung Schulpforta, das Gartenträume-Schild. Die Aufnahme in das Netzwerk hat für den Standort große Bedeutung.
2: Also wir haben jetzt schon bemerkt, oder es ist uns jetzt bewusst geworden, dass es ein wirklich starkes Netzwerk ist. Es sind die großen Gärten dabei, die natürlich auch überregional viel Aufmerksamkeit haben. Wörlitzer Park zum Beispiel. Aber auch in der unmittelbaren Region Gärten. Und wir kommen damit in ein Netzwerk, das einfach eine große Aufmerksamkeit hat unter einer bestimmten Klientel, unter einer bestimmten Gruppe von Leuten oder Menschen, die in der Region hier unterwegs sind. Und wir sind einfach ein Teil davon und werden natürlich dort auch mit kommuniziert, mit unseren Angeboten, aber eben auch mit dem Standort Landesschule, eigentlich mit beidem.
3: Hilft das auch bei der Pflege und der Erhaltung des Gartens?
2: Naja, zunächst setzt es uns erstmal in eine ganz, ganz gute Verantwortung, unsere Gärten zu entwickeln, zu pflegen auch. Das ist nicht so selbstverständlich. Unser Kräutergarten wird von Ehrenamtlichen gepflegt. Das sind 7 Damen, die einmal in der Woche hierher kommen und wirklich ehrenamtlich sich um diese Beete kümmern. Der Obstgarten, der jetzt schon entstanden ist oder schon 10 Jahre alt ist oder etwas mehr als 10 Jahre, der muss auch erhalten und gepflegt werden. Und wenn wir jetzt Menschen hierher holen, dann erst recht. Aber wir denken eben auch oder wir wissen, dass wir viel inhaltlichen Input bekommen werden, dass wir uns mit den anderen Partnern auch austauschen können über die Themen, die halt einen Garten ausmachen.
1: Dr. Hermann Onko Eikens, Vorstandsvorsitzender des Gartenträumevereins, freute sich darüber, dass die große Gartenvielfalt in Schulpforte mit der Aufnahme in die Gartenträume die verdiente Aufmerksamkeit erhält. Ob der malerische Schulpark, die verwunschenen Lehrergärten, der duftende Kräutergarten oder der zukünftige Meistergarten von Pforte. Die Gärten, die Gebäude und die Geschichte dieses einmaligen Ortes verbinden sich zu einem höchst attraktiven Erlebnis.
2: Ja, wir haben offen gesagt schon vor 3 Jahren die Anfrage bekommen, ob wir zu den Gartenträumen, ob wir ein Teil der Gartenträume werden wollen. Die Stiftung Schulpforta und die Landesschule. Und wir waren damals einfach noch nicht so weit. Wir hatten einfach noch nicht das in der Hand, womit man wirklich bei diesem großen Netzwerk auch repräsentativ auch Mitglied sein kann. Und im letzten Jahr sind wir dann nochmal angefragt worden und haben an diesem Evaluierungsprozess teilgenommen. Das Wirtschaftsministerium, das Bildungsministerium waren bei uns und haben eben einfach geschaut, ist dieser Standort Landesschule heute, Kloster früher, ein würdiger Ort, Teil der Gartenträume zu sein.
1: Neben den Besuchern wird das Gelände auch von den Lehrern und Schülern der Landesschule Pforta genutzt, die sich im Zentrum befindet. Für sie ist es nicht nur Erholungsort, sondern auch Klassenzimmer und Schulhof.
3: Frau Volkmann, Rektorin der Landesschule Pforta, heute große Auszeichnung. Der Garten ist mit in die Gartenträume Sachsen-Anhalt aufgenommen worden. Wie wichtig ist denn das für die Landesschule?
4: Das ist ziemlich wichtig für die Landesschule, weil mit jedem Touristen mehr, der zu uns kommt, wir natürlich attraktiver auch sind und sich das Wort über die Landesschule verbreitet, sich mehr junge Menschen für uns interessieren und damit unser Fortbestand auch gesichert ist. Das ist also toll.
3: Sie haben es vorhin in Ihrem kurzen Grußwort schon gesagt, dass die Schüler auch selbst mit Hand anlegen und sehr froh sind über diesen Garten. Wie sieht denn das aus so im Schulbetrieb?
4: Ja, jetzt sieht man es gerade nicht, weil es ist gerade Unterricht. Das bedeutet, dass alles, was Außenanlage ist, für die Schüler auch Erholungsort ist. Das bedeutet jetzt nicht Hand anlegen, aber es ist für die Schüler auch wichtig, als Gegengewicht zu den ganzen Dingen, die akademisch sind, dann auch mal ein bisschen in der Erde zu wühlen und den Schulgarten zu pflegen oder die Fensterrose oder all die Dinge, die da zur Verfügung stehen. Ja. Also das machen die in ihrer freien Zeit, machen das in den Freistunden zwischendurch. Also da gibt es keine festen Zeiten dafür. Ja.
3: Also kann ich mir das so vorstellen, dass Schüler auch hier, wenn das Wetter passt, mit ihren Büchern im Garten sitzen und dort lernen.
4: Das können Sie sich genauso vorstellen. Es gibt dann auch so Biertischgarnituren, die hier stehen, wenn es richtig warm ist. Und wie gesagt, dann gehen wir unter den Baum und machen da Unterricht. Also findet statt. Hier oder eben auch unter der Platane, jetzt nicht mehr darunter, weil das dürfen wir ja nicht mehr, aber im großen Park, ja, nach Möglichkeit schon. Beim Schulfest werden wir draußen feiern. Ja, da wird auch an Dingen gearbeitet werden hier währenddessen. Also es findet eigentlich die ganze Zeit statt.
1: Anlaufpunkt für die meisten Besucher, bevor sie das Gelände erkunden, ist das Besucherzentrum.
2: Genau, also wir seitens der Stiftung Schulpforta, auch in Zusammenarbeit mit der Landesschule, mit dem Pförtnerbund, wir versuchen natürlich, unsere Themen in die Öffentlichkeit zu bringen. Klostergeschichte und Schulgeschichte, diese beiden großen Schwerpunkte, die wir hier haben. Das Besucherzentrum selber ist ein Ort für Veranstaltungen, für Vorträge, für Kolloquien und so weiter. Aber es ist auch der Startpunkt für die Führungen. Hier kommt man her, wenn man eine Führung möchte.
3: Wie viele Besucher kommen denn so im Jahr im Schnitt hierher nach Klosterpforta?
2: Das ist eine spannende Frage, weil wir das nicht so gut abrechnen können, da wir ja so viele offene Tore haben, dass wir gar nicht so genau wissen, wie viele Menschen sind eigentlich auf dem Gelände unterwegs. Und wir wollen das eigentlich auch nicht ändern. Wir wollen jetzt nicht die Tore verschließen, damit wir sogar Eintritt nehmen oder eben die Leute zählen können. Ich kann es Ihnen wirklich nicht sagen. Wir haben so etwa 5.000 bis 6.000 Menschen im Jahr, die zu Führungen zu uns kommen, die also ganz gezielt bei uns Angebote annehmen. Diese Zahl kennen wir ganz sicher.
1: Neben dem Domgarten in Naumburg und dem Schlosspark Moritzburg-Zeitz gibt es nun drei Gärten in der Landesinitiative Gartenträume im Burgenlandkreis.
0: Um das Herz geht es auch bei uns jetzt. Eine Studie hat ergeben, dass die Asklepios-Klinik in Weißenfels zu den drei besten Einrichtungen bei Herzkatheterbehandlungen in Sachsen-Anhalt gehört. Darüber haben wir mit dem Chefarzt der Kardiologie gesprochen.
3: Herr Ösejamann, wir treffen uns heute nicht im Pub, sondern diesmal an Ihrer Wirkungsstätte im Asklepios-Krankenhaus und es gibt neue Zahlen oder Sie haben neue Zahlen aufbereitet zum Thema Herzkatheterbehandlungen. Und das sieht doch ganz gut aus, gerade für die Klinik hier.
5: Also aus meiner Sicht sehen wir wirklich sehr, sehr gut aus, was die Sterblichkeit nach einer Herzkatheteruntersuchung betrifft. Es ist ja so, und das haben wir ja schon mehrmals thematisiert, und immer, ich mache so viele Weiterbildungen, zum Beispiel im November wieder im Schumannsgarten, wo wir über das Thema Herzinfarkt und Prävention, also Verhinderung von Herzinfarkt sprechen. Und was wir da im Grunde in den letzten Jahren schon immer wieder auch besprochen haben, ist, wir haben in Sachsen-Anhalt mit die höchste Herzinfarktsterblichkeit in ganz Deutschland. Und das sind Zahlen, mit denen wir uns nicht begnügen können. Da müssen wir dran arbeiten, wir müssen besser werden, weil einfach so viele Menschen hier sterben. Und was sich zeigt ist, wir haben hier nicht nur besonders alte Menschen, die wir hier versorgen müssen, sondern wir haben auch relativ hohen Anteil an Menschen, die sehr viele Risikofaktoren haben. Das gilt für ganz Sachsen-Anhalt, aber für die Landkreise ganz besonders. Ja? Wir haben relativ viele Raucher, wir haben relativ viele Diabetiker, wir haben ziemlich viele Leute, die adipös sind, also die zu viel Gewicht mit sich herumtragen. Und wir haben viele Leute, die ja mal wenig Sport machen, wo wir die wunderbarsten Möglichkeiten haben, um Sport zu machen. Ja? Und das führt in der Summe dazu, dass wir im Vergleich zum Beispiel zu anderen westdeutschen Bundesländern oder eben auch zu anderen ostdeutschen Bundesländern eine relativ hohe Wahrscheinlichkeit von einem Herzinfarkt haben und auch eine relativ hohe Wahrscheinlichkeit haben, an diesem Herzinfarkt zu versterben. So. Nun haben wir aber bis jetzt immer gesagt, Sachsen-Anhalt als Ganzes hat eine hohe Sterblichkeit, Punkt. Und was ich mit diesen Daten jetzt hier präsentieren möchte ist, und das sind alle Krankenhäuser in Sachsen-Anhalt zusammengefasst, das sind Daten über die Ärztekammer, wo Herzkatheter gemacht werden. Und was ich Ihnen jetzt hier für Daten aufgearbeitet habe, ist die Sterblichkeit nach einer Stent-Implantation. Ist ja nicht so, dass bei jeder Herzkatheterisierung jemand einen Stent bekommt, sondern nur Patienten, die einen Herzinfarkt haben, bekommen einen Stent und Patienten, die eine Kranzgefäßverengung haben, bekommen einen Stent. Und dann hat die Krankenkasse einfach bei jedem Patienten, der einen Stent bekommen hat, insbesondere bei den Herzinfarktpatienten, geguckt nach einem Jahr, leben die denn noch? Und haben alle 22 Krankenhäuser, die das machen, in Sachsen-Anhalt miteinander verglichen. So, und da zeigt sich ein relativ komplexes Bild. Und wir wissen immer, welches Krankenhaus wir sind. Und wenn man jetzt die Daten, die wir jetzt erhoben haben, nochmal auswertet, zeigt sich, dass wir eine Wahrscheinlichkeit haben, im Rahmen auch des Herzinfarktes nach Stentimplantation nach einem Jahr zu versterben, bei 0,63%. Das ist extrem niedrig. Und das Gute ist, das ist auch ein Befund, der sehr kongruent ist, weil wir sehen, dass über die Jahre die Qualität immer besser geworden ist. Also wir haben bei 1,23 angefangen 2019 und sind über die Jahre jetzt bei 0,63 gelandet. Also wir haben also in den letzten 5 Jahren quasi eine deutliche Zunahme der Qualität, deutlich weniger Patienten, die sterben. Das spricht dafür, aber diese Anlagen führen alle dazu, dass wir eben halt im Grunde wirklich sehr gute Qualitäten erzielen. Und damit da können wir stolz auf uns sein. Die Leute wissen, wenn ich einen Herzinfarkt habe, muss ich nach Weißenfels. Das wissen auch die Notärzte. Das heißt, wenn einer in Naumburg sitzt oder in Zeitz sitzt und er kriegt Brustschmerzen und der Notarzt weiß, das ist ein Herzinfarkt, dann wissen die, einpacken und sofort nach Weißenfels bringen. So, dass wir es eben halt relativ schnell schaffen, diese Arterien aufzumachen. Weil das wichtigste Qualitätskriterium im Herzinfarkt ist, dass die Arterie so schnell wie möglich aufgemacht wird. Und das ist hier sichergestellt. Weil alle wissen nach Weißenfels und die Doktor und die Pflegekräfte und alle Mitarbeiter wissen, es muss so schnell wie möglich aufgemacht werden. Und deswegen funktioniert das hier so gut.
3: Gibt es bei den Zahlen bestimmte Altersspannen?
5: Ja, Altersspannen sind hier nicht unterstützt. Es sind alle nach Alters, unabhängig vom Alter aufgezählt worden. Alle Patienten, die hier eingeliefert werden, sozusagen, die hier einen Stent bekommen, sind hier erfasst. Wir wissen, dass die Bevölkerung im Burgenlandkreis, zum Beispiel im Vergleich zu Halle oder Magdeburg, älter ist, so dass wir im Grunde noch viel kränkere Patienten haben als zum Beispiel an den Unikliniken in Magdeburg oder in Halle. So dass, also nochmal mit diesem Hintergrund, wir wissen müssen, dass wir, obwohl wir eigentlich die kränkere Bevölkerung haben, wir die deutlich bessere Überlebensrate haben. Das spricht einfach dafür, dass das exzellent funktioniert.
0: Am Wochenende ist wieder Fußball angesagt, aber auch für den UHC und den MBC heißt es am Wochenende, alle Kräfte zu bündeln. Wir haben die Sportansetzungen für Sie zusammengestellt. Also wer muss wann gegen wen antreten? Hier unser Sportblick.
6: In der Verbandsliga geht's für den SSC Weißenfels zum Haldensleber SC. Hier rollt der Ball ab 14 Uhr. Und die Mannschaft von Blau-Weiß-Zorbau läuft am Sonntag beim VfB Merseburg auf. Anpfiff ist ebenfalls um 14 Uhr. In der Landesliga empfängt der SC Naumburg die Kicker vom SV Edelweiß-Arnstedt. Los geht's hier um 14 Uhr. Und der erste FC Zeitz genießt ebenfalls Heimvorteil. Sie erwarten die Mannschaft vom SV Rot-Weiß-Kemberg. Spielbeginn ist hier um 15 Uhr. In der Landesklasse 6 kommt es am Samstag zu folgenden Begegnungen. SSC Weißenfels gegen Rot-Weiß-Weißenfels. Das Spiel beginnt um 14 Uhr. Wacker Wengelsdorf gegen SV Bronz-Petra. BSC Laucha erwartet das Team von RSK Freiburg. Und für SV Groß-Grimma geht's zu Sportring Mücheln. Die Spiele beginnen jeweils um 15 Uhr. Floorball. Wie bereits im Halbfinale wird auch das Finale im Best-of-Five-Modus gespielt. Am Wochenende startet der UHC mit Spiel 1 und Spiel 2 in Leipzig. Die Spiele beginnen am Samstag und Sonntag jeweils um 16 Uhr. In der nächsten Woche folgen dann die Heimspiele in der Weißenfelser Stadthalle. Kommen wir noch zum Basketball. Zum Saisonausgang geht's in der Easy Credit BBL am Sonntag für den Syngenics MBC nach Trier. Spielbeginn ist hier um 16.30 Uhr.
0: Wir hoffen, es war wieder viel Spannendes für Sie dabei. Vielen Dank fürs Einschalten. Die nächste Ausgabe gibt es nächsten Dienstag. Ich wünsche Ihnen ein entspanntes

0: und erholsames Wochenende. Bleiben Sie gesund und tschüss.
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0: Hallo, liebe Zuschauer und herzlich willkommen bei Gesund Leben, dem Gesundheitsmagazin hier bei Ihrem BLK-TV. Am 17. März beginnen die gesetzlichen Krankenkassen gemeinsam den GKV-Tag. An diesem Tag richtete sich der Fokus auf ein Thema, das aus Sicht der gesetzlich Versicherten zukunftsrelevant ist. Es geht um mehr Orientierung beim Arztbesuch und Pläne für neue Primärversorgung. Die medizinische Versorgung steht vor großen Veränderungen. Besonders in ländlich geprägten Regionen wie in Sachsen-Anhalt wird immer deutlicher, das Gesundheitssystem muss sich weiterentwickeln. Viele Menschen kennen das Problem. Wer krank ist, muss oft selbst herausfinden, welche Praxis zuständig ist und wo es überhaupt einen Termin gibt. Hausarzt, Facharzt oder Notaufnahme. Der Weg durch das System ist für viele Patientinnen und Patienten unübersichtlich.
1: Die ambulante Versorgung ist für viele Patienten einfach zu unübersichtlich geworden. Sie bahnen sich dann oft selbst durch das Gesundheitssystem. Die Folgen sind oft Zufallswege und lange Wartezeiten. Wir brauchen deshalb klare Strukturen, in denen Primärversorger die Versorgung steuern und notwendige Facharzttermine zügig vermitteln.
0: Gleichzeitig steigt der Behandlungsbedarf. Die Bevölkerung wird älter. Chronische Erkrankungen nehmen zu. In vielen Praxen fehlt schon heute Personal, während Patientinnen und Patienten häufig lange auf Termine warten. Gesetzliche Krankenkassen, allen voran die AOK Sachsen-Anhalt, sehen deshalb Reformbedarf. Sie unterstützen die Pläne der Bundesregierung, ein sogenanntes Primärversorgungssystem einzuführen. Warum ist ein Primärversorgungssystem dafür die richtige Antwort?
1: Der Behandlungsbedarf in der Bevölkerung steigt stetig, nicht aber die Kapazitäten in den Praxen. Menschen müssen deshalb lange auf Termine warten und viele gehen einfach in die Notaufnahmen, obwohl das gar nicht nötig ist. Ein Primärversorgungssystem schafft zentrale Anlaufstellen und klare Behandlungswege. Es informiert besser, entlastet das Personal und verbessert die Qualität der Versorgung. Damit wird das System insgesamt effizienter, was natürlich allen hilft.
0: Die Idee. Es soll künftig eine klare erste Anlaufstelle geben. Dort wird zunächst eingeschätzt, welche Behandlung wirklich notwendig ist und wohin der weitere Weg führt. Das soll Patientinnen und Patienten besser orientieren, Wartezeiten verkürzen und Praxen entlasten. Eine aktuelle AOK-Umfrage zeigt zudem, die Mehrheit der Sachsen-Anhalter steht hinter einer stärkeren Steuerung über den Hausarzt und wünscht sich klarere Wege im System. Zum Tag der gesetzlichen Krankenkassen machen die Krankenversicherer bundesweit auf dieses wichtige Reformvorhaben aufmerksam. Sie haben klare Forderungen an die Politik.
1: Der Bund muss den Rahmen stellen für eine verbindliche Primärversorgung mit ganz klaren Aufgaben. Dazu gehört eine medizinische Ersteinschätzung, ebenso die Unterstützung durch digitale Formate. Die Ersteinschätzung gibt Orientierung und stellt den tatsächlichen Bedarf in den Mittelpunkt. Außerdem muss medizinisches Fachpersonal stärker eingebunden werden als bisher. Es sollte auch mehr Aufgaben übernehmen können. Das entlastet dann die Ärzte und verkürzt die Wege für unsere Patienten.
0: Besonders gut vorbereitet ist Sachsen-Anhalt. Hier läuft seit über 20 Jahren die hausarztzentrierte Versorgung. Ein Erfolgsmodell, an dem heute rund 800.000 Menschen teilnehmen und 95% der Hausärzte beteiligt sind. Damit gehört Sachsen-Anhalt bundesweit zu den Regionen mit der höchsten Teilnahmequote im Hausarztmodell.
1: Wir in Sachsen-Anhalt mit der hausarztzentrierten Versorgung seit vielen Jahren ein funktionierendes Modell, welches bereits viele Menschen erfolgreich nutzen. Dieses Modell, in dem der Hausarzt die Behandlung koordiniert, ist aus unserer Sicht ein sehr guter Grundstein für die Weiterentwicklung zu einem modernen Primärversorgungssystem.
0: Für die gesetzlichen Krankenkassen ist klar, ein modernes Primärversorgungssystem kann genau an diese Erfolgsgeschichte anknüpfen. Mit klaren Strukturen, besserer Orientierung und einer Versorgung, die sich am tatsächlichen Bedarf der Menschen im Land ausrichtet. Jetzt geht es darum, die guten Erfahrungen aus Sachsen-Anhalt zu nutzen und ein modernes Primärversorgungssystem zu entwickeln. Der Weg zur richtigen Behandlung zur richtigen Zeit. Für Patientinnen und Patienten im Land wäre das ein echter Fortschritt. Die Zahl der Menschen mit Demenz steigt, auch hierzulande. Immer mehr Familien stehen vor der Herausforderung, einen Angehörigen zu begleiten, der nach und nach Erinnerungen, Orientierung und Selbstständigkeit verliert. Auf einer Pressekonferenz gab die Barmer Krankenkasse zu diesem Themenkomplex neue Zahlen bekannt.
2: Seit Jahren steigt die Zahl der Menschen mit Demenz in Sachsen-Anhalt und mit ihr die Zahl der Krankenhausaufenthalte. Das zeigt der aktuelle Krankenhausreport der Barmer, der am Mittwochvormittag im Rahmen einer Pressekonferenz vorgestellt wurde. Zwar handelt es sich hierbei um einen Faktor, der die gesamte Gesellschaft betrifft und nicht nur den Pflegebereich und die Krankenhäuser. Dennoch möchte man erreichen, dass beide Sektoren auf diese Entwicklung vorbereitet sind, unter anderem durch entsprechende Schulung des Personals für den Umgang mit demenzkranken Patienten und demenzsensible Konzepte in den Einrichtungen. Als Grundlage dient die Demenzstrategie des Landes Sachsen-Anhalt, die sich nicht nur auf den medizinischen und pflegerischen Aspekt beschränkt, sondern auch betrachtet, welche Schwierigkeiten eine Demenzerkrankung vor allem im Alltag der Betroffenen darstellt und wie ihre Angehörigen sich dabei am besten unterstützen können. In Bezug auf Krankenhausaufenthalte können dies bereits einfache Maßnahmen wie gut sichtbare Uhren und Kalender im Patientenzimmer sein, die dabei helfen können, für mehr Orientierung zu sorgen und Komplikationen vorzubeugen. Es sei wichtig, dass Krankenhäuser kein zusätzlicher Ort der Destabilisierung für die betroffenen Patienten werden.
3: Der beste Krankenhausaufenthalt für einen Menschen mit Demenz ist kein Krankenhausaufenthalt. Das muss man einfach so sagen, weil es immer aus seinem gewohnten Umfeld herausreißt und eben eine Vielzahl von Gefahren hat, dass eben Angst, Verwirrtheitszustände und Ähnliches zunehmen. Aber deswegen es ist halt wichtig, dass man schaut, was ist an Krankenhausaufenthalten wirklich notwendig, welche Operationen sind vielleicht notwendig und wie kann man vielleicht auch bestimmte Situationen, notfallmäßige Situationen verringern.
2: Sprich, wie kann das Sturzrisiko vermindert werden und wie hat man das ambulante Umfeld zu gestalten, damit ein Krankenhausaufenthalt im Idealfall gar nicht notwendig ist? 2023 betrug die Gesamtzahl der Sachsen-Anhalter mit einer Demenzdiagnose noch 56.000. Bis 2040 soll diese Zahl auf über 63.000 ansteigen. Dabei sei es aber wichtig zu beachten, dass die Anzahl der Menschen, die von sich aus eine Diagnose aufsuchten, ebenfalls angestiegen ist. Interessant wären zudem die regionalen Unterschiede, die in den Statistiken erkennbar sind, denn nicht nur in Sachsen-Anhalt, sondern allgemein in den östlichen Bundesländern sind die Zahlen höher als im Westen.
3: Es gibt da ganz unterschiedliche Einflussfaktoren. Also das eine ist natürlich, dass wir eine unterschiedliche Altersstrukturen haben. Wir haben gerade Sachsen-Anhalt, Sachsen und Thüringen sind Bundesländer, wo wir eine sehr hohe Altersstruktur haben, wo auch viele jüngere Menschen weggezogen sind. Deswegen ist der Anteil dort einfach höher an Menschen mit Demenz.
2: Etwas mehr als die Hälfte der Krankenhausbehandlungen von Menschen mit Demenz gehen auf akute Notfälle wie Stürze zurück. Bei allen PatientInnen über 65 Jahren liegt dieser Anteil mit 36% deutlich niedriger. Hier sehen Experten großes Präventionspotenzial. Mit dem Erstellen der Demenzstrategie und dem damit gesetzten politischen Rahmen wurde bereits ein wichtiger Schritt nach vorne getan. Jetzt geht es an die Umsetzung.
3: Wir haben jetzt ein Papier, wo Ziele gesetzt sind, einen Plan, den wir uns gemacht haben. Aber es braucht jetzt natürlich eine Umsetzung, es braucht Maßnahmen und realistische Maßnahmen auch und eben viele, viele verschiedene Akteurinnen, Akteuren und Personengruppen, die daran mitwirken und da auch bereit sind, mitzuwirken.
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1: Auch in diesem Jahr hatte das Gesundheitsamt des Burgenlandkreises einen Tag der offenen Tür veranstaltet. Das diesjährige Motto lautete Vielfalt für Gesundheit. Wir haben uns mit der Kamera mal umgesehen. Informationsstände und Fachvorträge unter anderem zu Vorsorgevollmacht, Patientenverfügung und Betreuungsverfügung. Aber auch die Kinder sollten nicht zu kurz kommen. So gab es zum Beispiel ein Teddy-Krankenhaus, in dem das mitgebrachte Kuscheltier verarztet werden konnte. Ja, und in ein paar Monaten beginnt sie

0: Das ist das Schöne. Bevor man sich den Weg macht und zu unserem Mondsee fährt, kann man online schauen, auch gerne über Google, Badegewässerkarte Sachsen-Anhalt, und schauen, wie ist aktuell die Qualität. Es findet natürlich auch ein Eintrag statt durch Enten oder andere Tiere, die natürlich zu Verunreinigungen führen können. Und im Laufe dann der Badesaison durch steigende Temperaturen es zu Werten kommen kann, die gesundheitlich bedenklich sind. Das ist Aufgabe vom Gesundheitsamt, dies regelmäßig in festgelegten Abständen zu überwachen. Und diese Befunde kann man auch online einsehen. Im schlimmsten Fall würden wir halt auch das Badegewässer sperren. Dass dann zum Beispiel durch das Schwimmen das Wasser ins Ohr kommt und auch zu Mittelohrentzündung führen kann. Nicht nur bei Kindern, auch bei dem Erwachsenen.
1: Und jetzt die entscheidende Frage, wie sieht es denn aus mit unseren Badegewässern hier in der Gegend?
0: Wir haben eine super Badegewässerqualität. Die Einstufung kann man auch online sehen. Die wird über mehrere Jahre erfasst, bis es zu dieser Einstufung dann kommt und dann auch jährlich aktualisiert. Und der Mondsee hat eine super Qualität.
2: Alle Sachgebiete des Gesundheitsamtes haben sich an diesem Tag der Öffentlichkeit vorgestellt. Den Besuchern stellte sich eine ganz wichtige Frage. Für was ist ein Gesundheitsamt denn überhaupt alles zuständig?
3: Also wir haben ja im Gesundheitsamt ganz viele Fachbereiche und ganz viele Professionen, die hier tätig sind. Also von Ärzten über Psychologen, Sozialarbeiter, Zahnärztinnen, zahnärztliche Schwestern, Kinderärztbereich und natürlich auch viele im Infektionsschutz Tätige, für Prävention Tätige. Also ein ganz breites Spektrum, unsere Betreuungsbehörde nicht zu vergessen, die ihre Aufgabenbereiche hier mal vorstellen. Dass wir das mal zeigen der Bevölkerung. Also das heißt, sie können sich hier an verschiedenen Ständen informieren, wie wir arbeiten, was wir arbeiten. Das hier unten ist zum Beispiel der Kinder- und Jugendärztliche Dienst, der zeigt, was für Schuleingangsuntersuchungen notwendig ist, Sehtest, Hörtest und auch Schulvorsorgeuntersuchungen, Impfberatungen, die wir alle im Kinder- und Jugendärztlichen Bereich bei den Schulanfängern, Kindern der Schule anbieten und beziehungsweise leisten. Dann den Bereich der Sprachförderung für unsere Logopädin, die die sprachauffälligen Kinder nochmal testen kann, Eltern, Kitas berät. Dann den Bereich der Kinder- und Jugendzahnärzte, die in den Kindergärten unterwegs sind und Schulen und auch den zahnärztlichen Befund erheben für die Kinder und natürlich auch entsprechende Anleitungen zum Zähneputzen mitgeben. Dann den großen Bereich der amtsärztlichen Untersuchungen, Aufklärung über übertragbare Krankheiten, sexuell übertragbare Krankheiten und andere Erkrankungen, Gutachten, die wir leisten. Der sozialpsychiatrische Dienst, der bei psychischen Problemen Ansprechpartner ist und wir auch sozusagen die Betroffenen in ihren Haushalten, in ihrem häuslichen Bereich besuchen können und dann auch hier Ansprechpartner haben. Dann den Bereich der Prävention, die hier ganz vorne gleich stehen, die Aufklärung, Ernährungsberatung machen, Eltern aufklären, Kindergärtnerinnen und auch sozusagen Einzelfälle da eine Aufklärung für die gesunde Ernährung machen oder bei Erkrankungen auch beraten, Bewegungsförderung. Dann den ganzen Bereich Infektionsschutz, seit Corona sicherlich bei vielen ein Begriff. Also die sonst alles meldepflichtige Erkrankungen, die im Infektionsschutzgesetz verankert sind, gemeldet werden und auch vorsorgliche Hygieneberatungen in den Einrichtungen vornehmen und alle meldepflichtigen Erkrankungen eben bearbeiten.
1: Wenn ich das so höre, das ist ja ein riesengroßer Bereich. Wie viele Mitarbeiter haben Sie denn dann?
3: Wir sind jetzt in der glücklichen Lage, dass wir so über 60 Mitarbeiter, um die 60 Mitarbeiter haben. Wir haben ja in Naumburg unseren Hauptstandort und in Weißenfels und in Zeitz Außenstellen, die besonders die Bereiche treffen, die auch viel im Außendienst tätig sind, also Kinder- und Jugendärztlicher Dienst, Sozialpsychiatrischer Dienst und auch Hygienemitarbeiter.
1: Dieser Tag des Gesundheitsamtes, den Sie jetzt hier veranstalten, ist das der einzige Tag, sage ich mal so, wo ich mal die Mitarbeiter des Gesundheitsamtes in der Öffentlichkeit sehen kann, sage ich jetzt mal. Wenn ich jetzt nicht unbedingt ein Anliegen habe und zum Gesundheitsamt muss, wo ich mal erfahre, was, was

0: das Gesundheitsamt alles macht? Oder machen Sie auch mal, ich sag mal, in Schulen oder irgendwo eine Vorstellung, was das Gesundheitsamt denn alles für Aufgaben hat?
1: Also das ist heute der Tag, wo wir uns so der Öffentlichkeit präsentieren und ich mich auch bei den Mitarbeitern bedanke für die sehr gute Tätigkeit, die sie leisten. Wir haben natürlich Kontakte bei speziellen Fragen, regelmäßige zum Beispiel im Infektionsschutz, in der Gesundheitsaufsicht, regelmäßige Begehungen von medizinischen Einrichtungen für alle, die am Menschen tätig sind. Da haben sie dann Kontakt, falls jemand eine meldepflichtige Erkrankung hat, dann bekommt er auch einen Anruf vom Gesundheitsamt eventuell. Ansonsten Eltern, die natürlich schulpflichtige Kinder haben, die in die Schule müssen und zur Schuleingangsuntersuchung kommen, die haben Kontakt mit dem zahnärztlichen Dienst. Also das sind schon spezielle Gruppen, sonst arbeiten wir eben so mehr im Ruhigen, nicht so im offensichtlichen Bereich für alle, aber es gibt ganz viele Kontakte, die sie mit uns haben. Jeder, der einen Gesundheitsausweis zum Beispiel braucht, um mit Lebensmitteln arbeiten zu dürfen, der wendet sich an uns oder muss sich auch an uns wenden, um diesen zu erhalten. Also es bestehen schon im täglichen Leben viele Kontakte und natürlich können Sie auch jederzeit anrufen und nachfragen bei speziellen Fragen, wo wir Ihnen dann sagen, welches Fachgebiet das bearbeitet bzw. wo Sie sich hinwenden können.
2: Die Gesundheitsämter sind eine zentrale Säule für den Schutz der Gesundheit der Bevölkerung. Laut dem Robert-Koch-Institut gibt es in Deutschland rund 380 Gesundheitsämter. Um deren wichtigen Aufgaben zu würdigen und stärker in den Fokus der Bevölkerung zu rücken, ruft das RKI seit 2019 den 19. März als Tag des Gesundheitsamtes aus. Der Burgenlandkreis beteiligt sich seit 2023 an der Aktion.
3: Bettwäsche da und wir haben auch Handtücher da, also alles so diese ganz normalen Waren, die sie überall finden, auch so Kleinigkeiten wie Spielzeug für die Kinder oder ein paar Rucksäcke, Schuhe, das ist so das ganze Repertoire.
0: Wer darf sich denn hier Kleidung abholen?
3: Also es darf jeder kommen, der denkt, dass er einen Bedarf hat, aber ansonsten sind jede Person sind herzlich willkommen. Da geht es ja vor allen Dingen um den Austausch mit unseren Bewohnern und ins Gespräch zu gehen, sodass eine Teilhabe auch möglich ist.
0: Wenn ich das gerade sehe, hier sind ja auch viele Kinderschuhe. Es ist ja immer so, die Kinder wachsen ziemlich schnell und die Eltern wissen dann nicht, wohin mit den ausgewachsenen Schuhen. Wer darf denn alles Kleidung hier abgeben oder nehmen Sie überhaupt welche an?
3: Also im Moment muss ich da ein bisschen zurückhaltend reagieren, weil wir ganz viele Sachen haben, die bei uns noch gestapelt sind. Im Moment ist dieser Markt in Deutschland eingebrochen und auch diese Firma, die dann im Endeffekt alles das, was wir nicht verwerten können, abholt, in Schwierigkeiten geraten sind, diese Sachen abzuholen. Deswegen haben wir auch in und um Naumburg diese Kleiderkammer-Container etwas reduziert, weil wir so viele Ware haben, mit dem kommen wir gar nicht zurecht. Aber ansonsten kann man das gern bei uns abgeben. Das ist mir lieber als in den Containern, wo ganz viel Schrott auch drin liegen kann.
0: Also heißt das, einfach mal nachfragen und dann wird einem schon gesagt, ob es möglich ist oder nicht.
3: Genau, einfach mal nachfragen und vorbeikommen.
4: Das Projekt verbindet soziale Hilfe mit sinnvoller Beschäftigung und stärkt Verantwortung, Tagesstruktur und gesellschaftliche Integration der beteiligten Menschen. Die Öffnungszeit wurde analog der ortsansässigen Bibliothek gewählt. So kann der Besuch mit einem Blick ins Bücherregal kombiniert werden. Die kleine, liebevoll eingerichtete Bibliothek entstand auf Initiative und in ehrenamtlicher Arbeit des Heimatvereins.
0: Sie wollen das Haus ja noch weiter nutzen für die Bürger.
5: Ja, das ist richtig. Das ist im Prinzip, der eine sagt, das ist wie so ein Vereinshaus. Das ist vielleicht, trifft den Nagel nicht richtig auf den Kopf. Also hier drin soll nicht nur Vereine ihr Dasein finden, sondern jeder Bürger von Bad Kösen. Das ist das Bürgerhaus Bad Kösen, also das alte Rathaus. Und das steht für alle offen. In welcher Form kann man das jetzt sehen? Also es geht los, der Ortschaftsrat tagt hier drin, also auch von amtlicher Seite. Die sämtliche Wahlveranstaltungen sind hier drin. Also ich erinnere zum Beispiel an die Corona-Impfung. Ja, auf einmal muss eine Corona-Impfung gemacht werden. Ja, wo macht man das? In Bad Kösen? Die Gemeinde hat in Bad Kösen keinen Wohnungsbestand, keinen Immobilienbestand weiter. Der Gemeinde gehört auf Deutsch gesagt das Rathaus noch und der Bahnhof. Und was gehört da noch? Und das Gradierwerk und solche Sachen. Aber das kann man ja für solche Sachen nicht nutzen. Also wir brauchen, wie auf jedem Dorf, ein Dorfgemeinschaftshaus, ist das quasi unser Bürgerhaus. Und

0: Und da ist nun die Bibliothek eingerichtet, die ehrenamtlich betrieben wird. Das ist, die sind an den Heimatverein angedockt. Und das ist der Austausch der Bürger, soll ja stattfinden. Wie denn nun, wie kann man das erklären? Man trifft sich, man trinkt einen Kaffee, man kommt ins Gespräch und das wirkt der Alterseinsamkeit entgegen. Und das sind solche Sachen, was ja immer mehr in den Fokus rückt. Wir haben einen demografischen Wandel. Die Leute, Deutschland wird immer älter. Die Leute sitzen alleine zu Hause und wissen mit sich nichts anzufangen. Hier ist ein Treffpunkt, hier ist ein Stützpunkt, da gehe ich her. Der nächste Schritt, was wir uns vorstellen, ist, die Landfrauen wieder zu aktivieren. Das gab es auch mal. Und dass man sich hier trifft hier drin. Also wir haben von der Sammeltasse bis alles ist hier da. Man muss nur herkommen und muss sich treffen und muss unter der Schirmherrschaft des Heimatvereins sich versammeln und treffen und das nutzen. Genau.
1: Schritt für Schritt werden die Räume im ehemaligen Rathaus weiter saniert. Zurzeit ist der Veranstaltungsraum im Erdgeschoss in Arbeit. Und so wird das Haus wieder ein Haus der Begegnung.
2: Damit sind wir wieder am Ende unseres Magazins angelangt. Ich verabschiede mich jetzt von Ihnen bis zum nächsten aktuellen Gesundheitsmagazin hier bei Ihrem BLK-TV. Und ich wünsche Ihnen alles Gute und vor allen Dingen bleiben Sie bis dahin schön gesund. Tschüss.

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Geschmack etwas

0: viel verändert. Wir haben ein paar Sorten dazugenommen an Brot, um selber zu schauen, wollen die Leute was anderes, um es einfach mal auszuprobieren. Aber so im Großen und Ganzen ist das klassische Mischbrot das, was am meisten läuft. Dann haben wir noch ein Urkornbrot, da sind so ein paar Körner drin und ein Dinkelmehl, Kastanienmehl, so eine Mischung ist das. Und jetzt seit, jetzt muss ich überlegen, glaube 4 Wochen, 5 Wochen haben wir jetzt ein Buchweizen-Dinkelmehl. Das läuft sehr gut an. Das gibt es dann immer einmal die Woche. Aber mehr schaffen wir am Ende auch gar nicht. Das ist für uns ausreichend, ja.
1: Sie sagen, mehr schaffen wir nicht. Wie viele Mitarbeiter haben Sie denn?
0: Wir haben 8 Mitarbeiter, ja, und die haben alle Hände voll zu tun.
1: Ich meine, wenn wir hier vorbeifahren, da sieht man, es ist immer voll und die Leute sind begeistert, gerade mit den Brötchen und etc. Sie haben das Alter auch so ein bisschen übernommen und vielleicht auch in der ländlichen Region merkt man es, dass die Menschen doch dieses Alteingesessene doch sehr lieben, oder?
0: Wir haben also fast alles übernommen. Also ich habe von meinem Vorgänger habe ich eigentlich alle Rezepte übernommen. Wir haben ein bisschen was Neues dazu genommen. Oh, wir probieren es. Manches nehmen die Leute an, manches nehmen sie nicht an. Aber vieles ist eigentlich sogar noch vom Vater, von meinem Vorgänger. Das sind halt althergenommene Rezepte. Die sind da und die Leute möchten das. Und das machen wir halt. Ja. Und das läuft gut.
1: Das hört man ja heutzutage gerne. Es läuft gut. Wir haben heute das Thema Brot, das ist klar, aber wenn ich mich so umschaue, Bäckerei hat natürlich auch die Plätzchen und die sind ja auch immer schon über viele Jahre ganz beliebt und das ist auch so geblieben, ne?
0: Ja, das ist alles so geblieben. Die Rezepte sind geblieben, wie gesagt, wir haben da 1, 2 neue Sorten dazugenommen, ja, und das läuft.
1: Super. Nochmal auf das Brot zurückzukommen und auf die Tendenz. Was man jetzt hier isst, Mischbrot, Toastbrot oder was. So, da hat sich nicht großartig hier in der Region, wir bleiben mal bei uns hier in der Region, was verändert das vom Essverhalten? Nee, ne?
0: Also bei uns nicht. Also kann ich jetzt nicht sagen. Das ist so geblieben. Es schwankt vielleicht, manchmal kaufen sie dann doch ein bisschen mehr Körnerbrot oder so, aber es ist im Großen und Ganzen ist das so geblieben.
1: Auch wenn der Wandel der Gesellschaft weiter voranschreitet und die 3 Hauptmahlzeiten am heimischen Tisch längst durch viele kleine Snacks zwischendurch ersetzt worden sind, erfreut sich das Brot nach wie vor einer großen Beliebtheit. Wie sieht's denn jetzt, wir wollen sich ins Negative jetzt abdriften, wirtschaftlich gesehen im Allgemeinen im Bäckerhandwerk aus?
0: Also jetzt auf uns bezogen erstmal, also bei uns läuft es gut, die Leute kaufen das, wir bieten eine gute Qualität, wir haben angemessene, humane Preise, nicht so überzogen wie manch andere Bäcker vielleicht. Ja, bei anderen ist es halt, wer jetzt viele Filialen hat zum Beispiel, der hat viele Kosten, der hat Fahrer, der hat Autos, der hat ganz viele Filialmieten, das muss halt alles eingewirtschaftet werden. Haben wir zum Glück nicht, die Leute kommen zu uns, deswegen kann ich die Preise ein bisschen, ich sag jetzt für mich persönlich, normal halten und ja, von daher, ja. Ich sehe es jetzt nicht ganz so schlimm, wie es immer von der Presse gemacht wird. Muss ich so sagen, ja?
1: Nein, ehrlich, wird am längsten. Das ist schon.
0: Das ist so, ja.
1: Super. Gut, wir wollen Sie nicht länger aufhalten. Es ist Ihr freier Tag. Und gerade, wann geht es eigentlich früh immer los sonst?
0: Ich fange 12:30 an.
1: Wir gehen manchmal noch gar nicht ins Bett.
0: Das ist richtig,
1: ja. Nee, wir wollen Sie nicht länger aufhalten. Wir bedanken uns für das Gespräch. Schauen mal.

0: kurz noch mal so in die Backstube, dass die Leute mal
1: Ja,
0: sehen, wie
1: klar.
0: groß ihre Backstube überhaupt ist. Und bis irgendwann mal.
1: Gut, ne?
0: Dankeschön.
1: Danke, tschüss.
0: Mit etwa 9000 Meisterbetrieben und etwa 230.000 Mitarbeitern zählt das deutsche Bäckerhandwerk zu den wichtigsten Wirtschaftsfaktoren Deutschlands. Übrigens, der Weltbrottag findet jährlich am 16. Oktober statt und feiert Brot als eines der wichtigsten und traditionsreichsten Grundnahrungsmittel weltweit.
2: Ebenfalls am 5. Mai war der internationale Hebammentag. Aus diesem Anlass hatte das SRH-Klinikum in Naumburg für alle, die sich über die Geburtshilfe informieren wollten, am Dienstagnachmittag die Türen geöffnet.
3: Im SRH-Klinikum Naumburg drehte sich am Dienstag alles rund um das Thema Geburt. Anlass war der internationale Hebammentag. Interessierte, vor allem werdende Eltern, konnten sich beim Tag der offenen Tür einen Einblick in die Arbeit der Hebammen und die Abläufe rund um die Geburt verschaffen. Das SRH-Klinikum ist die einzige Geburtsklinik im Burgenlandkreis und verfügt über moderne Kreissäle sowie ein erfahrenes Team aus Hebammen und Gynäkologen. Schon vor der Geburt haben Schwangere und ihre Partner die Möglichkeit, sich in Hebammenpraxen, bei Informationsabenden oder in der Familienbildungsstätte auf die Geburt vorzubereiten. Der internationale Hebammentag soll dabei vor allem auf die wichtige Arbeit der Hebammen aufmerksam machen. Denn sie begleiten Familien nicht nur während der Geburt, sondern oft schon viele Monate davor und auch danach.
4: Ja, ich glaube einfach, es ist ein besonderer Beruf und ein sehr intimer Beruf. Und wir sind viel für die Familien da. Wir sind für Familien da, wenn kein anderer da ist. Und ja, ich glaube einfach, so ein bisschen zu ehren der Hebammen, auch um den Beruf immer mal wieder so in Erinnerung zu bringen. Ich glaube, dafür ist der Tag ganz gut.
3: Der Aktionstag richtet sich deshalb nicht nur an Frauen. Auch werdende Väter, Angehörige und Interessierte nutzen die Gelegenheit, Fragen zu stellen und die Räumlichkeiten kennenzulernen.
4: Genau, also wir machen das schon viele Jahre, dass wir unsere Türen öffnen für Interessierte, für werdende Eltern oder einfach Familien mit Kinderwunsch oder auch für Familien, die schon bei uns geboren haben. Und ja, einfach um in den Austausch zu kommen. Viele Familien nutzen aber auch die Möglichkeit, um einfach mal zu schauen, wie sieht so ein Kreißsaal aus. Viele haben doch noch so ein bisschen eine andere Vorstellung, wie es im Kreißsaal aussieht, ja, eher sehr steril und vielleicht noch hochgefliest. Und ja, da nutzen wir einfach die Möglichkeit, damit mal sozusagen hinter die Kulissen geguckt werden darf. Und ja, wir haben viel vorbereitet und freuen uns auf die Familien und ja, nutzen das sozusagen.
3: Bei Führungen durch den Kreißsaal und die Wochenstation konnten sich die Besucher selbst ein Bild machen. Die Räume wirken modern, freundlich und bewusst wohnlich gestaltet. Eine angenehme Atmosphäre soll den werdenden Eltern Sicherheit und Ruhe geben.
4: Also wir versuchen ja durch die Gestaltung unseres Kreißsaals, wir haben uns da auch ein bisschen mit eingebracht, ja, es sehr gemütlich zu machen, dass die Familien sich wohlfühlen, dass man so ein bisschen das Gefühl, ich bin zu Hause. Ja, weil je entspannter ich bin, desto mehr kann ich mich auf die Geburt einlassen, desto besser schreitet sie voran. Und ja, man soll sich einfach wohlfühlen. Das heißt, wir haben dann auch immer ein Schild an der Tür hängen, dass jeder, der vorbeiläuft, weiß, alles klar, hier wird gerade ein nächstes Wunder geboren. Und wir sind natürlich aber auch ausgestattet. Wir haben alles das, was für den Notfall benötigt wird, natürlich da. Aber das bleibt versteckt.
3: Während des Informationstags wurde außerdem deutlich, wie vielseitig die Arbeit einer Hebamme eigentlich ist. Denn viele Besucher verwechseln den Beruf noch immer mit dem einer Krankenschwester. Hebammen sind jedoch speziell für die Betreuung von Schwangerschaft, Geburt und Wochenbett ausgebildet. Sie begleiten werdende Mütter eigenständig, beraten Familien und betreuen Geburten oft über viele Stunden hinweg persönlich. Krankenschwestern übernehmen dagegen vor allem die allgemeine pflegerische Versorgung auf den Stationen.
4: Ich bin in den Genuss gekommen, dass ich beide Ausbildungen habe. Das heißt, ich habe als erstes Krankenschwester gelernt, habe das auch ein paar Jahre gemacht. Auf der Geriatrie, also auf der ganz anderen Seite. Und ja, habe dann nach der Geburt von meinem zweiten Kind gedacht, es lässt dich nicht los und du probierst es. Und habe dann nochmal eine neue Ausbildung begonnen. Genau. Und mittlerweile ist es tatsächlich sogar ein Studiengang. Das heißt also, du brauchst dafür ein Abitur oder eine abgeschlossene medizinische Ausbildung, um überhaupt ja, studieren zu dürfen. Und wenn ich es vergleiche, Krankenschwester,

0: Hebamme, es geht halt mehr wirklich um die Frau bei der Ausbildung der Hebamme und es ist auch fachlich sehr fordernd, muss ich sagen. Also es war schon noch mal sportlich.
1: Hebammen begleiten Familien dabei oft weit über die Geburt hinaus. Sie stehen werdenden Müttern bereits während der Schwangerschaft beratend zur Seite und unterstützen Familien auch nach der Geburt, etwa bei der Rückbildung oder während der Nachsorge zu Hause.
0: Genau, also es ist ja ganz wichtig, dass die Frauen auch wissen, dass sie ja einen Anspruch auf Hebammenhilfe haben. Das heißt, es geht ja nicht nur um das Thema Geburt, sondern auch vor der Geburt und auch das große Thema Wochenbett, also nach der Geburt. Das heißt, da ist es natürlich gut, dass die Frauen sich frühzeitig mittlerweile schon mit positivem Schwangerschaftstest eigentlich ja auf die Suche begeben, welche Hebamme passt zu mir und was ja habe ich für Möglichkeiten, Geburtsvorbereitungskurs, Yoga. Ja, das volle Programm und dann natürlich Thema Geburt. Das ist dann, sind dann wir hier im Kreissaal. Ja, wir arbeiten als Beleghebammen. Das heißt, wir sind freiberuflich unterwegs und wenn wir nicht hier sind, dann sind wir sozusagen über Land und besuchen unsere Frauen zu Hause. Und ja, das macht natürlich Sinn, dass die Frauen da frühzeitig einfach auf die Suche gehen, weil wir haben leider einen Hebammenmangel und nicht jede Frau kommt dann in den Genuss, die Hebammen auch zu Hause zu haben.
1: Für viele Familien entsteht dadurch ein enges Vertrauensverhältnis. Schließlich begleiten Hebammen einen der wichtigsten Momente im Leben immer wieder aufs Neue.
0: Ja, also das muss ich jetzt tatsächlich hochrechnen. Also es sind so im Jahr, also ganz genau kann ich es nicht sagen, im Jahr sind es so circa 60 bis 70. Und ich bin jetzt hier knapp 10 Jahre. Mit der Ausbildung sind so 800 Kinder, würde ich sagen.
1: Mit dem Tag der offenen Tür wollte das SRH-Klinikum Naumburg vor allem eines zeigen. Werdende Eltern sind hier rund um Schwangerschaft und Geburt gut aufgehoben.
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1: Viele kennen die Landesschule Pforta nur als Bildungseinrichtung. Aber man kann dort auch die Natur in Verbindung mit den historischen Gebäuden genießen. Die liebevoll gepflegten Anlagen erhielten in dieser Woche eine große Auszeichnung. Die Gärten des Klosters und der Landesschule Pforta wurden in die Landesinitiative Gartenträume – Historische Parks in Sachsen-Anhalt aufgenommen.
2: Das Netzwerk Gartenträume vereint 53 historische Parks, botanische Anlagen und Gärten in Sachsen-Anhalt. Am Mittwoch ist nun der 54. hinzugekommen. Stefanie Pötzsch, Staatssekretärin für Tourismus des Landes Sachsen-Anhalt, hat die Gärten des Klosters und der Landesschule Pforta in der Landesinitiative Gartenträume, historische Parks in Sachsen-Anhalt, willkommen geheißen. Sie übergab Katrin Volkmann, Rektorin der Landesschule Pforta, und Arndt Gerber, Prokurator der Stiftung Schulpforta, das Gartenträume-Schild. Die Aufnahme in das Netzwerk hat für den Standort große Bedeutung.
3: Also wir haben jetzt schon bemerkt, oder es ist uns jetzt bewusst geworden, dass es ein wirklich starkes Netzwerk ist. Es sind die großen Gärten dabei, die natürlich auch überregional viel Aufmerksamkeit haben. Wörlitzer Park zum Beispiel. Aber auch in der unmittelbaren Region Gärten. Und wir kommen damit in ein Netzwerk, das einfach eine große Aufmerksamkeit hat unter einer bestimmten Klientel, unter einer bestimmten Gruppe von Leuten oder Menschen, die in der Region hier unterwegs sind. Und wir sind einfach ein Teil davon und werden natürlich dort auch mit kommuniziert, mit unseren Angeboten, aber eben auch mit dem Standort Landesschule, eigentlich mit beidem.
4: Hilft das auch bei der Pflege und der Erhaltung des Gartens?
3: Naja, zunächst setzt es uns erstmal in eine ganz, ganz gute Verantwortung, unsere Gärten zu entwickeln, zu pflegen auch. Das ist nicht so selbstverständlich. Unser Kräutergarten wird von Ehrenamtlichen gepflegt. Das sind 7 Damen, die einmal in der Woche hierher kommen und wirklich ehrenamtlich sich um diese Beete kümmern. Der Obstgarten, der jetzt schon entstanden ist oder schon 10 Jahre alt ist oder etwas mehr als 10 Jahre, der muss auch erhalten und gepflegt werden. Und wenn wir jetzt Menschen hierher holen, dann erst recht. Aber wir denken eben auch oder wir wissen, dass wir viel inhaltlichen Input bekommen werden, dass wir uns mit den anderen Partnern auch austauschen können über die Themen, die halt einen Garten ausmachen.
2: Dr. Hermann Onko Eikens, Vorstandsvorsitzender des Gartenträumevereins, freute sich darüber, dass die große Gartenvielfalt in Schulpforte mit der Aufnahme in die Gartenträume die verdiente Aufmerksamkeit erhält. Ob der malerische Schulpark, die verwunschenen Lehrergärten, der duftende Kräutergarten oder der zukünftige Meistergarten von Pforte. Die Gärten, die Gebäude und die Geschichte dieses einmaligen Ortes verbinden sich zu einem höchst attraktiven Erlebnis.
3: Ja, wir haben offen gesagt schon vor 3 Jahren die Anfrage bekommen, ob wir zu den Gartenträumen, ob wir ein Teil der Gartenträume werden wollen. Die Stiftung Schulpforta und die Landesschule. Und wir waren damals einfach noch nicht so weit. Wir hatten einfach noch nicht das in der Hand, womit man wirklich bei diesem großen Netzwerk auch repräsentativ auch Mitglied sein kann. Und im letzten Jahr sind wir dann nochmal angefragt worden und haben an diesem Evaluierungsprozess teilgenommen. Das Wirtschaftsministerium, das Bildungsministerium waren bei uns und haben eben einfach geschaut, ist dieser Standort Landesschule heute, Kloster früher, ein würdiger Ort, Teil der Gartenträume zu sein.
2: Neben den Besuchern wird das Gelände auch von den Lehrern und Schülern der Landesschule Pforta genutzt, die sich im Zentrum befindet. Für sie ist es nicht nur Erholungsort, sondern auch Klassenzimmer und Schulhof.
4: Frau Volkmann, Rektorin der Landesschule Pforta, heute große Auszeichnung. Der Garten ist mit in die Gartenträume Sachsen-Anhalt aufgenommen worden. Wie wichtig ist denn das für die Landesschule?
5: Das ist ziemlich wichtig für die Landesschule, weil mit jedem Touristen mehr, der zu uns kommt, wir natürlich attraktiver auch sind und sich das Wort über die Landesschule verbreitet, sich mehr junge Menschen für uns interessieren und damit unser Fortbestand auch gesichert ist. Das ist also toll.
4: Sie haben es vorhin in Ihrem kurzen Grußwort schon gesagt, dass die Schüler auch selbst mit Hand anlegen und sehr froh sind über diesen Garten. Wie sieht denn das aus so im Schulbetrieb?
5: Ja, jetzt sieht man es gerade nicht, weil es ist gerade Unterricht. Das bedeutet, dass alles, was Außenanlage ist, für die Schüler auch Erholungsort ist. Das bedeutet jetzt nicht Hand anlegen, aber es ist für die Schüler auch wichtig, als Gegengewicht zu den ganzen Dingen, die akademisch sind, dann auch mal ein bisschen in der Erde zu wühlen und den Schulgarten zu pflegen oder die Fensterrose oder all die Dinge, die da zur Verfügung stehen. Ja. Also das machen die in ihrer freien Zeit, machen das in den Freistunden zwischendurch. Also da gibt es keine festen Zeiten dafür. Ja.
4: Also kann ich mir das so vorstellen, dass Schüler auch hier, wenn das Wetter passt, mit ihren Büchern im Garten sitzen und dort lernen?
5: Das können Sie sich genauso vorstellen. Es gibt dann auch so Biertischgarnituren, die hier stehen, wenn es richtig warm ist. Und wie gesagt, dann gehen wir unter den Baum und machen da Unterricht. Also findet statt. Hier oder eben auch unter der Platane, jetzt nicht mehr darunter, weil das dürfen wir ja nicht mehr, aber im großen Park, ja, nach Möglichkeit schon. Beim Schulfest, wenn wir draußen feiern, ja, da wird auch an Dingen gearbeitet werden hier währenddessen. Also es findet eigentlich die ganze Zeit statt.
2: Anlaufpunkt für die meisten Besucher, bevor sie das Gelände erkunden, ist das Besucherzentrum.
3: Genau, also wir seitens der Stiftung Schulpforta, auch in Zusammenarbeit mit der Landesschule, mit dem Pförtnerbund,

0: Wir versuchen natürlich, unsere Themen in die Öffentlichkeit zu bringen. Klostergeschichte und Schulgeschichte, diese beiden großen Schwerpunkte, die wir hier haben. Das Besucherzentrum selber ist ein Ort für Veranstaltungen, für Vorträge, für Kolloquien und so weiter. Aber es ist auch der Startpunkt für die Führungen. Hier kommt man her, wenn man eine Führung möchte.
1: Wie viele Besucher kommen denn so im Jahr im Schnitt hierher nach Klosterfurt?
0: Das ist eine spannende Frage, weil wir das nicht so gut abrechnen können, da wir ja so viele offene Tore haben, dass wir gar nicht so genau wissen, wie viele Menschen sind eigentlich auf dem Gelände unterwegs. Und wir wollen das eigentlich auch nicht ändern. Wir wollen jetzt nicht die Tore verschließen, damit wir sogar Eintritt nehmen oder eben die Leute zählen können. Ich kann es Ihnen wirklich nicht sagen. Wir haben so etwa 5.000 bis 6.000 Menschen im Jahr, die zu Führungen zu uns kommen, die also ganz gezielt bei uns Angebote annehmen. Diese Zahl kennen wir ganz sicher.
2: Neben dem Domgarten in Naumburg und dem Schlosspark Moritzburg-Zeitz gibt es nun drei Gärten in der Landesinitiative Gartenträume im Burgenlandkreis.
3: Um das Herz geht es auch bei uns jetzt. Eine Studie hat ergeben, dass die Asklepios-Klinik in Weißenfels zu den drei besten Einrichtungen bei Herzkatheterbehandlungen in Sachsen-Anhalt gehört. Darüber haben wir mit dem Chefarzt der Kardiologie gesprochen.
1: Herr Ösejamann, wir treffen uns heute nicht im Pub, sondern diesmal an Ihrer Wirkungsstätte im Asklepios-Klinik. Krankenhaus und es gibt neue Zahlen oder Sie haben neue Zahlen aufbereitet zum Thema Herzkatheterbehandlungen. Und das sieht doch ganz gut aus, gerade für die Klinik hier.
4: Also aus meiner Sicht sehen wir wirklich sehr, sehr gut aus, was die Sterblichkeit nach einer Herzkatheteruntersuchung betrifft. Es ist ja so, und das haben wir ja schon mehrmals thematisiert, und immer, ich mache so viele Weiterbildungen, zum Beispiel im November wieder im Schumannsgarten, wo wir über das Thema Herzinfarkt und Prävention, also Verhinderung von Herzinfarkt sprechen. Und was wir da im Grunde in den letzten Jahren schon immer wieder auch besprochen haben, ist, wir haben in Sachsen-Anhalt mit die höchste Herzinfarktsterblichkeit in ganz Deutschland. Und das sind Zahlen, mit denen wir uns nicht begnügen können. Da müssen wir dran arbeiten. Wir müssen besser werden, weil einfach so viele Menschen hier sterben. Und was sich zeigt, ist, wir haben hier nicht nur besonders alte Menschen, die wir hier versorgen müssen, sondern wir haben auch relativ hohen Anteil an Menschen, die sehr viele Risikofaktoren haben. Das gilt für ganz Sachsen-Anhalt, aber für die Landkreise ganz besonders. Ja? Wir haben relativ viele Raucher, wir haben relativ viele Diabetiker, wir haben ziemlich viele Leute, die adipös sind, also die zu viel Gewicht mit sich herumtragen, und wir haben viele Leute, die ja mal wenig Sport machen, wo wir die wunderbarsten Möglichkeiten haben, um Sport zu machen. Ja? Und das führt in der Summe dazu, dass wir im Vergleich zum Beispiel zu anderen westdeutschen Bundesländern oder eben auch zu anderen ostdeutschen Bundesländern eine relativ hohe Wahrscheinlichkeit von einem Herzinfarkt haben und auch eine relativ hohe Wahrscheinlichkeit haben, an diesem Herzinfarkt zu versterben. So. Nun haben wir aber bis jetzt immer gesagt, Sachsen-Anhalt als Ganzes hat eine hohe Sterblichkeit, Punkt. Und was ich mit diesen Daten jetzt hier präsentieren möchte ist, und das sind alle Krankenhäuser in Sachsen-Anhalt zusammengefasst, das sind Daten über die Ärztekammer, wo Herzkatheter gemacht werden. Und was ich Ihnen jetzt hier für Daten aufgearbeitet habe, ist die Sterblichkeit nach einer Stent-Implantation. Ist ja nicht so, dass bei jeder Herzkatheterversorgung jemand einen Stent bekommt, sondern nur Patienten, die einen Herzinfarkt haben, bekommen einen Stent, und Patienten, die eine Kranzgefäßverengung haben, bekommen einen Stent. Und dann hat die Krankenkasse einfach bei jedem Patienten, der einen Stent bekommen hat, insbesondere bei den Herzinfarktpatienten, geguckt nach einem Jahr, leben die denn noch? Und haben alle 22 Krankenhäuser, die das machen, in Sachsen-Anhalt miteinander verglichen. So, und da zeigt sich ein relativ komplexes Bild. Und wir wissen immer, welches Krankenhaus wir sind. Und wenn man jetzt die Daten, die wir jetzt erhoben haben, nochmal auswertet, zeigt sich, dass wir eine Wahrscheinlichkeit haben, im Rahmen auch des Herzinfarktes nach Stentimplantation nach einem Jahr zu versterben, bei 0,63%. Das ist extrem niedrig. Und das Gute ist, das ist auch ein Befund, der sehr kongruent ist, weil wir sehen, dass über die Jahre die Qualität immer besser geworden ist. Also wir haben bei 1,23 angefangen 2019 und sind über die Jahre jetzt bei 0,63 gelandet. Also wir haben also in den letzten 5 Jahren quasi

0: deutliche Zunahme der Qualität, deutlich weniger mehr Patienten, die sterben. Das spricht dafür, dass wir sehr gute Ärzte haben, die sozusagen das Problem in den Griff kriegen, sehr gute Schwestern im Herzkatheterlabor, aber auch auf der Intensivstation, auf der kardiologischen Normalstation, die die Probleme sehr schnell und sehr gut erkennen können. Das ist ein Lernprozess, der da über die Jahre stattfindet. Und wir haben eine Rate, dass die Patienten bei uns nach diesem nach einem Jahr versterben, von 0,63%. Und jetzt ist es so, diese Zahlen haben wir verglichen mit den anderen Krankenhäusern in Sachsen-Anhalt. Und da gibt es nur zwei Krankenhäuser in Sachsen-Anhalt, die, muss man sagen, auch deutlich weniger Katheter als wir machen. Die haben 0,6 und 0,59. Ja? Und die sind also, wir sind nur minimal schlechter als die, die besser sind, aber das sind Krankenhäuser, die deutlich weniger behandeln insgesamt als wir. Und alle anderen Häuser in Sachsen-Anhalt haben eine zum Teil über zweifach höhere Sterblichkeit als wir. Und dazu, das muss man sagen, gehören wahrscheinlich auch die Universitätskliniker, die Herzzentren, alles, was es hier in Sachsen-Anhalt sonst gibt. Also was ich damit sagen möchte ist, wir haben eine extrem gute Qualität und es sind 19 Krankenhäuser, die schlechter sind und zwei Krankenhäuser, die fast genauso gut sind, aber das sind Krankenhäuser, die eben halt deutlich weniger machen. Und das sind Zahlen, mit denen man sich wirklich, also da kann man stolz drauf sein, was wir immer so eine hohe Qualität hinkriegen und es schaffen, in dieser Akutsituation Herzinfarkt und bei den Patienten, die eben halt hier eine Stent-Implantation kriegen, dass wir so eine geringe Sterblichkeit haben. Und das sind eben halt Zahlen, auf die ich stolz bin. Und das schaffen wir immer und auch nur, natürlich, weil wir gutes Personal haben, aber weil wir auch sehr gute Anlagen haben. Wir haben die Anlage, werden wir jetzt noch in einem Beitrag sehen, zum Beispiel unsere Halskatheteranlage Ende letzten Jahres ausgetauscht. Da ist das Land Sachsen-Anhalt maßgeblich mit 1 Million Euro daran beteiligt, den Herzkatheter jetzt erneuert mit einem neuen Herzkatheter. Und da sieht man die Kranzarterie noch viel besser, hat eine höhere Qualität. Und seit Ende des Jahres hier eine neue Katheteranlage gebaut, mit der wir es schaffen, dass eben mal deutlich weniger Strahlung verbraucht wird. Also die Qualität der Untersuchung steigt immens. Und was man eben halt sieht, ist, dass man hier die Koronarien jetzt viel besser dargestellt bekommt, weil es eben halt sehr groß ist. Ja? Und das ist eben halt der große Vorteil von der Anlage, dass man eben halt schön die Kranzarterien hier ganz groß dargestellt bekommt. Da kriegt man ein bisschen mehr Kontrast, ein bisschen mehr Gefühl für die Engstellen. Hier in dem Fall haben wir glücklicherweise keine Engstellen. Aber diese Anlagen führen alle dazu, dass wir eben halt im Grunde wirklich sehr gute Qualitäten erzielen. Und damit da können wir stolz auf uns sein. Die Leute wissen, wenn ich einen Herzinfarkt habe, muss ich nach Weißenfels. Das wissen auch die Notärzte. Das heißt, wenn einer in Naumburg sitzt oder in Zeitz sitzt und er kriegt Brustschmerzen und der Notarzt weiß, das ist ein Herzinfarkt, dann wissen die, einpacken und sofort nach Weißenfels bringen. So, dass wir es eben halt relativ schnell schaffen, diese Arterien aufzumachen. Weil das wichtigste Qualitätskriterium im Herzinfarkt ist, dass die Arterie so schnell wie möglich aufgemacht wird. Und das ist hier sichergestellt. Weil alle wissen nach Weißenfels und die Doktor und die Pflegekräfte und alle Mitarbeiter wissen, es muss so schnell wie möglich aufgemacht werden. Und deswegen funktioniert das hier so gut.
1: Gibt es bei den Zahlen bestimmte Altersspannen?
0: Ja, Altersspannen sind hier nicht unterstützt. Es sind alle nach Alters, also unabhängig vom Alter aufgezählt worden. Alle Patienten, die hier eingeliefert werden, sozusagen, die hier einen Stent bekommen, sind hier erfasst. Wir wissen, dass die Bevölkerung im Burgenlandkreis, zum Beispiel im Vergleich zu Halle oder Magdeburg, älter ist, so dass wir im Grunde noch viel kränkere Patienten haben als zum Beispiel an den Unikliniken in Magdeburg oder in Halle. So dass, also nochmal mit diesem Hintergrund, wir wissen müssen, dass wir, obwohl wir eigentlich die kränkere Bevölkerung haben, wir die deutlich bessere Überlebensrate haben. Das spricht einfach dafür, dass das exzellent funktioniert.
2: Am Wochenende ist wieder Fußball angesagt. Aber auch für den UHC und den MBC heißt es am Wochenende, alle Kräfte zu bündeln. Wir haben die Sportansetzungen für Sie zusammengestellt. Also wer muss wann gegen wen antreten? Hier unser Sportblick.
3: In der Verbandsliga geht's für den SSC Weißenfels zum Haldensleber SC. Hier rollt der Ball ab 14 Uhr. Und die Mannschaft von Blau-Weiß-Zorbau läuft am Sonntag beim VfB Merseburg auf. Anpfiff ist ebenfalls um 14 Uhr. In der Landesliga empfängt der SC Naumburg die Kicker vom SV Edelweiß-Arnstedt. Los geht's hier um 14 Uhr. Und der erste FC Zeitz genießt ebenfalls Heimvorteil. Sie erwarten die Mannschaft vom SV Rot-Weiß-Kemberg. Spielbeginn ist hier um 15 Uhr. In der Landesklasse 6 kommt es am Samstag zu folgenden Begegnungen. SSC Weißenfels gegen Rot-Weiß-Weißenfels. Das Spiel beginnt um 14 Uhr. Wacker Wengelsdorf.

0: Dorf gegen SV Braunschweig. BSC Laucha erwartet das Team von RSK Freiburg und für SV Großgrimma geht's zu Sportring Mücheln. Die Spiele beginnen jeweils um 15 Uhr. Floorball. Wie bereits im Halbfinale wird auch das Finale im Best-of-Five-Modus gespielt. Am Wochenende startet der UHC mit Spiel 1 und Spiel 2 in Leipzig. Die Spiele beginnen am Samstag und Sonntag jeweils um 16 Uhr. In der nächsten Woche folgen dann die Heimspiele in der Weißenpfälzer Stadthalle. Kommen wir noch zum Basketball. Zum Saisonausgang geht's in der Easy Credit BBL am Sonntag für den Syntenix MBC nach Trier. Spielbeginn ist hier um 16.30 Uhr.
1: Wir hoffen, es war wieder viel Spannendes für Sie dabei. Vielen Dank fürs Einschalten. Die nächste Ausgabe gibt es nächsten Dienstag. Ich wünsche Ihnen ein entspanntes und erholsames Wochenende. Bleiben Sie gesund und tschüss.
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In einer Region von Entdeckergeist und unschätzbarem Wert. Mit majestätischen Orden voller Geschichte und Innovation. Mit mutigen Ideen, die für jeden Geschmack etwas bereithalten. In einer Schönheit, als wäre sie nicht von dieser Welt. Schätze vergangener Zeiten wieder sichtbar und Meisterwerke wieder hörbar gemacht werden.

0: Preisen wird die schiere Wucht spürbar. Der beißende Geruch von Schwarzpulver legt sich über das Feld und in den dichten Rauchschwaden verschwimmen die Grenzen zwischen gestern und heute. Es ist ein geordnetes Chaos, gelenkt von Disziplin und dem unbedingten Willen der Darsteller, Geschichte hautnah greifbar zu machen. Jede Uniform, jeder Knopf, jede Bewegung der Reiter folgt dem historischen Vorbild. Die Kavallerie bricht aus dem Nebel hervor. Wenn dann die schwere Artillerie antwortet und der Boden unter den Füßen der Zuschauer bebt, bekommt man eine Ahnung von der Erschütterung, die diese Landschaft vor über 200 Jahren prägte. Es ist eine Hommage an die Tapferkeit und gleichzeitig eine visuelle Dokumentation einer Zeit, in der das Schicksal Preußens und Frankreichs hier auf diesen Feldern gewogen wurde. Ein intensives Erlebnis, das uns atemlos zurücklässt, bevor die Stille des Gedenkens einkehrt. Doch hinter dem Spektakel steht ein tiefes Gedenken. Nach dem Pulverdampf folgt die Stille. Bei der anschließenden Gedenkveranstaltung wird deutlich, dass wir hier nicht nur der Vergangenheit gedenken, sondern eine Brücke in die Gegenwart schlagen. Staatssekretär Dr. Butz fand in seiner bewegenden Rede klare Worte über das Leid auf den Schlachtfeldern und die kostbare Zerbrechlichkeit unserer heutigen Sicherheit.
1: Ich will gerne all diejenigen danken und meinen Respekt bekunden, die heute hier gegeneinander auf historischem Feld angetreten sind und uns haben teilhaben lassen, einen Einblick gewährt haben, was damals vor 213 Jahren hier in diesem historischen Ort und in dieser Gegend

0: passiert ist. Wir alle wissen, das war heute eine Gefechtsnachstellung, eine Nachstellung einer historischen Schlacht, die hier stattgefunden hat. Wir alle wissen aber auch, dass es damals kein romantisches Abenteuer war, sondern dass hier über 200.000 Soldaten gegeneinander gekämpft haben und dass Zehntausende ihr Leben gelassen haben. Wenn wir heute hier zusammenkommen, dann wissen wir, dass wir damit auch ein Stück Erinnerungskultur in unserem Land lebendig halten. Ein Stück Erinnerungskultur, was uns daran erinnert, dass sich Kriege, egal wo und wo immer sie stattfinden, und sie finden bis zum heutigen Tage statt, möglichst nie wiederholen und da, wo sie geführt werden, möglichst schnell beendet werden müssen. Wir gedenken aller Kriegstoten, auch heute hier, aller Toten, die hier gefallen sind, aller Soldaten, egal unter welcher Fahne sie damals und auf welcher Seite sie gekämpft haben.
1: Dieser Tag markiert zudem einen historischen Meilenstein für die Region. Zum ersten Mal wurde der Scharnhorst-Verein als Gemeinschaft mit der Silbermedaille von Kommandant Brendel-Orden ausgezeichnet. Eine hochverdiente Anerkennung für jahrelanges Engagement in der Traditionspflege und vorbildliches Engagement in der Völkerverständigung. Das Scharnhorstfest 2026, ein mahnender Rückblick, ein feierlicher Moment der Ehre und ein starkes Signal für eine friedliche Zukunft.
2: Was steckt wirklich hinter dem enormen Kollagen-Hype? Denn er basiert auf dem Versprechen, ein wahres Anti-Aging-Wunder für Haut, Haare, Nägel und Gelenke zu sein. Wir haben über dieses Thema mit Apothekerin Katharina Filitz in der Naumburger Lorbeer-Apotheke gesprochen.
3: Frau Filitz, ja. Wir haben uns jetzt lange nicht gesehen.
4: Wir haben uns lange nicht gesehen.
3: Aber heute hat es halt geklappt.
4: Sehr schön.
3: Frau Filitz, wir hatten beim letzten Mal schon das Thema angeschnitten, Kollagen, und wollen es doch heute mal ein bisschen genauer beleuchten. Ist es wirklich nur ein Hype oder bringt Kollagen was?
4: Ja, Kollagen ist ja gerade sprichwörtlich in aller Munde. Mhm. Und inzwischen wissen wir, dass es ein wahnsinnig wichtiger Stoff ist in unserem Körper. Okay. Das heißt, wir haben hier ein Produkt, was natürlich gerade aktuell sehr beworben wird, was aber auch viele gute Wirkungen für uns haben kann. Mhm. Das Kollagen brauchen wir im ganzen Körper. Ja. Das ist im Prinzip ein Strukturgeber. Davon haben wir mehrere im Körper. Das Kollagen, aber auch das Elastin brauchen wir, einfach damit unser Körper Spannkraft hat, Festigkeit, ein Stück weit auch Flexibilität. Wir kennen das vor allem in der Haut. Wichtig ist es aber natürlich auch an allem Bindegewebe, an den Sehnen, an den Gelenken. Auch da wollen wir, dass der Körper geschmeidig und fest ist und dass alles funktioniert.
3: Also ist das Kollagen jetzt einzunehmen tagtäglich, ist nicht nur wegen der Schönheit, dass man das Alter nicht so sieht, sage ich jetzt mal ein bisschen spaßig. Es ist wirklich auch für die Knochen, für die Knorpel alles wichtig.
4: Genau, es ist im Prinzip für den ganzen Körper ein kleiner Jungbrunnen.
3: Ja.
4: Weil wir das Kollagen eigentlich selber produzieren können, aber im Laufe des Alters produziert unser Körper immer weniger Kollagen. Mhm. Das stört uns ein bisschen und deswegen möchten wir da gerne nachhelfen.
3: Ja.
4: Und da macht das Kollagen total Sinn, wirklich täglich einzunehmen.
3: Okay, ab welchem Alter sollte man oder kann man, wenn man nicht sagen sollte, kann man beginnen damit?
4: Sinnvoll ist es tatsächlich so ab, ich sag mal, in den späten 20ern, ab 30 kann man damit beginnen. Ab 25 fängt der Körper an, weniger Kollagen zu produzieren und jedes Jahr sinkt diese Produktion wieder schrittweise. Und ungefähr, ich sag mal so, mit Beginn der Wechseljahre ist Frau bei ungefähr 50% ihrer eigentlichen Kollagensynthese. Das heißt, da fehlt uns schon ein ganz schön großer Teil, den wir lieber behalten möchten und lieber wiederhaben möchten.
3: Ja, das ist richtig. Also das bedeutet gleichzeitig, wenn ich Probleme habe im Alter, das haben auch manchmal junge Menschen schon, ich kann schlecht laufen oder ich habe Rückenschmerzen. Dort wirkt sich das, kann man mithelfen, sagen wir mal, unterstützen. Also es wird nicht heilen, aber es unterstützt, oder?
4: Genau, da kann das Kollagen einen ganz wichtigen Beitrag leisten, eben zur Unterstützung. Mhm. Zum einen merken wir es natürlich, wenn wir es einnehmen, dass die Haut wieder fester, praller ist. Aber wir merken es auch an den Gelenken, dass weniger Gelenkschmerzen vorhanden sind. Okay. Die Gelenke auch geschmeidiger funktionieren. Ja. Wir merken es auch an den Sehnen, am Bindegewebe. Genau. Und im Prinzip an allen Strukturen im ganzen Körper, von Kopf bis Fuß. Überall da, wo wir eben Festigkeit und Struktur brauchen.
3: Und dann ist ja wahrscheinlich auch der beste Weg dann in die Apotheke, denn es ist ja so viel Kollagenprodukte, sage ich mal, auf dem Markt, so dass ich ja als Laie das gar nicht einschätzen kann. Ist es wirklich okay oder ist es wieder, was nicht so wirkt? Und was ist jetzt das richtige Kollagen?
4: Das ist völlig richtig. Es gibt eine Flut an Anbietern, die einen damit gerade... die einen das verkaufen möchten. Wichtig ist beim Kollagen, es ist ja ein tierisches Produkt. Es wird aus Rind gewonnen im besten Fall. Dass wir eine Firma haben, der wir auch vertrauen können.
3: Ja.
4: Und wir möchten natürlich ein gutes Ausgangsprodukt haben, damit wir umso besser mit dem Präparat arbeiten können. Das heißt, wir benötigen Kollagen aus gesicherter Herstellung. Wir benötigen Kollagen, was schonend aufbereitet ist, damit diese empfindliche Struktur nicht zerstört wird bei der Herstellung. Und wir benötigen Kollagen, was eine gewisse Größe hat. Kollagen an sich ist ein sehr, sehr großes Molekül. Das würde unser Körper im Magen einfach zerschneiden. Was wir hier haben, sind zum Beispiel Kollagenhydrolysate. Da ist das Kollagen vorher schon in funktionelle Gruppen zerschnitten worden. Und die werden vom Körper wunderbar aufgenommen. Wir haben, wenn wir das einnehmen, erwiesenermaßen nach ungefähr 4 bis 6 Stunden die ersten Blutspiegelkurven.
3: Wie sieht es aus für Menschen, die Vegetarier sind? Wie sieht es da aus?
4: Genau, das Kollagen ist in jedem Fall ein tierisches Produkt. Wir brauchen tierisches Ausgangsmaterial. Hm? Es gibt kein vegetarisches, kein veganes Kollagen. Es gibt Präparate, die werden beworben als veganes Kollagen. Diese enthalten jedoch kein klassisches Kollagen, sondern nur die Stoffe, die im Körper die Kollagensynthese stimulieren können. Also Vitamin C zum Beispiel.
3: Ja.
4: Aber richtiges Kollagen ist dort nicht enthalten.
3: Also sagen wir mal so, wenn ich Vegetarier bin, dann habe ich keine Chance, dann unterstützend was zu tun für meinen Körper.
4: Genau. Es gibt da keine Möglichkeit, ein vegetarisches Kollagen einzunehmen. Das gibt es nicht.
3: Das ist natürlich hochinteressant. Ja, da haben Sie uns erstmal schon viel weitergeholfen, auch für unsere Zuschauer. Aber ich habe noch eine letzte Frage. Das ist jetzt hier Pulver und das Ganze gibt es ja auch als Kapsel.
4: Genau. Bei den Kapseln ist im Prinzip das gleiche Pulver drin wie hier, nur dass Sie es in eine Kapsel verpackt haben.
3: Okay.
4: Das heißt, natürlich können Sie die Kapseln schlucken. Das Kollagen kommt genauso an im Körper.
3: Ja.
4: Wem das aber zu viel ist, man muss sehr viele Kapseln auf einmal schlucken, um an die erforderliche Menge zu kommen, der kann entweder die Kapseln öffnen oder aber in dem Fall direkt das Pulver verwenden.
3: Okay, super, das waren ganz tolle Hinweise und dann konnten wir hier schon einiges ausräumen, was so leicht im Hinterkopf war, Frau Fienitz. Da bedanken wir uns für das Gespräch und für die Information und bis zum nächsten Mal.
4: Bis dann.
3: Ja. Na, bis dann, tschüss.
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1: Jetzt wollen wir zur Landespressekonferenz nach Magdeburg schauen. Zu Gast war dieses Mal der amtierende Ministerpräsident Sven Schulze, CDU. Er stellte seine Sicht auf aktuelle Ereignisse den anwesenden Pressevertretern dar.
2: Die obligatorische Landespressekonferenz, die immer dazu genutzt wird, um Ergebnisse der zuvor stattfindenden Kabinettssitzung der Regierung zu kommunizieren, wurde diesmal von Ministerpräsident Sven Schulze besucht, der sich ausschließlich den Fragen der anwesenden Journalisten stellte. Da ging es weniger um konkrete Politik für Sachsen-Anhalt, sondern mehr um die Auswirkungen von Bundes-, Europa- und Weltpolitik auf unser Bundesland. So zum Beispiel die andere Sichtweise des Ministerpräsidenten auf die Maßnahmen, die von der Bundesregierung beschlossen wurden, um die Auswirkungen der Preissteigerungen auf Mineralölprodukte abzumildern.
3: Ich denke, dass das, was wir gefordert haben, beispielsweise zu der aktuellen Situation an den Zapfsäulen, diese 17 Cent, auch wenn es jetzt nur für 2 Monate ist, und wir alle wissen, wenn sich die Situation dann nicht verändert, dass dann wieder die Diskussion zu Recht auch aufkommen wird, ob man das verlängert. Aber erstmal dieser wichtige Schritt war notwendig und der findet auch eine hohe Akzeptanz in der Bevölkerung bei uns. Ich wurde ja auch immer wieder gefragt, warum macht man das mit der Gießkanne? Ich halte das nicht für ein Gießkannenprinzip, sondern ich habe ja mehrfach erläutert, dass von den Pendlern angefangen über die Rentner, über die Menschen, die zum Einkaufen fahren, bis hin zur Spedition, zum Tourismus, zum Landwirtschaft und auch natürlich alle, die in irgendeiner Form auf ihr Auto angewiesen sind, gerade in dem Flächenland betroffen sind. Und deswegen halte ich diesen Weg für richtig. Genauso falsch halte ich diese 1.000 Euro. Ich habe ganz klar die Erwartungshaltung, dass Unternehmen und vor allen Dingen mittelständische Unternehmen in Deutschland entlastet werden und nicht belastet werden. Und hier wird es zu einer Belastung kommen. Ich habe ja hier auch schon mitgeteilt, dass wir als Land uns dieser Thematik oder dieser Thematik nicht folgen werden. Wir werden diese 1.000 Euro nicht zahlen, weder an Beamte noch an Angestellte. Und habe auch meine Wertschätzung dieser Menschen oder den Menschen gegenüber ausgedrückt, aber auch die Situation, wie ich sie empfinde. Und ich glaube, das ist genau der Punkt, warum das Vertrauen im Moment auch in die Bundesregierung auf einem sehr niedrigen Niveau ist.
2: Weiter will sich Schulze dafür einsetzen, dass integrierte Ausländer, im konkreten Fall aus Syrien, ein permanentes Bleiberecht in Deutschland erhalten können. Allerdings sprach er sich für konsequentes Abschieben von Straftätern aus.
3: Ich habe gestern die Universitätsklinik in Halle besucht. Da war das genauso Thema wie bei vielen anderen Terminen, die ich jede Woche in Sachsen-Anhalt habe. Das heißt, diese Thematik Zuwanderung in den Arbeitsmarkt, das ist ein Thema, was unbedingt auch auf der Agenda bleiben muss. Wir haben uns gesteigert von einer niedrigen einstelligen Zahl, da war es tatsächlich oft nur Hotellerie und Gaststätte. Und wir gehen jetzt hin bis auch zur Metallverarbeitung. Der Michael Schmidt, der Chef der DEHOGA, war vor kurzem auch mit dem Dr. Franke, dem Chef der IMG, in Vietnam. Also das funktioniert ganz gut. Das heißt, das brauchen wir, einen Zuzug in den Arbeitsmarkt. Sie kennen das, weil ich das immer wieder wiederhole. Wir verlieren im Moment für jeden, den wir kriegen in den Arbeitsmarkt, verlieren wir 2 in den Ruhestand. Ja, das ist also eine Herausforderung, die bei uns schon sehr groß ist.
2: Schulze thematisierte darüber hinaus die weltpolitische Gesamtlage, die sich momentan sehr auf den Krieg im Nahen Osten konzentriert, aber nicht berücksichtigt, wie sich abseits von diesem Schauplatz beispielsweise in China ein großer Wettbewerber etabliert.
3: Dass wir vielleicht ein bisschen aus den Augen verlassen, was in China passiert. Das ist weiterhin ein maximaler Wettbewerber für unsere mittelständische Wirtschaft. All das ist natürlich eine große Herausforderung für Deutschland, für die EU. Und was man einfordern muss, ist, dass die Europäische Union und davon weg Deutschland, dass die einfach stärker zusammenhält, dass sie jetzt sich viel mehr konzentriert auf diese Problematiken, dass sie gewisse Dinge, die auf den Weg gebracht wurden, einfach mal ein Stück weit zur Seite legt und dass der EU und Deutschland bewusst ist, dass es jetzt wirklich um alles geht in dieser Bundesrepublik. Dass es hier wirklich im Moment um alles geht. Die wirtschaftliche Situation und damit auch die Situation vieler Menschen, die ist so angespannt, wie es lange nicht mehr der Fall war. Das sagt ja auch der Bundeskanzler immer wieder. Aber am Ende habe ich das Gefühl, dass das bei den Ergebnissen, wie wir sie jetzt aus der letzten Woche kennen dort, dass das noch nicht jedem bewusst zu sein scheint.
2: Dabei erkennt man, dass Schulze lange Jahre Wirtschaftsminister in Sachsen-Anhalt war und sich dieser Aufgabe auch als Ministerpräsident widmet. Erkennbar aber auch, dass die Aufgabenstellungen, die zu meistern sind, überkomplex sind und keine einfachen Lösungen à la AfD erfordern. Vielleicht auch deshalb sprach Schulze davon, dass es jetzt um alles gehe.
1: Die Arbeit der Hobbygärtner reißt derzeit natürlich nicht ab. Wer wüsste das besser?

0: besser als unser Gartenexperte Wilfried Ammer. Denn wie heißt es doch so schön? Wer ernten will, der muss vorher sehen. Bedeutet, dass man den Erfolg oder ein gewünschtes Ergebnis zunächst einmal mit Arbeit ausfüllen muss. Zeit und Mühe sind natürlich dazu auch notwendig.
1: So, Wilfried, es ist doch noch etwas frisch, muss ich sagen. Ha? Aber das tut dem ja hier keinen Abbruch. Sag mal, hier geht's ja schon straff zur Sache.
2: Ja, das ist das Hochbeet. Erstmal herzlich willkommen.
1: Ja.
2: Wieder. Das ist das Hochbeet, wo du immer sagst, das ist eins deiner Lieblingsbeete.
1: Ja, ich stehe wahnsinnig gerne
2: hier. Hier haben wir ja in der letzten Sendung, das heißt in der ersten Sendung für dieses Jahr, haben wir ja hier schon praktiziert.
1: Ja.
2: Mit den sogenannten Kaltsamern. Wenn wir richtig hinsehen, sehen wir es hier langsam. Hier, ja, kommt die Möhren. Hier auch, ganz winzig.
1: Ja.
2: Es ist wirklich kalt gewesen und es dauert eben eine ganze Weile, hier sehen wir es auch, dass sich das, die Pflanze entwickelt. Am besten kommen jetzt, und das ist auch erst neuerdings hier, die Zwiebeln, die wir gesetzt haben.
1: Ja, das geht schon ganz schön jetzt, zur Sache.
2: Jetzt wird es gehen. Und das, was wir hier haben, das sind alte Möhren des vergangenen Jahres, da lasse ich immer mal ein paar drin. Die kann man sogar noch essen, das werden wir sehen.
1: Okay.
2: So.
1: Sag mal, das verträgt, das ist auch so eine Frage, die ich noch mal, die einen doch interessiert. Ich kann hier Zwiebeln mit Möhren und kann ich hier zusammensetzen, das passiert gar nicht. Was harmoniert denn gerade jetzt in so einem schönen großen Hochbeet nicht miteinander? Oder sollte man vielleicht, ob's wirklich...
2: Gurken und Bohnen nebeneinander, das funktioniert nicht.
1: Und warum?
2: Es gibt eine Begründung, ich habe es auch schon ein paar Mal gelesen, ich habe es auch schon von Gärtnermeistern gehört.
1: Ja.
2: Mir fällt es im Moment nicht ein, wir werden die Frage beantworten
1: beim nächsten Mal.
2: Ja, sprich mich nochmal drauf an.
1: Ja. Aber ansonsten kann man frei, wenn man jetzt wenig Ahnung oder so ein Neueinsteiger bei Garten ist oder bloß so vielleicht hinterm Haus ein bisschen was hat, kann man hier unbedenklich alles zusammen
2: ziehen. Du kannst nichts verkehrt machen. Guck mal, was ich hier dazu... Ich habe ja nur noch Pflanzen gekauft.
1: Ja.
2: Der Rosmarin, der blüht.
1: Ja.
2: Der ist vom vergangenen Jahr.
1: Okay.
2: Ja, der ist neu.
1: Ja.
2: Das muss ich abschneiden hier oder abknicken. Das ist Lavendel.
1: Ja.
2: So, dann habe ich hier hinten Kohlrabi gesetzt, grünen Kohlrabi.
1: Ja.
2: Und dort hinten ist Sellerie. Hier vorne stehen auch nur zwei kleine Pflanzen.
1: Ich sehe es gerade.
2: Schauen wir es uns an. Es sieht gut aus. Es wird.
1: Ja.
2: Ja?
1: Sag mal, wie oft muss man eigentlich so ein Hochbeet gießen?
2: Der Effekt ist der... Wie ist das Hochbeet aufgebaut? Haben wir ja das letzte Mal schon drüber gesprochen,
1: genau,
2: als wir das da drüben gemacht haben.
1: Als Ratschlag,
2: das
1: ja.
2: heißt, das Hochbeet entwickelt selber eine Wärme und wird nur noch durch die Sonne angestrahlt und entwickelt von außen eine Wärme durch die schwarze Teichfolie.
1: Ja.
2: Also braucht das weiter nichts wie Flüssigkeit. Wasser, Wasser, Wasser. Jeden Tag eine Kanne hier.
1: Also das wollte ich eigentlich wissen. Ja. Du musst wirklich, oder man sollte dann jeden Tag in den Garten gehen, fahren, wie auch immer, laufen und gießen. Also das muss sein, weil ich habe ja so angefasst, es ist ganz schön warm, klar, die Sonne ist drauf. Klar.
2: Ich habe vorhin gegossen, das ist eine Stunde her.
1: Ja.
2: Ja.
1: Okay. Ja, das trocknet ja dann trotzdem.
2: Nun kommt
1: ja
2: der Wind noch dazu, der trocknet sowieso die Oberfläche noch ab und die Sonne, die Sonneneinstrahlung.
1: Okay.
2: Schauen wir mal, wenn die Pflanzen dann größer sind und kräftiger sind, wenn du dann mal einen Tag vergisst, dann ist es nicht das Problem. Aber junge Pflanzen, die brauchen dann schon Nahrung und die Nahrung kriegen sie durch oder die Nahrungsaufnahme findet dann statt, wenn Feuchtigkeit im Boden ist.
1: Okay, schön. Kannst zufrieden sein, ne?
2: Hier mit dem, was ich jetzt da drin habe, bin ich sehr zufrieden. Ja.
1: Das glaube ich dir.
2: Ja, ja. Das macht
1: steht
2: Spaß.
1: Steht wirklich wieder eins, steht alles. Super.
2: Das macht Spaß.
1: Na? Und wenn wir uns jetzt hier rumdrehen, hast du hier auch schon wieder irgendwie, da hast du auch gewerkelt, ne?
2: Na, ich habe meinen Kräuterhuckel auseinandergenommen. Den hatte ich 3 Jahre nicht richtig gepflegt, muss ich zu meiner Schande selber gestehen.
1: Ja.
2: Ich habe solche langen weißen Queckenwurzeln rausgeholt.
1: Hier haben wir ja jetzt gesehen, dass gut steht, schön wächst.
2: Ja.
1: So, und dort soll noch was wachsen.
2: Dort soll noch was wachsen, aber vorher haben wir hier noch ein bisschen was zum Anschauen.
1: Ja.
2: Das ist nämlich etwas sehr, sehr Schmackhaftes. Das ist grüner Spargel.
1: Siehst du.
2: Hier, du siehst hier, er darf schon wieder etwas gestochen werden.
1: Ja.
2: Und das Komische ist,
1: Ja.
2: wenn ich das, ich habe das letztens immer ein paar Leute getroffen in Zeitz-Ost auf dem Markt, die haben mich auch angeguckt. Spargel im Garten? Sag klar, weißen Spargel und grünen Spargel.
1: Ja.
2: Das ist, sage ich immer, der grüne Spargel ist der Spargel für Faule, da brauchst du keinen Damm hochzuziehen.
1: Das wäre jetzt meine Frage. Ja.
2: Ist mitunter was dran,
1: Echt?
2: ist mir auch schon so gegangen. Deshalb
1: Okay.
2: will ich jetzt mal
1: Separat machen.
2: ein paar Setzlinge einfach hier rein.
1: Ja.
2: Die kannst du richtig
1: Ich
2: aneinandersetzen.
1: wollte gerade
2: Da
1: fragen,
2: passiert gar nichts hier.
1: Abstände? Nee.
2: Ach, hier gar nicht. Das ist
1: Aha.
2: Hochbeet.
1: Okay.
2: Da wird gar nicht groß geachtet auf Abstände. Das wird einfach reingesetzt. Da kommt dann wird Wasser dran gematscht und da ist das gut.
1: Das hattest du für das Hochbeet auch so dir schon vorgestellt. Deswegen hast du auch
2: Ja.
1: das neue Hochbeet
2: Ja.
1: gemacht. Okay.
2: Das kommen hier vorne kommen Kräuter und dann hinten werden wir sehen, in die andere Hälfte kommt dann sicherlich Tomaten mit.
1: Ja. Und Petersilie kommt die nächste Woche wieder? Oder muss man alles entsorgt man
2: Wenn du
1: die?
2: Glück hast, kommt sie wieder.
1: Ja.
2: Wenn ein starker Frost ist, ist sie meistens weg. Aber du kannst die Petersilie im anderen Jahr noch verwenden. Wenn die aber anfängt zu blühen im Mai,
1: Ja.
2: dann verliert sie den Geschmack.
1: Ja.
2: Dann kannst du sie rausnehmen und auf den Komposthaufen.
1: Also da bringt jetzt auch nicht abschneiden und da vielleicht reibt noch mal
2: Nee,
1: was.
2: nee, nee.
1: Okay, also sobald wie sie blüht,
2: Ja,
1: muss er weg.
2: das ist so bei der Petersilie. Da hast du auch andere Kräuter.
1: Ja.
2: Andere Einheimische, nicht was aus mediterraner Landschaft kommt. Einheimische, wenn die blühen, verlieren sie den Geschmack.
1: So, ich bin jetzt mal neugierig.
2: Hier haben wir eine Wucherpflanze, das ist eine Jostabeere.
1: Eine Jostabeere.
2: Es gibt Jockelbeere, es gibt Jostabeere. Das
1: Jostabeere.
2: Thema hatten wir schon mal im
1: Das,
2: vergangenen Jahr.
1: ja,
2: Ne?
1: irgendwie,
2: Das
1: ja.
2: ist eine Kreuzung zwischen einer Johannisbeere und einer Stachelbeere.
1: Ah ja,
2: Ja,
1: jetzt
2: so,
1: erinnere ich
2: Josta,
1: mich.
2: so,
1: Ja.
2: oder Jockel, je nachdem, gibt es
1: Ja.
2: unterschiedliche Grundlagen.
1: Ja.
2: Das kann eine unterschiedliche Johannisbeere sein, es kann eine unterschiedliche Stachelbeere sein. So, jetzt haben wir hier, schau mal hier rein, das wird was, hier siehst du es auch
1: Ah ja,
2: schön,
1: das
2: ja?
1: sieht man schon.
2: Ja,
1: Ja, hier sieht man schon.
2: das ist eine dunkle Frucht, die werden wir dann wieder essen, wenn sie reif sind.
1: Ja.
2: Das ist etwas sehr, mit einem sehr intensiven Geschmack.
1: Ja.
2: Es ist auch eins, die Beeren wachsen auf dem einjährigen Holz. Also altes Holz, was dunkel aussieht, wird weggeschnitten, sodass nur die neuen
1: Ja.
2: Zweige wieder hochgezogen werden.
1: Super. Ich wünsche dir eine schöne Zeit und wir sehen uns bald wieder.
2: Wir sehen uns bald wieder.
1: Genau.
2: Vielen Dank, dass ihr
1: Na,
2: da wart.
1: gerne
2: Oder da
1: doch.
2: seid.
1: Ja.
2: Bis zum nächsten Mal.
1: Bis zum nächsten Mal. Na.
0: Das war unser aktuelles Regionalmagazin am Dienstagabend. Nächste Nachrichten und Meldungen, die gibt es dann wieder am Freitagabend in der nächsten Ausgabe unseres Magazins. Ich wünsche Ihnen jetzt noch eine schöne Restwoche. Lassen Sie es gut gehen, machen Sie es gut. Tschüss, bis zum Freitagabend.
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1: Hallo liebe Zuschauer und herzlich willkommen.

0: Zur aktuellen Sendung am Freitag hier bei Ihrem BLK-TV. Deutschlandweit feierten Innungsbäcker am 5. Mai den Tag des deutschen Brotes. An diesem Tag wird das Kulturgut Brot und dessen Vielfalt besonders hervorgehoben. Das Brot erfreut sich nach wie vor einer großen Beliebtheit. Wir waren zu diesem Thema mal bei Bäckermeister Jens Leder in Welitz vor Ort.
1: Es war ungewöhnlich still in der Bäckerei. Und das hatte seinen Grund, denn am Montag ist hier Ruhetag. Und so hatte der Inhaber der Traditionsbäckerei Hanke, Jens Leder, für ein Interview für uns Zeit. Ja, wie hat sich das Verhalten der Menschen im Punkto Brot verändert? Hat sich überhaupt was verändert oder sieht man es nur regional, muss man es regional gesehen betrachten, Herr Leder?
2: Also bei uns hier in der Bäckerei hat sich nicht wirklich viel verändert. Wir haben ein paar Sorten dazugenommen an Brot, um selber zu schauen, wollen die Leute was anderes, um es einfach mal auszuprobieren. Aber so im Großen und Ganzen ist das klassische Mischbrot das, was am meisten läuft. Dann haben wir noch ein Urkornbrot, da sind so ein paar Körner drin und ein Dinkelmehl, Kastanienmehl, so eine Mischung ist das. Und jetzt fünf Wochen haben wir jetzt ein Buchweizen-Dinkelmehl, das läuft sehr gut an. Das gibt es dann immer einmal die Woche, aber mehr schaffen wir am Ende auch gar nicht. Das ist für uns ausreichend, ja.
1: Sie sagen, mehr schaffen wir nicht. Wie viele Mitarbeiter haben Sie denn?
2: Wir haben 8 Mitarbeiter, ja, und die haben alle Hände voll zu tun.
1: Ich meine, wenn wir hier vorbeifahren, da sieht man, es ist immer voll und die Leute sind begeistert, gerade mit dem Brötchen und etc. Sie haben das Alte auch so ein bisschen übernommen und vielleicht auch in der ländlichen Region merkt man es, dass die Menschen doch dieses Alteingesessene doch sehr lieben, oder?
2: Wir haben also fast alles übernommen. Also ich habe von meinem Vorgänger habe ich eigentlich alle Rezepte übernommen. Wir haben ein bisschen was Neues dazu genommen. Oh, wir probieren es. Manches nehmen die Leute an, manches nehmen sie nicht an. Aber vieles ist eigentlich sogar noch vom Vater, von meinem Vorgänger. Das sind halt althergenommene Rezepte. Die sind da und die Leute möchten das. Und das machen wir halt. Ja. Und das läuft gut.
1: Das hört man ja heutzutage gerne. Es läuft gut. Wir haben heute das Thema Brot, das ist klar, aber wenn ich mich so umschaue, Bäckerei hat natürlich auch die Plätzchen und die sind ja auch immer schon über viele Jahre ganz beliebt und das ist auch so geblieben, ne?
2: Ja, das ist alles so geblieben. Die Rezepte sind geblieben, wie gesagt, wir haben da 1-2 neue Sorten dazugenommen, ja, und das läuft.
1: Super. Nochmal auf das Brot zurückzukommen und auf die Tendenz. Was man jetzt hier isst, Mischbrot, Toastbrot oder was. So, da hat sich nicht großartig hier in der Region, wir bleiben aber uns hier in der Region, was verändert das vom Essverhalten? Nee, ne?

0: manch andere Bäcker vielleicht. Ja, bei anderen ist es halt, wer jetzt viele Filialen hat zum Beispiel, der hat viele Kosten, der hat Fahrer, der hat Autos, der hat ganz viele Filialmieten, das muss halt alles eingewirtschaftet werden. Haben wir zum Glück nicht, die Leute kommen zu uns, deswegen kann ich die Preise ein bisschen, ich sag jetzt für mich persönlich, normal halten ja. Und ja, von daher ja, sehe ich es jetzt nicht ganz so schlimm, wie es immer von der Presse gemacht wird. Muss ich so sagen, ja?
1: Nein, ehrlich, wer am längsten, das ist so.
0: Das ist so, ja.
1: Super. Gut, wir wollen Sie nicht länger aufhalten. Das ist Ihr freier Tag. Und ja, gerade, wann geht es eigentlich früh immer los sonst?
0: Ich fange 12:30 an.
1: Wir gehen manchmal noch gar nicht ins Bett.
0: Das ist richtig, ja.
1: Nee, wir wollen Sie nicht länger aufhalten. Wir bedanken uns für das Gespräch. Schauen mal kurz noch mal so in die Backstube, dass die Leute mal sehen, wie groß Ihre Backstube überhaupt ist. Und bis irgendwann mal.
0: Gut, Dankeschön. Ja. Danke, tschüss.
1: Mit etwa 9000 Meisterbetrieben und etwa 230.000 Mitarbeitern zählt das deutsche Bäckerhandwerk zu den wichtigsten Wirtschaftsfaktoren Deutschlands. Übrigens, der Weltbrottag findet jährlich am 16. Oktober statt und feiert Brot als eines der wichtigsten und traditionsreichsten Grundnahrungsmittel weltweit.
2: Ebenfalls am 5. Mai war der internationale Hebammentag. Aus diesem Anlass hatte das SRH-Klinikum in Naumburg für alle, die sich über die Geburtshilfe informieren wollten, am Dienstagnachmittag die Türen geöffnet.
3: Im SRH-Klinikum Naumburg drehte sich am Dienstag alles rund um das Thema Geburt. Anlass war der internationale Hebammentag. Interessierte, vor allem werdende Eltern, konnten sich beim Tag der offenen Tür einen Einblick in die Arbeit der Hebammen und die Abläufe rund um die Geburt verschaffen. Das SRH-Klinikum ist die einzige Geburtsklinik im Burgenlandkreis und verfügt über moderne Kreissäle sowie ein erfahrenes Team aus Hebammen und Gynäkologen. Schon vor der Geburt haben Schwangere und ihre Partner die Möglichkeit, sich in Hebammenpraxen, bei Informationsabenden oder in der Familienbildungsstätte auf die Geburt vorzubereiten. Der internationale Hebammentag soll dabei vor allem auf die wichtige Arbeit der Hebammen aufmerksam machen. Denn sie begleiten Familien nicht nur während der Geburt, sondern oft schon viele Monate davor und auch danach.
4: Ja, ich glaube einfach, es ist ein besonderer Beruf und ein sehr intimer Beruf. Und wir sind viel für die Familien da. Wir sind für Familien da, wenn kein anderer da ist. Und ja, ich glaube einfach, so ein bisschen zu ehren der Hebammen, auch um den Beruf immer mal wieder so in Erinnerung zu bringen. Ich glaube, dafür ist der Tag ganz gut.
3: Der Aktionstag richtet sich deshalb nicht nur an Frauen. Auch werdende Väter, Angehörige und Interessierte nutzen die Gelegenheit, Fragen zu stellen und die Räumlichkeiten kennenzulernen.
4: Genau, also wir machen das schon viele Jahre, dass wir unsere Türen öffnen für Interessierte, für werdende Eltern oder einfach Familien mit Kinderwunsch oder auch für Familien, die schon bei uns geboren haben. Und ja, einfach um in den Austausch zu kommen. Viele Familien nutzen aber auch die Möglichkeit, um einfach mal zu schauen, wie sieht so ein Kreißsaal aus. Viele haben doch noch so ein bisschen eine andere Vorstellung, wie es im Kreißsaal aussieht, ja, eher sehr steril und vielleicht noch hochgefliest. Und ja, da nutzen wir einfach die Möglichkeit, damit mal sozusagen hinter die Kulissen geguckt werden darf. Und ja, wir haben viel vorbereitet und freuen uns auf die Familien und ja, nutzen das sozusagen.
3: Bei Führungen durch den Kreißsaal und die Wochenstation konnten sich die Besucher selbst ein Bild machen. Die Räume wirken modern, freundlich und bewusst wohnlich gestaltet. Eine angenehme Atmosphäre soll den werdenden Eltern Sicherheit und Ruhe geben.
4: Also wir versuchen ja durch die Gestaltung unseres Kreißsaals, wir haben uns da auch ein bisschen mit eingebracht, ja, es sehr gemütlich zu machen, dass die Familien sich wohlfühlen, dass man so ein bisschen das Gefühl, ich bin zu Hause. Ja, weil je entspannter ich bin, desto mehr kann ich mich auf die Geburt einlassen, desto besser schreitet sie voran. Und ja, man soll sich einfach wohlfühlen. Das heißt, wir haben dann auch immer ein Schild an der Tür hängen, dass jeder, der vorbeiläuft, weiß, alles klar, hier wird gerade ein nächstes Wunder geboren. Und wir sind natürlich aber auch ausgestattet. Wir haben alles das, was für den Notfall benötigt wird, natürlich da. Aber das bleibt versteckt.
3: Während des Informationstags wurde außerdem deutlich, wie vielseitig die Arbeit einer Hebamme eigentlich ist. Denn viele Besucher verwechseln den Beruf noch immer mit dem einer Krankenschwester. Hebammen sind jedoch speziell für die Betreuung von Schwangerschaft, Geburt und Wochenbett.

0: ausgebildet. Sie begleiten werdende Mütter eigenständig, beraten Familien und betreuen Geburten oft über viele Stunden hinweg persönlich. Krankenschwestern übernehmen dagegen vor allem die allgemeine pflegerische Versorgung auf den Stationen.
1: Ich bin in den Genuss gekommen, dass ich beide Ausbildungen habe. Das heißt, ich habe als erstes Krankenschwester gelernt, habe das auch ein paar Jahre gemacht. Auf der Geriatrie, also auf der ganz anderen Seite. Und ja, habe dann nach der Geburt von meinem zweiten Kind gedacht, es lässt dich nicht los und du probierst es. Und habe dann nochmal eine neue Ausbildung begonnen, genau. Und mittlerweile ist es tatsächlich sogar ein Studiengang. Das heißt also, du brauchst dafür ein Abitur oder eine abgeschlossene medizinische Ausbildung, um überhaupt ja, studieren zu dürfen. Und wenn ich es vergleiche, Krankenschwester, Hebamme, es geht halt mehr wirklich um die Frau bei der Ausbildung der Hebamme. Und es ist auch fachlich sehr fordernd, muss ich sagen. Also es war schon nochmal sportlich.
0: Hebammen begleiten Familien dabei oft weit über die Geburt hinaus. Sie stehen werdenden Müttern bereits während der Schwangerschaft beratend zur Seite und unterstützen Familien auch nach der Geburt, etwa bei der Rückbildung oder während der Nachsorge zu Hause.
1: Genau, also es ist ja ganz wichtig, dass die Frauen auch wissen, dass sie ja einen Anspruch auf Hebammenhilfe haben. Das heißt, es geht ja nicht nur um das Thema Geburt, sondern auch vor der Geburt und auch das große Thema Wochenbett, also nach der Geburt. Das heißt, da ist es natürlich gut, dass die Frauen sich frühzeitig mittlerweile schon mit positivem Schwangerschaftstest eigentlich ja auf die Suche begeben, welche Hebamme passt zu mir und was ja habe ich für Möglichkeiten, Geburtsvorbereitungskurs, Yoga, ja, das volle Programm und dann natürlich Thema Geburt. Das ist dann, sind dann wir hier im Kreissaal. Ja, wir arbeiten als Beleghebamme. Das heißt, wir sind freiberuflich unterwegs und wenn wir nicht hier sind, dann sind wir sozusagen über Land und besuchen unsere Frauen zu Hause. Und ja, das macht natürlich Sinn, dass die Frauen da frühzeitig einfach auf die Suche gehen, weil wir haben leider einen Hebammenmangel und nicht jede Frau kommt dann in den Genuss, die Hebamme auch zu Hause zu haben.
0: Für viele Familien entsteht dadurch ein enges Vertrauensverhältnis. Schließlich begleiten Hebammen einen der wichtigsten Momente im Leben immer wieder aufs Neue.
1: Ja, also das muss ich jetzt tatsächlich hochrechnen. Also es sind so im Jahr, also ganz genau kann ich es nicht sagen, im Jahr sind es so circa 60 bis 70. Und ich bin jetzt hier knapp 10 Jahre. Mit der Ausbildung sind so 800 Kinder, würde ich sagen.
0: Mit dem Tag der offenen Tür wollte das SRH-Klinikum Naumburg vor allem eines zeigen. Werdende Eltern sind hier rund um Schwangerschaft und Geburt gut aufgehoben.
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1: Viele kennen die Landesschule Pforta nur als Bildungseinrichtung. Aber man kann dort auch die Natur in Verbindung mit den historischen Gebäuden genießen. Die liebevoll gepflegten Anlagen erhielten in dieser Woche eine große Auszeichnung. Die Gärten des Klosters und der Landesschule Pforta wurden in die Landesinitiative Gartenträume – Historische Parks in Sachsen-Anhalt aufgenommen.
2: Das Netzwerk Gartenträume vereint 53 historische Parks, botanische Anlagen und Gärten in Sachsen-Anhalt. Am Mittwoch ist nun der 54. hinzugekommen. Stefanie Pötzsch, Staatssekretärin für Tourismus.
3: Unsere Gärten zu entwickeln, zu pflegen auch, das ist nicht so selbstverständlich. Unser Kräutergarten wird von Ehrenamtlichen gepflegt. Das sind 7 Damen, die einmal in der Woche hierher kommen und wirklich ehrenamtlich sich um diese Beete kümmern. Der Obstgarten, der jetzt schon entstanden ist oder schon 10 Jahre alt ist oder etwas mehr als 10 Jahre, der muss auch erhalten und gepflegt werden. Und wenn wir jetzt Menschen hierher holen, dann erst recht. Aber wir denken eben auch oder wir wissen, dass wir viel inhaltlichen Input bekommen werden, dass wir uns mit den anderen Partnern auch austauschen können über die Themen, die halt einen Garten ausmachen.
2: Dr. Hermann Onko Eikens, Vorstandsvorsitzender des Gartenträumevereins, freute sich darüber, dass die große Gartenvielfalt in Schulpforte mit der Aufnahme in die Gartenträume die verdiente Aufmerksamkeit erhält. Ob der malerische Schulpark, die verwunschenen Lehrergärten, der duftende Kräutergarten oder der zukünftige Meistergarten von Pforte. Die Gärten, die Gebäude und die Geschichte dieses einmaligen Ortes verbinden sich zu einem höchst attraktiven Erlebnis.
3: Ja, wir haben offen gesagt schon vor 3 Jahren die Anfrage bekommen, ob wir zu den Gartenträumen, ob wir ein Teil der Gartenträume werden wollen. Die Stiftung Schulpforta und die Landesschule. Und wir waren damals einfach noch nicht so weit. Wir hatten einfach noch nicht das in der Hand, womit man wirklich bei diesem großen Netzwerk auch repräsentativ auch Mitglied sein kann. Und im letzten Jahr sind wir dann nochmal angefragt worden und haben an diesem Evaluierungsprozess teilgenommen. Das Wirtschaftsministerium, das Bildungsministerium waren bei uns und haben eben einfach geschaut, ist dieser Standort Landesschule heute, Kloster früher, ein würdiger Ort, Teil der Gartenträume zu sein.
2: Neben den Besuchern wird das Gelände auch von den Lehrern und Schülern der Landesschule Pforta genutzt, die sich im Zentrum befindet. Für sie ist es nicht nur Erholungsort, sondern auch Klassenzimmer und Schulhof.
4: Frau Volkmann, Rektorin der Landesschule Pforta, heute große Auszeichnung. Der Garten ist mit in die Gartenträume Sachsen-Anhalt aufgenommen worden. Wie wichtig ist denn das für die Landesschule?
5: Das ist ziemlich wichtig für die Landesschule, weil mit jedem Touristen mehr, der zu uns kommt, wir natürlich attraktiver auch sind und sich das Wort über die Landesschule verbreitet, sich mehr junge Menschen für uns interessieren und damit unser Fortbestand auch gesichert ist. Das ist also toll.
4: Sie haben es vorhin in Ihrem kurzen Grußwort schon gesagt, dass die Schüler auch selbst mit Hand anlegen und sehr froh sind über diesen Garten. Wie sieht denn das aus so im Schulbetrieb?
5: Ja, jetzt sieht man es gerade nicht, weil es ist gerade Unterricht. Das bedeutet, dass alles, was Außenanlage ist, für die Schüler auch Erholungsort ist. Das bedeutet jetzt nicht Hand anlegen, aber es ist für die Schüler auch wichtig als Gegengewicht zu den ganzen Dingen, die akademisch sind, dann auch mal ein bisschen in der Erde zu wühlen und den Schulgarten zu pflegen oder die Fensterrose oder all die Dinge, die da zur Verfügung stehen. Ja. Also das machen die in ihrer freien Zeit, machen das in den Freistunden zwischendurch. Also da gibt es keine festen Zeiten dafür. Ja.
4: Also kann ich mir das so vorstellen, dass Schüler auch hier, wenn das Wetter passt, mit ihren Büchern im Garten sitzen und dort lernen?
5: Das können Sie sich genauso vorstellen. Es gibt dann auch so Biertischgarnituren, die hier stehen, wenn es richtig warm ist. Und wie gesagt, dann gehen wir unter den Baum und machen da Unterricht. Also findet statt. Hier oder eben auch unter der Platane, jetzt nicht mehr darunter, weil das dürfen wir ja nicht mehr, aber im großen Park, ja, nach Möglichkeit schon. Beim Schulfest, wenn wir draußen feiern, da wird auch an Dingen gearbeitet werden hier währenddessen. Also es findet eigentlich die ganze Zeit statt.
2: Anlaufpunkt für die meisten Besucher, bevor sie das Gelände erkunden, ist das Besucherzentrum.
3: Genau, also wir seitens der Stiftung Schulpforta, auch in Zusammenarbeit mit der Landesschule, mit dem Pförtnerbund, wir versuchen natürlich, unsere Themen in die Öffentlichkeit zu bringen. Klostergeschichte und Schulgeschichte, diese beiden großen Schwerpunkte, die wir hier haben. Das Besucherzentrum selber ist ein Ort für Veranstaltungen, für Vorträge, für Kolloquien und so weiter. Aber es ist auch der Startpunkt für die Führungen. Hier kommt man her, wenn man eine Führung möchte.
4: Wie viel Besuch?

0: Besucher kommen denn so im Jahr im Schnitt hierher nach Klosterfurt?
1: Das ist eine spannende Frage, weil wir das nicht so gut abrechnen können, da wir ja so viele offene Tore haben, dass wir gar nicht so genau wissen, wie viele Menschen sind eigentlich auf dem Gelände unterwegs. Und wir wollen das eigentlich auch nicht ändern. Wir wollen jetzt nicht die Tore verschließen, damit wir ja sogar Eintritt nehmen oder eben die Leute zählen können. Ich kann es Ihnen wirklich nicht sagen. Wir haben so etwa 5.000 bis 6.000 Menschen im Jahr, die zu Führungen zu uns kommen, die also ganz gezielt bei uns Angebote annehmen. Diese Zahl kennen wir ganz sicher.
2: Neben dem Domgarten in Naumburg und dem Schlosspark Moritzburg-Zeitz gibt es nun drei Gärten in der Landesinitiative Gartenträume im Burgenlandkreis.
3: Um das Herz geht es auch bei uns jetzt. Eine Studie hat ergeben, dass die Asklepios-Klinik in Weißenfels zu den drei besten Einrichtungen bei Herzkatheterbehandlungen in Sachsen-Anhalt gehört. Darüber haben wir mit dem Chefarzt der Kardiologie gesprochen.
0: Herr Ösejamann, wir treffen uns heute nicht im Pub, sondern diesmal an Ihrer Wirkungsstätte im Asklepios-Krankenhaus. Und es gibt neue Zahlen oder Sie haben neue Zahlen aufbereitet zum Thema Herzkatheterbehandlungen. Und das sieht doch ganz gut aus, gerade für die Klinik hier.
4: Also aus meiner Sicht sehen wir wirklich sehr, sehr gut aus, was die Sterblichkeit nach einer Herzkatheteruntersuchung betrifft. Es ist ja so, und das haben wir ja schon mehrmals thematisiert, und immer, ich mache so viele Weiterbildungen, zum Beispiel im November wieder im Schumannsgarten, wo wir über das Thema Herzinfarkt und Prävention, also Verhinderung von Herzinfarkt sprechen. Und was wir da im Grunde in den letzten Jahren schon immer wieder auch besprochen haben, ist, wir haben in Sachsen-Anhalt mit die höchste Herzinfarktsterblichkeit in ganz Deutschland. Und das sind Zahlen, mit denen wir uns nicht begnügen können. Da müssen wir dran arbeiten. Wir müssen besser werden, weil einfach so viele Menschen hier sterben. Und was sich zeigt, ist, wir haben hier nicht nur besonders alte Menschen, die wir hier versorgen müssen, sondern wir haben auch relativ hohen Anteil an Menschen, die sehr viele Risikofaktoren haben. Das gilt für ganz Sachsen-Anhalt, aber für die Landkreise ganz besonders. Ja, wir haben relativ viele Raucher, wir haben relativ viele Diabetiker, wir haben ziemlich viele Leute, die adipös sind, also die zu viel Gewicht mit sich herumtragen, und wir haben viele Leute, die ja mal wenig Sport machen, wo wir die wunderbarsten Möglichkeiten haben, um Sport zu machen. Ja? Und das führt in der Summe dazu, dass wir im Vergleich zum Beispiel zu anderen westdeutschen Bundesländern oder eben auch zu anderen ostdeutschen Bundesländern eine relativ hohe Wahrscheinlichkeit von einem Herzinfarkt haben und auch eine relativ hohe Wahrscheinlichkeit haben, an diesem Herzinfarkt zu versterben. So. Nun haben wir aber bis jetzt immer gesagt, Sachsen-Anhalt als Ganzes hat eine hohe Sterblichkeit, Punkt. Und was ich mit diesen Daten jetzt hier präsentieren möchte ist, und das sind alle Krankenhäuser in Sachsen-Anhalt zusammengefasst, das sind Daten über die Ärztekammer, wo Herzkatheter gemacht werden. Und was ich Ihnen jetzt hier für Daten aufgearbeitet habe, ist die Sterblichkeit nach einer Stent-Implantation. Ist ja nicht so, dass bei jeder Herzkatheteruntersuchung jemand einen Stent bekommt, sondern nur Patienten, die einen Herzinfarkt haben, bekommen einen Stent, und Patienten, die eine Kranzgefäßverengung haben, bekommen einen Stent. Und dann hat die Krankenkasse einfach bei jedem Patienten, der einen Stent bekommen hat, insbesondere bei den Herzinfarktpatienten, geguckt nach einem Jahr, leben die denn noch? Und haben alle 22 Krankenhäuser, die das machen, in Sachsen-Anhalt miteinander verglichen. So, und da zeigt sich ein relativ komplexes Bild. Und wir wissen nicht mal, welches Krankenhaus wir sind. Und wenn man jetzt die Daten, die wir jetzt erhoben haben, nochmal auswertet, zeigt sich, dass wir eine Wahrscheinlichkeit haben, im Rahmen auch des Herzinfarktes nach Stentimplantation nach einem Jahr zu versterben, bei 0,63%. Das ist extrem niedrig. Und das Gute ist, das ist auch ein Befund, der sehr kongruent ist, weil wir sehen, dass über die Jahre die Qualität immer besser geworden ist. Also wir haben bei 1,23 angefangen 2019 und sind über die Jahre jetzt bei 0,63 gelandet. Also wir haben also in den letzten 5 Jahren quasi eine deutliche Zunahme der Qualität, deutlich weniger Patienten, die sterben. Das spricht dafür, dass wir sehr gute Ärzte haben, die sozusagen das Problem in den Griff kriegen, sehr gute Schwestern im Herzkatheterlabor, aber auch auf der Intensivstation, auf der kardiologischen Normalstation, die Probleme sehr schnell und sehr gut erkennen können. Das ist ein Lernprozess, der da über die Jahre stattfindet. Und wir haben eine Rate, dass die Patienten bei uns nach einem Jahr versterben, von 0,63%. Und jetzt

0: Jetzt ist es so, diese Zahlen haben wir verglichen mit den anderen Krankenhäusern in Sachsen-Anhalt. Und da gibt es nur zwei Krankenhäuser in Sachsen-Anhalt, die, muss man sagen, auch deutlich weniger Katheter als wir machen. Die haben 0,6 und 0,59. Ja? Und die sind, also wir sind nur minimal schlechter als die, die besser sind, aber das sind Krankenhäuser, die deutlich weniger behandeln insgesamt als wir. Und alle anderen Häuser in Sachsen-Anhalt haben eine zum Teil über zweifach höhere Sterblichkeit als wir. Und dazu, das muss man sagen, gehören wahrscheinlich auch die Universitätskliniker, die Herzzentren, alles, was es hier in Sachsen-Anhalt sonst gibt. Also was ich damit sagen möchte ist, wir haben eine extrem gute Qualität und es sind 19 Krankenhäuser, die schlechter sind und zwei Krankenhäuser, die fast genauso gut sind, aber das sind Krankenhäuser, die eben halt deutlich weniger machen. Und das sind Zahlen, mit denen man sich wirklich, also da kann man stolz drauf sein, was wir immer so eine hohe Qualität hinkriegen und es schaffen, in dieser Akutsituation Herzinfarkt und bei den Patienten, die eben halt hier eine Stent-Implantation kriegen, dass wir so eine geringe Sterblichkeit haben. Und das sind eben halt Zahlen, auf die ich stolz bin. Und das schaffen wir immer und auch nur, natürlich, weil wir gutes Personal haben, aber weil wir auch sehr gute Anlagen haben. Wir haben die Anlage, werden wir jetzt noch in dem Beitrag sehen, zum Beispiel unsere Halskatheteranlage Ende letzten Jahres ausgetauscht. Da hat ist das Land Sachsen-Anhalt maßgeblich mit 1 Million Euro daran beteiligt, den Herzkatheter jetzt erneuert mit einem neuen Herzkatheter. Und da sieht man die Kranzarterie noch viel besser, hat eine höhere Qualität. Und seit Ende des Jahres hier eine neue Katheteranlage gebaut, mit der wir es schaffen, dass eben mal deutlich weniger Strahlung verbraucht wird. Also die Qualität der Untersuchung steigt immens. Und was man eben halt sieht, ist, dass man hier die Koronarien jetzt viel besser dargestellt bekommt, weil es eben halt sehr groß ist. Ja? Und das ist eben halt der große Anlage, das ist der große Vorteil von der Anlage, dass man eben halt schön die Kranzarterien hier ganz groß dargestellt bekommt. Da kriegt man ein bisschen mehr Kontrast, ein bisschen mehr Gefühl für die Engstellen. Hier in dem Fall haben wir glücklicherweise keine Engstellen. Aber diese Anlagen führen alle dazu, dass wir eben halt im Grunde wirklich sehr gute Qualitäten erzielen. Und damit da können wir stolz auf uns sein. Die Leute wissen, wenn ich einen Herzinfarkt habe, muss ich nach Weißenfels. Das wissen auch die Notärzte. Das heißt, wenn einer in Naumburg sitzt oder in Zeitz sitzt und er kriegt Brustschmerzen und der Notarzt weiß, das ist ein Herzinfarkt, dann wissen die, einpacken und sofort nach Weißenfels bringen. So, dass wir es eben halt relativ schnell schaffen, diese Arterien aufzumachen. Weil das wichtigste Qualitätskriterium im Herzinfarkt ist, dass die Arterie so schnell wie möglich aufgemacht wird. Und das ist hier sichergestellt. Weil alle wissen nach Weißenfels und die Doktor und die Pflegekräfte und alle Mitarbeiter wissen, es muss so schnell wie möglich aufgemacht werden. Und deswegen funktioniert das hier so gut.
1: Gibt es bei den Zahlen bestimmte Altersspannen?
0: Ja, Altersspannen sind hier nicht unterstützt. Es sind alle nach Alters, unabhängig vom Alter aufgezählt worden. Alle Patienten, die hier eingeliefert werden, sozusagen, die hier einen Stent bekommen, sind hier erfasst. Wir wissen, dass die Bevölkerung im Burgenlandkreis, zum Beispiel im Vergleich zu Halle oder Magdeburg, älter ist, so dass wir im Grunde noch viel kränkere Patienten haben als zum Beispiel an den Unikliniken in Magdeburg oder in Halle. So dass, also nochmal mit diesem Hintergrund, wir wissen müssen, dass wir, obwohl wir eigentlich die kränkere Bevölkerung haben, wir die deutlich bessere Überlebensrate haben. Das spielt einfach dafür, dass das exzellent funktioniert.
2: Am Wochenende ist wieder Fußball angesagt. Aber auch für den UHC und den MBC heißt es am Wochenende, alle Kräfte zu bündeln. Wir haben die Sportansetzungen für Sie zusammengestellt. Also wer muss wann gegen wen antreten? Hier unser Sportblick.
3: In der Verbandsliga geht's für den SSC Weißenfels zum Haldensleber SC. Hier Rodderball ab 14 Uhr. Und die Mannschaft von Blau-Weiß Zobau läuft am Sonntag beim VfB Merseburg auf. Anpfiff ist ebenfalls um 14 Uhr. In der Landesliga empfängt der SC Naumburg die Kicker vom SV Edelweiß Arnstedt. Los geht's hier um 14 Uhr. Und der erste FC Zeitz genießt ebenfalls Heimvorteil. Sie erwarten die Mannschaft vom SV Rot-Weiß Kemberg. Spielbeginn ist hier um 15 Uhr. In der Landesklasse 6 kommt es am Samstag zu folgenden Begegnungen. SSC Weißenfels gegen Rot-Weiß Weißenfels. Das Spiel beginnt um 14 Uhr. Wacker Wengelsdorf gegen SV Braunspetra. BSC Laucha erwartet das Team von RSK Freiburg. Und für SV Großgrimma geht's zu Sportring Mücheln. Die Spiele beginnen jeweils um 15 Uhr. Floorball. Wie bereits im Halbfinale wird auch das Finale im Best-of-Five-Modus gespielt. Am Wochenende startet der UHC mit Spiel 1 und Spiel 2 in Leipzig. Die Spiele beginnen am Samstag.